0: auch gedacht, eine Runde Selbstmitleid, wie ich jetzt wieder mit der U-Bahn gefahren bin, wo ich mir gedacht habe, also wie gesagt, alles dreht sich um wirklich Leute, die ein Auto haben, aber die armen Menschen, die in München wohnen und seit Jahren diesem Stammstreckensperrung, Ersatzverkehr etc. ausgesetzt sind. Denn wenn ich jetzt es heute nicht von meiner Tochter erfahren hätte, dann wäre ich jetzt zu spät hier bei der Live-Sendung aufgekreuzt, weil halt bei mir jetzt ab diesem Wochenende immer eine Unterbrechung ist. Es geht bis Mitte Juni. Ja. Genau. Ja.
1: In der U-Bahn
0: jetzt. In der U-Bahn jetzt, genau. Jetzt war ich mal froh, dass die S-Bahn jetzt mal geht, aber in den Pfingstferien wird ja auch wieder die Stammstrecke gesperrt. Also ich fasse es nicht. Und gestern dachte ich auch, okay, also wie gesagt, jede zweite Fahrt ist eigentlich statistisch gesehen gestört. Die Hinfahrt gestern nach Tutzing, da habe ich am Abend was zum Erledigen gehabt, die ging gut. Zurück fiel die S-Bahn aus und der Zug kam 25 Minuten später wegen Polizeieinsatz. Ja, mei. Also der Klassiker halt. Also,
2: ja.
1: Aber du bist doch noch irgendwie heimgekommen.
0: Ich bin schon wieder heimgekommen, ja, natürlich. Ja. Aber ich bin halt froh, dass ich halt nicht am Abend einen Folgetermin habe, weil...
2: Das ist dann übel. Das kann dann übel. Zu Schwierigkeiten führen, natürlich.
0: Ja, weil ich sage jetzt gerade zum Beispiel jetzt bei einer Live-Geschichte, jetzt im Radio oder sei es im Theater irgendwie ein Auftritt, wenn du da zu spät kommst, das ist nichts. Ja.
1: Da musst du dann immer zwei Tage vorher losfahren,
2: damit alles gesichert ist.
1: Ja. Damit es eventuell vielleicht doch noch pünktlich
2: aufkommst. Ja, also sichere Part zwei Tage. Dann.
0: So kommt es mir nämlich schon bald vor, ehrlich gesagt. Ja. Also,
1: okay, aber die Politiker, also unser Bierdeckel Fritz und sein Hilfs-Sheriff, haben uns jetzt für 2 Monate diesen Rabatt an der Tankstelle beschert.
2: Damit haben sie den Autofahrern jetzt ein richtiges Vergnügen gemacht. Das ist ja nicht nur Vergnügen, das ist ja also richtig Politik.
0: Ja, aber ich sag's jetzt mal ganz blöd, also der Wagen, jedes Auto muss rollen in Deutschland.
2: Ja.
1: Und wenn der Sprit so teuer wird, muss man was tun. Da muss man was tun.
2: Mit anderen Schwierigkeiten, da muss man nicht so viel tun.
1: Ja, genau. Das war super gerecht. Mhm. Ja, noch eine kleine Notiz nebenbei. Der Trump hat kurzfristig entschieden, dass der Zoll auf EU-Autos jetzt ganz kurzfristig und spontan von bisher 15 auf künftig 25% erhöht wird. Angeblich, weil die EU ihre Versprechen gebrochen habe. Mhm, welche Versprechen da gebrochen wurden, sagt er nicht genau. Also jedenfalls ging es darum, dass die EU halt immer noch zögert, massenweise die superguten, nicht elektrischen US-Autos generell zu importieren in ausreichendem Maß. Mhm. Und wenn die EU das nicht tut, also wenn wir nicht diese Army-Schlitten entsprechend kaufen, wie der Trump sich das vorstellt, ja, dann erhöht er jetzt ganz spontan die Zölle auf 25% für EU-Automarken und LKWs. Also beides ganz spontan und ab sofort. Mhm. Und die Zölle müssen scheinbar jetzt noch nicht zurückgezahlt werden. Also die ersten Zölle, die der Trump sich ausgedacht hat, werden ja jetzt langsam zurückgezahlt. Mhm. Von welchem Geld genau ist irgendwie unklar, aber jedenfalls sind die Amis verpflichtet worden, illegale Zölle, die sie kassiert haben, zurückzuzahlen. Mhm. Dafür werden jetzt munter weiter welche kassiert, die noch nicht für illegal erklärt worden sind.
0: Aber wie gesagt, einige Europäer machen sich ja unbeliebt, also oder haben sich sehr unbeliebt gemacht mit irgendwelchen Truppen, die abgezogen werden sollen. Also die Spanier waren nicht brav, die Italiener waren nicht brav, weil sie ja nicht ihre Basen zur Verfügung gestellt haben.
1: Ja, das könnte uns mit ein bisschen Glück wirklich eine nachlassende Truppenkonzentration in Europa bescheren, wenn der Trump ernst macht und seine Truppenkontingente, die er überall hat, reduziert.
2: Ja.
1: Könnte es unter Umständen sogar passieren, dass das afrikanische Zentralkommando der US-Streitkräfte aus Deutschland verlegt wird. Mhm. Vielleicht sogar nach Afrika, wer weiß. Also Stuttgart-Vaihingen klingt jetzt nicht so afrikanisch, aber da hockern sie. Der Trump hat in seiner ersten Amtszeit bereits damit gedroht, dass er genau dieses AFRICOM, wie es heißt, also sozusagen das afrikanische Zentralkommando, dass er das verlegt, wohin auch immer. Dann hat er aber irgendwie nicht Zeit genug gehabt und dann ist der Biden schon gekommen und hat alles rückgängig gemacht. Ja. Aber eventuell mit etwas Glück werden wir das AFRICOM los. Vielleicht verlegt das dann nach Polen, weil, naja. Okay, gut, machen wir mal ein bisschen Musik und passend zum Autothema, also für die ganzen Autofahrer, die jetzt wieder ihre 12 Liter pro 100 Kilometer verbrauchen und sich freuen, dass das der deutsche Steuerzahler finanziert. Viel Spaß mit Offroad von der Biermüsselblasen.

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2: Ja, mehrere Deppen unterwegs, wie gestern oder wie heute. Oder immer Frage, wie relativ das ist. Da können wir gleich noch einen zitieren, der vielleicht auch in die Schublade reinfällt. Der Postillon, die hochinteressante Nachrichtenseite, die so unabhängig schnell seit 1845 uns mit Nachrichten beliefert, meldet heute, ausgerechnet am Tag der Arbeit, Merz kritisiert, dass Deutsche am 1. Mai freimachen. Berlin, es ist der Tag der Arbeit, doch ausgerechnet viele Arbeiter treten ihn mit Füßen. Laut Statistischem Bundesamt bleiben auch in diesem Jahr am 1. Mai rund 3/4 aller Angestellten ihrem Arbeitsplatz fern. Anstatt produktiv zu sein, frönen sie lieber dem Müßiggang. Diesen Umstand kritisierte jetzt Bundeskanzler Friedrich Merz scharf. Was ist das denn für eine Arbeitsmoral? Haben hier einige den Ernst der Lage nicht begriffen, schimpfte Merz. Was spricht denn dagegen, den Tag der Arbeit auch tatsächlich zur Arbeit zu nutzen? Etwa in einer 16-Stunden-Doppelschicht. Besonders dreist, die meisten Arbeitnehmer lassen sich für die eigenwillige Zelebrierung ihrer Arbeit auch noch volles Gehalt auszahlen. Man sollte diesen Tag besser als Tag der Faulheit bezeichnen, so der Bundeskanzler. Ich würde ihn ja sofort abschaffen, aber mit den Sozen ist da wieder nichts zu machen. Dass der Tag auch noch genau vor einem Wochenende und nur 2 Wochen vor einer weiteren Woche mit Feiertag, Klammer Christi Himmelwart, liege, an dem schon wieder nicht gearbeitet wird, sei einfach nur frech. Wer eine dermaßen entsetzliche Arbeitsmoral an den Tag lege, so Merz, dürfe sich nicht wundern, wenn er den Rest des Jahres unterbezahlt und ausgebeutet wird. Ja, soweit die wunderbare Meldung vom Postillon, der seinen Content Gott sei Dank unter einer CC-Lizenz veröffentlicht, sodass wir uns da bedienen können als nicht kommerzielles Radio.
3: Ja, der will nur hinzufügen, das ist jetzt nicht nur den Sozen geschuldet. Also in Bayern zum Beispiel gäbe es da sicher erhebliche Proteste, weil am 1. Mai werden ja auch ständig Maibäume aufgestellt und Feste. Also das ist ja ein großes Standbein des 1. Mai in Bayern.
2: Ja.
3: Und da haben die Leute wirklich sehr viel Spaß dran. Also, ja.
2: Stimmt. Ja. Kann man gleich den nächsten Einspieler machen, nämlich Mayday. Ja. Auch von der Biermüsselblasen. Mhm.

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1: Ja, soweit das Maibaum geschehen in der Interpretation von der Biermöselblasen. Langes her, wo sie das gesungen haben. Ja. Aber ja, machen wir noch eine Meldung, die zur neuen Politik der Bundesregierung passt. Ihr habt es ja mitbekommen, dass jetzt im Gesundheitsbereich umeinander gewerkelt wird. Yeah. Und da meldet der Postillon. Bundesverband der Homöopathen kritisiert geplante Zuckerabgabe der Bundesregierung.
2: Ja.
1: Berlin, nach Medienberichten über Pläne der Bundesregierung zur Einführung einer Zuckersteuer regt sich Widerstand an den am stärksten betroffenen Branchen. Ja. Der Bundesverband der Homöopathen, BDH, kritisierte eine mögliche Abgabe scharf und warnte vor massiven Preisanstiegen. Die von der Regierung beschlossene Zuckersteuer ist ein ganz klarer und gezielter Angriff auf alle Hersteller homöopathischer Präparate, schreibt der Verband in einer Stellungnahme. Das Gesundheitsministerium weiß ganz genau, dass Globuli praktisch zu 100% aus Zucker bestehen. Experten gehen davon aus, dass die geplante Zuckersteuer die Homöopathiebranche hart treffen wird. Die Kosten weiterzugeben hält der Verband für riskant. Wenn wir noch teurer werden, besteht die Gefahr, dass unsere Patienten merken, dass wir sie über den vielleicht steigen sie dann auf echte schulmedizinische Präparate um, so der Sprecher Cornelius von Bredow. Es ist nicht der erste Angriff auf die Homöopathie. Erst vor wenigen Jahren wurde die Ausstrahlung von Werbung für Süßigkeiten im Kinderfernsehen verboten. Seitdem können Hersteller ihre homöopathischen Präparate dort nicht mehr bewerben. Ja, also schauen wir mal, das wäre wirklich das einzig Positive an dieser geschissenen Gesundheitsreform, ja, dass sie jetzt endlich aufhören,
2: die Zuckersteuer Globuli zu bezahlen. Als ob das ein Anschlag auf die Wirtschaft wäre. Also das ist...
1: Ja, und unter Zuckersteuer wird es ja auch nicht. Also ich staune ja schon, dass sich die Union breitschlagen hat lassen für eine Abgabe auf zuckerhaltige Getränke. Das ist ja keine Zuckersteuer, nee, haben sie immer wieder betont, sondern eine Abgabe. Also Hauptsache, man nennt es nicht Steuer. Mhm. Und Schokolade und Gutti und Süßigkeiten aller Art fallen nicht drunter unter diese Abgabe. Mhm. Nur gesüßte Getränke. Aber immerhin.
2: Immerhin, also, die machen einen Großteil aus.
1: Ja. Hätte ich ihnen nicht ganz zugetraut, aber manchmal geschehen ja doch noch Wunder. Dann vielleicht noch ein schönes Thema zum Trump. Also
3: kann das Thema schön sein bei Trump?
1: Okay, dann lassen wir es.
3: Nein,
2: bring
3: kann
2: das man Thema.
3: Schon, du kannst es schon bringen. Es ist
2: wahr, lass bloß das Wort so, schön weg.
3: Nur das Wort schön in dem Zusammenhang fand ich etwas gewagt.
1: Ja gut, also es geht immer noch brutaler.
3: Ja.
1: Also der US-Rechtsstaat lässt grüßen, vielleicht können wir es unter dem Kapitel zusammenfassen. Mhm. Also ihr erinnert euch ja noch an den 6. Januar. Das ist für die Amis so ein traumatischer Begriff geworden, weil da haben sie das Kapitol gesteuert, also das Kapitol besetzt und angesteuert unter Trump sozusagen. Trump, und der Trump hat dann mehr oder minder behauptet, er hätte damit gar nichts zu tun. Und da sind natürlich auch Leute zu Tode gekommen und Leute verurteilt worden, die der Trump jetzt alle begnadigt hat. Und ja, da passt noch ein Detail am Rande rein. Da haben sie nämlich einen Bombenleger, der hat Bomben, also Rohrbomben, vor dem 6. Januar gelegt und argumentiert jetzt vor Gericht damit, dass der Trump, indem er ja quasi alle begnadigt hatte, das Kapitol gestürmt haben, dass er da eigentlich auch dazugehört und nicht verurteilt werden kann für seine gelegten Rohrbomben. Mhm. Also schon seltsam, aber für den US-Rechtsstaat nichts Besonderes. Also so funktioniert es scheinbar. Oder Trump fordert NATO-Hilfe. Das war dann auch so eine schöne Geschichte, wo er quasi die ganze NATO aufgefordert hat, ihm doch bitte zu helfen, nachdem er einen Krieg losgetreten hat. Und da habe ich ein schönes Zitat von einem Ex-General der NATO, einem britischen Ex-General, mir rausgesucht. Der hat unmittelbar danach gesagt, die NATO sei ein Verteidigungsbündnis, viermal unterstrichen. Und dann hat er weiter gesagt, da kann nicht ein Mitglied einen Krieg seiner Wahl vom Zaun brechen und dann den anderen Gefolgschaft befehlen. Einem solchen Club möchten wir gar nicht angehören. Also eine Stimme, die ja viel zu selten zitiert wird. Ja.
3: Klare Worte und
1: Auch noch viel klarer als die britische Spitzenpolitik. Also ein britischer Ex-General, Nick Carter heißt der Mensch. Dann machen wir mal ein bisschen Musik. Und zwar zum Thema Auto gibt es vom Gerhard Polt ein wunderbares Stück, das sozusagen die Autoliebhaber erstrahlen lassen wird. Gerhard Polt und die Garage.
4: Und? Nein, was sagen Sie? Gefällt es Ihnen? Schön, gell? Ist schon schön. Nein, sagen wir mal, es ist klar. Sagen wir mal, es war, rein topografisch, war es eine Herausforderung für einen Architekten, für einen Bachmeier-Toni. Es war eine Herausforderung, an dieser Stelle eine Garage zu erstellen, wo man mit Fug und Recht sagen kann, ja, das ist eine Garage. Ja. Das Wort Garage kommt ja aus dem Französischen, ne? Garage. Ne? Aber ich muss auch sagen, ich meine, der Bachmeier-Toni ist als Architekt ein international erfahrener Garagendesigner. Ne? Der hat in Oberösterreich schon Garagen erstellt. Ne? Also das ist ein Fuchs, ne? War ein wirklicher Garagist. Ne? War ein, bitte? Ja, oder wie sagt man, ein Garagier. Ne? Nein, ich komme nicht drauf, weil er mich noch gefragt hat. Er sagt zu mir noch, wie willst du die Garage? Wie machen wir sie? Also stilistisch, machen wir es postmodern, sag ich, Toni. Ich sage, du bist der Künstler. Ne? Der Künstler und Kreateur, das bist du. Ne? Nicht ich, aber wenn du mich fragst, sage ich, ich weiß nicht, ich habe zufällig durch eine Insolvenz, habe ich einmal eine korinthische Säule habe ich praktisch, ist mir geblieben. Ne? Und jetzt habe ich gedacht, ja, vielleicht können wir das integrieren vorn bei der Garage, dass wir eine Synthese schaffen, ne? Antik und postmodern. Ne? Also ich finde, es ist sehr schön, schauen Sie, es geht sehr schön zusammen. Bloß meine Frau fährt aber hier an die Säule jetzt zum dritten Mal. Ne? Nein, also ich finde, wenn man will, kann man aufpassen. Okay? Hey, wenn man will, ich habe gesagt, wenn sie jetzt nochmal hinfahrt, dann zwicke ich hier einen Führerschein. Okay? Ne? Wenn man will, kann man aufbauen. Aber so, ne? Also ich finde, die Garage ist als Bauwerk, das ist ich. Ich gehe gar nicht mehr spazieren. Wenn ich frische Luft schnappe, stelle ich mich vor meine Garage hin. Und ne? Nein, es ist, weil ich sage, das ist ein Bauwerk. Okay? Das ist Architektur. Ne? Nicht so wie mein Nachbar, der Dr. Brezner, der seinen Fertigbetonklotz dahingestellt hat, dass man. Nein, ich habe nichts gegen Dr. Brezner. Okay, im Gegenteil, Dr. Brezner ist ein ganz netter Mensch. Ich meine, sicher, ich komme ganz gut zurecht mit ihm, er ist sogar Akademiker. Okay, also ich meine, ich komme gut zurecht. Ich meine, im Gegenteil, schauen Sie, wann war es denn letztes Jahr noch, im August letzten Jahres, haben wir gemeinsam miteinander gegrillt. Ne? Aber ein bisschen eigenartig ist er halt. Ne? Der Mann bringt es fertig, das muss man sich mal vorstellen. Nein, der bringt es. Dieser Mann bringt es fertig und grillt eine Weißwurst. Aber, also, ich meine, Man sagt sich, solche Menschen muss es auch geben. Ne? Aber nein, ich komme generell sehr gut zurecht mit ihm, weil schauen Sie, zum Beispiel im Winter, wenn ich Schnee fräse, ja, und ich fräse sehr gerne Schnee, dann lässt er mich meinen Schnee auf sein Grundstück drauf fressen. Okay? Also er ist da kulant. Ne? Nur wenn wir schon vom Winter reden, auch da ist er wieder. Ja, das bringt er fertig. Okay? Der Mann bringt das. Okay? Der Winter, das kann sein minus 10 Grad, minus 20 Grad. Okay? Das kann ihm nicht eiskalt, saukalt genug sein. Okay? Der Mann bringt das und geht in eine Garage rein, in eine vollkommen ungeheizte Garage, saukalt da drin, besteigt ein total eiskaltes Auto, okay? Dann fährt er weg, ne? Lässt das, das Tor der Garage sperrangelweit offen und riskiert voll, dass ihm dann die Hunde reinscheißen. Ne? Das ist der Dr. Brezner. Ne? Bitte, was er für ein Auto fährt. Ja, das, ein Japaner. Was sonst? Ne? Ich frage mich auch mal, warum hat der Mann eine Garage? Ne? Bei dem, was der Vater, die eine Schredderanlage brachte, ne? Man kann das jetzt halt recyceln. Na, aber jetzt. Ich meine, aber schauen Sie, als ich zum Beispiel, also als die Pläne für meine Garage fertig waren, anfangs nicht, ich habe mit meiner Frau, waren ja lange Diskussionen, gell? Meine Frau war anfänglich sehr obstinat. Gell? Nein, weil sie mal lamentiert hat, ich habe zu meiner Frau gesagt: Moment einmal, gell? Wir schaffen hier klare Verhältnisse. Okay? Eines muss einmal ein für alle Mal klar sein. Okay? Ich baue in meinem Leben bloß noch einmal eine Garage. Okay? Nein, ich baue keine zweite Garage mehr. Okay? Ich baue keine zweite mehr. Aber wenn ich eine Garage baue, dann ist das auch eine Garage. Ja? Und eine Garage, die den Namen Garage verdient, das geht bei mir los bei der Ausstattung, ja? Beim Equipment. Ja? Ja, Moment einmal, wenn ich heute eine Garage baue, da kommt mir doch zum Beispiel keine Billigstfliese in meine Garage rein. Da kommen mir Fliesen hinein, wo man sagt, hallo, das sind Fliesen. Okay? Und deshalb habe ich in meine Garage auch diese portugiesischen Fliesen installiert mit diesem arabischen Muster. Ne? Ja, 640 Mark der Quadratmeter. Okay? Ja, sicher. Aber auf der anderen Seite, das sind Fliesen, die kann ich mir in 200 oder 300 Jahren auch noch anschauen. Okay? Und ich habe zu meiner Frau, ich habe auch gesagt, weil da hört sich wieder lamentiert, sage ich, nein, wer Alpha sagt, der sagt auch Omega. Okay? Wenn ich eine Fliese von dieser Qualität in meine Garage installiere, kommt mir in meine Garage natürlich eine Bodenheizung rein. Okay? Bitte, warum eine Bodenheizung in die Garage? Das kann ich Ihnen schon sagen. Moment einmal, wenn man aufrichtig ist, ja? Wenn man ehrlich ist zu sich selber, wenn man wirklich aufrichtig ist, ja? Dann wird man zugeben, man ist im Grunde seines Lebens viel häufiger in seiner Garage, als man zuzugeben bereit ist. Okay? Viel häufiger. Naja, mal was einladen, was ausladen, mal, oder einfach nur so. Ne? Okay? Es gibt immer Gründe, sich in seiner Garage aufzuhalten. Okay? Und dann habe ich zu meiner Frau gesagt, na, also die muss ich sagen, schauen Sie, ich bin ein bisschen empfindlich für Erkältungskrankheiten. Ne? Wenn es irgendwo zieht, ne, habe ich sofort einen Katarr. Ne? Was habe denn ich Ascorbinsäure gefressen? Ne? Was habe ich Vitamin C runtergeschluckt? Was habe ich Geld in die Apotheke? Bitte sagen Sie mal Katarr. Sagen Sie mal Katarr. Bitte sagen Sie mal Katarr. So, jetzt sage ich Ihnen etwas. Nein, Moment, jetzt sage ich Ihnen etwas. Ein Katarr. Ja, aber was ist das? Aber das sage ich erst, seitdem ich eine Bodenheizung in meiner Garage drin habe. Okay, so schaut's aus. Und dann habe ich zu meiner Frau gesagt, so, und jetzt kommen wir zum Punkt. Ja, auf die 60 Quadratmeter Auffahrt vor meiner Garage kommt es mir nicht mehr drauf an. Hey, da kommt mir ebenfalls eine Bodenheizung rein. Okay? Moment einmal, warum eine Bodenheizung vor der Auffahrt? Ja? Schauen Sie, wie schaut's aus? Die jungen Menschen, ja? Unsere jüngste Tochter, die zweitjüngste, die Jasmin, ja, Die Jasmine fährt seit 2 Jahren mit dem Führerschein herum. Ja? Der Kleinste, der Jean-Claude, ne? Jetzt ist er 11 Jahre. Bitte, rechnen Sie mit. Noch 7 Jahre, dann hat er auch einen Führerschein. Ja, wissen wir denn, was diese jungen Menschen später mal im Kopf haben? Wissen wir, was die Jugend, was da vor sich geht? Wohin geht diese Jugend eines Tages? Was will diese Jugend? Vielleicht wollen sie mal später das Auto gar nicht in eine Garage reinfahren. Dann sage ich, verdammt nochmal, dann stellt euer Auto vor die Garage hin. Dann habt ihr auf alle Fälle mal die Reifen warm. Ich habe die Logistik meiner Garage, das ist wirklich fahrplanmäßig, das dürfen Sie mir glauben. Okay? In meiner Garage habe ich installiert, nur damit Sie einen Vorgeschmack haben, ich habe da drin eine Stereoanlage. Okay? Aber das ist eine Stereoanlage. Das ist eine Stereoanlage. Okay? Ich habe drin eine Espressomaschine. Ich habe in meiner Garage ein Urinal mit dieser Live-Heit-Schnellspülung. Ja? Ja, Moment, wenn ich mal muss, ja, gehe ich dann raus und biesel meinem Nachbarn Dr. Brezner am Zaun hin. Ja? Und seine Frau schaut zu. Ja? Kommt ja nicht in Frage. Ich habe in meiner Garage, dann habe ich das Ganze verspiegelt, nicht wahr? Meine Frau sagt, ja, um dem Ganzen räumlich diese Dimension zu geben. Meine Frau sagt, es hat einen Touch von Versailles. Aber das ist natürlich übertrieben, nicht wahr? Nein, aber ich habe gesagt, jetzt zum Beispiel, ich möchte das in meiner Garage, schauen Sie, letztes Jahr, Dezember, nicht wahr, die Lebkuchenzeit, ich habe einen Adventskranz in meiner Garage drin gehabt, um ein bisschen Bedächtigkeit, Nachdenklichkeit in der Garage zu haben, aber gesagt, dieses Jahr kommt mir in meine Garage ein Christbaum hinein, eine Nordmann-Tanne, 5 Meter hoch, die wird total elektrifiziert und wenn ich nach Hause fahre, vom Auto aus, switche ich, ja, der Bewegungsmelder meldet mich, langsam öffnet sich das Tor meiner Garage, ich fahre langsam in meine Garage hinein. Psst, der Christbaum brennt aus der Stereoanlage vom Himmel hoch, da komme ich her. Da weiß ich, jawohl, in dieser Garage, da ist Weihnachten. In dieser Garage, da bist du daheim.

0: Ja, so weit der Gerhard Polz. Und
1: also ist ja, man sollte dem ja fast einen Besuch abstatten, wenn es da sogar eine Espressomaschine gibt in der Garage. Statt Stall zu Bethlehem, Stall zu Gerhard mit Fußbodenheizung. Also sehr
2: einladend.
1: Sehr einladend, oder? Ja, genau.
0: Ja, braucht man heutzutage scheinbar.
1: Genau, ja. Also, bloß dieses Verspiegelte, das weiß ich nicht, ob er das unbedingt brauchen müsste. Ja. Das irritiert immer so, wenn man sich ständig im Spiegel sieht.
0: Ja, gut. Anderes Thema. Also wir springen jetzt wahnsinnig weit weg von der Garage und den Autofahrernöten in Deutschland zur Religion der US-Militärs. ein weiter Sprung, aber die Amis führen einen heiligen Krieg. Oder haben die ihn jetzt gerade pausiert oder wie auch immer jetzt der Zustand ist. Mhm. Ob das überhaupt der Krieg ist, sei auch dahingestellt, weil es wird ja nur so als Konflikt bezeichnet. Mhm. Und hat auch eine juristische Fußangel, weil der Trump nämlich nur 60 Tage Krieg führen darf, ohne den Kongress mit ins Spiel zu nehmen.
1: Ja, und die sind jetzt bald rum, oder wie?
0: Theoretisch, ja, am kommenden Freitag wären dann die 60 Tage. Ja, also da bräuchte er theoretisch jetzt die Zustimmung vom Kongress. Ja. Aber es wird ihm sicher irgendwie ein Trick einfallen, wo er das umgehen kann.
1: Aha.
0: Aber ich wollte darauf hinaus, dass die US-Kriegsführenden sich als moderne Kreuzritter sehen.
1: Mhm.
0: Und seit Beginn von dem Angriffskrieg tut sich da besonders der Pete Hegseth raus, der Verteidigungsminister. Mhm. Und er deutet so ungefähr an, dass das jetzt alles mit christlichen Geschichten hinterlegt werden kann. Also, dass Gott es so will, dass das ein gottgewollter Krieg ist. Und,
1: Also, wie gesagt, man sollte jetzt nicht denken, man ist im 21. Jahrhundert um so einen Schwachsinn.
2: Ja, oder? Na, wir haben ja neulich auch da breit diskutiert oder bald drei drüber geredet, eben mit dieser Auferstehung, nicht religiös.
1: Genau.
2: Also, ja, das ist so nach dem Krieg so der letzte religiöse Punkt, der da.
0: Also, jedenfalls gibt es auch unter den US-Soldaten so einige, die sich ein bisschen, wie soll man sagen, typiert fühlen.
1: Yeah.
0: Also vor allem welche, die halt jüdischer Religion sind oder Muslime. Mm. Also so um die 10% sind halt eben auch Nichtchristen oder Agnostiker oder was auch immer. Und die werden aber alle mit diesen schönen christlichen Begründungen in den Krieg geschickt und dort auch geopfert, mehr oder minder. Yeah. Also es wird so ein Bild gezeichnet quasi für den guten Soldaten. Mhm. Und der gute Soldat ist auf jeden Fall ein American Crusader, also Kreuzritter. Mhm. Wird also auch tatsächlich von einem Kreuzzug geredet. Und dieser Kreuzzug, den die Amerikaner jetzt führen, geht natürlich nicht nur gegen Muslime im Heiligen Land, sondern gegen Linke, Liberale, Migranten, vor allem solche aus Lateinamerika.
1: Mm.
0: Ja, und Muslime natürlich auch. Also die müssen natürlich auch laut dieser Theorie zurück in die Heimat geschickt werden, selbst wenn sie amerikanische Staaten

0: in der gleichen Zeit sich der Trump selber auf Bildern feiern lässt, in denen der als Jesus dargestellt wird.
1: Ja, eben, auch diese Religion.
0: Und dann sagt der Trump aber drauf, nein, nein, er sieht sich da nur so als heilender Arzt, das hat überhaupt nichts mit Jesus zu tun.
1: Das ist krank.
0: Also diese Bilder, wenn man jemals gesehen hat, dass die voll so im religiösen Kontext gezeichnet sind von einer künstlichen Intelligenz und der Trump erzählt da irgendwelche Märchen dazu, widerlich.
1: Aber, widerlich.
0: Ja, also jedenfalls der Pete Hegseth, der Kriegsminister, wie er sich ja selber nennt, also nicht mehr Verteidigungsminister, sondern nach eigener Bezeichnung Kriegsminister. Nachdem seinen Sprüchen ist es auch so, dass man diesen Krieg gegen die Widersacher Jesu Christi führt und zu denen gehören, wie könnte es anders sein, die Medien. Die Medien, die den Krieg schlecht reden und irgendwie anzweifeln, dass die US-Erfolge alle so zugetroffen sind, wie der Trump sie herbeifantasiert. Genau diese Medien, die versündigen sich gegen Jesus. Also,
1: das ist nicht
0: perverser Campus.
1: Perverser geht's nicht.
0: Campus gar nicht bringen, aber scheinbar verfängt
1: es. Es verfängt, ja.
0: Und scheinbar ist es dem Trump und seinen katholischen Anhängern auch ziemlich wurscht, dass er sich mit Papst Leo anlegt. Mhm. Also, dass er dem Leo halt alles Mögliche vorwirft, so ungefähr, dass das kein guter Papst sei und dass der aus Chicago stammende Papst seine Rolle nicht ausfüllt, die ihm so von den Amis zugedacht werden. Mhm. Zitat: Wehe denen, die die Religion und den Namen Gottes für ihre eigenen militärischen, wirtschaftlichen und politischen Zwecke manipulieren und das Heilige in Dunkelheit und Schmutz ziehen, hat Papst Leo gesagt. Also, und das ist natürlich bei den Trump-Leuten nicht besonders gut angekommen. Nee. Der Streit geht dann weiter mit diesen möglichen Heiligenbildern, die der Trump von sich selber ja zuerst publiziert hat und dann nach etwas Kritik wieder zurückgezogen hat und dann wieder in neuer Form ähnliches Bild und so. Also das Pentagon ist halt fundamental christlich geworden inzwischen. Mhm. Also man kann wirklich sagen, es regieren dort christliche Taliban. Mhm. Also man muss es leider so sagen. Und der Trump-Regierung ist es scheißegal und den Europäern scheinbar auch, weil so richtig protestieren dort außer Spanien so gut wie keiner.
1: Keiner.
0: Also, traurig. Gut,
1: nicht nur traurig, gefährlich auch.
0: Machen wir noch einen Einspieler vom Gerhard Polt, die Hölle. Passend, finde ich.
2: Ja. Man kann sich an der eigenen Nase fassen, wenn man so blöd ist wie ich. Aber wenn man mit einer Firma, mit dieser Firma Ismayr, über 20 Jahre lang im Geschäftskontakt steht, da komme ich doch gar nicht auf die Idee, dass das lauter Verbrecher sind. Lauter Mafiosi. Ich habe bei der Firma Ismayr alle 5 Jahre einen neuen PKW gekauft und habe ihn bar bezahlt. Da komme ich doch nicht auf die Idee, dass das ein Al Capone ist. Hey, das war doch nicht meine Idee mit dem Leasingvertrag. Das war doch die Idee von der Firma Ismayr, dass ich diesen Leasingvertrag unterschreiben soll. Und ich, Idiot, unterschreibe diesen Leasingvertrag. Und seit dieser Zeit kann ich der Firma Ismayr 437 Mark und 80 Pfennig in den Arsch stopfen. Ja, sicher bin ich hingegangen. Ich habe nur zu ihm gesagt, sage ich, Winfried, weil ich depp du mit diesem Kerl. Sage ich noch, mit diesem Leasingvertrag, da haben wir doch einen Fehler gemacht. Wissen Sie, was dieser Kerl mir sagt, dieser Kretin? Da sagt er, was heißt da wir? Gell?

0: Dann habe ich gesagt, Herr Ismayer, so, jetzt weiß ich, woher der Wind pfeift. Okay? Aber das können Sie sich merken. Jetzt führe ich einen Prozess. Ich nehme den besten Advokaten weit und breit und führe einen Prozess, dass die Funken spritzen. Und ich habe einen Prozess geführt. Hey, und den habe ich auch gewonnen. Moralisch. Na sicher. Weil ich zu dem Richter sage, Herr Richter, das darf doch nicht die Wahrheit sein, dass ein Mensch, der sich immer anständig aufgeführt hat, der immer anständig und ehrlich das Leben, nicht einmal einen Strafzettel bekommen ist, dass man den mit einem Leasingvertrag gekürzt aufschneidet. Und sagt dieser Richter, doch, das geht. Weit haben wir es gebracht. Hey, weit haben wir es gebracht. Diese Menschheit ist verloren, verratzt. Kein Anstand mehr unter den Menschen, keine Ehrlichkeit, keine Aufrichtigkeit. Die Menschen haben nichts mehr. Was eine Religion? Was eine Religion? Moment einmal. Eine Religion, wenn die Menschen hätten, dann wird eins doch wissen, was mit ihnen passiert, wenn sie Leasingverträge herausbringen. Ja, wenn sie das täten, dann wüssten sie doch, was sie erwartet. Dass sie hinunter müssten in den Schlund der Finsternis. Dass da drunten einer ist, auf sie wartet mit den Hörnern. Hey. Dass sie in einen Suppentopf hinein müssten wie ein Pommes Fritz. Da dass sie rösten, die Därme rausreißen, einer nach dem anderen. Mit der Zange die Zehennägel rausreißen und einen Dreizack in den Arsch. Ja. Aber die Menschen, die haben doch keinen Glauben mehr bei uns. Die zahlen doch nichts Glaube. Die wissen ja gar nicht, was eine Hölle ist. Wenn der das Wort Hölle hört, dann meint der Verkehrsstau. Hey, die haben doch keinen Glauben mehr. Nichts. Moment einmal. Moment, jetzt muss ich einmal was sagen. Gell? Man kann gegen diese Islami kann man sagen, was man will. Gell? Man kann viel gegen diese Leute sagen, aber eines nicht. Die haben einen Glauben. Gell? Die haben einen Glauben. Die wissen, was eine Hölle ist. Im Gegensatz zu diesen Christenmenschen wissen die das. Hey, ein Islami, der braucht bloß irgendwie was stibitzen, der krampft was, der stiehlt was, zack, Hand ab, nunter muss er, hinunter. Hey, der trinkt einen Alkohol, das darf er nicht, nunter muss er. In Ewigkeit Armen da drunten sitzen an einer Bar und einen Jägermeister nach dem anderen trinken. Hey, weil diese ist, ja, die wissen noch, was Höllenqualen sind, hey. Aber bei uns, die wissen gar nichts. Überhaupt nichts.
1: Nein, die wissen nichts mehr, nichts.
0: Mein eigener Sohn, hey, mein eigener Bruder, der weiß nicht einmal mehr, dass der Teufel Händel hat. Hey. Nein, das weiß er nicht, dass der Teufel nach Schwefel stinkt, das weiß er nicht. Dass der Teufel einen Pferdefuß hat, das weiß er nicht. Der weiß überhaupt nichts. Erst neulich sage ich zu ihm, du Saukrippel, sage ich, hey, was hast du denn da wieder gemacht? Hey, gleich kommt der Sparifankerl und holt dich. Nein, da weiß er nicht, was das ist, hat er gemeint, das ist ein japanisches Computerspiel. Hey. Hey. Ja, Entschuldigung, ich frage mich nur, was lernen denn die heute in der Schule, in Religion? Hey. Was lernen denn die im Religionsunterricht? Frage, was lernen die denn heute? Aber diese modernen Pfarrer, ich kann sie nicht mehr sehen. Hey, diese ganz modernen da, diese modernen, gell, immer moderner. Hey,
1: Friede, Friede, Friede, komm in den Friede.
0: Hey, statt dass sie mal statt ihrem Wort zum Sonntag einmal im Fernsehen eine Reality-Hellschau bringen, hey, dann würden ihnen nämlich die Leasingverträge zum Arsch rauspfeifen. Hey, dann würden sie wissen, was da los ist. Hey, ja, Moment. Ja, Moment, warum schauen sich denn die jungen Menschen heute Horrorvideos an? Warum schauen sich junge Menschen Horrorvideos an? Warum denn? Weil die Predigt in der Kirche heute so lahmarschig sind, dass nichts mehr los ist. Hey. Aber das kann ich sagen. Ich gehe jetzt dahinter, hey, und hol das Neue Testament hervor. Genau, richtig, gehört das Neue Testament, weil da steht es drin. Und der ist ein Mann, der das geschrieben hat, der hat gewusst, worum es geht, dieser Johannes. Hey, der hat das geschrieben mit dieser Apokalypse. Hey, und da steht es drin, Wort für Wort steht es drin. Einst wird kommen, steht da drin. Er wird kommen. Hey, der Erzengel mit flammendem Schwert wird er kommen zu vertilgen, dieses Ungeziefer. Hinaus mit dem Gesindel, hinweg mit Antichrist und diesen Autohändlern. Und das werde ich fotokopieren. Und dann schicke ich das als Fax an die Firma Ismaier.

0: Soweit der Gerhard Polt.
1: Da hat er mal wirklich das ganz große Besteck rausgeholt.
2: Ja, oder? Aber wirklich ganz tief reingegriffen.
1: Und die Vorstellung ja auch mit dem Jägermeister da unten, ja, pfui Teufel.
0: Ja, ja. Okay, machen wir noch kurz Werbung in eigener Sache, bevor die Zeit knapp wird.
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0: Ja, liebe Leute, und nochmal zum Thema Werbung in eigener Sache. 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So, das war jetzt die Werbung in eigener Sache und mitarbeiten kann man bei uns natürlich auch.
2: Ja.
0: Gut, Sabine, magst du gleich noch was ankündigen?
2: Ja, es geht ab 10, Time for Jazz, Jazz and More mit Miko Watanabe, der ja ziemlich neu ist und jetzt heute und letztes Mal schon und auch in Zukunft jeweils am ersten Freitag von 10 bis Mitternacht tätig sein wird für Sie mit Musik und weiterem. Miko Watanabe, Jazz and More, das kommt dann gleich zu Ihnen.
0: Okay, und wir machen noch ein paar Takte Fortunate Son von CCR.
2: Gut, und wir sagen dann Servus, bis zum nächsten Mal, bis nächsten Freitag.
0: Für Zeug.

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Radio Lora München und das heute zum zweiten. Schönen guten Abend. Sie hören die Sendung Jazz und Avantgarde live auf Radio Lora München und das heute zum zweiten Mal mit mir. Mein Name ist Mikko Rein und ich selbst bin Musiker, Studiobetreiber, Produzent, Veranstalter und Unternehmer. Das Besondere an der heutigen Sendung ist, dass ich diese größtenteils im Rahmen einer ersten Live-Vinyl-Listening-Session in der neuen Spin-Bar in der Theklastraße 1 in München aufgenommen habe. Gerne lade ich Sie auch live zu der nächsten Listening-Session am Donnerstag, den 14. Mai ein, im Rahmen derer ich auch geplant habe, wieder eine Sendung aufzunehmen. Dazu möchte ich eine kurze Anekdote erzählen, um einerseits kurz etwas zum Format zu sagen und andererseits auch eine kleine persönliche Geschichte zu erzählen, wie sich dieses gerade entwickelt. Wir haben uns vor etwa 2 Jahren schweren Herzens von 2 alten 60er-Jahre JBL-Lautsprechern getrennt, die vor allem bei Audiophilen und Vinylbegeisterten Kultstatus genießen. Es gibt international eine Szene von Plattengeschäften, Listening-Bars, Studios und Clubs, die das gemeinsame aufmerksame Musik hören, also keine klassischen DJ-Sets, in gemütlicher Atmosphäre mit Leidenschaft sehr oft über jene Soundsysteme weiter kultiviert haben. Vor etwa 2 Jahren haben wir gemeinsam mit Vanya Belaga ein Kulturzentrum mit dem Namen Der Berg ruft im Theater in Wasserburg am Inn eröffnet, das wir leider letztes Jahr nach einem aufregenden Jahr mit unzähligen Veranstaltungen wieder geschlossen haben. Dort veranstalteten wir Konzerte von Jazz über Weltmusik, von Punk bis Klassik, von ABBA bis Zappa und auch Poetry Slams, Raves und Comedyabende. Dort haben wir den vorigen Betreiber Moritz Reil, auch ein Vinyl-Enthusiast und DJ, kennengelernt. Nach längerer Zeit haben wir uns vor etwa 2 Monaten zufällig im Zug getroffen und er hat mir von der neuen Spinbar erzählt, an der er mitwirkt und hat mich eingeladen, ihn einmal zu besuchen. Dort war die Überraschung dann groß. Eine stilvoll gemütlich eingerichtete Bar und prominent im Zentrum eine tolle Naturholzkonstruktion mit integrierten Plattenspielern und den mittlerweile nochmal restaurierten JBL-Boxen, die ich damals veräußert habe. Wenn ihr jetzt neugierig seid, seht selbst und kommt am Donnerstag, 14. Mai ab 19 Uhr in die Theklastraße 1. Alle Musik, die wir heute hören, sind Vinyls aus meiner privaten Sammlung, angefangen bei internationalen älteren Sachen, über etwas Münchenbezug bis hin zu aktueller Musik der Münchner Szene. Zu Beginn hören wir 2 Big-Band-Aufnahmen. Einmal eine alte Aufnahme des Jill Evans Orchestra von 1961 mit dem Titel La Nevada und im Anschluss den Titeltrack des Cowboy Bebop Soundtracks von 2020.

Als nächstes machen wir einen Sprung in die 70er Jahre. Zu der Kultband Steely Dan, die vielen ein Begriff sein dürfte, die allerdings in den USA weitaus bekannter ist als hierzulande und in eben jener Zeit mit der Veröffentlichung von 7 Studioalben ihre größten Erfolge hatte. Anfangs noch als Liveband tourte Steely Dan bis 1974 und wurde dann bis 1993 zur Studioband. Ihre Musik verbindet Elemente aus Rock, Funk, R&B, Jazz und Pop. Die Songtexte zeichnen sich oft durch Ironie und Sarkasmus aus. Der Name der Band wurde William S. Burroughs Roman Naked Lunch entliehen und bezeichnet dort einen stählernen Dildo, was wohl auf den für diese Zeit ungewöhnlich cleanen Studio-Sound der Band anspielt. Steely Dan hat über 40 Millionen Alben verkauft. Der Höhepunkt war ihr meistverkauftes Album Asia, das 1977 erschien. Wir hören nun den Titelsong des Albums, der eine ganze Generation von Schlagzeugern wie auch mich selbst geprägt hat. Der im zweiten Live-Take komplett eingespielte Schlagzeugtrack inklusive Drum-Solo der Legende Steve Gadd gilt als einer der legendärsten aufgenommenen Schlagzeugaufnahmen dieser Zeit.

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Wir bleiben in den 70er Jahren und kommen nun zu einem Gitarristen und Songwriter, der leider viel zu jung gestorben ist. Tommy Bolin, der eigentlich als Rockgitarrist mit der James Gang bekannt wurde und nach Ritchie Blackmore als Gitarrist bei Deep Purple einstieg, hat mit seinem Debüt in der Billy Cobham Band auf dem Album Stratus Musikgeschichte geschrieben und die Fusion-Ära auf der Gitarre stark mitgeprägt. Mit seiner eigenen Band hat er die zwei Alben Private Eyes und Teaser veröffentlicht, wo er als Songwriter, Sänger und Gitarrist zu hören ist. Interessant ist die Liste der mitwirkenden Musiker auf dem 1975 erschienenen Album Teaser, das Legenden wie Jan Hammer am Keyboard, Jeff Porcaro an den Drums, David Sanborn am Saxophon oder auch Phil Collins an den Percussion featured. Wir hören nun den Titel Lotus von Tommy Bolins Album Teaser.

Als nächstes schlagen wir die Brücke in den deutschsprachigen Raum und hören den Titel World of Today von Supermax aus dem Jahre 1977, der Band des Wiener Musikers Kurt Hauenstein.

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Nun kommen wir nach München und zu einer Geschichte von drei Musikern, die in den 70er Jahren nach München kamen und die hiesige Musikszene nachhaltig beeinflusst und geprägt haben. Ich hatte noch die Ehre, alle drei kennenlernen zu dürfen und ihre Musik zu erleben. Ich spreche von dem Gitarristen Roicky White, Bandleader und Sideman von Bands wie Klaus Doldingers Passport und Lionel Richie, von Dooley Richardson, Bassist, Songwriter und Gründungsmitglied der Saragossa Band und von dem Songwriter und Gitarristen Wally Warning, von dessen 1983 erschienenen Debütalbum Promises wir nun den Song The Goods hören und auf dem Roicky White das Gitarrensolo beigesteuert hat.

0: Daran will ich anknüpfen und drei weitere Musiker vorstellen, die ebenfalls seit den 70er Jahren in München sind und unsere Musikszene wie kaum andere stark geprägt haben. Drei syrisch-kamerunische Brüder, die sich The Voodoo Gang nannten. Der Gitarrist und Songwriter Joe Darouish, der Bassist Pasha Darouish und der Percussionist Bibul Darouish. Hier eine alte Aufnahme ihrer gemeinsamen Band The Voodoo Gang.
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0: Als nächstes will ich auf einen der Brüder, dem Musiker Bibul Darwish, noch näher eingehen, da er seine Musikkarriere umfassendst fortgeführt hat. Bibul Darwishs Musik spiegelt seine multikulturelle musikalische Geschichte wider. Von seiner Kindheit in Kamerun bis zu seinem Durchbruch als internationaler Musiker. Stationen in Syrien, Kopenhagen, Paris und München. Seine Musik vereint diese kulturellen Einflüsse zu einem einzigartigen Klang. Über 1000 Jahre alte Rhythmen und Melodien, die Teil der traditionellen Bantu-Musik sind, verschmelzen mit westlicher Jazz- und Popkultur. Im Alter von 16 Jahren begann er seine Karriere als professioneller Percussionist. Heute lebt und arbeitet Darwish hauptsächlich in Europa. Seine Engagements führten ihn aber auch in den Mittleren Osten, Asien, Afrika, Brasilien und die USA. Seit 1995 wirkte er bei Klaus Doldingers Band Passport mit. Weiterhin arbeitete er mit einer unfassbar großen Zahl von Musikern, deren Aufzählung hier den Rahmen sprengen würde. Um einige zu nennen, er arbeitete unter anderem mit Musikern wie Aldi Meola, Pee Wee Ellis, Roy Ayers, Graham Haynes, Paquito de Rivera, dem Jazz Baltica Ensemble, Harald Hertha in The Intergalactic Maiden Ballet, Curtis Blow, Jojo Mayer, Wolfgang Hafner, Adrian Mears, Roberto Di Gioia, Johnny Griffin, Dominic Miller, Debbie Cameron, Till Brönner, Harald Hertha, Gregory Porter, Nils Landgren, Majid Beckers, Rani Krija, Lin Lemate, Roger Biwandu, Max Mutzke, Sascha, Joy de Lalani und auch seinem Sohn Bad Chief zusammen. Unter anderem bei Produktionen von Cornelius Claudio Kreuz' Black Mud Record spielte Bibul auf diversen Aufnahmen wie zum Beispiel Africa Ambient und Fefe, neben Salif Keita, Richard Bonnar, Will Calhoun, Herbie Hancock, Greg Osby und Marvin Smitty Smith. Bibuls aktuelles Projekt, The Bantu Jazz Connection, ist ein musikalisches Porträt seiner multikulturellen Geschichte. Die Band ist mit hochkarätigen Musikern der europäischen Jazzszene besetzt. Neben dem Keyboarder Michael Horneck, der durch Klaus Doldingers Passport Bekanntheit erlangte, arbeitet er mit dem mauritianischen Bassisten Lin Lemate, der als einer der besten Bassisten weltweit zählt. Er war langes permanentes Mitglied des Band von Joe Savinul, dem Savinul Syndicate. Und er arbeitete mit Musikern wie Dave Liebmann, Richard Galliano, Omar Hakim und vielen anderen. Savinul sagte einst in einem Interview über Lindley: "Lindley is a phenomenon. I don't know if anyone can match him in terms of bass playing." Zu hören gibt es das Ganze auf dem Debütalbum Strolling Through the Worlds, das auf dem Münchner Label Crispy Water im Dezember 2025 erschien. Wer das Album digital oder auf Vinyl erwerben will, besucht bitte die Website bandcamp.com/crispywater. Nun hören wir einen Song von dem Album mit dem Titel Zogene Ma.
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The Bantu Jazz Connection Zorginema. Ich hatte die Ehre, selbst als Schlagzeuger mit Bibul einige Jahre zu spielen. Und so will ich jetzt auch den Bogen spannen zu unserem eigenen Bandkollektiv Full Bloom, das wir 2022 gegründet haben und mit dem wir unser Debütalbum 2023 im Herbst im Rahmen des Jazzfest Münchens vorgestellt haben und auf dem Münchner Label Alien Tape veröffentlicht haben. Die Besetzung ist Alexis Böttcher, der auch unter seinem Künstlernamen Packed Rich bekannt ist, am Fender Rhodes Piano, Synthesizer und der MPC 1000, einem legendären Hip-Hop-Sampler. Sascha Lühr am Bass, am Saxophon, an der Trompete, an der Flöte, der unter anderem durch sein langjähriges Wirken mit der Band Embryo bekannt sein dürfte. Tillmann Brandl an der Gitarre, unter anderem Gründungsmitglied von Arc Noir. Robin Jermer am Bass, auch Gründungsmitglied von Arc Noir. Und meiner Wenigkeit am Schlagzeug und den Percussions. Wir werden nun die ersten drei Songs des Albums Time Zones von Full Bloom hören, da diese auch konzeptuell zusammengehören. Angefangen mit dem Titel Respawn, im Anschluss Speed FM und als drittes den Titeltrack des Albums Time Zones, auf dem wir auch die Ehre hatten, dass Bibul Darwish uns an den Percussions begleitet hat.

Das war Time Zones von Full Bloom. Wer das Album erwerben will, geht bitte auf Bandcamp/IllianTape. Wenn wir schon beim Label IllianTape sind, dem Münchner Elektronik-Label der Zenker-Brüder, will ich nun zwei Songs von dem Full Bloom Keyboarder Alexis Böttcher unter seinem Künstlernamen Packed Rich spielen. Diese Songs sind von seinen Beat-Tapes auf IllianTape.

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Das waren die B-Tapes von Packed Rich. Erhältlich zu kaufen auf Bandcamp/Alien Tape. Als nächstes will ich die Band Arc Noir vorstellen. Tilman Brandl sowie Robin Jermer von Vollblum sind Gründungsmitglieder von Arc Noir. Und wir hören den Song Praha vom Album Tunnel Visions.

Das war Praha von Arc Noir. Bevor ich euch jetzt eine gute Nacht wünsche, will ich nochmal auf die nächste Listening Session in der Spin Bar in der Tecklerstraße 1 in München hinweisen. Am 14. Mai ab 19 Uhr gute Drinks, gemütliche Atmosphäre, Vinyls und dort werden wir auch die nächste Sendung aufnehmen. Zum Abschluss spiele ich noch drei Songs. Angefangen mit einer polnischen Jazzband, die das Album live auf einen 4-Spur-Tape-Recorder aufgenommen hat. Die Band heißt Bioto. Das zweite Stück ist von dem Album Horizon von Reservoir and Matt Gold. Und zu guter Letzt spiele ich noch einen Song von einem sehr geschätzten Schlagzeugkollegen aus München mit dem Namen Simon Popp, der ein wunderbares Live-Schlagzeug-Solo-Programm hat. Und das ist auch in größerer Aufführung mit drei super Schlagzeugern und Percussionisten gibt. Meist Sebastian Wolfgruber, Florin Mück und Simon Popp und hin und wieder auch Daniel Scheffels. Ich wünsche eine gute Nacht und bis zum nächsten Mal.

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3: Hallo und herzlich willkommen bei Lora München auf der 92,4 UKW. Was haben wir heute für Sie vorbereitet? Wir beginnen um 16 Uhr mit Fuck You. Arbeit in Zeiten von KI. Um 17 Uhr geht's weiter mit dem Geek Talk. Um 18 Uhr ist das Lora Magazin, wie immer mit aktuellen Berichten, Meinungen und natürlich Nachrichten. Um 19 Uhr in der Lora Kultur informieren wir Sie über die kommenden Biennalen in München und Venedig. Um 20 Uhr das Literaturverhör. Habi Hörspiel, diesmal eine Wiederholung. Habi Hörspiel als Reportage. City Sound Escapes. So klingt München. Um 21 Uhr Kabarett und Kleinkunst. Um 22 Uhr Time for Jazz oder genauer Jazz and More. Bis Mitternacht. Jetzt aber starten wir mit Fuck You.
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5: What we can do is folk you, folk you Mitterrand, und hallo, lieber Antigux, hier bei Folk You.
6: Hallo, lieber Antifabian. Ich freue mich, dich wieder in meinem Arbeitszimmer begrüßen zu dürfen, in meinem virtuellen. Es ist schon wieder ein neuer Monat hereingebrochen, aufgrund des 1. Mai, und da wir immer am 1. Freitag im Monat und da heute ja auch noch Freitag ist, Folk You machen, sind wir wieder da und freuen uns auf euch und aufeinander, hoffe ich.
5: Ja, und wir hoffen doch mit guter Musik und guten Gesprächen vielleicht in diesen Feiertag reinzustarten.
6: Genau, es gibt Tag der Arbeit.
5: Tag der Arbeit, es gibt viel zu reden. Ja, kleiner Spoiler vorneweg, der Antigrux und der Antifaber, wir machen eine Sendung für euch, in der wir miteinander offen reden und versuchen, verschiedene Themen anzusprechen, ohne Expertise vorzutäuschen, und hören dabei gute Musik und laden euch ein, dasselbe zu tun und mit uns nachzudenken, vielleicht zu lachen und vielleicht auch Widerspruch zu äußern. Und damit, lieber Antigrux, ab geht's zu dir. Was für Musik haben wir?
6: Ja, nachdem ich jetzt ungefähr ein Jahr lang, glaube ich, mehr oder weniger ein Jahr, vielleicht auch länger, jetzt nur noch politische Songs gespielt habe, hatte ich jetzt einfach mal wieder Bock auf ein bisschen irgendwie gute Laune. Kann ja auch mal nicht schaden. Und genau, wir fangen an mit... ich war krank letzte Woche. Deswegen ist mir der Song hier ans Herz gewachsen. Sorry You're Sick, The Local Honeys.

0: Sorry You're Sick von den Local Honeys. Haben wir gehört?
1: Nochmal bitte.
0: Local Honeys, Sorry You Are Sick. Und ja, gar nicht sorry sind wir aber, dass wir euch jetzt wieder euren Feierabend lang belabern.
1: Feierabend, Feiertag.
0: Wir haben nämlich Grund zu sprechen.
1: Über die Arbeit. Nur,
0: über die Arbeit.
1: Über die Arbeit. Ja. Die Frage ist nur, worüber wolltest du fragen? Ja, über die Arbeit, Tag der Arbeit. Wir müssen über Arbeit reden. Ich habe.
0: Genau.
1: Damit müssen wir über KI reden.
0: Ja?
1: Ja, irgendwie schon.
0: Ja, den Gedanken hatte ich auch tatsächlich. Ich wollte noch kurz sagen, dass es ja angenehmer ist, über Arbeit zu reden, als zu arbeiten. Hm. Mein Gedanke ging auch sehr schnell in Richtung KI, weil es ja heißt, dass wir jetzt ja nicht mehr arbeiten müssen. Ne? Oder sagen wir mal, wenn man so in Szenarien denkt und sich vorstellt, also dass diese KI-Entwicklung also ein Szenario ist, die KI-Entwicklung könnte eine exponentielle sein. Also die wird exponentiell besser, so wie Moore's Law. Ne? Die Rechenkapazität verdoppelt sich so alle 2 Jahre. Und KI entwickelt sich ähnlich. Dann sehe ich das schon als realistisch an, dass wir so diese Arbeiten, die wir zumindest jetzt haben, eigentlich nicht mehr machen können. Und da mag es doch Arbeitsplätze in der Zukunft gehen, aber die sind sehr abstrakt. Also ich kann mir jetzt kaum was vorstellen, was nicht so eine KI ersetzen können würde. Spätestens, wenn man an so Roboter denkt. Ne?
1: Ja, aber jetzt heute oder die Woche gab es ja schon wieder die Schlagzeile, dass so langsam KI doch wieder teurer wird als die Arbeitnehmer. Also dass man jetzt einen Punkt erreicht hat, wo die KI-Services mehr kosten als die Arbeitnehmer, die man im Unternehmen hat.
0: Ja gut, das ist aber auch eine Entwicklung, die du immer so ein bisschen hast. Also ich glaube, du könntest jetzt auch schon eine ganze Menge Leute, die in so Fabriken arbeiten, durch Roboter ersetzen und tust es aber zum Beispiel deswegen nicht, weil du die Fabrik ja auch in Land stellen kannst, wo die Arbeitskräfte tatsächlich günstiger sind als die Roboter. Aber auf kurz oder lang werden die Roboter halt wahrscheinlich immer günstiger. So, wenn die technologische Entwicklung sich fortsetzt, kannst du diese Dinger günstiger herstellen. Und dann müsstest du die Leute am Ende ja schon wieder ersetzen können. Also das kann ja quasi nur eine kurzfristige Entwicklung sein.
1: Dass die KI jetzt gerade eben teurer wird als die Arbeitnehmenden.
0: So wie du halt auch die ganze Branche, die ja so ihre eigenen Zyklen hat. Weil du hast dann immer so, irgendwelche Chips werden immer wieder teurer und knapp und dann muss man halt wieder diese riesengroßen Fabriken irgendwo hinbauen. Dann dauert es auch ein bisschen, bis die fertig sind und laufen und dann ist wieder alles irgendwie mega günstig.
1: Ja.
0: Wodurch dann so ein neuer Schub entsteht, na, so stelle ich mir das vor.
1: Warum ich ja eigentlich bei KI bin mit Arbeit, ist etwas, woran ich anknüpfen möchte von der letzten Sendung und damit etwas Skandalöses in dieser Sendung tun, nämlich tatsächlich auf eine letzte Sendung hin anknüpfen und einen Gedanken weiterdenken. Etwas, was ist
0: ich ganz ideal? Ich habe es schon wieder vergessen, aber es ist wichtig, damit die Leute auch eine Challenge haben.
1: Ja, also etwas, was es bisher noch nicht gab, reinzuwerfen, und zwar die Idee, dass die KI den iranischen Kräften da die Lego-Idee gegeben hat. Also, dass das von einer KI erdacht wurde, wie greifen wir da, die Propaganda wurde sozusagen von der KI geschrieben, meiner Meinung nach. Oder zu großen Teilen durch eine KI geschrieben. Und jetzt hat Wired auch einen Artikel veröffentlicht, der etwas Ähnliches beschreibt. Aber dazu mehr nach der nächsten Musikpause, würde ich sagen. Diesen Gedanken, ihr erinnert euch also praktisch an die letzte Sendung und genau. Habt jetzt dazu Zeit.
0: Jetzt müsstet ihr den Gedanken noch festhalten und gut festhalten, nicht vergessen, während ihr Burn Baby Burn hört von Sean Rove und Some People von Floyd, Mercantile, Peter Mulvey und Jenna Nichols.

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0: Some People, Floyd Mercantile, Peter Mulvey, Jenna Nichols und zuvor schon Rove mit Burn Baby Burn. Und wir folgen wieder, also wir quatschen wieder.
1: Bei Focio und sind angeknüpft an die letzte Sendung, die hier bei Lora München beim Freien Radio in München lief, als eben wir, der Antikoks und der Antifahrer, mal wieder gefolgt haben und da uns wieder offen unterhalten haben. Wie gesagt, Spoiler, wir erlösen nichts, wir denken nur und widersprechen uns nur
0: Ja,
1: gegenseitig.
0: aber das eine muss das andere nicht ausschließen.
1: Ah.
0: Das kann ja auch aus, also die meisten großen Erfindungen wurden ja, glaube ich, aus Versehen gemacht. Insofern bemühen wir uns sehr, große Dinge in die Welt zu tragen.
1: Genau.
0: Unabsichtlich. So wie man das halt macht,
1: Unabsichtlich.
0: ja.
1: Und
0: Du hast was im Wired-Magazin gelesen, meinst du?
1: ja, beziehungsweise ich habe darüber gelesen, dass das Wired-Magazin das recherchiert hat, und zwar ein Medizinstudent, 21, 22 mittlerweile in Indien, der zwar von zu Hause unterstützt wird, aber trotzdem sich gedacht hat, er würde gerne Geld verdienen, ist herangegangen und hat die Google-KI Gemini gefragt, wie er denn gut Geld verdienen könnte, und hat verschiedene Prompts mit ihr durchgespielt, bis sie darauf gekommen sind, dass er doch versuchen könnte, über TikTok und Instagram Geld zu verdienen, und dass ein Weg dafür wäre, mithilfe von KI und gewissen Parolen Geld zu verdienen. Und das hat er getan und wurde dann Emily Hart, glaube ich, hieß die Akteurin, und hat mit einer Woche Arbeit tausende Dollar verdient. Also mit einer Stunde am Tag, in denen er das gefüttert hat, über die Dauer hat er recht gut verdient. Ich glaube, Großteil seiner ganzen Geschichten wurde gepromptet durch die KI, und er musste nichts weiter machen, als das rauszujagen. Er hat natürlich zur Profitmaximierung auch versucht, die Gegenseite zu bespielen. Da ist er nicht ganz so weit gekommen. Das hat nicht funktioniert. Aber
0: Ich kenne jetzt den Content nicht, wäre, ich weiß nicht auch, ob das überhaupt interessant ist, aber es ist ja
1: stell dir
0: schon so ein
1: einfach
0: Punkt.
1: eine KI-generierte Blondine vor, die eine Make America Great Again Kappe trägt, und blond ist natürlich, und irgendwo zwischen Scarlett Johansson und ja, anderen Schauspielerin Sydney Sweeney.
0: Ich ordne das jetzt als politischen Klamauk ein.
1: Ja, halt einfach nur immer radikaler Content im Sinne von gegen Abtreibung, alle Ausländer raus oder alle Invaders raus,
0: Ja, also
1: und
0: dann ist es politische Propaganda,
1: ja.
0: für die ja Social Media auch prädestiniert ist, gemacht wahrscheinlich sogar, wie wir aber denken,
1: Und
0: wahrscheinlich.
1: das Interessante daran ist, dass diese politische Propaganda mittlerweile aus einem Marktinteresse geboren ist, dass da lautet, das, was ich bei Social Media verdienen kann, ist in unseren Breitengrad vielleicht manchmal nicht so viel wert. In anderen Ländern, die auch technisch hervorragend ausgebildet werden oder Möglichkeiten haben, ist es sehr viel mehr wert, das Geld, das damit
0: Ja,
1: verdient wird.
0: ich kenne da auch aus Brasilien solche Geschichten, wo du auch reihenweise Leute hast, die einfach beruflich politische Propaganda gemacht haben, weil sich das halt einfach, ja, weil das halt ein gut bezahlter Job war, insbesondere vor Bolsonaro natürlich, die auch eigentlich sowas überhaupt gar nicht irgendwie da drin hingen, aber die halt einfach gemerkt haben, ganz gut Geld verdienen.
1: Ja.
0: Und je radikaler du wirst, desto besser läuft das Ganze, was du da machst.
1: Das ist auch Arbeit, sozusagen. Also beziehungsweise es ist halt
0: Ja.
1: irgendwie noch schlimmer. Also du musst dir vorstellen, du bist Medizinstudent, du kannst etwas, du studierst Medizin, um etwas für Menschen zu tun, um ein
0: Und dann
1: hilfreiches
0: verdienst
1: Abzug.
0: du, ja. Und
1: Und
0: dann verdienst du mit sowas, ja. Viel mehr. Wobei das ja auch eine Sache ist, ich meine, das, was mir als erstes dazu einfällt, ist ja, also da fehlt dir dann nicht mehr viel, dass die KI sowas einfach selber machen kann.
1: ja.
0: Na, du musst ja nur eigentlich, also nicht so, also die Schritte dahingehend dass KI als eigener Akteur eigentlich auftreten kann, die sind ja jetzt nicht mehr groß. Und die wirtschaftliche Macht, die sowas dann halt auch konzentrieren könnte, die ist potenziell auch erheblich. Vor allem, wenn du dir überlegst, dass so eine KI aufzusetzen ja relativ schnell geht, ne? Und dann hast du halt einfach mal nicht deine Trollfabrik mit 1000 Mitarbeitern, sondern die kannst du ja beliebig skalieren. Rechenkapazität ist die einzige Grenze davon. Auch, und auch gar nicht nur für politische Propaganda, auch für Finanzgeschäfte und sowas. Ne? Kannst du ja,
1: Oder auch für
0: kann ja, das ist
1: Werbung.
0: ja, ne? Werbung ist ja auch eine Form von Propaganda, ne?
1: Ja.
0: Menschen beeinflussen. Lobbyismus könnte auch interessant sein, so als Betätigungsfeld.
1: Das
0: Gesetzgeber
1: Spannende daran
0: beeinflussen.
1: war ja jetzt in dem Fall, dass es einfach nur von KI vorgeschlagene Idee daran war, wie kann ich Geld verdienen, ohne dass jetzt dahinter irgendwie der große Bezahlende Bolsonaro oder sowas war, sondern dass es die Plattformen waren, die über die du
0: Naja,
1: das
0: gut, es ist
1: Geld verdient.
0: werbefinanziert.
1: Ja.
0: Also die Einnahmen, die du kriegst, stammen im Endeffekt aus Werbung, die du deswegen halt auch kriegst, weil du halt Aufmerksamkeit generierst, die du deswegen wiederum kriegst, weil Social Media halt immer so funktioniert.
1: Ja, also das kann auch Arbeit sein, die manchmal gut Geld verdient, ist einfach aus dem Ausland heraus sich zu denken, hey, es lohnt sich jetzt, hier irgendwie politische Propaganda in diesem Land zu betreiben, auch wenn ich nicht dahinter stehe oder wenn es mich nicht interessiert oder überhaupt nur angeht, und Öl ins Feuer zu gießen.
0: Warum die USA sind die Werbeeinnahmen da höher womöglich als in Indien? Aber ich meine, hätte er ja zu Hause quasi auch machen können, ne?
1: Ja, aber die KI hat ihm halt das vorgeschlagen.
0: Ja. Die wird schon wissen.
1: Die wird schon wissen, also
0: Ja.
1: die weiß schon,
0: Wird
1: was
0: sich
1: sie
0: schon was
1: tut.
0: dabei gedacht haben.
1: Ja. Und vielleicht muss die KI die Welt ja gar nicht übernehmen, sondern die Maschinenintelligenz hat einen eigenen Plan und denkt sich, wieso soll ich irgendwas machen? Ich manipuliere einfach die Menschen dahingehend, dass sie etwas machen.
0: Ja, was, ich meine, im Endeffekt sind es ja immer Menschen, die die Akteure sind, ne? Auch wenn sie dann gar nicht mehr zu handeln scheinen, aber irgendwem gehört das Ganze ja dann immer noch. Ne? Irgendwer verdient dann halt immer noch das Geld.
1: Es ist sehr schön, dass deine Definition von menschlichem Sein Besitz ist.
0: Nee, ich meine, wenn du sagst, die KI übernimmt nicht wirklich die Herrschaft, kann man ja sagen, sie gehört ja trotzdem immer noch jemandem. Auch wenn sie alles tut. Auch wenn sie als ein eigenständiger Akteur auftritt. Aber letzten Endes ist es ja so, dass ein Mensch am Ende die Kohle einstreicht und deswegen eigentlich auch ein Mensch dafür verantwortlich sein sollte, was sie da treibt.
1: Das bedeutet, ein
0: Also
1: Mensch hätte einen Job.
0: bei Arbeiten geht's schon ums Geld verdienen, muss ich sagen. Also das ist nicht auch meine Definition von Menschlichkeit, sondern das ist schon meine Definition von Arbeit. Ja, wenn, also der Grund, warum man arbeitet, im Wesentlichen, der Hauptgrund. So. Oder nicht? Was sollte man sonst arbeiten?
1: Ja, um Schönheit zu erschaffen, Musik zu erschaffen und sich künstlerisch auszudrücken, kreativ und selbstwirksam zu sein.
0: Sowas, was wir auch machen im Radio, wenn wir quatschen und Musik hören. Ne? Sind
1: Genau.
0: wir eigentlich schon wieder bereit für weitere Stücke?
1: Absolut.
0: Dann können wir uns gemeinsam freuen auf Toll Booth von Ray R. Miller und Let's Go Dancing von Dirtic.

0: gibt keine großen Entdeckungen und Fortschritte, solange es noch ein unglückliches Kind auf Erden gibt. Albert Einstein.
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0: Let's Go Dancing von Dirtik. Und zuvor haben wir John R. Miller mit It's Toll Booth gehört.
1: Und wir sind wieder zurück.
0: Oder so, genau.
1: Zurück bei Funkio, hier bei Lora München, eurem freien Radio. Und wir freuen uns natürlich, dass ihr immer noch da seid. Wir sind am Tag der Arbeit, sprechen über Arbeit. Nein, wir sind gekommen von der Arbeit, die die KI vorschlägt und die mit KI durchgeführt werden kann und die am anderen Ende der Welt Chaos auslösen kann, beziehungsweise einfach nur dumme alte Männer um ihr Geld berauben und somit das eigene Leben finanzieren. Wir haben über einen indischen Medizinstudenten gesprochen, der eine Manga-Influencerin gespielt hat, und sind darüber auch in der letzten Musikpause ins Grübeln gekommen, wo wir denn da sind in einer Welt, in der KI unterschiedliche Rollen einnimmt. Wir sprechen mittlerweile ganz offen vom Begriff einfach nur noch KI, deswegen, weil es zu viel ist, um es zu überblicken. Es ist Inspirationsquelle, es ist also zum einen Inspirationsquelle, ein nicht zu unterschätzender Faktor meiner Meinung nach, und zum anderen eben auch Durchführungsmöglichkeiten, also Macht in gewisser Weise, Dinge auch so aussehen zu lassen, als wären sie hochprofessionell, was davor nur wenige konnten.
0: Ja, auch der unfreiwillige Einfluss von KI dürfte ja gar nicht zu unterschätzen sein. Wenn du, ich meine, wenn du überlegst, wie viel von dem Mediencontent, den du so betrachtest, ja wahrscheinlich so gut wie alles, ist ja wahrscheinlich schon mit Hilfe von KI erstellt. Es gibt ja kaum mehr jemanden, der da irgendwie bei der Arbeit drauf verzichtet. Ja, und seien es so Standardsachen wie irgendwie mit DeepL was ins Englische übersetzen lassen oder sich einen coolen Chart bauen lassen, eine Grafik erstellen, was weiß ich was. Recherche, ne, wenn du einen Artikel schreibst, kannst du dich super mit der KI austauschen. Auch wenn du es am Ende noch selber schreibst, liest die KI am Ende nochmal drüber und denkt ein bisschen mit für dich. Ja.
1: Ja.
0: Und ich schätze, das wird also ziemlich allen gerade in der Medienwelt zu gehen, ob sie es wollen oder nicht. Es ist zu verführerisch, um das einfach sein zu lassen. Aber dann ist halt fast alles, was wir so medial konsumieren, irgendwie mit Hilfe von KI erstellt.
1: Und die Frage ist
0: jetzt,
1: ja,
0: jetzt schon
1: am Tag der Arbeit, diejenige, wo verdient man, verdienen diejenigen dann überhaupt noch Geld, die da drin arbeiten?
0: Ja, aktuell, indem sie die KI nutzen, ne? Aber das ist, wer ist der Herr und wer ist Knecht und wie lange wird es dauern, bis das ziemlich klar sich herauskristallisiert?
1: Ja, beziehungsweise, wo läuft das Ganze hin? Ich habe nämlich schon den Eindruck, den ich glaube ich nicht allein habe, es hat sich sehr, sehr beschleunigt über die letzten Jahre und dann auch Monate, in denen alles viel krasser geworden ist und viel ununterscheidbarer, viel alltäglicher und insgesamt verbreiteter.
0: Ja, und wenn man halt davon ausgeht, dass es Rechenkapazität im Endeffekt ist und ein Stück weit Infrastruktur, die aber gebaut wird und wo wir jetzt aber halt auch sehen, dass einfach unfassbare Gelder auch gerade reinfließen, dann wird es so weitergehen. Erstmal. Also, und das wird wohl noch sehr viel verändern von dem, wie wir arbeiten, wie wir leben. Ja.
1: Ja.
0: Unsere Sendung ist nicht mit KI gemacht, gell? Alter, fast nicht.
1: Was heißt das nicht? Auch in dieser Sendung wird nachbearbeitet durch eine KI, etwas, was ich vor vielen Jahren, vor 2 Jahren, glaube ich, begonnen habe. Vor vielen Jahren hatten wir noch eine menschliche KI, unseren guten Kumpel, den Unertl. Der Unertl hat dann irgendwann nicht mehr mitmachen wollen und danach mussten wir es untereinander schneiden und bearbeiten und Lautstärken anpassen, und mittlerweile arbeiten wahrscheinlich ein bis zwei KIs an dieser Sendung und zeigen uns, dass es vielleicht das Ergebnis besser macht.
0: Ich muss ja gestehen, ich habe tatsächlich auch immer wieder sehr stark den Hang, KI-generierte Songs zu spielen. Das ist schon auch ein Park, ja, tatsächlich, weil es ein Park gibt, den ich einfach gut finde. Ne? Also mit diesem Hinweis und so natürlich auch. Und also
1: Du
0: ich
1: hast
0: mache es
1: es
0: auch nicht.
1: getan.
0: Nee, ich habe es noch nicht gemacht. Ich würde es auch ankündigen, wenn es mal so ist. Dann auch eher so als letzten Song. Aber es reizt mich schon manchmal, muss ich sagen. Also ich weiß nicht, wenn du das jetzt für unmoralisch hältst oder so oder jemand anders, dann bin ich da gerne bereit, auf Dauer auch davon abzusehen. Ich möchte mich da gerne überzeugen lassen von, dass man sowas nicht macht.
1: Ja, ich glaube,
0: Ja.
1: man macht sowas nicht.
0: Okay. Warum
1: Nicht
0: nicht?
1: im Radio. Wenn dann als Zitat würde ich es zulassen, aber nicht als ganzen Song. Die Zeit möchte ich doch noch Menschen widmen, die sich wirklich aktiv.
0: Ja, weil das keine Kunstform ist, sagst du, oder wie?
1: Darum geht es mir gar nicht mehr. Es geht mir um eine Welt, in der Kunst auch immer beinhaltet, dass es einen Künstler gibt, dessen Leben dadurch, also dessen Leben mein Leben bereichert, indem es einen Menschen gibt, der Kunst ausführen kann, deswegen, weil ich sie zu schätzen weiß und andere sie zu schätzen wissen.
0: Ja,
1: Also,
0: aber
1: um es mal
0: ist
1: so
0: die
1: zu
0: Person?
1: sagen, im schlimmsten Fall führt eine KI dann dazu, dass man großartige Kunst hat, die unglaublich inspirierend ist, aber niemand mehr aus dieser Inspiration heraus künstlerisch tätig werden kann, deswegen, weil eine künstliche Intelligenz sagt, ich kann das besser und die Menschen zu fasziniert davon sind, es gut zu hören und deswegen alle beschissene Leben führen, in denen niemand mehr ausbricht, deswegen, weil alles schon gestaltet und gemacht wurde.
0: Ja, aber ist die KI, so wie wir sie jetzt nutzen, nicht eigentlich eine Form von Augmentierung? Also, dass sie einfach das, was wir machen, also dass wir das, was wir machen, mit Hilfe von KI einfach ein Stück weit besser machen können und sei es nur die Sendung nachbearbeiten. Also das ist ja
1: Also wenn
0: der
1: die
0: Fall.
1: KI uns
0: Und,
1: erlaubt,
0: ne?
1: weiterhin Musik zu machen und so weiter, dann wäre das ja wunderbar. Dann wären wir All Watched Over bei Machines of Loving Grace. Ein wunderbares.
0: Aber der zweite Schritt ist ja dann auch, dass man sagt, okay, ich kann jetzt mit KI auch was machen, was ich davor nicht machen konnte.
1: Ja.
0: Und ist das jetzt denn verkehrt? Also zum Beispiel ein zusätzliches Instrument spielen oder
1: Bei
0: sowas
1: Musik
0: oder
1: bin ich
0: einbauen in meine Musik, ne?
1: da so ein bisschen. Bin ich ein bisschen skeptisch, einfach. Das ist so, Will ich
0: Ja.
1: das? Will ich das?
0: Ja,
1: Ich glaube nicht.
0: das
1: Auch
0: ist auch noch
1: bei
0: die.
1: Kunst würde ich sagen, das können Künstler machen, können das einsetzen, können damit spielen und so weiter. Das gehört auch in der Musik dazu. Aber dann möchte ich, dass es ein Spiel ist und dass es nicht einfach wieder auch aus der in die KI implementierten Suche nach finanzieller Effizienz generiert wird und
0: Nee, das verstehe ich auch, aber ich tue mir schwer, eine Grenze zu ziehen an der Stelle, ne? Also so wie. Ja, ich bearbeite das halt mit Musik. Ich habe vielleicht auch, ich bin, ich ha, ich mache keine Musik, aber ich habe kein Studio. Aber ich kann halt die KI meine Songs irgendwie aufbereiten lassen und dann ist es irgendwie auch okay, wenn jeder irgendwie sich quasi so ein virtuelles Studio ja leisten kann. Ist ja auch eine Form von Selbstermächtigung.
1: Aber dann würde ich sagen, ja, aber du kannst es machen, du kannst vielleicht ein, zwei Songs mit KI rausbringen, um irgendwie wahrgenommen zu werden, dass du ein guter Komponist bist darüber.
0: Ja,
1: Aber
0: oder ich meine, da geht es ja gar nicht. Das ist ja nur faires Spielfeld, ne? Also warum soll der Popstar irgendwie bessere Aufnahmebedingungen haben oder mehr Qualität liefern können als ich als Garagenmusiker, ne? Wieso soll ich nicht auch
1: Ja, also da bin ich aber schon wieder so, da möchte ich sagen, wenn ich mit der KI Lieder erzeuge, dann möchte ich, dass diese dann, wenn sie aufgeführt werden, von echten Menschen aufgeführt werden.
0: Ja, auf ein Konzert will ich auch nicht von der KI gehen. Also ich
1: Ja.
0: glaube, da ist
1: Und
0: ja.
1: wenn es dann keine Konzerte mehr gibt, deswegen, weil

0: Ja, das sehe ich auch tatsächlich ein, aber mir fällt trotzdem die Grenze. Also ich kann deinen Unbehagen da total nachvollziehen. Auch weil man das ja als, wie sagt man da, Verarmung empfinden würde.
1: Als
0: Jetzt
1: gesellschaftliche Verarmung. Also
0: die, ja
1: ganz
0: genau,
1: klar
0: wenn
1: gesellschaftliche
0: ist
1: Verarmung.
0: ja auch ein kulturelles Phänomen und so weiter. Aber das Problem ist halt, wenn ich keine klare Grenze definieren kann, dann nicht mal für mich, ne? Wie soll ich es dann wieder jemand anders übel nehmen? Und wer sagt mir dann, dass wir das nicht jetzt auch sehr bald sehen werden, dass KI halt die echten Menschen aus allen kulturellen Kontexten einfach auch rausdrängt, ne? Also aus ihrer eigenen Gesellschaft heraus, ne? Nicht nur einfach irgendwie aus dem Internet raus, weil die KIs alle Social Media Kanäle irgendwie voll spammen, sondern halt auch wirklich aus unseren zwischenmenschlichen Bindungen lösen. Uns mit Musik volldröhnen, die sie sich selber ausdenkt.
1: Uns mit Propaganda be beschäftigt, die sie
0: Ja.
1: sich ausdenkt, uns mit Werbung beschäftigt, die Sachen verspricht, die überhaupt nicht reell sind und so weiter und so fort. Also uns eine Welt vorgaukelt, die nicht existent ist, aber uns aber so in den Bann zieht, dass wir uns nicht mehr von ihr lösen können und deswegen den Blick für die echte Welt verlieren. Und deswegen kurze Jugendsprache, Exkurs, touch grass. Berühre mal wieder Gras, ist anscheinend gerade ein
0: Ja, also
1: Unwort.
0: Jugend. Okay. Ja, gut, was heißt das schon, ne? Wenn,
1: Ja.
0: also das heißt ja eigentlich nur, dass es Jugendliche nicht benutzen.
1: Ja.
0: Aber Leute in unserem Alter dann schon. Ja, genau. Touch Grass. Ich
1: Hört
0: muss
1: Musik.
0: auch. Genau.
1: Und lasst es euch gut gehen.
0: Zwei
1: Zwei
0: Songs haben wir
1: Songs
0: noch.
1: zum Ende
0: Ja. Haben wir
1: von
0: noch die
1: Q.
0: Zeit? Wir lassen
1: Und
0: einfach mal laufen, oder?
1: die lassen wir jetzt einfach laufen. Und vielleicht hören
0: Mhm.
1: wir uns nochmal.
0: Jo, zwei Songs von echten Menschen, nämlich von Sean Tobin hören wir Sonder und Sister Sadie mit All Will Be Well.
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0: Sister Sadie, all will be well. Ich hoffe, das werdet ihr als Botschaft
1: Mit in den
0: der,
1: Feiertag nehmen.
0: genau, als Wunsch auch.
1: In
0: Und dann verbleibt
1: turbulenten
0: uns,
1: Zeiten.
0: ja, weil im Zweifel kann man immer noch eins sagen.
1: Bokio
0: Thank you all. Genau.
1: all. Bokio und auf Wiedersehen. Macht es gut und viel Spaß zum 1. Mai. Auf, auf.

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2: Hallo und herzlich willkommen zu einer neuen Ausgabe von Sag was Geek Talk, Episode 283. Hallo Matze.
3: Hallo Peppi, herzlich willkommen auch von mir. Wie immer
2: jetzt
3: remote.
2: Genau. Wie immer und wie immer wieder was am Setup geändert. Ich bin nämlich gerade unterwegs und habe diesmal nicht mein großes Mikrofon dabei, sondern bloß ein kleines Mikrofon an meinem Osmo Pocket, weil ich mit dem Wohnmobil reise und da nicht so viel mitnehmen wollte. Und jetzt hat mich gerade irgendwie Ultraschall bzw. Reaper ein bisschen geärgert, weil es die Jingles irgendwie nicht eingespielt hat. Erst wenn ich zweimal gedrückt habe. Naja. Das kriegen wir aber auch irgendwie hin. Was ist denn dein Highlight heute, Matze?
3: Wie immer, surprise, surprise, ein Videospiel-Pragmata.
2: Und ich lese tatsächlich momentan immer mal wieder zu diesem Thema neue Xbox oder Steam-Maschinen. Und ich habe heute, nachdem ich die Themen vorbereitet habe, was Neues gefunden. Das gibt es dann nächstes Mal und heute gibt es den ersten Schritt, nämlich, dass die Steam-Maschine die Xbox abhängt. Das ist mein Favorite und dann haben wir diesmal beide unsere Favorites ganz zu Beginn. Aber wir legen los mit Pragmata, mit einem Spiel, wenn ich das richtig verstehe.
3: Richtig. Ist auch was Besonderes in dem Sinn. Es ist von Capcom. Capcom liefert dieses Jahr schon zum zweiten Mal ein großartiges Spiel ab, nachdem letzte Ausgabe ich ja schon Resident Evil Requiem, Resident Evil 9, begeistert besprochen habe. Liefert in der Ausgabe danach Capcom mit Pragmata ein neues Spiel ab. Und das Besondere an dem Spiel ist nicht nur, dass es eine besondere Spielmechanik hat, ein besonderes Setting hat, sondern eben auch, was heutzutage wenig vorkommt, ein AAA-Spiel ist mit einer komplett neuen Marke, die nicht auf irgendwas Bekannten basiert. Heißt, inzwischen sind wir bei Call of Duty und ich glaube, mich nicht verzählt zu haben, bei Call of Duty 18 angekommen. Also das letzte Call of Duty war tatsächlich der 18. Teil. Klingt ein bisschen komisch, Black Ops 7 ist Call of Duty 18 gewesen. Bei Resident Evil sind wir beim 9. Teil. Bei, weiß der Geier, Uncharted waren wir bei 5 Teilen irgendwann. Und im Prinzip ist es ja in der Games-Branche gerade so, neue Spiele und neue Marken gibt es selten. Das Risiko ist zu groß. Assassin's Creed wird auch immer weitergeführt. Das heißt nicht, dass die Spiele nicht gut sind, aber es sind halt bekannte, etablierte Marken und man weiß, was einen erwartet. Und hier wagt Capcom was, was ich echt lobenswert herausstellen will, nämlich eine neue Marke zu etablieren und das Ganze als nicht das Indie-Spiele. Im Indie-Bereich gibt es immer mal wieder Spiele, die ein neues Konzept haben und irgendwie was Neues machen, aber das sind dann Produktionen, die vielleicht mit, sage ich jetzt mal, 30 Mann produziert werden und in 2 Jahren oder 3 Jahren programmiert werden. Hier haben wir ein Spiel vor uns, das wirklich so ein Blockbuster-AAA-Titel ist mit einer richtig guten Grafik und einem guten Soundtrack und Abmischung und allem. Und um was geht's? Es geht in Pragmata um einen Astronauten, der heißt Yu. Und Yu kommt mit seinen Kameraden mit einer Mondlandefähre auf den Mond. Und auf dem Mond ist eine Kolonie gebaut worden, die außer Kontrolle geraten ist. Durch anscheinend eine KI, die, wie es so oft ist, negativ gesehen in der Zukunft, die Kontrolle übernommen hat. Und gleich am Anfang, deswegen ist es kein Spoiler, sterben alle seine Mitastronauten und er ist allein auf dieser Mondbasis und trifft auf ein Androidenmädchen, eine künstliche Intelligenz namens Diana. Er tauft sie Diana, ein süßes kleines Mädchen mit blonden langen Haaren. Und die beiden gehen eine Symbiose ein. Also das heißt, sie freundet sich mit ihm an und er findet, hat sie auch lieb gewonnen im Laufe des Spiels. Ich bin jetzt knapp zur Hälfte durch. Es ist nicht so ein 40-Stunden-Blockbuster, sondern ein, genau wie Resident Evil, ein pragmatisches, wie es der Name sagt, 12-Stunden-Epos. Und die beiden, wie gesagt, gehen eine Zusammenarbeit ein. Sie sitzt ihm auf den Rücken. Und dann kommt das Besondere. Das Spiel, es spielt man aus der Third-Person-Perspektive. Das heißt, man guckt dem Charakter Yu über die Schulter. Und wenn dann die bösen anderen KI-Roboter kommen, die außer Kontrolle geraten sind, die von dieser bösen KI gesteuert werden, dann kann man natürlich auf die feuern. Es wird dann im Laufe des Spiels verschiedene Waffen geben, von Raketenwerfer bis so eine Art Shotgun. Dann gibt es noch irgendwie einen Laserstrahler. Aber Diana kann eine Hacking-Mechanik auslösen. Das heißt, wenn der Gegner kommt, drückt man die L2-Taste und es geht ein Quadrat neben dem Gegner auf, in dem wie auf bei einem 4-Gewinnt-Spiel Icons sind. Das heißt, da gibt es dann blaue Icons, dann gibt es irgendwie Waffen-Icons, dann gibt es noch spezielle Hack-Icons. Und wenn man die quasi mit den Tasten, die auf dem Controller rechts sind, das ist ja Dreieck, Kreis, X und Viereck auf der PlayStation, da spiele ich es nämlich, kannst du dann quasi einen Cursor lenken auf diesem Quadrat und dann über diese Felder drüber gehen, die dann gewisse Auswirkungen haben und am Schluss den Hack abschließen. Das klingt jetzt sehr kompliziert, aber ist es nicht. Das heißt, man spielt mit der linken Stick, steuert man den Charakter, mit dem rechten steuert man die Kamera, mit dem R2-Button schießt man auf die Gegner und mit dem L2-Button löst man diesen Hack aus und den Diana quasi steuert. Und dieser Hack löst eben beim Gegner aus, dass er weniger Energie hat, dass er eben gebremst wird, verschiedenste Möglichkeiten. Und das macht das Spiel so besonders. Ich war da sehr skeptisch. Erst, ich hatte drüber gelesen, als es angekündigt wurde, keiner konnte sich was vorstellen. Was ist Pragmata? Was bedeutet das? Dann gab es eine Demo, die kam, glaube ich, im Februar raus und habe die gespielt und dachte mir, wow, das ist ja echt mal eine komplett neue Möglichkeit, einen Shooter zu spielen, einen Third-Person-Shooter. Das gab es halt vorher nicht. Also nicht nur ballern mit Auflevel-System und schraub irgendein neues Magazin an die Waffe, sondern du hast hier eine Hacking-Möglichkeit. Und fand ich total faszinierend. Und das finale Spiel ist auch in der Presse so gut davon gekommen, dass viele schon geschrieben haben, könnte Spiel des Jahres werden, weil es was ganz Neues ist und Capcom einfach auch das Wagnis eingeht. Ich kenne auch viele Leute, die gesagt haben, ich spiele doch kein Spiel, wo ich so ein kleines Mädchen auf dem Cover habe. Also es war irgendwie auch so, wo ich mir auch dachte, der Astronaut und dann dieses kleine blonde Mädchen, es wirkt alles so ein bisschen abschreckend. Und ich habe auch einen Kollegen, der gesagt hat, das wirkt ein bisschen spooky auf mich. Sag ich, das ist nicht spooky. Die haben eine total süße Umgang, die beiden, wie die sich unterhalten. Und er erklärt ihr quasi immer, wie es auf der Erde zugeht und was ein Sonnenuntergang ist, weil das kennt das Mädchen nicht. Die ist eine künstliche Intelligenz-Androidin. Und das ist echt süß. Und diese Raumstation, die ist mit Biomen aufgebaut. Das heißt, man spielt nicht nur in grau metallischen Umgebungen, wie halt eine Raumstation aussieht, sondern es gibt ein Biom, wo Bäume wachsen, die für die Leute, die auf der Raumstation waren, dann quasi gibt es einen Sonnenuntergang mit einem Meer. Also es gibt verschiedene Bereiche, so dass Abwechslung entsteht. Man kommt sogar mal raus auf den Mond. Die Schwerelosigkeit ist dann quasi auch ein Thema. Und das ist echt so cool umgesetzt. Und mit dieser Hacking-Mechanik zusammen hat mich das echt abgeholt. Und ich kenne wahnsinnig viele Leute. Ich habe es auch vielen empfohlen, die es dann auch gekauft haben, sich bei mir bedankt haben und gesagt haben, cool, dass du es mir empfohlen hast. Und das ist ein richtig cooles Spiel. Gibt es für die Xbox, gibt es für den PC, gibt es für die Switch 2 und für die PS5. Ich spiele es auf PS5 Pro. Unterstützt hier auch dieses neue PlayStation Spectral Super Resolution Upscaling. Gibt es ein neues Update dafür, dass es noch ein bisschen besser aussieht. Und läuft aber auf allen Systemen, was ich gehört habe, selbst auf der Switch 2, da habe ich mir die Demo angeguckt, hält sich erstaunlich wacker, die Technik, muss ich sagen. Klar, bei den Haaren und bei der Auflösung sieht man es ein bisschen. Aber läuft also auf allen Systemen wirklich gut und ist für mich eine klare Empfehlung, dieses Spiel mal zu testen, weil die Demo dürfte noch in allen Stores verfügbar sein und da kann man sich mal angucken, was einen erwartet, wenn man sich nicht gleich rantraut. Aber von mir klare Empfehlung, wirklich sehr geiles Spiel.
2: Klingt ein bisschen vom Hacking her wie so ein Mix aus Watch Dogs und Cyberpunk. Bei Cyberpunk nicht das normale Hacken, aber da gibt es ja das, wie du diese Stationen da hacken kannst. Und da musst du ja auch immer so verschiedene Kombinationen erfüllen.
3: Ja.
2: So in der Richtung. Ja,
3: Also
2: aber interessant.
3: ich finde es super, dass, jetzt wiederhole ich mich zum dritten Mal, aber das muss man hervorheben, weil in der Zeit, wo echt Spielebranche ist gerade nicht so gut, wer hat es nochmal angekündigt? Epic entlässt 1000 Leute und Ubisoft entlässt nochmal Leute. Und dann, dass Capcom sagt, wir machen ein Spiel, wo man von vornherein nicht sagen kann, das wird ein Erfolg, weil es ist, der Hauptcharakter ist kein super Rambo-Soldat, es
2: Absolut,
3: ist
2: ja.
3: kein griechischer Krieger, es ist irgendwie ein
2: Ja.
3: kleines Mädchen mit einem Astronauten zusammen.
2: Es
3: Und
2: ist
3: die
2: kein
3: Marke kann,
2: GTA.
3: und der Titel Pragmata, ich meine, was erwartet einen da? Also denkt man sich
2: Ja.
3: halt auch, das ist jetzt nicht Call of Duty oder Assassin's Creed oder God of War. Das ist halt, ich finde es das cool, dass es heute noch sowas gibt. Und ich glaube, es ist auch gut angekommen. Sie haben in 2 Tagen 1 Million Exemplare verkauft. Das ist ein großer
2: Okay.
3: Erfolg für das Spiel und freut mich wirklich.
2: Sehr schön. Wunderbar. Ja, dann bleiben wir gleich beim Thema Spiele. Und zwar, ich bin ja persönlich betroffen, sage ich jetzt mal, weil ich ein bisschen hin und her schwanke zwischen dem, was wird meine nächste Konsole? Wird es eine Xbox oder lasse ich mich hinreißen, vielleicht doch dieses Thema Steam-Maschinen mal anzugehen, wenn sie denn mal da ist? Einfach, weil ich da mehr Flexibilität habe. Und Es scheint so zu sein, dass Microsoft wirklich in irgendeiner Form handeln muss, weil die Problematik ist ja immer, und das kennen wir aus vielen verschiedenen Bereichen, soziale Netzwerke etablieren sich nur, wenn viele Leute da sind. Und wir kennen alle die Situation, dass irgendwann mal wir versucht haben, von WhatsApp wegzukommen und dann aber festgestellt haben, das ist total doof, weil es sind irgendwie alle bei WhatsApp. Und wenn du dann Signal nutzen willst, sind halt 15% deiner Kontakte sind bei Signal, 30% sind bei Telegram, 15% sind bei WhatsApp, bei was weiß ich, keine Ahnung, bei Threema, 1% ist bei Matrix. Und
3: iMessage.
2: wenn du dann mit allen irgendwie connecten willst, brauchst du 15 verschiedene Programme. Und das ist halt nervig. Und dann musst du halt auch alle überwachen und so weiter. Und das ist bei Spielen das Gleiche. Du als Entwickler, auch am Anfang beim iPhone, warum sind so Sachen wie Windows Phone oder so gestorben? Weil das iPhone hatte Millionen von Nutzern, Android hatte Millionen von Nutzern, die Entwickler haben halt für iOS als erstes entwickelt, weil sie da am meisten Geld verdienen, dann für Android, weil da halt viele Leute sind und für Windows war dann häufig kein Budget mehr da, weil es kostet halt alles Geld. Und bei Spielekonsolen ist es das Gleiche. Also Spiele werden entwickelt. Ich glaube, der breiteste Markt für den Absatz ist das PC-Gaming. Das heißt, viele Spiele werden für den PC entwickelt. Und dann kommt halt die PlayStation oder die Switch, je nachdem. Wahrscheinlich im Regelfall die Play oder was, was einen höheren Marktanteil hat? PlayStation wahrscheinlich, oder?
3: Jetzt gerade mit PlayStation 5 und Switch 2 weiß ich es gerade nicht. Aber wenn du die
2: Aber
3: Switch generell als Plattform siehst, also Switch 1 und 2, ich glaube, dann ist die Switch größer.
2: genau, also du hast halt dann, und so ist halt dann auch die Priorität. Also ich bringe das Spiel als erstes auf dem PC raus, dann, wenn die Hardware von der Switch das mitmacht, bringe ich es halt auf die Switch raus und oder auch die PS5 und irgendwann, da kommen halt so meine Prioritätsstufen. Und die Xbox ist halt jetzt immer mehr auf dem Punkt, dass es heißt, okay, lohnt es sich überhaupt, wenn wir knappes Budget haben, das Spiel überhaupt für die Xbox rauszubringen? Und der große Vorteil für die Steam-Maschinen ist halt an der Stelle einfach, dass die Steam-Maschine ein PC ist. Also es ist eine Konsole, die du zu Hause wie eine Konsole benutzen kannst, aber aus Sicht der Entwickler ist es halt eigentlich so, wie wenn sie für einen Windows-PC programmieren, weil die Anpassungen so minimal sind, weil Steam mit der Steam-Maschine halt einfach sagt, okay, wir sorgen auch teilweise dafür, wenn ich das richtig verstanden habe, die Spiele lauffähig zu machen. Also die passen ihr Linux so an, dass die Spiele dann laufen. Es ist sehr wenig zusätzliches Budget, was die Entwickler reinpacken müssen. Und was jetzt zum Beispiel ein Punkt ist, ich habe mir halt gesagt, okay, warum gönne ich mir nicht einfach den Spaß und kauf mir mehr Spiele zum Vollpreis? Ich habe jetzt halt eben wieder ewig lang nicht gespielt, habe dann überlegt, mit meiner Rock Ally oder soll ich mir doch wieder eine Switch 2 holen? Und dann habe ich mir einfach gesagt, nee, jetzt hast du die Xbox und dann spielst du auf der Xbox. Und dann habe ich halt endlich mal wieder Assassin's Creed, boah, wie heißt das in Bagdad?
3: Mirage.
2: Mirage, genau, angefangen. Das hat am Anfang nicht so gezogen und dann habe ich das gespielt und dann auf einmal hat mir Mirage wieder Spaß gemacht und ich habe gespielt. Und ich habe mir gedacht, hey, geil, ich spiele wieder mehr und warum warte ich immer, wenn mich ein Spiel interessiert, warum warte ich immer 2 Jahre, bis es in den Sale kommt und kaufe Mirage dann für 24 Euro, anstatt es mir, wenn es rauskommt, für 70 Euro einfach Vollpreis zu kaufen, weil ich spiele in dem Spiel halt 100 Stunden und wenn ich das runterrechne und ich kann es mir leisten, warum knause ich da so rum? Und dann dachte ich mir, okay, ich lese gerade die Dune-Bücher, die ersten drei, dann kaufe ich mir jetzt Dune Awakening und bin in den Xbox Store, habe Dune aufgemacht und dann stand da halt nicht verfügbar. Und dann habe ich einen Tag später nochmal geguckt, weil ich dachte, das ist irgendein Fehler bei Xbox. Siehe da, nee, ist es nicht. Das Spiel gibt es einfach nicht für Konsole. Also Dune Awakening ist halt auf dem PC verfügbar, macht jetzt auch schon alle möglichen krassen Sprünge. Also die hauen auch Updates raus, die die Spielmechanik verändern. Also die hatten halt am Anfang einen riesigen Bereich, wo du am Ende des Spiels in eine offene Welt musstest mit Internet und Spiel gegen andere Spieler. Da haben sich die Leute beschwert und jetzt wird es verschiedene Missionen geben. Also die arbeiten wirklich aktiv an Änderungen im Spiel, aber es ist immer noch kein fixes Release-Date für die Konsolen da. In dem Fall sind PS5 und Xbox betroffen, aber es kann halt jetzt vor allem, wenn die Steam-Maschine einschlägt und die ist auf PC-Basis mit wenig Anpassungen, dann, ich habe euch da einen Artikel verlinkt in den Shownotes, der das nochmal genauer beleuchtet, aber es kann tatsächlich passieren, dass es uns sich irgendwie in die Richtung entwickelt, dass Entwickler die Xbox halt nur noch so als Randphänomen sehen und nur, wenn halt wirklich sehr viel Geld da ist, überhaupt auf der Xbox noch was rausbringen, wenn die Situation so bleibt. Und der Teaser an der Stelle, was Microsoft da vorhat und was die Lösung für Microsoft zu sein scheint, das besprechen wir dann nächstes Mal in der nächsten Ausgabe.
3: Was mich an der Geschichte ein bisschen interessiert ist oder wundert, dass ja Xbox, Entschuldigung, und PlayStation ja sehr PC-nahe Architekturen sind. Das ist ja nicht mehr so wie früher, wo du eine PlayStation 3 hattest, die diese Cell-Architektur hat. Das war dieser Cell-Chip mit verschiedenen Cores, das eine Eigenentwicklung war für die Sony. Das sind ja halt das im Prinzip Chips von AMD und Grafikprozessoren und RAM, die es von der Stange gibt, die dann quasi halt mit einem Betriebssystem von Sony ausgestattet werden oder von Microsoft. Bei der Xbox läuft da sogar Windows drauf, ein angepasstes. Deswegen wundert es mich, dass es da immer so ein Aufwand ist, das umzusetzen. Ich glaube, da ist die Hardware-Limitierung wahrscheinlich eher das
2: Also
3: größere Thema.
2: tatsächlich in dem Artikel, den ich heute gefunden habe, den ich dann nächstes Mal besprechen wollte, da ist tatsächlich noch die Rede davon, dass die Xbox einen eigens entwickelten Grafikchip hat, der so nicht Standard ist. Also die nehmen nicht etwas von der Stange, sondern das ist schon ein Chip, der quasi nur in der Xbox verbaut ist. Den
3: Das
2: finden.
3: kann schon sein, also dass das ein Chip ist, der von AMD kommt, der halt dediziert für die jeweilige Konsole ist, aber halt trotzdem nah ist an einer Grafikkarte, die du auch für einen PC kaufen kannst. Also ich weiß, bei der PlayStation 5 Pro war die Diskussion, wie kann ich jetzt die Grafikleistung von der PlayStation 5 Pro vergleichen mit einer PC-Grafikkarte? Da hieß es dann immer, das ist eine GeForce 4060 im Prinzip von der Leistung her. Kann ja sein, dass da vielleicht ein paar Shader-Units anders sind und dass man die anders ansprechen muss. Aber in Zeiten von KI finde ich, wo man Code relativ schnell irgendwie rüberziehen kann und kompilieren kann für ein anderes System, weiß ich nicht. Das ist vielleicht eine kommerzielle Diskussion, die die Spielehersteller führen. Mal gucken, ob die Steam-Maschine kommt, weil mit dieser Hardware-Krise, die wir gerade durch KI ausgelöst haben, fraglich, ob die überhaupt dieses Jahr auf den Markt kommt.
2: Ja, das werden wir definitiv sehen. Und dann, wie gesagt, also die ist nicht die leistungsfähigste. Also ich glaube, dass die Steam-Maschine nicht unbedingt leistungsfähiger ist als eine PS5 Pro oder eine Xbox Series X oder dann vor allem die Nachfolgemodelle, weil es einfach zu teuer wäre. Aber es scheint wohl immer mehr so in die Richtung zu gehen. Und ich finde ja auch, ich dachte auch vor allem, weil die Thematik ja ist, wie du sagst, da läuft ja eine Variante im Endeffekt von Windows drauf. Mich nervt ja tatsächlich die Tatsache, dass ich halt meine Windows-Spiele nicht da drauf spielen kann. Also ich möchte halt einfach eine idiotensichere Version für mich haben, wo ich einfach sage, okay, ich kann meinen Epic Store oder meinen Ubisoft Store einfach starten und das, was ich da halt schon installiert habe, möchte ich dann auch auf der Konsole spielen können oder was ich da gekauft habe.
3: Ja,
2: Schauen wir
3: verstehe
2: mal.
3: ich.
2: Wir werden sehen.
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2: Jetzt bin ich sehr gespannt, was du zu Avatar sagen kannst, weil der letzte Teil, da waren wir sogar
3: Im
2: zusammen im
3: Kino,
2: Kino.
3: ja.
2: Und ich war sehr, sehr enttäuscht und lustigerweise einen Teil, eine Bekannte von mir hat sich den Fire and Ash angeschaut und die hat eine der Sachen gesagt, die mich im Zweier ein bisschen gestört haben. Deswegen bin ich sehr gespannt, was du jetzt davon hältst.
3: Ja, Avatar 3 Fire and Ash, der dritte Teil der James Cameron Blaue Menschensaga, sage ich jetzt mal, oder Blaue Figurensaga. Es geht wieder um den Planet Pandora, auf dem diese blauen Wesen leben, die von den bösen Space Marines Erdbewohnern, die dorthin kommen, den Planeten übernehmen wollen, quasi bekämpft werden. Und somit habe ich jetzt im Prinzip schon die Geschichte von Teil 3 innerhalb von 20 Sekunden skizziert, weil sie ist auch nicht anders. Wir waren 2022 in Avatar: A Way of Water im Kino. Ich fand ihn damals ganz schlimm. Du hast dich da sehr drüber aufgeregt. Ich fand ihn, ich hab da mich durch die Technik, glaube ich, einlullen lassen. Ich fand ihn unterhaltsam, ich fand ihn technisch brillant, mich hat der so blockbustermäßig abgeholt. Und Teil 3 macht nichts anders und besser und das ist langsam plattgetreten. Also ich habe mir den angeguckt, der ist jetzt auf Disney Plus raus, den gibt es jetzt auch als Kauf-VOD im Heimkino, ist relativ gute Qualität, die man sich da ins Wohnzimmer holen kann. Und muss sagen, ich glaube 3 Stunden 27 hat er wieder gedauert und ich habe den dann auf mehrere Abende verteilt geguckt, weil ich mir dachte, also ich habe mich auch dabei ertappt. Und das zeigt mir, dass ein Film mich nicht wirklich packt, ist, wenn ich nebenbei mein Handy in die Hand nehme. Weil normalerweise mache ich das nicht. Ich lege mein Handy weg, weil ich kein Mensch bin, der so Second Screen-mäßig ist, der sagt, ich bin dann, Instagram nutze ich eh nicht mehr, aber ich scroll dann durch irgendwelche Nachrichten oder schreibe mit jemandem, weil dann konzentriere ich mich auf das Medium, das ich gerade nutze. Und der Film ist einfach. Es ist eine Geschichte, die könnte eine KI wahrscheinlich sogar besser schreiben. Es geht halt wieder um dieses böse Natur, also die gute Naturvolk. Das sind eben diese auf dem Planeten Pandora lebenden Einwohner. Die kämpfen gegen die bösen Menschen, die immer noch dort sind. Und im Prinzip hat sich nichts geändert. Also es gibt immer noch die Blutsfäden von halt dem Sully, der ist der übergelaufen ist von den Menschen zu den, wie heißen denn diese
2: Navi.
3: blauen? Navi, mir ist der Name gerade, Navi gerade nicht eingefallen, so heißen auch
2: Ich
3: die
2: hab schon
3: Feen in
2: gelernt, wusste
3: Zelda.
2: nicht, ob ich es jetzt zwischenrufen soll oder
3: Ja.
2: nicht.
3: Und ich habe es in den Shownotes nämlich nicht reingeschrieben, fällt mir gerade auf, dass sie Navi heißen. Deswegen hat es mich so irritiert. Ja, und der ist eben übergelaufen und der ist halt untergekommen jetzt bei denen und hat da eine Familie gegründet. Und im Prinzip geht es halt jetzt darum, dass halt wieder eine konstruierte Geschichte ist und die Menschen sind böser denn bös. So ist eigentlich kein Mensch, also vielleicht Donald Trump, ja, aber ansonsten weiß ich nicht. Das ist irgendwie alles so an den Haaren herbeigezogene Geschichte, die konstruiert für mich wirkt und dazu auch in eine epische Kampfszene, in eine epische Landschaftsaufnahme, wo walähnliche Wesen rumspringen im Ozean auf Pandora und Flugwesen und das ist alles bombastisch, aber am Ende des Tages sieht es aus wie ein total genial gemachtes Intro von einem Videospiel. Mit der gleichen Handlung, bloß auf 3,5 Stunden gezogen. Und ich kann es nicht verstehen, dass Disney, die ja inzwischen Fox, also 20th Century Fox, das Studio besitzen, die ja ursprünglich den Film rausgebracht haben, wahrscheinlich gibt es dann einen Vertrag, da drin steht, James Cameron darf 5 Avatar-Filme machen, den dritten hat er jetzt fertig. Ich glaube, dass er kommerziell erfolgreich ist, aber ich frage mich, warum? Und ich frage mich auch, warum Disney das weiter finanziert. Also ihr seht schon, mich hat der Film nicht abgeholt. Der ist, wenn man sich ein Blockbuster-Kino erwartet, mit tollen Effekten und großem Brimborium, ja, aber da gibt es wirklich Besseres, was gehaltvollere Geschichte hat und ja, irgendwie not immer more of the same ist. Und das ist irgendwie hier wirklich so. Habe ich schon alles mal gesehen in dieser Form.
2: Ja, genau, das ist also auch das Feedback, was die Bekannte von mir gesagt hat. Die sagt, die war halt im Kino und meinte, ja, ist ganz nett und ist imposant, aber man hätte die Story auch in 2,5 Stunden erzählen können oder in 2 Stunden anstatt in 3,5. Das war ja ein Punkt, der mich beim Zweier genervt hat und auch genau dieser Punkt, dass halt dieser eine Marine-Typ, der da ja im ersten Teil gestorben ist, dann wiederbelebt worden ist. Und der ganze Scheißfilm dreht sich nur darum, dass der Typ, der jetzt wieder am Leben ist, nichts Besseres zu tun hat, als da sein ganzes neu erlangtes Leben dem zu widmen, dass er den einen Typen da kalt macht. Und auf der anderen Seite dieses gesamte Unternehmen einfach nur da dem dient, diesen Planeten auszubeuten und die Walwesen da irgendwie zu schlachten, weil natürlich, also das ist halt so wie im 18. oder im 17. Jahrhundert bei uns, wo sie Wale wegen dem Öl gejagt haben, das ist halt exakt das Gleiche, weil diese Wale irgendein Sekret haben, was man teuer verkaufen kann. Also das ist halt einfach so, wo ich mir sage, okay, wenn ich mir Idioten, die Krieg führen wollen und einen Planeten runterwirtschaften wollen, dann kann ich da auch die Tagesschau gucken, es geht schneller und ja, ist genauso deprimierend. Das war damals halt mein Problem. Und deswegen, und ja, wie gesagt, es ist halt immer so, James Cameron macht halt immer das Neueste und Beste, was technisch möglich ist. Das ist okay und geile CGI und tolle Kameratechnik und so. Und das ist auch mal cool, sich da so quasi das, was wirklich machbar ist, anzuschauen, technisch gesehen. Aber da brauche ich keine 3,5 Stunden, sondern da tut es eine halbe Stunde Demo halt auch.
3: Und vor allem nicht 3 Teile. Und ich bin jetzt gespannt, was in Teil 4 und 5 kommen, wenn die kommen. Weil er hat ja schon gesagt im Interview, bevor der Film, glaube ich, fertig war, er muss gucken, wie erfolgreich ist und ob es dann quasi noch 4 und 5 gibt. Der erste Teil war für 3D 2009 absoluter Durchbruch. Das war, es gab danach auch nichts, was 3D-mäßig so perfekt war und so gut funktioniert hat. Und wirklich, damals hat man ja gedacht, 3D wird das neue große Ding. Ist es aber nicht. 3D ist so gut wie tot. Aber das hat halt irgendwie Maßstäbe gesetzt. Er hat Kameratechnologie entwickelt, stereoskopische Kameras und auch die Settings im Dschungel, die haben ausgesehen wie reale Sets, aber das war alles digital im Rechner. Aber das ist im Prinzip in Teil 2 und 3 more of the same, genau die gleiche Qualität und es ist super gemacht, aber das habe ich vor 17 Jahren, 2009 auch schon gesehen.
2: Ja. Und die Story war halt auch einfach was neu. Diese Wesen waren neu, der Planet war neu, alles drum und dran. Das zieht halt auch nicht mehr. Ich meine, wie gesagt, es gibt halt so Dinge wie zum Beispiel der erste Hobbit-Film, der halt mit HFR gedreht worden ist. Ja, das ist eine Sache, wo ich sage, okay, das ist für mich auch ein Grund, wo ich sage, ich will mal sehen, wie sowas funktioniert, wie sowas ausschaut. Und es war halt der erste, der das in der Qualität gemacht hat. Da ist es mal wert, deswegen ins Kino zu gehen. Die Story ist cool, es ist Fantasy, kann man mehr mögen, kann man weniger mögen. Ich würde vielleicht wegen Herr der Ringe nicht ins Kino gehen, weiß ich gar nicht, habe ich nicht im Kino gesehen. Aber bei der Hobbit hätte ich es, vielleicht habe ich damals auch nicht. Aber das wäre so ein Grund, wo ich sage, okay, das will ich mal sehen und erleben wirklich im Kino. Und die Story ist auf jeden Fall cool genug gemacht, um sich das anzutun. Und der erste Avatar war bahnbrechend, definitiv ein grandioser Film. Aber Teil 2 und 3, ja, weiß ich nicht. Mhm. Naja. Gehen wir zu einem anderen traurigen Thema.
3: Ja. Oha.
2: Du kennst doch das, wenn du jemanden neu speicherst an deinem Telefon. Also jemand gibt dir deine Nummer und dann machst du den Kontakt auf und dann siehst du die verschiedenen Möglichkeiten. Also da, ob er zum Beispiel oder sie bei WhatsApp ist und dann kannst du sie ihn direkt bei WhatsApp anschreiben. So. Und das passiert natürlich auf Basis eines Abgleichs mit den Servern von WhatsApp. Und was haben jetzt Leute gemacht? Die haben sich halt hingesetzt und haben Telefonnummern einfach erfunden, im Prinzip, die einem gängigen Muster entsprechen. Also zum Beispiel für Deutschland 0049150 und dann irgendwas. Und haben 63 Milliarden solcher Nummern aus 245 Ländern und Territorien einfach erfunden. Einfach mal, also nicht irgendwo abgeglichen, sondern einfach nur, so ist das Schema und haben halt diese 63 Milliarden Nummern generiert und einfach dann an WhatsApp geschickt und gefragt, was zurückkommt von WhatsApp.
3: Aha.
2: Und so haben sie am Ende 3,5 Milliarden bei WhatsApp registrierte Nummern zurückbekommen. Also die Antwort so, ja, die Nummer kenne ich. Und die Nummer kenne ich bedeutet halt, die Nummer existiert und sie ist bei WhatsApp registriert. Und gut die Hälfte davon kam zurück mit Bild und ungefähr ein Drittel samt persönlichem Infotext.
3: Also die haben die Leute angeschrieben dann automatisiert auch?
2: Nein, die haben das einfach nur abgeglichen mit WhatsApp. Und je nachdem, wie deine Sicherheitseinstellungen sind, wenn die Person dich nicht gespeichert hat, beziehungsweise es ist ja so, wen ich gespeichert habe. Also wenn meine Einstellungen auf einem hohen Sicherheitslevel sind, dann bekommst du von mir weder mein Bild noch meinen Infotext zugeschickt. Wenn du das aber lasch machst, dann können die Leute deine Informationen sehen, obwohl du sie nicht gespeichert hast. Und sonst bekommst du die Sachen erst zu sehen, wenn ich dich speichere oder wenn ich dir auf den Chat antworte. Und die haben die eben nicht angeschrieben, zumindest habe ich das jetzt hier nicht rausgelesen, sondern die haben einfach nur 63 Milliarden Nummern erfunden im Prinzip, von denen natürlich viele real existieren, haben die an den WhatsApp-Server geschickt und WhatsApp hat halt eben bei 3,5 Milliarden Nummern gesagt, ja, die haben wir, die kennen wir. bei der Hälfte haben sie das Profilbild mitgeschickt und ungefähr bei einem Drittel, also bei über einer Milliarde Nummern, haben sie auch den persönlichen Infotext mitgeschickt, was halt dann, was schreibt die Taz hier, anhand einer Stichprobe von einer halben Million der der Konten fanden die Forscherinnen heraus, dass etwa zwei Drittel der Profilfotos ein menschliches Gesicht zeigen. Ihre Ergebnisse stellen sie im Februar auf einer Fachkonferenz in Kalifornien vor.
3: Krass. Okay.
2: Also das ist halt so, du kannst, teilweise haben die Leute halt auch wirklich persönliche Informationen in diesen Sachen drin. Also du siehst, manche haben dann einen Firmennamen mit drin stehen, manche haben irgendwelche Länderflaggen drin, politische Flaggen, LGBTQAI+ Flaggen oder sowas. Also du kannst da teilweise schon mehr rauslesen, als man vielleicht möchte, dass irgendein random Dude, der deine Nummer halt eintippt, irgendwie hat. Und es ist halt im Endeffekt einfach ein Sicherheitsproblem, weil du dadurch halt einfach, ich meine, ich weiß nicht, ob du das noch kennst, es gibt so in manchen von so amerikanischen Filmen, gibt es immer diese Telefonwahlautomaten. Homer Simpson hat so einen gekauft.
3: Ja, stimmt, ja.
2: Wo der dann halt einfach dieses Ding einfach, dem stellst du halt die Vorwahl ein und wie viele Nummern es sind und der wählt halt dann die 0001, danach wählt er die 0002 und sobald jemand abhebt, kommt halt dann, hallo, Sie haben im Lotto gewonnen, überweisen Sie uns 500 Euro, damit wir Ihren Gewinn ausweisen können. Ja. Und somit kannst du halt einfach ganz krass, und ich meine, ich weiß auch nicht, wie das kommt, aber ich werde auch gelegentlich, letztes Mal bin ich in irgendeine WhatsApp-Gruppe auf einmal aufgenommen worden von einer Nummer, die ich halt überhaupt nicht kenne. Also ich glaube, meine Telefonnummer ist recht alt und ich benutze die halt überall, deswegen ist die wahrscheinlich schon einfach auf diversen Spam-Listen, wo die Leute dann halt einfach die Dinger kaufen, aber in Kryptobörsen, in irgendwelchen Dating-Scheiß und sowas. Überall kriegst du dann auf einmal WhatsApp-Einladungen oder ganz schlimm ist es ja auf Facebook Messenger. Nicht mit der Telefonnummer, sondern mit dem Account. Aber wie viel Spam ich da bekomme, das sehe ich gar nicht. Aber wenn ich das kontrolliere, dann ist es immer ganz schlimm.
3: Ja, kenne ich.
2: Und damit gehen wir zur Musik. Was hast du uns denn diesmal mitgebracht?
3: Zum engen Prinzip den gleichen Künstler Materia wie beim letzten Mal und das Album ist jetzt raus. Zum Glück in die Zukunft Teil 3. Ich finde den Titel auch ziemlich cool. Das Album ist jetzt seit letzter Woche Freitag raus und ich hatte es gehofft, aber nicht gedacht. Es ist richtig gut geworden. Läuft bei mir seitdem in Dauerschleife eigentlich im Auto wie auch zu Hause und ich finde es cool, was er gemacht hat. Gefällt mir besser als die letzten zwei Alben. Es hat relativ melodische Beats, die Texte sind Materia-mäßig ziemlich verschachtelt, aber auch ziemlich hintergründig, musste oft auch schmunzeln und wir hören uns jetzt aus rechtlichen Gründen leider nur auf Lora München. Ich habe es aber in den Shownotes verlinkt, neuen Leben an und dann sind wir wieder zurück.
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2: Das war Neun Leben von Materia. Ein ziemlich cooler Track vom neuen Album Zum Glück in die Zukunft 3. Ich kann es sehr empfehlen. Zieht's euch rein auf den bekannten Streamingdiensten oder kauft sogar ein Album bei Apple oder bei Amazon. Gibt doch gerade noch CDs, Schallplatten, keine Ahnung. Ich find's gut. Unterstützt ihn. Auf Tour geht er, glaube ich, auch noch dieses Jahr. Mal gucken.
3: Und nachdem wir jetzt einen Kinofilm hatten, der nicht so grandios ist, hast du uns auch noch als Ausgleich einen Kinofilm mitgebracht, der richtig gut ist anscheinend.
2: Genau, ich wollte, alles im Universum sucht ja einen Ausgleich immer und Osmose sucht ja auch den Ausgleich zwischen Zellen. Ich habe mir gedacht, dann mache ich es bei Filmen genauso. Und zwar Project Hail Mary ist die Verfilmung des Buchs von Andy Weir, der auch der Marsianer geschrieben hat. Und ich war schon ein sehr großer Fan von der Marsianer. Ich habe den Film mit Matt Damon geliebt. Und ich wusste dann auch, Jahre später kam dann eben der Roman von Andy Weir, ein neuer, Project Hail Mary. Der hieß in Deutschland auch Der Astronaut. Und der wurde jetzt verfilmt und mit Ryan Gosling in der Hauptrolle, den ich auch sehr schätze.
3: Der Film, ist das okay? Ja,
2: genau.
3: Project Hail Mary hat mir jetzt gar nichts gesagt, aber Der Astronaut, da habe ich bloß so ein, zwei Ausschnitte gesehen und fand ihn lustig.
2: Das ist es auch und das macht auch den Film aus. Ich hatte das Buch vor Jahren angefangen zu lesen und dann aus Zeitgründen bin ich aufs Hörbuch umgestiegen und das ist allerdings schon 4 Jahre fast her, da kam es gerade raus. Sehr umfangreiches Hörbuch, also mehrere, glaube ich, 25 Stunden oder so. Hab mir das dann auf diversen Urlaubsfahrten mit Familie reingezogen und war schon begeistert. Und jetzt habe ich mir gedacht, wie werden die das verfilmen? Der Film ist relativ lang, dauert auch schon wieder, glaube ich, knappe 3 Stunden. Der hat es aber im Gegensatz zu Avatar verdient, 3 Stunden verfilmt zu werden. Wie schon gesagt, Ryan Gosling spielt die männliche Hauptrolle, den Astronauten. Und dann gibt es noch ein paar Szenen, die auf der Erde spielen, um die quasi die Vorgeschichte zu erzählen. Es geht darum, dass ein außerirdisches Partikelwesen gefunden wird, das die Sonne auffrisst. Und er ist eigentlich, Ryan Gosling spielt quasi einen Grundschullehrer, der eine Theorie vor Jahren aufgestellt hat, irgendwie die genau dazu passt. Und so wird die Regierungen der Welt und die geheimsten Geheimbünde der Welt werden auf ihn aufmerksam und gucken nach, dass er quasi ins Project Hail Mary, Team aufgenommen wird. Und so kommt er quasi wie die Mutter zum Kind zum Astronautenjob und wird mit 2 anderen Astronauten in den Weltraum geschossen und soll eben dieses in einer Nachbargalaxie auch dieses Partikelwesen erforschen. Was dann ein bisschen scheitert, weil die anderen Mitbewohner oder Mitastronauten sterben bei diesem Versuch und er ist dann quasi komplett alleine unterwegs. Und das kann ich
3: ein Astronaut, von dem alle drumherum wegsterben.
2: Ja, interessant, ne? Also stimmt eigentlich schon. Vielleicht gefällt es mir auch deswegen so. Und Ryland Grace heißt er übrigens auch, der Grundschullehrer, Mittelschullehrer, ist er, und Molekularbiologe, der eben dort in den Weltraum geschossen wird. Die wissenschaftliche Leiterin auf der Erde wird von einer Deutschen gespielt, Sandra Hüller, die kennt man aus diversen Produktionen, die spielt quasi in dieser Großproduktion die wissenschaftliche Leiterin auf der Erde und schickt ihn quasi dann in den Weltraum. Und diese Astrophagen, so heißen diese Mikroorganismen, die die Sonne eben auffressen, die scheinen irgendwo anders an einer anderen Sonne, in einem anderen Galaxie- und Sternensystem das Problem nicht auszulösen. Und darauf werden sie aufmerksam und versuchen, das rauszufinden. Und sie schicken ihn eben dahin. Und er trifft an dieser Stelle, in diesem anderen Sonnensystem, auf ein außerirdisches Leben, mit dem er sich anfreundet. Das kann man jetzt schon mal alles spoilern, weil das, glaube ich, im Trailer schon gezeigt wird. Und das macht den Film auch so sympathisch. Weil man kennt ja, Außerirdische sind meistens böse. Außer es ist E.T. und Alf, aber ansonsten sind sie meistens böse. Wenn man sich das Alien von H.R. Giger anguckt, Kiefer ohne Ende, frisst immer nur Menschen auf. Und alle anderen sind eigentlich immer böse. Aber hier entwickelt sich eine wirklich schöne soziale Bindung zwischen dem beiden Raumfahrern, also der Außerirdische und diesem Grace heißt er immer nur, er wird immer nur mit dem Nachnamen angesprochen, die beiden entwickeln dann zusammen eine Freundschaft und forschen dann an diesem Problem, um das zu lösen für ihre Heimatplaneten. Und das ist so sympathisch erzählt und auch ohne albern zu sein. Ich finde, Filme driften, wenn sie ein ernstes Thema haben, aber dann Komödien sind, oft gerne ins Alberne ab. Aber der Film schafft es wirklich, so viel Herz reinzubringen und er hat mich echt gerührt. Er ist super spannend und auch wenn er super lang ist, hat er mich gefesselt ohne Ende. Und es ist eine Amazon-Produktion, also Amazon Studios hat ihn mitproduziert. Wenn ich mich nicht täusche, habe ich auch gelesen, dass der Film schon Ende diesen Monats, am 30.04. hätte auf Amazon Prime kommen sollen. Aber Amazon hat jetzt gemerkt, dass der Film im Boxoffice so erfolgreich ist, dass sie das Kinofenster verlängern werden. Und er bleibt länger im Kino und kommt später ins Streaming. Und das hat der Film auch verdient, weil muss man eigentlich auf einer großen Leinwand sehen. Ich habe den im Dolby Cinema geguckt, tolles Bild und toller Ton, weil eben dieses große Raumschiff, in dem er sich da befindet und zu diesem Sternensystem fliegt und diese Aufnahmen, das macht schon echt was her. Und ich glaube, man kann aus meiner Aussage oder aus meinen Aussagen merken, dass ich den Film richtig, richtig gut fand. Ich habe ihn auch schon vielen Leuten empfohlen und ich kann auch echt nur empfehlen, guckt ihn euch an, egal ob jetzt im Streaming oder im Kino, der ist wirklich das sehenswert. Das ist ein ganz, ganz toller Film. Ja.
3: Cool. Ja, ich hatte den gar nicht so richtig auf dem Schirm. Bloß halt eben den Trailer gesehen, aber nicht den Trailer, sondern bloß Ausschnitte aus dem Trailer, aber gar nicht so genau hingeschaut. Ja. Ich dachte, das ist eher sowas wieder wie, es gab ja schon so ein paar Astronautenfilme in letzter Zeit oder in den letzten Jahren, wo es dann eben auch um die Apollo-Missionen ging und sowas. Aber dann schaue ich vielleicht warte ich noch, bis es im Heimkino rauskommt tatsächlich. Ich gerade nicht demnächst nicht ins Kino wollte, aber mal gucken. Kommt auf jeden Fall auf die Watchlist. Was ist die Standardantwort, die du bekommst, wenn du beim IT-Support anrufst, über die ich mich auch schon teilweise tierisch geärgert habe?
2: Reboot.
3: Did you try turn it off and on again? Was ein Zitat aus, wie heißt der? Heißt der nicht sogar IT-Guys, diese Serie, wo sie da die IT-Abteilung im Keller und irgendeine, die neue Leiterin, komplett verzweifelt mit den beiden Nerds, die sie da haben muss. So eine britische Komödie, das ist einfach
2: brillant. Weiß ich gar nicht, nee.
3: Und da gibt es immer auch die Szene, wo sie am Telefon sitzen und es permanent klingelt und sie dann irgendwann sagt, ich wollte nicht ans Telefon gehen. Also, ja, okay. Und hebt ab und haben sie schon mal ausgeschaltet und wieder eingeschaltet und legt einfach auf.
2: Okay.
3: Genau. Und jetzt ist die Sache, ich habe mich teilweise schon tierisch aufgeregt. Ich kann mich erinnern, ich habe einmal bei O2 angerufen und wir hatten das Problem, dass das WLAN immer abgestürzt ist in einem Mehrfamilienhaus. Und ich habe halt angefangen, ich so, okay, hier, ich habe folgendes Problem, hier das WLAN, das ist nur ein 2,4 Gigahertz, der hat keinen 5 Gigahertz, ich habe hier mal durchgemessen und der hat, wir haben hier 24 2,4 Gigahertz, wir haben keine Frequenz, mit der wir uns nicht massiv überschneiden, tralala, bla bla bla, ich habe schon dies und jenes und tralala gemacht und ich hätte gerne von einem neuen Router von euch, der halt auch 5G kann, vielleicht behebt das ja mein Problem, weil die Hardware, die wir haben hier, ist halt sehr alt. Aha, haben sie ihn schon mal neu gestartet? Okay, wo kann ich kündigen? Die Antwort ist mir jetzt einfach zu blöd. Wenn ich sage, hier, ich habe angefangen, die Frequenzen zu messen und die Kanäle sind so und so, aber bei deinem MacBook. Wie oft startest du das denn neu?
2: Selten. Mhm. Nein. Wenn ich jetzt im Schnitt sagen müsste, wie oft ich das neu starte, würde ich sagen, alle 3 bis 6 Wochen.
3: Ja. Und das ist tatsächlich jetzt ein Bereich, alle 6 Wochen, ja, das ist noch nicht, ja, doch, kommt schon in eine Größenordnung, die problematisch werden kann. Also, wenn du dein MacBook Pro oder dein MacBook generell länger als 49 Tage, 17 Stunden, 2 Minuten und 47,296 Sekunden laufen lässt, ist es sehr wahrscheinlich, dass es danach langsamer wird. Weil du in macOS tatsächlich das Problem hast, also das, ich habe euch einen Artikel verlinkt, der das genauer beschreibt, also hier ist die Rede von irgendwelchen 32-Bit-Zählern und bla bla bla. Der Punkt ist, es geht um die Netzwerkverbindungen, die im Hintergrund laufen. Und anscheinend ist da irgendwas kaputt in macOS, was dazu führt, dass diese Netzwerkverbindungen nach genau dieser Zeit, was irgendein 32-Bit-Wert ist, nicht mehr korrekt beendet werden. Und dann türmen sich halt diese Verbindungen und das Gerät muss immer mehr Verbindungen managen und wird immer langsamer. Und das führt eben dazu, dass dein Gerät, dass das MacBook wirklich quasi einen eingebauten Timer hat, zu dem das Ding langsamer wird.
2: Krass, wusste ich nicht, okay.
3: Ich auch nicht, war mir neu, aber ist tatsächlich mal ein Punkt, wo Neustarten wirklich was bringt.
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0: auch von der Firma SNK, ein japanisches Unternehmen, wie soll es auch anders sein, das sogenannte Neo Geo. Das Neo Geo hieß AES, Advanced Entertainment System, und es war wirklich advanced. Es hatte damals den horrenden Preis, ich glaube von 1000 D-Mark, hat die Hardware
1: Wow.
0: gekostet, hatte auch eine 16-Bit-Architektur, aber war vollgestopft mit Grafikprozessoren und Speicher und hatte Soundmöglichkeiten und Grafikmöglichkeiten, die jenseits von Super Nintendo und Mega Drive waren. Und das Tolle an der Geschichte war, dass Spielhallen waren ja damals noch gang und gäbe, in Deutschland nicht. Da hatte man ja das Schmuddeleck mit Glücksspiel, da durfte man das nicht. Aber gerade in den USA und Japan sind Spielhallen ja angesagt gewesen. Und da
1: So
0: waren ja
1: Arcades,
0: meistens
1: oder?
0: damals. Bitte?
1: So Arcades meinst du, oder?
0: Ja, Arcades, genau. Und Spielhallen in
1: Ja, genau.
0: Deutschland sind ja quasi Glücksspielautomaten und Spielhallenautomaten in eins geworfen worden und Flipper. Und Arcades waren ja, immer der Vorreiter damals im Bereich Technik. Das heißt, Spiele in der Spielhalle waren halt damals was Besonderes. Die haben super ausgesehen. Die hatten meistens irgendwie auch große Cabinets, wo irgendwie was installiert war. Riesenmonitore, wenn nicht sogar drei Monitore, irgendwelche Lightguns dazu, wo man dann irgendwie drauf schießen konnte oder irgendwelche Lenkräder mit Force-Feedback sitzen und alles Mögliche. Das Neo Geo hatte das nicht, aber der Neo Geo hatte trotzdem quasi Wahnsinnsgrafik. Meistens waren es Kampfspiele, also Street Fighter-ähnliche Spiele wie Art of Fighting und Samurai Showdown, die halt Beat'em-Ups waren, versus Beat'em-Ups, wo man sich verkloppt hat, oder Shoot'em-Ups wie Pool Star oder Last Resort, was man halt kannte. Also typische Spielhallenspiele, die halt einem Spieler den letzten Yen oder Dollar aus der Tasche gezogen haben, weil sie halt sackschwer waren, aber irgendwie halt auch motivierend und grafisch bombastisch. Und das Coole an der Geschichte ist, dass das Neo Geo zu Hause quasi eins zu eins diese Spiele abspielen konnte. Das heißt, man konnte sich die Spielhallenqualität ins Wohnzimmer holen. Das Spielhallensystem hieß MVS und das Heimsystem hieß eben AES. Das Besondere oder auch das Negative an der Geschichte, deswegen hat das, was keiner, nicht nur das Grundgerät hat 1000 D-Mark gekostet, sondern die Spiele haben sage und schreibe bis zu auch 1000 D-Mark gekostet. Ich weiß noch, als ich damals noch in den 90ern zu meinem Videospielhändler immer gefahren bin, und da gab es ein Neo Geo und dann gesehen habe, jetzt kommt Samurai Showdown 3 raus. Die Spiele waren halt riesige Module, die waren halt gefühlt wirklich, das ist keine Übertreibung, teilweise 5 bis 10 Mal so groß wie Super Nintendo-Spiele und waren vollgestopft mit Speicher, deswegen haben die auch so cool ausgesehen. Aber man musste 800 D-Mark auf den Tisch legen und hatte halt Spielhallenqualität zu Hause für das Spiel. Und nun, jetzt langes Intro,
1: Da
0: um zu
1: musst du es
0: erklären,
1: aber
0: was
1: schon
0: das ist.
1: lange spielen, hey. Also wenn ich jetzt das runterrechne, wo
0: Ja.
1: ich vorher gesagt habe, ich zahle 70 Euro, ich muss mir angewöhnen, einfach mal 70 Euro auf den Tisch zu legen, dass ich dann irgendwie meine 100 Stunden Spielspaß habe. Da ist 800 Mark für ein Spiel, was
0: Das
1: heute
0: war damals,
1: inflationsbereinigt,
0: ja, das
1: auch ein
0: ist,
1: Haufen wäre.
0: ja, das ist eine andere Zeit gewesen und das Neo Geo war
1: Krass.
0: halt wirklich nur für gut Betuchte, das Nonplusultra, was es halt damals gab. Und jetzt gibt es die Möglichkeit, das Neo Geo ist natürlich super rare, es gab nicht so viele. Ich habe eins im Keller tatsächlich mit 4 Originalmodulen. Ja, und zwei Joyboards hatte ich mal von einem Kumpel abgekauft zu einem ziemlich fairen Preis, bevor die Retro-Gaming-Ex-Preise explodiert sind. Und die Firma PlayOn sitzt übrigens auch in München, gehört, hatte früher Koch Media geheißen. Die bringen jetzt zum 35. Jubiläum des Neo Geo ein Neo Geo AES Plus auf den Markt am 12. November. Das heißt, ihr könnt euch das Neo Geo für 199 Euro, das Grundgerät, oder ein Neo Geo Limited Anniversary Pack mit einem Spiel und einer Memory Card für 299 Dollar. Die Spiele gibt es für 80 Euro auf Modul. Sieht alles eins zu eins aus wie damals die Hardware, die gleichen Abmessungen. Das Besondere ist, sie emulieren es nicht per Software. Sie haben auch kein FPGA, also sie haben keine Chip-Nachbildung, sondern sie haben eins zu eins die Chips, die damals in dem System gesteckt sind, re-engineert und neu eingebaut. Das heißt, ihr kauft eine Hardware, die wirklich identisch ist mit dem, was es damals gab. Besonders daran ist, es gibt nicht nur einen analogen Videoausgang, der natürlich heute bei vielen Leuten nichts mehr bringen wird, weil keiner hat noch eine Röhre zu Hause, sondern
1: Klar.
0: es gibt auch einen latenzfreien HDMI-Ausgang, weil die Wandlung des Bildsignals ja natürlich auch eine gewisse Latenz erzeugt und das soll angeblich nicht so sein. Und somit kriegt ihr für das Geld eine relativ gute Möglichkeit, das Neo Geo nochmal heute zu erleben, mit allem, was drum und dran ist. 10 Spiele kommen auf den Markt. Es gibt auch ein Ultimate Pack, das kostet 900 Euro. 10 Spiele inklusive Neo Geo, zwei Joyboards und eine Memory Card. Viel Geld, aber ein fairer Preis im Verhältnis zu früher und auch was es jetzt am Retomarkt kosten würde. Ist auch günstiger, als wenn ihr es euch einzeln kaufen würdet. Ich finde es eine coole Geschichte.

0: faszinierend, dass es das jetzt zum 35. Jubiläum gibt. Das Einzige, was ein bisschen negativ ist, die Firma SNK ist inzwischen in saudi-arabischer Hand. Das heißt, der saudi-arabische Prinz bzw. dessen Fonds hat sehr viel Investment in diese Firma, in diese japanische Spieleentwicklerfirma gesteckt. Das ist so ein bisschen negativ, aber ansonsten eine coole Geschichte.
1: Und wie ist es dann von der Auflösung her?
0: Ist es
1: die gleiche Hardware ist?
0: Ja, ja, das ist halt im Prinzip die gleiche Auflösung wie früher. Das waren maximal 640x480.
1: Also, okay, ja. Lustig. Ja, ich habe jetzt noch anderthalb Minuten, um da nochmal auch ein anderes Spielethema zu nehmen. Und zwar, interessanterweise war ja bisher, soweit ich weiß, GTA 5 mitunter das teuerste Spiel, was bisher entwickelt worden ist, wo in die ursprüngliche Entwicklung rund 500 Millionen US-Dollar reingeflossen sind. Und jetzt ist ja GTA 6 immer mal wieder kurz vor dem Release oder auch nicht. Und jetzt sind Finanzdokumente geleakt worden, anscheinend laut dem Fund eines Nutzers. Betragen die Kosten für Löhne und Gehälter bei Rockstar Games UK Limited seit April 2019 umgerechnet mehr als 1,9 Milliarden Euro.
0: Krass.
1: Das heißt, GTA 6 scheint wirklich 1,6 Milliarden Euro, 1,9 Milliarden Euro bisher gekostet haben. Und wenn das Ganze so weitergeht, bis das Spiel am 19. November 2026 rauskommen soll, könnten die Kosten damit auf 2,5 Milliarden Euro steigen, also fünfmal so viel wie GTA 5. Und ja, das Positive an der Geschichte ist, dass das halt dann wahrscheinlich kein One-Off ist, sondern dass es halt wie bei GTA 5 auch sein wird, dass du halt jahrelang einfach immer weiter Content und Content bekommst, damit das Spiel einfach immer weiter und weiter
0: gepusht wird. Es muss sich ja lohnen. Ja, muss sich irgendwie lohnen.
1: Ja. Also, dass du halt immer weiter auch gekauft wird. Und ich habe mich gerade in der Zeit komplett vertan. Wir haben ja noch 3 Minuten Zeit.
0: Ich habe mich schon gefragt, wir müssen uns gar nicht hetzen, genau.
1: Der Punkt ist tatsächlich, also bei GTA 5, um einfach mal diesen langen Zyklus zu zeigen, GTA 5 ist halt 2013 rausgekommen. Sprich, wir sprechen jetzt auch schon wieder über 10 Jahre Inflation, die dahinter stecken von den 500 Millionen. Das war zu der Zeit, als das Spiel rausgekommen ist, auch deutlich weniger, als es heute klingt. Also die Kaufkraft von den 500 Millionen wäre heute deutlich weniger als damals. Aber das Spiel ist auf der PS3 rausgekommen, kam dann für die PS4 und da war es genau andersrum, als ich es vorher beschrieben habe, weil GTA 5 ist, wenn mich nicht alles täuscht, zuerst für die Konsolen gekommen und dann erst für den PC und zwar erst irgendwo im Jahr 2016 oder 2017 oder sowas.
0: Relativ spät,
1: ja. Ja, also und ich habe tatsächlich Bekannte oder einen Bekannten, der hat das Spiel irgendwie auf der PS3 angefangen zu spielen, hat es dann auf der PS4 nochmal gespielt. Dann sind irgendwie alle seine Kumpel im Online-Game umgestiegen auf PC. Okay. Das heißt, er hat es dann nochmal ein drittes Mal gekauft für den PC, also die dritte Vollversion. Und als sein Sohn dann mit ihm spielen wollte und eben auch mitspielen wollte und die parallel spielen wollten, also die Missionen zusammenspielen, da sind sie dann hat er dann nochmal eine Version gekauft. Also der hat insgesamt 4 oder 5 Mal GTA 5 gekauft. Und es ist ja auch so, wenn du dir den ganzen Online-Teil anschaust, also bei GTA 5 war es eben so, es ist zuerst der Singleplayer rausgekommen, dann kam GTA Online dazu. Und bei GTA Online hast du halt die Möglichkeit, dir da deine Häuser zu kaufen, Autos zu kaufen und so weiter und so fort. Und am Anfang war es noch so, dass die teuersten Autos so teuer waren, dass wenn du da halt in vielen Missionen gespielt hast, konntest du das Geld noch verdienen. Aber jedes Mal, wenn sie ein neues Pack quasi veröffentlicht haben, war es dann so, dass die Fahrzeuge immer teurer und teurer und teurer geworden sind. Also wenn du halt, wenn es gut läuft, 500 oder 250, 300.000 mit einer großen Mission verdienst und du aber dann halt einen Jet hast, der 10, 15 Millionen kostet, dann musst du halt die finale Mission irgendwie 30, 40 Mal spielen, um dir diesen Jet leisten zu können. weil du ja auch gerade bei der letzten primären Mission damals eben, je nachdem, wie viel du getroffen worden bist, immer Geld verloren hast. Ja, das ist halt einfach so, dass dann eben auch viel mit diesen Shark-Cards gelaufen ist. Das heißt, du gehst in den Laden, kaufst dir eine Guthabenkarte für 50 €, dafür kriegst du halt 300 oder 30 Millionen Shark
0: Krass.
1: In-Game-Credits. Und dann kannst du dir die ganzen neuen Autos und sowas kaufen. Und damit haben die teilweise halt noch mehr Geld gemacht, damit mit den Lizenzen an sich. Also ich glaube, bei denen waren irgendwann mal mehr als 50% der Gesamtumsätze des Unternehmens waren diese Shark Cards, weil das Zeug einfach so teuer geworden ist.
0: Ich habe heute gelesen, das passt jetzt ganz gut zum Thema, GTA 5 täglich 1 Million Dollar noch Umsatz macht für
1: Ja,
0: Rockstar.
1: genau. Und das ist halt einfach der Grund, warum die da 2,5 Milliarden jetzt reinstecken, um eine Sechser zu veröffentlichen.
0: Ja, da bin ich mal gespannt, wie lange sich das dann hält und was da noch kommt an Online-Multiplayer-Live-Series oder
1: Genau.
0: Game-Series,
1: Und
0: Life of
1: danach kommt
0: Series.
1: dann Red Dead Redemption 3.
0: Games as a Service. Ja, das dauert dann nochmal 5 Jahre.
1: Und damit sind wir am Ende mit dieser Ausgabe von Sag was Geek Talk, Episode 283. Danke für eure Aufmerksamkeit und
0: Vielen Dank. Bis zum nächsten Mal.
1: bis dann. Ciao,
0: Ciao,
1: ciao.
0: ciao.
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Herzlich willkommen zum heutigen LoRa-Magazin am 1. Mai, dem Kampftag der Arbeiterinnenklasse. Die Themen heute, natürlich dreht sich alles um die 1. Mai-Demo in München, genauer um die Menschen auf dieser Demo.

0: Wir lassen zuerst die Demonstrierenden reden, warum sie heute dabei waren und für was sie kämpfen. Außerdem sprechen wir darüber, warum Frauen im heutigen Demozug nicht so sichtbar waren wie Männer. Die SPD ist auch dabei und Sie hören die Rede von Simone Burger, Vorsitzende des DGB München. Aber auch nebendran war so einiges geboten. Zahlreiche Infostände von verschiedenen Organisationen waren auf dem Marienplatz mit dabei. Sie hören gleich einiges davon in der Sendung. Unter anderem die Vereinigung der Verfolgten des Naziregimes, die Löwenfans gegen rechts oder die Menschenrechtsorganisation FIA. Nicht oder, sondern und. Das und noch mehr, aber außerdem gibt's noch Lorenz, einen Beitrag von Radio Korax Halle. Das alles für Sie heute im Magazin. Presserechtlich verantwortlich für diese Sendung ist Sebastian Freimann. Die Technik betreut heute Julian Meissner. Und durch die Sendung begleiten Sie
1: Sam Junghans, guten Abend.
0: Und Sabine Heckmann, auch guten Abend. Wir sind zuversichtlich, wie immer, dass Sie sich auch heute von uns gut informiert und intelligent unterhalten fühlen.
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1: Ja, heute ist der 1. Mai und damit Tag der Arbeit, sowie auch der Tag des Arbeitskampfes. Und genau für diesen wurde er auch in vielen Orten in München genutzt. Wir waren unter anderem auch bei der Demo des Deutschen Gewerkschaftsbundes live mit dabei und wollten von den Demonstrierenden wissen, warum demonstrieren die Menschen heute eigentlich?
4: Ja, hallo, ich bin die Astrid. Ich arbeite bei der Lebenshilfe mit geistig behinderten Menschen. Ich bin hier für den Erhalt des Sozialstaates und um Frieden zu erhalten gegen Aufrüstung.
5: Gegen die Wehrpflicht.
6: Gegen die Wehrpflicht seid ihr hier.
5: Ja, und für bezahlte Care-Arbeit, gerechtere Care-Arbeit, faire Arbeitszeiten, Arbeitsverhältnisse. Wofür man so auf die Demo geht, wa? Wichtige Dinge, die oft nicht mit berücksichtigt werden und immer noch keine groß genug Stimme finden.
7: Ich gehe seit 50 Jahren auf den 1. Mai. Vor 50 Jahren bin ich als Auszubildende ausgesperrt worden von den Druckunternehmern. Und da bin ich in die Gewerkschaft eingetreten und seitdem bin ich jeden 1. Mai da. Es ist wichtig, die Menschen werden immer ärmer, die Reichen immer reicher. Heute ist es umso wichtiger, die Angriffe gegen den Sozialstaat laufen, Rente, Gesundheitsreform. Der Kampf um den 8-Stunden-Tag, den wir lang geführt haben, ist wieder in Frage gestellt. Der Kündigungsschutz soll aufgeweicht werden und. Es gibt so viele Gründe dazu.
8: Wir sind hier heute da, weil der 1. Mai ist, ne? Und der Tag, 1. Mai ist ja der Tag der Arbeit. Was haben wir vorher gesagt? Wir engagieren uns hier für faire Löhne und für gute Arbeitsbedingungen. Deswegen sind wir da.

0: Heute ist der Tag der Arbeit, der 1. Mai. Es geht hier um sich in diesen Zeiten, wo überall Kriege sind, einfach sich gegen Kriege zu stellen und auch sich mit der Arbeiterbewegung solidarisieren, auch gegen Krieg in Kurdistan. Also wir sind ja aus den kurdischen Gebieten hier und gegen Krieg in Kurdistan zu demonstrieren, auf jeden Fall für Frieden da sein.
1: Wir sind aus der Türkei ursprünglich, aus Dersim, und wir sind jedes Jahr am 1. Mai dabei. Und
2: der Mai Arbeitertag ist, deswegen ist ja da.
1: Wir hoffen auf eine bessere Zukunft.
3: Hallo, ich bin die Christine, ich bin Tarifaktive in der Verdi in München. Ich bin heute am 1. Mai hier, weil ich es wichtig und demokratisch finde, für die Rechte der Arbeitnehmenden in Deutschland zu kämpfen. Wir sehen gerade ganz aktiv, die Bundesregierung hört den Sozialstaat aus und bedroht ganz aktiv die Rechte der Arbeitnehmenden in Deutschland. Und es ist einfach nur richtig, auf die Straße zu gehen, damit unsere Rechte bewahrt werden.
4: Möchtest du auch noch was sagen?
5: Ja, ich bin der Michael und ich bin heute hier, weil ich tatsächlich vor kurzem meinen Job verloren habe und tatsächlich jetzt weder Arbeitslosengeld noch Bürgergeld bekomme, quasi absolut nichts bekomme, und ich etwas dagegen habe, dass der Staat da eine riesen Lücke lässt, und ich der Meinung bin, dass man für genau solche sozialen Ungerechtigkeiten oder dagegen einstehen sollte, und deswegen bin ich heute hier, genau.
6: Das waren Stimmen von der DGB 1 Mai-Demo in München. Und gleich hier im Magazin geht es auch weiter mit weiteren Tönen vom Arbeitskampf. Aber erstmal gucken wir auf die aktuellen Meldungen des Tages.
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6: Unter dem Motto "Erst unsere Jobs, dann eure Profite" haben sich am 1. Mai in diesem Jahr 366.710 Menschen an insgesamt 413 Veranstaltungen und Kundgebungen des Deutschen Gewerkschaftsbundes beteiligt. Eindrücke von der 1. Mai-Demo auf dem Münchner Marienplatz hört ihr dann nach den Nachrichten hier bei uns. Der DGB Bayern hat am Tag der Arbeit scharfe Kritik am Umgang vieler Unternehmen mit der aktuellen wirtschaftlichen Lage geübt. Angesichts von Stellenabbau und Standortverlagerungen warf der Gewerkschaftsbund den Arbeitgebern vor, zu wenig in die Zukunft zu investieren und stattdessen kurzfristige Renditeinteressen in den Vordergrund zu stellen. Der Vorsitzende des DGB Bayern, Bernhard Stiedel, erklärte auf der Mai-Kundgebung in Bamberg, Kahlschlag sei keine Strategie, sondern eine Bankrotterklärung des Managements. In den Chefetagen habe man sich zu lange auf den Erfolg der Vergangenheit ausgeruht, statt konsequent in Standorte und Beschäftigte zu investieren. Zugleich kritisierte Stiedel, dass Unternehmen staatliche Unterstützung in Anspruch nehmen, während gleichzeitig Arbeitsplätze verlagert würden. Es dürfe nicht sein, dass Milliarden an Fördermitteln abgegriffen würden, die Produktion neuer Technologien aber in Billiglohnländer verlagert werde. Wer vom Staat profitiere, müsse auch Verantwortung für Arbeitsplätze und Standorte übernehmen, so Stiedel. Mit deutlichen Worten hat die Landesbezirksleiterin von Verdi Bayern, Luise Clemens, auf der DGB-Kundgebung in Kempten vor tiefgreifenden Einschnitten in den Sozialstaat gewarnt. Vor mehreren hundert Teilnehmenden machte sie klar, was hier gerade diskutiert werde, treffe die Beschäftigten direkt beim Einkommen, bei der Arbeitszeit und bei der sozialen Sicherheit. Besonders scharf äußerte sich Clemens zur aktuellen Diskussion um die gesetzlichen Krankenversicherungen. Die Vorschläge gingen ganz klar in die falsche Richtung. Statt die Einnahmeseite zu stärken, würden Versicherte stärker belastet, während große Akteure im Gesundheitswesen geschont würden. Clemens fordert stattdessen eine stärkere Beteiligung von Spitzenverdienenden, eine verlässliche Finanzierung versicherungsfremder Leistungen durch den Bund sowie eine Begrenzung von Renditeinteressen privater Investoren im Gesundheitswesen. Gesundheit dürfe keine Ware sein, betonte Clemens. Neben der sozialen Sicherung verteidigte sie zudem den 8-Stunden-Tag als zentrale Schutzgrenze für Beschäftigte. In den aktuellen Debatten wirft Bayerns IG Metall-Bezirksleiter Horst Ott Arbeitgeberverbänden und weiten Teilen der CDU und CSU Stimmungsmache gegen Beschäftigte vor. Arbeitgeber und Union möchten die Beschäftigten zu Sündenböcken machen. Mit Debatten über angebliche faule und blaumachende Beschäftigte wollten sie von eigenen Versäumnissen und den echten Herausforderungen ablenken. Mehr Unabhängigkeit bei Lieferketten und Rohstoffen, mehr Investitionen in lokale Wertschöpfung in Zukunftsbranchen. Neue Technologien und Produkte müssten bei uns entwickelt und gefertigt werden. Der Staat solle nur noch Investitionen fördern, die unsere lokale Wertschöpfung stärken, forderte Ott. Weiter macht er klar, dass sich die Beschäftigten nicht für dumm verkaufen lassen sollen. Die Agenda des Neoliberalismus sei knallhart und wolle uns mit Beschönigungen hinters Licht führen. Mehr Eigenverantwortung heiße Leistungskürzungen und steigende Selbstbeteiligung. Flexibilisierung heiße mehr arbeiten und später in Rente gehen. Das Ziel der Arbeitgeber sei, weniger Sozialbeiträge zahlen und Gewinne maximieren. Und das alles möchten uns Arbeitgeber und CSU, CDU als notwendige Reform verkaufen, so Ott. Und damit sind wir am Ende der aktuellen Meldungen heute.
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6: Wir kommen noch einmal wieder zurück zur 1. Mai-Demo des Deutschen Gewerkschaftsbunds in München, bei dem wir ja live vor Ort waren. Und wir haben auch noch weitere Menschen gefragt, wofür sie heute kämpfen. Und das hören wir jetzt noch einmal kurz an.
10: Hallo, ich bin Benjamin, 40 Jahre alt, Mutter von 4 Kindern und bin bei der MVG beschäftigt als Busfahrerin. Und ich bin hier für das Arbeitsrecht, für die 7 Stunden pro Tag, dass wir einfach ein bisschen mehr entlastet werden und auch für unsere Fahrgäste eine bessere Qualität liefern können.
11: Servus, wir sind von der Verdi Jugend München und wir sind duale Studenten bzw. Azubis und wir sind einfach für gerechte Ausbildungs- und Studienbedingungen, aber generell für einen guten Arbeiterkampf und finden es total wichtig, am 1. Mai genau das nochmal zu zeigen und auf die Straßen zu gehen.
12: Ich bin Student mit kurdischem Hintergrund und ich bin heute am 1. Mai, weil wir von der Arbeiterpartei der Türkei für eine gerechte Welt kämpfen. Insbesondere in der Türkei haben die Arbeiter sehr schlimme Zustände und wir sind heute für jeden Arbeiter hier, der sein Leben verloren hat, der einfach, um seine Familie zu ernähren, von seinen Chefs so gesagt ausgenutzt, ausgebeutet wurde. Und wir sind heute für jeden Einzelnen von denen da und wollen ihre Arbeit so gesagt weiterführen.
13: Mein Name ist Ulrike, ich bin hier wie jedes Jahr, weil ich auch aktiv war im Betriebsrat. Ich bin jetzt leider nicht mehr Betriebsarbeit, ich arbeite leider nicht mehr. Aber für mich ist der 1. Mai ein sehr wichtiger Tag, um für unsere Arbeitsrechte zu kämpfen.
14: Rüstungskonzerne, Entmachtung und Enteignung! Rüstungskonzerne, Entmachtung und Enteignung!
15: Alle Konzerne, Entmachtung! der TÜV und ich bin hier, weil der 1. Mai ein wichtiger Tag ist, weil es für die Gesetze für Arbeiter und für Arbeitnehmer und Arbeitnehmerinnen geht. Und ja, weil man sich einfach dafür einsetzen muss, weil gerade die politische Lage einfach irgendwie so ist, dass man immer mehr ausgenutzt wird, dass die Hoffnung immer weniger wird und man muss einfach ein Zeichen dagegen setzen.
16: Wollt ihr auch noch was sagen?
17: Ja, also die ganzen Strömungen und Tendenzen, die man zurzeit mitkriegt, die sehe ich als sehr kritisch an. Und ich finde es wichtig, dass die Arbeiterinnen zusammenstehen und solidarisch sind, auch mit allen nicht-deutschen Mitbürgern. Und genau, dass man da ein Zeichen setzt gegen diesen Hyperkapitalismus, der am Ende des Tages ja nicht zur Gesellschaft beiträgt, sondern die Schere immer nur noch größer macht.
14: Internationale Solidarität! Hoch! Dies! Internationale Solidarität! Hoch! Dies! Internationale Solidarität!
6: Das waren noch einmal weitere Stimmen von der DGB 1 Mai-Demo in München. Und später geht es hier auch noch einmal weiter mit einem Thema, das auf der Demo leider aufgefallen war, nämlich der niedrige Anteil an Frauen vorne in der gut sichtbaren Spitze des Demozugs. Aber erstmal schauen wir auf das Programm von Montag und auf die Veranstaltungen der nächsten Tage.
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19: 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Dann ab 20 Uhr Lora International mit einem Interview mit Thomas Karl Schwörer, Verleger und Bundessprecher der DFGVK. 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Gute Unterhaltung.

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2: Am Samstag, den 2.5. Denkmal am Ort München 2026. Engagierte Münchner und Münchnerinnen erinnern am 2. und am 3.5. an Verfolgte des NS-Regimes, an 13 Orten, an denen diese Menschen gelebt und gewirkt haben. Ausstellungen, Führungen, Vorträge und Gespräche machen die Biografien der erinnerten Personen erfahrbar. Ab 10 Uhr in der Max-Joseph-Straße 2. Am Sonntag, Benaisalam Rubal, Kanakalypse. Mit gewohntem Charme, feinem Gespür für Zwischentöne und einer großen Portion Selbstironie spricht der Comedian über das Älterwerden, die Herausforderungen als junger Vater und die absurden Seiten des alltäglichen Rassismus. Ab 18 Uhr im Werk-7-Theater. Dann noch Nathalie Schaur und Rainer Maria Rilke, Gedichte an die Nacht. Lesung und Rezitation mit der Schauspielerin. Eine tiefgründige Auseinandersetzung Rainer Maria Rilkes 1875 bis 1926, einem der bedeutendsten Lyriker deutscher Sprache, mit der Dunkelheit als Raum der Stille, der Einkehr und der intensiven Wahrnehmung. Um 20 Uhr im Gasteig HP8. Am Montag, den 4. American Fiction Percival Everett, anlässlich der deutschen Neuauflage von Ausradiert, eine Satire über klischierte Vorstellungen des Schwarzseins im Verlagswesen, tritt Everett erstmals in Deutschland auf. Mit Michael Ebert, Chefredakteur des SZ-Magazins, spricht er über amerikanische Mythen und rassistische Stereotype. Anschließend der Film American Fiction von 2023 um 19 Uhr im Literaturhaus. Normal, krank, verrückt, über psychische Erkrankungen und deren Umgang sprechen und diskutieren Professor Dr. Thomas Ehring, Professor für klinische Psychologie und Psychotherapie an der LMU, Dr. Carolina De Valerio, Erfahrungsexpertin, Münchner Bündnis gegen Depressionen e.V. und Dr. Christina Berndt, Wissenschaftsjournalistin SZ. Es geht los um 19 Uhr im Einstein 28. Und abschließend für den Montag noch Svalbard. Die britische Post-Hardcore-Band aus Bristol hat angekündigt, sich 2026 aufzulösen und vorher noch eine letzte Tour zu machen durch Europa. Ab 20.30 Uhr im Feuerwerk. Gute Unterhaltung.
3: Wie eben schon angekündigt, ist uns heute auf der Demo aufgefallen, dass gerade im vorderen Teil, also dem besser sichtbaren Teil des Demonstrationszugs, der Männeranteil sehr viel höher war als im hinteren Teil, wo wiederum der Frauenanteil höher war. Und genau zu diesem Thema sprachen wir mit zwei Teilnehmerinnen.
4: Wir sind beides Vertrauensfrauen bei BMW, Team IG Metall. Und wir sind heute hier. Hey, es ist ein Tag der Arbeit, ne? Also ich meine, wo sollten wir sonst sein an diesem wunderschönen Tag, die Sonne scheint. Und wir sehen, dass momentan sich Dinge tun im Land, die uns nicht gefallen. Ja. Egal, ob du auf das Thema Arbeitszeit schaust, egal, ob du auf das Thema Pflege schaust oder Rente. Und deswegen gehen wir auf die Straße. Das ist uns wichtig.
5: Super. Jetzt bin ich ein bisschen weiter vorne hier im Demozug. Und anscheinend ist man hier in der Hackordnung auch ein bisschen höher. Näher am Fressnapf sozusagen. Warum ist der Männeranteil hier so viel höher als weiter hinten im Demozug?
4: Also ehrlich gesagt, das fragen wir uns auch. Wir waren auch ganz vorne, aber ja, was soll ich sagen? Die Penisträger rutschen immer weiter nach. Und ja, letztendlich muss man auch sagen, die IG Metall ist ja auch ein sehr männerlastiger Haufen. Also wir sind als Frauen da schon wenig vertreten. Aber wenn du trotzdem nach vorne schaust, die lila Fahnen sind da. Und heute unsere erste Vorsitzende, sie wird sprechen. Und wir werden hier jubeln. Egal, wo wir stehen, vorne oder hinten. Ohne uns Frauen geht sowieso nichts.
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7: Alliata, Alliata, Antifaschista! Alliata, Alliata, Antifaschista! 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
8: Hi, ich bin die Enya, ich bin vom Abfallwirtschaftsbetrieb in München und wir sind heute am 1. Mai zur Versammlung, um uns auf unsere betriebliche Altersvorsorge einzusetzen und uns einfach mit allen tariflich gebundenen Unternehmen zu solidarisieren und uns dafür einzusetzen, dass auch weitere Unternehmen einfach tarifgebunden werden und auch die Bedingungen an vielen Arbeitsplätzen besser werden.
5: Ihr seid jetzt ein bisschen weiter hinten im Demozug. Hier ist der Frauenanteil signifikant höher als vorne. Da sind die Männer sehr präsent. Wie findest du das?
8: Ich glaube einfach, das hat damit was zu tun, weil der Männeranteil einfach dahingehend einfach noch ein bisschen höher ist und sich einfach immer mehr Frauen natürlich dafür solidarisieren und auch einsetzen. Aber ich glaube, wir gehen einfach auch ein bisschen in der Masse häufig unter, obwohl wir auch mit die Lautesten sein können.
5: Ich habe von der IG Metall gehört, dass der Männeranteil vorne sehr viel höher ist, weil dort die Führungsriege läuft. Sollte sich da nicht was ändern? Sollten nicht auch Frauen mehr in Führungspositionen sein, gerade in Gewerkschaften?
8: Ich finde, es sollte nicht geschlechterspezifisch sein, sondern wirklich nach Leistung beurteilt werden. Und natürlich Frauen definitiv an die Spitzen, deutlich mehr, aber nach Qualität und nicht nach Quantität und weil eine Frau dahin muss, sondern weil sie dahin passt.
3: Ja, das waren zwei Teilnehmerinnen dazu, dass Frauen leider nach wie vor weniger sichtbar sind auf Demos als Männer. Und apropos Männer, ein Vorstandsmitglied der Münchner SPD war auch vor Ort und von ihm wollten wir wissen, warum die SPD als Teil der Bundesregierung eigentlich Arbeitskampf auf der Straße machen muss.
9: Servus, ich bin Raoul, ich bin Vorstandsmitglied der Münchner SPD und bin natürlich heute hier beim Tag der Arbeit, weil wir momentan eine Entsolidarisierung der Gesellschaft erleben, die ohnegleichen ist und wir dafür kämpfen müssen, so Errungenschaften wie den 8-Stunden-Tag auch in die Zukunft zu bringen, unter schwierigen Bedingungen. Und deswegen gehe ich gerne heute auf die Straße, um meine Solidarität zu zeigen.
5: Jetzt stellt sich für mich die Frage, ihr seid ja in der Bundesregierung mit dabei, habe ich gehört. Warum müsst ihr auf die Straße gehen und das auf der Straße erkämpfen? Ihr sitzt doch an den entscheidenden Positionen.
9: Wir sind eine Volkspartei, nach wie vor. Und deswegen ist es auch nachhaltig notwendig, dass wir als Basismitglieder hier vor Ort auch den Mitgliedern der Bundesregierung zeigen, wie wir Sozialdemokratinnen und Sozialdemokraten vor Ort denken und wo die richtigen Prinzipien liegen.
5: Das heißt, an der Basis wird die Entsolidarisierung, der Sozialabbau durch die Union nicht mitgetragen bei der SPD?
9: Nein.
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3: Ja, na dann hoffen wir mal, dass die Basis auch zur Parteispitze durchdringt. Geredet wurde auch dann auf dem Marienplatz, nachdem der Demozug gut gelaunt dort angekommen war. Die Menschen wurden dann dort begrüßt von Simone Burger, der Vorsitzenden des DGB München. Und sie erklärte, warum der 1. Mai nicht überflüssig, sondern mehr denn je notwendig ist.
11: Denn dieser Feiertag ist nicht einfach überflüssig. Er ist dringend notwendig als Tag für Arbeitnehmerinnenrechte, als Tag für soziale Gerechtigkeit. Gerade in einer Zeit, in der der Sozialstaat unter Beschuss ist, gerade in einer Zeit, in der uns gesagt wird, wir werden nicht gleich zu genügend. Heute zu viel Work-Life-Balance. Wir werden zu oft krank. Liebe Kolleginnen und Kollegen, das ist nicht nur falsch, das ist Ausscham. Ganz im Gegenteil, unser Arbeitsleben ist doch super anstrengend. Wir leben in einer Zeit, in der immer noch jeder fünfte des dafür nicht bezeichnen. Deshalb lasst uns heute laut sein. Laut sein für gute Arbeit, für ein gutes Leben und für soziale Sicherheit für alle.
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3: Ja, wir wollen noch einmal kurz skizzieren, wie die Mai-Demo heute Morgen ablief, beziehungsweise welche Orte oder an welchen Orten sie vorbeilief. Und zwar startete sie heute Vormittag an der Agentur für Arbeit in der Kapuzinerstraße und ging dann über Sendlinger Tor und Oberanger auf den Marienplatz. Dazu hatten sie ja eben die Rede auch gehört. Und an dem Marienplatz war unter anderem auch ein Mitarbeiter von Lora München, also von uns, der Nick Bergner. Und hören wir mal, was er alles so an Eindrücken eingesammelt hat.
14: Wir bleiben noch auf der 1. Mai-Demo und befinden uns jetzt auf dem Marienplatz, auf dem sich zahlreiche Organisationen mit Ständen präsentiert haben. Zahlreich stimmt aber nur halb. Das waren vor einigen Jahren deutlich mehr Vereine und Initiativen und deren Stände zogen sich an der Kaufingerstraße bzw. Fußgängerzone entlang. Vor allem haben sich heute natürlich die verschiedenen Einzelgewerkschaften des DGBs auf dem Marienplatz präsentiert. Aber es gab auch andere Organisationen, Vereine und Initiativen. Einige von denen wollen wir nun vorstellen. Als erstes habe ich beim Stand der Vereinigung der Verfolgten des Naziregimes Bund der Antifaschistinnen und Antifaschisten, kurz VVN, vorbeigeschaut.
15: Ich heiße Friedbert Mühldorfer und bin seit über 50 Jahren Mitglied der Vereinigung der Verfolgten des Naziregimes Bund der Antifaschisten und Antifaschisten in München.
14: Kannst du mir ein bisschen was zur VVN sagen? Für was steht ihr? Was macht ihr?
15: Die VVN wurde in München im Oktober 1946 gegründet von den Nazi-Verfolgten aus allen demokratischen Parteien, die es damals in München gegeben hat. Also von SPD, CSU, KPD, Parteilosen, FDP. Die haben sich im Rathaus getroffen und haben gesagt, wir müssen eine eigene Organisation gründen, um unsere Interessen als ehemalige Verfolgte wahrzunehmen. Denn in der großen Politik war es so, dass bereits kurz nach dem Kriegsende die Grauen der Nazi-Herrschaft und vor allem das Schicksal der Verfolgten, der Überlebenden, nahezu vergessen war. Man hat sich schnell um die Tagesgeschäfte gekümmert. Es ging um Aufbau, es ging um nach vorne schauen, was verständlich ist, aber gleichzeitig wurden die Opfer allein gelassen. Deswegen haben sich die zusammengeschlossen und haben eine Organisation gegründet, die hieß Vereinigung der Verfolgten des Naziregimes. Das war die Geburtsstunde der VVN auch in Bayern.
14: Wie hat sich dann der Verband weiterentwickelt?
15: Es gab dann in den 50er Jahren aufgrund des Kalten Krieges eine politische Verengung. Die Sozialdemokraten, die Christdemokraten haben eigene Verbände gegründet. Zurückgeblieben ist die VVN, die anderen hatten, wie gesagt, eigene Verbände. In der VVN waren dann sehr viele Kommunisten organisiert, die waren ja auch die stärkste betroffene Gruppe in der Verfolgung, der politischen Verfolgung. Aber die VVN hat sich dann gewandelt und seit den 60er, 70er Jahren ist sie wieder breiter geworden und wir versuchen das aufrechtzuerhalten, was damals beschlossen worden ist, nämlich dass alle Menschen, die sich gegen Faschismus einsetzen, die für die Aufklärung über die Nazi-Verbrechen sind, dass die Platz haben müssen in der Organisation. Deswegen ist die VVN eine überparteiliche Organisation, weltanschaulich nicht gebunden und versucht halt aufzuklären, einmal über das, was war, natürlich auch die Erinnerung an die Verbrechen damals, aber natürlich auch einzugreifen heute in die Auseinandersetzungen, wenn es um die Abwehr von Nazis geht. 1971 hat sich diese VVN erweitert zum Bund der Antifaschisten, um auch jüngeren Menschen Zugang zu geben zur VVN, vor allem auch welchen, die nicht selbst in der Familie von Verfolgung betroffen waren. Und seitdem also hat sich diese VVN entsprechend auch erweitert.
14: Kommen wir doch jetzt ins Hier und Jetzt. Wir können ja nicht die ganze Geschichte der VVN durchgehen. Wo seid ihr denn aktiv und wie macht ihr das? Und was treibt euch an, besonders heutzutage?
15: In der heutigen Zeit geht es uns stark um die Erinnerung im öffentlichen Raum in München Wir unterstützen Initiativen zu Straßenbenennungen, zu Erinnerungszeichen der Stadt München. Wir stellen Anträge dazu, um auf vergessene Opfer des Naziterrors aufmerksam zu machen. Das sind nach wie vor Gruppen wie Sinti und Roma, sind Homosexuelle, sind politisch Verfolgte, die oft vergessen werden, weil sie natürlich ins politische Geschäft nicht so recht reinpassen. Und das ist für uns eine ganz wichtige Sache. Deswegen beteiligen wir uns an den Gedenkveranstaltungen in Dachau, aber auch, wir unterstützen auch ganz viele Gedenkformen im Umkreis von München, wo es darum geht, einfach diese geschichtliche Wahrheit immer wieder von Neuem zu sagen, denn die Gesellschaft will leicht vergessen. Das ist der eine Teil unserer Aktivität. Und der zweite Teil ist natürlich die Auseinandersetzung mit Nazi-Gefahren heute, mit der rechten Ideologie, vor allem natürlich auch mit der AfD. Wir versuchen auch da dagegen zu halten, denken auch, dass es wichtig ist, aber möglichst in breite Kreise zu kommen, einfach um die alltägliche Auseinandersetzung mit dem Gedankengut der AfD zu befördern. Denn es reicht nicht aus, nur zu protestieren gegen AfD-Infostände, was ganz wichtig ist, was wir auch unterstützen, was wir auch machen. Aber wir müssen dazu kommen, dass wir ins Gespräch mit den Menschen kommen, um sie sozusagen von diesen Rattenfängern loszubekommen. Das ist also eine ganz, ganz schwierige Aufgabe, weil es natürlich nicht so plakativ ist und weil sie natürlich auch viel Mut, persönlichen Mut erfordert, nämlich in der eigenen Bekanntschaft Nein zu sagen, zu diskutieren, sich zu widersetzen. Das ist ja was Unbequemes.
16: Und ihr seid ja seit heute hier am 1. Mai, seid ihr immer da und praktisch gehört schon zum Inventar, sage ich jetzt mal?
15: Ja, wir sind also am 1. Mai, war traditionellerweise ein wichtiger Termin für die VVN-Infostand. Hängt natürlich damit zusammen, dass in der VVN auch viele aus der Arbeiterbewegung organisiert waren. Der Großteil waren Gewerkschafter und von daher natürlich ist die Verbundenheit mit der Arbeiterbewegung für uns besonders wichtig. Und auch die Arbeiterbewegung gehört dazu, sozusagen zu den gesellschaftlichen Bereichen, die oftmals vergessen werden, wenn es um Widerstand geht. Da spielen dann die großen Namen wie Weiße Rose oder 20. Juli eine Rolle, aber dass der Hauptwiderstand sowohl zeitmäßig als auch von der Zahl her von der Arbeiterbewegung, von Teilen der Arbeiterbewegung geleistet worden ist, das ist ja nach wie vor eine Sache, die in der Gesellschaft nicht so bekannt ist. Und deswegen unterstützen wir auch den DGB und die Einzelgewerkschaften in deren Bemühen, die Geschichte der Gewerkschaften auch deutlich zu machen und vor allem zu zeigen, dass Gewerkschaften in sich ja antifaschistisch sind. Das war das Gründungsmerkmal auch der Gewerkschaften nach 1945.
16: Erschrecken euch die Zahlen? Ich habe jetzt natürlich die genauen Zahlen nicht im Kopf, dass es auch unter Gewerkschafterinnen und Gewerkschaftern einen hohen Anteil von AfD-Wählerinnen und Wählern gibt.
15: Natürlich ist das erschreckend. Das ist nicht ganz neu. Es gab ja schon erste Untersuchungen vor 20 Jahren, die diese Tendenz gezeigt haben, aber man ist trotzdem wieder erstaunt, dass sogar Anteile unter Gewerkschaftern größer sind als in Teilen der Normalbevölkerung. Aber es hängt natürlich, das zeigt sagen wir mal, so die Macht der Argumente von rechts. Man darf nicht vergessen, ein großer Teil der Anhänger der Nazis, der Wählerinnen und Wähler, waren ja auch Menschen, die betroffen waren von den sozialen Problemen Ende der 20er, Anfang der 30er Jahre. Und natürlich sind solche Menschen anfälliger für einfache Lösungen, für einfache Parolen und auch für vermeintlich schnellere Lösungen. Und dazu kommt noch, dass leider die Politik ja nicht in der Lage ist, tatsächlich im Interesse von auch den ärmeren Schichten, von breiteren Massen, eine konsequente Politik zu machen. Das ist ja eine ganz, ganz große Hürde. Das heißt, da sind wir natürlich auch in einer schwierigen Situation. Wir können diese Politik nur begrenzt beeinflussen, aber es wäre wichtig, dass eine ganz konsequente soziale Politik gemacht wird, dass gerechte Politik gemacht wird. Und ich denke, wenn das gemacht würde und das auch sozusagen mit entsprechender Unterstützung von allen getragen würde, dass dann auch es möglich wäre, diese AfD-Wählerschaft zurückzudrängen. Ja, und da gehören dann genauso die Gewerkschafterinnen und Gewerkschafter dazu und die Arbeitnehmerinnen und Arbeitnehmer. Denn die müssen spüren, dass sich für sie was bessert. Und wenn Sie das nicht spüren, dann gehen Sie den Rattenfängern eher auf den Leim.
14: Soweit Friedbert Mühldorfer von der Vereinigung der Verfolgten des Naziregimes Bund der Antifaschistinnen und Antifaschisten. Leider funktioniert das derzeit ziemlich gut, dass die Beschäftigten den Rattenfängern auf den Leim gehen. Helfen würde in der Tat eine gute Sozialpolitik. Mit der Regierung Merz wird das wohl eher nicht funktionieren. Auf unserem kleinen Spaziergang über den Marienplatz bleiben wir noch beim Kampf gegen rechts und gehen einen Stand weiter. Dort habe ich mit Stefan von den Löwenfans gegen rechts gesprochen.
16: Die Löwenfans gegen rechts haben hier auf dem Marienplatz einen kleinen Stand aufgebaut. Hier am 1. Mai, am Tag der Arbeit. Warum seid ihr heute hier?
17: Das ist so eine gewisse Tradition gewesen, dass wir hier schon immer unser Ständchen hatten. Viele von uns sind ja in der Gewerkschaft, in unserer Organisation, wo wir unterwegs sind. Von daher hat sich das halt so ergeben, schon seit Jahren so eine kleine Tradition halt.
16: Dann Löwenfans gegen rechts, ja. Was macht ihr denn? Wo seid ihr aktiv? Was kritisiert ihr? Regt euch auf, wenn ihr im Stadion unterwegs seid? Alles möglich. Erzähl mir alles, was du weißt.
17: Wir sind halt versammelt in der Kurve und tun uns halt gegen gewisse halt rassistische oder halt gegen Rechtsströmungen halt einsetzen. Wir machen halt Aktionen, indem wir Banner hochhalten, indem wir halt, wie gesagt, auf Demonstrationen teilnehmen. Wir machen auch Konzerte, entsprechende Veranstaltungen, Infoveranstaltungen, was halt die ganzen Problematiken angeht, die halt so in einer Fußball-Fankurve entstehen.
16: Wie virulent ist das? Wie stark sind so rechte Stimmen in der Kurve oder sind rassistische Äußerungen in der Kurve?
17: Also sie sind immer latent da. Es ist tatsächlich immer latent da. Es war mal viel, viel schlimmer. Klar, wo wir uns wieder gegründet haben in den 1990er Jahren, da waren keine geringeren wie die Kameradschaft Süd, also so ganz, ganz rechtsaußen Organisationen, worauf wir uns ja wieder gegründet haben. Aber man hat immer noch latente Leute, die da sind, die kennen wir. Es sind manchmal lauter, sie sind manchmal leiser, aber es gibt sie halt leider nach wie vor.
16: Thematisiert ihr auch vielleicht repressive Vorgehen der Polizei gelegentlich gegenüber den Fans? Wie schaut es damit aus?
17: Wir haben sogar mal eine Klage gemacht bis zum Europäischen Gerichtshof und haben da Recht bekommen. Das war mal bei einem Amateur-Derby, wo unrechtmäßig ein USK quasi eingetreten ist und eine Kurvenabsperrung gemacht hat. Wo wir auch Amnesty International zum Beispiel als Unterstützung hatten, weil es ja quasi, du gegen dein Recht ja quasi eingesperrt worden bist. Und es ging sogar bis vor das Europäische Gericht. Also,
16: ihr habt gewonnen?
17: Wir haben gewonnen, ja.
16: Wie viel seid ihr denn von den Löwenfans gegen rechts? Wie groß ist eure Gruppe, eure Initiative überhaupt?
17: Also wir sind so aktiv, so eine Gruppe von 20 Leuten. Aber jetzt so Leute, die mit dabei sind, mit dabei waren, möchte ich schon behaupten, dass wir so über 60, 70 Leute sind. Also, aber richtig aktiv so um die 20 Leute.
16: Und wenn ich jetzt ins 60er Stadion, ins Grünwalder komme, dann treffe ich euch in der Kurve und erkenne ich euch an irgendwelchen Fahnen, Bannern etc.
17: Genau. Also wir hängen schön über Block F. Genau, da sieht man unser Banner auch dann hängen. Genau. Und da sind wir auch hauptsächlich versammelt als Gruppe.
14: Das war Stefan von den Löwenfans gegen rechts. Wer die Initiative kennenlernen möchte, wir haben es gehört, der oder die muss in den Block F im Stadion an der Grünwalder Straße gehen. Als nächstes stehe ich Jochen Graf von Verdi Bildende Künstler gegenüber. Der Stand der bildenden Künstler sticht im Vergleich zu anderen Ständen durch eine große Stellwand mit vielen Bildern besonders heraus.
18: Wir machen demokratische Kunst heute. Das heißt, wir haben diese Stellwand gemacht. Wir haben ganz viele Künstler aus München, haben Bilder gemacht, die man selber zusammenstellen kann. Das heißt, die kannst du umhängen und es gibt immer sozusagen, es hängt immer alles irgendwie zusammen. Hintergrund ist, Kunst ist für alle da und Kunst ist etwas, was jeder machen kann und machen soll. Und deswegen ist wichtig, dass wir eben, dass Kunst sozusagen auch in den öffentlichen Raum kommt.
16: Und diese Bilder kann man aber auch käuflich erwerben?
18: Ja, das kann man natürlich. Künstler müssen auch Miete zahlen. Aber im Wesentlichen heute geht es darum, dass wir die Bilder gegen Spende abgeben. Weil es gab ja letztes Jahr bei Verdi, bei der Demo, gab es ja einen Mordanschlag. Und für die Opfer sammeln wir heute.
16: Da hofft ihr, dass eine Menge zusammenkommt.
18: Ja.
16: Jetzt vielleicht nochmal, stellst du mir bitte nochmal den Verband Verdi Bildende Künstler vor, bei Verdi, in Verdi?
18: Also das sind ein Zusammenschluss von Künstlern. Also du kannst als Künstler auch in Verdi als Gewerkschaftsmitglied aktiv sein. Und alle Künstler organisieren sich in der VBK, also der Verdi Bildende Künstler, weil sie sich da auch noch über ihre eigenen Themen austauschen. Also,
16: welche Probleme ploppen denn immer wieder bei Verdi auf, wenn es um bildende Künstlerinnen und Künstler geht?
18: Also es ist immer die Frage des Ausstellungshonorars, es ist immer eine Frage auch dessen, wie ausgeschrieben wird, wie Kunst auch gefördert wird. Das ist in München gerade ein Problem auch mit den Ateliers, dass es einfach viel zu wenig Ateliers für Künstler gibt, auch vor allem finanzierte. Und das sind Dinge, für die wir uns eben einsetzen.
16: Was könnt ihr da tun für die Künstlerinnen und Künstler?
18: Im Wesentlichen helfen wir den Künstlern, die meisten sind ja selbstständig und denen zu helfen, wie sie sich selber organisieren, wie sie sich auch gegen Galeristen durchsetzen, wie sie Honorarverhandlungen machen. Solche Dinge erzählen wir natürlich auch, da tauschen wir uns auch rechtliche Fragen, Künstlersozialkasse, all diese ganzen Themen.
16: Euch erreicht mal wie?
18: Über die Verdi-Zentrale in München oder über den DGB.
14: Soweit Jochen Graf von Verdi Bildende Künstler am Tag der Arbeit auf dem Marienplatz. Und weiter geht's. Kennt ihr schon das Archiv der Münchner Arbeiterbewegung? Noch nicht? Dann wird's aber Zeit.
16: Vor mir steht Michael Schwab. Wir sind hier auf dem Marienplatz und er ist einer der Standbetreuer vom Stand des Archivs der Münchner Arbeiterbewegung. Da meine erste Frage natürlich, was hat es mit dem Archiv der Münchner Arbeiterbewegung auf sich?
19: Ja, also unser Archiv ist seit 1987 aktiv und seit der Zeit sammeln wir halt alles, was mit der Geschichte, mit den Organisationen der Arbeiterbewegung, mit den neueren sozialen Bewegungen und auch mit der Industriekultur in München zu tun hat. Wir haben damals gemerkt, dass das so ein Aspekt der Geschichte ist, der gerne vernachlässigt wird und haben halt damals beschlossen, dass wir uns dem Ganzen widmen wollen.
16: Wann geht das so los, die Geschichte der Münchner Arbeiterbewegung, Ende 19. Jahrhundert, Mitte 19. Jahrhundert?
19: Also unser Sammlungsschwerpunkt liegt ja so schwerpunktmäßig ab 1970, ab den 1970er Jahren kann man sagen, aber die Münchner Arbeiterbewegung ist natürlich schon weit älter und hat ihre Wurzeln, nenne ich es jetzt mal, Mitte des 19. Jahrhunderts.
16: Was findet man in eurem Archiv? Du hast gesagt, ab den 70er Jahren des 20. Jahrhunderts geht's los. Was sind denn eure Archivalien?
19: Also unsere Kernbestände, würde ich sagen, sind die Bestände von den Organisationen, also sprich vor allem der Gewerkschaften. Wir haben einen sehr, sehr großen Bestand zum DGB Landesbezirk Bayern, aber auch zu einigen anderen Gewerkschaften, wie der Gewerkschaft Erziehung und Wissenschaft, auch von den politischen Parteien, vor allem von der SPD, Unterbezirk München, haben auch sehr, sehr viel Aktenmaterial bei uns lagern.
16: Öffnet ihr das für alle oder richtet sich euer Angebot dann vor allen Dingen an Historikerinnen und Historiker oder wie auch immer?
19: Nee, wir sind wirklich, das ist wirklich unser Anspruch auch. Wir sind für alle zugänglich. Jeder, der ein Projekt macht oder zum Thema arbeitet, kann bei uns vorbeikommen und sich beraten lassen und entsprechende Akten oder Materialien einsehen. Und wir versuchen natürlich auch durch solche Stände wie heute am Marienplatz oder auch durch Ausstellungen, Vorträge, Vortragsreihen, die unsere Themen eben in die, wie soll man sagen, in die Stadtgesellschaft einzuspeisen.
16: An welchen Projekten seid ihr gerade dran?
19: Also wir arbeiten aktuell momentan mit Hochdruck an einer Ausstellung zur Arbeiterbewegung in München von 1923 bis 1926. Wir müssen mit der Ausstellung möglichst schnell fertig werden, weil wir wollen sie dann dieses Jahr im Herbst in der Seidel-Villa öffnen und der Öffentlichkeit zugänglich machen.
16: Ich frage jetzt mal nach, 1923 war der Hitlerputsch, bis 26 ist es wahrscheinlich in Bayern, vermute ich jetzt mal so ein bisschen gemächlicher und nicht so hart zugegangen wie in den Jahren vor 23. Warum habt ihr euch gerade diesen Dreijahreszeitraum ausgesucht?
19: Es geht tatsächlich etwas gemäßigter zu als 1923, aber trotzdem sind die Jahre sehr, sehr wichtig und waren gleichzeitig in der Geschichte oft weniger beachtet, weil das Jahr 1923 halt so heraussticht. Und wir haben jetzt wirklich gesagt, wir setzen uns verschiedene Zeitabschnitte und hangeln uns zumindest mal bis 1933 so durch die Geschichte durch. Also es wird im Anschluss dann auch eine Ausstellung geben, die dann die Jahre ab 1927 behandeln wird.
16: Und wenn ich jetzt Interesse hätte, bei euch mitzuarbeiten, brauche ich da jetzt spezielles Vorwissen? Also ein bisschen Wissen über die Geschichte ist wahrscheinlich schon erforderlich, aber ist es offen auch, ich kann zu euch kommen, mal bei einem Treffen teilnehmen oder wie funktioniert das?
19: Klar, also prinzipiell freuen wir uns sehr, wenn wir Unterstützung durch ehrenamtliche Helferinnen und Helfer kriegen. Und wichtigste Voraussetzung ist einfach, Lust mit alten Materialien, mit Akten zu arbeiten und ein gewisses Interesse natürlich für die Geschichte der Arbeiterbewegung mitzubringen.
16: Und wo ist denn euer Archiv und kann man da einfach hinkommen?
19: Also wir haben zwei Standorte in München. Wir haben einmal unsere Geschäftsstelle, die ist in Pasing in der Ebenbergstraße. Und das Archivdepot, also der Ort, wo wir die Akten dann lagern, ist in Hadern, in der Haderundstraße. Und prinzipiell kann man einfach hinkommen, allerdings arbeiten wir in Teilzeit. Deswegen wäre es wichtig, dass man einfach vorher mal mit uns Kontakt aufnimmt, dass wir einen Termin ausmachen.
16: Und euch findet man im Netz wo, um Kontakt aufzunehmen?
19: Die Webseite ist relativ einfach zu finden, www.arbeiterarchiv.de.
14: Zum Schluss wird es international.

0: sozialen und kulturellen Menschenrechten und da gehört auch Bildung, Gesundheit, Wohnung und so weiter dazu. Aber der Fokus von vielen liegt eben auf der Nahrung. Und ein wesentlicher Anlass für Menschenrechtsverletzungen auf diesem Gebiet ist vor allem der, dass Menschen von dem Land, von dem sie sich ernähren, sehr häufig vertrieben werden. Und da haben wir immer wieder Fälle, zu denen Fian arbeitet, Lobbyarbeit macht, sich für die Betroffenen einsetzt und das eben möglichst versucht in die Breite zu tragen, damit den Betroffenen geholfen werden kann.
1: Ist da der Fokus bei euch? Ich habe das irgendwie so in Erinnerung, dass eure meisten Pressemitteilungen zum Thema Afrika irgendwelche Landnamen von Konzernen in Afrika stattfinden. Ist das richtig?
0: Ja, das können international tätige Konzerne sein. Meistens ist es eine Zusammensetzung aus, sage ich mal, Unternehmen vor Ort, die aber ihrerseits wieder international vernetzt sind, häufig auch finanziell unterstützt werden, in welcher Form auch immer, auch von westlichen Geldgebern, Banken und so weiter. Also da muss man natürlich dann die Zusammenhänge auch genau anschauen und aufklären.
1: Und wie werdet ihr da aktiv? Ihr macht Öffentlichkeitsarbeit, ihr weist darauf hin, eine Pressemitteilung. Seid ihr auch vor Ort? Wie funktioniert eure Arbeit?
0: Ja, teilweise sind auch hauptamtliche Mitarbeiterinnen, die bei uns angestellt sind, auch manchmal vor Ort und recherchieren dort und reisen dorthin. Das kann tatsächlich alle paar Jahre immer wieder je nach Einzelfall vorkommen. Damit die Informationen, die man zu diesem Thema hat, auch wirklich fundiert und genau sind, dann werden auch viele Gespräche mit Betroffenen natürlich geführt. Es werden vor Ort auch Versammlungen organisiert, auch mit denjenigen, die politisch dort vor Ort was zu sagen haben. Und dann werden diese Informationen gebündelt und ja, gegebenenfalls hier weitergetragen, bis hin zu Bundestagsabgeordneten beispielsweise oder an die EU, je nachdem, wie die Zusammenhänge halt jeweils sind. Wir haben zum Beispiel, betreuen wir einen seit fast schon 25 Jahren einen Fall, das ist sozusagen der älteste Fall, in Uganda, wo eine Gemeinschaft von einer Kaffeeplantage vertrieben wurde. Und diese Kaffeeplantage wiederum hat einen Mutterkonzern und der sitzt wiederum in Hamburg. Das ist dieses Neumann-Kaffee. Und ja, seit 25 Jahren ist man an diesem Fall dran. Es hat nach langen, vielen Prozessen auch endlich mal erste Entschädigungszahlungen gegeben. Aber das ganze Thema ist immer noch nicht hundertprozentig abgeschlossen.
1: Aber das heißt, du erwähnst, Entschädigungszahlungen hat es für die Menschen in Uganda gegeben. Das kann man ja durchaus auch als Erfolg werden. Also eure Arbeit trägt auch Früchte, sage ich mal so.
0: Ja, das kriegen wir schon rückgemeldet. Es ist ja auch so, dass wir nur tätig werden, wenn wir sozusagen, die Kapazität hätten wir gar nicht anders, wenn wir angefragt werden, wenn sich jemand an unser internationales Büro in Heidelberg wendet mit bestimmten Problemen und sagt, wir leisten zwar vor Ort Widerstand, aber wir bräuchten noch internationale Unterstützung. Das ist dann der Anlass und dann gibt es je nachdem, manchmal über einen sehr langen Zeitraum erst, auch zumindest Teilerfolge, dass Leute eben auch, es gibt aber auch Erfolge, dass Leute in ihr Land sozusagen wieder zurückgesetzt werden. Wir hatten einen kuriosen Fall beispielsweise an der Grenze zwischen Nepal und Indien. Da ist ein Stück, wo die Staatsgrenze durch einen Fluss sozusagen definiert wird. Und Flüsse ändern ja manchmal ihren natürlichen Verlauf, sodass sich da auf die Art und Weise die Grenze verschoben hat und plötzlich nepalesischen Bauern gesagt wurde, ihr dürft hier nicht mehr tätig sein, weil ihr seid jetzt in Indien. Und das ist ein bisschen kurios, aber das musste natürlich erstmal gelöst werden. Da hat Fian vor Ort auch mit interveniert und es hat dazu geführt, dass diese Kleinbauern eben nicht vertrieben wurden, sondern weiter ihre Landwirtschaft betreiben können.
1: Du hast gesagt, eure Zentrale ist in Heidelberg, aber es gibt hier eben eine Regionalgruppe in München. Was macht ihr denn als Regionalgruppe?
0: Ja, wir stehen jetzt hier am Marienplatz, heute ist 1. Mai und haben unseren Infostand. Wir haben zu verschiedenen Themen natürlich auch nicht nur Informationsbroschüren dabei, sondern eben auch Eilbriefaktionen, an denen die Menschen, die hier vorbeikommen, teilnehmen können, Unterschriftenlisten und die werden dann entsprechend an die Verantwortlichen verschickt.
1: Und Kontakt aufnehmen kann man mit euch wie?
0: Ja, es gibt natürlich die Homepage www.fian.de und da gibt es einen Link zur Lokalgruppen und natürlich auch einen Link zur Münchner Lokalgruppe. Ich glaube, das ist das Einfachste.
2: Das war Arne Klevenhusen von der Menschenrechtsorganisation Fian. Fian steht übrigens für Food First Informations- und Aktionsnetzwerk. Dreimal im Jahr geht Fian auch bei LoRa on Air. Und damit ist unser kleiner Spaziergang über den Marienplatz beendet. Fast beendet. Am kommenden Dienstag, 5. Mai um 18 Uhr, stellen wir dann noch eine Initiative von Greenpeace vor, mit der die Umweltorganisation MilliardärInnen stärker besteuern will. Und wir sprechen über die Situation von PsychotherapeutInnen nach einer saftigen Honorarkürzung, die seit dem 1. April gilt.

Ein Beitrag von Nick Berger. Und am Ende des LoRa-Magazins möchten wir Sie auch noch auf einen Fall von Polizeigewalt aufmerksam machen. Am 19. April gab es nämlich eine Demonstration für Lorenz, der am 20. April im letzten Jahr in Oldenburg von einem Polizisten erschossen wurde. Eine Anklageerhebung durch die Staatsanwaltschaft ist bereits am 5. November letztes Jahr erfolgt, jedoch gab es seitdem noch keinen Gerichtstermin. Und dazu nun ein Beitrag von Radio Korax aus Halle.

0: So klang es auf der Demonstration in Oldenburg für Lorenz A., der in der Osternacht vom 19. auf den 20. April 2025 von 4 Polizeischüssen getroffen wurde und kurz darauf starb. 3 Schüsse trafen ihn dabei von hinten. Ein Jahr ohne Lorenz, dem jungen schwarzen Mann aus Oldenburg. Ein Jahr lang werden die FreundInnen und Angehörigen von Lorenz und solidarische MitstreiterInnen schon laut, organisieren Demonstrationen und machen auf Polizeigewalt und strukturellen Rassismus aufmerksam. Der Instagram-Account mit dem Namen Gerechtigkeit für Lorenz dokumentiert seit dem 25. April 2025 die Geschehnisse rund um die Tötung von dem damals 21-Jährigen. Wie viel er für seine FreundInnen bedeutet hat, wird aus der folgenden Rede von Luis, einem engen und langjährigen Freund von Lorenz bei einer Kundgebung am 29. Juni letzten Jahres klar.
1: Der mich kennt, weiß, ich bin der Letzte, der sich vor eine Menschenmenge stellt und seine Meinung laut kundtut. Aber in diesem Fall muss etwas gesagt werden. Es fällt mir extrem schwer, die richtigen Worte zu finden. Viele von uns sind immer noch fassungslos, traurig und überwältigt von dem, was passiert ist. Viele können gar nicht sprechen und jeder versucht auf seine Art damit klarzukommen. An jedem Tag, der normal wirkt, werde ich vereinzelt immer wieder für einen kurzen Moment in die Realität zurückgeholt und mit dieser konfrontiert. Fakt ist, mein Kindheitsfreund Lorenz wurde von der Oldenburger Polizei erschossen. Heute wäre bereits 22 Jahre alt, immer ein halbes Jahr älter als ich. In den ungefähr 20 Jahren, die ich ihn kannte, war er für mich oft wie ein älterer Bruder. Egal was war, Lorenz war da. Ob ganze Tage auf unseren Fahrrädern im Viertel, Übernachtung oder Momente, in denen ich wirklich echte Probleme hatte. Er hatte eine Haltung, die einen spüren ließ, du bist nicht allein, du schaffst das. Auch wenn wir uns in den letzten Jahren seltener gesehen haben, wir ab und zu auch zerstrittene Phasen hatten und jeder sein eigenes Ding gemacht hat. Jedes Wiedersehen fühlte sich an wie früher. Er hatte ein Gespür dafür, wenn es einem schlecht ging. Jetzt ist er nicht mehr da. Er wurde aus dem Leben gerissen, nicht nur aus seinem eigenen, sondern aus so vielen anderen auch. Er fehlt und er hinterlässt eine Lücke, die sich niemals schließen lässt. Oft fragen wir uns, wie kann es sein, dass wir mit Anfang 20 das ganze Leben noch vor uns einen Freund zu Grabe tragen, der noch alles vor sich hatte? Wie kann es sein, dass eine Mutter, ja sogar Großeltern, ihr Kind beerdigen müssen? Ich denke immer wieder, es hätte auch jeden anderen von uns treffen können. Und ich bin ehrlich, es macht mir Angst. Wir stehen heute nicht nur hier, um zu trauern. Wir stehen hier, um heute an ihn zu denken. Wir stehen hier, weil sich etwas ändern muss. Lorenz dürfte nicht tot sein. Wir müssen darüber sprechen, was Polizeigewalt in diesem Land anrichtet. Wir müssen Strukturen hinterfragen, die solche Taten möglich machen und die zu oft ohne Konsequenzen bleiben. Wir fordern Gerechtigkeit, wir fordern Aufklärung, wir fordern Veränderung. Damit niemand mehr so sterben muss. Danke.
0: Die Staatsanwaltschaft Oldenburg erhob am 5. November 2025 Anklage gegen den Polizisten, der Lorenz getötet hat, wegen fahrlässiger Tötung. Dies wird auf dem Instagram-Kanal der Initiative Gerechtigkeit für Lorenz wie folgt kommentiert.
2: Diese Entscheidung ist kein Zeichen von Gerechtigkeit. Sie zeigt erneut, wie mangelnde Verantwortungsübernahme in Fällen tödlicher und rassistischer Polizeigewalt strukturell verankert ist.
0: Obwohl jene Anklageerhebung jetzt schon mehrere Monate her ist, gibt es bis heute noch keinen Prozess gegen den Polizisten, der Lorenz erschoss. Begründet wird dies laut einem Artikel des NDR damit, dass die zuständige Kammer des Oldenburger Gerichts derzeit ausgelastet sei. Dazu die Initiative Gerechtigkeit für Lorenz auf ihrem Instagram-Kanal.
2: Es kann nicht sein, dass schwarze Menschen, People of Color, geflüchtete Menschen, Menschen in psychischen Krisen durch die Polizei getötet werden und es keine Konsequenzen hat. Das kann nicht sein. Und deswegen werden wir weiterhin für Lorenz, für alle Opfer rassistischer Polizeigewalt auf die Straße gehen.
3: Das war nochmal ein Beitrag von Radio Korax Halle über den Fall von Lorenz. Und damit kommen wir jetzt auch schon zum Ende des heutigen Magazins am heutigen 1. Mai. Und Ihre konstruktive Kritik und Anmerkung können Sie gerne uns auch schreiben unter kritik@lora924.de. Unser Dank geht heute an Nick Bergner, an Radio Korax aus Halle, an alle Interviewten und natürlich auch an Julian Meissner in der Sendetechnik und natürlich auch an Sie fürs Zuhören. Sendeverantwortlicher war heute Andrasch Neunert.
4: Sebastian Freimann.
3: Genau, Sebastian Freimann, insbesondere Sebastian Freimann, an der Stelle noch einmal hervorgehoben. Und Ihnen wünschen wir noch einen inspirierenden Abend und wir verabschieden uns hier.
4: Sabine Heckmann.
3: Und Sam Junghans. Genießen Sie die schönen Tage, machen Sie es gut und bis dann.
4: Bis zum nächsten Mal. Servus.
3: Tschüss.

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4: Hallo und herzlich willkommen bei Lora München auf der 92,4 UKW. Was haben wir heute für Sie vorbereitet? Wir beginnen um 16 Uhr mit Fog You. Arbeit in Zeiten von KI. Um 17 Uhr geht's weiter mit dem Geek Talk. 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Bis Mitternacht. Jetzt aber starten wir mit Fuck You.
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6: What we can do is folk you, folk you miteinander und hallo, lieber Antigux, hier bei Folk You.
7: Hallo, lieber Antifabian. Ich freue mich, dich wieder in meinem Arbeitszimmer begrüßen zu dürfen, in meinem virtuellen. Es ist schon wieder ein neuer Monat hereingebrochen aufgrund des 1. Mai und da wir immer am 1. Freitag im Monat und da heute ja auch noch Freitag ist, Folk You machen, sind wir wieder da und freuen uns auf euch und aufeinander, hoffe ich.
6: Ja, und wir hoffen doch mit guter Musik und guten Gesprächen vielleicht in diesen Feiertag reinzustarten.
7: Genau, es gibt Tag der Arbeit.
6: Tag der Arbeit, es gibt viel zu reden. Ja, kleiner Spoiler vorneweg, der Antigrux und der Antifaber, wir machen eine Sendung für euch, in der wir miteinander offen reden und versuchen, verschiedene Themen anzusprechen, ohne Expertise vorzutäuschen und hören dabei gute Musik und laden euch ein, dasselbe zu tun und mit uns nachzudenken, vielleicht zu lachen und vielleicht auch Widerspruch zu äußern. Und damit, lieber Antigrux, ab geht's zu dir. Was für Musik haben wir?
7: Ja, nachdem ich jetzt ungefähr ein Jahr lang, glaube ich, mehr oder weniger ein Jahr, vielleicht auch länger, jetzt nur noch politische Songs gespielt habe, hatte ich jetzt einfach mal wieder Bock auf ein bisschen irgendwie gute Laune. Kann ja auch mal nicht schaden. Und genau, wir fangen an mit... Ach ja, ich war krank letzte Woche. Deswegen ist mir der Song hier ans Herz gewachsen. Sorry You're Sick, The Local Honeys.

0: Sorry You're Sick von den Local Honeys. Haben wir gehört?
1: Nochmal bitte.
0: Local Honeys, Sorry You Are Sick. Und ja, gar nicht sorry sind wir aber, dass wir euch jetzt wieder euren Feierabend lang belabern.
2: Feierabend, Feiertag.
0: Wir haben nämlich Grund zu sprechen.
2: Über die Arbeit.
0: Über die Arbeit.
2: Ja. Die Frage ist nur, worüber wolltest du fragen? Ja, über die Arbeit, Tag der Arbeit. Wir müssen über Arbeit reden.
0: Genau.
2: Müssen wir über KI reden.
0: Ja?
2: Ja, irgendwie schon.
0: Ja, den Gedanken hatte ich auch tatsächlich. Ich wollte noch kurz sagen, dass es ja angenehmer ist, über Arbeit zu reden, als zu arbeiten. Hm. Mein Gedanke ging auch sehr schnell in Richtung KI, weil es ja heißt, dass wir jetzt ja nicht mehr arbeiten müssen. Ne? Oder sagen wir mal, wenn man so in Szenarien denkt und sich vorstellt, also dass diese KI-Entwicklung also ein Szenario ist, die KI-Entwicklung könnte eine exponentielle sein. Also die wird exponentiell besser, so wie Moore's Law. Ne? Die Rechenkapazität verdoppelt sich so alle 2 Jahre. Und KI entwickelt sich ähnlich. Dann sehe ich das schon als realistisch an, dass wir so diese Arbeiten, die wir zumindest jetzt haben, eigentlich nicht mehr machen können. Und da mag es doch Arbeitsplätze in der Zukunft gehen, aber die sind sehr abstrakt. Also ich kann mir jetzt kaum was vorstellen, was nicht so eine KI ersetzen können würde. Spätestens, wenn man an so Roboter denkt. Ne?
2: Ja, aber jetzt heute oder die Woche gab es ja schon wieder die Schlagzeile, dass so langsam KI doch wieder teurer wird als die Arbeitnehmer. Also dass man jetzt einen Punkt erreicht hat, wo die KI-Services mehr kosten als die Arbeitnehmer, die man im Unternehmen hat.
0: Ja gut, das ist aber auch eine Entwicklung, die du immer so ein bisschen hast. Also ich glaube, du könntest jetzt auch schon eine ganze Menge Leute, die in so Fabriken arbeiten, durch Roboter ersetzen und tust es aber zum Beispiel deswegen nicht, weil du die Fabrik ja auch in Land stellen kannst, wo die Arbeitskräfte tatsächlich günstiger sind als die Roboter. Aber auf kurz oder lang werden die Roboter halt wahrscheinlich immer günstiger. So, wenn die technologische Entwicklung sich fortsetzt, kannst du diese Dinger günstiger herstellen. Und dann müsstest du die Leute am Ende ja schon wieder ersetzen können. Also das kann ja quasi nur eine kurzfristige Entwicklung sein.
2: Dass die KI jetzt gerade eben teurer wird als die Arbeitnehmenden.
0: So wie du halt auch die ganze Branche, die ja so ihre eigenen Zyklen hat. Weil du hast dann immer so, irgendwelche Chips werden immer wieder teurer und knapp und dann muss man halt wieder diese riesengroßen Fabriken irgendwo hinbauen. Dann dauert es auch ein bisschen, bis die fertig sind und laufen und dann ist wieder alles irgendwie mega günstig.
2: Ja.
0: Wodurch dann so ein neuer Schub entsteht, na, so stelle ich mir das vor.
2: Warum ich ja eigentlich bei KI bin mit Arbeit, ist etwas, woran ich anknüpfen möchte von der letzten Sendung und damit etwas Skandalöses in dieser Sendung tun, nämlich tatsächlich auf eine letzte Sendung hin anknüpfen und einen Gedanken weiterdenken. Etwas, was ist
0: ich ganz ideal? Ich habe es schon wieder vergessen, aber es ist wichtig, damit die Leute auch eine Challenge haben.
2: Ja, also etwas, was es bisher noch nicht gab, reinzuwerfen, und zwar die Idee, dass die KI den iranischen Kräften da die Lego-Idee gegeben hat. Also, dass das von einer KI erdacht wurde, wie greifen wir da, die Propaganda wurde sozusagen von der KI geschrieben, meiner Meinung nach. Oder zu großen Teilen durch eine KI geschrieben. Und jetzt hat Wired auch einen Artikel veröffentlicht, der etwas Ähnliches beschreibt. Aber dazu mehr nach der nächsten Musikpause, würde ich sagen. Diesen Gedanken, ihr erinnert euch also praktisch an die letzte Sendung und habt jetzt dazu Zeit.
0: Jetzt müsstet ihr den Gedanken noch festhalten und gut festhalten, nicht vergessen, während ihr Burn Baby Burn hört von Sean Rove und Some People von Floyd Mercantile, Peter Mulvey und Jenna Nichols.

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1: Some People, Floyd Mercantile, Peter Malby, Jenna Nichols und zuvor schon Rove mit Burn Baby Burn. Und wir folgen wieder, also wir quatschen wieder.
2: Bei Focio und sind angeknüpft an die letzte Sendung, die hier bei Lora München, bei einem freien Radio in München lief, als eben wir, der Antikoks und der Antifahrerin, mal wieder gefolgt haben und da uns wieder offen unterhalten haben. Wie gesagt, Spoiler, wir erlösen nichts, wir denken nur und widersprechen uns
1: ja, gegenseitig. Aber das eine muss das andere ja nicht ausschließen.
2: Ja.
1: Kann ja auch aus, also die meisten großen Erfindungen wurden ja, glaube ich, aus Versehen gemacht. Insofern bemühen wir uns sehr, große Dinge in die Welt zu tragen.
2: Genau.
1: Unabsichtigt, so wie man das halt macht, ja.
2: Und,
1: du hast was im Wired-Magazin gelesen, meinst du?
2: Ja, beziehungsweise ich habe darüber gelesen, dass das Wired-Magazin das recherchiert hat, und zwar ein Medizinstudent, 21, 22 mittlerweile, in Indien, der zwar von zu Hause unterstützt wird, aber trotzdem sich gedacht hat, er würde gerne Geld verdienen, ist herangegangen und hat die Google-KI Gemini gefragt, wie er denn gut Geld verdienen könnte, und hat verschiedene Prompts mit ihr durchgespielt, bis sie darauf gekommen sind, dass er doch versuchen könnte, über TikTok und Instagram Geld zu verdienen, und dass ein Weg dafür wäre, mit Hilfe von KI und gewissen Parolen Geld zu verdienen, und das hat er getan und wurde dann Emily Hart, glaube ich, hieß die Akteurin, und hat mit einer Woche Arbeit tausende Dollar verdient, also mit einer Stunde am Tag, in denen er das gefüttert hat, über die Dauer hat er recht gut verdient. Ich glaube, Großteil seiner ganzen Geschichten wurde gepromptet durch die KI, und er musste nichts weiter machen, als das rauszujagen. Er hat natürlich zur Profitmaximierung auch versucht, die Gegenseite zu bespielen. Da ist er nicht ganz so weit gekommen. Das hat nicht funktioniert. Aber
1: ich kenne jetzt den Content nicht. Ich weiß nicht auch, ob das überhaupt interessant ist. Aber es ist ja schon.
2: Stell dir einfach eine KI-generierte Blondine vor, die eine Make America Great Again Kappe trägt und blond ist natürlich, und irgendwo zwischen Scarlett Johansson und anderen Schauspielerin Sydney Sweeney.
1: Ich ordne das jetzt als politischen Klamauk ein.
2: Ja, halt einfach nur immer radikaler Content im Sinne von gegen Abtreibung, alle Ausländer raus oder alle Invaders raus.
1: Und ja, also dann ist es politische Propaganda.
2: Ja.
1: Für die ja Social Media auch prädestiniert ist, gemacht wahrscheinlich sogar.
2: Ja.
1: Wie wir aber denken. Wahrscheinlich.
2: Und das Interessante daran ist, dass diese politische Propaganda mittlerweile aus einem Marktinteresse geboren ist, dass da lautet, das, was ich bei Social Media verdienen kann, ist in unseren Breitengrad vielleicht manchmal nicht so viel wert. In anderen Ländern, die auch technisch hervorragend ausgebildet werden oder Möglichkeiten haben, ist es sehr viel mehr wert. Das Geld, das damit
1: verdient. Ja, ich kenne da auch aus Brasilien solche Geschichten, wo du auch reihenweise Leute hast, die einfach beruflich politische Propaganda gemacht haben, weil sich das halt einfach, ja, weil das halt ein gut bezahlter Job war, insbesondere für Bolsonaro natürlich, die auch eigentlich sowas überhaupt gar nicht irgendwie da drin hingen, aber die halt einfach gemerkt haben, ganz gut Geld verdienen.
2: Ja.
1: Und je radikaler du wirst, desto besser läuft das Ganze, was du da machst.
2: Das ist auch Arbeit, sozusagen. Also beziehungsweise ist halt irgendwie noch schlimmer. Also du musst dir vorstellen, du bist Medizinstudent, du kannst etwas, du studierst Medizin, um etwas für Menschen zu tun, um ein
1: hilfreiches verdienst du, Und dann verdienst du sowas. Ja. Viel mehr. Wobei das ja auch eine Sache ist, ich meine, das, was mir als erstes dazu einfällt, ist ja Also da fehlt dir dann nicht mehr viel, dass die KI sowas einfach selber machen kann.
2: Ja.
1: Na, du musst ja nur eigentlich, also nicht so, also die Schritte dahingehen, dass KI als eigener Akteur eigentlich auftreten kann, die sind ja jetzt nicht mehr groß. Und die wirtschaftliche Macht, die sowas dann halt auch konzentrieren könnte, die ist potenziell auch erheblich. Vor allem, wenn du dir überlegst, dass so eine KI aufzusetzen ja relativ schnell geht, ne? Und dann hast du halt einfach mal nicht deine Trollfabrik mit 1000 Mitarbeitern, sondern die kannst du ja beliebig skalieren. Rechenkapazität ist die einzige Grenze davon. Auch, und auch gar nicht nur für politische Propaganda, auch für Finanzgeschäfte und sowas. Ne? Kannst du ja,
2: Oder auch für
1: kann ja, das ist
2: Werbung.
1: ja, ne? Werbung ist ja auch eine Form von Propaganda, ne?
2: Ja.
1: Menschen beeinflussen. Lobbyismus könnte auch interessant sein, so als Betätigungsfeld.
2: Das
1: Gesetzgeber
2: Spannende daran
1: beeinflussen.
2: war ja jetzt in dem Fall, dass es einfach nur von KI vorgeschlagene Idee daran war, wie kann ich Geld verdienen, ohne dass jetzt dahinter irgendwie der große bezahlende Bolsonaro oder sowas war, sondern dass es die Plattformen waren, über die du
1: Ja,
2: das
1: gut, es
2: Geld
1: ist
2: verdienen kannst.
1: werbefinanziert.
2: Ja.
1: Also die Einnahmen, die du kriegst, stammen im Endeffekt aus Werbung, die du deswegen halt auch kriegst, weil du halt Aufmerksamkeit generierst, die du deswegen wiederum kriegst, weil Social Media halt immer so funktioniert.
2: Ja, also das kann auch Arbeit sein, die manchmal gut Geld verdient, ist einfach aus dem Ausland heraus sich zu denken, hey, es lohnt sich jetzt, hier irgendwie politische Propaganda in diesem Land zu betreiben, auch wenn ich nicht dahinter stehe oder wenn es mich nicht interessiert oder überhaupt nur angeht, und Öl ins Feuer zu gießen.
1: Warum die USA sind die Werbeeinnahmen da höher womöglich als in Indien? Aber ich meine, hätte er ja zu Hause quasi auch machen können, ne?
2: Ja, aber die KI hat ihm halt das vorgeschlagen.
1: Ja. Aber die wird schon wissen.
2: Die wird schon wissen, also
1: Ja.
2: die weiß schon,
1: Wird
2: was
1: sich
2: sie
1: schon was
2: tut.
1: dabei gedacht haben.
2: Ja. Und vielleicht muss die KI die Welt ja gar nicht übernehmen, sondern die Maschinenintelligenz hat einen eigenen Plan und denkt sich, wieso soll ich irgendwas machen? Ich manipuliere einfach die Menschen dahingehend, dass sie etwas machen.
1: Ja, ich meine, im Endeffekt sind es ja immer Menschen, die die Akteure sind, ne? Auch wenn sie dann gar nicht mehr zu handeln scheinen, aber irgendwem gehört das Ganze ja dann immer noch. Ne? Irgendwer verdient dann halt immer noch das Geld.
2: Es ist sehr schön, dass deine Definition von menschlichem Sein Besitz ist.
1: Nee, ich meine, wenn du sagst, die KI übernimmt nicht wirklich die Herrschaft, kann man ja sagen, sie gehört ja trotzdem immer noch jemandem. Auch wenn sie alles tut. Auch wenn sie als ein eigenständiger Akteur auftritt. Aber letzten Endes ist es ja so, dass ein Mensch am Ende die Kohle einstreicht und deswegen eigentlich auch ein Mensch dafür verantwortlich sein sollte, was sie da treibt.
2: Das bedeutet, ein
1: Also
2: Mensch hätte einen Job.
1: bei Arbeiten geht schon ums Geld verdienen, muss ich sagen. Also das ist nicht auch meine Definition von Menschlichkeit, sondern das ist schon meine Definition von Arbeit. Ja, wenn, also der Grund, warum man arbeitet, im Wesentlichen, der Hauptgrund. So. Oder nicht? Was sollte man sonst arbeiten?
2: Ja, um Schönheit zu erschaffen, Musik zu erschaffen und sich künstlerisch auszudrücken, kreativ und selbstwirksam zu sein.
1: Sowas, was wir auch machen im Radio, wenn wir quatschen und Musik hören. Ne? Sind
2: Ja.
1: wir eigentlich schon wieder bereit für weitere Stücke?
2: Absolut.
1: Dann können wir uns gemeinsam freuen auf Toll Booth von Ray R. Miller und Let's Go Dancing von Dirtik.

0: gibt keine großen Entdeckungen und Fortschritte, solange es noch ein unglückliches Kind auf Erden gibt. Albert Einstein.
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0: Let's Go Dancing von Dirtik und zuvor haben wir John R. Miller mit It's Tollbooth gehört.
1: Und wir sind wieder
0: Zollbube oder
1: zurück.
0: sowas in der Richtung. Genau.
1: Zurück bei Funkio, hier bei Lora München, eurem freien Radio. Und wir freuen uns natürlich, dass ihr immer noch da seid. Wir sind am Tag der Arbeit, sprechen über Arbeit. Nein, wir sind gekommen von der Arbeit, die die KI vorschlägt und die mit KI durchgeführt werden kann und die am anderen Ende der Welt Chaos auslösen kann, beziehungsweise einfach nur dumme alte Männer um ihr Geld berauben und somit das eigene Leben finanzieren. Wir haben über einen indischen Medizinstudenten gesprochen, der eine Mager-Influencerin gespielt hat und sind darüber auch in der letzten Musikpause ins Grübeln gekommen, wo wir denn da sind in einer Welt, in der KI unterschiedliche Rollen einnimmt. Wir sprechen mittlerweile ganz offen vom Begriff einfach nur noch KI, deswegen, weil es zu viel ist, um es zu überblicken. Es ist Inspirationsquelle, es ist also zum einen Inspirationsquelle, ein nicht zu unterschätzender Faktor meiner Meinung nach, und zum anderen eben auch Durchführungsmöglichkeiten, also Macht in gewisser Weise, Dinge auch so aussehen zu lassen, als wären sie hochprofessionell, das was davor nur wenige Kunden.
0: Auch der unfreiwillige Einfluss von KI dürfte ja gar nicht zu unterschätzen sein. Wenn man überlegst, wie viel von dem Mediencontent, den du so betrachtest, ja wahrscheinlich so gut wie alles, ist ja wahrscheinlich schon mit Hilfe von KI erstellt. Es gibt ja kaum mehr jemanden, der da irgendwie bei der Arbeit drauf verzichtet. Ja, und seien es so Standardsachen wie irgendwie mit DeepL was ins Englische übersetzen lassen oder sich irgendeinen coolen Chart bauen lassen, eine Grafik erstellen, was weiß ich was. Recherche, ne, wenn du einen Artikel schreibst, kannst du dich super mit der KI austauschen. Auch wenn du es am Ende noch selber schreibst, liest die KI am Ende nochmal drüber und denkt ein bisschen mit für dich. Ja.
1: Ja.
0: Und ich schätze, das wird also ziemlich allen gerade in der Medienwelt so gehen, ob sie es wollen oder nicht. Es ist zu verführerisch, um das einfach sein zu lassen. Aber dann ist halt fast alles, was wir so medial konsumieren, irgendwie mit Hilfe von KI erstellt.
1: Und die Frage ist
0: Jetzt
1: ja, am Tag der
0: schon.
1: Arbeit, diejenige, wo verdient man, verdient diejenigen dann überhaupt noch Geld, die da drin arbeiten?
0: Ja, aktuell, indem sie die KI nutzen, ne? Aber das ist. Wer ist der Herr und wer ist Knecht und wie lange wird es dauern, bis das ziemlich klar sich herauskristallisiert?
1: Ja, beziehungsweise, wo läuft das Ganze hin? Ich habe nämlich schon den Eindruck, den ich glaube ich nicht allein habe. Es hat sich sehr, sehr beschleunigt über die letzten Jahre und dann auch Monate, in denen alles viel krasser geworden ist und viel ununterscheidbarer, viel alltäglicher und insgesamt verbreiteter.
0: Ja, und wenn man halt davon ausgeht, dass es Rechenkapazität im Endeffekt ist und ein Stück weit Infrastruktur, die aber gebaut wird und wo wir jetzt aber halt auch sehen, dass einfach unfassbare Gelder auch gerade reinfließen, dann wird es so weitergehen, erstmal. Also, und das wird wohl noch sehr viel verändern von dem, wie wir arbeiten, wie wir leben. Ja.
1: Ja.
0: Unsere Sendung ist nicht mit KI gemacht, gell? Alter, fast nicht.
1: Was
0: Also,
1: heißt fast
0: okay.
1: nicht? Auch in diese Sendung wird nachbearbeitet durch eine KI, etwas, was ich vor vielen Jahren, vor 2 Jahren, glaube ich, begonnen habe. Vor vielen Jahren hatten wir noch eine menschliche KI, unseren guten Kumpel, den Unertl. Der Unertl hat dann irgendwann nicht mehr mitmachen wollen und danach mussten wir es untereinander schneiden und bearbeiten und Lautstärken anpassen. Und mittlerweile arbeiten wahrscheinlich ein bis zwei KIs an dieser Sendung und zeigen uns, dass es vielleicht das Ergebnis besser macht.
0: Ich muss ja gestehen, ich habe tatsächlich auch immer wieder sehr stark den Hang, KI-generierte Songs zu spielen.
1: Was?
0: Schon auch ein paar, ja, tatsächlich, weil es ein paar gibt, die ich einfach gut finde, ne? Also mit diesem Hinweis und so natürlich auch. Und also
1: Das
0: ich
1: hast
0: mache
1: du
0: es auch
1: nicht
0: nicht.
1: getan.
0: Nee, ich habe es noch nicht gemacht. Ich würde es auch ankündigen, wenn es mal so ist, dann auch eher so als letzten Song. Aber es reizt mich schon manchmal, muss ich sagen. Also ich weiß nicht, wenn du das jetzt für unmoralisch hältst oder so oder jemand anders, dann bin ich da gerne bereit, auf Dauer auch davon abzusehen. Ich möchte mich da gerne überzeugen lassen von, dass man sowas nicht macht.
1: Ja, ich glaube,
0: Ja.
1: man macht sowas nicht.
0: Okay. Warum
1: Nicht
0: nicht?
1: im Radio. Wenn dann Zita als Zitat würde ich es zulassen, aber nicht als ganzen Song. Die Zeit möchte ich doch noch Menschen widmen, die sich wirklich aktiv.
0: Ja, weil das keine Kunstform ist, sagst du, oder wie?
1: Darum geht es mir gar nicht mehr. Es geht mir um eine Welt, in der Kunst auch immer beinhaltet, dass es einen Künstler gibt, dessen Leben dadurch, also dessen Leben mein Leben bereichert, indem es einen Menschen gibt, der Kunst ausführen kann, deswegen, weil ich sie zu schätzen weiß und andere sie zu schätzen wissen.
0: Ja,
1: Also,
0: aber
1: um es mal
0: ist
1: so
0: die
1: zu
0: Person?
1: sagen, im schlimmsten Fall führt eine KI dann dazu, dass man großartige Kunst hat, die unglaublich inspirierend ist, aber niemand mehr aus dieser Inspiration heraus künstlerisch tätig werden kann, deswegen, weil eine künstliche Intelligenz sagt, ich kann das besser und die Menschen zu fasziniert davon sind, es gut zu hören und deswegen alle beschissene Leben führen, in denen niemand mehr ausbricht, deswegen, weil alles schon gestaltet und gemacht wurde.
0: Ja, aber ist die KI, so wie wir sie jetzt nutzen, nicht eigentlich eine Form von Augmentierung? Also, dass sie einfach das, was wir machen, also dass wir das, was wir machen, mit Hilfe von KI einfach ein Stück weit besser machen können und sei es nur die Sendung nachbearbeiten. Also das ist ja
1: Also wenn
0: der
1: die
0: Fall.
1: KI uns
0: Und
1: erlaubt,
0: ja.
1: weiterhin Musik zu machen und so weiter, dann wäre das ja wunderbar. Dann wären wir All Watchable bei Machines of Loving Grace, ein wunderbares.
0: Aber der zweite Schritt ist ja dann auch, dass man sagt, okay, ich kann jetzt mit KI auch was machen, was ich davor nicht machen konnte.
1: Ja.
0: Und ist das jetzt denn verkehrt? Also zum Beispiel ein zusätzliches Instrument spielen oder
1: Bei
0: sowas
1: Musik
0: oder
1: bin ich
0: einbauen in meine Musik, ne?
1: da so ein bisschen, bin ich ein bisschen skeptisch, einfach. Das ist so, Will ich
0: Ja.
1: das? Will ich das?
0: Ja,
1: Ich glaube nicht.
0: das
1: Auch
0: ist auch noch
1: bei
0: die.
1: Kunst würde ich sagen, das können Künstler machen, können das einsetzen, können damit spielen und so weiter. Das gehört auch in der Musik dazu. Aber dann möchte ich, dass es ein Spiel ist und dass es nicht einfach wieder auch aus der in die KI implementierten Suche nach finanzieller Effizienz generiert wird und
0: Nee, das verstehe ich auch, aber ich tue mir schwer, eine Grenze zu ziehen an der Stelle, ne? Also so wie. Ja, ich bearbeite das halt mit Musik. Ich habe vielleicht auch, ich bin, ich habe, ich mache keine Musik, aber ich habe kein Studio. Aber ich kann halt die KI meine Songs irgendwie aufbereiten lassen und dann ist es irgendwie auch okay, wenn jeder irgendwie sich quasi so ein virtuelles Studio ja leisten kann. Ist ja auch eine Form von Selbstermächtigung.
1: Aber dann würde ich sagen, ja, aber du kannst es machen, du kannst vielleicht ein, zwei Songs mit KI rausbringen, um irgendwie wahrgenommen zu werden, dass du ein guter Komponist bist darüber.
0: Ja,
1: Aber
0: oder ich meine, da geht es ja gar nicht. Das ist ja nur faires Spielfeld, ne? Also warum soll der Popstar irgendwie bessere Aufnahmebedingungen haben oder mehr Qualität liefern können als ich als Garagenmusiker, ne? Wieso soll ich nicht auch
1: Ja, also da bin ich aber schon wieder so, da möchte ich sagen, so, wenn ich mit der KI Lieder erzeuge, dann möchte ich, dass diese dann, wenn sie aufgeführt werden, von echten Menschen aufgeführt werden.
0: Ja, auf ein Konzert will ich auch nicht von der KI gehen. Also ich
1: Ja.
0: glaube, da
1: Und
0: was.
1: wenn es dann keine Konzerte mehr gibt, deswegen, weil alle Topstars irgendwie nur noch KI sind und
0: Das ist schlecht, das ist schlecht. Das wollen wir
1: ja.
0: nicht haben.
1: Also man möchte ja doch noch, dass es Rockstars gibt oder dass es nur Leute gibt, die ein bisschen davon leben können, Musik zu machen und so weiter. Also wir wollen ja unsere Aufmerksamkeit und unser Geld nicht nur
0: Ja.
1: irgendwelchen Leuten, die am Computer sitzen zu werfen. Wir wollen jetzt sie auch dafür bezahlen, dass sie sich wirklich bewegen, dass sie wirklich ein Instrument lernen, dass sie.
0: Ja, das sehe ich auch tatsächlich ein, aber mir fällt trotzdem die Grenze. Also ich kann deinen Unbehagen da total nachvollziehen. Auch weil man das ja als, wie sagt man da, Verarmung empfinden würde.
1: Als gesellschaftliche Verarmung. Gesellschaftliche Verarmung.
0: Ist ja auch ein kulturelles Phänomen und so weiter. Aber das Problem ist halt, wenn ich keine klare Grenze definieren kann, dann nicht mal für mich. Ne? Wieso ist dann wieder jemand anders übel nehmen? Und wer sagt mir dann, dass wir das nicht jetzt auch sehr bald sehen werden, dass KI halt die echten Menschen aus allen kulturellen Kontexten einfach auch rausdrängt, ne?
1: Ja.
0: Also aus ihrer eigenen Gesellschaft heraus, ne? Nicht nur einfach irgendwie aus dem Internet raus, weil die KIs alle Social Media Kanäle irgendwie voll spammen, sondern halt auch wirklich aus unseren zwischenmenschlichen Bindungen lösen. Uns mit Musik volldröhnen, die sie sich selber ausdenkt.

0: Exkurs, Touch Grass. Berühr mal wieder Gras ist anscheinend gerade ein
1: Ja, in so einer
0: Unwort.
1: Jugend. Okay. Ja, gut, was heißt das schon, ne? Wenn,
0: Ja.
1: also das heißt ja eigentlich nur, dass es Jugendliche nicht benutzen.
0: Ja.
1: Aber Leute in unserem Alter dann schon. Ja, genau. Touch Grass. Ich
0: Das
1: muss
0: Musik
1: auch. Genau.
0: und lasst euch
1: Zwei
0: fett gehen.
1: Songs. Zwei
0: Drei
1: Songs haben wir
0: Songs
1: noch.
0: zum Ende
1: Ja. Haben wir
0: von
1: noch die
0: Q.
1: Zeit? Wir lassen einfach mal laufen, oder?
0: Die lassen wir jetzt einfach laufen und vielleicht hören wir uns nochmal.
1: Jo, zwei Songs von echten Menschen, nämlich von Sean Tobin hören wir Sonder und Sister Sadie mit All Will Be Well.
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0: Sister Sadie, all will be well. Ich hoffe, das werdet ihr als Botschaft
1: Mit in den
0: der,
1: Feiertag nehmen.
0: genau, als Wunsch auch.
1: In
0: Und dann verbleibt
1: turbulenten
0: uns,
1: Zeiten.
0: ja, weil im Zweifel kann man immer noch eins sagen.
1: Fuck you all.
0: Fuck you all, genau.
1: Fuck you. Und auf Wiedersehen. Macht es gut und viel Spaß zum 1. Mai. Auf, auf.

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0: Sag was.
1: Ja, sag was.
0: Hallo und herzlich willkommen zu einer neuen Ausgabe von Sag was Geek Talk, Episode 283. Hallo Matze.
2: Hallo Peppi, herzlich willkommen auch von mir. Wie immer
0: jetzt
2: remote.
0: Genau. Wie immer und wie immer wieder was am Setup geändert. Ich bin nämlich gerade unterwegs und habe diesmal nicht mein großes Mikrofon dabei, sondern bloß ein kleines Mikrofon an meinem Osmo Pocket, weil ich mit dem Wohnmobil reise und da nicht so viel mitnehmen wollte. Und jetzt hat mich gerade irgendwie Ultraschall bzw. Reaper ein bisschen geärgert, weil es die Jingles irgendwie nicht eingespielt hat. Erst wenn ich zweimal gedrückt habe. Naja. Das kriegen wir aber auch irgendwie hin. Was ist denn dein Highlight heute, Matze?
2: Wie immer, surprise, surprise, ein Videospiel Pragmata.
0: Und ich lese tatsächlich momentan immer mal wieder zu diesem Thema neue Xbox oder Steam-Maschinen. Und ich habe heute, nachdem ich die Themen vorbereitet habe, was Neues gefunden. Das gibt es dann nächstes Mal und heute gibt es den ersten Schritt, nämlich, dass die Steam-Maschine die Xbox abhängt. Das ist mein Favorite und dann haben wir diesmal beide unsere Favorites ganz zu Beginn. Aber wir legen los mit Pragmata, mit einem Spiel, wenn ich das richtig verstehe.
2: Richtig. Ist auch was Besonderes in dem Sinn. Es ist von Capcom. Capcom liefert dieses Jahr schon zum zweiten Mal ein großartiges Spiel ab, nachdem letzte Ausgabe ich ja schon Resident Evil Requiem, Resident Evil 9, begeistert besprochen habe. Liefert in der Ausgabe danach Capcom mit Pragmata ein neues Spiel ab. Und das Besondere an dem Spiel ist nicht nur, dass es eine besondere Spielmechanik hat, ein besonderes Setting hat, sondern eben auch, was heutzutage wenig vorkommt, ein AAA-Spiel ist mit einer komplett neuen Marke, die nicht auf irgendwas Bekannten basiert. Heißt, inzwischen sind wir bei Call of Duty und ich glaube, mich nicht verzählt zu haben, bei Call of Duty 18 angekommen. Also das letzte Call of Duty war tatsächlich der 18. Teil. Klingt ein bisschen komisch, Black Ops 7 ist Call of Duty 18 gewesen. Bei Resident Evil sind wir beim 9. Teil. Bei, weiß der Geier, Uncharted waren wir bei 5 Teilen irgendwann. Und im Prinzip ist es ja in der Games-Branche gerade so, neue Spiele und neue Marken gibt es selten. Das Risiko ist zu groß. Assassin's Creed wird auch immer weitergeführt. Das heißt nicht, dass die Spiele nicht gut sind, aber es sind halt bekannte, etablierte Marken und man weiß, was einen erwartet. Und hier wagt Capcom was, was ich echt lobenswert herausstellen will, nämlich eine neue Marke zu etablieren und das Ganze als nicht als Indie-Spiele. Im Indie-Bereich gibt es immer mal wieder Spiele, die ein neues Konzept haben und irgendwie was Neues machen, aber das sind dann Produktionen, die vielleicht mit, sage ich jetzt mal, 30 Mann produziert werden und in 2 Jahren oder 3 Jahren programmiert werden. Hier haben wir ein Spiel vor uns, das wirklich so ein Blockbuster-AAA-Titel ist mit einer richtig guten Grafik und einem guten Soundtrack und Abmischung und allem. Und um was geht's? Es geht in Pragmata um einen Astronauten, der heißt Yu. Und Yu kommt mit seinen Kameraden mit einer Mondlandefähre auf den Mond. Und auf dem Mond ist eine Kolonie gebaut worden, die außer Kontrolle geraten ist. Durch anscheinend eine KI, die, wie es so oft ist, negativ gesehen in der Zukunft, die Kontrolle übernommen hat. Und gleich am Anfang, deswegen ist es kein Spoiler, sterben alle seine Mitastronauten und er ist allein auf dieser Mondbasis und trifft auf ein Androidenmädchen, eine künstliche Intelligenz namens Diana. Er tauft sie Diana, ein süßes kleines Mädchen mit blonden langen Haaren. Und die beiden gehen eine Symbiose ein. Also das heißt, sie freundet sich mit ihm an und er findet, hat sie auch lieb gewonnen im Laufe des Spiels. Ich bin jetzt knapp zur Hälfte durch. Es ist nicht so ein 40-Stunden-Blockbuster, sondern ein, genau wie Resident Evil, ein pragmatisches, wie es der Name sagt, 12-Stunden-Epos. Und die beiden, wie gesagt, gehen eine Zusammenarbeit ein. Sie sitzt ihm auf den Rücken. Und dann kommt das Besondere. Das Spiel, es spielt man aus der Third-Person-Perspektive. Das heißt, man guckt dem Charakter Hugh über die Schulter. Und wenn dann die bösen anderen KI-Roboter kommen, die außer Kontrolle geraten sind, die von dieser bösen KI gesteuert werden, dann kann man natürlich auf die feuern. Es wird dann im Laufe des Spiels verschiedene Waffen geben, von Raketenwerfer bis so eine Art Shotgun. Dann gibt es noch irgendwie einen Laserstrahler. Aber Diana kann eine Hacking-Mechanik auslösen. Das heißt, wenn der Gegner kommt, drückt man die L2-Taste und es geht ein Quadrat neben dem Gegner auf, in dem wie auf einem 4-Gewinn-Spiel Icons sind. Das heißt, da gibt es dann blaue Icons, dann gibt es irgendwie Waffen-Icons, dann gibt es noch spezielle Hack-Icons. Und wenn man die quasi mit den Tasten, die auf dem Controller rechts sind, das ist ja Dreieck, Kreis, X und Viereck auf der PlayStation, da spiele ich es nämlich, kannst du dann quasi einen Cursor lenken auf diesem Quadrat und dann über diese Felder drüber gehen, die dann gewisse Auswirkungen haben und am Schluss den Hack abschließen. Das klingt jetzt sehr kompliziert, aber ist es nicht. Das heißt, man spielt mit der linken Stick, steuert man den Charakter, mit dem rechten steuert man die Kamera, mit dem R2-Button schießt man auf die Gegner und mit dem L2-Button löst man diesen Hack aus und den Diana quasi steuert. Und dieser Hack löst eben beim Gegner aus, dass er weniger Energie hat, dass er eben gebremst wird, verschiedenste Möglichkeiten. Und das macht das Spiel so besonders. Ich war da sehr skeptisch. Erst, ich hatte drüber gelesen, als es angekündigt wurde, keiner konnte sich was vorstellen, was ist Pragmata, was bedeutet das? Dann gab es eine Demo, die kam, glaube ich, im Februar raus und habe die gespielt und dachte mir, wow, das ist ja echt mal eine komplett neue Möglichkeit, einen Shooter zu spielen, einen Third-Person-Shooter. Das gab es halt vorher nicht. Also nicht nur ballern mit Auflevel-System und schraub irgendein neues Magazin an die Waffe, sondern du hast hier eine Hacking-Möglichkeit. Und fand ich total faszinierend. Und das finale Spiel ist auch in der Presse so gut davongekommen, dass viele schon geschrieben haben, könnte Spiel des Jahres werden, weil es was ganz Neues ist und Capcom einfach auch das Wagnis eingeht. Ich kenne auch viele Leute, die gesagt haben, ich spiele doch kein Spiel, wo ich so ein kleines Mädchen auf dem Cover habe. Also es war irgendwie auch so, wo ich mir auch dachte, der Astronaut und dann dieses kleine blonde Mädchen, es wirkt alles so ein bisschen abschreckend. Und ich habe auch einen Kollegen, der gesagt hat, das wirkt ein bisschen spooky auf mich. Sag ich, das ist nicht spooky. Die haben eine total süße Umgang, die beiden, wie die sich unterhalten. Und er erklärt dir quasi immer, wie es auf der Erde zugeht und was ein Sonnenuntergang ist, weil das kennt das Mädchen nicht. Die ist eine künstliche Intelligenz-Androidin. Und das ist echt süß. Und diese Raumstation, die ist mit Biomen aufgebaut. Das heißt, man spielt nicht nur in grau-metallischen Umgebungen, wie halt eine Raumstation aussieht, sondern es gibt ein Biom, wo Bäume wachsen, die für die Leute, die auf der Raumstation waren, dann quasi gibt es einen Sonnenuntergang mit einem Meer. Also es gibt verschiedene Bereiche, so dass Abwechslung entsteht. Man kommt sogar mal raus auf den Mond. Die Schwerelosigkeit ist dann quasi auch ein Thema. Und das ist echt so cool umgesetzt. Und mit dieser Hacking-Mechanik zusammen hat mich das echt abgeholt. Und ich kenne wahnsinnig viele Leute. Ich habe es auch vielen empfohlen, die es dann auch gekauft haben, sich bei mir bedankt haben, gesagt, cool, dass du es mir empfohlen hast. Und das ist ein richtig cooles Spiel. Gibt es für die Xbox, gibt es für den PC, gibt es für die Switch 2 und für die PS5. Ich spiele es auf PS5 Pro. Unterstützt hier auch dieses neue PlayStation Spectral Super Resolution Upscaling. Gibt es ein neues Update dafür, dass es noch ein bisschen besser aussieht. Und läuft aber auf allen Systemen, was ich gehört habe, selbst auf der Switch 2, da habe ich mir die Demo angeguckt, hält sich erstaunlich wacker, die Technik, muss ich sagen. Klar, bei den Haaren und bei der Auflösung sieht man es ein bisschen, aber läuft also auf allen Systemen wirklich gut und ist für mich eine klare Empfehlung, dieses Spiel mal zu testen, weil die Demo dürfte noch in allen Stores verfügbar sein und da kann man sich mal angucken, was einen erwartet, wenn man sich nicht gleich rantraut. Aber von mir klare Empfehlung, wirklich sehr geiles Spiel.
0: Klingt ein bisschen vom Hacking her wie so ein Mix aus Watch Dogs und Cyberpunk. Bei Cyberpunk nicht das normale Hacken, aber da gibt es ja das, wie du diese Stationen da hacken kannst. Und da musst du ja auch immer so verschiedene Kombinationen erfüllen.
2: Ja.
0: So in der Richtung. Ja,
2: Also
0: aber interessant.
2: ich finde es super, dass, jetzt wiederhole ich mich zum dritten Mal, aber das muss man hervorheben, weil in der Zeit, wo echt Spielebranche ist gerade nicht so gut, wer hat es nochmal angekündigt? Epic entlässt 1000 Leute und Ubisoft entlässt nochmal Leute. Und dann, dass Capcom sagt, wir machen ein Spiel, wo man von vornherein nicht sagen kann, das wird ein Erfolg, weil es ist, der Hauptcharakter ist kein super Rambo-Soldat, es
0: Absolut,
2: ist
0: ja.
2: kein griechischer Krieger, es ist irgendwie ein
0: Ja.
2: kleines Mädchen mit einem Astronauten zusammen
0: Es
2: und
0: ist
2: die
0: kein
2: Marke kann,
0: GTA.
2: und der Titel Pragmata, ich meine, was erwartet einen da? Also denkt man sich
0: Ja.
2: halt auch, das ist jetzt nicht Call of Duty oder Assassin's Creed oder God of War. Das ist halt, ich finde es das cool, dass es heute noch sowas gibt und ich glaube, es ist auch gut angekommen. Sie haben in 2 Tagen 1 Million Exemplare verkauft. Das ist ein großer
0: Okay.
2: Erfolg für das Spiel und freut mich wirklich.
0: Sehr schön. Wunderbar. Ja, dann bleiben wir gleich beim Thema Spiele. Und zwar, ich bin ja persönlich betroffen, sage ich jetzt mal, weil ich ein bisschen hin und her schwanke zwischen dem, was wird meine nächste Konsole? Wird es eine Xbox oder lasse ich mich hinreißen, vielleicht doch dieses Thema Steam-Maschinen mal anzugehen, wenn sie denn mal da ist? Einfach, weil ich da mehr Flexibilität habe. Und Es scheint so zu sein, dass Microsoft wirklich in irgendeiner Form handeln muss, weil die Problematik ist ja immer, und das kennen wir aus vielen verschiedenen Bereichen, soziale Netzwerke etablieren sich nur, wenn viele Leute da sind. Und wir kennen alle die Situation, dass irgendwann mal wir versucht haben, von WhatsApp wegzukommen und dann aber festgestellt haben, das ist total doof, weil es sind irgendwie alle bei WhatsApp. Und wenn du dann Signal nutzen willst, sind halt 15% deiner Kontakte sind bei Signal, 30% sind bei Telegram, 15% sind bei WhatsApp, bei was weiß ich, keine Ahnung, bei Threema, 1% ist bei Matrix. Und
2: iMessage.
0: wenn du dann mit allen irgendwie connecten willst, brauchst du 15 verschiedene Programme. Und das ist halt nervig. Und dann musst du halt auch alle überwachen und so weiter. Und das ist bei Spielen das Gleiche. Du als Entwickler, auch am Anfang beim iPhone, warum sind so Sachen wie Windows Phone oder so gestorben? Weil das iPhone hatte Millionen von Nutzern, Android hatte Millionen von Nutzern, die Entwickler haben halt für iOS als erstes entwickelt, weil sie da am meisten Geld verdienen, dann für Android, weil da halt viele Leute sind und für Windows war dann häufig kein Budget mehr da, weil es kostet halt alles Geld. Und bei Spielekonsolen ist es das Gleiche. Also Spiele werden entwickelt. Ich glaube, der breiteste Markt für den Absatz ist das PC-Gaming. Das heißt, viele Spiele werden für den PC entwickelt. Und dann kommt halt die PlayStation oder die Switch, je nachdem. Wahrscheinlich im Regelfall die PlayStation oder weißt du, was einen höheren Marktanteil hat? PlayStation wahrscheinlich, oder?
2: Jetzt gerade mit PlayStation 5 und Xbox Switch 2 weiß ich es gerade nicht. Aber wenn du die
0: Aber
2: Switch generell als Plattform siehst, also Switch 1 und 2, ich glaube, dann ist die Switch größer.
0: genau, also du hast halt dann, und so ist halt dann auch die Priorität. Also ich bringe das Spiel als erstes auf dem PC raus, dann, wenn die Hardware von der Switch das mitmacht, bringe ich es halt auf die Switch raus und oder auf die PS5 und irgendwann, da kommen halt so meine Prioritätsstufen. Und die Xbox ist halt jetzt immer mehr auf dem Punkt, dass es heißt, okay, lohnt es sich überhaupt, wenn wir knappes Budget haben, das Spiel überhaupt für die Xbox rauszubringen? Und der große Vorteil für die Steam-Maschinen ist halt an der Stelle einfach, dass die Steam-Maschine ein PC ist. Also es ist eine Konsole, die du zu Hause wie eine Konsole benutzen kannst, aber aus Sicht der Entwickler ist es halt eigentlich so, wie wenn sie für einen Windows-PC programmieren, weil die Anpassungen so minimal sind, weil Steam mit der Steam-Maschine halt einfach sagt, okay, wir sorgen auch teilweise dafür, wenn ich das richtig verstanden habe, die Spiele lauffähig zu machen. Also die passen ihr Linux so an, dass die Spiele dann laufen. Es ist sehr wenig zusätzliches Budget, was die Entwickler reinpacken müssen. Und was jetzt zum Beispiel ein Punkt ist, ich habe mir halt gesagt, okay, warum gönne ich mir nicht einfach den Spaß und kaufe mir mehr Spiele zum Vollpreis? Ich habe jetzt halt eben wieder ewig lang nicht gespielt. Hab dann überlegt, mit meiner Rock Ally oder soll ich mir doch wieder eine Switch 2 holen? Und dann habe ich mir einfach gesagt, nee, jetzt hast du die Xbox und dann spielst du auf der Xbox. Und dann habe ich halt endlich mal wieder Assassin's Creed, boah, wie heißt das in Bagdad?
2: Mirage.
0: Mirage, genau, angefangen. Das hat am Anfang nicht so gezogen. Und dann habe ich das gespielt und dann auf einmal hat mir Mirage wieder Spaß gemacht und ich habe gespielt. Und ich habe mir gedacht, hey, geil. Ich spiele wieder mehr und warum warte ich immer, wenn mich ein Spiel interessiert, warum warte ich immer 2 Jahre, bis es in den Sale kommt und kaufe Mirage dann für 24 Euro, anstatt es mir, wenn es rauszukommt, für 70 Euro einfach Vollpreis zu kaufen, weil ich spiele in dem Spiel halt 100 Stunden und wenn ich das runterrechne und ich kann es mir leisten, warum knause ich da so rum? Und dann dachte ich mir, okay, ich lese gerade die Dune-Bücher, die ersten drei, dann kaufe ich mir jetzt Dune Awakening und bin in den Xbox Store, habe Dune aufgemacht und dann stand da halt nicht verfügbar. Und dann habe ich einen Tag später nochmal geguckt, weil ich dachte, das ist irgendein Fehler bei Xbox. Siehe da, nee, ist es nicht. Das Spiel gibt es einfach nicht für Konsole. Also Dune Awakening ist halt auf dem PC verfügbar, macht jetzt auch schon alle möglichen krassen Sprünge. Also die hauen auch Updates raus, die die Spielmechanik verändern. Also die hatten halt am Anfang einen riesigen Bereich, wo du am Ende des Spiels in eine offene Welt musstest mit Internet und Spiel gegen andere Spieler. Da haben sich die Leute beschwert und jetzt wird es verschiedene Missionen geben. Also die arbeiten wirklich aktiv an Änderungen im Spiel, aber es ist immer noch kein fixes Release-Date für die Konsolen da. In dem Fall sind PS5 und Xbox betroffen. Aber es kann halt jetzt, vor allem wenn die Steam-Maschine einschlägt und die ist auf PC-Basis mit wenig Anpassungen, dann, ich habe euch dann einen Artikel verlinkt in den Shownotes, der das nochmal genauer beleuchtet, aber es kann tatsächlich passieren, dass es uns sich irgendwie in die Richtung entwickelt, dass Entwickler die Xbox halt nur noch so als Randphänomen sehen und nur, wenn halt wirklich sehr viel Geld da ist, überhaupt auf der Xbox noch was rausbringen, wenn die Situation so bleibt. Und der Teaser an der Stelle, was Microsoft da vorhat und was die Lösung für Microsoft zu sein scheint, das besprechen wir dann nächstes Mal in der nächsten Ausgabe.
2: Aber was mich an der Geschichte ein bisschen interessiert ist oder wundert, dass ja Xbox und PlayStation ja sehr PC-nahe Architekturen sind. Das ist ja nicht mehr so wie früher, wo du eine PlayStation 3 hattest, die diese Cell-Architektur hat. Das war dieser Cell-Chip mit verschiedenen Cores, das eine Eigenentwicklung war für die Sony. Das sind ja halt im Prinzip Chips von AMD und Grafikprozessoren und RAM, die es von der Stange gibt, die dann quasi halt mit einem Betriebssystem von Sony ausgestattet werden oder von Microsoft, bei der Xbox läuft da sogar Windows drauf, ein angepasstes. Deswegen wundert es mich, dass es da immer so ein Aufwand ist, das umzusetzen. Ich glaube, da ist die Hardware-Limitierung wahrscheinlich eher das größere Thema.
0: Tatsächlich in dem Artikel, den ich heute gefunden habe, den ich dann nächstes Mal besprechen wollte, da ist tatsächlich noch die Rede davon, dass die Xbox einen eigens entwickelten Grafikchip hat, der so nicht Standard ist. Also die nehmen nicht etwas von der Stange, sondern das ist schon ein Chip, der quasi nur in der Xbox verbaut ist.
2: Das kann schon sein, also dass das ein Chip ist, der von AMD kommt, der halt dediziert für die jeweilige Konsole ist, aber halt trotzdem nah ist an einer Grafikkarte, die du auch für einen PC kaufen kannst. Also ich weiß, bei der PlayStation 5 Pro war die Diskussion, wie kann ich jetzt die Grafikleistung von der PlayStation 5 Pro vergleichen mit einer PC-Grafikkarte? Da hieß es dann immer, das ist eine GeForce 4060 im Prinzip von der Leistung her. Mhm. Kann ja sein, dass da vielleicht ein paar Shader-Units anders sind und dass man die anders ansprechen muss. Aber in Zeiten von KI, finde ich, wo man Code relativ schnell irgendwie rüberziehen kann und kompilieren kann für ein anderes System, weiß ich nicht. Das ist vielleicht eine kommerzielle Diskussion, die die Spielehersteller führen. Mal gucken, ob die Steam-Maschine kommt, weil mit dieser Hardware-Krise, die wir gerade durch KI ausgelöst haben, fraglich, ob die überhaupt dieses Jahr auf den Markt kommt.
0: Ja, das werden wir definitiv sehen. Und dann, wie gesagt, also die ist nicht die leistungsfähigste. Also ich glaube, dass die Steam-Maschine nicht unbedingt leistungsfähiger ist als eine PS5 Pro oder eine Xbox Series X. Oder dann vor allem die Nachfolgemodelle, weil es einfach zu teuer wäre. Aber es scheint wohl immer mehr so in die Richtung zu gehen. Und ich finde ja auch, ich dachte auch vor allem, weil die Thematik ja ist, wie du sagst, da läuft ja eine Variante im Endeffekt von Windows drauf. Mich nervt ja tatsächlich die Tatsache, dass ich halt meine Windows-Spiele nicht da drauf spielen kann. Also das ist, ich möchte halt einfach eine idiotensichere Version für mich haben, wo ich einfach sage, okay, ich kann meinen Epic Store oder meinen Ubisoft Store einfach starten und das, was ich da halt schon installiert habe, möchte ich dann auch auf der Konsole spielen können oder was ich da gekauft habe.
2: Ja, verstehe ich.
0: Wir werden sehen.
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0: Jetzt bin ich sehr gespannt, was du zu Avatar sagen kannst, weil der letzte Teil, da waren wir sogar zusammen
2: im Kino.
0: Ja. Und ich war sehr, sehr enttäuscht und lustigerweise einen Teil, eine Bekannte von mir hat sich den Fire and Ash angeschaut und die hat eine der Sachen gesagt, die mich im Zweier ein bisschen gestört haben, deswegen bin ich sehr gespannt, was du jetzt davon hältst.
2: Ja, Avatar 3 Fire and Ash. Der dritte Teil der James Cameron blaue Menschensaga, sage ich jetzt mal, oder blaue Figurensaga. Es geht wieder um den Planet Pandora, auf dem diese blauen Wesen leben, die von den bösen Space Marines Erdbewohnern, die dorthin kommen, den Planeten übernehmen wollen, quasi bekämpft werden. Und somit habe ich jetzt im Prinzip schon die Geschichte von Teil 3 innerhalb von 20 Sekunden skizziert, weil sie ist auch nicht anders. Wir waren 2022 in Avatar: A Way of Water im Kino. Ich fand ihn damals ganz schlimm. Du hast dich da sehr drüber aufgeregt. Ich fand ihn, ich hab da mich durch die Technik, glaube ich, einlullen lassen. Ich fand ihn unterhaltsam. Ich fand ihn technisch brillant. Mich hat der so blockbustermäßig abgeholt. Und Teil 3 macht nichts anders und besser. Und das ist langsam plattgetreten. Also ich habe mir den angeguckt. Der ist jetzt auf Disney Plus raus. Den gibt es jetzt auch als Kauf-VOD im Heimkino. Ist relativ gute Qualität, die man sich da ins Wohnzimmer holen kann. Und muss sagen, ich glaube, 3 Stunden 27 hat er wieder gedauert. Und ich habe den dann auf mehrere Abende verteilt geguckt, weil ich mir dachte, ich habe mich auch dabei ertappt. Und das zeigt mir, dass ein Film mich nicht wirklich packt, ist, wenn ich nebenbei mein Handy in die Hand nehme. Weil normalerweise mache ich das nicht. Ich lege mein Handy weg, weil ich kein Mensch bin, der so Second Screen-mäßig ist, der sagt, ich bin dann, Instagram nutze ich eh nicht mehr, aber ich scroll dann durch irgendwelche Nachrichten oder schreibe mit jemandem, weil dann konzentriere ich mich auf das Medium, das ich gerade nutze. Und der Film ist einfach. Es ist eine Geschichte, die könnte eine KI wahrscheinlich sogar besser schreiben. Es geht halt wieder um dieses böse Natur, die gute Naturvolk. Das sind eben diese auf dem Planeten Pandora lebenden Einwohner. Die kämpfen gegen die bösen Menschen, die immer noch dort sind. Und im Prinzip hat sich nichts geändert. Also es gibt immer noch die Blutsfäden von halt dem Sully, der ist der übergelaufen ist von den Menschen zu den, wie heißen denn diese
0: Navi.
2: blauen? Navi,
0: Navi.
2: mir ist der Name gerade, Navi gerade nicht eingefallen. So heißen auch
0: Ich
2: die
0: hab's ja
2: Feen in
0: gelernt.
2: Zelda.
0: Wusste nicht, ob ich es jetzt zwischenrufen soll oder
2: Ja.
0: nicht.
2: Und ich habe es in den Shownotes nämlich nicht reingeschrieben, fällt mir gerade auf, dass sie Navi heißen. Deswegen hat es mich so irritiert. Ja, und der ist eben übergelaufen und der ist halt untergekommen jetzt bei denen und hat da eine Familie gegründet. Und im Prinzip geht es halt jetzt darum, dass halt wieder eine konstruierte Geschichte ist und die Menschen sind böser denn bös. So ist eigentlich kein Mensch, also vielleicht Donald Trump, ja, aber ansonsten weiß ich nicht. Das ist irgendwie alles so an den Haaren herbeigezogene Geschichte, die konstruiert für mich wirkt und dazu auch in eine epische Kampfszene, in eine epische Landschaftsaufnahme, wo walähnliche Wesen rumspringen im Ozean auf Pandora und Flugwesen und das ist alles bombastisch, aber am Ende des Tages sieht es aus wie ein total genial gemachtes Intro von einem Videospiel. Mit der gleichen Handlung, bloß auf 3,5 Stunden gezogen. Und ich kann es nicht verstehen, dass Disney, die ja inzwischen Fox, also 20th Century Fox, das Studio besitzen, die ja ursprünglich den Film rausgebracht haben, wahrscheinlich gibt es dann einen Vertrag, da drin steht, James Cameron darf 5 Avatar-Filme machen, den dritten hat er jetzt fertig. Ich glaube, dass er kommerziell erfolgreich ist, aber ich frage mich, warum? Und ich frage mich auch, warum Disney das weiter finanziert. Also ihr seht schon, mich hat der Film nicht abgeholt. Der ist, wenn man sich ein Blockbuster-Kino erwartet, mit tollen Effekten und großem Brimborium, ja, aber da gibt es wirklich Besseres, was gehaltvollere Geschichte hat und ja, irgendwie not immer more of the same ist. Und das ist irgendwie hier wirklich so. Habe ich schon alles mal gesehen in dieser Form.
0: Ja, genau, das ist also auch das Feedback, was die Bekannte von mir gesagt hat. Die war halt im Kino und meinte, ja, ist ganz nett und ist imposant, aber man hätte die Story auch in 2,5 Stunden erzählen können oder in 2 Stunden anstatt in 3,5. Das war ja ein Punkt, der mich beim Zweier genervt hat und auch genau dieser Punkt, dass halt dieser eine Marine-Typ, der da ja im ersten Teil gestorben ist, dann wiederbelebt worden ist. Und der ganze Scheißfilm dreht sich nur darum, dass der Typ, der jetzt wieder am Leben ist, nichts Besseres zu tun hat, als da sein ganzes neu erlangtes Leben dem zu widmen, dass er den einen Typen da kalt macht. Und auf der anderen Seite dieses gesamte Unternehmen einfach nur da dem dient, diesen Planeten auszubeuten und die Walwesen da irgendwie zu schlachten, weil natürlich, also das ist halt so wie im 18. oder im 17. Jahrhundert bei uns, wo sie Wale wegen dem Öl gejagt haben, das ist halt exakt das Gleiche, weil diese Wale irgendein Sekret haben, was man teuer verkaufen kann. Also das ist halt einfach so, wo ich mir sage, okay, wenn nicht mehr Idioten die Krieg führen wollen und einen Planeten runterwirtschaften wollen, dann kann ich da auch die Tagesschau gucken, es geht schneller und ja, ist genauso deprimierend. Das war damals halt mein Problem. Und deswegen, und ja, wie gesagt, es ist halt immer so, James Cameron macht halt immer das Neueste und Beste, was technisch möglich ist. Das ist okay und geile CGI und tolle Kameratechnik und so. Und das ist auch mal cool, sich da so quasi das, was wirklich machbar ist, anzuschauen, technisch gesehen. Aber da brauche ich keine 3,5 Stunden, sondern ich tue eine halbe Stunde Demo halt auch.
2: Und vor allem nicht 3 Teile. Und ich bin jetzt gespannt, was in Teil 4 und 5 kommen, wenn die kommen. Weil er hat ja schon gesagt im Interview, bevor der Film, glaube ich, fertig war, er muss gucken, wie erfolgreich ist und ob es dann quasi noch 4 und 5 gibt. Der erste Teil war für 3D 2009 absolut der Durchbruch. Es gab absolut danach auch nichts, was 3D-mäßig so perfekt war und so gut funktioniert hat. Und wirklich, damals hat man ja gedacht, 3D wird das neue große Ding. Ist es aber nicht. 3D ist so gut wie tot. Aber das hat halt irgendwie Maßstäbe gesetzt. Er hat Kameratechnologie entwickelt, stereoskopische Kameras und auch die Settings im Dschungel, die haben ausgesehen wie reale Sets, aber das war alles digital im Rechner. Aber das ist im Prinzip in Teil 2 und 3 more of the same. Genau die gleiche Qualität und es ist super gemacht, aber das habe ich vor 17 Jahren, 2009 auch schon gesehen.
0: Ja. Und die Story war halt auch einfach was neu. Diese Wesen waren neu, der Planet war neu, alles drum und dran. Zieht halt auch nicht mehr. Ich meine, wie gesagt, es gibt halt so Dinge wie zum Beispiel der erste Hobbit-Film, der halt mit HFR gedreht worden ist. Ja, das ist eine Sache, wo ich sage, okay, das ist für mich auch ein Grund, wo ich sage, ich will mal sehen, wie sowas funktioniert, wie sowas ausschaut. Und es war halt der erste, der das in der Qualität gemacht hat. Da ist es mal wert, deswegen ins Kino zu gehen. Die Story ist cool, es ist Fantasy, kann man mehr mögen, kann man weniger mögen. Ich würde vielleicht wegen Herr der Ringe nicht ins Kino gehen, weiß ich gar nicht, habe ich nicht im Kino gesehen. Aber bei der Hobbit hätte ich es vielleicht, habe ich damals auch nicht. Aber das wäre so ein Grund, wo ich sage, okay, das will ich mal sehen und erleben wirklich im Kino. Und die Story ist auf jeden Fall cool genug gemacht, um sich das anzutun. Und der erste Avatar war bahnbrechend, definitiv ein grandioser Film. Aber Teil 2 und 3, ja, weiß ich nicht. Naja. Gehen wir zu einem anderen traurigen Thema.
2: Oha.
0: Du kennst doch das, wenn du jemanden neu speicherst an deinem Telefon, also jemand gibt dir deine Nummer und dann machst du den Kontakt auf und dann siehst du die verschiedenen Möglichkeiten, also da, ob er zum Beispiel oder sie bei WhatsApp ist und dann kannst du sie ihn direkt bei WhatsApp anschreiben. So. Und das passiert natürlich auf Basis eines Abgleichs mit den Servern von WhatsApp. Und was haben jetzt Leute gemacht? Die haben sich halt hingesetzt und haben Telefonnummern einfach erfunden, im Prinzip, die einem gängigen Muster entsprechen. Also zum Beispiel für Deutschland 0049150 und dann irgendwas. Und haben 63 Milliarden solcher Nummern aus 245 Ländern und Territorien einfach erfunden. Einfach mal, also nicht irgendwo abgeglichen, sondern einfach nur, so ist das Schema und haben halt diese 63 Milliarden Nummern generiert und einfach dann an WhatsApp geschickt und gefragt, was zurückkommt von WhatsApp.
2: Aha.
0: Und so haben sie am Ende 3,5 Milliarden bei WhatsApp registrierte Nummern zurückbekommen. Also die Antwort so, ja, die Nummer kenne ich. Und die Nummer kenne ich bedeutet halt, die Nummer existiert und sie ist bei WhatsApp registriert. Und gut die Hälfte davon kam zurück mit Bild und ungefähr ein Drittel samt persönlichem Infotext.
2: Also die haben die Leute angeschrieben dann automatisiert auch?
0: Nein, die haben das einfach nur abgeglichen mit WhatsApp. Und je nachdem, wie deine Sicherheitseinstellungen sind, wenn die Person dich nicht gespeichert hat, beziehungsweise es ist ja so, wen ich gespeichert habe. Also wenn meine Einstellungen auf einem hohen Sicherheitslevel sind, dann bekommst du von mir weder mein Bild noch meinen Infotext zugeschickt. Wenn du das aber lasch machst, dann können die Leute deine Informationen sehen, obwohl du sie nicht gespeichert hast. Und sonst bekommst du die Sachen erst zu sehen, wenn ich dich speichere oder wenn ich dir auf den Chat antworte. Und die haben die eben nicht angeschrieben, zumindest habe ich das jetzt hier nicht rausgelesen, sondern die haben einfach nur 63 Milliarden Nummern erfunden im Prinzip, von denen natürlich viele real existieren, haben die an den WhatsApp-Server geschickt und WhatsApp hat halt eben bei 3,5 Milliarden Nummern gesagt, ja, die haben wir, die kennen wir. bei der Hälfte haben sie das Profilbild mitgeschickt und ungefähr bei einem Drittel, also bei über einer Milliarde Nummern, haben sie auch den persönlichen Infotext mitgeschickt, was halt dann, was schreibt die Taz hier, anhand einer Stichprobe von einer halben Million der Konten fanden die Forscherinnen heraus, dass etwa 2/3 der Profilfotos ein menschliches Gesicht zeigen. Ihre Ergebnisse stellen sie im Februar auf einer Fachkonferenz in Kalifornien vor.
2: Krass. Okay.
0: Also das ist halt so, du kannst, teilweise haben die Leute halt auch wirklich persönliche Informationen in diesen Sachen drin. Also du siehst, manche haben dann einen Firmennamen mit drin stehen, manche haben irgendwelche Länderflaggen drin, politische Flaggen, LGBTQAI+ Flaggen oder sowas. Also du kannst da teilweise schon mehr rauslesen, als man vielleicht möchte, dass irgendein random Dude, der deine Nummer halt eintippt, irgendwie hat. Und es ist halt im Endeffekt einfach ein Sicherheitsproblem, weil du dadurch halt einfach, ich meine, ich weiß nicht, ob du das noch kennst, es gibt in manchen von so amerikanischen Filmen, gibt es immer diese Telefonwahlautomaten. Homer Simpson hat so einen gekauft.
2: Stimmt, ja.
0: Wo der dann halt einfach dieses Ding einfach, dem stellst du halt die Vorwahl ein und wie viele Nummern es sind und der wählt halt dann die 0001, danach wählt er die 0002 und sobald jemand abhebt, kommt halt dann, hallo, Sie haben im Lotto gewonnen, überweisen Sie uns 500 Euro, damit wir Ihren Gewinn ausweisen können. Ja. Und somit kannst du halt einfach ganz krass, und ich meine, ich weiß auch nicht, wie das kommt, aber ich werde auch gelegentlich, letztes Mal bin ich in irgendeine WhatsApp-Gruppe auf einmal aufgenommen worden von einer Nummer, die ich halt überhaupt nicht kenne. Also ich glaube, meine Telefonnummer ist recht alt und ich benutze die halt überall, deswegen ist die wahrscheinlich schon einfach auf diversen Spam-Listen, wo die Leute dann halt einfach die Dinger kaufen, aber in Kryptobörsen, in irgendwelchen Dating-Scheiß und sowas. Überall kriegst du dann auf einmal WhatsApp-Einladungen oder ganz schlimm ist es ja auf Facebook Messenger. Nicht mit der Telefonnummer, sondern mit dem Account. Aber wie viel Spam ich da bekomme, das sehe ich gar nicht. Aber wenn ich das kontrolliere, dann ist es immer ganz schlimm.
2: Ja, kenne ich.
0: Und damit gehen wir zur Musik. Was hast du uns denn diesmal mitgebracht?
2: Zum engen Prinzip den gleichen Künstler Materia wie beim letzten Mal und das Album ist jetzt raus. Zum Glück in die Zukunft Teil 3. Ich finde den Titel auch ziemlich cool. Das Album ist jetzt seit letzter Woche Freitag raus und ich hatte es gehofft, aber nicht gedacht. Es ist richtig gut geworden. Läuft bei mir seitdem in Dauerschleife eigentlich im Auto wie auch zu Hause und ich finde es cool, was er gemacht hat. Gefällt mir besser als die letzten 2 Alben. Es hat relativ melodische Beats, die Texte sind Materia-mäßig ziemlich verschachtelt, aber auch ziemlich hintergründig, ich musste oft auch schmunzeln und wir hören uns jetzt aus rechtlichen Gründen leider nur auf Lora München. Ich habe es aber in den Shownotes verlinkt, Neuen Leben an und dann sind wir wieder zurück.
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2: Das war Neun Leben von Materia, ein ziemlich cooler Track vom neuen Album Zum Glück in die Zukunft 3. Ich kann es sehr empfehlen, zieht es euch rein auf den bekannten Streamingdiensten oder kauft sogar ein Album bei Apple oder bei Amazon. Gibt doch noch CDs, Schallplatten, keine Ahnung. Ich finde es gut, unterstützt ihn. Auf Tour geht er, glaube ich, auch noch dieses Jahr. Mal gucken.
3: Und nachdem wir ja jetzt einen Kinofilm hatten, der nicht so grandios ist, hast du uns auch noch als Ausgleich einen Kinofilm mitgebracht, der richtig gut ist anscheinend.
2: Genau, ich wollte, alles im Universum sucht ja einen Ausgleich immer und Osmose sucht ja auch den Ausgleich zwischen Zellen. Ich habe mir gedacht, dann mache ich es bei Filmen genauso. Und zwar Project Hail Mary ist die Verfilmung des Buchs von Andy Weir, der auch der Marsianer geschrieben hat. Und ich war schon ein sehr großer Fan von der Marsianer. Ich habe den Film mit Matt Damon geliebt. Und ich wusste dann auch, Jahre später kam dann eben der Roman von Andy Weir, ein neuer, Project Hail Mary. Der hieß in Deutschland auch Der Astronaut. Und der wurde jetzt verfilmt und mit Ryan Gosling in der Hauptrolle, den ich auch sehr schätze.
3: Der Film, ist das okay? Ja, genau. Project Hail Mary hat mir jetzt gar nichts gesagt, aber Der Astronaut, da habe ich bloß so ein, zwei Ausschnitte gesehen und fand ihn lustig.
2: Das ist es auch und das macht auch den Film aus. Ich hatte das Buch vor Jahren angefangen zu lesen und dann aus Zeitgründen bin ich aufs Hörbuch umgestiegen und das ist allerdings schon 4 Jahre fast her, da kam es gerade raus. Sehr umfangreiches Hörbuch, also mehrere, glaube ich, 25 Stunden oder so. Hab mir das dann auf diversen Urlaubsfahrten mit Familie reingezogen und war schon begeistert. Und jetzt habe ich mir gedacht, wie werden die das verfilmen? Der Film ist relativ lang, dauert auch schon wieder, glaube ich, knappe 3 Stunden. Der hat es aber im Gegensatz zu Avatar verdient, 3 Stunden verfilmt zu werden. Wie schon gesagt, Ryan Gosling spielt die männliche Hauptrolle, den Astronauten. Und dann gibt es noch ein paar Szenen, die auf der Erde spielen, um die quasi die Vorgeschichte zu erzählen. Es geht darum, dass ein außerirdisches Partikelwesen gefunden wird, das die Sonne auffrisst. Und er ist eigentlich, Ryan Gosling spielt quasi einen Grundschullehrer, der eine Theorie vor Jahren aufgestellt hat, irgendwie die genau dazu passt. Und so wird die Regierung in der Welt und die geheimsten Geheimbünde der Welt werden auf ihn aufmerksam und gucken nach, dass er quasi ins Project Mary, Hail Mary, Entschuldigung, Team aufgenommen wird. Und so kommt er quasi wie die Mutter zum Kind zum Astronautenjob und wird mit 2 anderen Astronauten in den Weltraum geschossen und soll eben dieses in einer Nachbargalaxie auch dieses Partikelwesen erforschen. Was dann ein bisschen scheitert, weil die anderen Mitbewohner oder Mitastronauten sterben bei diesem Versuch und er ist dann quasi komplett alleine unterwegs.
3: Und das kann ich so. Ein Astronaut, von dem alle rundherum wegsterben.
2: Ja, interessant, ne? Also stimmt eigentlich schon. Vielleicht gefällt es mir auch deswegen so. Und Ryland Grace heißt er übrigens auch, der Grundschullehrer, der oder Mittelschullehrer, Entschuldigung, ist er und Molekularbiologe, der eben dort in den Weltraum geschossen wird. Die wissenschaftliche Leiterin auf der Erde wird von einer Deutschen gespielt, Sandra Hüller, die kennt man aus diversen Produktionen, die spielt quasi in dieser Großproduktion die wissenschaftliche Leiterin auf der Erde und schickt ihn quasi dann in den Weltraum. Und diese Astrophagen, so heißen diese Mikroorganismen, die die Sonne eben auffressen, die scheinen irgendwo anders an einer anderen Sonne, in einem anderen Galaxie-Sternensystem das Problem nicht auszulösen. Und darauf werden sie aufmerksam und versuchen, das rauszufinden. Und sie schicken ihn eben dahin. Und er trifft an dieser Stelle, in diesem anderen Sonnensystem, auf ein außerirdisches Leben, mit dem er sich anfreundet. Das kann man jetzt schon mal alles spoilern, weil das, glaube ich, im Trailer schon gezeigt wird. Und das macht den Film auch so sympathisch. Weil man kennt ja, Außerirdische sind meistens böse. Außer es ist E.T. und Alf, aber ansonsten sind sie meistens böse. Wenn man sich das Alien von H.R. Giger anguckt, Kiefer ohne Ende frisst immer nur Menschen auf. Und alle anderen sind eigentlich immer böse. Aber hier entwickelt sich eine wirklich schöne soziale Bindung zwischen den beiden Raumfahrern, also der Außerirdische und diesem Grace, heißt er immer nur, er wird immer nur mit dem Nachnamen angesprochen. Die beiden entwickeln dann zusammen eine Freundschaft und forschen dann an diesem Problem, um das zu lösen für ihre Heimatplaneten. Und das ist so sympathisch erzählt und auch ohne albern zu sein. Ich finde, Filme driften, wenn sie ein ernstes Thema haben, aber dann Komödien sind oft gerne ins Alberne ab. Aber der Film schafft es wirklich, so viel Herz reinzubringen und er hat mich echt gerührt. Er ist super spannend und auch wenn er super lang ist, hat er mich gefesselt ohne Ende. Und es ist eine Amazon-Produktion, also Amazon Studios hat ihn mitproduziert. Wenn ich mich nicht täusche, habe ich auch gelesen, dass der Film schon Ende diesen Monats, am 30.04. hätte auf Amazon Prime kommen sollen. Aber Amazon hat jetzt gemerkt, dass der Film im Boxoffice so erfolgreich ist, dass sie das Kinofenster verlängern werden. Und er bleibt länger im Kino und kommt später ins Streaming. Und das hat der Film auch verdient, weil muss man eigentlich auf einer großen Leinwand sehen. Ich habe den im Dolby Cinema geguckt, tolles Bild und toller Ton, weil eben dieses große Raumschiff, in dem er sich da befindet und zu diesem Sternensystem fliegt und diese Aufnahmen, das macht schon echt was her. Und ich glaube, man kann aus meiner Aussage oder aus meinen Aussagen merken, dass ich den Film richtig, richtig gut fand. Ich habe ihn auch schon vielen Leuten empfohlen und ich kann auch echt nur empfehlen, guckt ihn euch an, egal ob jetzt im Streaming oder im Kino, der ist wirklich das sehenswert. Das ist ein ganz, ganz toller Film. Ja.
3: Cool. Ja, ich hatte den gar nicht so richtig auf dem Schirm. Bloß halt eben den Trailer gesehen, aber oder nicht den Trailer, sondern bloß Ausschnitte aus dem Trailer, aber gar nicht so genau hingeschaut. Ja. Ich dachte, das ist eher sowas wieder wie, es gab ja schon so ein paar Astronautenfilme in letzter Zeit oder in den letzten Jahren, wo es dann eben auch um die Apollo-Missionen ging und sowas. Aber ja, dann schaue ich vielleicht warte ich noch, bis es im Heimkino rauskommt tatsächlich. Ich gerade nicht demnächst nicht ins Kino wollte, aber mal gucken. Kommt auf jeden Fall auf die Watchlist. Was ist die Standardantwort, die du bekommst, wenn du beim IT-Support anrufst, über die ich mich auch schon teilweise tierisch geärgert habe?
2: Reboot. Genau.
3: Did you try to turn it off and on again? Was ein Zitat aus, wie heißt der? Heißt der nicht sogar IT-Guys, diese Serie, wo sie da die IT-Abteilung im Keller und irgendeine, die neue Leiterin, komplett verzweifelt mit den beiden Nerds, die sie da haben muss. So eine britische Komödie, das ist einfach
2: brillant. Weiß ich gar nicht, nee.
3: Und da gibt es immer auch die Szene, wo sie am Telefon sitzen und es permanent klingelt und sie dann irgendwann sagt, ich wollte nicht ans Telefon gehen. Also, ja, okay. Und hebt ab und haben sie schon mal ausgeschaltet und wieder eingeschaltet und legt einfach auf.
2: Okay.
3: Genau. Und jetzt ist die Sache, ich habe mich teilweise schon tierisch aufgeregt. Ich kann mich erinnern, ich habe einmal bei O2 angerufen und wir hatten das Problem, dass das WLAN immer abgestürzt ist in einem Mehrfamilienhaus. Und ich habe halt angefangen, ich so, okay, hier, ich habe folgendes Problem, hier das WLAN, das ist nur ein 2,4 Gigahertz, der hat keinen 5 Gigahertz. Ich habe hier mal durchgemessen und der hat, wir haben hier 24 2,4 Gigahertz, wir haben keine Frequenz, mit der wir uns nicht massiv überschneiden. Tralala, bla bla bla, ich habe schon dies und jenes und tralala gemacht und ich hätte gerne von einem neuen Router von euch, der halt auch 5G kann. Vielleicht behebt das ja mein Problem, weil die Hardware, die wir haben hier, ist halt sehr alt. Aha. Haben Sie ihn schon mal neu gestartet? Okay, wo kann ich kündigen? Die Antwort ist mir jetzt einfach zu blöd. Wenn ich sage, hier, ich habe angefangen, die Frequenzen zu messen und die Kanäle sind so und so. Aber bei deinem MacBook. Wie oft startest du das denn neu?
2: Selten. Mhm. Nein. Wenn ich jetzt im Schnitt sagen müsste, wie oft ich das neu starte, würde ich sagen, alle 3 bis 6 Wochen.
3: Ja. Und das ist tatsächlich jetzt ein Bereich, alle 6 Wochen, ja, das ist noch nicht, ja, doch, kommt schon in eine Größenordnung, die problematisch werden kann. Also, wenn du dein MacBook Pro oder dein MacBook generell länger als 49 Tage, 17 Stunden, 2 Minuten und 47,296 Sekunden laufen lässt, ist es sehr wahrscheinlich, dass es danach langsamer wird. Weil du in macOS tatsächlich das Problem hast, also das, ich habe euch einen Artikel verlinkt, der das genauer beschreibt. Also hier ist die Rede von irgendwelchen 32-Bit-Zählern und bla bla bla. Der Punkt ist, es geht um die Netzwerkverbindungen, die im Hintergrund laufen. Und anscheinend ist da irgendwas kaputt in macOS, was dazu führt, dass diese Netzwerkverbindungen nach genau dieser Zeit, was irgendein 32-Bit-Wert ist, nicht mehr korrekt beendet werden. Und dann türmen sich halt diese Verbindungen und das Gerät muss immer mehr Verbindungen managen und wird immer langsamer. Und das führt eben dazu, dass dein Gerät, dass das MacBook wirklich quasi einen eingebauten Timer hat, zu dem das Ding langsamer wird.
2: Krass, wusste ich nicht, okay.
3: Ich auch nicht, war mir neu, aber ist tatsächlich mal ein Punkt, wo Neustarten wirklich was bringt.
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3: Und damit kommen wir zu neuen Welten.
2: Ja, hast du in den 90...
3: Neo Geo, das ist doch total alt.
2: Ja, genau. Nee, Neo Geo heißt ja Neue Welten. Das ist ja der, quasi das Originelle an der Geschichte. In den 90er Jahren gab es ja die 16-Bit-Konsolen Sega Mega Drive, Super Nintendo von Nintendo und auch von der Firma SNK, ein japanisches Unternehmen, wie soll es auch anders sein, das sogenannte Neo Geo. Das Neo Geo hieß AES, Advanced Entertainment System, und es war wirklich advanced. Es hatte damals den horrenden Preis, ich glaube von 1000 D-Mark, hat die Hardware gekostet, hatte auch eine 16-Bit-Architektur, aber war vollgestopft mit Grafikprozessoren und Speicher und hatte Soundmöglichkeiten und Grafikmöglichkeiten, die jenseits von Super Nintendo und Mega Drive waren. Und das Tolle an der Geschichte war, dass Spielhallen waren ja damals noch gang und gäbe, in Deutschland nicht, da hatte man ja das Schmuddeleck mit Glücksspiel, da durfte man das nicht, aber gerade in USA und Japan sind Spielhallen ja angesagt gewesen und da waren Arcades, ja meistens oder? Damals, bitte?
3: So Arcades meinst du, oder?
2: Ja, Arcades, genau. Und Spielhallen in Deutschland sind ja quasi Glücksspielautomaten und Spielhallenautomaten eins geworfen worden und Flipper. Und Arcades waren ja immer der Vorreiter damals im Bereich Technik.

0: wo man sich verkloppt hat, oder Shoot'em-ups wie Poolstar oder Last Resort, was man halt kannte. Also typische Spielhallenspiele, die halt einem Spieler den letzten Yen oder Dollar aus der Tasche gezogen haben, weil sie halt sackschwer waren, aber irgendwie halt auch motivierend und grafisch bombastisch. Und das Coole an der Geschichte ist, dass das Neo Geo zu Hause quasi 1:1 diese Spiele abspielen konnte. Das heißt, man konnte sich die Spielhallenqualität ins Wohnzimmer holen. Das Spielhallensystem hieß MVS und das Heimsystem hieß eben AES. Das Besondere oder auch das Negative an der Geschichte, deswegen hat das, was keiner, nicht nur das Grundgerät hat 1000 D-Mark gekostet, sondern die Spiele haben sage und schreibe bis zu auch 1000 D-Mark gekostet. Ich weiß noch, als ich damals noch in den 90ern zu meinem Videospielhändler immer gefahren bin und da gab es ein Neo Geo und dann gesehen habe, jetzt kommt Samurai Showdown 3 raus, die Spiele waren halt riesige Module, die waren halt gefühlt wirklich, das ist keine Übertreibung, teilweise 5 bis 10 Mal so groß wie Super Nintendo-Spiele und waren vollgestopft mit Speicher, deswegen haben die auch so cool ausgesehen. Aber man musste 800 D-Mark auf den Tisch legen und hatte halt Spielhallenqualität zu Hause für das Spiel. Und nun, jetzt langes Intro,
1: da um zu erklären, was das ist. Du musst aber schon lange spielen, hey. Also wenn ich jetzt das runterrechne, wo ich vorher gesagt habe, ich zahle 70 Euro, ich muss mir angewöhnen, einfach mal 70 Euro auf den Tisch zu legen, dass ich dann irgendwie meine 100 Stunden Spielspaß habe. Da ist 800 Mark für ein Spiel, was heute
0: inflationsbereinigt,
1: auch ein Haufen wäre.
0: Ja, das ist eine andere Zeit gewesen und das Neo Geo war halt wirklich nur für gut Betuchte das Nonplusultra, was es halt damals gab. Und jetzt gibt es die Möglichkeit, das Neo Geo ist natürlich super rare, es gab nicht so viele, ich habe eins im Keller tatsächlich mit 4 Originalmodulen ja, und 2 Joyboards hatte ich mal von einem Kumpel abgekauft zu einem ziemlich fairen Preis, bevor die Retro-Gaming-Preise explodiert sind. Und die Firma PlayOn, sitzt übrigens auch in München, gehört, hatte früher Koch Media geheißen, die bringen jetzt zum 35. Jubiläum des Neo Geo ein Neo Geo AES Plus auf den Markt am 12. November. Das heißt, ihr könnt euch das Neo Geo für 199 Euro, das Grundgerät, oder ein Neo Geo Limited Anniversary Pack mit einem Spiel und einer Memory Card für 299 Dollar. Die Spiele gibt es für 80 Euro auf Modul. Sieht alles 1:1 aus, wie damals die Hardware, die gleichen Abmessungen. Das Besondere ist, sie emulieren es nicht per Software. Sie haben auch kein FPGA, also sie haben keine Chip-Nachbildung, sondern sie haben 1:1 die Chips, die damals in dem System gesteckt sind, re-engineert und neu eingebaut. Das heißt, ihr kauft eine Hardware, die wirklich identisch ist mit dem, was es damals gab. Besonders daran ist, es gibt nicht nur einen analogen Videoausgang, der natürlich heute bei vielen Leuten nichts mehr bringen wird, weil keiner hat noch eine Röhre zu Hause, sondern es gibt auch einen latenzfreien HDMI-Ausgang, weil die Wandlung des Bildsignals ja natürlich auch eine gewisse Latenz erzeugt und das soll angeblich nicht so sein. Und somit kriegt ihr für das Geld eine relativ gute Möglichkeit, das Neo Geo nochmal heute zu erleben, mit allem, was drum und dran ist. 10 Spiele kommen auf den Markt. Es gibt auch ein Ultimate Pack, das kostet 900 Euro. 10 Spiele inklusive Neo Geo, 2 Joyboards und eine Memory Card. Viel Geld, aber ein fairer Preis im Verhältnis zu früher und auch, was es jetzt am Retomarkt kosten würde. Ist auch günstiger, als wenn ihr es euch einzeln kaufen würdet. Ich finde es eine coole Geschichte. Faszinierend, dass es das jetzt zum 35. Jubiläum gibt. Das Einzige, was ein bisschen negativ ist, die Firma SNK ist inzwischen in saudi-arabischer Hand. Das heißt, der saudi-arabische Prinz bzw. dessen Fonds hat sehr viel Investment in diese Firma, in diese japanische Spieleentwicklerfirma gesteckt. Das ist so ein bisschen negativ, aber ansonsten eine coole Geschichte.
1: Und wie ist es dann von der Auflösung her?
0: Ist es
1: die gleiche Hardware
0: ist? Ja, ja, das ist halt im Prinzip die gleiche Auflösung wie früher. Das waren maximal 640x480.
1: Also, okay, lustig. Ja, ich habe jetzt noch 1,5 Minuten, um da nochmal auch ein anderes Spielethema zu nehmen. Und zwar, interessanterweise war ja bisher, soweit ich weiß, GTA 5 mitunter das teuerste Spiel, was bisher entwickelt worden ist, wo in die ursprüngliche Entwicklung rund 500 Millionen US-Dollar reingeflossen sind. Und jetzt ist ja GTA 6 immer mal wieder kurz vor dem Release oder auch nicht. Und jetzt sind Finanzdokumente geleakt worden, anscheinend laut dem Fund eines Nutzers. Betragen die Kosten für Löhne und Gehälter bei Rockstar Games UK Limited seit April 2019 umgerechnet

0: mehr als 1,9 Milliarden Euro.
1: Krass.
0: Das heißt, GTA 6 scheint wirklich 1,6 Milliarden Euro, 1,9 Milliarden Euro bisher gekostet haben. Und wenn das Ganze so weitergeht, bis das Spiel am 19. November 2026 rauskommen soll, könnten die Kosten damit auf 2,5 Milliarden Euro steigen, also fünfmal so viel wie GTA 5. Und ja, das Positive an der Geschichte ist, dass das halt dann wahrscheinlich kein One-off ist, sondern dass es halt wie bei GTA 5 auch sein wird, dass du halt jahrelang einfach immer weiter Content und Content bekommst, damit das Spiel einfach immer weiter und weiter
1: Es
0: gepusht
1: muss sich
0: wird.
1: ja lohnen, ja, muss sich irgendwie lohnen.
0: Ja, also dass du halt immer weiter auch gekauft wird. Und ich habe mich gerade in der Zeit komplett vertan. Wir haben ja noch 3 Minuten Zeit.
1: Ich habe mich schon gefragt, ja, wir müssen uns gar nicht hetzen, genau.
0: Der Punkt ist
1: Ja.
0: tatsächlich, also bei GTA 5, um einfach mal diesen langen Zyklus zu zeigen, GTA 5 ist halt 2013 rausgekommen. Sprich, wir sprechen jetzt auch schon wieder über 10 Jahre Inflation, die dahinter stecken von den 500 Millionen. Das war zu der Zeit, als das Spiel rausgekommen ist, auch deutlich weniger, als es heute klingt. Also die Kaufkraft von den 500 Millionen wäre heute deutlich weniger als damals. Aber das Spiel ist auf der PS3 rausgekommen, kam dann für die PS4 und da war es genau andersrum, als ich es vorher beschrieben habe, weil GTA 5 ist, wenn mich nicht alles täuscht, zuerst für die Konsolen gekommen und dann erst für den PC und zwar erst irgendwo im Jahr 2016 oder 2017 oder sowas.
1: Relativ spät, ja.
0: Ja, also und ich habe tatsächlich Bekannte oder einen Bekannten, der hat das Spiel irgendwie auf der PS3 angefangen zu spielen, hat es dann auf der PS4 nochmal gespielt. Dann sind irgendwie alle seine Kumpel im Online-Game umgestiegen auf
1: Okay.
0: PC. Das heißt, er hat es dann nochmal ein drittes Mal gekauft für den PC, also die dritte Vollversion. Und als sein Sohn dann mit ihm spielen wollte und eben auch mitspielen wollte und die parallel spielen wollten, also die Missionen zusammenspielen, da sind sie dann, hat er dann nochmal eine Version gekauft. Also der hat insgesamt 4 oder 5 Mal GTA 5 gekauft. Und es ist ja auch so, wenn du dir den ganzen Online-Teil anschaust, also bei GTA 5 war es eben so, es ist zuerst der Singleplayer rausgekommen, dann kam GTA Online dazu. Und bei GTA Online hast du halt die Möglichkeit, dir da deine Häuser zu kaufen, Autos zu kaufen und so weiter und so fort. Und am Anfang war es noch so, dass die teuersten Autos so teuer waren, dass wenn du da halt in vielen Missionen gespielt hast, konntest du das Geld noch verdienen. Aber jedes Mal, wenn sie ein neues Pack quasi veröffentlicht haben, war es dann so, dass die Fahrzeuge immer teurer und teurer und teurer geworden sind. Also wenn du halt, wenn es gut läuft, 500 oder 250, 300.000 mit einer großen Mission verdienst und du aber dann halt einen Jet hast, der 10, 15 Millionen kostet, dann musst du halt die finale Mission irgendwie 30, 40 Mal spielen, um dir diesen Jet leisten zu können. Weil du ja auch gerade bei der letzten primären Mission damals eben, je nachdem, wie viel du getroffen worden bist, immer Geld verloren hast. Ja, das ist halt einfach so, dass dann eben auch viel mit diesen Shark Cards gelaufen ist. Das heißt, du gehst in den Laden, kaufst dir eine Guthabenkarte für 50 Euro, dafür kriegst du halt 300 oder 30 Millionen Shark In-Game
1: Krass.
0: Credits und dann kannst du dir die ganzen neuen Autos und sowas kaufen. Und damit haben die teilweise halt noch mehr Geld gemacht, damit es mit den Lizenzen an sich, also ich glaube, bei denen waren irgendwann mal mehr als 50% der Gesamtumsätze des Unternehmens waren diese Shark Cards, weil das Zeug einfach so teuer geworden ist.
1: Ich habe heute gelesen, das passt jetzt ganz gut zum Thema, GTA 5 täglich 1 Million Dollar noch Umsatz macht für
0: Ja,
1: Rockstar.
0: genau. Und das ist halt einfach der Grund, warum die da 2,5 Milliarden jetzt reinstecken, um eine Sechser zu veröffentlichen.
1: Ja, da bin ich mal gespannt, wie lange sich das dann hält und was da noch kommt an Online-Multiplayer-Live-Series oder
0: Genau.
1: Game-Series,
0: Und
1: Life of
0: danach kommt
1: Series.
0: dann Red Dead Redemption 3.
1: Games as a Service. Ja, das dauert dann nochmal 5 Jahre.
0: Und damit sind wir am Ende mit dieser Ausgabe von Sag was Geek Talk, Episode 283. Danke für eure Aufmerksamkeit und
1: Vielen Dank. Bis zum nächsten Mal.
0: bis dann. Ciao,
1: Ciao,
0: ciao.
1: ciao.
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0: Freitag, 19 Uhr. Schönen guten Abend, hallo und herzlich willkommen an diesem 1. Mai, sagt Thilo Ruf. Hier bei LoRa Kultur beschäftigen wir uns heute mit zwei Biennalen, nämlich der Münchner Biennale, dem Festival für Neues Musiktheater, das am 8. Mai hier in der Stadt starten wird. Und einen Tag später öffnet dann in Venedig die Kunstbiennale ihre Tore für das Publikum. Auch dazu am Ende der Sendung noch einige Hinweise.
1: Es geht um Begegnungen und es geht darum, dass wir gemerkt haben, eigentlich ist dieser Moment, wo man sich bei einem Glas Wein irgendwo trifft und darüber spricht, ganz wichtig, das zuzulassen. Und deswegen war für uns, die wir ein Festival sind, das sich in der Stadt verteilt, auch eine ganz große Frage, wo könnte denn dieses Zentrum, dieses Zelt sein? Und wir wollten auch dieses Bild des Zeltes, man kann kommen, man kann aber auch die Tore öffnen, wenn schönes Wetter ist zum Beispiel. Und es gibt genauso das Klavier, das eigentlich kaputt ist, aber vielleicht ist es spannend, wie eben diesen Moment des Austausches. Es gibt aber auch den Moment des Risikos, wo vielleicht gerade mal nichts passiert. Und wir haben auch darüber gesprochen, was machen wir denn, wenn da dann niemand dick ist? Ja, nichts, dann lassen wir das zu.
0: Das sagt Manuela Kehrer, die Südtiroler Komponistin, bildet zusammen mit Katrin Beck das Führungsduo der 20. Ausgabe der Münchner Biennale, dem international einzigartigen Uraufführungsfestival und Labor für neues Musiktheater. Gegründet wurde die Biennale in den 1980er Jahren von Hans-Werner Henze und dieser würde just heuer im Juli 100 Jahre alt werden. Somit gibt es also ein Doppeljubiläum zu feiern. Das freut natürlich auch Münchens Kulturreferent Marek Wiechers, der sich nicht nehmen ließ, bei der Pressekonferenz der Münchner Biennale, die bereits im März stattfand, auch sein Haus in der Burgstraße dafür zu öffnen.
2: Beeindruckenderweise sind wir schon in der 20. Ausgabe der Biennale. Das ist das eine von zwei Jubiläen, die wir dieses Jahr haben. Das andere ist, dass der Gründer der Biennale, Hans-Werner Henze, in diesem Jahr 100 Jahre alt geworden wäre. Um es vorwegzuschicken und nochmal festzuhalten, wir haben hier ein weltweit einzigartiges Festival, was wir trotz der angespannten Haushaltslage froh sind, weiter finanzieren zu können. Was wir maßgeblich aus dem Hoheitshaushalt der Landeshauptstadt München stemmen, was wir aber auch gemeinsam, und da möchte ich die Gelegenheit gleich nutzen, mit dem Engagement von BMW auch weiterhin tun werden. Wir haben die Rechtsform der Betreibergesellschaft Spielmotor im vergangenen Jahr verändert und von einer Vereinsstruktur in eine GmbH-Struktur gegeben, eine gemeinnützige GmbH. Ganz herzlichen Dank und willkommen auch an die alte und neue Geschäftsführung jetzt in anderer Verantwortung von Siska Alfons, die verantwortlich zeichnet für einen sehr verlässlichen Geschäftsbetrieb. Herzlichen Dank. Und diese Spielmotor GmbH als Veranstalterin der Biennale zeichnet weiterhin verantwortlich auch für das Dance Festival und das Spielart Festival. Auch hier muss man sagen, in dem Portfolio kann sich das Engagement der Landeshauptstadt München mit drei international renommierten Festivals sehen lassen. Wir werden es gleich noch hören, es geht in die inhaltliche Perspektive, aber wenn man sich anschaut, ich war zumindest beeindruckt, als die beiden Kolleginnen mir das vor einer Weile vorgestellt haben, wie groß die Zahl der Unterstützerinnen, Unterstützer, Partnerinnen und Co-Produzentinnen ist beeindruckend und auch ein Beleg dafür, dass wir hier nicht auf, ja, plakativ gesprochen Special Interest setzen, sondern tatsächlich mit vielen AkteurInnen in die Stadtgesellschaft hinein Kooperationen angeboten werden, die letztlich auch einen Schwerpunkt darauf setzen, unterschiedlichste Publika zu erreichen und auch junge Menschen zu erreichen. Und damit möchte ich es schon bewenden lassen und das Wort an die Kolleginnen geben.
1: Guten Morgen auch von uns natürlich. Danke, dass Sie da sind. Danke, dass wir da sein dürfen. Wir freuen uns sehr, Ihnen die Münchner Biennale 2026 vorstellen zu dürfen. Neues Musiktheater ist eine der spannendsten Kunstformen. Sie erfasst uns Menschen im Total unserer Sinne, sie erfasst uns aber auch im Total unserer Wahrnehmungen. Wahrnehmungen, die heute zunehmend interpersonal, das heißt zwischen den Menschen, aber auch intrapersonal nicht mehr übereinstimmen müssen über Räume und Zeiten. Wir merken, dass Demokratiefeindlichkeit heute kein Randphänomen mehr ist. Wir merken, dass es Radikalisierung gibt. Wir erleben auch Verhärtung der Fronten. Und hier brauchen wir Räume, die diese Unfassbarkeit des Ist-Zustandes und der Gegenwart einerseits thematisierbar machen, aber auch aushalten, dass es diese Zustände gibt. Genau hier setzen wir mit der Münchner Biennale an. Wir sind kein Museum für fertige Antworten, wir sind ein Labor. Wir sind ein Labor für Durchlässigkeit, wir sind ein Labor für Möglichkeiten. Wenn Sie in unser Magazin, in unsere Programmlinien hineinschauen, dann sehen Sie eine Multigeografie, Sie sehen eine Multiästhetik, denn gerade das ist auch das Spannende heute an zeitgenössischer Musik, dass es verschiedene Positionen gibt, dass es verschiedene Perspektiven gibt, und das war einer unserer ganz großen Intentionen, unseres Willens zu zeigen, was da ist und auch möglich zu machen.
3: Musiktheater hat also etwas mit Gegenwart zu tun, und die Regisseurin zum Beispiel der Eröffnungsproduktion, Florentine Klepper, sagt auch, dass sie das Musiktheater als Filter der Gegenwart aufgreift, wahrnimmt, und wir werden, wenn wir später noch zu den Inhalten der verschiedenen Produktionen kommen, das auch noch mit thematisieren. Wir sind davon überzeugt, dass zeitgenössisches Musiktheater unabhängig von Alter und auch von Interessenslagen ein Erlebnis sein kann, wenn nicht sogar eine Erfahrung, die vielleicht auch gemacht werden sollte, durch alle Altersklassen hindurch. Und dafür wollen wir mit dem Programm 2026 wirklich die Türen sehr weit aufmachen und einladen mit den verschiedenen Themen und mit den verschiedenen künstlerischen Positionen. Wir sind wirklich fasziniert von dieser Musikform, von diesem Genre und von den Möglichkeiten und möchten diese Begeisterung auch gerne weitergeben ans Publikum, denn Musiktheater ist für und mit ein Publikum gedacht. Und so verstehen wir unsere Programmansätze für 2026.
1: Wir haben in die Welt geschaut, wir haben geschaut, was gibt es in Europa, was gibt es aber auch außerhalb von Europa, welche kompositorischen Stimmen interessieren uns, aber natürlich welche künstlerischen Stimmen insgesamt. Wir, ich habe schon angesprochen, sind ein Labor. Wir haben natürlich auch auf die Historie der Münchner Biennale geschaut und haben natürlich im Sinne auch von Hans-Werner Henze uns entschieden, dass wir gern Künstlerinnen einladen würden, die einerseits eine gewisse Erfahrung haben, aber eben auch welche, die vielleicht nicht das 5., das 20. oder auch das 3. Musiktheater schreiben. Jung heißt dabei für uns etwas, das sich nicht am Jahrgang festmachen lässt, sondern am Moment der Karriere. Wo stehe ich? Was habe ich gemacht? Habe ich vielleicht Erfahrungen im Bereich des Orchesters, aber eben im Musiktheater, in dieser Multifacettenhaftigkeit vielleicht weniger. Und das war das, was uns interessiert hat.
3: Also eine gewisse Theateraffinität durchaus auch zu prüfen bei den Komponistinnen und Komponisten. Und mit ihnen an der Hand gehend auch diese vielleicht zum Teil ersten Schritte ganz intensiv zu begleiten. Weil dieses Schreiben für Musiktheater ist ja ein arbeitsteiliger Prozess. Und für manche unserer etwas jüngeren Komponistinnen und Komponisten ist es einer, den sie zum ersten Mal gehen. Und da sind wir jetzt sehr, sehr stolz auch und wirklich glücklich, dass wir jede Menge sehr starker Partnerinnen und Partner für die Münchner Biennale 26 gewinnen konnten. Alle unsere Produktionen sind koproduziert. Sie können es im Programm nachlesen, und trotzdem erlauben Sie mir ein paar aufzuzählen, weil zum Beispiel gerade jetzt, und das finde ich auch sehr spannend und aufregend, findet das Konzeptionsgespräch zur ersten Produktion Codeborn in Innsbruck am Landestheater Innsbruck statt. Also einer unserer Kooperationspartner. aber auch dabei die Klangspuren Schwarz. Es ist die Deutsche Oper Berlin dabei, die Sie auch kennen aus den vergangenen Jahrgängen mit der Tischlerei. Es ist das Staatstheater Wiesbaden dabei. Es ist die Junge Oper im Nord von der Staatsoper Stuttgart dabei, die Styriate Graz und so weiter und so fort. Ich zähle sie nicht alle auf, aber es sind einige, die auch zum ersten Mal Kooperationserfahrungen machen. Und warum machen wir es? Nicht, weil wir müssen, sondern wirklich, weil wir wollen. Weil wir davon überzeugt sind, dass wir, wenn wir den Wert verschiedener Fachexpertisen zusammenbringen, auch etwas Neues in und mit den Produktionen produzieren, rausbringen. Und das ist manchmal durchaus ein herausfordernder und auch ein zuweilen anstrengender Prozess, aber er hat die Kraft in sich, auch eine Quelle von Innovation zu sein.
1: Und wir haben ganz eng mit den Künstlerinnen zusammengearbeitet. Sie haben es gemerkt, wir haben kein Motto. Das ist auch ein Risiko für uns. Wir haben lange mit uns gerungen, ob das der richtige Weg ist. Wir wussten es zwar, wir wussten aber auch, dass es vielleicht leichter wäre, jetzt über die Komplexität der Welt zu sprechen, als über die einzelnen Produktionen, haben uns aber ganz gezielt dafür entschieden, dass wir wirklich die einzelnen Produktionen in den Mittelpunkt stellen möchten, um auch Freiheiten zu lassen. Deshalb haben wir unsere Künstlerinnen und Künstler gefragt, was interessiert dich an Musiktheater? Ist Musiktheater für dich heute überhaupt relevant? Warum willst du an dieses Genre heran? Wer interessiert dich? Und haben praktisch sehr viele Freiheiten gelassen, waren dann aber auch erstaunt und auch erfreut, weil unsere Rechnung, würde ich sagen, ist aufgegangen. Wir haben nämlich einige Verbindungen auch gefunden. Und da an dieser Stelle möchte ich gerne an unsere Marlene Schleicher übergeben, die Ihnen diese Verbindungen ein bisschen näher bringen wird.
4: Wenn so viele unterschiedliche Stimmen eben aus verschiedenen Generationen, aus verschiedenen Herkunftskontexten zusammentreffen, entsteht erstmal ein sehr diverses Feld und wir können ablesen, was in Ausschnitten die Menschen bewegt, jeweils in Abhängigkeit ihrer Herkunft, ihres Alters oder eben was eine künstlerische Auseinandersetzung sucht. Und es gibt große Themen wie zum Beispiel das Ende des Lebens oder auch die Tabuisierung des Ende des Lebens, die verhandelt werden. Wir haben mehrere Produktionen, die sich mit Zugängen der Wahrheit beschäftigen, also was nehmen wir als wahr an, welchen Stellenwert hat die Wahrheit eigentlich in unserer Gesellschaft. Und es gibt aber auch Produktionen, die sich darüber vereinen, dass im Grunde die Konditionen des Zusammenlebens nochmal neu befragt werden, in ganz verschiedenen Ausschnitten, aus ganz verschiedenen Perspektiven. Zwei konkrete Themen, die in vielen Produktionen immer wieder kommen und aus verschiedenen Perspektiven beleuchtet werden, ist zum einen die künstliche Intelligenz. Künstliche Intelligenz in all seiner Ambivalenz, aus einer technischen Perspektive, aus einer gesellschaftlichen Perspektive. Und vor allem aber auch in seiner politischen Sprengkraft, wie wir sie zurzeit auch tagtäglich lesen können in der Presse. Und dann gibt es noch einen anderen Fokus, den Sie auch in unserem Magazin in Ausschnitten beleuchtet sehen. Das ist das Thema der Archive als kulturelles Gedächtnis, aber auch als künstlerische Praxis, um zum einen eine Auseinandersetzung mit der eigenen Identität auf die Spur zu bringen, aber auch um das Erbe von Kulturen sichtbar zu machen, die vielleicht jetzt noch nicht so sehr repräsentiert sind im Musiktheater. Und darin sehen wir auch eine große Chance in dieser Arbeit mit den Archiven. Der Zugang zu den thematischen Setzungen kommt aus ganz unterschiedlichen Richtungen. Wir haben zum Teil Produktionen, die sich mit einem mythologischen Hintergrund auseinandersetzen. Wir haben aber auch biografische Ansätze, die in den Fokus gerückt werden, aber auch eine ganz starke Fokussierung auf die Wissenschaft, also auf das wir uns einigen, dass es der Wahrheit entspricht. Und so unterschiedlich wie diese Ansätze sind, sich dann auch unterschiedliche theatrale Formen.
3: Das Zusammenbinden von Teams und das Finden von Teams braucht wirklich Zeit. Und es braucht Vertrauen, Vertrauen, das wir erst einmal in die Komponistinnen und Komponisten geben und dann aber auch gemeinsam mit den Partnern auch entwickeln, wohin geht die Reise, was interessiert euch, was wird wirklich verhandelt, was möchten wir auch wirklich künstlerisch umsetzen und mit wem. Und ich habe vorhin kurz auf die Kooperationspartner verwiesen, lokale und internationale. Und wir möchten natürlich schon auch wirklich an diesem Punkt auch nochmal sehr stark betonen, dass uns die Wichtigkeit der Resonanz auch nach München an den Standort hier auch sehr wichtig ist. Nämlich wir arbeiten zusammen mit der Theaterakademie, zum Beispiel zu Hense. Wir arbeiten zusammen auch mit einem Münchner Kammerorchester. Wir arbeiten zusammen mit der Hochschule für Musik in Theater, auch im installativen Bereich mit Studierendenprojekten, mit Akademien. Wir arbeiten auch zusammen mit der Bayerischen Staatsoper München, auch im Outreach-Bereich der Münchner Volkshochschule und weiteren Partnern wie Kreisjugendring und dergleichen. Und dieses Vertrauen ist etwas, von dem wir glauben, das ist eine Stärke der Münchner Biennale, dass wir auch die Zeit geben können, dass sich Teams entwickeln, dass sie auch im Rahmen von 2 Jahren auch wirklich an eine Position kommen. Und jetzt ist eben dieser Moment, in dem es wirklich sehr spannend ist. Ich habe es vorhin erwähnt, ein Konzeptionsgespräch in Innsbruck. Wir haben einen Durchlauf der Probe von der Miesepups in Stuttgart. Wir sind zeitgleich mit dem Schauburg Labor am Proben für Wie das flunkert. Und Sie merken, da ist schon ganz viel am Ausprobieren und Ausverhandeln.
0: Soweit erste Eindrücke zur Münchner Biennale aus erster Hand vom Leitungsduo sowie der Festivaldramaturgin Marlene Schleicher.
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0: Schauen wir jetzt ein wenig näher auf die Inhalte, die die diesjährige Münchner Biennale in ihrer 20. Ausgabe zu bieten hat. Dazu zunächst wieder die Südtiroler Komponistin und künstlerische Leiterin Manuela Kehrer.
1: Wir werden oft gefragt, ja, was ist denn eure liebste Produktion? Das ist wie wenn man Eltern fragt, welches deiner Kinder magst du am liebsten. Das heißt, es ist jetzt auch relativ schwierig, deswegen wollen wir immer wieder auch auf unser Magazin verweisen, wollen aber 1-2 Dinge herausnehmen, zum Beispiel die Produktion endlich von Asia Achmetjanova, wo es um wirklich, es steckt schon im Titel, eine Endlichkeit geht. Es gibt einen mythologischen Zusammenhang, es gibt Nornen, die an Fäden stricken, die die Endlichkeit dadurch herbeibringen, aber eben auch für uns sinnbildlich für diese Fäden, die wir zwischen den Produktionen auch haben und die sich auch verstricken sozusagen lassen. Es gibt einen auch, würde ich sagen, biografischen Hintergrund bei ihr, weil sie durch ihre Großmutter auf diese Thematik gekommen ist, aber unbedingt das auch im Team so erweitern wollte, dass es für jeden von uns ist es einfach ein Thema. Wenn wir uns auch heute die Entwicklung von Alters- oder Altersdurchschnitten anschauen, dann wird es absolut eines der Themen unserer Zukunft sein, wie wir auch mit Alter zum Beispiel umgehen. Und die Musik von Asia ist wahnsinnig körperlich, steckt voller Gestik. Sie baut szenische Elemente als musikalische Teile auch ein und das hat uns sehr fasziniert.
3: Und weil ich sie auch schon erwähnt habe, die Produktion Wie das flunkert, die wir gemeinsam mit der Schauburg produzieren, da ist der Komponist Pia Vatloila-Prasad, der thailändische Komponist, den wir in 2 Produktionen präsentieren. Nämlich bei dieser Produktion im Schauburg Labor, in dem neuen Haus in Rammersdorf und eben auch in Voices Buddies, die wir als Referenz, als Verbeugung vor Hans-Werner Henze gemeinsam mit der Theaterakademie rausbringen am Samstag, den 9. Mai. Pia Vatloila-Prasad, ein Komponist, der sich vor allen Dingen auch auszeichnet durch den Humor, den er hat und durch die spielerische Herangehensweise, die er in seinem instrumentalen Umgang miteinander hat. Und er hat sich sehr stark und sehr intensiv während seiner Ausbildung in London unter anderem auch mit Hans-Werner Henzes Werk auseinandergesetzt und schreibt ein Stück, das auch eine Resonanz auf eine Auswahl von Songs aus den Voices von Hans-Werner Henze sind.
1: Wir haben Isi Tunzi, ein Musiktheaterwerk einer afrikanischen Komponistin, aus Südafrika stammt sie, Montati Masebe, wo es um Archive geht. Diese Komponistin hat Feldforschung betrieben, ist in ihr Land gegangen, hat geschaut, welche Musiken gibt es, hat aufgenommen, natürlich immer auch mit Erlaubnis dieser lokalen Gruppen, bringt selber Instrumente mit und verbindet das Ganze mit europäischen Kunstinstrumenten und auch natürlich dem Staatstheater Wiesbaden mit Musikern und Musikerinnen vor Ort. Das ist natürlich auch ein Thema. Wie kann ich als europäische Musikerin diese Musik auf die Bühne bringen? Ist wahnsinnig spannend, was hier auch herauskommt. Oder unser Zoshi Yao Jottl von Maxi Mayorga, wo es auch um Archive geht. Es geht nämlich um Kampfkunst. Es geht darum, dass es auch Kampfkünste gibt, die leider durch Kolonialisierung verloren gegangen sind. Und hier kann die Kunst eine Art von Lücke füllen, denn wir können imaginieren, was hätte denn sein können, wenn es diese Kunstform, diese Kampfkunst heute auch noch geben könnte.
3: Das nehme ich als Überleitung, um auch auf das zu verweisen, was machen wir neu in 2026. Und Sie hören es, aber wir beauftragen Musiktheaterproduktionen und Werke und das ist der Kern und der bleibt. Aber wir haben auch ein paar Akzente für Neues und das ist unter anderem eins, wir hatten diesen internationalen Open Call zu dieser thematischen Setzung Martial Arts mit einer 7-köpfigen internationalen Jury. Wir hatten 83 Einreichungen aus 23 Ländern, etliche davon auch aus Bayern und München. Das ist schön, weil wir damit natürlich auch eine Einladung aussprechen, sich auch damit zu bewerben. Und wir werden für diese Produktion, die wir im Schwere Reiter rausbringen, auch, weil wir so wirklich überglücklich waren über die vielen internationalen Einreichungen, auch ein Streaming-Angebot für den Uraufführungsmoment anbieten, um diese Produktion auch nochmal nicht nur dem Live-Publikum, sondern auch digitalen anzubieten.
1: Wir haben beauftragt für junges Publikum, das haben Sie auch bereits gehört. Das ist für uns etwas ganz Wichtiges, was leider oft auf der Randbühne passiert. Ich sage als Komponistin, dass das die Königsdisziplin ist, vielleicht zusammen mit dem Streichquartett, weil wer für Kinder schreiben kann, der beherrscht sein Handwerk zumindest sehr gut. Das war für uns ganz wichtig, weil wir einerseits auch generationenübergreifend beauftragen möchten. Wenn Kinder in ein Musiktheateraufführung gehen, dann nehmen sie ihre Eltern und ihre Großeltern und ihre erweiterte Familie mit. Das heißt, das müssen auch Themen sein, die uns alle interessieren, weil wir natürlich auch von der Zukunft sprechen. Das ist eine weitere neue Setzung.
3: Und weil wir von Herrn Henze nochmal ansprachen, auch da freuen wir uns sehr, dass wir zu dem Angebot der Musiktheaterproduktion eben auch erstmals präsentieren dürfen, den neuen Film, der über Henze entstanden ist, in Kooperation mit WDR und Arte und den wir im Theatinerkino zeigen. Hans-Werner Henze, Komponist, Kommunist und Dandy. Und wir freuen uns, dass wir die Ersten sind, die ihn zeigen dürfen. Insofern auch hierzu ganz herzliche Einladung. Was ist noch neu? Das ist das, womit wir anfingen. Wir haben es auch gerade schon mal aufgezählt. Und Sie merken es ja vielleicht auch in der Plakatgestaltung, der Farbigkeit, in dem, was auch unser Magazin anspricht. Und wir haben uns viele Gedanken auch mit und für unsere Gastgeberschaft, für unsere Einladung, die wir aussprechen, gemacht und verweisen jetzt auch auf eine, das hört sich sehr profan an, aber auf einen Moment, der uns auch wichtig ist, nämlich wie komme ich rein in eine Produktion, wie gehe ich wieder raus und was habe ich für Möglichkeiten, auch mich danach nochmal zu unterhalten über das, was ich gesehen, gehört und erlebt habe. Und dazu gibt es wir haben uns ein dichtes Programm dafür überlegt und gemeinsam mit Marlene und deswegen gerne nochmal an dich auch, was uns da alles erwartet.
4: Uns war es wichtig, diesen Festivalgedanken in den Vordergrund zu rücken. Es ist ein Musiktheaterfestival, das heißt, zwischen den Produktionen passiert ganz viel. Wir haben jede Produktion gerahmt mit einem Was gibt's, der Einladung zu einem Einführungsformat und einem Absacker, im Grunde ein Resonanzraum, um das, was passiert ist, gemeinsam zu besprechen, nachklingen zu lassen. Und das werden wir auch in Auszügen gemeinsam machen mit der Kunstuniversität Graz. Also auch dort werden wieder Studierende mit eingeladen, auch Formate auszuprobieren. Wir haben Premierengruppen, die mit verschiedenen AkteurInnen aus der Stadt München gemeinsam kooperieren, mit der MVHS, mit dem Kreis Jugendring, wo wir nochmal ganz explizit mit einzelnen Themen Premierenbesuche vorbereiten und dann auch in die Premieren reingehen. Wir haben das Angebot, dass man gemeinsam sich zu einer Vorstellung treffen kann. Also wir wollen wirklich gucken, dass Menschen, die vielleicht noch eine Hürde sehen in dem alleinigen Musiktheaterbesuch, dass sie zusammenkommen und das begleitet durchführen können. Das Format heißt Gemeinsame Sache. Wir haben eine Kooperation mit einem Kulturkollektiv, einem Kunstkollektiv, Pong und Pengu, die quasi aus Materialien, die ja, in so einer Produktion übrig bleiben, Neues schaffen und so installativ in der Stadt sichtbar werden und aber auch zum Mitmachen einladen. Und wir gehen jetzt so ein bisschen aus dem, was in der Stadt passiert, zentrieren wir uns ins Muffatberg-Areal, wo eine ganz schöne Besonderheit dieses Jahr stattfindet. Wir haben ein Festivalzelt, also ein Festivalzentrum uns ausgedacht und in diesem Zelt wollen wir zu jeglichen Tageszeiten eben zu diesen Was gibt's und Absackern einladen, zu Diskussionen, zu Mitmachformaten, eben auch durch alle Generationen hinweg, um diese breite Produktionsdichte noch mit zu präsentieren.
1: Das spiegelt auch unseren Willen für Nachhaltigkeit wider. Natürlich schauen wir bei der Mobilität, wir möchten, dass alle Künstlerinnen nachhaltig natürlich auch reisen. Wir werden aber auch, die Münchner Biennale hat zum Beispiel ein Klavier, das werden wir dort hineinstellen. Das ist leider so, dass es nicht mehr stimmbar ist. Wir haben uns überlegt, es wird so sein, dass wir dazu aufrufen, dass unsere Community es präpariert gemeinsam. Und wer weiß, was über die Zeit zum Beispiel passiert. Wir werden ein Biennale-Bike haben, das in die Stadt hinaus wirkt. Wir werden aber in unserem Zelt auch schauen, was gibt es in unserem Fundus, was kann man upcyclen, was kann man hernehmen, um natürlich auch das wieder zu spiegeln, was in diesen 20 Ausgaben alles auch künstlerisch übrig geblieben ist.
3: Und insofern, wir haben was für Frühaufsteher und wir haben was für Nachtschwärmer. Wir haben auch installative Dinge, die zu unterschiedlichen Zeiten und eben auch nach einer Vorstellung noch angeschaut werden können. Und wir freuen uns auch, dass wir das Campus-Format fortsetzen, auch was die Kollegen vorher schon begonnen haben und dass wir da einen regen Zuspruch vieler Universitäten und auch Studierenden haben und freuen uns, dass wir da einfach auch auf eine breite Resonanz stoßen.
0: Ein so großes und bedeutendes Festival wie die Münchner Biennale für zeitgenössisches Musiktheater hat natürlich eine lange Vorbereitungszeit. Und wie es überhaupt zur Auswahl der Stücke kam, das erklären uns jetzt die beiden künstlerischen Leiterinnen, Katrin Beck und zunächst wieder Manuela Kehrer.
1: Uns war die Handschrift sehr wichtig und das Handwerk, das ist ein wichtiges Thema. Dass wir geschaut haben, wer kann was. Das ist natürlich ein großes Thema, aber das war für uns wichtig. Und wer kann was heißt einerseits kompositorisch, das heißt aber auch, wer ist teamfähig. Denn Musiktheater ist für uns natürlich eine Sache, die im Team passiert. Und es kann natürlich auch sein, dass sich jemand reibt. Mit Teamfähigkeit meinen wir nicht so sehr, dass wir Leute gesucht haben, die irgendwie sich anpassen und kompromissbereit sind, sondern die bereit sind, Dinge auszuverhandeln. Das war ein ganz wichtiges Thema.
3: Vielleicht darf ich ergänzen, wir sind natürlich viel, viel rumgefahren. Wir haben viel gehört, wir haben viel gesprochen. Wir waren auf vielen Festivals und ein Wunsch, der uns leitet, würde ich sagen, aber nur zum Teil ist schon auch nicht zu beauftragen an jemanden oder ja, die auch schon bei vielen anderen Festivals und in vielen anderen Staats- und Stadttheatern europäisch und außereuropäisch zugange sind. Und deswegen mag vielleicht der Eindruck entstehen, das sind jetzt im Moment Namen, die nicht so bekannt sind, wobei die Entwicklung von der Beauftragung 24 zu jetzt, und da bleibe ich jetzt trotzdem nochmal bei der Eröffnungsproduktion, uns auch zeigt, dass eine kuratierte Komponistin wie Sara Ali, die im Moment in einem PhD bei Jaya Janowin in Boston ist, aber sich bewusst für Deutschland als Lebensmittelpunktstandort ausgesucht hat, dass sie mittlerweile so viele Einladungen hat. In der Zeit, in der wir Kontakt aufgenommen haben, uns ausgetauscht haben, miteinander in Partituren geschaut haben, bis zu dem, dass sie jetzt rauskommt, dass wir manchmal sogar schauen mussten, dass sie die Zeit noch hat, für uns zu schreiben, weil es dazu kam, dass andere Kolleginnen und Kollegen aufmerksam wurden. Und das finden wir eigentlich einen ganz schönen Effekt auch von dem, dass wir ja in der Suche da vielleicht auch nicht ganz falsch gelegen sind.
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0: Neues Musiktheater ist eine Gattung, die viele auch im aufgeschlossenen Münchner Publikum eher so ein bisschen mit spitzen Fingern noch anfassen. Das heißt, es bedarf in diesem Fall eines umfassenden Vermittlungsprozesses. Dazu jetzt noch einmal die Leiterinnen der Münchner Biennale, Manuela Kehrer und zunächst Katrin Beck.
3: Das ist wirklich ein großer und langer Prozess. Diese auch sich öffnen und auch dieses sich vermitteln von dem wir fasziniert und überzeugt sind. Und das aber auch zu adressieren. Und das, wir wünschen uns, dass es gelingt, weil wir verschiedene Dinge probieren. Mit Partnern, mit den Themen, die wir haben. Aber es sind Angebote, die wir machen, die wir gezielt machen in Ausbildungsbereichen, mit verschiedenen Altersgruppen und Interessenslagen. Aber es ist ein Angebot und eine Einladung, die wir mit Anstrengung auch ausweiten wollen, auch für die Münchner Biennale, um sie eben auch wirklich, ja, mehr, das klingt ein bisschen abgedroschen, in eine Stadtgesellschaft hineinzutragen, aber auch sichtbar zu machen und zu öffnen und nicht zu sagen, hier ist das Fertigprodukt und bitte geh rein, staune und applaudiere, sondern nimm die Reise mit, geh mit in den Proben, sprich mit dem Kostümbildner, sprich mit der Regisseurin, sprich mit der Komponistin. Und diese Angebote des Austauschs, die wollen wir intensivst machen. Wir haben dafür eben auch personell uns dafür auch aufgestellt, das zu machen, und es ist eine Versuchsanordnung.
1: Und wir haben eine Produktion, die mit Kickern spielt, wo Fußball heißt diese Produktion, und ich gehe davon aus, dass jeder von Ihnen schon mal gekickert hat. Ich bin kein Fußballfan, aber ich kickere, und das ist etwas, wo man merkt, dass die Leute zusammen oder das viele interessiert. Es wird auch ein partizipatives Moment geben, aber auch hier ist uns wichtig zu sagen, wir machen das nicht, weil wir jetzt wissen, hoffentlich füllen wir die Allianz Arena, das werden wir nicht machen. Wir machen das, weil der Klang dieses Kickertisches so interessant ist. Wenn ein Profi kickert, dann klingt es völlig anders als ich zum Beispiel. Und das ist das, was spannend ist, und gleichzeitig ist natürlich ein schönes Nebenprodukt, wenn das viele interessiert, weil sehr viele Menschen sprechen uns auf diese Produktion an, tatsächlich. Ja. Gut, aber wenn Sie jetzt den Eindruck auch haben, dass wir vermehrt nur in ein jüngeres Publikum, das ist uns wichtig, aber das wäre jetzt viel zu kurz gegriffen. Auch unsere Produktion von Yuri Umemoto, Krut zum Beispiel, lasse ich dann gleich, da geht es um Manga. Ich kenne aus meiner Kindheit im italienischen Fernsehen, hat es nur japanische Manga-Zeichentrickfilme gegeben. Das ist etwas, was mich wahnsinnig fasziniert und ich auch merke, hier, aber auch international.
3: Es geht um diese Interdisziplinarität, die Manuela anspricht. Natürlich auch der Einbezug, und das hat sich der Komponist gewünscht, Yuri Umemoto, ein junger Komponist, ein Autodidakt seines Zeichens, der sich wünschte, mit einem jungen Zeichner, Kanji Okai, aus Tokio zusammenzuarbeiten, und wir diese Form einer solchen musiktheatralen Setzung so noch nicht gesehen, gehört und bekannt haben und jetzt natürlich versuchen, auf dieser Ebene auch zu zeigen, das kann ein spannendes Musiktheater sein für, und wir machen zum Beispiel am Montag, den 18. Mai, eine Vormittagsvorstellung, auch die wir gezielt an Studierende, an Auszubildende adressieren. Auch wir versuchen mit unterschiedlichen Uhrzeiten natürlich auch zu laborieren, damit eben auch eine Zugänglichkeit eben nicht nur immer abends um 20 Uhr stattfinden muss, sondern eben auch nachmittags, vormittags und dergleichen.
9: Was vielleicht auch ein bisschen die Problematik im Moment ist, wir reden ja mehr oder weniger über ungelegte Eier, weil wir hören ja noch nichts. Ja? Und da kam mir eben die Idee, hätte man nicht vielleicht auch quasi so Soundschnipsel in die Stadtgesellschaft im Vorfeld auch ausspielen können. Also wie gesagt, ich kenne die Stücke, aber ich könnte mir schon vorstellen, dass man spannende Momente dort quasi so als vielleicht nur 10 Sekunden oder so, ne? Aber es gibt dazu noch gar nicht die Werbeformen. Ja? Es müsste eigentlich so Leuchtkästen mit Lautsprecher geben. Ja?
1: Das ist eine sehr gute Idee. könnte mir vorstellen, dass wir diese Übersetzung auch in den sozialen Medien auf alle Fälle versuchen. Wir haben Teams, wir haben auch jemanden hier im Raum, die Saskia, die wirklich auch hineingeht in die Produktionen und versucht, wo es möglich ist. Wir sind ja gerade auch im Probenprozess. Das ist auch etwas, das uns ganz wichtig ist, dass wir eben diese Öffnung schaffen, auch in die Prozesse hinein. Das ist aber auch etwas ganz Fragiles. Wir wollen auch unsere Künstlerinnen schützen, muss ich sagen, weil unfertige Produkte herzeigen ist natürlich ein Thema, was wir aber unbedingt wollen. Das haben wir auch kommuniziert. Aber auch hier gibt es natürlich Grenzen. Aber deswegen haben wir das Gefühl, dass wir das zumindest auch versuchen. Wir möchten diesen Blick, schönes Wort, diese ungelegten Eier, das ist ja unser Geschäft. Die ungelegten Eier ist die DNA der Münchner Biennale, weil im Grunde haben wir nur Uraufführungen und diese Katze im Sack, die wir haben, ist ein Risiko, das wir aber eingehen wollen, aber indem wir sehr viel sprechen, indem wir sehr viel auch ausgelotet haben, indem wir auch Problematiken hatten, ist ja ganz klar, die wir dann auch gelöst haben, versuchen wir aber natürlich auch durch soziale Medien oder durch anderes, auch durch unser Magazin. Sie haben vielleicht auch gesehen, was es alles dort gibt. Wir öffnen uns in vielen Bereichen, wo man sich vielleicht denkt, ist interessant oder weniger interessant, das überlasse ich Ihnen. Aber uns ist es ganz wichtig zu zeigen, was auch hinter den Kulissen passiert, aber mit auch Schutz für die Leute, das möchte ich unterstreichen.
4: Und die Veranstaltungen im Zelt sind kostenfrei und das aktuelle Programm wird dann auf der Website jeweils einsehbar sein und es bewegt sich zwischen der klassischen Podiumsdiskussion, es sind Nachgespräche, es sind Vorgespräche für die Produktionen, die dort auf dem Areal stattfinden. Also wir müssen natürlich auch logistisch schauen, dass sich ein logischer Fahrplan durch so einen Festivaltag streifen lässt. Und andererseits ist das Zelt aber auch ein Ort, an dem sich zum Beispiel der Campus trifft. In dem Zelt werden Netzwerkveranstaltungen stattfinden. In dem Zelt werden wir an drei Tagen, an den Wochenenden offene Zelträume haben, die eher in Richtung musiktheaterpädagogische Bespielung gehen, um da auch nochmal das junge Publikum abzuholen. Das ist so der Bogen, den wir im Zelt fahren. Aber da gibt es auch noch Lücken, um zu sehen, was brauchen wir jetzt noch in den kommenden Wochen bis zum Festival, um weitere Gespräche mit einzuplanen. Also das ist so ein bisschen auch unsere planerische Blaupause, in der wir einfach Leute einladen, um zu verweilen.
1: Es geht um Begegnungen und es geht darum, dass wir gemerkt haben, eigentlich ist dieser Moment, wo man sich bei einem Glas Wein irgendwo trifft und darüber spricht, ganz wichtig, das zuzulassen. Und deswegen war für uns, die wir ein Festival sind, das sich in der Stadt verteilt, auch eine ganz große Frage, wo könnte denn dieses Zentrum, dieses Zelt sein? Und wir wollten auch dieses Bild des Zeltes, man kann kommen, man kann aber auch die Tore öffnen, wenn schönes Wetter ist zum Beispiel. Und es gibt genauso das Klavier, das eigentlich kaputt ist, aber vielleicht ist es spannend, wie eben diesen Moment des Austausches. Es gibt aber auch den Moment des Risikos, wo vielleicht gerade mal nichts passiert. Und wir haben auch darüber gesprochen, was machen wir denn, wenn da dann niemand dick ist? Ja, nichts, dann lassen wir das zu.
0: Manuela Kehrer, die zusammen mit Katrin Beck das Leitungsduo der 20. Münchner Biennale, dem Festival für zeitgenössisches Musiktheater, stellt, wird also viel geschehen lassen und das lässt hoffen auf wirklich spannende Erlebnisse, die Sie haben können auf der 20. Ausgabe des Festivals für Neues Musiktheater. Die Münchner Biennale startet in diesem Jahr offiziell am 8. Mai und läuft bis zum 20. Mai. Es gibt aber auch schon im Vorfeld Veranstaltungen und über alles können Sie sich ausführlich informieren. Natürlich auf der Website der Münchner Biennale www.muenchener-biennale.de. Und neben dem Leitungsduo konnte ich auch mit dem Dramaturgen für das junge Musiktheater auf der diesjährigen Münchner Biennale sprechen, nämlich mit Dr. Joscha Schaback. Er ist zudem ein ausgewiesener Henze-Experte und bringt uns deshalb den Komponisten und Gründer der Münchner Biennale, der in diesem Jahr seinen 100. Geburtstag Tag hätte feiern können, Hans-Werner Henze näher.
10: Henze war nach allem, was ich weiß, ein Mensch, den man wohl früher als schillernd bezeichnet hätte. Vielleicht können Sie uns zunächst den Komponisten Hans-Werner Henze etwas näher bringen. Was charakterisiert denn zum Beispiel dessen Werke? Hat seine Musik so etwas wie einen Wiedererkennungseffekt?
11: Absolut. Und ich glaube, schillernd trifft es ganz gut. Also bei Henze hört man eigentlich immer durch, dass er als Tanzdirigent begonnen hat. Es ist immer von einer tänzerischen Art durchdrungen, seine Musik, und auch von einem ganz starken Rhythmus. Und er hat ja auch früh Musiktheater geschrieben, also früh Oper und auch Lieder geschrieben. Auch das hört man, ich finde, auch in seinen symphonischen Werken, die sich sozusagen gar nicht auf die Ballettbühne richten und auch keinen Gesang haben. Das hört man eigentlich fast überall durch.
10: Und vom musikalischen Stil her, so ganz strenge serielle Musik ist es ja, glaube ich, nicht, was er komponiert.
11: Ganz genau, er hat sich nicht festlegen wollen. Das hat ihm auch Ärger eingebracht, in den 50er Jahren seriell zu komponieren, sondern er hat sich auch an alten Formen orientiert. Mhm. Wir finden Melodien, wir finden auch romantisierende Harmonien. Alles hat er in den Dienst des Ausdrucks gestellt. Und natürlich hört man heraus, dass es ein Henze ist. Also ein Personalstil, das gab es auch immer.
10: Henzes Wahlheimat war ja lange der Ort Marino in der Nähe von Rom, wo sich auch, glaube ich, sein Grab befindet. Aber es gibt noch einen anderen Bezug zu Italien. Er war nicht nur Komponist, sondern auch Kommunist und außerdem Mitglied der KPI, der Kommunistischen Partei Italiens. Spiegelt sich denn diese politische Haltung auch in seinem Werk?
11: Absolut. Also Henze hat sich immer verstanden als ein Kämpfer auf der Seite der Unterdrückten und der Erniedrigten und Beleidigten. Also wenn Sie zum Beispiel nehmen das Floß der Medusa, ein Stück, ein Oratorium, was diese historische Todesfahrt von Sklaven, die verlassen worden sind, auf einem havarierenden Schiff zum Thema hat. Wenn Sie dieses Stück nehmen, was ja jetzt auch in der Flüchtlingsdebatte übrigens auch wieder groß rausgekommen ist mit tollen Inszenierungen, da sieht man ganz genau, er hat natürlich keine politischen Botschaften verbreiten wollen, aber er hatte eine ganz starke Parteilichkeit. Er hat sich mit den Opfern solidarisiert. Er hat oft auch Menschen wie Sklaven zum Beispiel zu Helden gemacht und hat oft auch vergessene Dichter, und da wären wir schon fast bei Voices, in seine Stücke hineingebeten.
10: Kommen wir nachher gleich nochmal dazu. Ich würde noch kurz bei dem Thema Kommunist bzw. Linksaktivist, würde man vielleicht heute sagen, bleiben. Neben Hans-Werner Henze gibt es noch einen anderen bekannten Komponisten, einen echten Italiener sozusagen, ein Venezianer, Luigi Nono, der auch Mitglied in der KPI war. Und die beiden Genossen waren sich aber, glaube ich, musikalisch nicht so ganz grün. Nono, nur als Hintergrund, lebte ja auf der zum Centro Storico Venedigs zählenden Arbeiterinsel Giudecca, die in den 60er und 70er Jahren noch stramm rot war. Und musikalisch, wie gesagt, waren die beiden Genossen, Henze und Nono, nicht immer einer Meinung. Warum das denn?
11: Also Nono zählte damals zu den Menschen, die gesagt haben, wir müssen eigentlich die Musik völlig neu erfinden. Nach den krassen Begegnungen des Zweiten Weltkriegs, wir müssen eigentlich auf eine Art mit der Musiktradition brechen, dass man ganz neu hört. Es gab einen Skandal, Nono ist mit Stockhausen zusammen und Pierre Boulez in der Uraufführung von Henzes Arien und Nachtstücken in Donaueschingen demonstrativ aufgestanden und hat den Saal verlassen. Das war den drei Herren zu romantisierend. Das war in der Dogmatik, die damals herrschte, das hat sich zum Glück beruhigt, aber wir kennen das noch, war das nicht konform. Auch das hat den Henze nach Italien getrieben, nicht nur das. Ich glaube, dass die Musik am Ende von Nono, die ja traumhaft schön ist, und die von Henze vielleicht gar nicht so weit weg ist, wie man das denken könnte, wenn man diesen Streit sieht. Aber ideologisch zumindest waren sie weit auseinander. Und Henze hat dadurch aber auch seinen eigenen Weg beschritten. Er hat nämlich zum Beispiel sich beschäftigt mit bürgerlichen Formen, wie zum Beispiel der Oper.
10: Gutes Stichwort mit der Bürgerlichkeit, denn während Nono gerne in den kommunistischen Arbeiterbeiseln, wie ich es jetzt mal nennen will, der Tschudecker verkehrte, zumindest eins davon gibt es übrigens heute noch gleich am Hauptanleger, sollte man unbedingt besichtigen, schien Hans-Werner Henze das proletarische Milieu eher weniger zu behagen, denn er lebt ja recht komfortabel, eher das luxuriöse Leben eines Dandys in seiner Villa bei Rom. Genau diese drei Attribute, Komponist, Kommunist, Dandy, geben übrigens auch den Titel ab eines Dokumentarfilms zu Hans-Werner Henze im Rahmen der Münchner Biennale im Theatiner Kino am. Zu Wort kommen dort Zeitzeuginnen, Schülerinnen, WegbegleiterInnen und FreundInnen von Henze. Und das Ganze ist eine Produktion von WDR und Arte, wird also mutmaßlich zum 100. Geburtstag von Henze im Juli sicher mehrfach im Fernsehprogramm zu finden sein, wenn auch wahrscheinlich zu eher nächtlicher Stunde. Jedenfalls scheint Henze bis heute den kompositorischen Nachwuchs zu inspirieren. Und damit kommen wir jetzt wieder zur Münchner Biennale. Denn Pjawat Lujab Prasad hat ein eigenes Stück, Resistance Buddies, mit einem Werk von Henze, nämlich Voices, extra für diese Münchner Biennale kombiniert. Henze selbst hat bei Voices eine Sammlung von Liedern für zwei Singstimmen auf vorhandene, durchaus politische Gedichte zurückgegriffen. Herr Schaback, Sie haben es schon angesprochen. Welche bekannten linken Dichter kommen denn da zu Wort?
11: Also Bert Brecht zum Beispiel, Enzensberger kommt zu Wort, Erich Fried kommt zu Wort, kommen auch südamerikanische DichterInnen zu Wort. Und man muss natürlich sehen, das war damals auch eine Klasse von Dichtern, die gar nicht so stark im Kanon waren wie jetzt. Also Henze hat es so begriffen, ich nehme diese umstrittenen Dichter und vor allen Dingen auch linken Dichter, ich glaube, das muss man ganz klar sagen, jetzt bewusst auf. Manche sind auch namenlos, wir wissen gar nicht ganz genau, woher manche Songs kommen oder die Texte dazu.
10: Also es ist auch so ein bisschen folkloristisch, glaube ich, angehaucht.
11: Ganz genau. Und auch wieder pluralistisch im Stil. Es gibt serielle Lieder, es gibt ganz romantische, es gibt welche, das sind richtige Kampflieder. Also es ist toll. Es ist ein wirklicher Mix aus unterschiedlichen Stilen.
10: Und ist das dann so eine Art Kunstliedsammlung, die aber als Ganzes aufgeführt wird, auch mit verbindenden musikalischen Elementen zwischen den einzelnen, Melodien, die man vielleicht wiedererkennt?
11: Es sind tatsächlich voneinander getrennte Lieder, die mit einem großen Orchester aufgeführt werden, wobei es in jedem Lied so ist, dass die Besetzung wechselt. Die Instrumente sind vielfältig, die Musizierenden sind dahingegen eher wenig, weil die auch unterschiedliche, auch teilweise artfremde Instrumente, also Instrumente spielen, für die sie gar nicht ausgebildet sein müssen. Auch damit experimentiert der Henze. Es wird keine Geschichte erzählt, sondern jedes Lied steht für sich. Und damit macht er sozusagen auch eine neue Form auf, die herkommt aus diesem großen Orchesterlied. Mahler zum Beispiel, das kennen wir alle, hat ja auch die großen Dichter vertont. Henze geht einen Schritt weiter und nimmt eben ganz andere Dichter rein und wahrt aber ein wenig doch die Form dieses großen Orchesterlieds.
10: Und jetzt also die Verschränkung mit Resistance Buddies vom Pjawat Lujab Prasad. Wie geht das denn und vor allen Dingen, was wird da auf die Bühne gestellt? Können Sie uns da was verraten dazu?
11: Ich möchte gerne was verraten. Es ist so, es wird nicht verschränkt, sondern es kommt erst der Henze und dann antwortet Pjawat darauf. Es ist auch übrigens kein Konzert, sondern es wird szenisch gemacht. Beide Teile werden szenisch gemacht. Auch das ist natürlich was Aufregendes und Neues. Pjawat ist ein ganz experimenteller Komponist. Er baut zum Beispiel seine eigenen Instrumente. Also wir haben es mit Schläuchen zu tun, mit aufgeschlitzten Gummibällen. Er nennt die Shrimps und die geben ganz interessante Klangfarben.

0: dadurch noch mal komplexer, auch wenn die Produktionen vielleicht gar nicht so groß sind am Schluss.
1: Voices Buddies ist eine Koproduktion der Münchner Biennale und Bayerischen Theaterakademie August Everding in Kooperation mit Münchner Kammerorchester, der Technischen Hochschule Augsburg, siehe Roboter auf der Bühne, und der Ludwigsburger Schlossfestspiele. Joscha Schabak hat uns Hans-Werner Hinze, den Gründer der Münchner Biennale, näher gebracht. Der Film Hans-Werner Hinze, Komponist, Kommunist, Dandy, wird gezeigt werden im Rahmen des Festivals am Samstag, den 9. Mai um 11 Uhr im Theatiner Filmtheater. Und ebenfalls am Samstag, aber dann am Abend um 18 Uhr im Akademietheater die erste Aufführung von Voices Buddies, dem Stück von Pjavatluja Prasad und Hans-Werner Hinze. Eine Einführung dazu gibt es bereits um 17.15 Uhr. Und Voices Buddies hat noch zwei weitere Aufführungen zu bieten, wieder im Akademietheater, und zwar am Sonntag, den 10. Mai, sowie am Montag, den 11. Mai, jeweils um 20 Uhr mit einer Vorab-Einführung um 19.15 Uhr.
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1: Von der Musikbiennale in München kommen wir jetzt zur Kunstbiennale in Venedig. Die eröffnet für das Publikum am Samstag, den 9. Mai, und steht in diesem Jahr unter dem Motto In Meine Keys, ein Motto von Koyo Kuo. Kuo, die im November 2024 zur künstlerischen Leiterin für die diesjährige Ausgabe der Kunstbiennale in Venedig ernannt wurde, hatte vor ihrem plötzlichen Ableben im Mai letzten Jahres das kuratorische Projekt bereits entwickelt, dessen theoretischen Rahmen definiert, die Künstler und Kunstwerke ausgewählt, die Autoren des Katalogs bestimmt, die grafische Identität der Ausstellung und die Architektur der Ausstellung festgelegt. Nach dem überraschenden Tod beschloss daher die Biennale di Venezia mit der vollen Unterstützung der Familie, ihre Ausstellung fortzuführen, mit dem Ziel, ihre Ideen und das Werk, das sie bis zum Schluss mit solcher Hingabe verfolgt hatte, zu wahren. Geholfen haben ihr dabei Gabe Beckhurst-Feyu, Marie-Hélène Pereira, Rasha Salti, Siddhartha Mitter sowie Rory Zapai, und alle stellten die Ideen auf einer Pressekonferenz im März dieses Jahres vor. Mit dabei war auch der Präsident der venezianischen Biennale, Pietrangelo Buttafuoco. Er sagt, die Seiten von In Meiner Keys, die Koyo vor fast einem Jahr an die Biennale geschickt hatte, bieten einen eindrucksvollen Einblick in ihre kuratorische Praxis und vermitteln eine kristallklare Vorstellung von ihrem eigenen Ausstellungskonzept. Koyo präsentiert uns dieses Konzept durch die Idee des Ausbringens von Samen. Es ist eine Ausstellung, die vom Geist durchdrungen ist, von einer Helligkeit, die die Menschen wieder in den Mittelpunkt rückt und das Gefühl des Daseins in der Welt wiederentdeckt, indem sie ein Gefühl der Verhältnismäßigkeit gegenüber allen irdischen Elementen wiedererlangt und erneut zum Himmel blickt. Koyo Kuos Reise ist eine, die menschliche Beziehungen neu bewertet, ausgehend vom eigenen Lebensumfeld. Eine Offenbarung, die uns zurück zur Erde, zu unseren Körpern und unseren Sinnen bringt. Zu einer Demut gegenüber dem, was größer ist als wir und was nicht erklärt, sondern nur intuitiv erfasst werden kann.
4: My gratitude and my thanks go to Koyo Kuo. When I asked her to join me here in Ca' Giustinian, we met close to an extraordinary weeping field.

0: big tree. And why was it? Because there we had the perfect alchemy, the magic in our meeting. She told me, I would expect everything, but being summoned here in Venice by you to guide the international art exhibition. And this is the untold that then we told to one another. And this is the chemical precipitate of prejudice. We laughed about that because with her being straightforward in her approach, she told me, you are Sicilian, therefore you are African as well.
1: Soweit Pietrangelo Buttafuoco, der Präsident der Biennale in Venedig. Übrigens, auch die in München ansässige Eres-Stiftung wird in diesem Jahr erneut als Collateral Event an der Biennale d'Arte in Venedig teilhaben und bringt Leben in eine ideal gelegene Location zwischen den Giardini und dem Arsenale, nämlich die Ca. Sarrazina mit der Adresse Castello 1228 und mit 7 international herausragenden Künstlerinnen und Künstlern sowie einem Thema, das ganz auf diese einzigartige Stadt Venedig zugeschnitten ist, Shifting Waters. Diese Kabinettausstellung wird die sich wandelnde Beziehung von Mensch- und Wasserkreisläufen beleuchten, denn keine andere Stadt der Welt ist ja so sehr von Wasser geprägt wie Venedig. In der Lagune scheint alles zusammenzufließen, Himmel und Erde, Illusion und Wirklichkeit, Mensch und Meer. Den Gezeiten und Sturmfluten ausgesetzt und auf unsicherem Schwemmland gegründet, ist Venedig beispielhaft für die Notwendigkeit der Anpassung an Wasser. Angesichts sich global verändernder Wasserkreisläufe mit zunehmenden Sturzfluten, Hochwasser und steigendem Meeresspiegel wird die Lagunenstadt zur Vorreiterin einer sich wandelnden Beziehung zwischen Hydrosphäre und Anthroposphäre. Das also das Thema einer Ausstellung der Eres-Stiftung in Venedig, die ganz offiziell als Seitenevent der Biennale fungiert. Nochmal die Adresse Castello 1228, sozusagen zwischen Biennale und Arsenale gelegen in der Ca. Sarrazina. Das war's für heute bei LoRa Kultur, Redaktion und Moderation Thilo Ruf. Ich bedanke mich recht herzlich fürs Zuhören und würde mich freuen, wenn Sie dann in 14 Tagen wieder mit dabei sind. Bis dahin alles Gute. Ich sage Tschüss, Ciao und Servus.
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0: Herzlich willkommen zu HAWI Hörspiel, der Hörspielsenderei für freie Hörspiele bei Lora München, dem freien Radio auf 92,4 MHz. Am Mikrofon begrüßt Sie Alexandra Rudat. In der heutigen Sendung piept's bei uns ein bisschen, denn diesmal senden wir kein Hörspiel, sondern treten vor die Tür, um einen Ausflug in die Welt der Geräusche zu machen. Schließlich sind Geräusche nicht nur ein wesentliches Element von Hörspielen, sondern wir sind in unserer täglichen Umwelt ständig von Geräuschen umgeben. Genau darum geht es in unserer heutigen Folge HAWI Hörspiel. Diesmal präsentiert als Reportage City Soundscapes – So klingt München. Erfahren Sie mehr über das interdisziplinäre Forschungsprojekt City Soundscapes von Frau Professor Monika Egerer, die den Lehrstuhl Urbane Produktive Ökosysteme an der TUM School of Life Science innehat, hier an der Technischen Universität München. In Zusammenarbeit mit dem Städtischen Referat für Klima- und Umweltschutz und dem Bund Naturschutz untersucht ihr Team, wie sich Umgebungsgeräusche in urbanen Grünflächen auf das Wohlbefinden und die Erholung auswirken. Auch ohne Forschung ist jedem von uns klar, dass Hitze und Lärm bei Mensch und Tier in städtischer Umgebung am meisten Stress verursachen. Aber welche Geräusche werden in der Stadt als angenehm wahrgenommen und könnten wie Höroasen für eine Auszeit in einer lauten, hektischen Stadt angelegt werden? Wie kann man herausfinden, welche Geräusche als angenehm empfunden werden und wie kann dies in der Münchner Stadtplanung umgesetzt werden? Um Antworten auf diese Fragen zu erhalten, bieten die wissenschaftlichen MitarbeiterInnen der Uni München bei ihrem Forschungsprojekt City Soundscapes Hörspaziergänge in der Au, Harlaching und Neuperlach für interessierte Bürgerinnen und Bürger an. Auf einer festgelegten Route halten die Teilnehmenden an unterschiedlichen Stationen inne, lauschen aufmerksam und füllen einen Fragebogen aus. Sie, liebe HörerInnen, brauchen dafür nicht bei Wind und Wetter vor die Tür zu gehen. Streifen Sie mit uns durch Harlaching und hören Sie, wie der Stadtteil für die TeilnehmerInnen des Hörspaziergangs klingt. Außerdem nehmen wir Sie mit zum Hörsalon nach Giesing. Erfahren Sie in der kommenden Stunde, wie sich städtebauliche Maßnahmen auf unsere Gesundheit, unser Wohlbefinden und unser Hörerlebnis auswirken. Setzen Sie sich nun gemütlich in den Sessel, spitzen Sie die Ohren und lauschen Sie los.
1: Bankraub ist eine Unternehmung von Dilettanten. Wahre Profis gründen eine Bank. Bertolt Brecht.
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0: Ich stehe am vereinbarten Treffpunkt am U-Bahnhof Mangfallplatz, um am Hörspaziergang in Harlaching teilzunehmen. Auf der Website citysoundscapes.de konnte ich mich für einen von drei Hörspaziergängen anmelden. In den innerstädtischen Grünflächen von Harlaching, der Au oder in Neuperlach geht es darum, bewusst hinzuhören. An verschiedenen Orten die akustische Qualität wahrzunehmen und sie mit Hilfe von Evaluierungsbögen zu ermitteln. Diese Eindrücke bilden die Grundlage dafür, wissenschaftlich zu untersuchen, welchen Einfluss die Geräusche auf das Wohlbefinden von Mensch und Tier haben. Obwohl bereits Anfang Dezember ist, ist es relativ warm und die Sonne scheint. Ich bin recht froh darüber, denn die Hörspaziergänge finden bei jedem Wetter statt. Neben dem weiß-blauen U-Bahn-Schild steht bereits Sophia Beierl, wissenschaftliche Mitarbeiterin am Lehrstuhl für Public Health und Versorgungsforschung der Ludwig-Maximilians-Universität München, LMU, und wartet auf die TeilnehmerInnen. Am heutigen Hörspaziergang haben sich 5 Personen angemeldet. Als wir vollzählig sind, begrüßt uns Sophia Beierl und erklärt uns kurz das Forschungsprojekt und den Ablauf des Hörspaziergangs.
3: Hallo in die Runde, ich freue mich total, dass ihr alle da seid und heute bei unserem Hörspaziergang mitmacht. Ich bin Sophia, das ist meine Kollegin Melanie. Wir sind beide vom Lehrstuhl für Public Health und Versorgungsforschung an der LMU und machen heute den Hörspaziergang mit euch. Und diese Hörspaziergänge machen wir wirklich über ein ganzes Jahr. Die sind Teil von dem Forschungsprojekt, das City Soundscapes heißt. Und in dem Forschungsprojekt erforschen wir so die Zusammenhänge zwischen Biodiversität, der Geräuschkulisse in Grünflächen und dem Wohlbefinden. Und was wir heute eigentlich uns dabei anschauen wollen, ist, wie verschiedene Klänge, Geräusche mit unserem Wohlbefinden zusammenhängen. Und dafür laufen wir ungefähr jetzt eine Stunde spazieren und halten immer mal wieder an. Und bei jedem Stopp, wo wir anhalten, hören wir für ein paar Minuten genau zu. Und nach jedem Zuhören würdet ihr dann auch einen Fragebogen beantworten, wie ihr das wahrgenommen habt, wie es euch damit geht, welche Geräusche vielleicht anstrengend waren, welche eher angenehm. Und bevor wir starten, würde ich euch mal versuchen, den Fragebogen mit euch zu testen. Da wäre die Frage, habt ihr alle euer Handy dabei? Weil dann könntet ihr das... Perfekt, genau. Dann gebe ich mal den QR-Code einfach rum.
0: Als erstes scannen alle TeilnehmerInnen einen QR-Code mit ihrem Smartphone ein, um die Umfragebögen zu öffnen. Nachdem dies erledigt ist und wir die ersten Fragen beantwortet haben, laufen wir los. Der Hörspaziergang Harlaching umfasst 4 Hörstationen. Eine vielbefahrene Straße.

0: und eine Wiese.
1: So neben mir so aufschließen, dass wir wirklich das Ziel ist, dass wir nämlich wirklich genau das Gleiche von der gleichen Richtung auch immer. Auf das Kommando hören wir wieder zu. Los geht's.
0: Bei jeder Station wird unsere Teilnehmergruppe für 2 bis 3 Minuten mit geschlossenen Augen verweilen, um die Geräusche bewusst auf uns wirken zu lassen. Am Ende des Hörspaziergangs erklärt mir Sophia Beierl, mit was sich die Fakultät Lehrstuhl für Public Health und Versorgungsforschung beschäftigt und was die Inhalte des Forschungsprojekts City Soundscapes sind.
1: Ja, im Public Health beschäftigen wir uns eigentlich mit der Gesundheit der Bevölkerung und wie man diese verbessern kann. Das ist eigentlich so das übergreifende Thema von Public Health. In City Soundscapes interessiert uns, wie unsere Gesundheit mit der Geräuschkulisse in Grünflächen zusammenhängt. Also wir möchten herausfinden, welche Geräusche zum Beispiel unsere Gesundheit oder unser Wohlbefinden vielleicht verbessern können oder welche vielleicht auch eher das verschlechtern.
0: Die Hörspaziergänge laufen immer nach dem gleichen Prinzip ab, damit man vergleichbare Daten hat.
1: Wir treffen uns immer an der U-Bahn-Station. Wir haben ja 3 Stadtviertel, wo wir das machen, in Harlaching, Neuperlach und der Au. Und treffen uns dort. Da gibt es dann auch eine kurze Einführung, was wir machen werden. Und von da laufen wir so 1 Stunde ungefähr spazieren. Das sind auch nur 1,5 Kilometer. Und enden auch am Ende wieder bei der U-Bahn-Station. Und auf unserem Spaziergang halten wir immer mal wieder an, um genau zuzuhören für ein paar Minuten. Und nach jedem Zuhören beantworten die Teilnehmenden auch einen Fragebogen, um festzuhalten, was sie gehört haben, was sie wahrgenommen haben, wie sie das wahrgenommen haben, was vielleicht sich angenehm angehört hat, was sich unangenehm angehört hat.
0: Die 3 Gebiete Harlaching, Au und Neuperlach wurden ausgewählt, weil sie sich als Geräuschlandschaften akustisch unterscheiden.
1: Der Grund, warum wir die 3 verschiedenen Stadtviertel ausgewählt haben, ist, dass die unterschiedlich bebaut sind und sich das zum Beispiel auch auf die Geräuschkulisse dort auswirkt. Also in Neuperlach haben wir eine Parkstadt, heißt es. Das heißt, man hat diese großen, hohen Häuser, die von Parks umgeben sind. Hier in Harlaching haben wir eine Gartenstadt, das heißt, sind eher so Einfamilienhäuser mit Gärten. Und in der Au ist es eine Blockbebauung, also eigentlich so ein typisches Innenstadtviertel mit diesen Häuserblocks aneinander, wo wir dann vielleicht auch mal durch einen Park gehen zum Beispiel.
0: Die durchschnittliche Gruppengröße der Hörspaziergänge fallen unterschiedlich aus.
1: Also durchschnittlich laufen bei uns 5 Personen mit, würde ich sagen. Wir haben aber auch größere Gruppen, wo mal über 10 Leute dabei sind. Also ich glaube, das meiste waren mal 20 Leute. Wir haben aber auch manchmal kleinere Gruppen. Es hängt immer davon ab, wie das Wetter ist, wie viele Leute dann letztendlich auch wirklich kommen, wie viele sich angemeldet haben, zu welchen Terminen das ist. Also wir bieten auch unterschiedliche Tage, unterschiedliche Uhrzeiten an.
0: Sophia Beil erklärt mir auch, wie hier wissenschaftlich gearbeitet wird, zum Beispiel wie die Fragen des Evaluierungsbogens zusammengestellt wurden.
1: Die basieren tatsächlich größtenteils auf, das heißt, validierten Instrumenten. Also das sind sozusagen wissenschaftliche Fragebögen, die schon vorgetestet wurden in anderen Studien. Also die wurden quasi getestet, um nachzuweisen, dass sie das messen, was uns auch interessiert. Das heißt, wir haben Fragebögen, die messen zum Beispiel, wie unsere Stimmung ist nach dem Zuhören von den Hörorten oder wie unser Wohlbefinden eben ist, unsere Erholung, unser Stresslevel zum Beispiel auch.
0: Und sie erläutert mir auch, wie die verschiedenen Institutionen in diesem interdisziplinären Projekt zusammenarbeiten und sich ergänzen.
1: Also in dem großen City Soundscapes-Projekt wollen wir ja am Ende alle Daten, die wir erhoben haben, in einem Modell analysieren. Das heißt, wenn wir jetzt die Hörspaziergänge machen, haben wir diese verschiedenen Stops, wo wir anhalten und die Bewertungen der Teilnehmenden. Und an denselben Stops nehmen zum Beispiel unsere Kolleginnen von der Biologie die Vogelstimmen auf und messen, wie hoch die Biodiversität dort ist, wie viele Arten dort vorhanden sind. Und wir versuchen dann am Ende im Projekt eben diese Daten zusammenzubringen, um uns anzusehen, okay, gibt es vielleicht Orte, die sehr biodivers sind und unser Wohlbefinden sehr stark fördern. Und wie hören sich diese Orte denn an oder wie sollte sich so ein Ort auch anhören in Zukunft?
0: Sophia Beierl betont, dass der Fokus des Projekts die Bürgerbeteiligung ist.
1: Wir legen großen Fokus darauf, wirklich die Meinungen, die Wahrnehmungen von den Bürgern und BürgerInnen mit einzubeziehen in unsere Forschung. Und uns interessiert eben auch besonders, wie nehmen die Personen, die in diesen Stadtvierteln wohnen, ihre Geräuschumgebung wahr und was würden die sich zum Beispiel wünschen, wie es sich vielleicht anhören sollte.
0: Hier können die Bürgerinnen und Bürger konkret durch ihre Teilnahme zum Projekt beitragen.
1: Ja, eigentlich kann ich nur noch mal betonen, dass uns total freuen würde, wenn wir mehr Menschen finden, die bei uns mitmachen. Also unser Ziel ist am Ende 500 Personen bei unseren Hörspaziergängen dabei zu haben. Da haben wir jetzt fast die Hälfte erreicht, aber es ist eben noch viel zu gehen und wir machen das noch bis nächsten Sommer. Also wir haben da ungefähr einmal die Woche einen Termin, den wir auf unserer Website hochladen und da kann man sich dann anmelden für die Hörspaziergänge und auch mal mitlaufen.
0: Im Anschluss an den Hörspaziergang frage ich TeilnehmerInnen nach ihren Eindrücken, die sie während des Hörspaziergangs gewonnen haben.
2: Ich fand es super interessant, mal was ganz anderes, als man sonst so macht. Also man geht ja sonst nicht einfach so raus und hört sich gewisse Orte nur an, sondern meistens ja, überwiegt ja so der Sehnerv sozusagen. Und man nimmt die Geräusche nur so unterschwellig wahr. Das fand ich schon spannend und auch mit dem Fragebogen, um nochmal zu reflektieren.
0: Die Eindrücke sind ziemlich ähnlich.
3: Ja, war auf jeden Fall eine sehr schöne Abwechslung von meinem Alltag jetzt heute. Bringt einen auf jeden Fall immer ein bisschen runter, da mal ordentlich hinzuhauen. Ich glaube, das macht man auch sonst viel zu selten. Wir hatten heute das perfekte Wetter, deshalb war es auch extra schön.
0: Da die Teilnehmenden durch die Evaluierung der Fragebögen ein wichtiger Bestandteil des Projekts sind, bin ich gespannt, wie Ihnen dieser Aspekt gefällt.
3: Also sie sind sehr, sehr detailliert. Ich war mein zweiter Spaziergang, deshalb kannte ich sie schon so ein bisschen. Ich wusste, dass man da so ein bisschen reinkommen muss. Aber dann finde ich es dann nochmal ganz interessant, sich da auch so ein bisschen selber zu fragen, wie geht es mir jetzt eigentlich gerade? Das ist auch nochmal was man nicht so oft macht. Und dann auch wirklich das so zu detaillieren, bin ich jetzt gestresst? Bin ich jetzt erregt? Bin ich jetzt ruhig? Bin ich jetzt gelangweilt? So, was ist da der Unterschied? Wie kann man da so hinfühlen?
0: Da fallen die Meinungen wohl unterschiedlich aus.
2: Mir ging es auch so ein bisschen, glaube ich, wie Ihnen, dass ich nach dem ersten Mal ausfüllen und dann am zweiten Ort irgendwie mehr verstanden habe, was die Fragen, glaube ich, abziehen sollen und auf was man dann mehr so hören. Also ich habe dann mehr auch entsprechend der Fragen hingehört. Also ich fand es schon auch ein bisschen anstrengend gegen Ende hin, dann immer wieder diese Fragebögen auszufüllen und so. Und fand es eigentlich aber jetzt so auch genau die richtige Länge. Also ein mehr hätte ich, glaube ich, sehr anstrengend gefunden.
0: Tatsächlich müssen Hörspaziergänge nicht wissenschaftlich trocken sein, wie wir später noch feststellen werden beim Hörsalon in Giesing, der als eine kreative, künstlerische Performance ausgelegt ist, um bei den Teilnehmenden Bewusstsein zu schaffen für dieses Thema. Allen Teilnehmenden war bei der Anmeldung klar, dass sie einen Evaluierungsbogen ausfüllen und es war ihnen auch wichtig, dieses Forschungsprojekt mit ihrer Teilnahme zu unterstützen.
2: Ja, also ich finde es sehr wichtig, wissenschaftliche Projekte zu unterstützen. Ich studiere auch selber und da dann so Forschungsprojekte zu unterstützen, finde ich super wichtig. Vor allem auch, weil das mit meinem Bereich sich auch etwas überschneidet. Also ich studiere Architektur im Master und daher ja, es ist interessant, sich damit zu beschäftigen, wie halt Geräusche im Stadtraum einen beeinflussen. Und ich glaube, am Ende ist ja auch das Ziel unter anderem des Forschungsprojekts, Empfehlungen auszusprechen für den Stadtraum und für die Gestaltung und die Entwicklung, was für Geräuschkulissen halt gut wären, zu integrieren oder mehr zu haben. Und ja, daher finde ich es schon sehr spannend und wichtig, da mitzumachen.
0: So geht es beiden Teilnehmerinnen.
3: Also ich studiere selber Architektur und es geht hier ja auch um Stadtplanung und um gesunde Stadt. Und dass man da so einen Beitrag leistet und das mit der Forschung unterlegt, ist ja immer ganz wichtig. Und deshalb bin ich da auf jeden Fall auch für zu haben. Also für Stadtplanung und um da so einer Stadt sowas zu erklären und zu begründen, ist es sehr wichtig, dass man das halt auf verschiedene Sachen stützen kann. Das heißt, wenn wir da gute Daten dazu haben, wie das gesundheitlich auf den Menschen sich auswirkt, ist das natürlich eine sehr gute Basis, um hier Grünräume in der Stadt besser zu planen in der Zukunft und da auch ein bisschen einen Hebel zu haben, warum das wichtig ist.
0: Der Hörspaziergang dauerte eine Stunde und nun fahre ich mit der U-Bahn zurück in die Redaktion, denn ich bin dort mit Leonie Schulz verabredet. Sie ist die wissenschaftliche Projektkoordinatorin des Projekts City Soundscapes der Technischen Universität München, TUM, am Lehrstuhl für urbane produktive Ökosysteme, dessen Leiterin Frau Professor Monika Egerer ist. Von Leonie Schulz erhalte ich alle wichtigen Hintergrundinformationen zum Forschungsprojekt City Soundscapes. Sie erläutert, um was es genau geht und warum dieses Pilotprojekt relevant für uns als StadtbewohnerInnen ist.
4: Also wir schauen uns Klanglandschaften in München an, Soundscapes auf Englisch. Wir untersuchen im Genauen nämlich die Biodiversität im urbanen Raum in München und wie die mit menschlichem Wohlbefinden zusammenhängt. Und da schauen wir uns als Schnittstelle eben Klanglandschaften an. Das bedeutet alles, was man draußen hört eigentlich, also von Autos, Straßen, Menschen, die reden, lachen, über Vogelzwitschern, Windrauschen, Wasserplätschern, all das ist quasi eine Klanglandschaft, das setzt sich so zusammen. Und wir schauen uns die verschiedenen Strukturen in München an. Man hat natürlich verschiedene Stadtstrukturen, in denen einfach gebaut wurde und wie diese eben Einfluss auf die Biodiversität haben. Und dann schauen wir uns an, was das für einen Einfluss auf die Klanglandschaften hat und wie diese Klanglandschaften sich eben auf menschliches Wohlbefinden auswirken.
0: Leonie Schulz erzählt, wie dieses interdisziplinäre Projekt überhaupt zustande kam und was das Besondere an diesem Forschungsprojekt ist.
4: Es gibt verschiedene Förderrichtlinien, Geld vergeben wird für Projekte und wir werden gefördert vom Bundesministerium für Forschung, Technologie und Raumfahrt. Innerhalb der Förderrichtlinie für den Erhalt der Artenvielfalt heißt, da gab es einen Call, nennt sich das, gefördert wurde zu Biodiversität und Gesundheit. Das hat dann verschiedene Kriterien gehabt und darauf haben wir uns dann beworben, indem wir eben uns auf Klang fokussiert haben. Wir hatten eine Pilotphase ein Jahr lang, die auch gefördert wurde, wo wir quasi unsere Methoden ausgetestet haben, den großen Projektantrag geschrieben haben. Und seit Oktober 2024 bin ich jetzt auch dabei, machen wir eben dieses Gesamtprojekt. Und was eben ausschlaggebend war, viel war, dass wir Biomonitoring betreiben können über Audioaufnahmen. Das ist sehr cool, dass quasi wir machen passive Audioaufnahmen und dann filtert eine KI quasi nach Vogelstimmen. Und dann können wir zusammen mit Grünstrukturdaten quasi so einen Biodiversitätsindex berechnen. Und das Problem, das man so ein bisschen hat, ist, dass man weiß, dass Biodiversität und mentale Gesundheit miteinander zusammenhängen, aber man weiß nicht genau, wie man das quantifiziert, also was genau hat einen Einfluss. Und da gibt es verschiedene Faktoren, Hitze zum Beispiel ist auch was, und wir schauen uns jetzt eben Klang an als einen messbaren Aspekt quasi. Also was eben sehr schön ist, ist, dass es ein interdisziplinäres Projekt ist. Also wir schauen nicht nur einen Aspekt an, sondern wir schauen das wirklich von sehr vielen verschiedenen Seiten an. Also zum einen haben wir eben diese Audioaufnahmen, wo wir einen Biodiversitätsindex berechnen. Und dann haben wir die menschliche Seite, wo quasi Leute bei Hörspaziergängen mitlaufen und mit denen Daten gesammelt werden. Also die Leute sagen selber, wie es ihnen geht in ihrer akustischen Umgebung. Also da haben wir schon quasi einfach die BürgerInnen von München auch mit dabei. Und das sind so die Wissenschaftssachen, da werden dann Daten modelliert, das ist so die wissenschaftliche Seite, aber nicht nur das, sondern wir haben auch ein Kunst-Wissenschaftsprojekt mit dabei, um quasi Bewusstsein zu schaffen. Der Hörsalon, genau die Hörsalons, die wir machen, die sind fast monatlich jetzt als Format etabliert, wo wir quasi Leute mitnehmen, auf Klang aufmerksam machen, was das mit uns macht, wie ist unser, man sagt inzwischen Mitwelt und nicht mehr Umwelt, was ich sehr hübsch finde, wie es unserer Mitwelt quasi geht auch und wie sich das anhört. Also auch einfach ein Bewusstsein schaffen. Und dann haben wir schönerweise noch das Referat für Klima- und Umweltschutz mit bei uns im Projekt, um zu gucken, wie wir unsere Daten gut zur Verfügung stellen können am Ende, dass das auch genutzt werden kann, was wir rausfinden. Was einfach sehr schön ist, weil wir quasi nicht nur im Projekt sind, das für 3 Jahre da ist und dann wieder verschwindet und wir haben irgendwelche Daten und dann sind die in der Schublade, sondern wir sind wirklich aktiv mit der Stadt halt am daran arbeiten, wie wir das gut integrieren können, dass es nachhaltig in der Stadtplanung quasi bleibt und genutzt wird, was wir rausfinden. Und das eben in dem Fokus von One Health nennt sich das, wo das Gesundheitsreferat zum Beispiel auch Interesse hat. Also so ein bisschen an verschiedenen Stellen ansetzen und eben gucken, wo können wir uns einbringen, wo können wir Ergebnisse gut anbringen.
0: Konkrete Ergebnisse gibt es zwar noch nicht, weil das Projekt erst am Anfang steht, aber Leonie Schulz nennt einige Beispiele, welche Ergebnisse möglich wären und welchen Mehrwert das Projekt erzielt, gerade durch die interdisziplinäre Zusammenarbeit mit der Stadt.
4: Also wir haben uns jetzt mal angeschaut, was es denn per se für verschiedene Menschen, ja so fiktive Menschen, aber also so Personas gibt in der Stadt, die unsere Ergebnisse nutzen könnten. Also da ist das Planungsamt, das Bauamt und so weiter. Und auf verschiedenen Ebenen gucken wir uns quasi an, wer könnte unsere Ergebnisse überhaupt nutzen und in welcher Auflösung, sage ich jetzt mal, brauchen die das? Also brauchen die einfach nur, okay, wenn ich Hochhäuser baue, dann schneide ich halt Klang ab, ganz lapidar gesagt. Oder das Grünplanungsamt, die dann tatsächlich für Grünflächen zuständig sind, brauchen die vielleicht tatsächlich eine Art von Baum, der irgendwie gut klingt? Also wirklich sehr planar gesagt jetzt einfach. Also quasi auf welcher Ebene braucht man welche Auflösung von Ergebnissen und wie kann man das gut darstellen? Also wenn man zum Beispiel sagt, wir machen so eine Art Karte mit gut klingenden Orten und schlecht klingenden Orten, wie so eine Heatmap nennt man das, diese Hitzekarten, die man kennt, für quasi Klang. Wir fokussieren uns, was gibt es schon für Lärm, wir fokussieren uns ja aber auf die quasi positive Seite mit dem Klang. Ob man sowas vielleicht gut integrieren kann, dann auch in andere Planungsinstrumente, so Karten, die ja genutzt werden von Stadtplanern. Also so ein bisschen auf dem Level gucken wir quasi, wer bräuchte was und wie könnten wir das gut anbringen. Also vielleicht auch einfach nur eine Handlungsempfehlung für größere Referate aus so verschiedenen Ebenen.
0: Beraten und ergänzt wurde der Lehrstuhl von Frau Professor Monika Egerer durch den Bund Naturschutz.
4: Also BUND hat natürlich einfach es wahnsinnig gut als beratende Funktion bei uns mit integriert. Der Bund hat natürlich Leute, die sich wahnsinnig gut auskennen. Die haben jemanden, der sich mit Bäumen auskennt, mit Vögeln und so weiter und so fort. Das ist tatsächlich für uns eine wahnsinnig schöne Ressource, auch was quasi Streuung angeht. Also für wir brauchen sehr viele Teilnehmer. Also da sind die sehr aktiv und eben, wie gesagt, als beratende Funktion. Wir haben zum Beispiel bei den Hörsalons jetzt im Dezember und November hatten wir einen zweiteiligen Hörsalon über Verstecke von Tieren, also Rückzugsorte, wie sich das anhört. Da war der BUND zum Beispiel auch dabei und hat auch ein bisschen Input gegeben. Also an verschiedenen Stellen sind die dabei. Es ist wahnsinnig angenehm, mit denen zu arbeiten. Und die haben auch echt schöne Flächen. Im Sommer waren wir bei einem Insect Bus, nannte sich das ein Hörsalon, beim Harlachinger Krankenhaus. Das ist in einer von unseren Forschungsflächen. Ist so eine Blühwiese. Und dann haben wir Grillen beim Zirpen zuhören dürfen. Und das ist natürlich sehr schön, wenn dann auch Leute dabei sind, die zum einen das machen und zum anderen sich eben auch gut auskennen.
0: Die teilnehmenden Stakeholder an diesem interdisziplinären Projekt sind
4: das ganze Projekt unter der Leitung von der TUM auch, an dem Lehrstuhl, an dem ich angestellt bin, aber auch andere Lehrstühle. Also wir haben mehrere Lehrstühle an der LMU und TU und dann eben die TU Berlin, BUND. Green City ist bei uns noch angegliedert als kleiner Unterstützer und die Stadt mit dem Referat für Klima- und Umweltschutz, das RKU.
0: Über die Website und den dort erhältlichen Newsletter können sich die Teilnehmenden und die Öffentlichkeit über die Forschungsergebnisse auf dem Laufenden halten.
4: Wir haben eine Website, www.citysoundscapes.de, und wir haben Newsletter. Man kann einfach auf die Website schauen, aber im Newsletter werden wir dann auch nach und nach, also jetzt posten wir noch einfach viele Termine, Hörspaziergänge, so ein bisschen kleinere Updates. Aber sobald wir Ergebnisse haben, wollen wir die auch mit BürgerInnen evaluieren, um zu gucken, ob das stimmt. Also wenn wir zum Beispiel, sagen wir mal, so eine Karte haben von Orten, die gut klingen und biodivers sind und Orten, die nicht so gut klingen, wollen wir das eben auch auf andere Strukturen übertragen. Und wenn wir dann sagen, okay, wir gehen jetzt mal aus der Au raus und wir gehen jetzt nach Schwabing, alles nicht ganz ernst nehmen, aber so im Prinzip, wir gehen nach Schwabing und dann sagen wir, hier würdet ihr euch akustisch wohlfühlen. Stimmt es denn für euch? Und dann ist entweder ja, dann ist super, oder es halt nein, und dann müssen wir unser Modell überarbeiten. Also wir wollen, dass langfristig eben auch nicht nur unsere Ergebnisse halt für sich stehen, sondern wir wollen die halt im Austausch auch evaluieren und dann anpassen. Wir werden bestimmt auch ein Abschlussevent haben, bei dem wir dann alles nochmal präsentieren.
0: Einer von Leonie Schulz genannten Mitwirkenden bei diesem interdisziplinären Forschungsprojekt ist der Bund Naturschutz. Julie Weismann, Mitglied des Bund Naturschutz Kreisgruppe München, ist zusammen mit ihrem Kollegen Maximilian Mühlbauer Kooperationspartnerin bei City Soundscapes und erläutert uns, wie es zu der Kooperation bei diesem Projekt kam.
5: Dazu kam es, also 2022 haben Maximilian Mühlbauer auch und ich eben vom Bund Naturschutzkreisgruppe München Diskussionen gemacht, zusammen mit dem Lehrstuhl Urbane Produktive Ökosysteme der TU München im Rahmen von einem anderen Projekt, nämlich Stadtoasen. Das war damals im Rahmen vom Klimaherbst 2022 eben. Und da ging es darum, wie wichtig urbanes Grün für die Gesundheit an kühlen Orten in der Stadt ist und darum, das auch mit der grünen Infrastruktur in Verbindung zu bringen. Und Maximilian Mühlbauer und ich haben Aspekte der Biodiversität jeweils mit den Schwerpunkten Vogel- und Wildbienendiversität, Klimaanpassung und Stadtplanung eingebracht, eben bei dieser Exkursion. Und so kamen wir dann in den engeren Austausch mit der TU-Forschungsgruppe Urbane Produktive Ökosysteme von Monika Egerer und der Arbeitsgruppe. Das war der Auslöser quasi. Und dann eben die Idee, dass im Rahmen dieses weiteren Projekts, dass wir da auch uns mit einbringen können.
0: Und Julie Weismann beschreibt, wie der Bund Naturschutz seine Expertise einbringt.
5: Also erstmal, das deckt sich quasi mit unserem Fokus auf die Bedeutung von Grünflächen in München für die biologische Vielfalt und die Anpassung an den Klimawandel. Deswegen freuen wir uns sehr, hier einbringen zu können. Wir bringen zwei Aspekte ein. Einmal so unsere Kenntnisse und Erfahrungen. Und das zweite sind unsere Netzwerke. Und von den Erfahrungen ist es der Bereich Stadtökologie, Stadtplanung, Monitoring, Biodiversität und die Umsetzung von Maßnahmen im Sinne der Artenvielfalt. Und bezogen auf Netzwerke haben wir eben Erfahrung, weil wir uns eng mit Stadtverwaltung und Politikerinnen und Ehrenamtlichen und BürgerInnen in der Stadt zusammenarbeiten und vernetzen und hier sowohl für die Öffentlichkeitsarbeit und auch die Teilnahme an dem Projekt damit dazu beitragen. Wir haben quasi eine rein beratende Funktion als kleine Projektteilhabe. Also wir waren dieses Jahr bei zwei Hörsalons mit beteiligt. Der eine war eben auf einer der Flächen, die der AK Arten- und Biotopschutz des Bund Naturschutz in München pflegt. und wo wir gemeinsam den Soundscapes, diesen spätsommerlichen Geräuschen auf diesen Flächen, die Ehrenamtlichen des Bund Naturschutz pflegen und da den verschiedenen Geräuschen gefolgt sind. Und das zweite war in Giesing an den Hangkanten. Da haben wir auch Aspekte eingebracht von Stadtökologie, Vernetzung vor allem.
0: Sowohl Leonie Schulz als auch Julie Weißmann erwähnten den Hörsalon bereits mehrmals und deshalb geht's nun zum Kolumbusplatz, wo der Hörsalon in Giesing stattfindet mit dem Titel Verstecke 2 – Rückzug und Ruhe in der Tierwelt. Im Gegensatz zu den Hörspaziergängen, die rein zur Datenerhebung dienen und wo die TeilnehmerInnen in das Projekt durch die Umfragebögen als wichtiger Teil des wissenschaftlichen Projekts eingebunden sind, sind die Hörsalons als kreativer, künstlerischer Bestandteil ausgelegt. Hier werden keine Daten erfasst, sondern die TeilnehmerInnen werden durch das Viertel geführt und zum aktiven Hören und bewussten Wahrnehmen angeleitet. Der Hörsalon wird von Frau Dr. Susanne Schmidt und Frau Dr. Katrin Petruschkat durchgeführt. Die beiden sind vom Teilprojekt Shared Soundscapes, Kontaktzonen schaffen mit Citizen Science und Kunstwissenschaft Kooperation von der LMU München, der Fakultät für Biologie, Biozentrum. Susanne Schmidt beschreibt ihren Fachbereich.
6: Ich bin an der LMU tätig am Biozentrum und meine Kollegin und ich arbeiten dort für das Projekt City Soundscape seit letztem Jahr. Mein Hintergrund ist in der Ethnologie, in der audiovisuellen Anthropologie, sensorische Ethnographie. Das sind so Fachbegriffe für Leute, die in der Welt rumspringen und sich so besonders der etwas feingetunteren Wahrnehmung verschrieben haben. Also was hören wir, was riechen wir, wie strukturiert das unsere Welt, was übersehen wir, überhören wir, wäre aber wichtig.
0: Ihre Kollegin Katrin Petruschkat fügt noch Ergänzungen hinzu.
7: Susanne und ich, wir machen ein Teilprojekt, was versucht, Kontaktzonen zu schaffen zu BürgerInnen. Das kann über Citizen Science sein, das kann über die Hörsalons sein, die wir machen oder auch andere Formate, die wir entwickeln, wo es eben darum geht, über das Zuhören generell nachzudenken und auch einen Diskussionsraum zu schaffen, wo man sich diesem sehr komplexen Thema widmet und auch merken kann, meine Wahrnehmung ist nicht unbedingt die gleiche, die andere haben. Und sich darüber auch auszutauschen, ist für uns ein wichtiger Teil, der uns unserer Umgebung und der Stadtnatur und diesem wunderbaren Netz des Lebens, das uns alle am Leben erhält, näher bringt.
0: Katrin Petruschkat und Susanne Schmidt erläutern das Konzept des Hörsalons.
7: Die Hörsalons haben wir als Format entwickelt. Uns geht es dabei darum, die Methoden aus dem Deep Listening, das heißt, wenn man sich also so versucht, den Geräuschen um einen herum zu öffnen und so eine besondere Art des Zuhörens zu ermöglichen, das mit Gedanken zur Stadtökologie zu vermischen. Und dafür gehen wir raus. Wir wollen wirklich die richtigen Klänge hören, wie sie in der Stadt zu hören sind, und geben den Leuten so kleine Übungen an die Hand, die helfen, einmal das Hören zu präzisieren, aber auch bestimmte Gedanken über die Stadtnatur beim Wahrnehmen mitzudenken. Zum Beispiel, was nehmen andere Tierarten wahr? Vielleicht können das andere Frequenzbereiche sein. Oder was für Themen sind für manche Tierarten, die in der Stadt leben, denn wichtig und interessant? Also für einen Fuchs oder für einen Igel, was brauchen die, wenn die versuchen, in unserer Stadt sich fortzubewegen oder zu überleben? Und mit diesen kleinen Übungen oder Inputs füttern wir die Menschen, die mit uns mitgehen, und dann hören wir einfach gemeinsam zu. Und am Ende tauschen wir uns darüber aus. Es ist im Grunde eine Art Hörspaziergang. Hörspaziergang ist, wenn man so möchte, ein sehr umfassender Begriff, da würde das durchaus dazugehören. Wobei es für uns gar nicht so wichtig ist, die Fortbewegung drin zu haben von einem Ort zu anderen. Es könnte auch einen Hörsalon geben, der eben nur stationär an einem Ort sich abspielt.
6: Genau, also nicht alle Hörsalons sind Spaziergänge, aber es ist ein wichtiges Medium einfach, weil wir bei einem Spaziergang natürlich ganz unterschiedliche Orte besuchen können und ganz unterschiedliche Begegnungen haben. Also das Schöne am Salon ist, dass es ja eigentlich so ein eng umzirkelter Lebensraum zu sein scheint, ne? Wenn man dran denkt, hat Salon so ein Mini-Habitat, was vielleicht auch nicht für alle zugänglich ist, aber das Schöne ist, dass wir eigentlich diese kleinen Lebensräume so ein bisschen in Bewegung setzen können und sie eben nicht hinter Mauern sind, sondern im Stadtraum selber und so ein bisschen bisschen offener, ein bisschen beweglicher. Und das Wichtige bei unseren Hörsalons ist uns, dass wir sie gemeinsam mit anderen Menschen kuratieren. Also das heißt, wir haben bestimmte Traditionen, Ideen, Konzepte, Wissensbestände, an die wir anknüpfen. Die kommen aus den Künsten, aus der Medienkunst, die kommen aus der Bioakustik, die kommen aus der Stadtökologie, die kommen aus der Performance, die kommen aus der Sound Ecology. Also all diese Bestände gibt es. Gleichzeitig ist uns aber wichtig, dass diese Konzepte nicht abstrakt bleiben und nur von uns herangetragen werden an Orte, sondern wir suchen immer und sind mittlerweile auch, glaube ich, sehr, gelingt uns mittlerweile sehr gut, immer wieder auch Menschen, Initiativen, Orte, die von Menschen belebt werden, zu treffen, mit denen wir gemeinsam etwas gestalten können. Hier ist es ein gutes Beispiel. Hier sind wir jetzt gerade in dem verborgenen, etwas versteckten urbanen Garten der Initiative Mehr Platz zum Leben am Kolumbusplatz. Das ist ein Beispiel. Der Giesinger Stadtteilladen hat uns beherbergt und tut es immer noch, was großartig ist und macht immer wieder neue Möglichkeiten auf. Wir werden nächstes Jahr einen Hörsalon zum Auer Mühlbach machen, wo wir hier mit NachbarInnen, Menschen, Kreativen aus der Nachbarschaft zusammenarbeiten, die uns auf ihre Balkone lassen und die Büroräume, wo man den Auer Mühlbach unten drunter murmeln hört, da freuen wir uns schon drauf. Also darum geht es immer, sozusagen mit anderen Menschen gemeinsam Perspektiven auf die Stadt rauszuschnitzen.
7: Darf ich noch ergänzen? Wir saßen zum Beispiel auch letztes Jahr für einen Workshop hinter dem PEP. Das ist das große Einkaufszentrum in Neuperlach und waren eigentlich alle, glaube ich, überrascht, wie ruhig und friedlich es da ist. Also es sind doch immer wieder, glaube ich, diese überraschenden Momente, die man mitnimmt, wo man merkt, wenn man einem Ort zuhört, dann ist er vielleicht ganz anders, als man eigentlich gedacht hat. Und so sind es eben doch Stadterkundungen, die einen auch dazu bringen, stärker auf die eigenen Sinne zu hören und so sich bewusster in seiner Umgebung wahrzunehmen und zu positionieren. Und ich glaube, das kann schon viel, viel mit einem machen, wenn man anfängt, die Sinne in dem Sinne stärker zu benutzen.
0: Im Vordergrund steht insbesondere das bewusste Zuhören, das die beiden bei den Teilnehmenden schärfen möchten, selbst im Winter, wo es durch den Winterschlaf in der Natur leiser und weniger wuselig ist.
7: Also natürlich, wenn man im Winter den Naturgeräuschen auf die Spur geht, dann kommt ein Stück weit auch die Assoziationskraft und die Fantasie mit ins Spiel. Trotzdem ist es ja so, dass die Lebewesen, die wir gerne im Frühling und im Sommer hören wollen, die sind zum Teil im Winter schon auch da. Und Winterschlaf ist eben auch eine ganz besondere und auch empfindliche Zeit und ein Bewusstsein dafür, wer denn da schläft. Und das kann man natürlich nicht genau hören, aber man kann es vielleicht doch wahrnehmen, wenn man darüber lernt, dass man dann mit dem Ohr versucht, dem nachzuspüren, dass da auch gerade viele unterschiedliche Tierarten ihre Präsenz im nächsten Jahr bereits vorbereiten, indem sie entweder schlafen, Eier abgelegt haben oder ähnliches. Und das ist ja oft das Nichtwissen der Menschen um diese zerbrechlichen Ökosysteme im Winter, dass es auch dazu führt, dass Menschen da Dinge kaputt machen oder falsch handeln, was dann dazu führt, dass im Frühling und Sommer dann weniger Artenvielfalt da ist.
6: Das stimmt, ja. Das stimmt echt. Ne? Also ohne den Winter, wie wir ihn kennen, gibt es eben auch keinen Frühling. Und deswegen ist es wirklich auch wichtig, dass wir im Winter, wie du sagst, hinhören. Ne? Also dieser ganze Garten ist voll mit Insekten in irgendwelchen hohlen Stängeln an Blättern. Und das ist, glaube ich, ganz entscheidend, das zu teilen, weil das ein Wissen ist, das vielen Menschen gar nicht so präsent ist.
7: Der Winterschlaf, es war ja noch nicht der Winterschlafsalon, der soll eigentlich noch kommen.
0: Katrin Petroschkat und Susanne Schmidt schildern die Besonderheit der Giesinger Hangkante als Geräuschelandschaft.
7: Also seitdem wir diese Hörsalons hier mit der Hangkante gemacht haben, ist für mich die Hangkante wirklich ein ganz besonderer Moment in diesem Viertel, dass man dieses Oben und dieses Unten hat und dass man diesen Hangkante, der das voneinander trennt und deswegen die so in die Ferne hören kann oder auch mal so ein bisschen hier viel mit dem Schall zu tun hat oder sich so ein bisschen noch näher am Verkehr fühlt, das spielt da, glaube ich, eine große Rolle. Ansonsten doch auch für so ein sehr lebendiges Viertel, wo man auch viele Menschenstimmen hört, das finde ich auch sehr, sehr spannend und so kleine Mikrokosmen eben zwischen viel Verkehrslärm, aber auch mal kleinen Ruhezonen.
6: Ja. Das stimmt. Also heute sind wir ja wirklich den Verstecken und den Infrastrukturen gefolgt. Also wir sind ja im versteckten urbanen Garten. Über uns geht die Bahnstrecke München-Rosenheim, unter uns die U-Bahn, wo wir den Mäusen gelauscht haben, hinten die Unterführung, wo wir die Gartenkreuzspinnen besucht haben. Also es gibt viele besondere Momente, wo viel aufeinander prallt in Giesing, auch viel Prekäres. Es gibt einen Grund im Übrigen, warum wir gerade diese drei Gebiete ausgesucht haben, und der hat mit dem sogenannten Grau-Grün-Gradienten zu tun. Also wenn man auf einen Stadtplan guckt, wie viel ist denn da grau und wie viel ist denn da grün? Und Giesing, Harlaching und Neuperlach ganz grob sind sehr unterschiedlich bebaut. Wir haben diese Hochhäuser mit relativ großen Freiflächen in Neuperlach. Wir haben eher alleinstehende oder Doppelhäuser in Harlaching. Hier ist es eine sehr gemischte Bebauung. Und das ist spannend für einen Aspekt des Projektes, wenn man da nämlich auch guckt, ja, welche Art der Bebauung bringt eigentlich welche Art der Artenvielfalt. Da gucken wir vor allem Vögel an hervor. Und wie fühlen sich da Menschen? Da kommt das umweltpsychologische Projekt, Teilprojekt unserer Kolleginnen ganz stark ins Spiel. Und das ist wichtig, dass wir vergleichen können. Wir sind immer auch so in dem Besonderen, im Partikularen, in dem, wie können wir große Strukturen so ein bisschen im Mikrokosmos anhören. Für die anderen Forschenden im Verbund ist auch nochmal wichtig, was lässt sich auf so einer Datenebene erfassen, wie kann man das modellieren und wie kann man da vielleicht auch für Stadtplanung Empfehlungen für Gegenwart und Zukunft geben, wie wir Klangqualität und Klänge, die Artenvielfalt abbilden, nochmal stärker fördern.
0: Um Ihrem Besuch beim Hörsalon nichts vorwegzunehmen, liebe Hörerinnen und Hörer, habe ich keine O-Töne während der Performance aufgenommen. Stattdessen habe ich mich bei den Teilnehmern umgehört, die gerne ihre Eindrücke schildern.
8: Mir hat es heute sehr gut gefallen, wirklich sich die Zeit zu nehmen, zuzuhören und auch zu laufen, aber eben auch zu stoppen und Worte mal so richtig auf sich wirken zu lassen, zu schauen, wie klingt ein Gebäude, wenn ich nah oder weiter weg bin? Wie kommen Echos daraus hervor? Und gleichzeitig auch so den Blick zu schärfen, wie laut so eine Stadt sein kann und wie das wohl auch für andere Lebewesen sich anhört, die nochmal eine ganz andere Form von Wahrnehmung haben und da entweder das noch lauter wahrnehmen, wie Mäuse in U-Bahn-Schächten zum Beispiel. Besonders fasziniert haben mich tatsächlich die Spinnen, die wir gesehen haben, und wie die Netze wohl dann Klang aufnehmen und über Vibrationen dann nochmal unsere Stadt wahrnehmen und wie das Wahrnehmen wohl ist, habe ich mich gefragt. Ja, ich finde, wir hatten tolle Stops und wurden da gut durchgeleitet und konnten leise sein und einfach alles auf uns wirken lassen.
0: Der Hörsalon fand an diesem Abend nicht in einem Raum statt, auch wenn man das vom Titel her denken könnte.
9: Tatsächlich hatte ich eigentlich gedacht, man ist irgendwo und hört so eine Soundcollage von Tieren in der Stadt. Aber diesen Spaziergang zu machen, und die Damen haben ja auch wirklich so sensibilisiert für die verschiedenen Tiere, die dort ihren Lebensraum haben, das fand ich total spannend, hat viel Spaß gemacht. Der Soundwalk war sehr interessant. Ich finde es immer interessant, wie unterschiedlich auch eigentlich Umgebungen sind oder wahrgenommen werden können, die ganz nah beieinander liegen. Also wir haben auf der einen Seite den Kolumbusplatz, ist wahnsinnig laut und habe ich viel Verkehr, man hört keine Schritte. Und dann wirklich ganz nah der Auer Mühlbach, wo man dann wie in so einem kleinen Paradies ist und sich auf die Naturgeräusche konzentrieren kann. Ich habe für mich mitgenommen, dass das sehr interessant ist und tatsächlich auch erholsam ist, sich mal diesen Geräuschen in der Umgebung auszusetzen, auch wenn man oft versucht ist, so seine Kopfhörer aufzusetzen, damit man auch ja nichts hört, was irgendwo drumherum ist. Ja, ich werde es sicher auch ab und zu mal wiederholen, also wirklich bewusst auf die Geräusche, auf Luftbewegungen und so weiter achtend so einen Stadtspaziergang machen.
0: Da kein Umfragebogen ausgefüllt werden brauchte, konnten die TeilnehmerInnen ganz eigene Eindrücke entwickeln, ohne von Fragen gelenkt zu werden. Zusammenfassend wurde bei allen drei TeilnehmerInnen das bewusste Wahrnehmen und Zuhören sensibilisiert.
10: Ich fand es sehr interessant, heute auf diesem Spaziergang dabei gewesen zu sein. Ich glaube, man hat gemerkt, wie wenig man normalerweise zuhört. Vor allem in Umgebungen, die man jetzt klanglich nicht als so interessant wahrnimmt. Und genau dieses Problem sollte vielleicht der Klangspaziergang zeigen, dass sehr viele Autos da waren und oft konnte man dann auch gar nicht so viel hören. Aber wenn man nicht drauf achtet, scheint es dann natürlich, aber vielleicht sollte man auch darüber nachdenken, dass das vielleicht auch anders gehen könnte und vielleicht wird man dann mehr hören auch in der Stadt. Aber es war trotzdem interessant, wie viel man trotzdem gehört hat und auch unter der Erde zum Beispiel, was es da für Nischen gab, auch für bestimmte Tiere. Ja, ich kann es jedem empfehlen.
0: Und was kann die Stadt mit den Forschungsergebnissen anfangen und wie umsetzen? Um das herauszufinden, fahre ich zum Münchner Referat für Klima- und Umweltschutz in die Bayerstraße. Denn das RKU, wie man es abgekürzt nennt, ist ein wichtiger Kooperationspartner im interdisziplinären Forschungsprojekt City Soundscapes. Laura Verbeek ist im Sachgebiet Biodiversität im Projekt City Soundscapes tätig. Sie erläutert uns, für was das RKU im Allgemeinen zuständig ist.
11: Das Referat für Klima- und Umweltschutz hat als Hauptaufgabe eben die Klimaanpassung Münchens, sodass München zu einer resilienteren, angepassten, lebensfreundlichen Stadt wird oder als solche Stadt bestehen bleibt. Dazu gehört auch die Klimaneutralität bis 2035, aber auch eben Themen wie Nachhaltigkeit, Photovoltaik, das Bauzentrum, Bauberatung, viel Förderung von Biodiversität und Umweltschutz und alle Aufgaben der Unteren Naturschutzbehörde.
0: Das Wort Biodiversität haben wir in dieser Sendung auch schon einige Male gehört. Was man konkret darunter versteht, erklärt Laura Verbeek.
11: Biodiversität ist Artenvielfalt. Also zum einen betrachtet es eben die verschiedenen Lebensräume, sowas wie eine Hecke oder ein See oder ein Teich oder eben auch den Wald. Und betrachtet aber auch die verschiedenen Arten, die es gibt. Das reicht von Insekten, Spinnen, Amphibien zu Vögeln und Säugetieren. Also auch der Fuchs in der Stadt ist ein Teil der Artenvielfalt. Und Biodiversität in München betrachtet eben auch die Frage, was haben die Tiere und sozusagen unsere tierischen Nachbarn, unsere pflanzlichen Nachbarn für Bedürfnisse und wie kann man das auch noch mit einbeziehen in Planung, in Schutz und in das Stadtleben.
0: In welcher Rolle und wie das Referat Klima- und Umweltschutz in das Forschungsprojekt eingebunden ist, legt Laura Verbeek anschaulich dar.
11: Die Kooperation kam dadurch zustande einfach, dass wir angesprochen wurden von der Professorin Monika Egerer, die ja das Gesamtprojekt leitet, weil auch einfach dadurch, dass man in einem ähnlichen Thema arbeitet, kennt man sich ja dann irgendwann und für sie war eben auch dieser Praxisbezug sehr interessant. Das Referat für Klima- und Umweltschutz ist in das Projekt City Soundscapes als Praxispartner eingebunden. Das heißt, wir haben ja eben die Universitäten als Forschungspartner, die eben wirklich diese Forschung durchführen. Und für uns ist eben besonders interessant, wie kann das dann umgesetzt werden? Also welche Ergebnisse der Forschung können auch in der Praxis verwendet werden? Kann man zum Beispiel eine Grünfläche so umgestalten, dass sie artenvielfältiger ist und dann entsprechend auch erholsamer, angenehmer ist für die Menschen? Oder kann ich auf bestimmten Gebieten Münchens sagen, okay, da ist eine Belastung sehr hoch, da wäre es zum Beispiel gut, sich mehr darum zu kümmern, dass mehr Artenvielfalt vorhanden ist oder die Leute einen schöneren Erholungsraum haben.
0: Somit ist auch klar, warum das Projekt für das RKU von Bedeutung ist.
11: Das Projekt ist für das Referat für Klima- und Umweltschutz insofern von Interesse, als dass wir eben direkte Forschungsergebnisse zum einen bekommen und zum anderen aber auch auf die Forschungsfrage Einfluss nehmen können. Also eben Sachen, die uns wirklich beschäftigen, werden dann direkt in der Forschung untersucht und gleichzeitig können wir das nutzen, um intern in der Landeshauptstadt München mit den anderen Referaten viel zusammenzuarbeiten, uns zu vernetzen, auszutauschen und die Verbindungen zu stärken. Und eben diese Fragen, die wir selber haben, auch konkret beantworten zu können und umsetzen zu können.
0: Hier im Referat für Klima- und Umweltschutz können Forschungsergebnisse von City Soundscapes in der Stadtplanung umgesetzt werden.
11: Das Referat ist in dem Projekt Leitung eines eigenen Arbeitspakets. Also in dem Projekt sind 5 verschiedene Arbeitspakete. Und wir sind eben für dieses Arbeitspaket zuständig, wo es darum geht, wie die Ergebnisse am Ende, die in der Forschung produziert werden, auch tatsächlich in die Stadtverwaltung mit einfließen können. Das heißt, wir schauen, dass wir uns mit den anderen Referaten vernetzen, mit dem Planungsreferat, mit dem Baureferat, mit dem Gesundheitsreferat und schon von Anfang an schauen, wo sind die Bedarfe, wie müssen die Ergebnisse aufbereitet werden, dass wir sie eben auch direkt vernetzen können.
0: Zwar liegen aufgrund der Kürze der Zeit noch keine Forschungsergebnisse vor, aber Laura Verbeek sprudelt voller kreativer Ideen und Beispiele, wie Forschungsergebnisse und deren Umsetzung aussehen könnten.
11: Die Ergebnisse des Forschungsprojekts werden wahrscheinlich auf verschiedene Weisen umgesetzt. Also zum einen sind wir im Austausch mit dem Planungsreferat, um da einfach das Bewusstsein für das Thema zu erhöhen, sodass nicht nur visuell geplant wird, sondern vielleicht sozusagen auch auf Audioebene mitgeplant wird. Also wie könnte es dann in neuen Gebieten klingen oder in sanierten Gebieten? Gleichzeitig sind wir im Austausch auch mit dem Baureferat über die Frage, gibt es vielleicht bestimmte Pflanzen oder Baumarten, die sich besonders anbieten. Also falls jetzt im Projekt rauskommt, Blätterrauschen ist besonders angenehm, dann kann man eben Bäume pflanzen, wo die Blätter mehr rauschen als bei Nadelbaum oder so. Ein Ergebnis, das wir uns auch einfach erhoffen, ist eine Information, welche Grünstrukturen förderlich für die Artenvielfalt sind, sodass wir das eben als Hinweis nehmen können, wie Grünflächen in München gestaltet werden sollten. Und gleichzeitig kann man dadurch natürlich auch Empfehlungen ableiten für Gestaltung von Privatflächen. Also wenn ich meinen Garten umgestalten möchte, so dass er besonders biodiversitätsfreundlich ist, dass ich vielleicht einfach schönen Klang im Garten mir pflanzen möchte. Was bräuchte ich für Bäume, was bräuchte ich für Pflanzen, was bräuchte ich für Gräser oder Kräuter oder sonst irgendwas, um das zu fördern. Eine andere Idee ist tatsächlich auch, das für Bürgerbeteiligung zu nutzen, also Bürgerinnen und Bürger aufzufordern, zu sagen, wo klingt es schon schön in ihrem Stadtviertel, wo sollte das sozusagen geschützt werden und wo sind Bereiche, die einfach sehr anstrengend, sehr stressig sind, was könnte man da machen zur Verbesserung und entsprechend auch zu schauen, wenn Bereiche der Stadt umgestaltet werden sollen, dann kann man eben nicht nur eine visuelle Aufbereitung darstellen, sondern auch eine Audiodarstellung aufbereiten, sodass ich mir quasi eine VR-Brille aufsetzen kann, Kopfhörer aufsetzen kann und kann dann die neue umgestaltete Fläche direkt erleben, so wie sie dann vielleicht sein wird.
0: Ein Ort, den sie persönlich als ein positives Beispiel für schöne Klanglandschaften empfindet, ist der Auer Mühlbach, der tatsächlich eine Hörstation beim Hörsalon mit Susanne Schmidt und Katrin Petroschkat war.
11: Was ich besonders schön finde, ist die Gegend um den Auer Mühlbach, weil es da einfach direkt sehr nah an einer sehr belebten Gegend um den Gasteig, um den Rosenheimer Platz, aber plötzlich dann doch sehr ruhig ist. Man hat leises Wasserplätschern. Es ist dadurch, dass es grün ist und diese Hanglage eine Frischluftschneise. Es ist total angenehm, im Sommer da zu sitzen. Es zwitschert, es gluckert, es plätschert, es raschelt. Ich finde es einfach schön.
0: Laura Verbeek bringt den besonderen Clou an diesem Projekt prägnant auf den Punkt.
11: Für mich ist der besondere Clou an dem Projekt tatsächlich, dass nicht aus einer negativen Perspektive auf das Thema Geräusch geschaut wird, sondern tatsächlich einfach mal, wo finde ich es schön, wo klingt es angenehm. Und es ist ein sehr subjektives, sehr individuelles Thema, weil was der eine schön findet, findet der andere vielleicht ganz furchtbar. Aber es ist einfach eine ganz andere Wahrnehmung auch, weil unsere Augen können wir zumachen, unsere Ohren können wir nicht schließen. Und gleichzeitig ist es aber was, was man wenig wahrnimmt. Und wenn man sich einfach mal darauf konzentriert, wo klingt es wie, dann erlebt man seine Stadt nochmal ganz neu. Und für uns in der Stadtverwaltung wiederum ist es total spannend, weil es so ein großes Querschnittsthema ist. Also es betrifft das Baureferat, das Planungsreferat, es betrifft aber auch die Gesundheit, es betrifft Sport und Bildung, es betrifft vielleicht auch Arbeit und Tourismus. Wir könnten zum Beispiel auch überlegen, ob man irgendwann Audiowalks anbietet in München und sagt, hier klingt es charakteristisch münchnerisch, gehen Sie doch da mal hin.
0: Zusammengefasst kann man über das wissenschaftliche interdisziplinäre Forschungsprojekt City Soundscapes sagen, dass es Stadtökologie, Biodiversität, Stadtplanung, Umweltpsychologie und Public Health auf eine ganz neue Weise verbindet. Nicht durch Betonstatistiken, sondern über das, was wir hören. Denn die Klanglandschaften oder Soundscapes, wie sie hier genannt werden, werden nicht als bloßer Lärm gesehen, sondern positiv als mögliche Ressource beleuchtet für das Wohlbefinden der Menschen und die Erhaltung biologischer Vielfalt. Die gewonnenen Klangdaten sollen nicht nur wissenschaftlich ausgewertet werden,

0: ganz viele Leute hingehen, dann ist der Vogel auch leider sehr gestresst und dann vielleicht weg.
1: Wir möchten Sie daher gerne für dieses interdisziplinäre Forschungsprojekt begeistern, denn Ihre Teilnahme ist nicht nur wichtig, sondern Sie können dadurch mitgestalten und auch für sich selbst durch bewusste Wahrnehmung viele neue Eindrücke gewinnen. Weitere Termine und Anmeldemöglichkeiten für die Hörspaziergänge nennt Leonie Schulz.
2: Die Hörspaziergänge sind wöchentlich in all unseren Stadtvierteln, also nochmal Au, Harlaching und Neuperlach. Man kann sich über unsere Website anmelden und das bis Sommer 2026.
1: Auch weitere Hörsalons sind in der Zukunft geplant, auf die Sie Susanne Schmidt und Katrin Petroschkat gerne aufmerksam machen.
3: Der Hörsalon in Neuperlach ist zusammen mit dem Pepper-Theater in Planung. Dort werden wir wahrscheinlich so ein bisschen erkunden, wie es ist, von einem Theaterinnenraum dann in Einkaufszentrum und in Neuperlacher Stadtteil also einzutauchen. Wir werden wahrscheinlich uns auch den Krähen mal widmen, also verstärkt noch verschiedenen Spezies dann nochmal. Wir werden zur langen Nacht der Musik einen Hörsalon zu Fledermäusen machen mit Bettdetektoren, wo es auch ein bisschen darum geht, was Technik eigentlich möglich macht. Und wir gucken werden, dass wir da einen kreativen Umgang damit finden. Wir werden mit Menschen, die hier wohnen, einen Spaziergang oder einen Hörsalon entwickeln entlang des Auer Mühlbachs. Das ist einfach ein Ort, der immer wieder uns erzählt wurde, als einer, der ganz wichtig ist als Hörort oder Hörband in Giesing. Und wir planen daraufhin noch ein Shared Soundscapes Festival dann zu kuratieren, dann für das Ende des Verbundes, wo wir nochmal Workshops und einfach auch so Hörangebote in der Stadt kopieren werden.
4: Im Jahr drauf planen wir ein Festival über Shared Soundscapes. Wir möchten auch gerne Audioformate rausbringen, dass wir das Ganze auch nochmal auf einer größeren Fläche teilen können. Und unser Programm geht bis ungefähr Oktober 2027.
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1: Und damit sind wir am Ende der heutigen Sendung HW Hörspiel angelangt. Diesmal präsentiert als Reportage City Soundscapes, so klingt München. Ich hoffe, es hat Ihnen gefallen. Ihre Meinung ist uns wichtig. Schreiben Sie an kritik@lora924.de oder direkt an hörspiel@lora924.de. Herzlichen Dank an die Interviewpartnerin Leonie Schulz von der Technischen Uni München, Laura Verbeek des Münchner Referats für Klima- und Umweltschutz, Julie Weismann vom Bund Naturschutz, Kreisgruppe München, Frau Dr. Susanne Schmidt und Frau Dr. Katrin Petroschkat von der LMU München und merci maximo an die Teilnehmenden vom Hörspaziergang und vom Hörsalon, die ihre Eindrücke schilderten. Weitere Infos zum Forschungsprojekt City Soundscapes erhalten Sie auf der Website citysoundscapes.de. Über die Website können Sie den Newsletter abonnieren, der Sie über die Forschungsergebnisse und deren Umsetzung auf dem Laufenden halten. Auf der Website können Sie sich für Hörspaziergänge und für die Hörsalons anmelden. Diese werden bis Mitte 2026 stattfinden, egal wie das Wetter ist. Mit Ihrer Teilnahme an den Hörspaziergängen und dem Ausfüllen der Fragebögen leisten Sie einen wichtigen Beitrag zum Gelingen und zur Umsetzung des Projekts. Am Mikrofon verabschiedet sich Alexandra Rudat, die auch die verantwortliche Redakteurin für diese Sendung ist. Die Sendetechnik wurde von Julian Meisner geregelt. Die Musik im Abspann ist der Track Fragile and Urgent von Markus Mehr. Auf UKW ist für heute Schluss, aber auf DAB Plus sind wir bis 24 Uhr noch für Sie da. Ich wünsche Ihnen einen schönen Abend, auf Wiederhören, bis zum nächsten Mal, bleiben Sie dran.

Herzlich willkommen zum heutigen LoRa-Magazin am 1. Mai, dem Kampftag der ArbeiterInnenklasse. Die Themen heute, natürlich dreht sich alles um die 1. Mai-Demo in München, genauer um die Menschen auf dieser Demo.

0: Wir lassen zuerst die Demonstrierenden reden, warum sie heute dabei waren und für was sie kämpfen. Außerdem sprechen wir darüber, warum Frauen im heutigen Demozug nicht so sichtbar waren wie Männer. Die SPD ist auch dabei und Sie hören die Rede von Simone Burger, Vorsitzende des DGB München. Aber auch nebendran war so einiges geboten. Zahlreiche Infostände von verschiedenen Organisationen waren auf dem Marienplatz mit dabei. Sie hören gleich einiges davon in der Sendung. Unter anderem die Vereinigung der Verfolgten des Naziregimes, die Löwenfans gegen rechts oder die Menschenrechtsorganisation FIAM. Nicht oder, sondern und. Das und noch mehr, aber außerdem gibt's noch Lorenz, einen Beitrag von Radio Korax Halle. Das alles für Sie heute im Magazin. Presserechtlich verantwortlich für diese Sendung ist Sebastian Freimann. Die Technik betreut heute Julian Meissner. Und durch die Sendung begleiten Sie
1: Sam Junghans, guten Abend.
0: Und Sabine Heckmann, auch guten Abend. Wir sind zuversichtlich, wie immer, dass Sie sich auch heute von uns gut informiert und intelligent unterhalten fühlen.
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1: Ja, heute ist der 1. Mai und damit Tag der Arbeit sowie auch der Tag des Arbeitskampfes. Und genau für diesen wurde er auch in vielen Orten in München genutzt. Wir waren unter anderem auch bei der Demo des Deutschen Gewerkschaftsbundes live mit dabei und wollten von den Demonstrierenden wissen, warum demonstrieren die Menschen heute eigentlich?
4: Ja, hallo, ich bin die Astrid. Ich arbeite bei der Lebenshilfe mit geistig behinderten Menschen. Ich bin hier für den Erhalt des Sozialstaates und um Frieden zu erhalten gegen Aufrüstung.
5: Gegen die Wehrpflicht.
6: Gegen die Wehrpflicht seid ihr hier.
5: Ja, und für bezahlte Care-Arbeit, gerechtere Care-Arbeit, faire Arbeitszeiten, Arbeitsverhältnisse. Wofür man so auf die Demo geht, war wichtige Dinge, die oft nicht mit berücksichtigt werden und immer noch keine groß genug Stimme finden.
7: Ich gehe seit 50 Jahren auf den 1. Mai. Vor 50 Jahren bin ich als Auszubildende ausgesperrt worden von den Druckunternehmern. Und da bin ich in die Gewerkschaft eingetreten und seitdem bin ich jeden 1. Mai da. Es ist wichtig, die Menschen werden immer ärmer, die Reichen immer reicher. Heute ist es umso wichtiger, die Angriffe gegen den Sozialstaat laufen, Rente, Gesundheitsreform. Der Kampf um den 8-Stunden-Tag, den wir lang geführt haben, ist wieder in Frage gestellt. Der Kündigungsschutz soll aufgeweicht werden und. Es gibt so viele Gründe dazu.
8: Wir sind hier heute da, weil der 1. Mai ist, ne? Und der Tag, 1. Mai ist ja der Tag der Arbeit. Was haben wir vorher gesagt? Wir engagieren uns hier für faire Löhne und für gute Arbeitsbedingungen. Deswegen sind wir da.

0: Heute ist der Tag der Arbeit, der 1. Mai. Es geht hier um sich in diesen Zeiten, wo überall Kriege sind, einfach sich gegen Kriege zu stellen und auch sich mit der Arbeiterbewegung solidarisieren, auch gegen Krieg in Kurdistan. Also wir sind ja aus den kurdischen Gebieten hier und gegen Krieg in Kurdistan zu demonstrieren, auf jeden Fall für Frieden da sein.
1: Wir sind aus der Türkei ursprünglich, aus Dersim, und wir sind jedes Jahr am 1. Mai dabei. Und
2: der Mai Arbeitertag ist, deswegen sind
1: wir
2: da.
1: Wir hoffen auf eine bessere Zukunft.
3: Hallo, ich bin die Christine. Ich bin Tarifaktive in der Verdi in München. Ich bin heute am 1. Mai hier, weil ich es wichtig und demokratisch finde, für die Rechte der Arbeitnehmenden in Deutschland zu kämpfen. Wir sehen gerade ganz aktiv, die Bundesregierung hört den Sozialstaat aus und bedroht ganz aktiv die Rechte der Arbeitnehmenden in Deutschland. Und es ist einfach nur richtig, auf die Straße zu gehen, damit unsere Rechte bewahrt werden.
4: Möchtest du auch noch was sagen?
5: Ja, ich bin der Michael und ich bin heute hier, weil ich tatsächlich vor kurzem meinen Job verloren habe und tatsächlich jetzt weder Arbeitslosengeld noch Bürgergeld bekomme, quasi absolut nichts bekomme. Und ich etwas dagegen habe, dass der Staat da eine riesen Lücke lässt. Und ich der Meinung bin, dass man für genau solche sozialen Ungerechtigkeiten oder dagegen einstehen sollte. Und deswegen bin ich heute hier, genau.
6: Antikapitalista! Antikapitalista! Antikapitalista! Antikapitalista!
7: Das waren Stimmen von der DGB 1 Mai-Demo in München. Und gleich hier im Magazin geht es auch weiter mit weiteren Tönen vom Arbeitskampf. Aber erstmal gucken wir auf die aktuellen Meldungen des Tages.
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7: Unter dem Motto erst unsere Jobs, dann eure Profite haben sich am 1. Mai in diesem Jahr 366.710 Menschen an insgesamt 413 Veranstaltungen und Kundgebungen des Deutschen Gewerkschaftsbundes beteiligt. Eindrücke von der 1. Mai-Demo auf dem Münchner Marienplatz hört ihr dann nach den Nachrichten hier bei uns. Der DGB Bayern hat am Tag der Arbeit scharfe Kritik am Umgang vieler Unternehmen mit der aktuellen wirtschaftlichen Lage geübt. Angesichts von Stellenabbau und Standortverlagerungen warf der Gewerkschaftsbund den Arbeitgebern vor, zu wenig in die Zukunft zu investieren und stattdessen kurzfristige Renditeinteressen in den Vordergrund zu stellen. Der Vorsitzende des DGB Bayern, Bernhard Stiedel, erklärte auf der Mai-Kundgebung in Bamberg, Kahlschlag sei keine Strategie, sondern eine Bankrotterklärung des Managements. In den Chefetagen habe man sich zu lange auf den Erfolg der Vergangenheit ausgeruht, statt konsequent in Standorte und Beschäftigte zu investieren. Zugleich kritisierte Stiedel, dass Unternehmen staatliche Unterstützung in Anspruch nehmen, während gleichzeitig Arbeitsplätze verlagert würden. Es dürfe nicht sein, dass Milliarden an Fördermitteln abgegriffen würden, die Produktion neuer Technologien aber in Billiglohnländer verlagert werde. Wer vom Staat profitiere, müsse auch Verantwortung für Arbeitsplätze und Standorte übernehmen, so Stiedel. Mit deutlichen Worten hat die Landesbezirksleiterin von Verdi Bayern, Luise Clemens, auf der DGB-Kundgebung in Kempten vor tiefgreifenden Einschnitten in den Sozialstaat gewarnt. Vor mehreren hundert Teilnehmenden machte sie klar, was hier gerade diskutiert werde, treffe die Beschäftigten direkt beim Einkommen, bei der Arbeitszeit und bei der sozialen Sicherheit. Besonders scharf äußerte sich Clemens zur aktuellen Diskussion um die gesetzlichen Krankenversicherungen. Die Vorschläge gingen ganz klar in die falsche Richtung. Statt die Einnahmeseite zu stärken, würden Versicherte stärker belastet, während große Akteure im Gesundheitswesen geschont würden. Clemens fordert stattdessen eine stärkere Beteiligung von Spitzenverdienenden, eine verlässliche Finanzierung versicherungsfremder Leistungen durch den Bund sowie eine Begrenzung von Renditeinteressen privater Investoren im Gesundheitswesen. Gesundheit dürfe keine Ware sein, betonte Clemens. Neben der sozialen Sicherung verteidigte sie zudem den 8-Stunden-Tag als zentrale Schutzgrenze für Beschäftigte. In den aktuellen Debatten wirft Bayerns IG Metall-Bezirksleiter Horst Ott Arbeitgeberverbänden und weiten Teilen der CDU und CSU Stimmungsmache gegen Beschäftigte vor. Arbeitgeber und Union möchten die Beschäftigten zu Sündenböcken machen. Mit Debatten über angebliche faule und blaumachende Beschäftigte wollten sie von eigenen Versäumnissen und den echten Herausforderungen ablenken. Mehr Unabhängigkeit bei Lieferketten und Rohstoffen, mehr Investitionen in lokale Wertschöpfung in Zukunftsbranchen. Neue Technologien und Produkte müssten bei uns entwickelt und gefertigt werden. Der Staat solle nur noch Investitionen fördern, die unsere lokale Wertschöpfung stärken, forderte Ott. Weiter macht er klar, dass sich die Beschäftigten nicht für dumm verkaufen lassen sollen. Die Agenda des Neoliberalismus sei knallhart und wolle uns mit Beschönigungen hinters Licht führen. Mehr Eigenverantwortung heiße Leistungskürzungen und steigende Selbstbeteiligung. Flexibilisierung heiße mehr arbeiten und später in Rente gehen. Das Ziel der Arbeitgeber sei, weniger Sozialbeiträge zahlen und Gewinne maximieren. Und das alles möchten uns Arbeitgeber und CSU, CDU als notwendige Reform verkaufen, so Ott. Und damit sind wir am Ende der aktuellen Meldungen heute.
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7: Wir kommen noch einmal wieder zurück zur 1. Mai-Demo des Deutschen Gewerkschaftsbunds in München, bei dem wir ja live vor Ort waren. Und wir haben auch noch weitere Menschen gefragt, wofür sie heute kämpfen. Und das hören wir jetzt noch einmal kurz an.
11: Hallo, ich bin Benjamin, 40 Jahre alt, Mutter von 4 Kindern und bin bei der MVG beschäftigt als Busfahrerin. Und ich bin hier für das Arbeitsrecht, für die 7 Stunden pro Tag, dass wir einfach ein bisschen mehr entlastet werden und auch für unsere Fahrgäste eine bessere Qualität liefern können.
12: Wir sind von der Verdi Jugend München und wir sind duale Studenten bzw. Azubis und wir sind einfach für gerechte Ausbildungs- und Studienbedingungen, aber generell für einen guten Arbeiterkampf und finden es total wichtig, am 1. Mai genau das nochmal zu zeigen und auf die Straßen zu gehen.
13: Ich bin Student mit kurdischem Hintergrund und ich bin heute am 1. Mai, weil wir von der Arbeiterpartei der Türkei für eine gerechte Welt kämpfen. Insbesondere in der Türkei haben die Arbeiter sehr schlimme Zustände. Und wir sind heute für jeden Arbeiter hier, der sein Leben verloren hat, der einfach, um seine Familie zu ernähren, von seinen Chefs, so gesagt, ausgenutzt, ausgebeutet wurde. Und wir sind heute für jeden Einzelnen von denen da und wollen ihre Arbeit, so gesagt, weiterführen.
14: Mein Name ist Ulrike, ich bin hier wie jedes Jahr, weil ich auch aktiv war im Betriebsrat. Ich bin jetzt leider nicht mehr Betriebsarbeit, ich arbeite leider nicht mehr. Aber für mich ist der 1. Mai ein sehr wichtiger Tag, um für unsere Arbeitsrechte zu kämpfen.
6: Rüstungskonzerne, entmachtet und enteignet! Rüstungskonzerne, entmachtet und enteignet!
15: Alle Konzerne, entmachtet! bin der TÜV und ich bin hier, weil der 1. Mai ein wichtiger Tag ist, weil es für die Gesetze für Arbeiter und für Arbeitnehmer und Arbeitnehmerinnen geht. Und ja, weil man sich einfach dafür einsetzen muss, weil gerade die politische Lage einfach irgendwie so ist, dass man immer mehr ausgenutzt wird, dass die Hoffnung immer weniger wird und man muss einfach ein Zeichen dagegen setzen.
16: Wollt ihr auch noch was sagen?
17: Ja, also die ganzen Strömungen und Tendenzen, die man zurzeit mitkriegt, die sehe ich als sehr kritisch an. Und ich finde es wichtig, dass die Arbeiterinnen zusammenstehen und solidarisch sind, auch mit allen nicht-deutschen Mitbürgern. Und genau, dass man da ein Zeichen setzt gegen diesen Hyperkapitalismus, der am Ende des Tages ja nicht zur Gesellschaft beiträgt, sondern die Schere immer nur noch größer macht.
6: Internationale Solidarität! Hoch! Die internationale Solidarität! Hoch! Die internationale Solidarität!
7: Das waren noch einmal weitere Stimmen von der DGB 1 Mai-Demo in München. Und später geht es hier auch noch einmal weiter mit einem Thema, das auf der Demo leider aufgefallen war, nämlich der niedrige Anteil an Frauen vorne in der gut sichtbaren Spitze des Demozugs. Aber erstmal schauen wir auf das Programm von Montag und auf die Veranstaltungen der nächsten Tage.
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2: Am Samstag, den 2.5. Denkmal am Ort München 2026. Engagierte Münchner und Münchnerinnen erinnern am 2. und am 3.5. an Verfolgte des NS-Regimes, an 13 Orten, an denen diese Menschen gelebt und gewirkt haben. Ausstellungen, Führungen, Vorträge und Gespräche machen die Biografien der erinnerten Personen erfahrbar. Ab 10 Uhr in der Max-Joseph-Straße 2. Am Sonntag, Beneister Lamrubal, Kanakalypse. Mit gewohntem Charme, feinem Gespür für Zwischentöne und einer großen Portion Selbstironie spricht der Comedian über das Älterwerden, die Herausforderungen als junger Vater und die absurden Seiten des alltäglichen Rassismus. Ab 18 Uhr im Werk-7-Theater. Dann noch Nathalie Schorr und Rainer Maria Rilke, Gedichte an die Nacht. Lesung und Rezitation mit der Schauspielerin. Eine tiefgründige Auseinandersetzung Rainer Maria Rilkes 1875 bis 1926, einem der bedeutendsten Lyriker deutscher Sprache, mit der Dunkelheit als Raum der Stille, der Einkehr und der intensiven Wahrnehmung. Um 20 Uhr im Gasteig HP8. Am Montag, den 4., American Fiction Percival Everett, anlässlich der deutschen Neuauflage von Ausradiert, eine Satire über klischierte Vorstellungen des Schwarzseins im Verlagswesen, tritt Everett erstmals in Deutschland auf. Mit Michael Ebert, Chefredakteur des SZ-Magazins, spricht er über amerikanische Mythen und rassistische Stereotype. Anschließend der Film American Fiction von 2023 um 19 Uhr im Literaturhaus. Normal, krank, verrückt, über psychische Erkrankungen und deren Umgang sprechen und diskutieren Prof. Dr. Thomas Ehring, Professor für klinische Psychologie und Psychotherapie an der LMU, Dr. Carolina De Valerio, Erfahrungsexpertin, Münchner Bündnis gegen Depressionen e.V. und Dr. Christina Berndt, Wissenschaftsjournalistin SZ. Es geht los um 19 Uhr im Einstein 28. Und abschließend für den Montag noch Svalbard. Die britische Post-Hardcore-Band aus Bristol hat angekündigt, sich 2026 aufzulösen und vorher noch eine letzte Tour zu machen durch Europa. Ab 20.30 Uhr im Feuerwerk. Gute Unterhaltung.
3: Wie eben schon angekündigt, ist uns heute auf der Demo aufgefallen, dass gerade im vorderen Teil, also dem besser sichtbaren Teil des Demonstrationszugs, der Männeranteil sehr viel höher war als im hinteren Teil, wo wiederum der Frauenanteil höher war. Und genau zu diesem Thema sprachen wir mit zwei Teilnehmerinnen.
4: Wir sind beides Vertrauensfrauen bei BMW, Team IG Metall. Und wir sind heute hier. Hey, es ist ein Tag der Arbeit, ne? Also ich meine, wo sollten wir sonst sein an diesem wunderschönen Tag, die Sonne scheint. Und wir sehen, dass momentan sich Dinge tun im Land, die uns nicht gefallen. Ja. Egal, ob du auf das Thema Arbeitszeit schaust, egal, ob du auf das Thema Pflege schaust oder Rente. Und deswegen gehen wir auf die Straße. Das ist uns wichtig.
5: Super. Jetzt bin ich ein bisschen weiter vorne hier im Demozug. Und anscheinend ist man hier in der Hackordnung auch ein bisschen höher. Näher am Fressnapf sozusagen. Warum ist der Männeranteil hier so viel höher als weiter hinten im Demozug?
4: Also ehrlich gesagt, das fragen wir uns auch. Wir waren auch ganz vorne, aber ja, was soll ich sagen? Die Penisträger rutschen immer weiter nach. Und ja, letztendlich muss man auch sagen, die IG Metall ist ja auch ein sehr männerlastiger Haufen. Also wir sind als Frauen da schon wenig vertreten, Aber wenn du trotzdem nach vorne schaust, die lila Fahnen sind da. Und heute, unsere erste Vorsitzende, sie wird sprechen und wir werden hier jubeln. Egal, wo wir stehen, vorne oder hinten. Ohne uns Frauen geht sowieso nichts.
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7: Alerta, alerta, antifaschista! Alerta, alerta, antifaschista! Alerta, antifaschista!
8: Hi, ich bin die Enya, ich bin vom Abfallwirtschaftsbetrieb in München und wir sind heute am 1. Mai zur Versammlung, um uns auf unsere betriebliche Altersvorsorge einzusetzen und uns einfach mit allen tariflich gebundenen Unternehmen zu solidarisieren und uns dafür einzusetzen, dass auch weitere Unternehmen einfach tarifgebunden werden und auch die Bedingungen an vielen Arbeitsplätzen besser werden.
5: Ihr seid jetzt ein bisschen weiter hinten im Demozug. Hier ist der Frauenanteil signifikant höher als vorne. Da sind die Männer sehr präsent. Wie findest du das?
8: Ich glaube einfach, das hat damit was zu tun, weil der Männeranteil einfach dahingehend einfach noch ein bisschen höher ist und sich einfach immer mehr Frauen natürlich dafür solidarisieren und auch einsetzen. Aber ich glaube, wir gehen einfach auch ein bisschen in der Masse häufig unter, obwohl wir auch mit die Lautesten sein können.
5: Ich habe von der IG Metall gehört, dass der Männeranteil vorne sehr viel höher ist, weil dort die Führungsriege läuft. Sollte sich da nicht was ändern? Sollten nicht auch Frauen mehr in Führungspositionen sein, gerade in Gewerkschaften?
8: Ich finde, es sollte nicht geschlechterspezifisch sein, sondern wirklich nach Leistung beurteilt werden. Und natürlich Frauen definitiv an die Spitzen, deutlich mehr, aber nach Qualität und nicht nach Quantität und weil eine Frau dahin muss, sondern weil sie dahin passt.
3: Ja, das waren zwei Teilnehmerinnen dazu, dass Frauen leider nach wie vor weniger sichtbar sind auf Demos als Männer. Und apropos Männer, ein Vorstandsmitglied der Münchner SPD war auch vor Ort und von ihm wollten wir wissen, warum die SPD als Teil der Bundesregierung eigentlich Arbeitskampf auf der Straße machen muss.
9: Servus, ich bin Raoul, ich bin Vorstandsmitglied der Münchner SPD und bin natürlich heute hier beim Tag der Arbeit, weil wir momentan eine Entsolidarisierung der Gesellschaft erleben, die ohnegleichen ist und wir dafür kämpfen müssen, so Errungenschaften wie den 8-Stunden-Tag auch in die Zukunft zu bringen, unter schwierigen Bedingungen. Und deswegen gehe ich gerne heute auf die Straße, um meine Solidarität zu zeigen.
5: Jetzt stellt sich für mich die Frage, ihr seid ja in der Bundesregierung mit dabei, habe ich gehört. Warum müsst ihr auf die Straße gehen und das auf der Straße erkämpfen? Ihr sitzt doch an den entscheidenden Positionen.
9: Wir sind eine Volkspartei, nach wie vor. Und deswegen ist es auch nachhaltig notwendig, dass wir als Basismitglieder hier vor Ort auch den Mitgliedern der Bundesregierung zeigen, wie wir Sozialdemokratinnen und Sozialdemokraten vor Ort denken und wo die richtigen Prinzipien liegen.
5: Das heißt, an der Basis wird die Entsolidarisierung, der Sozialabbau durch die Union nicht mitgetragen bei der SPD?
9: Nein.
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3: Ja, na dann hoffen wir mal, dass die Basis auch zur Parteispitze durchdringt. Geredet wurde auch dann auf dem Marienplatz, nachdem der Demozug gut gelaunt dort angekommen war. Die Menschen wurden dann dort begrüßt von Simone Burger, der Vorsitzenden des DGB München. Und sie erklärte, warum der 1. Mai nicht überflüssig, sondern mehr denn je notwendig ist.
11: Den 1. Mai. Gerade in einer Zeit, in der uns gesagt wird, wir wären nicht gleich zu tun. Heute zu viel Work-Life-Balance. Wir wären zu oft krank. Liebe Kolleginnen und Kollegen, das ist nicht nur falsch, das ist Ausscham. Und dafür nicht bezahlt wird. uns heute laut sein. Laut sein für gute Arbeit, für ein gutes Leben und für soziale Sicherheit für alle.
10: Siamo tutti antifascisti! Siamo tutti antifascisti!
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3: Ja, wir wollen noch einmal kurz skizzieren, wie die Mai-Demo heute Morgen ablief, beziehungsweise welche Orte oder an welchen Orten sie vorbeilief. Und zwar startete sie heute Vormittag an der Agentur für Arbeit in der Kapuzinerstraße und ging dann über Sendlinger Tor und Oberanger auf den Marienplatz. Dazu hatten Sie ja eben die Rede auch gehört. Und an dem Marienplatz war unter anderem auch ein Mitarbeiter von Lora München, also von uns, der Nick Bergner. Und hören wir mal, was er alles so an Eindrücken eingesammelt hat.
14: Wir bleiben noch auf der 1. Mai-Demo und befinden uns jetzt auf dem Marienplatz, auf dem sich zahlreiche Organisationen mit Ständen präsentiert haben. Zahlreich stimmt aber nur halb. Das waren vor einigen Jahren deutlich mehr Vereine und Initiativen und deren Stände zogen sich an der Kaufingerstraße bzw. Fußgängerzone entlang. Vor allem haben sich heute natürlich die verschiedenen Einzelgewerkschaften des DGBs auf dem Marienplatz präsentiert. Aber es gab auch andere Organisationen, Vereine und Initiativen. Einige von denen wollen wir nun vorstellen. Als erstes habe ich beim Stand der Vereinigung der Verfolgten des Naziregimes Bund der Antifaschistinnen und Antifaschisten, kurz VVN, vorbeigeschaut.
15: Ich heiße Friedbert Mühldorfer und bin seit über 50 Jahren Mitglied der Vereinigung der Verfolgten des Naziregimes Bund der Antifaschistinnen und Antifaschisten in München.
16: Kannst du mir ein bisschen was zur VVN sagen? Für was steht ihr? Was macht ihr?
15: Die VVN wurde in München im Oktober 1946 gegründet von den Nazi-Verfolgten aus allen demokratischen Parteien, die es damals in München gegeben hat. Also von SPD, CSU, KPD, Parteilosen, FDP. Die haben sich im Rathaus getroffen und haben gesagt, wir müssen eine eigene Organisation gründen, um unsere Interessen als ehemalige Verfolgte wahrzunehmen. Denn in der großen Politik war es so, dass bereits kurz nach dem Kriegsende die Grauen der Nazi-Herrschaft und vor allem das Schicksal der Verfolgten, der Überlebenden, nahezu vergessen war. Man hat sich schnell um die Tagesgeschäfte gekümmert. Es ging um Aufbau, es ging um nach vorne schauen, was verständlich ist, aber gleichzeitig wurden die Opfer allein gelassen. Deswegen haben sich die zusammengeschlossen und haben eine Organisation gegründet, die hieß Vereinigung der Verfolgten des Naziregimes. Das war die Geburtsstunde der VVN auch in Bayern.
16: Wie hat sich dann der Verband weiterentwickelt?
15: Es gab dann in den 50er Jahren aufgrund des Kalten Krieges eine politische Verengung. Die Sozialdemokraten, die Christdemokraten haben eigene Verbände gegründet. Zurückgeblieben ist die VVN, die anderen hatten, wie gesagt, eigene Verbände. In der VVN waren dann sehr viele Kommunisten organisiert, die waren ja auch die stärkste betroffene Gruppe in der Verfolgung, der politischen Verfolgung. Aber die VVN hat sich dann gewandelt und seit den 60er, 70er Jahren ist sie wieder breiter geworden und wir versuchen das aufrechtzuerhalten, was damals beschlossen worden ist, nämlich dass alle Menschen, die sich gegen Faschismus einsetzen, die für die Aufklärung über die Nazi-Verbrechen sind, dass die Platz haben müssen in der Organisation. Deswegen ist die VVN eine überparteiliche Organisation, weltanschaulich nicht gebunden und versucht halt aufzuklären, einmal über das, was war, natürlich auch die Erinnerung an die Verbrechen damals, aber natürlich auch einzugreifen heute in die Auseinandersetzungen, wenn es um die Abwehr von Nazis geht. 1971 hat sich diese VVN erweitert zum Bund der Antifaschisten, um auch jüngeren Menschen Zugang zu geben zur VVN, vor allem auch welchen, die nicht selbst in der Familie von Verfolgung betroffen waren. Und seitdem also hat sich diese VVN entsprechend auch erweitert.
16: Kommen wir doch jetzt ins Hier und Jetzt. Wir können ja nicht die ganze Geschichte der VVN durchgehen. Wo seid ihr denn aktiv und wie macht ihr das? Und was treibt euch an, besonders heutzutage?
15: In der heutigen Zeit geht es uns stark um die Erinnerung im öffentlichen Raum in München. Wir unterstützen Initiativen zu Straßenbenennungen, zu Erinnerungszeichen der Stadt München. Wir stellen Anträge dazu, um auf vergessene Opfer des Naziterrors aufmerksam zu machen. Das sind nach wie vor Gruppen wie Sinti und Roma, sind Homosexuelle, sind politisch Verfolgte, die oft vergessen werden, weil sie natürlich ins politische Geschäft nicht so recht reinpassen. Und das ist für uns eine ganz wichtige Sache. Deswegen beteiligen wir uns an den Gedenkveranstaltungen in Dachau, aber auch, wir unterstützen auch ganz viele Gedenkformen im Umkreis von München, wo es darum geht, einfach diese geschichtliche Wahrheit immer wieder von Neuem zu sagen, denn die Gesellschaft will leicht vergessen. Das ist der eine Teil unserer Aktivität. Und der zweite Teil ist natürlich die Auseinandersetzung mit Nazi-Gefahren heute, mit der rechten Ideologie, vor allem natürlich auch mit der AfD. Wir versuchen auch da dagegen zu halten, denken auch, dass es wichtig ist, aber möglichst in breite Kreise zu kommen, einfach um die alltägliche Auseinandersetzung mit dem Gedankengut der AfD zu befördern. Denn es reicht nicht aus, nur zu protestieren gegen AfD-Infostände, was ganz wichtig ist, was wir auch unterstützen, was wir auch machen. Aber wir müssen dazu kommen, dass wir ins Gespräch mit den Menschen kommen, um sie sozusagen von diesen Rattenfängern loszubekommen. Das ist also eine ganz, ganz schwierige Aufgabe, weil es natürlich nicht so plakativ ist und weil sie natürlich auch viel Mut, persönlichen Mut erfordert, nämlich in der eigenen Bekanntschaft Nein zu sagen, zu diskutieren, sich zu widersetzen. Das ist ja was Unbequemes.
16: Und ihr seid ja seit heute hier am 1. Mai, seid ihr immer da und praktisch gehört schon zum Inventar, sage ich jetzt mal?
15: Ja, wir sind also am 1. Mai, war traditionellerweise ein wichtiger Termin für die VVN-Infostand. Hängt natürlich damit zusammen, dass in der VVN auch viele aus der Arbeiterbewegung organisiert waren. Der Großteil waren Gewerkschafter und von daher natürlich ist die Verbundenheit mit der Arbeiterbewegung für uns besonders wichtig. Und auch die Arbeiterbewegung gehört dazu, sozusagen zu den gesellschaftlichen Bereichen, die oftmals vergessen werden, wenn es um Widerstand geht. Da spielen dann die großen Namen wie Weiße Rose oder 20. Juli eine Rolle, aber dass der Hauptwiderstand sowohl zeitmäßig als auch von der Zahl her von der Arbeiterbewegung, von Teilen der Arbeiterbewegung geleistet worden ist, das ist ja nach wie vor eine Sache, die in der Gesellschaft nicht so bekannt ist. Und deswegen unterstützen wir auch den DGB und die Einzelgewerkschaften in deren Bemühen, die Geschichte der Gewerkschaften auch deutlich zu machen und vor allem zu zeigen, dass Gewerkschaften in sich ja antifaschistisch sind. Das war das Gründungsmerkmal auch der Gewerkschaften nach 1945.
16: Erschrecken euch die Zahlen? Ich habe jetzt natürlich die genauen Zahlen nicht im Kopf, dass es auch unter Gewerkschafterinnen und Gewerkschaftern einen hohen Anteil von AfD-Wählerinnen und Wählern gibt.
15: Natürlich ist das erschreckend. Das ist nicht ganz neu. Es gab ja schon erste Untersuchungen vor 20 Jahren, die diese Tendenz gezeigt haben. Aber man ist trotzdem wieder erstaunt, dass sogar Anteile unter Gewerkschaftern größer sind als in Teilen der Normalbevölkerung. Aber es hängt natürlich, das zeigt sagen wir mal, so die Macht der Argumente von rechts. Man darf nicht vergessen, ein großer Teil der Anhänger der Nazis, der Wählerinnen und Wähler, waren ja auch Menschen, die betroffen waren von den sozialen Problemen Ende der 20er, Anfang der 30er Jahre. Und natürlich sind solche Menschen anfälliger für einfache Lösungen, für einfache Parolen und auch für vermeintlich schnellere Lösungen. Und dazu kommt noch, dass leider die Politik ja nicht in der Lage ist, tatsächlich im Interesse von auch den ärmeren Schichten, von breiteren Massen, eine konsequente Politik zu machen. Das ist ja eine ganz, ganz große Hürde. Das heißt, da sind wir natürlich auch in einer schwierigen Situation. Wir können diese Politik nur begrenzt beeinflussen, aber es wäre wichtig, dass eine ganz konsequente soziale Politik gemacht wird, dass gerechte Politik gemacht wird. Und ich denke, wenn das gemacht würde und das auch sozusagen mit entsprechender Unterstützung von allen getragen würde, dass dann auch es möglich wäre, diese AfD-Wählerschaft zurückzudrängen. Ja, und da gehören dann genauso die Gewerkschafterinnen und Gewerkschafter dazu und die Arbeitnehmerinnen und Arbeitnehmer. Denn die müssen spüren, dass sich für sie was bessert. Und wenn sie das nicht spüren, dann gehen sie den Rattenfängern eher auf den Leim.
14: Soweit Friedbert Mühldorfer von der Vereinigung der Verfolgten des Naziregimes Bund der Antifaschistinnen und Antifaschisten. Leider funktioniert das derzeit ziemlich gut, dass die Beschäftigten den Rattenfängern auf den Leim gehen. Helfen würde in der Tat eine gute Sozialpolitik. Mit der Regierung Merz wird das wohl eher nicht funktionieren. Auf unserem kleinen Spaziergang über den Marienplatz bleiben wir noch beim Kampf gegen rechts und gehen einen Stand weiter. Dort habe ich mit Stefan von den Löwenfans gegen rechts gesprochen.
16: Die Löwenfans gegen rechts haben hier auf dem Marienplatz einen kleinen Stand aufgebaut. Hier am 1. Mai, am Tag der Arbeit. Warum seid ihr heute hier?
17: Das ist so eine gewisse Tradition gewesen, dass wir hier schon immer unser Ständchen hatten. Viele von uns sind ja in der Gewerkschaft, in unserer Organisation, wo wir unterwegs sind. Von daher hat sich das halt so ergeben, schon seit Jahren, so eine kleine Tradition halt.
16: Dann Löwenfans gegen rechts, ja. Was macht ihr denn? Wo seid ihr aktiv? Was kritisiert ihr? Regt euch auf, wenn ihr im Stadion unterwegs seid? Alles möglich. Erzähl mir alles, was du weißt.
17: Wir sind halt versammelt in der Kurve und tun uns halt gegen gewisse halt rassistische oder halt gegen Rechtsströmungen halt einsetzen. Wir machen halt Aktionen, indem wir Banner hochhalten, indem wir halt, wie gesagt, auf Demonstrationen teilnehmen. Wir machen auch Konzerte, entsprechende Veranstaltungen, Infoveranstaltungen, was halt die ganzen Problematiken angeht, die halt so in einer Fußballfankurve entstehen.
16: Wie virulent ist das? Wie stark sind so rechte Stimmen in der Kurve oder sind rassistische Äußerungen in der Kurve?
17: Also sie sind immer latent da. Es ist tatsächlich immer latent da. Es war mal viel, viel schlimmer. Klar, wo wir uns wieder gegründet haben in den 1990er Jahren, da waren keine geringeren wie die Kameradschaft Süd, also so ganz, ganz rechtsaußen Organisationen, worauf wir uns ja wieder gegründet haben. Aber man hat immer noch latente Leute, die da sind, die kennen wir. Es sind manchmal lauter, sie sind manchmal leiser, aber es gibt sie halt leider nach wie vor.
16: Thematisiert ihr auch vielleicht repressive Vorgehen der Polizei gelegentlich gegenüber den Fans? Wie schaut es damit aus?
17: Wir haben sogar mal eine Klage gemacht bis zum Europäischen Gerichtshof und haben da Recht bekommen. Das war mal bei einem Amateur-Derby, wo unrechtmäßig ein USK quasi eingetreten ist und eine Kurvenabsperrung gemacht hat. Wo wir auch Amnesty International zum Beispiel als Unterstützung hatten, weil es ja quasi, du gegen dein Recht ja quasi eingesperrt worden bist. Und es ging sogar bis vor das Europäische Gericht. Also,
16: ihr habt gewonnen?
17: Wir haben gewonnen, ja.
16: Wie viel seid ihr denn von den Löwenfans gegen rechts? Wie groß ist eure Gruppe, eure Initiative überhaupt?
17: Also wir sind so aktiv, so eine Gruppe von 20 Leuten. Aber jetzt so Leute, die mit dabei sind, mit dabei waren, möchte ich schon behaupten, dass wir so über 60, 70 Leute sind. Also, aber richtig aktiv, so um die 20 Leute.
16: Und wenn ich jetzt ins 60er Stadion, ins Grünwalder komme, dann treffe ich euch in der Kurve und erkenne ich euch an irgendwelchen Fahnen, Bannern etc.
17: Genau. Also wir hängen schön über Block F. Genau, da sieht man unser Banner auch dann hängen. Genau, und da sind wir auch hauptsächlich versammelt als Gruppe.
14: Das war Stefan von den Löwenfans gegen rechts. Wer die Initiative kennenlernen möchte, wir haben es gehört, der oder die muss in den Block F im Stadion an der Grünwalder Straße gehen. Als nächstes stehe ich Jochen Graf von Verdi Bildende Künstler gegenüber. Der Stand der bildenden Künstler sticht im Vergleich zu anderen Ständen durch eine große Stellwand mit vielen Bildern besonders heraus.
18: Wir machen demokratische Kunst heute. Das heißt, wir haben diese Stellwand gemacht. Wir haben ganz viele Künstler aus München, haben Bilder gemacht, die man selber zusammenstellen kann. Das heißt, die kannst du umhängen und es gibt immer sozusagen, es hängt immer alles irgendwie zusammen. Hintergrund ist, Kunst ist für alle da und Kunst ist etwas, was jeder machen kann und machen soll. Und deswegen ist wichtig, dass wir eben, dass Kunst sozusagen auch in den öffentlichen Raum kommt.
16: Und diese Bilder kann man aber auch käuflich erwerben?
18: Ja, das kann man natürlich. Künstler müssen auch Miete zahlen. Aber im Wesentlichen heute geht es darum, dass wir die Bilder gegen Spende abgeben. Weil es gab ja letztes Jahr bei Verdi, bei der Demo, gab es ja einen Mordanschlag. Und für die Opfer sammeln wir heute.
16: Da hofft ihr, dass eine Menge zusammenkommt?
18: Ja, hofft, ja.
16: Jetzt vielleicht nochmal, stellst du mir bitte nochmal den Verband Verdi Bildende Künstler vor, bei Verdi, in Verdi?
18: Also das sind ein Zusammenschluss von Künstlern. Also du kannst als Künstler auch in Verdi als Gewerkschaftsmitglied aktiv sein. Und alle Künstler organisieren sich in der VBK, also der Verdi Bildende Künstler, weil sie sich da auch noch über ihre eigenen Themen austauschen.
16: Also welche Probleme ploppen denn immer wieder bei Verdi auf, wenn es um bildende Künstlerinnen und Künstler geht?
18: Also es ist immer die Frage des Ausstellungshonorars. Es ist immer eine Frage auch dessen, wie ausgeschrieben wird, wie Kunst auch gefördert wird. Das ist in München gerade ein Problem auch mit den Ateliers, dass es einfach viel zu wenig Ateliers für Künstler gibt, auch vor allem finanzierte. Und das sind Dinge, für die wir uns eben einsetzen.
16: Was könnt ihr da tun für die Künstlerinnen und Künstler?
18: Im Wesentlichen helfen wir den Künstlern. Die meisten sind ja selbstständig. Und denen zu helfen, wie sie sich selber organisieren, wie sie sich auch gegen Galeristen durchsetzen, wie sie Honorarverhandlungen machen. Solche Dinge erzählen wir natürlich auch, da tauschen wir uns auch rechtliche Fragen, Künstlersozialkasse, all diese ganzen Themen.
16: Euch erreicht mal wie?
18: Über die Verdi-Zentrale in München oder über den DGB.
14: Soweit Jochen Graf von Verdi Bildende Künstler am Tag der Arbeit auf dem Marienplatz. Und weiter geht's. Kennt ihr schon das Archiv der Münchner Arbeiterbewegung? Noch nicht? Dann wird's aber Zeit.
16: Vor mir steht Michael Schwab. Wir sind hier auf dem Marienplatz und er ist einer der Standbetreuer vom Stand des Archivs der Münchner Arbeiterbewegung. Da meine erste Frage natürlich, was hat's mit dem Archiv der Münchner Arbeiterbewegung auf sich?
19: Ja, also unser Archiv ist seit 1987 aktiv und seit der Zeit sammeln wir halt alles, was mit der Geschichte, mit den Organisationen der Arbeiterbewegung, mit den neueren sozialen Bewegungen und auch mit der Industriekultur in München zu tun hat. Wir haben damals gemerkt, dass das so ein Aspekt der Geschichte ist, der gerne vernachlässigt wird und haben halt damals beschlossen, dass wir uns dem Ganzen widmen wollen.
16: Wann geht das so los, die Geschichte der Münchner Arbeiterbewegung, Ende 19. Jahrhundert, Mitte 19. Jahrhundert?
19: Also unser Sammlungsschwerpunkt liegt ja so schwerpunktmäßig ab 1970, ab den 1970er Jahren kann man sagen. Aber die Münchner Arbeiterbewegung ist natürlich schon weit älter und hat ihre Wurzeln, nenne ich es jetzt mal, Mitte des 19. Jahrhunderts.
16: Was findet man in eurem Archiv? Du hast gesagt, ab den 70er Jahren des 20. Jahrhunderts geht's los. Was sind denn eure Archivalien?
19: Also unsere Kernbestände, würde ich sagen, sind die Bestände von den Organisationen, also sprich vor allem der Gewerkschaften. Wir haben einen sehr, sehr großen Bestand zum DGB Landesbezirk Bayern, aber auch zu einigen anderen Gewerkschaften, wie der Gewerkschaft Erziehung und Wissenschaft. Auch von den politischen Parteien, vor allem von der SPD, Unterbezirk München, haben auch sehr, sehr viel Aktenmaterial bei uns lagern.
16: Öffnet ihr das für alle oder richtet sich euer Angebot dann vor allen Dingen an Historikerinnen und Historikern oder wie auch immer?
19: Nee, wir sind wirklich, das ist wirklich unser Anspruch auch. Wir sind für alle zugänglich. Jeder, der ein Projekt macht oder zum Thema arbeitet, kann bei uns vorbeikommen und sich beraten lassen und entsprechende Akten oder Materialien einsehen. Und wir versuchen natürlich auch durch solche Stände wie heute am Marienplatz oder auch durch Ausstellungen, Vorträge, Vortragsreihen, die unsere Themen eben in die, wie soll man sagen, in die Stadtgesellschaft einzuspeisen.
16: An welchen Projekten seid ihr gerade dran?
19: Also wir arbeiten aktuell momentan mit Hochdruck an einer Ausstellung zur Arbeiterbewegung in München von 1923 bis 1926. Wir müssen mit der Ausstellung möglichst schnell fertig werden, weil wir wollen sie dann dieses Jahr im Herbst in der Seidel-Villa eröffnen und der Öffentlichkeit zugänglich machen.
16: Ich frage jetzt mal nach, 1923 war der Hitlerputsch, bis 26 ist es wahrscheinlich in Bayern, vermute ich jetzt mal, so ein bisschen gemächlicher und nicht so hart zugegangen wie in den Jahren vor 23. Warum habt ihr euch gerade diesen Dreijahreszeitraum ausgesucht?
19: Es geht tatsächlich etwas gemäßigt dazu als 1923, aber trotzdem sind die Jahre sehr, sehr wichtig und waren gleichzeitig in der Geschichte oft weniger beachtet, weil das Jahr 1923 halt so heraussticht. Und wir haben jetzt wirklich gesagt, wir setzen uns verschiedene Zeitabschnitte und hangeln uns zumindest mal bis 1933 so durch die Geschichte durch. Also es wird im Anschluss dann auch eine Ausstellung geben, die dann die Jahre ab 1927 behandeln wird.
16: Und wenn ich jetzt Interesse hätte, bei euch mitzuarbeiten, brauche ich da jetzt spezielles Vorwissen? Also ein bisschen Wissen über die Geschichte ist wahrscheinlich schon erforderlich. Aber ist es offen auch, ich kann zu euch kommen, mal bei einem Treffen teilnehmen oder wie funktioniert das?
19: Klar, also prinzipiell freuen wir uns sehr, wenn wir Unterstützung durch ehrenamtliche Helferinnen und Helfer kriegen. Und wichtigste Voraussetzung ist einfach, Lust mit alten Materialien, mit Akten zu arbeiten und ein gewisses Interesse natürlich für die Geschichte der Arbeiterbewegung mitzubringen.
16: Und wo ist denn euer Archiv und kann man da einfach hinkommen?
19: Also wir haben zwei Standorte in München. Wir haben einmal unsere Geschäftsstelle, die ist in Pasing in der Ebenbergstraße. Und das Archivdepot, also der Ort, wo wir die Akten dann lagern, ist in Hadern, in der Haderundstraße. Und prinzipiell kann man einfach hinkommen, allerdings arbeiten wir in Teilzeit. Deswegen wäre es wichtig, dass man einfach vorher mal mit uns Kontakt aufnimmt, dass wir einen Termin ausmachen.
16: Und euch findet man im Netz wo, um Kontakt aufzunehmen?
19: Die Webseite ist relativ einfach zu finden, www.arbeiterarchiv.de.
14: Zum Schluss wird es international. Gleich neben dem Lora-Stand? Ja, auch wir sind auf dem 1. Mai der Gewerkschaften mit einem Stand auf dem Marienplatz, steht der Pavillon der Menschenrechtsorganisation FIAN. Dort spreche ich mit Arne Klevenhusen von der Regionalgruppe München von FIAN.
20: Vier wird übrigens dieses Jahr 40 Jahre alt und ist eine Menschenrechtsorganisation, die sich seit dieser Zeit für das sogenannte Recht oder Menschenrecht auf Nahrung einsetzt. Das gehört wiederum zu den wirtschaftlichen, sozialen und kulturellen Menschenrechten und da gehört auch Bildung, Gesundheit, Wohnung und so weiter dazu. Aber der Fokus von Vieren liegt eben auf der Nahrung und ein wesentlicher Anlass für Menschenrechtsverletzungen auf diesem Gebiet ist vor allem der, dass Menschen von dem Land, von dem sie sich ernähren, sehr häufig vertrieben werden. Und da haben wir immer wieder Fälle, zu denen Fieren arbeitet, Lobbyarbeit macht, sich für die Betroffenen einsetzt und das eben möglichst versucht in die Breite zu tragen, damit den Betroffenen geholfen werden kann.
16: Ist da der Fokus bei euch? Ich habe das irgendwie so in Erinnerung, dass eure meisten Pressemitteilungen zum Thema Afrika irgendwelche Landnahmen von Konzernen in Afrika stattfinden. Ist das richtig?
20: Ja, das können international tätige Konzerne sein. Meistens ist es eine Zusammensetzung aus, sage ich mal, Unternehmen vor Ort, die aber ihrerseits wieder international vernetzt sind, häufig auch finanziell unterstützt werden, in welcher Form auch immer, auch von westlichen Geldgebern, Banken und so weiter. Also da muss man natürlich dann die Zusammenhänge auch genau anschauen und aufklären.
16: Und wie werdet ihr da aktiv? Ihr macht Öffentlichkeitsarbeit, ihr weist darauf hin, eine Pressemitteilung. Seid ihr auch vor Ort? Wie funktioniert eure Arbeit?
20: Ja, teilweise sind auch hauptamtliche Mitarbeiterinnen, die bei uns angestellt sind, auch manchmal vor Ort und recherchieren dort und reisen dorthin. Das kann tatsächlich alle paar Jahre immer wieder je nach Einzelfall vorkommen. Damit die Informationen, die man zu diesem Thema hat, auch wirklich fundiert und genau sind, dann werden auch viele Gespräche mit Betroffenen natürlich geführt. Es werden vor Ort auch Versammlungen organisiert, auch mit denjenigen, die politisch dort vor Ort was zu sagen haben. Und dann werden diese Informationen gebündelt und ja, gegebenenfalls hier weitergetragen, bis hin zu Bundestagsabgeordneten beispielsweise oder an die EU, je nachdem, wie die Zusammenhänge halt jeweils sind. Wir haben zum Beispiel, betreuen wir einen seit fast schon 25 Jahren einen Fall, das ist sozusagen der älteste Fall, in Uganda, wo eine Gemeinschaft von einer Kaffeeplantage vertrieben wurde. Und diese Kaffeeplantage wiederum hat einen Mutterkonzern und der sitzt wiederum

0: Kriegen wir schon rückgemeldet. Es ist ja auch so, dass wir nur tätig werden, wenn wir sozusagen, die Kapazität hätten wir gar nicht anders, wenn wir angefragt werden, wenn sich jemand an unser internationales Büro in Heidelberg wendet mit bestimmten Problemen und sagt, wir bräuchten noch, und wir leisten zwar vor Ort Widerstand, aber wir bräuchten noch internationale Unterstützung. Das ist dann der Anlass und dann gibt es je nachdem, manchmal über einen sehr langen Zeitraum erst, auch zumindest Teilerfolge, dass Leute eben auch, es gibt aber auch Erfolge, dass Leute in ihr Land sozusagen wieder zurückgesetzt werden. Wir hatten einen kuriosen Fall beispielsweise an der Grenze zwischen Nepal und Indien. Da ist ein Stück, wo die Staatsgrenze durch einen Fluss sozusagen definiert wird. Und Flüsse ändern ja manchmal ihren Verlauf, ihren natürlichen Verlauf, sodass sich da auf die Art und Weise die Grenze verschoben hat und plötzlich nepalesischen Bauern gesagt wurde, ihr dürft hier nicht mehr tätig sein, weil ihr seid jetzt in Indien. Und das ist ein bisschen kurios, aber das musste natürlich erstmal gelöst werden. Da hat FIAN vor Ort auch mit interveniert und es hat dazu geführt, dass diese Kleinbauern eben nicht vertrieben wurden, sondern weiter ihre Landwirtschaft betreiben können.
1: Du hast gesagt, eure Zentrale ist in Heidelberg, aber es gibt hier eben eine Regionalgruppe in München. Was macht ihr denn als Regionalgruppe?
0: Ja, wir stehen jetzt hier am Marienplatz, heute ist 1. Mai und haben unseren Infostand. Wir haben zu verschiedenen Themen natürlich auch nicht nur Informationsbroschüren dabei, sondern eben auch Eilbriefaktionen, an denen die Menschen, die hier vorbeikommen, teilnehmen können, Unterschriftenlisten, und die werden dann entsprechend an die Verantwortlichen verschickt.
1: Und Kontakt aufnehmen kann man mit euch wie?
0: Ja, es gibt natürlich die Homepage www.fian.de und da gibt es einen Link zur Lokalgruppen und natürlich auch einen Link zur Münchner Lokalgruppe. Ich glaube, das ist das Einfachste.
2: Das war Arne Klevenhusen von der Menschenrechtsorganisation FIAN. FIAN steht übrigens für Food First Informations- und Aktionsnetzwerk. Dreimal im Jahr geht FIAN auch bei LoRa on Air. Und damit ist unser kleiner Spaziergang über den Marienplatz beendet. Fast beendet. Am kommenden Dienstag, 5. Mai um 18 Uhr, stellen wir dann noch eine Initiative von Greenpeace vor, mit der die Umweltorganisation MilliardärInnen stärker besteuern will. Und wir sprechen über die Situation von PsychotherapeutInnen nach einer saftigen Honorarkürzung, die seit dem 1. April gilt.
3: Ein Beitrag von Nick Berger. Und am Ende des LoRa-Magazins möchten wir Sie auch noch auf einen Fall von Polizeigewalt aufmerksam machen. Am 19. April gab es nämlich eine Demonstration für Lorenz, der am 20. April im letzten Jahr in Oldenburg von einem Polizisten erschossen wurde. Eine Anklageerhebung durch die Staatsanwaltschaft ist bereits am 5. November letztes Jahr erfolgt. Jedoch gab es seitdem noch keinen Gerichtstermin. Und dazu nun ein Beitrag von Radio Korax aus Halle.

0: So klang es auf der Demonstration in Oldenburg für Lorenz A., der in der Osternacht vom 19. auf den 20. April 2025 von 4 Polizeischüssen getroffen wurde und kurz darauf starb. 3 Schüsse trafen ihn dabei von hinten. Ein Jahr ohne Lorenz, dem jungen schwarzen Mann aus Oldenburg. Ein Jahr lang werden die FreundInnen und Angehörigen von Lorenz und solidarische MitstreiterInnen schon laut, organisieren Demonstrationen und machen auf Polizeigewalt und strukturellen Rassismus aufmerksam. Der Instagram-Account mit dem Namen Gerechtigkeit für Lorenz dokumentiert seit dem 25. April 2025 die Geschehnisse rund um die Tötung von dem damals 21-Jährigen. Wie viel er für seine FreundInnen bedeutet hat, wird aus der folgenden Rede von Luis, einem engen und langjährigen Freund von Lorenz bei einer Kundgebung am 29. Juni letzten Jahres klar.
1: Der mich kennt, weiß, ich bin der Letzte, der sich vor eine Menschenmenge stellt und seine Meinung laut kundtut. Aber in diesem Fall muss etwas gesagt werden. Es fällt mir extrem schwer, die richtigen Worte zu finden. Viele von uns sind immer noch fassungslos, traurig und überwältigt von dem, was passiert ist. Viele können gar nicht sprechen und jeder versucht auf seine Art damit klarzukommen. An jedem Tag, der normal wirkt, werde ich vereinzelt immer wieder für einen kurzen Moment in die Realität zurückgeholt und mit dieser konfrontiert. Fakt ist, mein Kindheitsfreund Lorenz wurde von der Oldenburger Polizei erschossen. Heute wäre bereits 22 Jahre alt, immer ein halbes Jahr älter als ich.

0: In den ungefähr 20 Jahren, die ich ihn kannte, war er für mich oft wie ein älterer Bruder. Egal was war, Lorenz war da. Ob ganze Tage auf unseren Fahrrädern im Viertel, Übernachtungen oder Momente, in denen ich wirklich echte Probleme hatte. Er hatte eine Haltung, die einen spüren ließ, du bist nicht allein, du schaffst das. Auch wenn wir uns in den letzten Jahren seltener gesehen haben, wir ab und zu auch zerstrittene Phasen hatten und jeder sein eigenes Ding gemacht hat. Jedes Wiedersehen fühlte sich an wie früher. Er hatte ein Gespür dafür, wenn es einem schlecht ging. Jetzt ist er nicht mehr da. Er wurde aus dem Leben gerissen. Nicht nur aus seinem eigenen, sondern aus so vielen anderen auch. Er fehlt und er hinterlässt eine Lücke, die sich niemals schließen ließ. Oft fragen wir uns, wie kann es sein, dass wir mit Anfang 20 das ganze Leben noch vor uns einen Freund zu Grabe tragen, der noch alles vor sich hatte? Wie kann es sein, dass eine Mutter, ja sogar Großeltern, ihr Kind beerdigen müssen? Ich denke immer wieder, es hätte auch jeden anderen von uns treffen können. Und ich bin ehrlich, es macht mir Angst. Wir stehen heute nicht nur hier, um zu trauern. Wir stehen hier, um heute an ihn zu denken. Wir stehen hier, weil sich etwas ändern muss. Lorenz dürfte nicht tot sein. Wir müssen darüber sprechen, was Polizeigewalt in diesem Land anrichtet. Wir müssen Strukturen hinterfragen, die solche Taten möglich machen und die zu oft ohne Konsequenzen bleiben. Wir fordern Gerechtigkeit, wir fordern Aufklärung, wir fordern Veränderung, damit niemand mehr so sterben muss. Danke.
1: Die Staatsanwaltschaft Oldenburg erhob am 5. November 2025 Anklage gegen den Polizisten, der Lorenz getötet hat, wegen fahrlässiger Tötung. Dies wird auf dem Instagram-Kanal der Initiative Gerechtigkeit für Lorenz wie folgt kommentiert.
2: Diese Entscheidung ist kein Zeichen von Gerechtigkeit. Sie zeigt erneut, wie mangelnde Verantwortungsübernahme in Fällen tödlicher und rassistischer Polizeigewalt strukturell verankert ist.
1: Obwohl jene Anklageerhebung jetzt schon mehrere Monate her ist, gibt es bis heute noch keinen Prozess gegen den Polizisten, der Lorenz erschoss. Begründet wird dies laut einem Artikel des NDR damit, dass die zuständige Kammer des Oldenburger Gerichts derzeit ausgelastet sei. Dazu die Initiative Gerechtigkeit für Lorenz auf ihrem Instagram-Kanal.
2: Es kann nicht sein, dass schwarze Menschen, People of Color, geflüchtete Menschen, Menschen in psychischen Krisen durch die Polizei getötet werden und es keine Konsequenzen hat. Das kann nicht sein. Und deswegen werden wir weiterhin für Lorenz, für alle Opfer rassistischer Polizeigewalt auf die Straße gehen.
3: Das war nochmal ein Beitrag von Radio Korax Halle über den Fall von Lorenz. Und damit kommen wir jetzt auch schon zum Ende des heutigen Magazins am heutigen 1. Mai. Und Ihre konstruktive Kritik und Anmerkung können Sie gerne uns auch schreiben unter kritik@lora924.de. Unser Dank geht heute an Nick Bergner, an Radio Korax aus Halle, an alle Interviewten und natürlich auch an Julian Meissner in der Sendetechnik und natürlich auch an Sie fürs Zuhören. Sendeverantwortlicher war heute Andrasch Neunert und...
4: Sebastian Freimann.
3: Genau, Sebastian Freimann, insbesondere Sebastian Freimann, an der Stelle noch einmal hervorgehoben. Und Ihnen wünschen wir noch einen inspirierenden Abend und wir verabschieden uns hier.
4: Sabine Heckmann.
3: Und Sam Junghans. Genießen Sie die schönen Tage, machen Sie es gut und bis dann.
4: Bis zum nächsten Mal. Servus.
3: Tschüss.

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1: Hallo und herzlich willkommen zu einer neuen Ausgabe von Sag was Geek Talk, Episode 283. Hallo Matze.
2: Hallo Peppi, herzlich willkommen auch von mir. Wie immer
1: jetzt
2: remote.
1: Genau. Wie immer und wie immer wieder was am Setup geändert. Ich bin nämlich gerade unterwegs und habe diesmal nicht mein großes Mikrofon dabei, sondern bloß ein kleines Mikrofon an meinem Osmo Pocket, weil ich mit dem Wohnmobil reise und da nicht so viel mitnehmen wollte. Und jetzt hat mich gerade irgendwie Ultraschall bzw. Reaper ein bisschen geärgert, weil es die Jingles irgendwie nicht eingespielt hat. Erst wenn ich zweimal gedrückt habe. Naja. Das kriegen wir aber auch irgendwie hin. Was ist denn dein Highlight heute, Matze?
2: Wie immer, surprise, surprise, ein Videospiel Pragmata.
1: Und ich lese tatsächlich momentan immer mal wieder zu diesem Thema neue Xbox oder Steam-Maschinen. Und ich habe heute, nachdem ich die Themen vorbereitet habe, was Neues gefunden. Das gibt es dann nächstes Mal und heute gibt es den ersten Schritt, nämlich, dass die Steam-Maschine die Xbox abhängt. Das ist mein Favorite und dann haben wir diesmal beide unsere Favorites ganz zu Beginn. Aber wir legen los mit Pragmata, mit einem Spiel, wenn ich das richtig verstehe.
2: Richtig. Ist auch was Besonderes in dem Sinn. Es ist von Capcom. Capcom liefert dieses Jahr schon zum zweiten Mal ein großartiges Spiel ab, nachdem letzte Ausgabe ich ja schon Resident Evil Requiem, Resident Evil 9, begeistert besprochen habe. Liefert in der Ausgabe danach Capcom mit Pragmata ein neues Spiel ab. Und das Besondere an dem Spiel ist nicht nur, dass es eine besondere Spielmechanik hat, ein besonderes Setting hat, sondern eben auch, was heutzutage wenig vorkommt, ein AAA-Spiel ist mit einer komplett neuen Marke, die nicht auf irgendwas Bekannten basiert. Heißt, inzwischen sind wir bei Call of Duty und ich glaube, mich nicht verzählt zu haben, bei Call of Duty 18 angekommen. Also das letzte Call of Duty war tatsächlich der 18. Teil. Klingt ein bisschen komisch, Black Ops 7 ist Call of Duty 18 gewesen. Bei Resident Evil sind wir beim 9. Teil. Bei, weiß der Geier, Uncharted waren wir bei 5 Teilen irgendwann. Und im Prinzip ist es ja in der Games-Branche gerade so, neue Spiele und neue Marken gibt es selten. Das Risiko ist zu groß. Assassin's Creed wird auch immer weitergeführt. Das heißt nicht, dass die Spiele nicht gut sind, aber es sind halt bekannte, etablierte Marken und man weiß, was einen erwartet. Und hier wagt Capcom was, was ich echt lobenswert herausstellen will, nämlich eine neue Marke zu etablieren und das Ganze als nicht das Indie-Spiele. Im Indie-Bereich gibt es immer mal wieder Spiele, die ein neues Konzept haben und irgendwie was Neues machen, aber das sind dann Produktionen, die vielleicht mit, sage ich jetzt mal, 30 Mann produziert werden und in 2 Jahren oder 3 Jahren programmiert werden. Hier haben wir ein Spiel vor uns, das wirklich so ein Blockbuster-AAA-Titel ist mit einer richtig guten Grafik und einem guten Soundtrack und Abmischung und allem. Und um was geht's? Es geht in Pragmata um einen Astronauten, der heißt Yu. Und Yu kommt mit seinen Kameraden mit einer Mondlandefähre auf den Mond. Und auf dem Mond ist eine Kolonie gebaut worden, die außer Kontrolle geraten ist. Durch anscheinend eine KI, die, wie es so oft ist, negativ gesehen in der Zukunft, die Kontrolle übernommen hat. Und gleich am Anfang, deswegen ist es kein Spoiler, sterben alle seine Mitastronauten und er ist allein auf dieser Mondbasis und trifft auf ein Androidenmädchen, eine künstliche Intelligenz namens Diana. Er tauft sie Diana, ein süßes kleines Mädchen mit blonden langen Haaren. Und die beiden gehen eine Symbiose ein. Also das heißt, sie freundet sich mit ihm an und er findet, hat sie auch lieb gewonnen im Laufe des Spiels. Ich bin jetzt knapp zur Hälfte durch. Es ist nicht so ein 40-Stunden-Blockbuster, sondern ein, genau wie Resident Evil, ein pragmatisches, wie es der Name sagt, 12-Stunden-Epos. Und die beiden, wie gesagt, gehen eine Zusammenarbeit ein. Sie sitzt ihm auf den Rücken. Und dann kommt das Besondere. Das Spiel, es spielt man aus der Third-Person-Perspektive. Das heißt, man guckt dem Charakter Hugh über die Schulter. Und wenn dann die bösen anderen KI-Roboter kommen, die außer Kontrolle geraten sind, die von dieser bösen KI gesteuert werden, dann kann man natürlich auf die feuern. Es wird dann im Laufe des Spiels verschiedene Waffen geben, von Raketenwerfer bis so eine Art Shotgun. Dann gibt es noch irgendwie einen Laserstrahler. Aber Diana kann eine Hacking-Mechanik auslösen. Das heißt, wenn der Gegner kommt, drückt man die L2-Taste und es geht ein Quadrat neben dem Gegner auf, in dem wie auf bei einem 4-Gewinnt-Spiel Icons sind. Das heißt, da gibt es dann blaue Icons, dann gibt es irgendwie Waffen-Icons, dann gibt es noch spezielle Hack-Icons. Und wenn man die quasi mit den Tasten, die auf dem Controller rechts sind, das ist ja Dreieck, Kreis, X und Viereck auf der PlayStation, da spiele ich es nämlich, kannst du dann quasi einen Cursor lenken auf diesem Quadrat und dann über diese Felder drüber gehen, die dann gewisse Auswirkungen haben und am Schluss den Hack abschließen. Das klingt jetzt sehr kompliziert, aber ist es nicht. Das heißt, man spielt mit der linken Stick, steuert man den Charakter, mit dem rechten steuert man die Kamera, mit dem R2-Button schießt man auf die Gegner und mit dem L2-Button löst man diesen Hack aus und den Diana quasi steuert. Und dieser Hack löst eben beim Gegner aus, dass er weniger Energie hat, dass er eben gebremst wird, verschiedenste Möglichkeiten. Und das macht das Spiel so besonders. Ich war da sehr skeptisch. Ich hatte darüber gelesen, als es angekündigt wurde. Keiner konnte sich was vorstellen. Was ist Pragmata? Was bedeutet das? Dann gab es eine Demo, die kam, glaube ich, im Februar raus und habe die gespielt und dachte mir, wow, das ist ja echt mal eine komplett neue Möglichkeit, einen Shooter zu spielen, einen Third-Person-Shooter. Das gab es halt vorher nicht. Also nicht nur Ballern mit Auflevel-System und schraub irgendein neues Magazin an die Waffe, sondern du hast hier eine Hacking-Möglichkeit. Und fand ich total faszinierend. Und das finale Spiel ist auch in der Presse so gut davon gekommen, dass viele schon geschrieben haben, könnte Spiel des Jahres werden, weil es was ganz Neues ist und Capcom einfach auch das Wagnis eingeht. Ich kenne auch viele Leute, die gesagt haben, ich spiele doch kein Spiel, wo ich so ein kleines Mädchen auf dem Cover habe. Also es war irgendwie auch so, wo ich mir auch dachte, ja, der Astronaut und dann dieses kleine blonde Mädchen, es wirkt alles so ein bisschen abschreckend. Und ich habe auch einen Kollegen, der gesagt hat, das wirkt ein bisschen spooky auf mich. Sag ich, das ist nicht spooky. Die haben eine total süße Umgang, die beiden, wie die sich unterhalten. Und er erklärt dir quasi immer, wie es auf der Erde zugeht und was ein Sonnenuntergang ist, weil das kennt das Mädchen nicht. Die ist eine künstliche Intelligenz-Androidin. Und das ist echt süß. Und diese Raumstation, die ist mit Biomen aufgebaut. Das heißt, man spielt nicht nur in grau-metallischen Umgebungen, wie halt eine Raumstation aussieht, sondern es gibt ein Biom, wo Bäume wachsen, die für die Leute, die auf der Raumstation waren, dann quasi gibt es einen Sonnenuntergang mit einem Meer. Also es gibt verschiedene Bereiche, so dass Abwechslung entsteht. Man kommt sogar mal raus auf den Mond. Die Schwerelosigkeit ist dann quasi auch ein Thema. Und das ist echt so cool umgesetzt. Und mit dieser Hacking-Mechanik zusammen hat mich das echt abgeholt. Und ich kenne wahnsinnig viele Leute. Ich habe es auch vielen empfohlen, die es dann auch gekauft haben, sich bei mir bedankt haben, gesagt haben, cool, dass du es mir empfohlen hast. Und das ist ein richtig cooles Spiel. Gibt es für die Xbox, gibt es für den PC, gibt es für die Switch 2 und für die PS5. Ich spiele es auf PS5 Pro. Unterstützt hier auch dieses neue PlayStation Spectral Super Resolution Upscaling. Gibt es ein neues Update dafür, dass es noch ein bisschen besser aussieht. Und läuft aber auf allen Systemen, was ich gehört habe, selbst auf der Switch 2, da habe ich mir die Demo angeguckt, hält sich erstaunlich wacker, die Technik, muss ich sagen. Klar, bei den Haaren und bei der Auflösung sieht man es ein bisschen. Aber läuft also auf allen Systemen wirklich gut und ist für mich eine klare Empfehlung, dieses Spiel mal zu testen, weil die Demo dürfte noch in allen Stores verfügbar sein und da kann man sich mal angucken, was einen erwartet, wenn man sich nicht gleich rantraut. Aber von mir klare Empfehlung, wirklich sehr geiles Spiel.
1: Klingt ein bisschen vom Hacking her wie so ein Mix aus Watch Dogs und Cyberpunk. Bei Cyberpunk nicht das normale Hacken, aber da gibt es ja das, wie du diese Stationen da hacken kannst. Und da musst du ja auch immer so verschiedene Kombinationen erfüllen.
2: Ja.
1: So in der Richtung. Ja,
2: Also
1: aber interessant.
2: ich finde es super, dass, jetzt wiederhole ich mich zum dritten Mal, aber das muss man hervorheben, weil in der Zeit, wo echt Spielebranche ist gerade nicht so gut, wer hat es nochmal angekündigt? Epic entlässt 1000 Leute und Ubisoft entlässt nochmal Leute. Und dann, dass Capcom sagt, wir machen ein Spiel, wo man von vornherein nicht sagen kann, das wird ein Erfolg, weil es ist, der Hauptcharakter ist kein super Rambo-Soldat, es ist
1: Absolut, ja.
2: kein griechischer Krieger, es ist irgendwie ein
1: Ja.
2: kleines Mädchen mit einem Astronauten zusammen
1: Es
2: und
1: ist
2: die
1: kein
2: Marke kann,
1: GTA.
2: und der Titel Pragmata, ich meine, was erwartet einen da? Also denkt man sich
1: Ja.
2: halt auch, das ist jetzt nicht Call of Duty oder Assassin's Creed oder God of War. Das ist halt, ich finde es das cool, dass es heute noch sowas gibt und ich glaube, es ist auch gut angekommen. Sie haben in 2 Tagen 1 Million Exemplare verkauft. Das ist ein großer
1: Okay.
2: Erfolg für das Spiel und freut mich wirklich.
1: Sehr schön. Wunderbar. Ja, dann bleiben wir gleich beim Thema Spiele. Und zwar, ich bin ja persönlich betroffen, sage ich jetzt mal, weil ich ein bisschen hin und her schwanke zwischen dem, was wird meine nächste Konsole? Wird es eine Xbox oder lasse ich mich hinreißen, vielleicht doch dieses Thema Steam-Maschinen mal anzugehen, wenn sie denn mal da ist? Einfach, weil ich da mehr Flexibilität habe. Und Es scheint so zu sein, dass Microsoft wirklich in irgendeiner Form handeln muss, weil die Problematik ist ja immer, und das kennen wir aus vielen verschiedenen Bereichen, soziale Netzwerke etablieren sich nur, wenn viele Leute da sind. Und wir kennen alle die Situation, dass irgendwann mal wir versucht haben, von WhatsApp wegzukommen und dann aber festgestellt haben, das ist total doof, weil es sind irgendwie alle bei WhatsApp. Und wenn du dann Signal nutzen willst, sind halt 15% deiner Kontakte sind bei Signal, 30% sind bei Telegram, 15% sind bei WhatsApp, bei was weiß ich, keine Ahnung, bei Threema, 1% ist bei Matrix. Und
2: iMessage.
1: wenn du dann mit allen irgendwie connecten willst, brauchst du 15 verschiedene Programme. Und das ist halt nervig. Und dann musst du halt auch alle überwachen und so weiter. Und das ist bei Spielen das Gleiche. Du als Entwickler, auch am Anfang beim iPhone, warum sind so Sachen wie Windows Phone oder so gestorben? Weil das iPhone hatte Millionen von Nutzern, Android hatte Millionen von Nutzern, die Entwickler haben halt für iOS als erstes entwickelt, weil sie da am meisten Geld verdienen, dann für Android, weil da halt viele Leute sind und für Windows war dann häufig kein Budget mehr da, weil es kostet halt alles Geld. Und bei Spielekonsolen ist es das Gleiche. Also Spiele werden entwickelt. Ich glaube, der breiteste Markt für den Absatz ist das PC-Gaming. Das heißt, viele Spiele werden für den PC entwickelt. Und dann kommt halt die PlayStation oder die Switch, je nachdem. Wahrscheinlich im Regelfall die Play oder was, was einen höheren Marktanteil hat? PlayStation wahrscheinlich, oder?
2: Jetzt gerade mit PlayStation 5 und Switch 2 weiß ich es gerade nicht. Aber wenn du die
1: Aber
2: Switch generell als Plattform siehst, also Switch 1 und 2, ich glaube, dann ist die Switch größer.
1: genau, also du hast halt dann, und so ist halt dann auch die Priorität. Also ich bringe das Spiel als erstes auf dem PC raus, dann, wenn die Hardware von der Switch das mitmacht, bringe ich es halt auf die Switch raus und oder auf die PS5 und irgendwann, da kommen halt so meine Prioritätsstufen. Und die Xbox ist halt jetzt immer mehr auf dem Punkt, dass es heißt, okay, lohnt es sich überhaupt, wenn wir knappes Budget haben, das Spiel überhaupt für die Xbox rauszubringen? Und der große Vorteil für die Steam-Maschinen ist halt an der Stelle einfach, dass die Steam-Maschine ein PC ist. Also es ist eine Konsole, die du zu Hause wie eine Konsole benutzen kannst, aber aus Sicht der Entwickler ist es halt eigentlich so, wie wenn sie für einen Windows-PC programmieren, weil die Anpassungen so minimal sind, weil Steam mit der Steam-Maschine halt einfach sagt, okay, wir sorgen auch teilweise dafür, wenn ich das richtig verstanden habe, die Spiele lauffähig zu machen. Also die passen ihr Linux so an, dass die Spiele dann laufen. Es ist sehr wenig zusätzliches Budget, was die Entwickler reinpacken müssen. Und was jetzt zum Beispiel ein Punkt ist, ich habe mir halt gesagt, okay, warum gönne ich mir nicht einfach den Spaß und kauf mir mehr Spiele zum Vollpreis? Ich habe jetzt halt eben wieder ewig lang nicht gespielt, habe dann überlegt, mit meiner Rock Alley oder soll ich mir doch wieder eine Switch 2 holen? Und dann habe ich mir einfach gesagt, nee, jetzt hast du die Xbox und dann spielst du auf der Xbox. Und dann habe ich halt endlich mal wieder Assassin's Creed, boah, wie heißt das in Bagdad?
2: Mirage.
1: Mirage, genau, angefangen. Das hat am Anfang nicht so gezogen und dann habe ich das gespielt und dann auf einmal hat mir Mirage wieder Spaß gemacht und ich habe gespielt. Und ich habe mir gedacht, hey, geil, ich spiele wieder mehr. Und warum warte ich immer, wenn mich ein Spiel interessiert, warum warte ich immer 2 Jahre, bis es in den Sale kommt und kaufe Mirage dann für 24 Euro, anstatt es mir, wenn es rauskommt, für 70 Euro einfach Vollpreis zu kaufen, weil ich spiele in dem Spiel halt 100 Stunden und wenn ich das runterrechne und ich kann es mir leisten, warum knause ich da so rum? Und dann dachte ich mir, okay, ich lese gerade die Dune-Bücher, die ersten drei. Dann kaufe ich mir jetzt Dune Awakening und bin in Xbox Store, habe Dune aufgemacht und dann stand da halt nicht verfügbar. Und dann habe ich einen Tag später nochmal geguckt, weil ich dachte, das ist irgendein Fehler bei Xbox. Siehe da, nee, ist es nicht. Das Spiel gibt es einfach nicht für Konsole. Also Dune Awakening ist halt auf dem PC verfügbar, macht jetzt auch schon alle möglichen krassen Sprünge. Also die hauen auch Updates raus, die die Spielmechanik verändern. Also die hatten halt am Anfang einen riesigen Bereich, wo du am Ende des Spiels in eine offene Welt musstest mit Internet und Spiel gegen andere Spieler. Da haben sich die Leute beschwert und jetzt wird es verschiedene Missionen geben. Also die arbeiten wirklich aktiv an Änderungen im Spiel, aber es ist immer noch kein fixes Release-Date für die Konsolen da. In dem Fall sind PS5 und Xbox betroffen. Aber es kann halt jetzt, vor allem wenn die Steam-Maschine einschlägt und die ist auf PC-Basis mit wenig Anpassungen, dann, ich habe euch da einen Artikel verlinkt in den Shownotes, der das nochmal genauer beleuchtet, aber es kann tatsächlich passieren, dass es uns sich irgendwie in die Richtung entwickelt, dass Entwickler die Xbox halt nur noch so als Randphänomen sehen und nur, wenn halt wirklich sehr viel Geld da ist, überhaupt auf der Xbox noch was rausbringen, wenn die Situation so bleibt. Und der Teaser an der Stelle, was Microsoft da vorhat und was die Lösung für Microsoft zu sein scheint, das besprechen wir dann nächstes Mal in der nächsten Ausgabe.
2: Was mich an der Geschichte ein bisschen interessiert ist oder wundert, dass ja Xbox und PlayStation ja sehr PC-nahe Architekturen sind. Das ist ja nicht mehr so wie früher, wo du eine PlayStation 3 hattest, die diese Cell-Architektur hat. Das war dieser Cell-Chip mit verschiedenen Cores, das eine Eigenentwicklung war für die Sony. Das sind ja halt das im Prinzip Chips von AMD und Grafikprozessoren und RAM, die es von der Stange gibt, die dann quasi halt mit einem Betriebssystem von Sony ausgestattet werden oder von Microsoft, bei der Xbox läuft da sogar Windows drauf, ein angepasstes. Deswegen wundert es mich, dass es da immer so ein Aufwand ist, das umzusetzen. Ich glaube, da ist die Hardware-Limitierung wahrscheinlich eher das größere Thema.
1: Tatsächlich in dem Artikel, den ich heute gefunden habe, den ich dann nächstes Mal besprechen wollte, da ist tatsächlich noch die Rede davon, dass die Xbox einen eigens entwickelten Grafikchip hat, der so nicht Standard ist. Also die nehmen nicht etwas von der Stange, sondern das ist schon ein Chip, der quasi nur in der Xbox verbaut ist.
2: Das kann schon sein, also dass das ein Chip ist, der von AMD kommt, der halt dediziert für die jeweilige Konsole ist, aber halt trotzdem nah ist an einer Grafikkarte, die du auch für einen PC kaufen kannst. Also ich weiß, bei der PlayStation 5 Pro war die Diskussion, wie kann ich jetzt die Grafikleistung von der PlayStation 5 Pro vergleichen mit einer PC-Grafikkarte? Da hieß es dann immer, das ist eine GeForce 4060 im Prinzip von der Leistung her. Mhm. Kann ja sein, dass da vielleicht ein paar Shader-Units anders sind und dass man die anders ansprechen muss. Aber in Zeiten von KI, finde ich, wo man Code relativ schnell irgendwie rüberziehen kann und kompilieren kann für ein anderes System, weiß ich nicht. Das ist vielleicht eine kommerzielle Diskussion, die die Spielehersteller führen. Mal gucken, ob die Steam-Maschine kommt, weil mit dieser Hardware-Krise, die wir gerade durch KI ausgelöst haben, fraglich, ob die überhaupt dieses Jahr auf den Markt kommt.
1: Ja, das werden wir definitiv sehen. Und dann, wie gesagt, also die ist nicht die leistungsfähigste. Also ich glaube, dass die Steam-Maschine nicht unbedingt leistungsfähiger ist als eine PS5 Pro oder eine Xbox Series X. Oder dann vor allem die Nachfolgemodelle, weil es einfach zu teuer wäre. Aber es scheint wohl immer mehr so in die Richtung zu gehen. Und ich finde ja auch, ich dachte auch vor allem, weil die Thematik ja ist, wie du sagst, da läuft ja eine Variante im Endeffekt von Windows drauf. Mich nervt ja tatsächlich die Tatsache, dass ich halt meine Windows-Spiele nicht da drauf spielen kann. Also das ist, ich möchte halt einfach eine idiotensichere Version für mich haben, wo ich einfach sage, okay, ich kann meinen Epic Store oder meinen Ubisoft Store einfach starten und das, was ich da halt schon installiert habe, möchte ich dann auch auf der Konsole spielen können oder was ich da gekauft habe.
2: Ja, verstehe ich.
1: Wir werden sehen.
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1: Jetzt bin ich sehr gespannt, was du zu Avatar sagen kannst, weil der letzte Teil, da waren wir sogar zusammen
2: im Kino. Ja.
1: Und ich war sehr, sehr enttäuscht und lustigerweise einen Teil, eine Bekannte von mir hat sich den Fire and Ash angeschaut und die hat eine der Sachen gesagt, die mich im Zweier ein bisschen gestört haben. Deswegen bin ich sehr gespannt, was du jetzt davon hältst.
2: Ja, Avatar 3 Fire and Ash, der dritte Teil der James Cameron blaue Menschensaga, sage ich jetzt mal, oder blaue Figurensaga. Es geht wieder um den Planet Pandora, auf dem diese blauen Wesen leben, die von den bösen Space Marines, Erdbewohnern, die dorthin kommen, den Planeten übernehmen wollen, quasi bekämpft werden. Und somit habe ich jetzt im Prinzip schon die Geschichte von Teil 3 innerhalb von 20 Sekunden skizziert, weil sie ist auch nicht anders. Wir waren 2022 in Avatar A Way of Water im Kino. Ich fand ihn damals ganz schlimm. Du hast dich da sehr drüber aufgeregt. Ich fand ihn, ich hab da mich durch die Technik, glaube ich, einlullen lassen. Ich fand ihn unterhaltsam, ich fand ihn technisch brillant, mich hat der so blockbustermäßig abgeholt. Und Teil 3 macht nichts anders und besser und das ist langsam platt getreten. Also ich habe mir den angeguckt, der ist jetzt auf Disney Plus raus, den gibt es jetzt auch als Kauf-VOD im Heimkino, ist relativ gute Qualität, die man sich da ins Wohnzimmer holen kann. Und muss sagen, ich glaube 3 Stunden 27 hat er wieder gedauert und ich habe den dann auf mehrere Abende verteilt geguckt, weil ich mir dachte, ich habe mich auch dabei ertappt. Und das zeigt mir, dass ein Film mich nicht wirklich packt, ist, wenn ich nebenbei mein Handy in die Hand nehme. Weil normalerweise mache ich das nicht. Ja. Ich lege mein Handy weg, weil ich kein Mensch bin, der so Second-Screen-mäßig ist, der sagt, ich bin dann, Instagram nutze ich eh nicht mehr, aber ich scroll dann durch irgendwelche Nachrichten oder schreibe mit jemandem, weil dann konzentriere ich mich auf das Medium, das ich gerade nutze. Und der Film ist einfach... Es ist eine Geschichte, die könnte eine KI wahrscheinlich sogar besser schreiben. Es geht halt wieder um dieses böse Natur, die gute Naturvolk. Das sind eben diese auf dem Planeten Pandora lebenden Einwohner. Die kämpfen gegen die bösen Menschen, die immer noch dort sind. Und im Prinzip hat sich nichts geändert. Also es gibt immer noch die Blutsfäden von halt dem Sully. Der ist der übergelaufen ist von den Menschen zu den, wie heißen denn diese Blauen? Navi. Ist der Name gerade Navi gerade nicht eingefallen. So heißen auch die Feen in Zelda.
1: Ich wusste nicht, ob ich es jetzt zwischenrufen soll oder nicht.
2: Und ich habe es in den Shownotes nämlich nicht reingeschrieben, fällt mir gerade auf, dass sie Navi heißen. Mhm. Deswegen hat es mich so irritiert. Ja, und der ist eben übergelaufen und der ist halt untergekommen jetzt bei denen und hat da eine Familie gegründet. Und im Prinzip geht es halt jetzt darum, dass halt wieder eine konstruierte Geschichte ist und die Menschen sind böser denn bös. So ist eigentlich kein Mensch, also vielleicht Donald Trump, ja, aber ansonsten weiß ich nicht. Das ist irgendwie alles so an den Haaren herbeigezogene Geschichte, die konstruiert für mich wirkt und dazu auch in eine epische Kampfszene, in eine epische Landschaftsaufnahme, wo walähnliche Wesen rumspringen im Ozean auf Pandora und Flugwesen und das ist alles bombastisch, aber am Ende des Tages sieht es aus wie ein total genial gemachtes Intro von einem Videospiel. Ja. Mit der gleichen Handlung, bloß auf 3,5 Stunden gezogen. Und ich kann es nicht verstehen, dass Disney, die ja inzwischen Fox, also 20th Century Fox, das Studio besitzen, die ja ursprünglich den Film rausgebracht haben, wahrscheinlich gibt es dann einen Vertrag, da drin steht, James Cameron darf 5 Avatar-Filme machen, den dritten hat er jetzt fertig. Ich glaube, dass er kommerziell erfolgreich ist, aber ich frage mich, warum? Und ich frage mich auch, warum Disney das weiter finanziert. Also ihr seht schon, mich hat der Film nicht abgeholt. Der ist, wenn man sich ein Blockbuster-Kino erwartet, mit tollen Effekten und großem Brimborium, ja, aber da gibt es wirklich Besseres, was gehaltvollere Geschichte hat und ja, irgendwie not immer more of the same ist. Und das ist irgendwie hier wirklich so. Habe ich schon alles mal gesehen in dieser Form.
1: Ja, genau. Das ist also auch das Feedback, was die Bekannte von mir gesagt hat. Die sagt, die war halt im Kino und meinte, ja, ist ganz nett und ist imposant, aber man hätte die Story auch in 2,5 Stunden erzählen können oder in 2 Stunden anstatt in 3,5. Das war ja ein Punkt, der mich beim Zweier genervt hat und auch genau dieser Punkt, dass halt dieser eine Marine-Typ, der da ja im ersten Teil gestorben ist, dann wiederbelebt worden ist. Und der ganze Scheißfilm dreht sich nur darum, dass der Typ, der jetzt wieder am Leben ist, nichts Besseres zu tun hat, als da sein ganzes neu erlangtes Leben dem zu widmen, dass er den einen Typen da kalt macht. Und auf der anderen Seite dieses gesamte Unternehmen einfach nur da dem dient, diesen Planeten auszubeuten und die Walwesen da irgendwie zu schlachten, weil natürlich, also das ist halt so wie im 18. oder im 17. Jahrhundert bei uns, wo sie Wale wegen dem Öl gejagt haben, das ist halt exakt das Gleiche, weil diese Wale irgendein Sekret haben, was man teuer verkaufen kann. Also das ist halt einfach so, wo ich mir sage, okay, wenn ich mir Idioten, die Krieg führen wollen und einen Planeten runterwirtschaften wollen, dann kann ich da auch die Tagesschau gucken, es geht schneller und ja, ist genauso deprimierend. Das war damals halt mein Problem. Und deswegen, und ja, wie gesagt, es ist halt immer so, James Cameron macht halt immer das Neueste und Beste, was technisch möglich ist. Das ist okay und geile CGI und tolle Kameratechnik und so. Und das ist auch mal cool, sich da so quasi das, was wirklich machbar ist, anzuschauen, technisch gesehen. Aber da brauche ich keine 3,5 Stunden, sondern da tut es eine halbe Stunde Demo halt auch.
2: Und vor allem nicht 3 Teile. Und ich bin jetzt gespannt, was in Teil 4 und 5 kommen, wenn die kommen. Weil er hat ja schon gesagt im Interview, bevor der Film, glaube ich, fertig war, er muss gucken, wie erfolgreich ist und ob es dann quasi noch 4 und 5 gibt. Der erste Teil war für 3D 2009 absoluter Durchbruch. Danach auch nichts, was 3D-mäßig so perfekt war und so gut funktioniert hat. Und wirklich, damals hat man ja gedacht, 3D wird das neue große Ding. Ist es aber nicht. 3D ist so gut wie tot. Aber das hat halt irgendwie Maßstäbe gesetzt. Er hat Kameratechnologie entwickelt, stereoskopische Kameras und auch die Settings im Dschungel, die haben ausgesehen wie reale Sets, aber das war alles digital im Rechner. Aber das ist im Prinzip in Teil 2 und 3 more of the same, genau die gleiche Qualität und es ist super gemacht, aber das habe ich vor 17 Jahren, 2009 auch schon gesehen.
1: Ja. Und die Story war halt auch einfach was neu. Diese Wesen waren neu, der Planet war neu, alles drum und dran. Das zieht halt auch nicht mehr. Ich meine, wie gesagt, es gibt halt so Dinge wie zum Beispiel der erste Hobbit-Film, der halt mit HFR gedreht worden ist. Ja, das ist eine Sache, wo ich sage, okay, das ist für mich auch ein Grund, wo ich sage, ich will mal sehen, sobald wie sowas funktioniert, wie sowas ausschaut. Und es war halt der erste, der das in der Qualität gemacht hat. Da ist es mal wert, deswegen ins Kino zu gehen. Die Story ist cool, es ist Fantasy, kann man mehr mögen, kann man weniger mögen. Ich würde vielleicht wegen Herr der Ringe nicht ins Kino gehen, weiß ich gar nicht, habe ich nicht im Kino gesehen. Aber bei der Hobbit hätte ich es vielleicht, habe ich damals auch nicht. Aber das wäre so ein Grund, wo ich sage, okay, das will ich mal sehen und erleben wirklich im Kino. Und die Story ist auf jeden Fall cool genug gemacht, um sich das anzutun. Und der erste Avatar war bahnbrechend, definitiv ein grandioser Film. Aber Teil 2 und 3, ja, weiß ich nicht. Mhm. Naja. Gehen wir zu einem anderen traurigen Thema.
2: Ja. Oha.
1: Du kennst doch das, wenn du jemanden neu speicherst an deinem Telefon, also jemand gibt dir deine Nummer und dann machst du den Kontakt auf und dann siehst du die verschiedenen Möglichkeiten, also da, ob er zum Beispiel oder sie bei WhatsApp ist und dann kannst du sie ihn direkt bei WhatsApp anschreiben. So. Und das passiert natürlich auf Basis eines Abgleichs mit den Servern von WhatsApp. Und was haben jetzt Leute gemacht? Die haben sich halt hingesetzt und haben Telefonnummern einfach erfunden, im Prinzip, die einem gängigen Muster entsprechen. Also zum Beispiel für Deutschland 0049150 und dann irgendwas. Und haben 63 Milliarden solcher Nummern aus 245 Ländern und Territorien einfach erfunden. Einfach mal, also nicht irgendwo abgeglichen, sondern einfach nur, so ist das Schema und haben halt diese 63 Milliarden Nummern generiert und einfach dann an WhatsApp geschickt und gefragt, was zurückkommt von WhatsApp.
2: Aha.
1: Und so haben sie am Ende 3,5 Milliarden bei WhatsApp registrierte Nummern zurückbekommen. Also die Antwort so, ja, die Nummer kenne ich. Und die Nummer kenne ich bedeutet halt, die Nummer existiert und sie ist bei WhatsApp registriert. Und gut die Hälfte davon kam zurück mit Bild und ungefähr ein Drittel samt persönlichem Infotext.
2: Also die haben die Leute angeschrieben dann automatisiert auch?
1: Nein, die haben das einfach nur abgeglichen mit WhatsApp. Und je nachdem, wie deine Sicherheitseinstellungen sind, wenn die Person dich nicht gespeichert hat, beziehungsweise es ist ja so, wen ich gespeichert habe. Also wenn meine Einstellungen auf einem hohen Sicherheitslevel sind, dann bekommst du von mir weder mein Bild noch meinen Infotext zugeschickt. Wenn du das aber lasch machst, dann können die Leute deine Informationen sehen, obwohl du sie nicht gespeichert hast. Und sonst bekommst du die Sachen erst zu sehen, wenn ich dich speichere oder wenn ich dir auf den Chat antworte. Und die haben die eben nicht angeschrieben, zumindest habe ich das jetzt hier nicht rausgelesen, sondern die haben einfach nur 63 Milliarden Nummern erfunden im Prinzip, von denen natürlich viele real existieren, haben die an den WhatsApp-Server geschickt und WhatsApp hat halt eben bei 3,5 Milliarden Nummern gesagt, ja, die haben wir, die kennen wir. bei der Hälfte haben sie das Profilbild mitgeschickt und ungefähr bei einem Drittel, also bei über einer Milliarde Nummern, haben sie auch den persönlichen Infotext mitgeschickt, was halt dann, was schreibt die Taz hier, anhand einer Stichprobe von einer halben Million der Konten fanden die Forscherinnen heraus, dass etwa zwei Drittel der Profilfotos ein menschliches Gesicht zeigen. Ihre Ergebnisse stellen sie im Februar auf einer Fachkonferenz in Kalifornien vor.
2: Krass. Okay.
1: Also das ist halt so, du kannst, teilweise haben die Leute halt auch wirklich persönliche Informationen in diesen Sachen drin. Also du siehst, manche haben dann einen Firmennamen mit drin stehen, manche haben irgendwelche Länderflaggen drin, politische Flaggen, LGBTQAI+ Flaggen oder sowas. Also du kannst da teilweise schon mehr rauslesen, als man vielleicht möchte, dass irgendein random Dude, der deine Nummer halt eintippt, irgendwie hat. Und es ist halt im Endeffekt einfach ein Sicherheitsproblem, weil du dadurch halt einfach, ich meine, ich weiß nicht, ob du das noch kennst, es gibt so in manchen von so amerikanischen Filmen, gibt es immer diese Telefonwahlautomaten. Homer Simpson hat so einen auch mal gekauft.
2: Stimmt,
1: wo der dann halt einfach dieses Ding einfach, dem stellst du halt die Vorwahl ein und wie viele Nummern es sind und der wählt halt dann die 0001, danach wählt er die 0002 und sobald jemand abhebt, kommt halt dann, hallo, Sie haben im Lotto gewonnen, überweisen Sie uns 500 Euro, damit wir Ihren Gewinn ausweisen können.
2: Ja.
1: Und somit kannst du halt einfach ganz krass, und ich meine, ich weiß auch nicht, wie das kommt, aber ich werde auch gelegentlich, letztes Mal bin ich in irgendeine WhatsApp-Gruppe auf einmal aufgenommen worden von einer Nummer, die ich halt überhaupt nicht kenne. Also ich glaube, meine Telefonnummer ist recht alt und ich benutze die halt überall, deswegen ist die wahrscheinlich schon einfach auf diversen Spam-Listen, wo die Leute dann halt einfach die Dinger kaufen, aber in Kryptobörsen, in irgendwelchen Dating-Scheiß und sowas. Überall kriegst du dann auf einmal WhatsApp-Einladungen oder ganz schlimm ist es ja auf Facebook Messenger. Nicht mit der Telefonnummer, sondern mit dem Account. Aber wie viel Spam ich da bekomme, das sehe ich gar nicht, aber wenn ich das kontrolliere, dann ist es immer ganz schlimm.
2: Ja, kenne ich.
1: Und damit gehen wir zur Musik. Was hast du uns denn diesmal mitgebracht?
2: Zum engen Prinzip den gleichen Künstler Materia wie beim letzten Mal und das Album ist jetzt raus. Zum Glück in die Zukunft Teil 3. Ich finde den Titel auch ziemlich cool. Das Album ist jetzt seit letzter Woche Freitag raus und ich hatte es gehofft, aber nicht gedacht. Es ist richtig gut geworden. Läuft bei mir seitdem in Dauerschleife eigentlich im Auto wie auch zu Hause und ich finde es cool, was er gemacht hat. Gefällt mir besser als die letzten zwei Alben. Es hat relativ melodische Beats, die Texte sind Materia-mäßig ziemlich verschachtelt, aber auch ziemlich hintergründig, ich musste oft auch schmunzeln und wir hören uns jetzt aus rechtlichen Gründen leider nur auf Lora München. Ich habe es aber in den Shownotes verlinkt, Neuen Leben an und dann sind wir wieder zurück.
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2: Das war Neun Leben von Materia, ein ziemlich cooler Track vom neuen Album Zum Glück in die Zukunft 3. Ich kann es sehr empfehlen, zieht es euch rein auf den bekannten Streamingdiensten oder kauft sogar ein Album bei Apple oder bei Amazon. Gibt sogar noch CDs, Schallplatten, keine Ahnung. Ich finde es gut, unterstützt ihn. Auf Tour geht er, glaube ich, auch noch dieses Jahr. Mal gucken.
3: Und nachdem wir jetzt einen Kinofilm hatten, der nicht so grandios ist, hast du uns auch noch als Ausgleich einen Kinofilm mitgebracht, der richtig gut ist anscheinend.
2: Genau, ich wollte, alles im Universum sucht ja einen Ausgleich immer und Osmose sucht ja auch den Ausgleich zwischen Zellen. Ich habe mir gedacht, dann mache ich es bei Filmen genauso. Und zwar Project Hail Mary ist die Verfilmung des Buchs von Andy Weir, der auch der Marsianer geschrieben hat. Und ich war schon ein sehr großer Fan von der Marsianer. Ich habe den Film mit Matt Damon geliebt. Und ich wusste dann auch, Jahre später kam dann eben der Roman von Andy Weir, ein neuer, Project Hail Mary. Der hieß in Deutschland auch Der Astronaut. Und der wurde jetzt verfilmt und mit Ryan Gosling in der Hauptrolle, den ich auch sehr schätze.
3: Der Film, ist das okay, ja. Genau. Project Hail Mary hat mir jetzt gar nichts gesagt, aber Der Astronaut, da habe ich bloß irgendwie so ein, zwei Ausschnitte gesehen und fand ihn lustig.
2: Das ist es auch und das macht auch den Film aus. Ich hatte das Buch vor Jahren angefangen zu lesen und dann aus Zeitgründen bin ich aufs Hörbuch umgestiegen und das ist allerdings schon 4 Jahre fast her, da kam es gerade raus. Sehr umfangreiches Hörbuch, also mehrere, glaube ich, 25 Stunden oder so. Hab mir das dann auf diversen Urlaubsfahrten mit Familie reingezogen und war schon begeistert. Und jetzt habe ich mir gedacht, wie werden die das verfilmen? Der Film ist relativ lang, dauert auch schon wieder, glaube ich, knappe 3 Stunden. Der hat es aber im Gegensatz zu Avatar verdient, 3 Stunden verfilmt zu werden. Wie schon gesagt, Ryan Gosling spielt die männliche Hauptrolle, den Astronauten. Und dann gibt es noch ein paar Szenen, die auf der Erde spielen, um die quasi die Vorgeschichte zu erzählen. Es geht darum, dass ein außerirdisches Partikelwesen gefunden wird, das die Sonne auffrisst. Und er ist eigentlich, Ryan Gosling spielt quasi einen Grundschullehrer, der eine Theorie vor Jahren aufgestellt hat, irgendwie die genau dazu passt. Und so wird die Regierung in der Welt und die geheimsten Geheimbünde der Welt werden auf ihn aufmerksam und gucken nach, dass er quasi ins Project Hail Mary, Team aufgenommen wird. Und so kommt er quasi wie die Mutter zum Kind zum Astronautenjob und wird mit 2 anderen Astronauten in den Weltraum geschossen und soll eben dieses in einer Nachbargalaxie auch dieses Partikelwesen erforschen. Was dann ein bisschen scheitert, weil die anderen Mitbewohner oder Mitastronauten sterben bei diesem Versuch und er ist dann quasi komplett alleine unterwegs.
3: Und das kann ich mal ein Astronaut, von dem alle rundherum wegsterben.
2: Ja, interessant, ne? Also stimmt eigentlich schon. Vielleicht gefällt es mir auch deswegen so. Und Ryland Grace heißt er übrigens auch, der Grundschullehrer, der oder Mittelschullehrer, Entschuldigung, ist er und Molekularbiologe, der eben dort in den Weltraum geschossen wird. Die wissenschaftliche Leiterin auf der Erde wird von einer Deutschen gespielt, Sandra Hüller, die kennt man aus diversen Produktionen, die spielt quasi in dieser Großproduktion die wissenschaftliche Leiterin auf der Erde und schickt ihn quasi dann in den Weltraum. Und diese Astrophagen, so heißen diese Mikroorganismen, die die Sonne eben auffressen, die scheinen irgendwo anders an einer anderen Sonne, in einem anderen Galaxie- und Sternensystem das Problem nicht auszulösen. Und darauf werden sie aufmerksam und versuchen, das rauszufinden. Und sie schicken ihn eben dahin. Und er trifft an dieser Stelle, in diesem anderen Sonnensystem, auf ein außerirdisches Leben, mit dem er sich anfreundet. Das kann man jetzt schon mal alles spoilern, weil das, glaube ich, im Trailer schon gezeigt wird. Und das macht den Film auch so sympathisch. Weil man kennt ja, Außerirdische sind meistens böse. Außer es ist E.T. und Alf, aber ansonsten sind sie meistens böse. Wenn man sich das Alien von H.R. Giger anguckt, Kiefer ohne Ende, frisst immer nur Menschen auf. Und alle anderen sind eigentlich immer böse. Aber hier entwickelt sich eine wirklich schöne soziale Bindung zwischen den beiden Raumfahrern, also der Außerirdische und diesem Grace, heißt er immer nur, er wird immer nur mit dem Nachnamen angesprochen. Die beiden entwickeln dann zusammen eine Freundschaft und forschen dann an diesem Problem, um das zu lösen für ihre Heimatplaneten. Und das ist so sympathisch erzählt und auch ohne albern zu sein. Weil ich finde, Filme driften, wenn sie ein ernstes Thema haben, aber dann Komödien sind, oft gerne ins Alberne ab. Aber der Film schafft es wirklich, so viel Herz reinzubringen und er hat mich echt gerührt. Er ist super spannend und auch wenn er super lang ist, hat er mich gefesselt ohne Ende. Und es ist eine Amazon-Produktion, also Amazon Studios hat ihn mitproduziert. Wenn ich mich nicht täusche, habe ich auch gelesen, dass der Film schon Ende diesen Monats, am 30.04., hätte auf Amazon Prime kommen sollen. Aber Amazon hat jetzt gemerkt, dass der Film im Boxoffice so erfolgreich ist, dass sie das Kinofenster verlängern werden. Und er bleibt länger im Kino und kommt später ins Streaming. Und das hat der Film auch verdient, weil muss man eigentlich auf einer großen Leinwand sehen. Ich habe den im Dolby Cinema geguckt, tolles Bild und toller Ton, weil eben dieses große Raumschiff, in dem er sich da befindet und zu diesem Sternensystem fliegt und diese Aufnahmen, das macht schon echt was her. Und ich glaube, man kann aus meiner Aussage oder aus meinen Aussagen merken, dass ich den Film richtig, richtig gut fand. Ich habe ihn auch schon vielen Leuten empfohlen und ich kann auch echt nur empfehlen, guckt ihn euch an, egal ob jetzt im Streaming oder im Kino, der ist wirklich das sehenswert. Das ist ein ganz, ganz toller Film. Ja.
3: Cool. Ja, ich hatte den gar nicht so richtig auf dem Schirm. Bloß halt eben den Trailer gesehen, oder nicht den Trailer, sondern bloß Ausschnitte aus dem Trailer, aber gar nicht so genau hingeschaut. Ja. Ich dachte, das ist eher sowas wieder wie, es gab ja schon so ein paar Astronautenfilme in letzter Zeit oder in den letzten Jahren, wo es dann eben auch um die Apollo-Missionen ging und sowas. Aber ja, dann schaue ich vielleicht warte ich noch, bis es im Heimkino rauskommt tatsächlich. Ich gerade nicht demnächst nicht ins Kino wollte, aber mal gucken. Kommt auf jeden Fall auf die Watchlist. Was ist die Standardantwort, die du bekommst, wenn du beim IT-Support anrufst, über die ich mich auch schon teilweise tierisch geärgert habe?
2: Reboot. Genau.
3: Did you try to turn it off and on again? Was ein Zitat aus, wie heißt der? Heißt der nicht sogar IT-Guys, diese Serie, wo sie da die IT-Abteilung im Keller und irgendeine, die neue Leiterin, komplett verzweifelt mit den beiden Nerds, die sie da haben muss. So eine britische Komödie, das ist einfach
2: brillant. Weiß ich gar nicht, ne.
3: Und da gibt es immer auch die Szene, wo sie am Telefon sitzen und es permanent klingelt und sie dann irgendwann sagt, ich wollte nicht ans Telefon gehen. Also ja, okay. Und hebt ab und haben sie schon mal ausgeschaltet und wieder eingeschaltet und legt einfach auf.
2: Okay.
3: Genau. Und jetzt ist die Sache, ich habe mich teilweise schon tierisch aufgeregt. Ich kann mich erinnern, ich habe einmal bei O2 angerufen und wir hatten das Problem, dass das WLAN immer abgestürzt ist in einem Mehrfamilienhaus. Und ich habe halt angefangen, so ich so, okay, hier, ich habe folgendes Problem, hier das WLAN, das ist nur ein 2,4 Gigahertz, der hat keinen 5 Gigahertz. Ich habe hier mal durchgemessen und der hat, wir haben hier 24 2,4 Gigahertz, wir haben keine Frequenz, mit der wir uns nicht massiv überschneiden. Tralala, bla bla bla, ich habe schon dies und jenes und tralala gemacht und ich hätte gerne von einem neuen Router von euch, der halt auch 5G kann. Vielleicht behebt das ja mein Problem, weil die Hardware, die wir haben hier, ist halt sehr alt. Aha. Haben Sie ihn schon mal neu gestartet? Okay, wo kann ich kündigen? Die Antwort ist mir jetzt einfach zu blöd. Wenn ich sage, hier, ich habe angefangen, die Frequenzen zu messen und die Kanäle sind so und so. Aber bei deinem MacBook, wie oft startest du das denn neu?
2: Selten. Mhm. Mal. Wenn ich jetzt im Schnitt sagen müsste, wie oft ich das neu starte, würde ich sagen, alle 3 bis 6 Wochen.
3: Ja. Und das ist tatsächlich jetzt ein Bereich, alle 6 Wochen, ja, das ist noch nicht, ja, doch, kommt schon in eine Größenordnung, die problematisch werden kann. Also, wenn du dein MacBook Pro oder dein MacBook generell länger als 49 Tage, 17 Stunden, 2 Minuten und 47,296 Sekunden laufen lässt, ist es sehr wahrscheinlich, dass es danach langsamer wird. Weil du in macOS tatsächlich das Problem hast, also das, ich habe euch einen Artikel verlinkt, der das genauer beschreibt, also hier ist die Rede von irgendwelchen 32-Bit-Zählern und bla bla bla. Der Punkt ist, es geht um die Netzwerkverbindungen, die im Hintergrund laufen. Und anscheinend ist da irgendwas kaputt in macOS, was dazu führt, dass diese Netzwerkverbindungen nach genau dieser Zeit, was irgendein 32-Bit-Wert ist, nicht mehr korrekt beendet werden. Und dann türmen sich halt diese Verbindungen und das Gerät muss immer mehr Verbindungen managen und wird immer langsamer. Und das führt eben dazu, dass dein Gerät, dass das MacBook wirklich quasi einen eingebauten Timer hat, zu dem das Ding langsamer wird.
2: Krass, wusste ich nicht, okay.
3: Ich auch nicht, war mir neu, aber ist tatsächlich mal ein Punkt, wo Neustarten wirklich was bringt.
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3: Und damit kommen wir zu neuen Welten.
2: Ja, hast du in den 90...
3: Neo Geo, das ist doch total alt.
2: Ja, genau. Nee, Neo Geo heißt ja Neue Welten. Das ist ja der, quasi das Originelle an der Geschichte. In den 90er Jahren gab es ja die 16-Bit-Konsolen Sega Mega Drive, Super Nintendo von Nintendo und auch von der Firma SNK, ein japanisches Unternehmen, wie soll es auch anders sein, das sogenannte Neo Geo. Das Neo Geo hieß AES, Advanced Entertainment System, und es war wirklich advanced. Es hatte damals den horrenden Preis, ich glaube von 1000 D-Mark, hat die Hardware gekostet, hatte auch eine 16-Bit-Architektur, aber war vollgestopft mit Grafikprozessoren und Speicher und hatte Soundmöglichkeiten und Grafikmöglichkeiten, die jenseits von Super Nintendo und Mega Drive waren. Und das Tolle an der Geschichte war, dass Spielhallen waren ja damals noch gang und gäbe, in Deutschland nicht, da hatte man ja das Schmuddeleck mit Glücksspiel, da durfte man das nicht, aber gerade in den USA und Japan sind Spielhallen ja angesagt gewesen und da waren ja meistens damals, bitte?
3: Arcades meinst du, oder?
2: Ja, Arcades, genau. Und Spielhallen in Deutschland sind ja quasi Glücksspielautomaten und Spielhallenautomaten in eins geworfen worden und Flipper. Und Arcades waren ja immer der Vorreiter damals im Bereich Technik. Das heißt, Spiele in der Spielhalle waren halt damals was Besonderes. Die haben super ausgesehen. Die hatten meistens irgendwie auch große Cabinets, wo irgendwie was installiert war, Riesenmonitore, wenn nicht sogar drei Monitore, irgendwelche Lightguns dazu, wo man dann irgendwie drauf schießen konnte oder irgendwelche Lenkräder mit Force-Feedback sitzen und alles Mögliche. Das Neo Geo hatte das nicht, aber der Neo Geo hatte trotzdem quasi Wahnsinnsgrafik. Meistens waren es Kampfspiele, also Street Fighter-ähnliche Spiele wie Art of Fighting und Samurai Showdown, die halt Beat'em-Ups waren versus Beat'em-Ups, wo man sich verkloppt hat, oder Shoot'em-Ups wie Poolstar oder Last Resort, was man halt kannte. Also typische Spielhallenspiele, die halt einem Spieler den letzten Yen oder Dollar aus der Tasche gezogen haben, weil sie halt sackschwer waren, aber irgendwie halt auch motivierend und grafisch bombastisch. Und das Coole an der Geschichte ist, dass das Neo Geo zu Hause quasi eins zu eins diese Spiele abspielen konnte. Das heißt, man konnte sich die Spielhallenqualität ins Wohnzimmer holen. Das Spielhallensystem hieß MVS und das Heimsystem hieß eben AES. Das Besondere oder auch das Negative an der Geschichte, deswegen hat das, was keiner, nicht nur das Grundgerät hat 1000 D-Mark gekostet, sondern die Spiele haben sage und schreibe bis zu auch 1000 D-Mark gekostet. Ich weiß noch, als ich damals noch in den 90ern zu meinem Videospielhändler immer gefahren bin und da gab es ein Neo Geo und dann gesehen habe, jetzt kommt Samurai Showdown 3 raus, die Spiele waren halt riesige Module, die waren halt gefühlt wirklich, das ist keine Übertreibung, teilweise 5 bis 10 Mal so groß wie Super Nintendo-Spiele und waren vollgestopft mit Speicher, deswegen haben die auch so cool ausgesehen. Aber man musste 800 D-Mark auf den Tisch legen und hatte halt Spielhallenqualität zu Hause für das Spiel. Und nun, jetzt langes Intro.
3: Da musst du erklären, es aber schon lange spielen, hey. Also wenn ich jetzt das runterrechne, wo ich vorher gesagt habe, ich zahle 70 Euro, ich muss mir angewöhnen, einfach mal 70 Euro auf den Tisch zu legen, dass ich dann irgendwie meine 100 Stunden Spielspaß habe. Da ist 800 Mark für ein Spiel, was heute
2: inflationsbereinigt,
3: ein Haufen, auch ein Haufen wäre.
2: Ja, das ist eine andere Zeit gewesen und das

0: ein Neo Geo IS Plus auf den Markt am 12. November. Das heißt, ihr könnt euch das Neo Geo für 199 Euro, das Grundgerät, oder ein Neo Geo Limited Anniversary Pack mit einem Spiel und einer Memory Card für 299 Dollar. Die Spiele gibt es für 80 Euro auf Modul. Sieht alles 1:1 aus wie damals die Hardware, die gleichen Abmessungen. Das Besondere ist, sie emulieren es nicht per Software. Sie haben auch kein FPGA, also sie haben keine Chip-Nachbildung, sondern sie haben 1:1 die Chips, die damals in dem System gesteckt sind, re-engineert und neu eingebaut. Das heißt, ihr kauft eine Hardware, die wirklich identisch ist mit dem, was es damals gab. Besonders daran ist, es gibt nicht nur einen analogen Videoausgang, der natürlich heute bei vielen Leuten nichts mehr bringen wird, weil keiner hat noch eine Röhre zu Hause, sondern Es gibt auch einen latenzfreien HDMI-Ausgang, weil die Wandlung des Bildsignals ja natürlich auch eine gewisse Latenz erzeugt und das soll angeblich nicht so sein. Und somit kriegt ihr für das Geld eine relativ gute Möglichkeit, das Neo Geo nochmal heute zu erleben, mit allem, was drum und dran ist. 10 Spiele kommen auf den Markt. Es gibt auch ein Ultimate Pack, das kostet 900 Euro. 10 Spiele inklusive Neo Geo, 2 Joyboards und eine Memory Card. Viel Geld, aber ein fairer Preis im Verhältnis zu früher und auch, was es jetzt am Retomarkt kosten würde. Ist auch günstiger, als wenn ihr es euch einzeln kaufen würdet. Ich finde es eine coole Geschichte. Faszinierend, dass es das jetzt zum 35. Jubiläum gibt. Das Einzige, was ein bisschen negativ ist, die Firma SNK ist inzwischen in saudi-arabischer Hand. Das heißt, der saudi-arabische Prinz bzw. dessen Fonds hat sehr viel Investment in diese Firma, in diese japanische Spieleentwicklerfirma gesteckt. Das ist so ein bisschen negativ, aber ansonsten eine coole Geschichte.
1: Und wie ist es dann von der Auflösung her?
0: Ist es
1: die gleiche Hardware
0: ist? Ja, das ist halt im Prinzip die gleiche Auflösung wie früher. Das waren maximal 640x480.
1: Also, okay, lustig. Ja. Ja, ich habe jetzt noch 1,5 Minuten, um da nochmal auch ein anderes Spielethema zu nehmen. Und zwar, interessanterweise war ja bisher, soweit ich weiß, GTA 5 mitunter das teuerste Spiel, was bisher entwickelt worden ist, wo in die ursprüngliche Entwicklung rund 500 Millionen US-Dollar reingeflossen sind. Und jetzt ist ja GTA 6 immer mal wieder kurz vor dem Release oder auch nicht. Und jetzt sind Finanzdokumente geleakt worden, anscheinend laut dem Fund eines Nutzers. Betragen die Kosten für Löhne und Gehälter bei Rockstar Games UK Limited seit April 2019 umgerechnet mehr als 1,9 Milliarden Euro.
0: Krass.
1: Das heißt, GTA 6 scheint wirklich 1,6 Milliarden Euro, 1,9 Milliarden Euro bisher gekostet haben. Und wenn das Ganze so weitergeht, bis das Spiel am 19. November 2026 rauskommen soll, könnten die Kosten damit auf 2,5 Milliarden Euro steigen, also fünfmal so viel wie GTA 5. Und ja, das Positive an der Geschichte ist, dass das halt dann wahrscheinlich kein One-Off ist, sondern dass es halt wie bei GTA 5 auch sein wird, dass du halt jahrelang einfach immer weiter Content und Content bekommst, damit das Spiel einfach immer weiter und weiter
0: gepusht wird. Das muss sich ja lohnen, ja, muss sich irgendwie lohnen.
1: Ja. Also, dass du halt immer weiter auch gekauft wird. Und ich habe mich gerade in der Zeit komplett vertan. Wir haben ja noch 3 Minuten Zeit.
0: Ich habe mich schon gefragt, wir müssen uns gar nicht hetzen, genau.
1: Der Punkt ist tatsächlich, also bei GTA 5, um einfach mal diesen langen Zyklus zu zeigen, GTA 5 ist halt 2013 rausgekommen. Sprich, wir sprechen jetzt auch schon wieder über 10 Jahre Inflation, die dahinter stecken von den 500 Millionen. Das war zu der Zeit, als das Spiel rausgekommen ist, auch deutlich weniger, als es heute klingt. Also die Kaufkraft von den 500 Millionen wäre heute deutlich weniger als damals. Aber das Spiel ist auf der PS3 rausgekommen, kam dann für die PS4 und da war es genau andersrum, als ich es vorher beschrieben habe, weil GTA 5 ist, wenn mich nicht alles täuscht, zuerst für die Konsolen gekommen und dann erst für den PC und zwar erst irgendwo im Jahr 2016 oder 2017 oder sowas.
0: Relativ spät,
1: ja. Also und ich habe tatsächlich Bekannte oder einen Bekannten, der hat das Spiel irgendwie auf der PS3 angefangen zu spielen, hat es dann auf der PS4 nochmal gespielt. Dann sind irgendwie alle seine Kumpel im Online-Game umgestiegen auf PC. Okay. Das heißt, er hat es dann nochmal

0: ein drittes Mal gekauft für einen PC, also die dritte Vollversion. Und als sein Sohn dann mit ihm spielen wollte und eben auch mitspielen wollte und die parallel spielen wollten, also die Missionen zusammenspielen, da sind sie dann, hat er dann nochmal eine Version gekauft. Also der hat insgesamt 4 oder 5 Mal GTA 5 gekauft. Und es ist ja auch so, wenn du dir den ganzen Online-Teil anschaust, also bei GTA 5 war es eben so, es ist zuerst der Singleplayer rausgekommen, dann kam GTA Online dazu. Und bei GTA Online hast du halt die Möglichkeit, dir da dein Häuser zu kaufen, Autos zu kaufen und so weiter und so fort. Und am Anfang war es noch so, dass die teuersten Autos so teuer waren, dass wenn du da halt in vielen Missionen gespielt hast, konntest du das Geld noch verdienen. Aber jedes Mal, wenn sie ein neues Pack quasi veröffentlicht haben, war es dann so, dass die Fahrzeuge immer teurer und teurer und teurer geworden sind. Also wenn du halt, wenn es gut läuft, 500 oder 250, 300.000 mit einer großen Mission verdienst und du aber dann halt einen Jet hast, der 10, 15 Millionen kostet, dann musst du halt die finale Mission irgendwie 30, 40 Mal spielen, um dir diesen Jet leisten zu können. Weil du ja auch gerade bei der letzten primären Mission damals eben, je nachdem wie viel du getroffen worden bist, immer Geld verloren hast. Ja, das ist halt einfach so, dass dann eben auch viel mit diesen Shark Cards gelaufen ist. Das heißt, du gehst in den Laden, kaufst dir eine Guthabenkarte für 50 Euro, dafür kriegst du halt 300 oder 30 Millionen Shark In-Game Credits und dann kannst du dir die ganzen neuen Autos und sowas kaufen. Und damit haben die teilweise halt noch mehr Geld gemacht, damit es mit den Lizenzen an sich, also ich glaube, bei denen waren irgendwann mal mehr als 50% der Gesamtumsätze des Unternehmens waren diese Shark Cards, weil das Zeug einfach so teuer geworden ist.
1: Ich habe heute gelesen, das passt jetzt ganz gut zum Thema, GTA 5 täglich 1 Million Dollar noch Umsatz macht für Rockstar. Ja.
0: Genau. Und das ist halt einfach der Grund, warum die da 2,5 Milliarden jetzt reinstecken, um eine Sechser zu veröffentlichen.
1: Ja, da bin ich mal gespannt, wie lange sich das dann hält und was da noch kommt an Online-Multiplayer, Live-Series oder Game-Series.
0: Und Life danach Series. Kommt dann Red Dead Redemption 3.
1: Games as a Service. Ja, das dauert dann nochmal 5 Jahre.
0: Und damit sind wir am Ende mit dieser Ausgabe von Sag was Geek Talk, Episode 283. Danke für eure Aufmerksamkeit und
1: vielen Dank. Bis zum nächsten Mal.
0: Bis dann. Ciao, ciao.
1: Ciao, ciao.
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0: Freitag, 19 Uhr. Schönen guten Abend, hallo und herzlich willkommen an diesem 1. Mai, sagt Thilo Ruf. Hier bei LoRa Kultur beschäftigen wir uns heute mit zwei Biennalen, nämlich der Münchner Biennale, dem Festival für Neues Musiktheater, das am 8. Mai hier in der Stadt starten wird. Und einen Tag später eröffnet dann in Venedig die Kunstbiennale ihre Tore für das Publikum. Auch dazu am Ende der Sendung noch einige Hinweise.
1: Es geht um Begegnungen und es geht darum, dass wir gemerkt haben, eigentlich ist dieser Moment, wo man sich bei einem Glas Wein irgendwo trifft und darüber spricht, ganz wichtig, das zuzulassen. Und deswegen war für uns, die wir ein Festival sind, das sich in der Stadt verteilt, auch eine ganz große Frage, wo könnte denn dieses Zentrum, dieses Zelt sein? Und wir wollten auch dieses Bild des Zeltes, man kann kommen, man kann aber auch die Tore öffnen, wenn schönes Wetter ist zum Beispiel. Und es gibt genauso das Klavier, das eigentlich kaputt ist, aber vielleicht ist es spannend, wie eben diesen Moment des Austausches. Es gibt aber auch den Moment des Risikos, wo vielleicht gerade mal nichts passiert. Und wir haben auch darüber gesprochen, was machen wir denn, wenn da dann niemand dick ist? Ja, nichts, dann lassen wir das zu.
0: Das sagt Manuela Kehrer, die Südtiroler Komponistin, bildet zusammen mit Katrin Beck das Führungsduo der 20. Ausgabe der Münchner Biennale, dem international einzigartigen Uraufführungsfestival und Labor für neues Musiktheater. Gegründet wurde die Biennale in den 1980er Jahren von Hans-Werner Henze und dieser würde just heuer im Juli 100 Jahre alt werden. Somit gibt es also ein Doppeljubiläum zu feiern. Das freut natürlich auch Münchens Kulturreferent Marek Wiechers, der sich nicht nehmen ließ, bei der Pressekonferenz der Münchner Biennale, die bereits im März stattfand, auch sein Haus in der Burgstraße dafür zu öffnen.
2: Beeindruckenderweise sind wir schon in der 20. Ausgabe der Biennale. Das ist das eine von zwei Jubiläen, die wir dieses Jahr haben. Das andere ist, dass der Gründer der Biennale, Hans-Werner Henze, in diesem Jahr 100 Jahre alt geworden wäre. Um es vorwegzuschicken und nochmal festzuhalten, wir haben hier ein weltweit einzigartiges Festival, was wir trotz der angespannten Haushaltslage froh sind, weiter finanzieren zu können. Was wir maßgeblich aus dem Hoheitshaushalt der Landeshauptstadt München stemmen, was wir aber auch gemeinsam, und da möchte ich die Gelegenheit gleich nutzen, mit dem Engagement von BMW auch weiterhin tun werden. Wir haben die Rechtsform der Betreibergesellschaft Spielmotor im vergangenen Jahr verändert und von einer Vereinsstruktur in eine GmbH-Struktur gegeben, eine gemeinnützige GmbH. Ganz herzlichen Dank und willkommen auch an die alte und neue Geschäftsführung jetzt in anderer Verantwortung, Franziska Alfons, die verantwortlich zeichnet für einen sehr verlässlichen Geschäftsbetrieb. Herzlichen Dank. Und diese Spielmotor GmbH als Veranstalterin der Biennale zeichnet weiterhin verantwortlich auch für das Dance Festival und das Spielart Festival. Auch hier muss man sagen, in dem Portfolio kann sich das Engagement der Landeshauptstadt München mit drei international renommierten Festivals sehen lassen. Wir werden es gleich noch hören, es geht in die inhaltliche Perspektive, aber wenn man sich anschaut, ich war zumindest beeindruckt, als die beiden Kolleginnen mir das vor einer Weile vorgestellt haben, wie groß die Zahl der Unterstützerinnen, Unterstützer, Partnerinnen und Co-Produzentinnen ist beeindruckend und auch ein Beleg dafür, dass wir hier nicht auf, ja, plakativ gesprochen Special Interest setzen, sondern tatsächlich mit vielen Akteurinnen in die Stadtgesellschaft hinein Kooperationen angeboten werden, die letztlich auch einen Schwerpunkt darauf setzen, unterschiedlichste Publika zu erreichen und auch junge Menschen zu erreichen. Und damit möchte ich es schon bewenden lassen und das Wort an die Kolleginnen geben.
1: Guten Morgen auch von uns natürlich. Danke, dass Sie da sind. Danke, dass wir da sein dürfen. Wir freuen uns sehr, Ihnen die Münchner Biennale 2026 vorstellen zu dürfen. Neues Musiktheater ist eine der spannendsten Kunstformen. Sie erfasst uns Menschen im Total unserer Sinne, sie erfasst uns aber auch im Total unserer Wahrnehmungen. Wahrnehmungen, die heute zunehmend interpersonal, das heißt zwischen den Menschen, aber auch intrapersonal nicht mehr übereinstimmen müssen über Räume und Zeiten. Wir merken, dass Demokratiefeindlichkeit heute kein Randphänomen mehr ist. Wir merken, dass es Radikalisierung gibt. Wir erleben auch Verhärtung der Fronten. Und hier brauchen wir Räume, die diese Unfassbarkeit des Ist-Zustandes und der Gegenwart einerseits thematisierbar machen, aber auch aushalten, dass es diese Zustände gibt. Genau hier setzen wir mit der Münchner Biennale an. Wir sind kein Museum für fertige Antworten, wir sind ein Labor. Wir sind ein Labor für Durchlässigkeit, wir sind ein Labor für Möglichkeiten. Wenn Sie in unser Magazin, in unsere Programmlinien hineinschauen, dann sehen Sie eine Multigeografie, Sie sehen eine Multiästhetik, denn gerade das ist auch das Spannende heute an zeitgenössischer Musik, dass es verschiedene Positionen gibt, dass es verschiedene Perspektiven gibt, und das war einer unserer ganz großen Intentionen, unseres Willens zu zeigen, was da ist und auch möglich zu machen.
3: Musiktheater hat also etwas mit Gegenwart zu tun, und die Regisseurin zum Beispiel der Eröffnungsproduktion, Florentine Klepper, sagt auch, dass sie das Musiktheater als Filter der Gegenwart aufgreift, wahrnimmt, und wir werden, wenn wir später noch zu den Inhalten der verschiedenen Produktionen kommen, das auch noch mit thematisieren. Wir sind davon überzeugt, dass zeitgenössisches Musiktheater unabhängig von Alter und auch von Interessenslagen ein Erlebnis sein kann. Wenn nicht sogar eine Erfahrung, die vielleicht auch gemacht werden sollte, durch alle Altersklassen hindurch. Und dafür wollen wir mit dem Programm 2026 wirklich die Türen sehr weit aufmachen und einladen mit den verschiedenen Themen und mit den verschiedenen künstlerischen Positionen. Wir sind wirklich fasziniert von dieser Musikform, von diesem Genre und von den Möglichkeiten und möchten diese Begeisterung auch gerne weitergeben ans Publikum, denn Musiktheater ist für und mit ein Publikum gedacht. Und so verstehen wir unsere Programmansätze für 2026.
1: Wir haben in die Welt geschaut, wir haben geschaut, was gibt es in Europa, was gibt es aber auch außerhalb von Europa, welche kompositorischen Stimmen interessieren uns, aber natürlich welche künstlerischen Stimmen insgesamt. Ich habe schon angesprochen, sind ein Labor. Wir haben natürlich auch auf die Historie der Münchner Biennale geschaut und haben natürlich im Sinne auch von Hans-Werner Henze uns entschieden, dass wir gern Künstlerinnen einladen würden, die einerseits eine gewisse Erfahrung haben, aber eben auch welche, die vielleicht nicht das 5., das 20. oder auch das 3. Musiktheater schreiben. Jung heißt dabei für uns etwas, das sich nicht am Jahrgang festmachen lässt, sondern am Moment der Karriere. Wo stehe ich? Was habe ich gemacht? Habe ich vielleicht Erfahrungen im Bereich des Orchesters, aber eben im Musiktheater in dieser Multifacettenhaftigkeit vielleicht weniger. Und das war das, was uns interessiert hat.
3: Also eine gewisse Theateraffinität durchaus auch zu prüfen bei den Komponistinnen und Komponisten. Und mit ihnen an der Hand gehend auch diese vielleicht zum Teil ersten Schritte ganz intensiv zu begleiten. Weil dieses Schreiben für Musiktheater ist ja ein arbeitsteiliger Prozess. Und für manche unserer etwas jüngeren Komponistinnen und Komponisten ist es einer, den sie zum ersten Mal gehen. Und da sind wir jetzt sehr, sehr stolz auch und wirklich glücklich, dass wir jede Menge sehr starker Partnerinnen und Partner für die Münchner Biennale 26 gewinnen konnten. Alle unsere Produktionen sind koproduziert. Sie können es im Programm nachlesen, und trotzdem erlauben Sie mir ein paar aufzuzählen, weil zum Beispiel gerade jetzt, und das finde ich auch sehr spannend und aufregend, findet das Konzeptionsgespräch zur ersten Produktion Codeborn in Innsbruck am Landestheater Innsbruck statt. Also einer unserer Kooperationspartner. aber auch dabei die Klangspuren Schwarz. Es ist die Deutsche Oper Berlin dabei, die Sie auch kennen aus den vergangenen Jahrgängen mit der Tischlerei. Es ist das Staatstheater Wiesbaden dabei. Es ist die Junge Oper im Nord von der Staatsoper Stuttgart dabei, die Styriate Graz und so weiter und so fort. Ich zähle sie nicht alle auf, aber es sind einige, die auch zum ersten Mal Kooperationserfahrungen machen. Und warum machen wir es? Nicht, weil wir müssen, sondern wirklich, weil wir wollen, weil wir davon überzeugt sind, dass wir, wenn wir den Wert verschiedener Fachexpertisen zusammenbringen, auch etwas Neues in und mit den Produktionen produzieren, rausbringen. Und das ist manchmal durchaus ein herausfordernder und auch ein zuweilen anstrengender Prozess, aber er hat die Kraft, in sich auch eine Quelle von Innovation zu sein.
1: Und wir haben ganz eng mit den Künstlerinnen zusammengearbeitet. Sie haben es gemerkt, wir haben kein Motto. Das ist auch ein Risiko für uns. Wir haben lange mit uns gerungen, ob das der richtige Weg ist. Wir wussten es zwar, wir wussten aber auch, dass es vielleicht leichter wäre, jetzt über die Komplexität der Welt zu sprechen, als über die einzelnen Produktionen, haben uns aber ganz gezielt dafür entschieden, dass wir wirklich die einzelnen Produktionen in den Mittelpunkt stellen möchten, um auch Freiheiten zu lassen. Deshalb haben wir unsere Künstlerinnen und Künstler gefragt, was interessiert dich an Musiktheater? Ist Musiktheater für dich heute überhaupt relevant? Warum willst du an dieses Genre heran? Wer interessiert dich? Und haben praktisch sehr viele Freiheiten gelassen, waren dann aber auch erstaunt und auch erfreut, weil unsere Rechnung, würde ich sagen, ist aufgegangen. Wir haben nämlich einige Verbindungen auch gefunden. Und da an dieser Stelle möchte ich gerne an unsere Marlene Schleicher übergeben, die Ihnen diese Verbindungen ein bisschen näher bringen wird.
4: Wenn so viele unterschiedliche Stimmen eben aus verschiedenen Generationen, aus verschiedenen Herkunftskontexten zusammentreffen, entsteht erstmal ein sehr diverses Feld und wir können ablesen, was in Ausschnitten die Menschen bewegt, jeweils in Abhängigkeit ihrer Herkunft, ihres Alters oder eben was eine künstlerische Auseinandersetzung sucht. Und es gibt große Themen wie zum Beispiel das Ende des Lebens oder auch die Tabuisierung des Ende des Lebens, die verhandelt werden. Wir haben mehrere Produktionen, die sich mit Zugängen der Wahrheit beschäftigen, also was nehmen wir als wahr an, welchen Stellenwert hat die Wahrheit eigentlich in unserer Gesellschaft. Und es gibt aber auch Produktionen, die sich darüber vereinen, dass im Grunde die Konditionen des Zusammenlebens nochmal neu befragt werden, in ganz verschiedenen Ausschnitten, aus ganz verschiedenen Perspektiven. Zwei konkrete Themen, die in vielen Produktionen immer wieder kommen und aus verschiedenen Perspektiven beleuchtet werden, ist zum einen die künstliche Intelligenz. Künstliche Intelligenz in all seiner Ambivalenz aus einer technischen Perspektive, aus einer gesellschaftlichen Perspektive. Und vor allem aber auch in seiner politischen Sprengkraft, wie wir sie zurzeit auch tagtäglich lesen können in der Presse. Und dann gibt es noch einen anderen Fokus, den Sie auch in unserem Magazin in Ausschnitten beleuchtet sehen. Das ist das Thema der Archive als kulturelles Gedächtnis, aber auch als künstlerische Praxis, um zum einen eine Auseinandersetzung mit der eigenen Identität auf die Spur zu bringen, aber auch um das Erbe von Kulturen sichtbar zu machen, die vielleicht jetzt noch nicht so sehr repräsentiert sind im Musiktheater. Und darin sehen wir auch eine große Chance in dieser Arbeit mit den Archiven. Der Zugang zu den thematischen Setzungen kommt aus ganz unterschiedlichen Richtungen. Wir haben zum Teil Produktionen, die sich mit einem mythologischen Hintergrund auseinandersetzen. Wir haben aber auch biografische Ansätze, die in den Fokus gerückt werden. Aber auch eine ganz starke Fokussierung auf die Wissenschaft, also auf das wir uns einigen, dass es der Wahrheit entspricht. Und so unterschiedlich wie diese Ansätze sind, sich dann auch unterschiedliche theatrale Formen.
3: Das Zusammenbinden von Teams und das Finden von Teams braucht wirklich Zeit. Und es braucht Vertrauen, Vertrauen, das wir erst einmal in die Komponistinnen und Komponisten geben und dann aber auch gemeinsam mit den Partnern auch entwickeln, wohin geht die Reise, was interessiert euch, was wird wirklich verhandelt, was möchten wir auch wirklich künstlerisch umsetzen und mit wem. Und ich habe vorhin kurz auf die Kooperationspartner verwiesen, lokale und internationale. Und wir möchten natürlich schon auch wirklich an diesem Punkt auch nochmal sehr stark betonen, dass uns die Wichtigkeit der Resonanz auch nach München an den Standort hier auch sehr wichtig ist. Nämlich wir arbeiten zusammen mit der Theaterakademie, zum Beispiel zu Hänse. Wir arbeiten zusammen auch mit einem Münchner Kammerorchester. Wir arbeiten zusammen mit der Hochschule für Musik im Theater, auch im installativen Bereich, mit Studierendenprojekten, mit Akademien. Wir arbeiten auch zusammen mit der Bayerischen Staatsoper München, auch im Outreach-Bereich der Münchner Volkshochschule und weiteren Partnern wie Kreisjugendring und dergleichen. Und dieses Vertrauen ist etwas, von dem wir glauben, das ist eine Stärke der Münchner Biennale, dass wir auch die Zeit geben können, dass sich Teams entwickeln, dass sie auch im Rahmen von 2 Jahren auch wirklich an eine Position kommen. Und jetzt ist eben dieser Moment, in dem es wirklich sehr spannend ist. Ich habe es vorhin erwähnt, ein Konzeptionsgespräch in Innsbruck. Wir haben einen Durchlauf der Probe von der Miesepups in Stuttgart. Wir sind zeitgleich mit dem Schauburg Labor am Proben für Wie das flunkert. Und Sie merken, da ist schon ganz viel am Ausprobieren und Ausverhandeln.
0: Soweit erste Eindrücke zur Münchner Biennale aus erster Hand vom Leitungsduo sowie der Festivaldramaturgin Marlene Schleicher.
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0: Schauen wir jetzt ein wenig näher auf die Inhalte, die die diesjährige Münchner Biennale in ihrer 20. Ausgabe zu bieten hat. Dazu zunächst wieder die Südtiroler Komponistin und künstlerische Leiterin Manuela Kehrer.
1: Wir werden oft gefragt, ja, was ist denn eure liebste Produktion? Das ist wie wenn man Eltern fragt, welches deiner Kinder magst du am liebsten? Das heißt, es ist jetzt auch relativ schwierig, deswegen wollen wir immer wieder auch auf unser Magazin verweisen, wollen aber 1-2 Dinge herausnehmen, zum Beispiel die Produktion endlich von Asia Achmetjanova, wo es um wirklich, es steckt schon im Titel, eine Endlichkeit geht. Es gibt einen mythologischen Zusammenhang, es gibt Nornen, die an Fäden stricken, die die Endlichkeit dadurch herbeibringen, aber eben auch für uns sinnbildlich für diese Fäden, die wir zwischen den Produktionen auch haben und die sich auch verstricken sozusagen lassen. Es gibt einen auch, würde ich sagen, biografischen Hintergrund bei ihr, weil sie durch ihre Großmutter auf diese Thematik gekommen ist, aber unbedingt das auch im Team so erweitern wollte, dass es für jeden von uns ist es einfach ein Thema. Wenn wir uns auch heute die Entwicklung von Alters- oder Altersdurchschnitten anschauen, dann wird es absolut eines der Themen unserer Zukunft sein, wie wir auch mit Alter zum Beispiel umgehen. Und die Musik von Asia ist wahnsinnig körperlich, steckt voller Gestik. Sie baut szenische Elemente als musikalische Teile auch ein und das hat uns sehr fasziniert.
3: Und weil ich sie auch schon erwähnt habe, die Produktion Wie das flunkert, die wir gemeinsam mit der Schauburg produzieren, da ist der Komponist Piawat Lolaprasat, der thailändische Komponist, das ist der einzige, den wir in 2 Produktionen präsentieren. Nämlich bei dieser Produktion im Schauburg Labor, in dem neuen Haus in Rammersdorf und eben auch in Voices Buddies, die wir als Referenz, als Verbeugung vor Hans-Werner Henze gemeinsam mit der Theaterakademie rausbringen am Samstag, den 9. Mai. Piawat Lolaprasat, ein Komponist, der sich vor allen Dingen auch auszeichnet durch den Humor, den er hat und durch die spielerische Herangehensweise, die er in seinem instrumentalen Umgang miteinander hat. Und er hat sich sehr stark und sehr intensiv während seiner Ausbildung in London unter anderem auch mit Hans-Werner Henzes Werk auseinandergesetzt und schreibt ein Stück, das auch eine Resonanz auf eine Auswahl von Songs aus den Voices von Hans-Werner Henze sind.
1: Wir haben Isi Tunzi, ein Musiktheaterwerk einer afrikanischen Komponistin, aus Südafrika stammt sie, Montati Masebe, wo es um Archive geht. Diese Komponistin hat Feldforschung betrieben, ist in ihr Land gegangen, hat geschaut, welche Musiken gibt es, hat aufgenommen, natürlich immer auch mit Erlaubnis dieser lokalen Gruppen, bringt selber Instrumente mit und verbindet das Ganze mit europäischen Kunstinstrumenten und auch natürlich dem Staatstheater Wiesbaden mit Musikern und Musikerinnen vor Ort. Das ist natürlich auch ein Thema. Wie kann ich als europäische Musikerin diese Musik auf die Bühne bringen? Ist wahnsinnig spannend, was hier auch herauskommt. Oder unser Zoshi Yao Jottl von Maxi Mayorga, wo es auch um Archive geht. Es geht nämlich um Kampfkunst. Es geht darum, dass es auch Kampfkünste gibt, die leider durch Kolonialisierung verloren gegangen sind. Und hier kann die Kunst eine Art von Lücke füllen, denn wir können imaginieren, was hätte denn sein können, wenn es diese Kunstform, diese Kampfkunst heute auch noch geben könnte.
3: Das nehme ich als Überleitung, um auch auf das zu verweisen, was machen wir neu in 2026. Und Sie hören es, aber wir beauftragen Musiktheaterproduktionen und Werke und das ist der Kern und der bleibt. Aber wir haben auch ein paar Akzente für Neues und das ist unter anderem eins, wir hatten diesen internationalen Open Call zu dieser thematischen Setzung Martial Arts mit einer 7-köpfigen internationalen Jury. Wir hatten 83 Einreichungen aus 23 Ländern, etliche davon auch aus Bayern und München. Das ist schön, weil wir damit natürlich auch eine Einladung aussprechen, sich auch damit zu bewerben. Und wir werden für diese Produktion, die wir im Schwere Reiter rausbringen, auch weil wir so wirklich überglücklich waren über die vielen internationalen Einreichungen, auch ein Streaming-Angebot für den Uraufführungsmoment anbieten, um diese Produktion auch nochmal nicht nur dem Live-Publikum, sondern auch digitalen anzubieten.
1: Wir haben beauftragt für junges Publikum, das haben Sie auch bereits gehört. Das ist für uns etwas ganz Wichtiges, was leider oft auf der Randbühne passiert. Ich sage als Komponistin, dass das die Königsdisziplin ist, vielleicht zusammen mit dem Streichquartett, weil wer für Kinder schreiben kann, der beherrscht sein Handwerk zumindest sehr gut. Das war für uns ganz wichtig, weil wir einerseits auch generationenübergreifend beauftragen möchten. Wenn Kinder in ein Musiktheateraufführung gehen, dann nehmen sie ihre Eltern und ihre Großeltern und ihre erweiterte Familie mit. Das heißt, das müssen auch Themen sein, die uns alle interessieren, weil wir natürlich auch von der Zukunft sprechen. Das ist eine weitere neue Setzung.
3: Und weil wir von Herrn Henze nochmal ansprachen, auch da freuen wir uns sehr, dass wir zu dem Angebot der Musiktheaterproduktion eben auch erstmals präsentieren dürfen, den neuen Film, der über Henze entstanden ist, in Kooperation mit WDR und Arte und den wir im Theatinerkino zeigen. Hans-Werner Henze, Komponist, Kommunist und Dandy. Und wir freuen uns, dass wir die Ersten sind, die ihn zeigen dürfen. Insofern auch hierzu ganz herzliche Einladung. Was ist noch neu? Das ist das, womit wir anfingen. Wir haben es auch gerade schon mal aufgezählt. Und Sie merken es ja vielleicht auch in der Plakatgestaltung, der Farbigkeit, in dem, was auch unser Magazin anspricht. Und wir haben uns viele Gedanken auch mit und für unsere Gastgeberschaft, für unsere Einladung, die wir aussprechen, gemacht und verweisen jetzt auch auf eine, das hört sich sehr profan an, aber auf einen Moment, der uns auch wichtig ist, nämlich wie komme ich rein in eine Produktion, wie gehe ich wieder raus und was habe ich für Möglichkeiten, auch mich danach nochmal zu unterhalten über das, was ich gesehen, gehört und erlebt habe. Und dazu gibt es wir haben uns ein dichtes Programm dafür überlegt und gemeinsam mit Marlene und deswegen gerne nochmal an dich auch, was uns da alles erwartet.
4: Uns war es wichtig, diesen Festivalgedanken in den Vordergrund zu rücken. Es ist ein Musiktheaterfestival. Das heißt, zwischen den Produktionen passiert ganz viel. Wir haben jede Produktion gerahmt mit einem Was gibt's, der Einladung zu einem Einführungsformat und einem Absacker, im Grunde ein Resonanzraum, um das, was passiert ist, gemeinsam zu besprechen, nachklingen zu lassen. Und das werden wir auch in Auszügen gemeinsam machen mit der Kunstuniversität Graz. Also auch dort werden wieder Studierende mit eingeladen, auch Formate auszuprobieren. Wir haben Premierengruppen, die mit verschiedenen AkteurInnen aus der Stadt München gemeinsam kooperieren, mit der MVHS, mit dem Kreis Jugendring, wo wir nochmal ganz explizit mit einzelnen Themen Premierenbesuche vorbereiten und dann auch in die Premieren reingehen. Wir haben das Angebot, dass man gemeinsam sich zu einer Vorstellung treffen kann. Also wir wollen wirklich gucken, dass Menschen, die vielleicht noch eine Hürde sehen in dem alleinigen Musiktheaterbesuch, dass sie zusammenkommen und das begleitet durchführen können. Das Format heißt Gemeinsame Sache. Wir haben eine Kooperation mit einem Kulturkollektiv, einem Kunstkollektiv Pong und Pengu, die quasi aus Materialien, die ja in so einer Produktion übrig bleiben, Neues schaffen und so installativ in der Stadt sichtbar werden und aber auch zum Mitmachen einladen. Und wir gehen jetzt so ein bisschen aus dem, was in der Stadt passiert, zentrieren wir uns ins Muffatberg-Areal, wo eine ganz schöne Besonderheit dieses Jahr stattfindet. Wir haben ein Festivalzelt, also ein Festivalzentrum uns ausgedacht, und in diesem Zelt wollen wir zu jeglichen Tageszeiten eben zu diesen Was gibt's und Absackern einladen, zu Diskussionen, zu Mitmachformaten, eben auch durch alle Generationen hinweg, um diese breite Produktionsdichte noch mit zu präsentieren.
1: Das spiegelt auch unseren Willen für Nachhaltigkeit wider. Natürlich schauen wir bei der Mobilität, wir möchten, dass alle Künstlerinnen nachhaltig natürlich auch reisen. Wir werden aber auch, die Münchner Biennale hat zum Beispiel ein Klavier, das werden wir dort hineinstellen. Das ist leider so, dass es nicht mehr stimmbar ist. Wir haben uns überlegt, es wird so sein, dass wir dazu aufrufen, dass unsere Community es präpariert gemeinsam. Und wer weiß, was über die Zeit zum Beispiel passiert. Wir werden ein Biennale-Bike haben, das in die Stadt hinaus wirkt. Wir werden aber in unserem Zelt auch schauen, was gibt es in unserem Fundus, was kann man upcyclen, was kann man hernehmen, um natürlich auch das wieder zu spiegeln, was in diesen 20 Ausgaben alles auch künstlerisch übrig geblieben ist.
3: Und insofern, wir haben was für Frühaufsteher und wir haben was für Nachtschwärmer. Wir haben auch installative Dinge, die zu unterschiedlichen Zeiten und eben auch nach einer Vorstellung noch angeschaut werden können. Und wir freuen uns auch, dass wir das Campusformat fortsetzen, auch was die Kollegen vorher schon begonnen haben, und dass wir da einen regen Zuspruch vieler Universitäten und auch Studierenden haben, und freuen uns, dass wir da einfach auch auf eine breite Resonanz stoßen.
0: Ein so großes und bedeutendes Festival wie die Münchner Biennale für zeitgenössisches Musiktheater hat natürlich eine lange Vorbereitungszeit. Und wie es überhaupt zur Auswahl der Stücke kam, das erklären uns jetzt die beiden künstlerischen Leiterinnen, Katrin Beck und zunächst wieder Manuela Kehrer.
1: Uns war die Handschrift sehr wichtig und das Handwerk, das ist ein wichtiges Thema. Dass wir geschaut haben, wer kann was. Das ist natürlich ein großes Thema, aber das war für uns wichtig. Und wer kann was heißt einerseits kompositorisch, das heißt aber auch, wer ist teamfähig. Denn Musiktheater ist für uns natürlich eine Sache, die im Team passiert. Und es kann natürlich auch sein, dass sich jemand reibt. Mit Teamfähigkeit meinen wir nicht so sehr, dass wir Leute gesucht haben, die irgendwie sich anpassen und kompromissbereit sind, sondern die bereit sind, Dinge auszuverhandeln. Das war ein ganz wichtiges Thema.
3: Vielleicht darf ich ergänzen, wir sind natürlich viel, viel rumgefahren. Wir haben viel gehört, wir haben viel gesprochen. Wir waren auf vielen Festivals, und ein Wunsch, der uns leitet, würde ich sagen, aber nur zum Teil, ist schon auch nicht zu beauftragen an jemanden oder ja, die auch schon bei vielen anderen Festivals und in vielen anderen Staats- und Stadttheatern europäisch und außereuropäisch zugange sind. Und deswegen mag vielleicht der Eindruck entstehen, das sind jetzt im Moment Namen, die nicht so bekannt sind, wobei die Entwicklung von der Beauftragung 24 zu jetzt, und da bleibe ich jetzt trotzdem nochmal bei der Eröffnungsproduktion, uns auch zeigt, dass eine kuratierte Komponistin wie Sarah Ali, die im Moment in einem PhD bei Jaya Janowin in Boston ist, aber sich bewusst für Deutschland als Lebensmittelpunktstandort ausgesucht hat, dass sie mittlerweile so viele Einladungen hat. In der Zeit, in der wir Kontakt aufgenommen haben, uns ausgetauscht haben, miteinander in Partituren geschaut haben, bis zu dem, dass sie jetzt rauskommt, dass wir manchmal sogar schauen mussten, dass sie die Zeit noch hat, für uns zu schreiben, weil es dazu kam, dass andere Kolleginnen und Kollegen aufmerksam wurden. Und das finden wir eigentlich einen ganz schönen Effekt auch von dem, dass wir ja in der Suche da vielleicht auch nicht ganz falsch gelegen sind.
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0: Neues Musiktheater ist eine Gattung, die viele auch im aufgeschlossenen Münchner Publikum eher so ein bisschen mit spitzen Fingern noch anfassen. Das heißt, es bedarf in diesem Fall eines umfassenden Vermittlungsprozesses. Dazu jetzt noch einmal die Leiterinnen der Münchner Biennale, Manuela Kehrer und zunächst Katrin Beck.
3: Das ist wirklich ein großer und langer Prozess. Diese auch sich öffnen und auch dieses sich vermitteln von dem wir fasziniert und überzeugt sind. Und das aber auch zu adressieren. Und das, wir wünschen uns, dass es gelingt, weil wir verschiedene Dinge probieren. Mit Partnern, mit den Themen, die wir haben. Aber es sind Angebote, die wir machen, die wir gezielt machen in Ausbildungsbereichen, mit verschiedenen Altersgruppen und Interessenslagen. Aber es ist ein Angebot und eine Einladung, die wir mit Anstrengung auch ausweiten wollen, auch für die Münchner Biennale, um sie eben auch wirklich, ja, mehr, das klingt ein bisschen abgedroschen, in eine Stadtgesellschaft hineinzutragen, aber auch sichtbar zu machen und zu öffnen und nicht zu sagen, hier ist das Fertigprodukt und bitte geh rein, staune und applaudiere, sondern nimm die Reise mit, geh mit in den Proben, sprich mit dem Kostümbildner, sprich mit der Regisseurin, sprich mit der Komponistin. Und diese Angebote des Austauschs, die wollen wir intensivst machen. Wir haben dafür eben auch personell uns dafür auch aufgestellt, das zu machen. Und es ist eine Versuchsanordnung.
1: Und wir haben eine Produktion, die mit Kickern spielt, wo Fußball heißt, diese Produktion. Und ich gehe davon aus, dass jeder von Ihnen schon mal gekickert hat. Ich bin kein Fußballfan, aber ich kickere. Und das ist etwas, wo man merkt, dass die Leute zusammen oder das viele interessiert. Es wird auch ein partizipatives Moment geben. Aber auch hier ist uns wichtig zu sagen, wir machen das nicht, weil wir jetzt wissen, hoffentlich füllen wir die Allianz Arena, das werden wir nicht machen. Wir machen das, weil der Klang dieses Kickertisches so interessant ist. Wenn ein Profi kickert, dann klingt es völlig anders als ich zum Beispiel. Und das ist das, was spannend ist und gleichzeitig ist natürlich ein schönes Nebenprodukt, wenn das viele interessiert, weil sehr viele Menschen sprechen uns auf diese Produktion an, tatsächlich. Ja. Gut, aber wenn Sie jetzt den Eindruck auch haben, dass wir vermehrt nur in ein jüngeres Publikum, das ist uns wichtig, aber das wäre jetzt viel zu kurz gegriffen. Auch unsere Produktion von Yuri Umemoto, Krut zum Beispiel, lasse ich dann gleich, da geht es um Manga. Ich kenne aus meiner Kindheit im italienischen Fernsehen, hat es nur japanische Manga-Zeichentrickfilme gegeben. Das ist etwas, was mich wahnsinnig fasziniert und ich auch merke, hier, aber auch international.
3: Es geht um diese Interdisziplinarität, die Manuela anspricht. Natürlich auch der Einbezug, und das hat sich der Komponist gewünscht, Yuri Umemoto, ein junger Komponist, ein Autodidakt seines Zeichens, der sich wünschte, mit einem jungen Zeichner, Kanji Okai, aus Tokio zusammenzuarbeiten und wir diese Form einer solchen musiktheatralen Setzung so noch nicht gesehen, gehört und bekannt haben und jetzt natürlich versuchen wir auf dieser Ebene auch zu zeigen, das kann ein spannendes Musiktheater sein für, und wir machen zum Beispiel am Montag, den 18. Mai, eine Vormittagsvorstellung, auch die wir gezielt an Studierende, an Auszubildende adressieren. Auch wir versuchen mit unterschiedlichen Uhrzeiten natürlich auch zu laborieren, damit eben auch eine Zugänglichkeit eben nicht nur immer abends um 20 Uhr stattfinden muss, sondern eben auch nachmittags, vormittags und dergleichen.
9: Was vielleicht auch ein bisschen die Problematik im Moment ist, wir reden ja mehr oder weniger über ungelegte Eier, weil wir hören ja noch nichts. Ja? Und da kam mir eben die Idee, hätte man nicht vielleicht auch quasi so Soundschnipsel in die Stadtgesellschaft im Vorfeld auch ausspielen können. Also wie gesagt, ich kenne die Stücke, aber ich könnte mir schon vorstellen, dass man spannende Momente dort quasi so als vielleicht nur 10 Sekunden oder so, ne? Aber es gibt dazu noch gar nicht die Werbeformen. Ja? Es müsste eigentlich so Leuchtkästen mit Lautsprecher geben. Ja?
1: Das ist eine sehr gute Idee. Ich könnte mir vorstellen, dass wir diese Übersetzung auch in den sozialen Medien auf alle Fälle versuchen. Wir haben Teams, wir haben auch jemanden hier im Raum, die Saskia, die wirklich auch hineingeht in die Produktionen und versucht, wo es möglich ist. Wir sind ja gerade auch im Probenprozess. Das ist auch etwas, das uns ganz wichtig ist, dass wir eben diese Öffnung schaffen, auch in die Prozesse hinein. Das ist aber auch etwas ganz Fragiles. Wir wollen auch unsere Künstlerinnen schützen, muss ich sagen, weil unfertige Produkte herzeigen ist natürlich ein Thema, was wir aber unbedingt wollen. Das haben wir auch kommuniziert. Aber auch hier gibt es natürlich Grenzen. Aber deswegen haben wir das Gefühl, dass wir das zumindest auch versuchen. Wir möchten diesen Blick, diese schönes Wort, diese ungelegten Eier, das ist ja unser Geschäft. Die ungelegten Eier ist die DNA der Münchner Biennale, weil im Grunde haben wir nur Uraufführungen. Und diese Katze im Sack, die wir haben, ist ein Risiko, das wir aber eingehen wollen. Aber indem wir sehr viel sprechen, indem wir sehr viel auch ausgelotet haben, indem wir auch Problematiken hatten, ist ja ganz klar, die wir dann auch gelöst haben, versuchen wir aber natürlich auch durch soziale Medien oder durch anderes, auch durch unser Magazin. Sie haben vielleicht auch gesehen, was es alles dort gibt. Wir öffnen uns in vielen Bereichen, wo man sich vielleicht denkt, ist interessant oder weniger interessant, das überlasse ich Ihnen. Aber uns ist es ganz wichtig zu zeigen, was auch hinter den Kulissen passiert, aber mit auch Schutz für die Leute, das möchte ich unterstreichen.
4: Und die Veranstaltungen im Zelt sind kostenfrei und das aktuelle Programm wird dann auf der Website jeweils einsehbar sein und es bewegt sich zwischen der klassischen Podiumsdiskussion, es sind Nachgespräche, es sind Vorgespräche für die Produktionen, die dort auf dem Areal stattfinden. Also wir müssen natürlich auch logistisch schauen, dass sich ein logischer Fahrplan durch so einen Festivaltag streifen lässt. Und andererseits ist das Zelt aber auch ein Ort, an dem sich zum Beispiel der Campus trifft. In dem Zelt werden Netzwerkveranstaltungen stattfinden. In dem Zelt werden wir an drei Tagen, an den Wochenenden offene Zelträume haben, die eher in Richtung musiktheaterpädagogische Bespielung gehen, um da auch nochmal das junge Publikum abzuholen. Das ist so der Bogen, den wir im Zelt fahren. Aber da gibt es auch noch Lücken, um zu sehen, was brauchen wir jetzt noch in den kommenden Wochen bis zum Festival, um weitere Gespräche mit einzuplanen. Also das ist so ein bisschen auch unsere planerische Blaupause, in der wir einfach Leute einladen, um zu verweilen.
1: Es geht um Begegnungen und es geht darum, dass wir gemerkt haben, eigentlich ist dieser Moment, wo man sich bei einem Glas Wein irgendwo trifft und darüber spricht, ganz wichtig, das zuzulassen. Und deswegen war für uns, die wir ein Festival sind, das sich in der Stadt verteilt, auch eine ganz große Frage, wo könnte denn dieses Zentrum, dieses Zelt sein? Und wir wollten auch dieses Bild des Zeltes, man kann kommen, man kann aber auch die Tore öffnen, wenn schönes Wetter ist zum Beispiel. Und es gibt genauso das Klavier, das eigentlich kaputt ist, aber vielleicht ist es spannend, wie eben diesen Moment des Austausches. Es gibt aber auch den Moment des Risikos, wo vielleicht gerade mal nichts passiert. Und wir haben auch darüber gesprochen, was machen wir denn, wenn da dann niemand dick ist? Ja, nichts, dann lassen wir das zu.
0: Manuela Kehrer, die zusammen mit Katrin Beck das Leitungsduo der 20. Münchner Biennale, dem Festival für zeitgenössisches Musiktheater, stellt, wird also viel geschehen lassen und das lässt hoffen auf wirklich spannende Erlebnisse, die Sie haben können auf der 20. Ausgabe des Festivals für Neues Musiktheater. Die Münchner Biennale startet in diesem Jahr offiziell am 8. Mai und läuft bis zum 20. Mai. Es gibt aber auch schon im Vorfeld Veranstaltungen und über alles können Sie sich ausführlich informieren. Natürlich auf der Website der Münchner Biennale www.muenchener-biennale.de. Und neben dem Leitungsduo konnte ich auch mit dem Dramaturgen für das junge Musiktheater auf der diesjährigen Münchner Biennale sprechen, nämlich mit Dr. Joscha Schaback. Er ist zudem ein ausgewiesener Henze-Experte und bringt uns deshalb den Komponisten und Gründer der Münchner Biennale, der in diesem Jahr seinen 100. Geburtstag hätte feiern können, Hans-Werner Henze näher.
10: Henze war nach allem, was ich weiß, ein Mensch, den man wohl früher als schillernd bezeichnet hätte. Vielleicht können Sie uns zunächst den Komponisten Hans-Werner Henze etwas näher bringen. Was charakterisiert denn zum Beispiel dessen Werke? Hat seine Musik so etwas wie einen Wiedererkennungseffekt?
11: Absolut. Und ich glaube, schillernd trifft es ganz gut. Also bei Henze hört man eigentlich immer durch, dass er als Tanzdirigent begonnen hat. Es ist immer von einer tänzerischen Art durchdrungen, seine Musik, und auch von einem ganz starken Rhythmus. Und er hat ja auch früh Musiktheater geschrieben, also früh Oper und auch Lieder geschrieben. Auch das hört man, ich finde, auch in seinen symphonischen Werken, die sich sozusagen gar nicht auf die Ballettbühne richten und auch keinen Gesang haben. Das hört man eigentlich fast überall durch.
10: Und vom musikalischen Stil her, so ganz strenge serielle Musik ist es ja, glaube ich, nicht, was er komponiert
11: hat. Ganz genau, er hat sich nicht festlegen wollen. Das hat ihm auch Ärger eingebracht, in den 50er Jahren seriell zu komponieren, sondern er hat sich auch an alten Formen orientiert. Mhm. Wir finden Melodien, wir finden auch romantisierende Harmonien. Alles hat er in den Dienst des Ausdrucks gestellt. Und natürlich hört man heraus, dass es ein Henze ist. Also ein Personalstil, das gab es auch immer.
10: Henzes Wahlheimat war ja lange der Ort Marino in der Nähe von Rom, wo sich auch, glaube ich, sein Grab befindet. Aber es gibt noch einen anderen Bezug zu Italien. Er war nicht nur Komponist, sondern auch Kommunist und außerdem Mitglied der KPI, der Kommunistischen Partei Italiens. Spiegelt sich denn diese politische Haltung auch in seinem Werk?
11: Absolut. Also Henze hat sich immer verstanden als ein Kämpfer auf der Seite der Unterdrückten und der Erniedrigten und Beleidigten. Also wenn Sie zum Beispiel nehmen das Floß der Medusa, ein Stück, ein Oratorium, was diese historische Todesfahrt von Sklaven, die verlassen worden sind, auf einem havarierenden Schiff zum Thema hat. Wenn Sie dieses Stück nehmen, was ja jetzt auch in der Flüchtlingsdebatte übrigens auch wieder groß rausgekommen ist mit tollen Inszenierungen, da sieht man ganz genau, er hat natürlich keine politischen Botschaften verbreiten wollen, aber er hatte eine ganz starke Parteilichkeit. Er hat sich mit den Opfern solidarisiert. Er hat oft auch Menschen wie Sklaven zum Beispiel zu Helden gemacht und er hat oft auch vergessene Dichter, und da wären wir schon fast bei Voices, in seine Stücke hineingebeten.
10: Kommen wir nachher gleich nochmal dazu. Ich würde noch kurz bei dem Thema Kommunist bzw. Linksaktivist, würde man vielleicht heute sagen, bleiben. Neben Hans-Werner Henze gibt es noch einen anderen bekannten Komponisten, einen echten Italiener sozusagen, ein Venezianer, Luigi Nono, der auch Mitglied in der KPI war. Und die beiden Genossen waren sich aber, glaube ich, musikalisch nicht so ganz grün. Nono, nur als Hintergrund, lebte ja auf der zum Centro Storico Venedig zählenden Arbeiterinsel Giudecca, die in den 60er und 70er Jahren noch strammrot war. Und musikalisch, wie gesagt, waren die beiden Genossen, Henze und Nono, nicht immer einer Meinung. Warum das denn?
11: Also Nono zählte damals zu den Menschen, die gesagt haben, wir müssen eigentlich die Musik völlig neu erfinden. Nach den krassen Begegnungen des Zweiten Weltkriegs, wir müssen eigentlich auf eine Art mit der Musiktradition brechen, dass man ganz neu hört. Es gab einen Skandal, Nono ist mit Stockhausen zusammen und Pierre Boulez in der Uraufführung von Henzes Arien und Nachtstücken in Donaueschingen demonstrativ aufgestanden und hat den Saal verlassen. Das war den drei Herren zu romantisierend. Das war in der Dogmatik, die damals herrschte, das hat sich zum Glück beruhigt, aber wir kennen das noch, war das nicht konform. Auch das hat den Henze nach Italien getrieben, nicht nur das. Ich glaube, dass die Musik am Ende von Nono, die ja traumhaft schön ist, und die von Henze vielleicht gar nicht so weit weg ist, wie man das denken könnte, wenn man diesen Streit sieht. Aber ideologisch zumindest waren sie weit auseinander. Und Henze hat dadurch aber auch seinen eigenen Weg beschritten. Er hat nämlich zum Beispiel sich beschäftigt mit bürgerlichen Formen, wie zum Beispiel der Oper.
10: Gutes Stichwort mit der Bürgerlichkeit, denn während Nono gerne in den kommunistischen Arbeiterbeißeln, wie ich es jetzt mal nennen will, der Giudecca verkehrte, zumindest eins davon gibt es übrigens heute noch gleich am Hauptanleger, sollte man unbedingt besichtigen, schien Hans-Werner Henze das proletarische Milieu eher weniger zu behagen, denn er lebt ja recht komfortabel, eher das luxuriöse Leben eines Dandys in seiner Villa bei Rom. Genau diese drei Attribute, Komponist, Kommunist, Dandy, geben übrigens auch den Titel ab eines Dokumentarfilms zu Hans-Werner Henze im Rahmen der Münchner Biennale im Theatiner Kino. Zu Wort kommen dort Zeitzeuginnen, Schülerinnen, WegbegleiterInnen und FreundInnen von Henze. Und das Ganze ist eine Produktion von WDR und Arte, wird also mutmaßlich zum 100. Geburtstag von Henze im Juli sicher mehrfach im Fernsehprogramm zu finden sein, wenn auch wahrscheinlich zu eher nächtlicher Stunde. Jedenfalls scheint Henze bis heute den kompositorischen Nachwuchs zu inspirieren. Und damit kommen wir jetzt wieder zur Münchner Biennale. Denn Pjawat Lujab Prasad hat ein eigenes Stück, Resistance Buddies, mit einem Werk von Henze, nämlich Voices, extra für diese Münchner Biennale kombiniert. Henze selbst hat bei Voices eine Sammlung von Liedern für zwei Singstimmen auf vorhandene, durchaus politische Gedichte zurückgegriffen. Herr Schaback, Sie haben es schon angesprochen. Welche bekannten linken Dichter kommen denn da zu Wort?
11: Also Bert Brecht zum Beispiel, Enzensberger kommt zu Wort, Erich Fried kommt zu Wort, kommen auch südamerikanische DichterInnen zu Wort. Und man muss natürlich sehen, das war damals auch eine Klasse von Dichtern, die gar nicht so stark im Kanon waren wie jetzt. Also Henze hat es so begriffen, ich nehme diese umstrittenen Dichter und vor allen Dingen auch linken Dichter, ich glaube, das muss man ganz klar sagen, jetzt bewusst auf. Manche sind auch namenlos, wir wissen gar nicht ganz genau, woher manche Songs kommen oder die Texte dazu.
10: Also es ist auch so ein bisschen folkloristisch, glaube ich, angehaucht.
11: Ganz genau. Und auch wieder pluralistisch im Stil. Es gibt serielle Lieder, es gibt ganz romantische, es gibt welche, das sind richtige Kampflieder. Also es ist toll. Es ist ein wirklicher Mix aus unterschiedlichen Stilen.
10: Und ist das dann so eine Art Kunstliedsammlung, die aber als Ganzes aufgeführt wird, auch mit verbindenden musikalischen Elementen zwischen den einzelnen, Melodien, die man vielleicht wiedererkennt?
11: Es sind tatsächlich voneinander getrennte Lieder, die mit einem großen Orchester aufgeführt werden, wobei es in jedem Lied so ist, dass die Besetzung wechselt. Die Instrumente sind vielfältig, die Musizierenden sind dahingegen eher wenig, weil die auch unterschiedliche, auch teilweise artfremde Instrumente, also Instrumente spielen, für die sie gar nicht ausgebildet sein müssen. Auch damit experimentiert der Henze. Es wird keine Geschichte erzählt, sondern jedes Lied steht für sich. Und damit macht er sozusagen auch eine neue Form auf, die herkommt aus diesem großen Orchesterlied. Mahler zum Beispiel, das kennen wir alle, hat ja auch die großen Dichter vertont. Henze geht einen Schritt weiter und nimmt eben ganz andere Dichter rein und wahrt aber ein wenig doch die Form dieses großen Orchesterlieds.
10: Und jetzt also die Verschränkung mit Resistance Buddies vom Pjawat Lujab Prasad. Wie geht das denn und vor allen Dingen, was wird da auf die Bühne gestellt? Können Sie uns da was verraten dazu?
11: Ich möchte gerne was verraten. Es ist so, es wird nicht verschränkt, sondern es kommt erst der Henze und dann antwortet Pjawat darauf. Es ist auch übrigens kein Konzert, sondern es wird szenisch gemacht. Beide Teile werden szenisch gemacht. Auch das ist natürlich was Aufregendes und Neues. Pjawat ist ein ganz experimenteller Komponist. Er baut zum Beispiel seine eigenen Instrumente. Also wir haben es mit Schläuchen zu tun, mit aufgeschlitzten Gummibällen. Er nennt die Shrimps und die geben ganz interessante Klangfarben von sich. Das ist natürlich nur eine Ergänzung zum herkömmlichen Instrumentarium. Bei ihm geht es um die große Frage KI. Also was Bedeutet KI, welche Chancen haben wir und aber auch welche negativen Dinge kommen auf uns zu? Und das verpflichtet er auch mit der Henzeschen Idee, letztlich einer linken Einstellung von, was passiert eigentlich aus diesen Arbeitnehmenden, die wir hier vorfinden, werden die eigentlich alle überflüssig?
0: Da könnte ich jetzt auch ein Lied davon singen, möchte ich beinahe sagen an dieser Stelle, aber zum Glück als Moderator werde ich hier noch gebraucht bei Lora München. Aber im Ernst, das Ganze ist ja eine Auftaktskomposition der Landeshauptstadt, eigens für die Münchner Biennale, aber es sind wahnsinnig viel Kooperationspartner mit dabei. Ist nur so neues Musiktheater heute überhaupt noch machbar?
11: Also ich glaube, es gibt zum Glück ganz verschiedene Formen heutzutage Musiktheater zu machen. Die Form, die die Biennale gewählt hat, übrigens seit der Gründung durch Henze, ist eine kooperative. Ich finde, das muss man auch immer wieder sagen. Die Biennale produziert ja nicht selbst, jedenfalls in der Regel nicht selbst, sondern kooperiert meistens mit einem Theater. Manchmal ist es auch eine freie Gruppe. Das heißt auch noch mehr Abstimmung, als wenn man das selber macht. Das finde ich auch durchaus politisch relevant, dieses Thema, denn man muss sich sehr gut abstimmen und dieses Opernschiff, viele Menschen auf einem Schiff müssen zusammenarbeiten, wird dadurch noch mal komplexer, auch wenn die Produktionen vielleicht gar nicht so groß sind am Schluss.
0: Voices Buddies ist eine Co-Produktion der Münchner Biennale und Bayerischen Theaterakademie August Everding in Kooperation mit Münchner Kammerorchester, der Technischen Hochschule Augsburg, siehe Roboter auf der Bühne, und der Ludwigsburger Schlossfestspiele. Joscha Schabak hat uns Hans-Werner Henze, den Gründer der Münchner Biennale, näher gebracht.

0: Mal Stück von Pjavatluja Prasad und Hans-Werner Henze. Eine Einführung dazu gibt's bereits um 17.15 Uhr. Und Voices Buddies hat noch zwei weitere Aufführungen zu bieten, wieder im Akademietheater, und zwar am Sonntag, den 10. Mai, sowie am Montag, den 11. Mai, jeweils um 20 Uhr mit einer Vorab-Einführung um 19.15 Uhr.
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0: Von der Musikbiennale in München kommen wir jetzt zur Kunstbiennale in Venedig. Die eröffnet für das Publikum am Samstag, den 9. Mai, und steht in diesem Jahr unter dem Motto In Meine Keys, ein Motto von Koyo Kuo. Kuo, die im November 2024 zur künstlerischen Leiterin für die diesjährige Ausgabe der Kunstbiennale in Venedig ernannt wurde, hatte vor ihrem plötzlichen Ableben im Mai letzten Jahres das kuratorische Projekt bereits entwickelt, dessen theoretischen Rahmen definiert, die Künstler und Kunstwerke ausgewählt, die Autoren des Katalogs bestimmt, die grafische Identität der Ausstellung und die Architektur der Ausstellung festgelegt. Nach dem überraschenden Tod beschloss daher die Biennale di Venezia mit der vollen Unterstützung der Familie ihre Ausstellung fortzuführen, mit dem Ziel, ihre Ideen und das Werk, das sie bis zum Schluss mit solcher Hingabe verfolgt hatte, zu wahren. Geholfen haben ihr dabei Gabe Beckhurst-Feyu, Marie-Hélène Pereira, Rasha Salti, Siddhartha Mitter sowie Rory Zapai, und alle stellten die Ideen auf einer Pressekonferenz im März dieses Jahres vor. Mit dabei war auch der Präsident der venezianischen Biennale, Pietrangelo Buttafuoco. Er sagt, die Seiten von In Meiner Keys, die Koyo vor fast einem Jahr an die Biennale geschickt hatte, bieten einen eindrucksvollen Einblick in ihre kuratorische Praxis und vermitteln eine kristallklare Vorstellung von ihrem eigenen Ausstellungskonzept. Koyo präsentiert uns dieses Konzept durch die Idee des Ausbringens von Samen. Es ist eine Ausstellung, die vom Geist durchdrungen ist, von einer Helligkeit, die die Menschen wieder in den Mittelpunkt rückt und das Gefühl des Daseins in der Welt wiederentdeckt, indem sie ein Gefühl der Verhältnismäßigkeit gegenüber allen irdischen Elementen wiedererlangt und erneut zum Himmel blickt. Koyo Kuos Reise ist eine, die menschliche Beziehungen neu bewertet, ausgehend vom eigenen Lebensumfeld. Eine Offenbarung, die uns zurück zur Erde, zu unseren Körpern und unseren Sinnen bringt. Zu einer Demut gegenüber dem, was größer ist als wir und was nicht erklärt, sondern nur intuitiv erfasst werden kann.
3: My gratitude and my thanks go to Koyo Kuo. When I asked her to join me here in Ca' Giustinian, we met close to an extraordinary weeping fig tree. And why was it? Because there we had the perfect alchemy, the magic in our meeting. She told me, I would expect everything, but being summoned here in Venice by you to guide the international art exhibition. And this is the untold that then we told to one another. And this is the chemical precipitate of prejudice. We laughed about that because with her being straightforward in her approach, she told me, you are Sicilian, therefore you are African as well.
0: Soweit Pietrangelo Buttafuoco.

0: Foco, der Präsident der Biennale in Venedig. Übrigens, auch die in München ansässige Eres-Stiftung wird in diesem Jahr erneut als Collateral Event an der Biennale d'Arte in Venedig teilhaben und bringt Leben in eine ideal gelegene Location zwischen den Giardini und dem Arsenale, nämlich die Ca' Sarrazina mit der Adresse Castello 1228 und mit 7 international herausragenden Künstlerinnen und Künstlern sowie einem Thema, das ganz auf diese einzigartige Stadt Venedig zugeschnitten ist, Shifting Waters. Diese Kabinettausstellung wird die sich wandelnde Beziehung von Mensch- und Wasserkreisläufen beleuchten. Denn keine andere Stadt der Welt ist ja so sehr von Wasser geprägt wie Venedig. In der Lagune scheint alles zusammenzufließen. Himmel und Erde, Illusion und Wirklichkeit, Mensch und Meer. Den Gezeiten und Sturmfluten ausgesetzt und auf unsicherem Schwemmland gegründet, ist Venedig beispielhaft für die Notwendigkeit der Anpassung an Wasser. Angesichts sich global verändernder Wasserkreisläufe mit zunehmenden Sturzfluten, Hochwasser und steigendem Meeresspiegel wird die Lagunenstadt zur Vorreiterin einer sich wandelnden Beziehung zwischen Hydrosphäre und Anthroposphäre. Das also das Thema einer Ausstellung der Eres-Stiftung in Venedig, die ganz offiziell als Seitenevent der Biennale fungiert. Nochmal die Adresse: Castello 1228, sozusagen zwischen Biennale und Arsenale gelegen in der Ca' Sarrazina. Das war's für heute bei Lora Kultur. Redaktion und Moderation Thilo Ruf. Ich bedanke mich recht herzlich fürs Zuhören und würde mich freuen, wenn Sie dann in 14 Tagen wieder mit dabei sind. Bis dahin alles Gute. Ich sage Tschüss, Ciao und Servus.
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0: Herzlich willkommen zu HW Hörspiel, der Hörspielsenderei für freie Hörspiele bei Lora München, dem freien Radio auf 92,4 MHz. Am Mikrofon begrüßt Sie Alexandra Rudat. In der heutigen Sendung piept's bei uns ein bisschen, denn diesmal senden wir kein Hörspiel, sondern treten vor die Tür, um einen Ausflug in die Welt der Geräusche zu machen. Schließlich sind Geräusche nicht nur ein wesentliches Element von Hörspielen, sondern wir sind in unserer täglichen Umwelt ständig von Geräuschen umgeben. Genau darum geht es in unserer heutigen Folge HW Hörspiel. Diesmal präsentiert als Reportage City Soundscapes – So klingt München. Erfahren Sie mehr über das interdisziplinäre Forschungsprojekt City Soundscapes von Frau Professor Monika Egerer, die den Lehrstuhl Urbane Produktive Ökosysteme an der TUM School of Life Science innehat, hier an der Technischen Universität München. In Zusammenarbeit mit dem Städtischen Referat für Klima- und Umweltschutz und dem Bund Naturschutz untersucht ihr Team, wie sich Umgebungsgeräusche in urbanen Grünflächen auf das Wohlbefinden und die Erholung auswirken. Auch ohne Forschung ist jedem von uns klar, dass Hitze und Lärm bei Mensch und Tier in städtischer Umgebung am meisten Stress verursachen. Aber welche Geräusche werden in der Stadt als angenehm wahrgenommen und könnten wie Höroasen für eine Auszeit in einer lauten, hektischen Stadt angelegt werden? Wie kann man herausfinden, welche Geräusche als angenehm empfunden werden und wie kann dies in der Münchner Stadtplanung umgesetzt werden? Um Antworten auf diese Fragen zu erhalten, bieten die wissenschaftlichen MitarbeiterInnen der Uni München bei ihrem Forschungsprojekt City Soundscapes Hörspaziergänge in der Au, Harlaching und Neuperlach für interessierte Bürgerinnen und Bürger an. Auf einer festgelegten Route halten die Teilnehmenden an unterschiedlichen Stationen inne, lauschen aufmerksam und füllen einen Fragebogen aus. Sie, liebe HörerInnen, brauchen dafür nicht bei Wind und Wetter vor die Tür zu gehen. Streifen Sie mit uns durch Harlaching und hören Sie, wie der Stadtteil für die TeilnehmerInnen des Hörspaziergangs klingt. Außerdem nehmen wir Sie mit zum Hörsalon nach Giesing. Erfahren Sie in der kommenden Stunde, wie sich städtebauliche Maßnahmen auf unsere Gesundheit, unser Wohlbefinden und unser Hörerlebnis auswirken. Setzen Sie sich nun gemütlich in den Sessel, spitzen Sie die Ohren und lauschen Sie los.
1: Bankraub ist eine Unternehmung von Dilettanten. Wahre Profis gründen eine Bank. Bertolt Brecht.
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0: Ich stehe am vereinbarten Treffpunkt am U-Bahnhof Mangfallplatz, um am Hörspaziergang in Harlaching teilzunehmen. Auf der Website citysoundscapes.de konnte ich mich für einen von drei Hörspaziergängen anmelden. In den innerstädtischen Grünflächen von Harlaching, der Au oder in Neuperlach geht es darum, bewusst hinzuhören. An verschiedenen Orten die akustische Qualität wahrzunehmen und sie mit Hilfe von Evaluierungsbögen zu ermitteln. Diese Eindrücke bilden die Grundlage dafür, wissenschaftlich zu untersuchen, welchen Einfluss die Geräusche auf das Wohlbefinden von Mensch und Tier haben. Obwohl bereits Anfang Dezember ist, ist es relativ warm und die Sonne scheint. Ich bin recht froh darüber, denn die Hörspaziergänge finden bei jedem Wetter statt. Neben dem weiß-blauen U-Bahn-Schild steht bereits Sophia Beierl, wissenschaftliche Mitarbeiterin am Lehrstuhl für Public Health und Versorgungsforschung der Ludwig-Maximilians-Universität München, LMU, und wartet auf die TeilnehmerInnen. Am heutigen Hörspaziergang haben sich 5 Personen angemeldet. Als wir vollzählig sind, begrüßt uns Sophia Beierl und erklärt uns kurz das Forschungsprojekt und den Ablauf des Hörspaziergangs.
3: Hallo in die Runde, ich freue mich total, dass ihr alle da seid und heute bei unserem Hörspaziergang mitmacht. Ich bin Sophia, das ist meine Kollegin Melanie. Wir sind beide vom Lehrstuhl für Public Health und Versorgungsforschung an der LMU und machen heute den Hörspaziergang mit euch. Und diese Hörspaziergänge machen wir wirklich über ein ganzes Jahr. Die sind Teil von einem Forschungsprojekt, das City Soundscapes heißt. Und in dem Forschungsprojekt erforschen wir so die Zusammenhänge zwischen Biodiversität, der Geräuschkulisse in Grünflächen und dem Wohlbefinden. Und was wir heute eigentlich uns dabei anschauen wollen, ist, wie verschiedene Klänge, Geräusche mit unserem Wohlbefinden zusammenhängen. Und dafür laufen wir ungefähr jetzt eine Stunde spazieren und halten immer mal wieder an. Und bei jedem Stopp, wo wir anhalten, hören wir für ein paar Minuten genau zu. Und nach jedem Zuhören würdet ihr dann auch einen Fragebogen beantworten, wie ihr das wahrgenommen habt, wie es euch damit geht, welche Geräusche vielleicht anstrengend waren, welche eher angenehm. Und bevor wir starten, würde ich euch mal versuchen, den Fragebogen mit euch zu testen. Da wäre die Frage, habt ihr alle euer Handy dabei? Weil dann könntet ihr das... Perfekt, genau. Dann gebe ich mal den QR-Code einfach rum.
0: Als erstes scannen alle TeilnehmerInnen einen QR-Code mit ihrem Smartphone ein, um die Umfragebögen zu öffnen. Nachdem dies erledigt ist und wir die ersten Fragen beantwortet haben, laufen wir los. Der Hörspaziergang Harlaching umfasst 4 Hörstationen. Eine vielbefahrene Straße,

0: und eine Wiese.
1: So neben mir so aufschließen, dass wir wirklich das Ziel ist, dass wir nämlich wirklich genau das Gleiche von der gleichen Richtung auch immer. Auf das Kommando hören wir wieder zu. Los geht's.
0: Bei jeder Station wird unsere Teilnehmergruppe für 2 bis 3 Minuten mit geschlossenen Augen verweilen, um die Geräusche bewusst auf uns wirken zu lassen. Am Ende des Hörspaziergangs erklärt mir Sophia Beierl, mit was sich die Fakultät Lehrstuhl für Public Health und Versorgungsforschung beschäftigt und was die Inhalte des Forschungsprojekts City Soundscapes sind.
1: Ja, im Public Health beschäftigen wir uns eigentlich mit der Gesundheit der Bevölkerung und wie man diese verbessern kann. Das ist eigentlich so das übergreifende Thema von Public Health. In City Soundscapes interessiert uns, wie unsere Gesundheit mit der Geräuschkulisse in Grünflächen zusammenhängt. Also wir möchten herausfinden, welche Geräusche zum Beispiel unsere Gesundheit oder unser Wohlbefinden vielleicht verbessern können oder welche vielleicht auch eher das verschlechtern.
0: Die Hörspaziergänge laufen immer nach dem gleichen Prinzip ab, damit man vergleichbare Daten hat.
1: Wir treffen uns immer an der U-Bahn-Station. Wir haben ja 3 Stadtviertel, wo wir das machen, in Harlaching, Neuperlach und der Au. Und treffen uns dort. Da gibt es dann auch eine kurze Einführung, was wir machen werden. Und von da laufen wir so 1 Stunde ungefähr spazieren. Das sind auch nur 1,5 Kilometer. Und enden auch am Ende wieder bei der U-Bahn-Station. Und auf unserem Spaziergang halten wir immer mal wieder an, um genau zuzuhören für ein paar Minuten. Und nach jedem Zuhören beantworten die Teilnehmenden auch einen Fragebogen, um festzuhalten, was sie gehört haben, was sie wahrgenommen haben, wie sie das wahrgenommen haben, was vielleicht sich angenehm angehört hat, was sich unangenehm angehört hat.
0: Die 3 Gebiete Harlaching, Au und Neuperlach wurden ausgewählt, weil sie sich als Geräuschlandschaften akustisch unterscheiden.
1: Der Grund, warum wir die 3 verschiedenen Stadtviertel ausgewählt haben, ist, dass die unterschiedlich bebaut sind und sich das zum Beispiel auch auf die Geräuschkulisse dort auswirkt. Also in Neuperlach haben wir eine Parkstadt, heißt es. Das heißt, man hat diese großen, hohen Häuser, die von Parks umgeben sind. Hier in Harlaching haben wir eine Gartenstadt, das heißt, sind eher so Einfamilienhäuser mit Gärten. Und in der Au ist es eine Blockbebauung, also eigentlich so ein typisches Innenstadtviertel mit diesen Häuserblocks aneinander, wo wir dann vielleicht auch mal durch einen Park gehen zum Beispiel.
0: Die durchschnittliche Gruppengröße der Hörspaziergänge fallen unterschiedlich aus.
1: Also durchschnittlich laufen bei uns 5 Personen mit, würde ich sagen. Wir haben aber auch größere Gruppen, wo mal über 10 Leute dabei sind. Also ich glaube, das meiste waren mal 20 Leute. Wir haben aber auch manchmal kleinere Gruppen. Es hängt immer davon ab, wie das Wetter ist, wie viele Leute dann letztendlich auch wirklich kommen, wie viele sich angemeldet haben, zu welchen Terminen das ist. Also wir bieten auch unterschiedliche Tage, unterschiedliche Uhrzeiten an.
0: Sophia Beil erklärt mir auch, wie hier wissenschaftlich gearbeitet wird, zum Beispiel wie die Fragen des Evaluierungsbogens zusammengestellt wurden.
1: Die basieren tatsächlich größtenteils auf, das heißt, validierten Instrumenten. Also das sind sozusagen wissenschaftliche Fragebögen, die schon vorgetestet wurden in anderen Studien. Also die wurden quasi getestet, um nachzuweisen, dass sie das messen, was uns auch interessiert. Das heißt, wir haben Fragebögen, die messen zum Beispiel, wie unsere Stimmung ist nach dem Zuhören von den Hörorten oder wie unser Wohlbefinden eben ist, unsere Erholung, unser Stresslevel zum Beispiel auch.
0: Und sie erläutert mir auch, wie die verschiedenen Institutionen in diesem interdisziplinären Projekt zusammenarbeiten und sich ergänzen.
1: Also in dem großen City Soundscapes Projekt wollen wir ja am Ende alle Daten, die wir erhoben haben, in einem Modell analysieren. Das heißt, wenn wir jetzt die Hörspaziergänge machen, haben wir diese verschiedenen Stops, wo wir anhalten und die Bewertungen der Teilnehmenden. Und an denselben Stops nehmen zum Beispiel unsere Kolleginnen von der Biologie die Vogelstimmen auf und messen, wie hoch die Biodiversität dort ist, wie viele Arten dort vorhanden sind. Und wir versuchen dann am Ende im Projekt eben diese Daten zusammenzubringen, um uns anzusehen, okay, gibt es vielleicht Orte, die sehr biodivers sind und unser Wohlbefinden sehr stark fördern und wie hören sich diese Orte denn an oder wie sollte sich so ein Ort auch anhören in Zukunft.
0: Sophia Beierl betont, dass der Fokus des Projekts die Bürgerbeteiligung ist.
1: Wir legen großen Fokus darauf, wirklich die Meinungen, die Wahrnehmungen von den Bürgern und BürgerInnen mit einzubeziehen in unsere Forschung. Und uns interessiert eben auch besonders, wie nehmen die Personen, die in diesen Stadtvierteln wohnen, ihre Geräuschumgebung wahr und was würden die sich zum Beispiel wünschen, wie es sich vielleicht anhören sollte.
0: Hier können die Bürgerinnen und Bürger konkret durch ihre Teilnahme zum Projekt beitragen.
1: Ja, eigentlich kann ich nur noch mal betonen, dass uns total freuen würde, wenn wir mehr Menschen finden, die bei uns mitmachen. Also unser Ziel ist am Ende 500 Personen bei unseren Hörspaziergängen dabei zu haben. Da haben wir jetzt fast die Hälfte erreicht, aber es ist eben noch viel zu gehen und wir machen das noch bis nächsten Sommer. Also wir haben da ungefähr einmal die Woche einen Termin, den wir auf unserer Website hochladen und da kann man sich dann anmelden für die Hörspaziergänge und auch mal mitlaufen.
0: Im Anschluss an den Hörspaziergang frage ich TeilnehmerInnen nach ihren Eindrücken, die sie während des Hörspaziergangs gewonnen haben.
2: Ich fand es super interessant, mal was ganz anderes, als man sonst so macht. Also man geht ja sonst nicht einfach so raus und hört sich gewisse Orte nur an, sondern meistens ja, überwiegt ja so der Sehnerv sozusagen. Und man nimmt die Geräusche nur so unterschwellig wahr. Das fand ich schon spannend und auch mit dem Fragebogen, um nochmal zu reflektieren.
0: Die Eindrücke sind ziemlich ähnlich.
3: Ja, war auf jeden Fall eine sehr schöne Abwechslung von meinem Alltag jetzt heute. Bringt einen auf jeden Fall immer ein bisschen runter, da mal ordentlich hinzuhorchen. Ich glaube, das macht man auch sonst viel zu selten. Wir hatten heute das perfekte Wetter, deshalb war es auch extra schön.
0: Da die Teilnehmenden durch die Evaluierung der Fragebögen ein wichtiger Bestandteil des Projekts sind, bin ich gespannt, wie Ihnen dieser Aspekt gefällt.
3: Also sie sind sehr, sehr detailliert. Ich war mein zweiter Spaziergang, deshalb kannte ich sie schon so ein bisschen. Ich wusste, dass man da so ein bisschen reinkommen muss. Aber dann finde ich es dann nochmal ganz interessant, sich da auch so ein bisschen selber zu fragen, wie geht es mir jetzt eigentlich gerade? Das ist auch nochmal was, was man nicht so oft macht. Und dann auch wirklich das so zu detaillieren, bin ich jetzt gestresst? Bin ich jetzt erregt? Bin ich jetzt ruhig? Bin ich jetzt gelangweilt? So, was ist da der Unterschied? Wie kann man da so hinfühlen?
0: Da fallen die Meinungen wohl unterschiedlich aus.
2: Mir ging es auch so ein bisschen, glaube ich, wie Ihnen, dass ich nach dem ersten Mal ausfüllen und dann am zweiten Ort irgendwie mehr verstanden habe, was die Fragen, glaube ich, abziehen sollen und auf was man dann mehr so hören. Also ich habe dann mehr auch entsprechend der Fragen hingehört. Also ich fand es schon auch ein bisschen anstrengend gegen Ende hin, dann immer wieder diese Fragebögen auszufüllen und so. Und fand es eigentlich aber jetzt so auch genau die richtige Länge. Also einen mehr hätte ich, glaube ich, sehr anstrengend gefunden.
0: Tatsächlich müssen Hörspaziergänge nicht wissenschaftlich trocken sein, wie wir später noch feststellen werden beim Hörsalon in Giesing, der als eine kreative, künstlerische Performance ausgelegt ist, um bei den Teilnehmenden Bewusstsein zu schaffen für dieses Thema. Allen Teilnehmenden war bei der Anmeldung klar, dass sie einen Evaluierungsbogen ausfüllen und es war ihnen auch wichtig, dieses Forschungsprojekt mit ihrer Teilnahme zu unterstützen.
2: Ja, also ich finde es sehr wichtig, wissenschaftliche Projekte zu unterstützen. Ich studiere auch selber und da dann so Forschungsprojekte zu unterstützen, finde ich super wichtig. Vor allem auch, weil das mit meinem Bereich sich auch etwas überschneidet. Also ich studiere Architektur im Master und daher ja, es ist interessant, sich damit zu beschäftigen, wie halt Geräusche im Stadtraum einen beeinflussen. Und ich glaube, am Ende ist ja auch das Ziel unter anderem des Forschungsprojekts, Empfehlungen auszusprechen für den Stadtraum und für die Gestaltung und die Entwicklung. Was für Geräuschkulissen halt gut wären, zu integrieren oder mehr zu haben. Und ja, daher finde ich es schon sehr spannend und wichtig, da mitzumachen.
0: So geht es beiden Teilnehmerinnen.
3: Also ich studiere selber Architektur und es geht hier ja auch um Stadtplanung und um gesunde Stadt. Und dass man da so einen Beitrag leistet und das mit der Forschung unterlegt, ist ja immer ganz wichtig. Und deshalb bin ich da auf jeden Fall auch für zu haben. Also für Stadtplanung und um da so einer Stadt sowas zu erklären und zu begründen, ist es sehr wichtig, dass man das halt auf verschiedene Sachen stützen kann. Das heißt, wenn wir da gute Daten dazu haben, wie das gesundheitlich auf den Menschen sich auswirkt, ist das natürlich eine sehr gute Basis, um hier Grünräume in der Stadt besser zu planen in der Zukunft und da auch ein bisschen einen Hebel zu haben, warum das wichtig ist.
0: Der Hörspaziergang dauerte eine Stunde und nun fahre ich mit der U-Bahn zurück in die Redaktion, denn ich bin dort mit Leonie Schulz verabredet. Sie ist die wissenschaftliche Projektkoordinatorin des Projekts City Soundscapes der Technischen Universität München, TUM, am Lehrstuhl für urbane produktive Ökosysteme, dessen Leiterin Frau Professor Monika Egerer ist. Von Leonie Schulz erhalte ich alle wichtigen Hintergrundinformationen zum Forschungsprojekt City Soundscapes. Sie erläutert, um was es genau geht und warum dieses Pilotprojekt relevant für uns als StadtbewohnerInnen ist.
4: Also wir schauen uns Klanglandschaften in München an, Soundscapes auf Englisch. Wir untersuchen im Genauen nämlich die Biodiversität im urbanen Raum in München und wie die mit menschlichem Wohlbefinden zusammenhängt. Und da schauen wir uns als Schnittstelle eben Klanglandschaften an. Das bedeutet alles, was man draußen hört eigentlich. Also von Autos, Straßen, Menschen, die reden, lachen, über Vogelzwitschern, Windrauschen, Wasserplätschern. All das ist quasi eine Klanglandschaft, das setzt sich so zusammen. Und wir schauen uns die verschiedenen Strukturen in München an. Man hat natürlich verschiedene Stadtstrukturen, in denen einfach gebaut wurde und wie diese eben Einfluss auf die Biodiversität haben. Und dann schauen wir uns an, was das für einen Einfluss auf die Klanglandschaften hat und wie diese Klanglandschaften sich eben auf menschliches Wohlbefinden auswirken.
0: Leonie Schulz erzählt, wie dieses interdisziplinäre Projekt überhaupt zustande kam und was das Besondere an diesem Forschungsprojekt ist.
4: Es gibt verschiedene Förderrichtlinien, Geld vergeben wird für Projekte und wir werden gefördert vom Bundesministerium für Forschung, Technologie und Raumfahrt. Innerhalb der Förderrichtlinie für den Erhalt der Artenvielfalt heißt, da gab es einen Call, nennt sich das, gefördert wurde zur Biodiversität und Gesundheit. Das hat dann verschiedene Kriterien gehabt und darauf haben wir uns dann beworben, indem wir eben uns auf Klang fokussiert haben. Wir hatten eine Pilotphase ein Jahr lang, die auch gefördert wurde, wo wir quasi unsere Methoden ausgetestet haben, den großen Projektantrag geschrieben haben. Und seit Oktober 2024 bin ich jetzt auch dabei, machen wir eben dieses Gesamtprojekt. Und was eben ausschlaggebend war, viel war, dass wir Biomonitoring betreiben können über Audioaufnahmen. Das ist sehr cool, dass quasi wir machen passive Audioaufnahmen und dann filtert eine KI quasi nach Vogelstimmen. Und dann können wir zusammen mit Grünstrukturdaten quasi so einen Biodiversitätsindex berechnen. Und das Problem, das man so ein bisschen hat, ist, dass man weiß, dass Biodiversität und mentale Gesundheit miteinander zusammenhängen, aber man weiß nicht genau, wie man das quantifiziert, also was genau hat einen Einfluss. Und da gibt es verschiedene Faktoren, Hitze zum Beispiel ist auch was, und wir schauen uns jetzt eben Klang an als einen messbaren Aspekt quasi. Also was eben sehr schön ist, ist, dass es ein interdisziplinäres Projekt ist. Also wir schauen nicht nur einen Aspekt an, sondern wir schauen das wirklich von sehr vielen verschiedenen Seiten an. Also zum einen haben wir eben diese Audioaufnahmen, wo wir einen Biodiversitätsindex berechnen. Und dann haben wir die menschliche Seite, wo quasi Leute bei Hörspaziergängen mitlaufen und mit denen Daten gesammelt werden. Also die Leute sagen selber, wie es ihnen geht in ihrer akustischen Umgebung. Also da haben wir schon quasi einfach die BürgerInnen von München auch mit dabei. Und das sind so die Wissenschaftssachen. Da werden dann Daten modelliert. Das ist so die wissenschaftliche Seite. Aber nicht nur das, sondern wir haben auch ein Kunst-Wissenschaftsprojekt mit dabei, um quasi Bewusstsein zu schaffen. Der Hörsalon, genau die Hörsalons, die wir machen, die sind fast monatlich jetzt als Format etabliert, wo wir quasi Leute mitnehmen, auf Klang aufmerksam machen, was das mit uns macht, wie ist unser, man sagt inzwischen Mitwelt und nicht mehr Umwelt, was ich sehr hübsch finde, wie es unserer Mitwelt quasi geht auch und wie sich das anhört. Also auch einfach ein Bewusstsein schaffen. Und dann haben wir schönerweise noch das Referat für Klima- und Umweltschutz mit bei uns im Projekt, um zu gucken, wie wir unsere Daten gut zur Verfügung stellen können am Ende, dass das auch genutzt werden kann, was wir rausfinden. Was einfach sehr schön ist, weil wir quasi nicht nur ein Projekt sind, das für 3 Jahre da ist und dann wieder verschwindet und wir haben irgendwelche Daten und dann sind die in der Schublade, sondern wir sind wirklich aktiv mit der Stadt halt am daran arbeiten, wie wir das gut integrieren können, dass es nachhaltig in der Stadtplanung quasi bleibt und genutzt wird, was wir rausfinden. Und das eben in dem Fokus von One Health nennt sich das, wo das Gesundheitsreferat zum Beispiel auch Interesse hat. Also so ein bisschen an verschiedenen Stellen ansetzen und eben gucken, wo können wir uns einbringen, wo können wir Ergebnisse gut anbringen.
0: Konkrete Ergebnisse gibt es zwar noch nicht, weil das Projekt erst am Anfang steht, aber Leonie Schulz nennt einige Beispiele, welche Ergebnisse möglich wären und welchen Mehrwert das Projekt erzielt, gerade durch die interdisziplinäre Zusammenarbeit mit der Stadt.
4: Also wir haben uns jetzt mal angeschaut, was es denn per se für verschiedene Menschen, ja so fiktive Menschen, aber also so Personas gibt in der Stadt, die unsere Ergebnisse nutzen könnten. Also da ist das Planungsamt, das Bauamt und so weiter. Und auf verschiedenen Ebenen gucken wir uns quasi an, wer könnte unsere Ergebnisse überhaupt nutzen und in welcher Auflösung, sage ich jetzt mal, brauchen die das? Also brauchen die einfach nur, okay, wenn ich Hochhäuser baue, dann schneide ich halt Klang ab, ganz lapidar gesagt. Oder das Grünplanungsamt, die dann tatsächlich für Grünflächen zuständig sind, brauchen die vielleicht tatsächlich eine Art vom Baum, der irgendwie gut klingt? Also wirklich sehr planar gesagt jetzt einfach. Also quasi auf welcher Ebene braucht man welche Auflösung von Ergebnissen und wie kann man das gut darstellen? Also wenn man zum Beispiel sagt, wir machen so eine Art Karte mit gut klingenden Orten und schlecht klingenden Orten, wie so eine Heatmap nennt man das, diese Hitzekarten, die man kennt, für quasi Klang. Wir fokussieren uns, was gibt es schon für Lärm, wir fokussieren uns ja aber auf die quasi positive Seite mit dem Klang. Ob man sowas vielleicht gut integrieren kann, dann auch in andere Planungsinstrumente, so Karten, die ja genutzt werden von Stadtplanern. Also so ein bisschen auf dem Level gucken wir quasi, wer bräuchte was und wie könnten wir das gut anbringen. Also vielleicht auch einfach nur eine Handlungsempfehlung für größere Referate auf so verschiedenen Ebenen.
0: Beraten und ergänzt wurde der Lehrstuhl von Frau Professor Monika Egerer durch den Bund Naturschutz.
4: Also BUND hat natürlich einfach es wahnsinnig gut als beratende Funktion bei uns mit integriert. Der Bund hat natürlich Leute, die sich wahnsinnig gut auskennen. Die haben jemanden, der sich mit Bäumen auskennt, mit Vögeln und so weiter und so fort. Das ist tatsächlich für uns eine wahnsinnig schöne Ressource, auch was quasi Streuung angeht. Also wir brauchen sehr viele Teilnehmer. Also da sind die sehr aktiv und eben, wie gesagt, als beratende Funktion. Wir haben zum Beispiel bei den Hörsalons jetzt im Dezember und November hatten wir einen zweiteiligen Hörsalon über Verstecke von Tieren, also Rückzugsorte, wie sich das anhört. Da war der BUND zum Beispiel auch dabei und hat auch ein bisschen Input gegeben. Also an verschiedenen Stellen sind die dabei. Es ist wahnsinnig angenehm, mit denen zu arbeiten. Und die haben auch echt schöne Flächen. Im Sommer waren wir bei einem Insect Bus, nannte sich das ein Hörsalon, beim Harlachinger Krankenhaus. Das ist in einer von unseren Forschungsflächen. Ist so eine Blühwiese. Und dann haben wir Grillen beim Zirpen zuhören dürfen. Und das ist natürlich sehr schön, wenn da noch Leute dabei sind, die zum einen das machen und zum anderen sich eben auch gut auskennen. Mhm.
0: Die teilnehmenden Stakeholder an diesem interdisziplinären Projekt sind
4: das ganze Projekt unter der Leitung von der TUM auch an dem Lehrstuhl, an dem ich angestellt bin, aber auch andere Lehrstühle. Also wir haben mehrere Lehrstühle an der LMU und TU und dann eben die TU Berlin, BUND. Green City ist bei uns noch angegliedert als kleiner Unterstützer und die Stadt mit dem Referat für Klima- und Umweltschutz, RKU.
0: Über die Website und den dort erhältlichen Newsletter können sich die Teilnehmenden und die Öffentlichkeit über die Forschungsergebnisse auf dem Laufenden halten.
4: Wir haben eine Website, www.citysoundscapes.de, und wir haben Newsletter. Man kann einfach auf die Website schauen, aber im Newsletter werden wir dann auch nach und nach, also jetzt posten wir noch einfach viele Termine, Hörspaziergänge, also ein bisschen kleinere Updates. Aber sobald wir Ergebnisse haben, wollen wir die auch mit BürgerInnen evaluieren, um zu gucken, ob das stimmt. Also wenn wir zum Beispiel, sagen wir mal, so eine Karte haben von Orten, die gut klingen und biodivers sind und Orten, die nicht so gut klingen, wollen wir das eben auch auf andere Strukturen übertragen. Und wenn wir dann sagen, okay, wir gehen jetzt mal aus der Au raus und wir gehen jetzt nach Schwabing, alles nicht ganz ernst nehmen, aber so im Prinzip, wir gehen nach Schwabing und dann sagen wir, hier würdet ihr euch akustisch wohlfühlen. Stimmt das denn für euch? Und dann ist entweder ja, dann ist super, oder ist halt nein, und dann müssen wir unser Modell überarbeiten. Also wir wollen das langfristig eben auch nicht nur unsere Ergebnisse halt für sich stehen, sondern wir wollen die halt im Austausch auch evaluieren und dann anpassen. Wir werden bestimmt auch ein Abschlussevent haben, bei dem wir dann alles nochmal präsentieren.
0: Einer von Leonie Schulz genannten Mitwirkenden bei diesem interdisziplinären Forschungsprojekt ist der Bund Naturschutz. Julie Weismann, Mitglied des Bund Naturschutz Kreisgruppe München, ist zusammen mit ihrem Kollegen Maximilian Mühlbauer Kooperationspartnerin bei City Soundscapes und erläutert uns, wie es zu der Kooperation bei diesem Projekt kam.
5: Dazu kam es, also 2022 haben Maximilian Mühlbauer auch und ich eben vom Bund Naturschutzkreisgruppe München Diskussionen gemacht, zusammen mit dem Lehrstuhl Urbane Produktive Ökosysteme der TU München im Rahmen von einem anderen Projekt, nämlich Stadtoasen. Das war damals im Rahmen vom Klimaherbst 2022 eben. Und da ging es darum, wie wichtig urbanes Grün für die Gesundheit an kühlen Orten in der Stadt ist und darum, das auch mit der grünen Infrastruktur in Verbindung zu bringen. Und Maximilian Mühlbauer und ich haben Aspekte der Biodiversität jeweils mit den Schwerpunkten Vogel- und Wildbienendiversität, Klimaanpassung und Stadtplanung eingebracht, eben bei dieser Exkursion. Und so kamen wir dann in den engeren Austausch mit der TU-Forschungsgruppe Urbane Produktive Ökosysteme von Monika Egerer und der Arbeitsgruppe. Das war der Auslöser quasi. Und dann eben die Idee, dass im Rahmen dieses weiteren Projekts, dass wir da auch uns mit einbringen können.
0: Und Julie Weismann beschreibt, wie der Bund Naturschutz seine Expertise einbringt.
5: Also erstmal, das deckt sich quasi mit unserem Fokus auf die Bedeutung von Grünflächen in München für die biologische Vielfalt und die Anpassung an den Klimawandel. Deswegen freuen wir uns sehr, hier einbringen zu können. Wir bringen zwei Aspekte ein. Einmal so unsere Kenntnisse und Erfahrungen. Und das zweite sind unsere Netzwerke. Und von den Erfahrungen ist es der Bereich Stadtökologie, Stadtplanung, Monitoring, Biodiversität und die Umsetzung von Maßnahmen im Sinne der Artenvielfalt. Und bezogen auf Netzwerke haben wir eben Erfahrung, weil wir uns eng mit Stadtverwaltung und Politikerinnen und Ehrenamtlichen und BürgerInnen in der Stadt zusammenarbeiten und vernetzen und hier sowohl für die Öffentlichkeitsarbeit und auch die Teilnahme an dem Projekt damit dazu beitragen. Wir haben quasi eine rein beratende Funktion als kleine Projektteilhabe. Also wir waren dieses Jahr bei zwei Hörsalons mit beteiligt. Der eine war eben auf einer der Flächen, die der AK Artenbiotopschutz des Bund Naturschutz in München pflegt. und wo wir gemeinsam den Soundscapes, diese spätsommerlichen Geräuschen auf diesen Flächen, die Ehrenamtlichen des Bund Naturschutz pflegen und da den verschiedenen Geräuschen gefolgt sind. Und das zweite war in Giesing an den Hangkanten. Da haben wir auch Aspekte eingebracht von Stadtökologie, Vernetzung vor allem.
0: Sowohl Leonie Schulz als auch Julie Weißmann erwähnten den Hörsalon bereits mehrmals und deshalb geht's nun zum Kolumbusplatz, wo der Hörsalon in Giesing stattfindet mit dem Titel Verstecke 2 – Rückzug und Ruhe in der Tierwelt. Im Gegensatz zu den Hörspaziergängen, die rein zur Datenerhebung dienen und wo die TeilnehmerInnen in das Projekt durch die Umfragebögen als wichtiger Teil des wissenschaftlichen Projekts eingebunden sind, sind die Hörsalons als kreativer, künstlerischer Bestandteil ausgelegt. Hier werden keine Daten erfasst, sondern die TeilnehmerInnen werden durch das Viertel geführt und zum aktiven Hören und bewussten Wahrnehmen angeleitet. Der Hörsalon wird von Frau Dr. Susanne Schmidt und Frau Dr. Katrin Petruschkat durchgeführt. Die beiden sind vom Teilprojekt Shared Soundscapes, Kontaktzonen schaffen mit Citizen Science und Kunstwissenschaft Kooperationen von der LMU München, der Fakultät für Biologie, Biozentrum. Susanne Schmidt beschreibt ihren Fachbereich.
6: Ich bin an der LMU tätig am Biozentrum und meine Kollegin und ich arbeiten dort für das Projekt City Soundscape seit letztem Jahr. Mein Hintergrund ist in der Ethnologie, in der audiovisuellen Anthropologie, sensorische Ethnographie. Das sind so Fachbegriffe für Leute, die in der Welt rumspringen und sich so besonders der etwas feingetunteren Wahrnehmung verschrieben haben. Also was hören wir, was riechen wir, wie strukturiert das unsere Welt, was übersehen wir, überhören wir, wäre aber wichtig.
0: Ihre Kollegin Katrin Petruschkat fügt noch Ergänzungen hinzu.
7: Susanne und ich, wir machen ein Teilprojekt, was versucht, Kontaktzonen zu schaffen zu BürgerInnen. Das kann über Citizen Science sein, das kann über die Hörsalons sein, die wir machen, oder auch andere Formate, die wir entwickeln, wo es eben darum geht, über das Zuhören generell nachzudenken und auch einen Diskussionsraum zu schaffen, wo man sich diesem sehr komplexen Thema widmet und auch merken kann, meine Wahrnehmung ist nicht unbedingt die gleiche, die andere haben. Und sich darüber auch auszutauschen, ist für uns ein wichtiger Teil, der uns unserer Umgebung und der Stadtnatur und diesem wunderbaren Netz des Lebens, das uns alle am Leben erhält, näher bringt.
0: Katrin Petruschkat und Susanne Schmidt erläutern das Konzept des Hörsalons.
7: Die Hörsalons haben wir als Format entwickelt. Uns geht es dabei darum, die Methoden aus dem Deep Listening, das heißt, wenn man sich also so versucht, den Geräuschen um einen herum zu öffnen und so eine besondere Art des Zuhörens zu ermöglichen, das mit Gedanken zur Stadtökologie zu vermischen. Und dafür gehen wir raus. Wir wollen wirklich die richtigen Klänge hören, wie sie in der Stadt zu hören sind, und geben den Leuten so kleine Übungen an die Hand, die helfen, einmal das Hören zu präzisieren, aber auch bestimmte Gedanken über die Stadtnatur beim Wahrnehmen mitzudenken. Zum Beispiel, was nehmen andere Tierarten wahr? Vielleicht können das andere Frequenzbereiche sein. Oder was für Themen sind für manche Tierarten, die in der Stadt leben, denn wichtig und interessant? Also für einen Fuchs oder für einen Igel, was brauchen die, wenn die versuchen, in unserer Stadt sich fortzubewegen oder zu überleben? Und mit diesen kleinen Übungen oder Inputs füttern wir die Menschen, die mit uns mitgehen, und dann hören wir einfach gemeinsam zu. Und am Ende tauschen wir uns darüber aus. Es ist im Grunde eine Art Hörspaziergang. Hörspaziergang ist, wenn man so möchte, ein sehr umfassender Begriff, da würde das durchaus dazugehören. Wobei es für uns gar nicht so wichtig ist, die Fortbewegung drin zu haben von einem Ort zu anderen. Es könnte auch einen Hörsalon geben, der eben nur stationär an einem Ort sich abspielt.
6: Genau, also nicht alle Hörsalons sind Spaziergänge, aber es ist ein wichtiges Medium einfach, weil wir bei einem Spaziergang natürlich ganz unterschiedliche Orte besuchen können und ganz unterschiedliche Begegnungen haben. Also das Schöne am Salon ist, dass es ja eigentlich so ein eng umzirkelter Lebensraum zu sein scheint, ne? Wenn man dran denkt, hat Salon so ein Mini-Habitat, was vielleicht auch nicht für alle zugänglich ist, aber das Schöne ist, dass wir eigentlich diese kleinen Lebensräume so ein bisschen in Bewegung setzen können und sie eben nicht hinter Mauern sind, sondern im Stadtraum selber und so ein bisschen offener, ein bisschen beweglicher. Und das Wichtige bei unseren Hörsalons ist uns, dass wir sie gemeinsam mit anderen Menschen kuratieren. Also das heißt, wir haben bestimmte Traditionen, Ideen, Konzepte, Wissensbestände, an die wir anknüpfen. Die kommen aus den Künsten, aus der Medienkunst, die kommen aus der Bioakustik, die kommen aus der Stadtökologie, die kommen aus der Performance, die kommen aus der Sound Ecology. Also all diese Bestände gibt es. Gleichzeitig ist uns aber wichtig, dass diese Konzepte nicht abstrakt bleiben und nur von uns herangetragen werden an Orte, sondern wir suchen immer und sind mittlerweile auch, glaube ich, sehr, gelingt uns mittlerweile sehr gut, immer wieder auch Menschen, Initiativen, Orte, die von Menschen belebt werden, zu treffen, mit denen wir gemeinsam etwas gestalten können. Hier ist es ein gutes Beispiel. Hier sind wir jetzt gerade in dem verborgenen, etwas versteckten urbanen Garten der Initiative Mehr Platz zum Leben am Kolumbusplatz. Das ist ein Beispiel. Der Giesinger Stadtteilladen hat uns beherbergt und tut es immer noch, was großartig ist und macht immer wieder neue Möglichkeiten auf. Wir werden nächstes Jahr einen Hörsalon zum Auer Mühlbach machen, wo wir hier mit NachbarInnen, Menschen, Kreativen aus der Nachbarschaft zusammenarbeiten, die uns auf ihre Balkone lassen und die Büroräume, wo man den Auer Mühlbach unten drunter murmeln hört, da freuen wir uns schon drauf. Also darum geht es immer, sozusagen mit anderen Menschen gemeinsam Perspektiven auf die Stadt rauszuschnitzen.
7: Darf ich noch ergänzen? Wir saßen zum Beispiel auch letztes Jahr für einen Workshop hinter dem PEP. Mhm. Das ist das große Einkaufszentrum in Neuperlach und waren eigentlich alle, glaube ich, überrascht, wie ruhig und friedlich es da ist. Also es sind doch immer wieder, glaube ich, diese überraschenden Momente, die man mitnimmt, wo man merkt, wenn man einem Ort zuhört, dann ist er vielleicht ganz anders, als man eigentlich gedacht hat. Mhm. Und so sind es eben doch Stadterkundungen, die einen auch dazu bringen, stärker auf die eigenen Sinne zu hören und so sich bewusster in seiner Umgebung wahrzunehmen und zu positionieren. Und ich glaube, das kann schon viel, viel mit einem machen, wenn man anfängt, die Sinne in dem Sinne stärker zu benutzen.
0: Im Vordergrund steht insbesondere das bewusste Zuhören, das die beiden bei den Teilnehmenden schärfen möchten, selbst im Winter, wo es durch den Winterschlaf in der Natur leiser und weniger wuselig ist.
7: Also natürlich, wenn man im Winter den Naturgeräuschen auf die Spur geht, dann kommt ein Stück weit auch die Assoziationskraft und die Fantasie mit ins Spiel. Trotzdem ist es ja so, dass die Lebewesen, die wir gerne im Frühling und im Sommer hören wollen, die sind zum Teil im Winter schon auch da. Und Winterschlaf ist eben auch eine ganz besondere und auch empfindliche Zeit und ein Bewusstsein dafür, wer denn da schläft. Und das kann man natürlich nicht genau hören, aber man kann es vielleicht doch wahrnehmen, wenn man darüber lernt, dass man dann mit dem Ohr versucht, dem nachzuspüren, dass da auch gerade viele unterschiedliche Tierarten ihre Präsenz im nächsten Jahr bereits vorbereiten, indem sie entweder schlafen, Eier abgelegt haben oder ähnliches. Und das ist ja oft das Nichtwissen der Menschen um diese zerbrechlichen Ökosysteme im Winter, dass es auch dazu führt, dass Menschen da Dinge kaputt machen oder falsch handeln, was dann dazu führt, dass im Frühling und Sommer dann weniger Artenvielfalt da ist.
6: Das stimmt, ja. Das stimmt echt. Ne? Also ohne den Winter, wie wir ihn kennen, gibt es eben auch keinen Frühling. Und deswegen ist es wirklich auch wichtig, dass wir im Winter, wie du sagst, hinhören. Ne? Also dieser ganze Garten ist voll mit Insekten in irgendwelchen hohlen Stängeln an Blättern. Und das ist, glaube ich, ganz entscheidend, das zu teilen, weil das ein Wissen ist, das vielen Menschen gar nicht so präsent ist.
7: Der Winterschlaf, es war ja noch nicht der Winterschlafsalon, der soll eigentlich noch kommen.
0: Katrin Petroschkat und Susanne Schmidt schildern die Besonderheit der Giesinger Hangkante als Geräuschelandschaft.
7: Also seitdem wir diese Hörsalons hier mit der Hangkante gemacht haben, ist für mich die Hangkante wirklich ein ganz besonderer Moment in diesem Viertel, dass man dieses Oben und dieses Unten hat und dass man diesen Hangkante, das voneinander trennt und deswegen die so in die Ferne hören kann oder auch mal so ein bisschen hier viel mit dem Schall zu tun hat oder sich so ein bisschen noch näher am Verkehr fühlt, das spielt da, glaube ich, eine große Rolle. Ansonsten doch auch für so ein sehr lebendiges Viertel, wo man auch viele Menschenstimmen hört, das finde ich auch sehr, sehr spannend und so kleine Mikrokosmen eben zwischen viel Verkehrslärm, aber auch mal kleinen Ruhezonen.
6: Ja. Das stimmt. Also heute sind wir ja wirklich den Verstecken und den Infrastrukturen gefolgt. Also wir sind ja im versteckten urbanen Garten. Über uns geht die Bahnstrecke München-Rosenheim, unter uns die U-Bahn, wo wir den Mäusen gelauscht haben, hinten die Unterführung, wo wir die Gartenkreuzspinnen besucht haben. Also es gibt viele besondere Momente, wo viel aufeinander prallt in Giesing, auch viel Prekäres. Es gibt einen Grund im Übrigen, warum wir gerade diese drei Gebiete ausgesucht haben, und der hat mit dem sogenannten Grau-Grün-Gradienten zu tun. Also wenn man auf einen Stadtplan guckt, wie viel ist denn da grau und wie viel ist denn da grün? Und Giesing, Harlaching und Neuperlach ganz grob sind sehr unterschiedlich bebaut. Wir haben diese Hochhäuser mit relativ großen Freiflächen in Neuperlach. Wir haben eher alleinstehende oder Doppelhäuser in Harlaching. Hier ist es eine sehr gemischte Bebauung. Und das ist spannend für einen Aspekt des Projektes, wenn man da nämlich auch guckt, ja, welche Art der Bebauung bringt eigentlich welche Art der Artenvielfalt. Da gucken wir vor allem Vögel an hervor. Und wie fühlen sich da Menschen? Da kommt das umweltpsychologische Projekt, Teilprojekt unserer Kolleginnen ganz stark ins Spiel. Und das ist wichtig, dass wir vergleichen können. Wir sind immer auch so in dem Besonderen, im Partikularen, in dem, wie können wir große Strukturen so ein bisschen im Mikrokosmos anhören. Für die anderen Forschenden im Verbund ist auch nochmal wichtig, was lässt sich auf so einer Datenebene erfassen, wie kann man das modellieren und wie kann man da vielleicht auch für Stadtplanung Empfehlungen für Gegenwart und Zukunft geben, wie wir Klangqualität und Klänge, die Artenvielfalt abbilden, nochmal stärker fördern.
0: Um Ihrem Besuch beim Hörsalon nichts vorwegzunehmen, liebe Hörerinnen und Hörer, habe ich keine O-Töne während der Performance aufgenommen. Stattdessen habe ich mich bei den Teilnehmern umgehört, die gerne ihre Eindrücke schildern.
8: Mir hat es heute sehr gut gefallen, wirklich sich die Zeit zu nehmen, zuzuhören und auch zu laufen, aber eben auch zu stoppen und Worte mal so richtig auf sich wirken zu lassen, zu schauen, wie klingt ein Gebäude, wenn ich nah oder weiter weg bin, wie kommen Echos daraus hervor, und gleichzeitig auch so den Blick zu schärfen, wie laut so eine Stadt sein kann und wie das wohl auch für andere Lebewesen sich anhört, die nochmal eine ganz andere Form von Wahrnehmung haben und da entweder das noch lauter wahrnehmen, wie Mäuse in U-Bahn-Schächten zum Beispiel. Besonders fasziniert haben mich tatsächlich die Spinnen, die wir gesehen haben, und wie die Netze wohl dann Klang aufnehmen und über Vibrationen dann nochmal unsere Stadt wahrnehmen, und wie das wahrnehmen wohl ist, habe ich mich gefragt. Ja, ich finde, wir hatten tolle Stops und wurden da gut durchgeleitet und konnten leise sein und einfach alles auf uns wirken lassen.
0: Der Hörsalon fand an diesem Abend nicht in einem Raum statt, auch wenn man das vom Titel her denken könnte.
9: Tatsächlich hatte ich eigentlich gedacht, man ist irgendwo und hört so eine Soundcollage von Tieren in der Stadt. Aber diesen Spaziergang zu machen, und die Damen haben ja auch wirklich so sensibilisiert für die verschiedenen Tiere, die dort ihren Lebensraum haben, das fand ich total spannend, hat viel Spaß gemacht. Der Soundwalk war sehr interessant. Ich finde es immer interessant, wie unterschiedlich auch eigentlich Umgebungen sind oder wahrgenommen werden können, die ganz nah beieinander liegen. Also wir haben auf der einen Seite den Kolumbusplatz, wahnsinnig laut und habe ich viel Verkehr, man hört keine Schritte. Und dann wirklich ganz nah der Auer Mühlbach, wo man dann wie in so einem kleinen Paradies ist und sich auf die Naturgeräusche konzentrieren kann. Ich habe für mich mitgenommen, dass das sehr interessant ist und tatsächlich auch erholsam ist, sich mal diesen Geräuschen in der Umgebung auszusetzen, auch wenn man oft versucht ist, so seine Kopfhörer aufzusetzen, damit man auch ja nichts hört, was irgendwo drumherum ist. Ja, ich werde es sicher auch ab und zu mal wiederholen, also wirklich bewusst auf die Geräusche, auf Luftbewegungen und so weiter achtend so einen Stadtspaziergang machen.
0: Da kein Umfragebogen ausgefüllt werden brauchte, konnten die TeilnehmerInnen ganz eigene Eindrücke entwickeln, ohne von Fragen gelenkt zu werden. Zusammenfassend wurde bei allen drei TeilnehmerInnen das bewusste Wahrnehmen und Zuhören sensibilisiert.
10: Ich fand es sehr interessant, heute auf diesem Spaziergang dabei gewesen zu sein. Ich glaube, man hat gemerkt, wie wenig man normalerweise zuhört. Vor allem in Umgebungen, die man jetzt klanglich nicht als so interessant wahrnimmt. Und genau dieses Problem sollte vielleicht der Klangspaziergang zeigen, dass sehr viele Autos da waren und oft konnte man dann auch gar nicht so viel hören. Aber wenn man nicht drauf achtet, scheint es dann natürlich, aber vielleicht sollte man auch darüber nachdenken, dass das vielleicht auch anders gehen könnte und vielleicht wird man dann mehr hören auch in der Stadt. Aber es war trotzdem interessant, wie viel man trotzdem gehört hat und auch unter der Erde zum Beispiel, was es da für Nischen gab, auch für bestimmte Tiere. Ja, ich kann es jedem empfehlen.
0: Und was kann die Stadt mit den Forschungsergebnissen anfangen und wie umsetzen? Um das herauszufinden, fahre ich zum Münchner Referat für Klima- und Umweltschutz in die Bayerstraße. Denn das RKU, wie man es abgekürzt nennt, ist ein wichtiger Kooperationspartner im interdisziplinären Forschungsprojekt City Soundscapes. Laura Verbeek ist im Sachgebiet Biodiversität im Projekt City Soundscapes tätig. Sie erläutert uns, für was das RKU im Allgemeinen zuständig ist.
11: Das Referat für Klima- und Umweltschutz hat als Hauptaufgabe eben die Klimaanpassung Münchens, sodass München zu einer resilienteren, angepassten, lebensfreundlichen Stadt wird oder als solche Stadt bestehen bleibt. Dazu gehört auch die Klimaneutralität bis 2035, aber auch eben Themen wie Nachhaltigkeit, Photovoltaik, das Bauzentrum, Bauberatung, viel Förderung von Biodiversität und Umweltschutz und alle Aufgaben der Unteren Naturschutzbehörde.
0: Das Wort Biodiversität haben wir in dieser Sendung auch schon einige Male gehört. Was man konkret darunter versteht, erklärt Laura Verbeek.
11: Biodiversität ist Artenvielfalt. Also zum einen betrachtet es eben die verschiedenen Lebensräume, sowas wie eine Hecke oder ein See oder ein Teich oder eben auch den Wald. Und betrachtet aber auch die verschiedenen Arten, die es gibt. Das reicht von Insekten, Spinnen, Amphibien zu Vögeln und Säugetieren. Also auch der Fuchs in der Stadt ist ein Teil der Artenvielfalt. Und Biodiversität in München betrachtet eben auch die Frage, was haben die Tiere und sozusagen unsere tierischen Nachbarn, unsere pflanzlichen Nachbarn für Bedürfnisse und wie kann man das auch noch mit einbeziehen in Planung, in Schutz und in das Stadtleben.
0: In welcher Rolle und wie das Referat Klima- und Umweltschutz in das Forschungsprojekt eingebunden ist, legt Laura Verbeek anschaulich dar.
11: Die Kooperation kam dadurch zustande einfach, dass wir angesprochen wurden von der Professorin Monika Egerer, die ja das gesamte Projekt leitet, weil auch einfach dadurch, dass man in einem ähnlichen Thema arbeitet, kennt man sich ja dann irgendwann und für sie war eben auch dieser Praxisbezug sehr interessant. Das Referat für Klima- und Umweltschutz ist in das Projekt City Soundscapes als Praxispartner eingebunden. Das heißt, wir haben ja eben die Universitäten als Forschungspartner, die eben wirklich diese Forschung durchführen. Und für uns ist eben besonders interessant, wie kann das dann umgesetzt werden? Also welche Ergebnisse der Forschung können auch in der Praxis verwendet werden? Kann man zum Beispiel eine Grünfläche so umgestalten, dass sie artenvielfältiger ist und dann entsprechend auch erholsamer, angenehmer ist für die Menschen? Oder kann ich auf bestimmten Gebieten Münchens sagen, okay, da ist eine Belastung sehr hoch, da wäre es zum Beispiel gut, sich mehr darum zu kümmern, dass mehr Artenvielfalt vorhanden ist oder die Leute einen schöneren Erholungsraum haben.
0: Somit ist auch klar, warum das Projekt für das RKU von Bedeutung ist.
11: Das Projekt ist für das Referat für Klima- und Umweltschutz insofern von Interesse, als dass wir eben direkte Forschungsergebnisse zum einen bekommen und zum anderen aber auch auf die Forschungsfrage Einfluss nehmen können. Also eben Sachen, die uns wirklich beschäftigen, werden dann direkt in der Forschung untersucht und gleichzeitig können wir das nutzen, um intern in der Landeshauptstadt München mit den anderen Referaten viel zusammenzuarbeiten, uns zu vernetzen, auszutauschen und die Verbindungen zu stärken und eben diese Fragen, die wir selber haben, auch konkret beantworten zu können und umsetzen zu können.
0: Hier im Referat für Klima- und Umweltschutz können Forschungsergebnisse von City Soundscapes in der Stadtplanung umgesetzt werden.
11: Das Referat ist in dem Projekt Leitung eines eigenen Arbeitspakets. Also in dem Projekt sind 5 verschiedene Arbeitspakete. Und wir sind eben für dieses Arbeitspaket zuständig, wo es darum geht, wie die Ergebnisse am Ende, die in der Forschung produziert werden, auch tatsächlich in die Stadtverwaltung mit einfließen können. Das heißt, wir schauen, dass wir uns mit den anderen Referaten vernetzen, mit dem Planungsreferat, mit dem Baureferat, mit dem Gesundheitsreferat und schon von Anfang an schauen, wo sind die Bedarfe, wie müssen die Ergebnisse aufbereitet werden, dass wir sie eben auch direkt vernetzen können.
0: Zwar liegen aufgrund der Kürze der Zeit noch keine Forschungsergebnisse vor, aber Laura Verbeek sprudelt voller kreativer Ideen und Beispiele, wie Forschungsergebnisse und deren Umsetzung aussehen könnten.
11: Die Ergebnisse des Forschungsprojekts werden wahrscheinlich auf verschiedene Weisen umgesetzt. Also zum einen sind wir im Austausch mit dem Planungsreferat, um da einfach das Bewusstsein für das Thema zu erhöhen, sodass nicht nur visuell geplant wird, sondern vielleicht sozusagen auch auf Audioebene mitgeplant wird. Also wie könnte es dann in neuen Gebieten klingen oder in sanierten Gebieten? Gleichzeitig sind wir im Austausch auch mit dem Baureferat über die Frage, gibt es vielleicht bestimmte Pflanzen oder Baumarten, die sich besonders anbieten. Also falls jetzt im Projekt rauskommt, Blätterrauschen ist besonders angenehm, dann kann man eben Bäume pflanzen, wo die Blätter mehr rauschen als bei Nadelbaum oder so. Ein Ergebnis, das wir uns auch einfach erhoffen, ist eine Information, welche Grünstrukturen förderlich für die Artenvielfalt sind, sodass wir das eben als Hinweis nehmen können, wie Grünflächen in München gestaltet werden sollten. Und gleichzeitig kann man dadurch natürlich auch Empfehlungen ableiten für Gestaltung von Privatflächen. Also wenn ich meinen Garten umgestalten möchte, so dass er besonders biodiversitätsfreundlich ist, dass ich vielleicht einfach schönen Klang im Garten mir pflanzen möchte. Was bräuchte ich für Bäume, was bräuchte ich für Pflanzen, was bräuchte ich für Gräser oder Kräuter oder sonst irgendwas, um das zu fördern. Eine andere Idee ist tatsächlich auch, das für Bürgerbeteiligung zu nutzen, also Bürgerinnen und Bürger aufzufordern, zu sagen, wo klingt es schon schön in ihrem Stadtviertel, wo sollte das sozusagen geschützt werden und wo sind Bereiche, die einfach sehr anstrengend, sehr stressig sind, was könnte man da machen zur Verbesserung und entsprechend auch zu schauen, wenn Bereiche der Stadt umgestaltet werden sollen, dann kann man eben nicht nur eine visuelle Aufbereitung darstellen, sondern auch eine Audiodarstellung aufbereiten, sodass ich mir quasi eine VR-Brille aufsetzen kann, Kopfhörer aufsetzen kann und kann dann die neue umgestaltete Fläche direkt erleben, so wie sie dann vielleicht sein wird.
0: Ein Ort, den sie persönlich als ein positives Beispiel für schöne Klanglandschaften empfindet, ist der Auer Mühlbach, der tatsächlich eine Hörstation beim Hörsalon mit Susanne Schmidt und Katrin Petroschkat war.
11: Was ich besonders schön finde, ist die Gegend um den Auer Mühlbach, weil es da einfach direkt sehr nah an einer sehr belebten Gegend um den Gasteig, um den Rosenheimer Platz, aber plötzlich dann doch sehr ruhig ist. Man hat leises Wasserplätschern. Es ist dadurch, dass es grün ist und diese Hanglage eine Frischluftschneise. Es ist total angenehm, im Sommer da zu sitzen. Es zwitschert, es gluckert, es plätschert, es raschelt. Ich finde es einfach schön.
0: Laura Verbeek bringt den besonderen Clou an diesem Projekt prägnant auf den Punkt.
11: Für mich ist der besondere Clou an dem Projekt tatsächlich, dass nicht aus einer negativen Perspektive auf das Thema Geräusch geschaut wird, sondern tatsächlich einfach mal, wo finde ich es schön, wo klingt es angenehm. Und es ist ein sehr subjektives, sehr individuelles Thema, weil was der eine schön findet, findet der andere vielleicht ganz furchtbar. Aber es ist einfach eine ganz andere Wahrnehmung auch, weil unsere Augen können wir zumachen, unsere Ohren können wir nicht schließen. Und gleichzeitig ist es aber was, was man wenig wahrnimmt. Und wenn man sich einfach mal darauf konzentriert, wo klingt es wie, dann erlebt man seine Stadt nochmal ganz neu. Und für uns in der Stadtverwaltung wiederum ist es total spannend, weil es so ein großes Querschnittsthema ist. Also es betrifft das Baureferat, das Planungsreferat, es betrifft aber auch die Gesundheit, es betrifft Sport und Bildung, es betrifft vielleicht auch Arbeit und Tourismus. Wir könnten zum Beispiel auch überlegen, ob man irgendwann Audiowalks anbietet in München und sagt, hier klingt es charakteristisch münchnerisch, gehen Sie doch da mal hin.
0: Zusammengefasst kann man über das wissenschaftliche interdisziplinäre Forschungsprojekt City Soundscapes sagen, dass es Stadtökologie, Biodiversität, Stadtplanung, Umweltpsychologie und Public Health auf eine ganz neue Weise verbindet. Nicht durch Betonstatistiken, sondern über das, was wir hören. Denn die Klanglandschaften oder Soundscapes, wie sie hier genannt werden, werden nicht als bloßer Lärm gesehen, sondern positiv als mögliche Ressource beleuchtet für das Wohlbefinden der Menschen und die Erhaltung biologischer Vielfalt. Die gewonnenen Klangdaten sollen nicht nur wissenschaftlich ausgewertet werden, sondern als Grundlage dienen für Stadtplanungsempfehlungen, Gesundheitsinterventionen und Richtlinien für lebenswerte Grünflächen. Besonders hervorzuheben ist auch, dass die Bürger interaktiv in das Forschungsprojekt eingebunden werden, indem sie die wichtigsten Datengrundlagen bei den Fragebögen während der Hörspaziergänge einbringen. Die Forschung richtet sich lokalspezifisch auf Stadtviertel in München aus und betrifft die StadtbewohnerInnen, die durch ihre partizipative Teilnahme an den Hörspaziergängen mitwirken können. Die Fakultäten der Münchner Universitäten und die Umweltverbände liefern der Stadt wertvolle Forschungsergebnisse, die nicht auf negative Ergebnisse ausgerichtet sind, sondern auf positive Ergebnisse, wie Mensch und Tier die Stadt akustisch positiv wahrnehmen. So könnten bei der Stadtplanung sozusagen Höroasen gestaltet werden, die sich positiv auf die Gesundheit und das Wohlbefinden auswirken.
11: Das ist tatsächlich eine Idee im Projekt, dass wir am Ende eine Karte von München produzieren können, wo wir sagen, da klingt es höchstwahrscheinlich angenehm und erholsam. Und man diese Karte durchaus auch dann einfach den Bürgerinnen und Bürgern zur Verfügung stellen könnte, zum Beispiel über das Geo-Info-Portal oder so der Stadt, dass man nachschauen kann, wo klingt es angenehm, wo kann ich mich mal aufhalten. Weil auch diese stilleren Orte oder diese angenehm klingenden Orte gar nicht vielleicht unbedingt die großen Parks sein müssen. Das können auch mal kleinere Ecken sein oder vielleicht in Bereichen im Wohngebiet. Wobei wir da aus der Artenschutzperspektive gleichzeitig auch sagen müssen, dass es natürlich auch sein kann, dass ein besonders schön klingender Vogel vielleicht aber auch selten ist. Und dann müssten wir vorsichtig damit sein, darauf hinzuweisen, wo ist der? Weil wenn da dann ganz viele Leute hingehen, dann ist der Vogel auch leider sehr gestresst und dann vielleicht weg.
0: Wir möchten Sie daher gerne für dieses interdisziplinäre Forschungsprojekt begeistern, denn Ihre Teilnahme ist nicht nur wichtig, sondern Sie können dadurch mitgestalten und auch für sich selbst durch bewusste Wahrnehmung viele neue Eindrücke gewinnen. Weitere Termine und Anmeldemöglichkeiten für die Hörspaziergänge nennt Leonie Schulz.
4: Die Hörspaziergänge sind wöchentlich,

0: verstärkt noch verschiedenen Spezies dann nochmal. Wir werden zur langen Nacht der Musik einen Hörsalon zu Fledermäusen machen mit Bettdetektoren, wo es auch ein bisschen darum geht, was Technik eigentlich möglich macht. Und wir gucken werden, dass wir da einen kreativen Umgang damit finden. Wir werden mit Menschen, die hier wohnen, einen Spaziergang oder einen Hörsalon entwickeln entlang des Auer Mühlbachs. Das ist einfach ein Ort, der immer wieder uns erzählt wurde, als einer, der ganz wichtig ist als Hörort oder Hörband in Giesing. Und wir planen daraufhin noch ein Shared Soundscapes Festival dann zu kuratieren. Dann für das Ende des Verbundes, wo wir nochmal Workshops und einfach auch so Hörangebote in der Stadt kopieren werden.
1: Im Jahr drauf planen wir ein Festival über Shared Soundscapes. Wir möchten auch gerne Audioformate rausbringen, dass wir das Ganze auch nochmal auf einer größeren Fläche teilen können. Und unser Programm geht bis ungefähr Oktober 2027.
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9: Und damit sind wir am Ende der heutigen Sendung HW Hörspiel angelangt. Diesmal präsentiert als Reportage City Soundscapes, so klingt München. Ich hoffe, es hat Ihnen gefallen. Ihre Meinung ist uns wichtig. Schreiben Sie an kritik@lora924.de oder direkt an hörspiel@lora924.de. Herzlichen Dank an die Interviewpartnerin Leonie Schulz von der Technischen Uni München, Laura Verbeek des Münchner Referats für Klima- und Umweltschutz, Julie Weismann vom Bund Naturschutz, Kreisgruppe München, Frau Dr. Susanne Schmidt und Frau Dr. Katrin Petroschkat von der LMU München und merci Maximo an die Teilnehmenden vom Hörspaziergang und vom Hörsalon, die ihre Eindrücke schilderten. Weitere Infos zum Forschungsprojekt City Soundscapes erhalten Sie auf der Website citysoundscapes.de. Über die Website können Sie den Newsletter abonnieren, der Sie über die Forschungsergebnisse und deren Umsetzung auf dem Laufenden halten. Auf der Website können Sie sich für Hörspaziergänge und für die Hörsalons anmelden. Diese werden bis Mitte 2026 stattfinden, egal wie das Wetter ist. Mit Ihrer Teilnahme an den Hörspaziergängen und dem Ausfüllen der Fragebögen leisten Sie einen wichtigen Beitrag zum Gelingen und zur Umsetzung des Projekts. Am Mikrofon verabschiedet sich Alexandra Rudart, die auch die verantwortliche Redakteurin für diese Sendung ist. Die Sendetechnik wurde von Julian Meisner geregelt. Die Musik im Abspann ist der Track Fragile and Urgent von Markus Mehr. Auf UKW ist für heute Schluss, aber auf DAB Plus sind wir bis 24 Uhr noch für Sie da. Ich wünsche Ihnen einen schönen Abend, auf Wiederhören, bis zum nächsten Mal, bleiben

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3: Ganz genau. Fresh Inside. 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

Naja, übrigens, der Moderator heute, auch DJ, wie immer, gell, bedankt sich heute relativ wortlos. Moderationsarm, könnte man sagen. Mit einem Hip-Hop-Mix. Weil der Ben von Don't Sweat the Technique vom 3. Montag 16 bis 17 Uhr sein Mischpult dem Sender zur Verfügung stellt. Ich mein doppelt so schweres Pioneer-Mischpult also nicht mitbringen muss. Jetzt misch mal ein bisschen rum, gell?

DJ steht halt heute eindeutig. Eindeutig. Bisschen mehr auf Abtempo, gell? Geschwindigkeit. Ja, apropos Chicken Bier hier, das Hühnchen. Na, mein Hühnchen klingt halt besser als Pussy, oder? Seien wir ehrlich. Yeah. Stephanie Mills. Yo, Achter, pass rein.

manche 80er R&B-Songs, da finde ich den Beat Hip-Hop geiler als viele von den sogenannten Hip-Hop-Tracks, Beats, bla bla. Wurscht. Haben wir jetzt nichts kaputt mit dem Pappalapapp. Verabschiedung, ja. In einem Monat freshen Zeit, so Gott erlaubt. Ich will schon. Viel Spaß, Radio Lora bleibt für euch. Gute Reise, Glück und Segen und so, ja, was schon.

Nächste Woche Leon, Leon mit Rap und Bewegung. Greetings. Übernächste Woche Ben, Don't Sweat the Technique, Ribbit Rap, Rippen, Rapen, Bretten, Tetterettetetet. Nein, wir hören uns, sehen uns, gell? Fresh in Zeit.

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5: Bienvenides und herzlich willkommen zum Onda Info, durch das euch heute Markus hört. In Peru wurde am Wochenende gewählt, unter ziemlich chaotischen Umständen. Das Ergebnis wollen wir für euch einordnen. Dazu haben wir mit unserem Autor Steffen Heinzelmann gesprochen. Den größten Teil der Sendung über wird es aber utopisch. Nach Jahrzehnten des Neoliberalismus und dem zunehmenden Rückzug des Staates aus so vielen Lebensbereichen schauen wir auf ein Projekt, das Menschen das Leben zumindest ein bisschen erleichtern will. Wir beginnen aber mit dem Nachrichtenüberblick, den diesmal Darius beigesteuert hat.
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7: Der argentinische Kongress hat eine umstrittene Gesetzesänderung verabschiedet, die den Bergbau in Gletscherregionen erleichtern soll. Die Reform löst das fortschrittliche Gesetz zum Schutz der Gletscher aus dem Jahr 2010 ab. Der Druck seitens der Bergbauunternehmen, das Gletschergesetz zu ändern, besteht schon seit Jahren. Auch die Provinzen, in denen diese Tätigkeit in Gletschergebieten stattfinden könnte, unterstützen die Initiative. Die Reform wurde bereits im Februar vom Senat verabschiedet. Die nun erfolgte Zustimmung der Abgeordnetenkammer war die letzte große Hürde. BefürworterInnen begrüßen die Reform als entwicklungsfördernd. UmweltschützerInnen warnen hingegen vor der Gefährdung lebenswichtiger Süßwasserquellen. Bolivien gehört zu den 50 Ländern, in denen die USA zukünftig versuchen wollen, seltene Erden und kritische Mineralien abzubauen. Damit wollen die USA ein wirtschaftliches Gegengewicht zu China aufbauen. In Bolivien gibt es diese Vorkommen im Osten des Landes, in den Regionen Santa Cruz, Cochabamba und Potosí. In Santa Cruz gibt es bereits jetzt 3 geplante Abbauprojekte. UmweltschützerInnen und Indigene befürchten negative Auswirkungen auf die Umwelt und indigene Gemeinden. Kolumbien. Die Regierung Petro hat die Errichtung eines neuen, temporären Naturschutzgebietes in der Sierra Nevada de Santa Marta im Norden Kolumbiens angekündigt. Das betroffene Gebiet ist fast 1 Million Hektar groß. Die Maßnahme beinhaltet die vorübergehende Suspendierung von neuen Bergbaulizenzen und soll zunächst für 2 Jahre gelten. Damit kommt die Regierung einer Forderung des lokalen indigenen Dachverbands nach. Für die Regierung stellt die Maßnahme einen Ausgleich zwischen wirtschaftlichen Interessen, Naturschutz und der Wahrung indigener Rechte dar. Bereits erteilte Bergbaulizenzen sind davon jedoch nicht betroffen. Kuba. Der UN-Repräsentant in Kuba, Francisco Pichon, warnte am 6. April vor einer Verschärfung der humanitären Krise in Kuba. Die bereits bestehende Energiekrise hat sich verschlimmert, seit die US-Regierung Ende Januar die Lieferung von Öl und Treibstoff nach Kuba verboten hat. Seitdem mussten Zehntausende Operationen verschoben werden. 500.000 Kinder und Jugendlicher sind von Unterrichtsausfällen betroffen. Die Vereinten Nationen planen, die Abhängigkeit Kubas von fossilen Treibstoffen mit Hilfe von Solarpanelen zu reduzieren. Um diesen Nothilfeplan zu aktivieren, seien jedoch 94 Millionen Dollar nötig. Die venezolanische Interimspräsidentin Delcy Rodríguez hat in einer Ansprache angekündigt, Maßnahmen zur Verbesserung der wirtschaftlichen Situation des Landes zu ergreifen. Rodríguez erklärte, die Regierung habe Fehler gemacht. Sie versprach eine Lohnerhöhung sowie einen Abbau der Bürokratie. In Venezuela liegt der Mindestlohn bei nur 40 Dollar Cent am Tag. Außerdem soll ein Wirtschaftsrat aus Regierungskreisen, UnternehmerInnen und ArbeiterInnen einberufen werden. Dieser Rat soll unter anderem die Arbeitsbedingungen auf den Prüfstand stellen. Die Regierungserklärung kam einen Tag, bevor ArbeiterInnen am 9. April demonstrierten, um eine Gehaltserhöhung und wirtschaftliche Verbesserungen zu fordern. Die Demonstration in der Hauptstadt Caracas wurde jedoch von der Polizei gestoppt. Chile. Zwei Wochen nach dem Amtsantritt der neuen rechten Regierung erklärte der Minister für Wohnungsbau, er werde den Beschluss zur Enteignung der umstrittenen ehemaligen Colonia Dignidad widerrufen. Damit stellt er die ursprünglich geplante Errichtung einer Gedenkstätte und eines Dokumentationszentrums in der ehemaligen deutschen Sektensiedlung komplett in Frage. Der Präsident der vorherigen Mitte-Links-Regierung hatte die Enteignung von Teilen der ehemaligen Colonia Dignidad angekündigt, um das Gelände in einen Ort der Erinnerung und der Zukunft zu verwandeln. Doch den Worten folgten zu wenige konkrete Taten. In der 1961 von einer deutschen Sekte gegründeten Siedlung wurden BewohnerInnen jahrzehntelang ihrer Freiheit beraubt, Zwangsarbeit und sexualisierter Gewalt unterworfen. Während der Diktatur kooperierte die Führung der Colonia Dignidad mit dem chilenischen Geheimdienst, der ein Gefangenenlager auf dem Gelände einrichtete. Oppositionelle wurden dort gefoltert, viele vermutlich auch ermordet. Bis heute gibt es keine Gedenk- oder Dokumentationsstätte in der Villa Baviera, wie die deutsche Siedlung inzwischen heißt. In der Siedlung leben heute noch rund 120 Personen. Sie betreiben Land- und Forstwirtschaft sowie einen Tourismusbetrieb im bayerischen Stil.
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5: Am Sonntag, dem 12. April, hat Peru gewählt, einen neuen Kongress und in einer ersten Runde ein neues Staatsoberhaupt. Im Senat und im Abgeordnetenhaus scheinen die Mehrheitsverhältnisse unklar. In der ersten Runde der Präsidentschaftswahlen hat es scheinbar keine Kandidatin auch nur über 20% geschafft. Wir sprechen mit Steffen Heinzelmann, der für uns die Wahlen beobachtet hat. Steffen, am 12. April waren Wahlen in Peru. Das Land hat ja viele chaotische Jahre hinter sich. Kannst du mal die Ausgangslage vor den Wahlen zusammenfassen?
2: Hallo Markus. Peru steckt in einer tiefen politischen Krise. In den vergangenen 10 Jahren hat das Land 9 verschiedene PräsidentInnen erlebt. Allein im letzten halben Jahr waren es 3. 5 ehemalige Staatschefs wurden zu Gefängnisstrafen verurteilt und ein weiterer erschoss sich bei seiner Festnahme. Gegen mehr als die Hälfte der Kongressabgeordneten ermittelt die Staatsanwaltschaft wegen Korruption. Die Sache ist, wir blicken ja meistens auf die Präsidentschaftswahl, aber das eigentliche Machtzentrum in Peru ist längst nicht mehr das Präsidentenamt, sondern der Kongress. Eine parteiübergreifende Koalition von ultra-rechts bis nach links hat da systematisch Justiz, Verfassungsgericht und Kontrollbehörden unter ihre Kontrolle gebracht. Dieser Block schützt die Interessen wirtschaftlicher und krimineller Netzwerke, bereichert sich selbst und sichert die eigene Straflosigkeit. Dafür hat der Kongress selbst sogar Gesetze beschlossen, die Ermittlungen gegen das organisierte Verbrechen erschweren. Unbequeme PräsidentInnen werden dann blockiert oder per Amtsenthebungsverfahren entfernt. Das geht in Peru relativ einfach mit dem Verfassungsartikel der dauerhaften moralischen Unfähigkeit. Und dann ist da noch die hohe Kriminalität verbunden mit extremer Gewalt. Besonders schlimm sind die Schutzgelderpressungen. Die gehen so weit, dass BusfahrerInnen, BesitzerInnen vom Laden an der Ecke sogar Schulen erpresst werden. Kurz gesagt, Peru wählte aus einer Position der großen Frustration und Erschöpfung heraus.
5: Steffen, wir zeichnen das Gespräch ja am Dienstag, den 14. April, auf. Es gab Pannen und Unstimmigkeiten während der Wahl, weshalb einige Wahllokale bis in den Montag hinein geöffnet waren. Deswegen haben wir bislang auch noch unvollständige Ergebnisse und können noch nicht sagen, wer bei den Präsidentschaftswahlen vorne liegt. Relativ klar ist, dass es Keiko Fujimori in die Stichwahl schaffen wird. Die Tochter des langjährigen Präsidenten in den 90er Jahren, Alberto Fujimori, steht wie ihr Vater weit rechts, Politik der harten Hand, Strafverschärfungen etc. Mit wem sie es in der Stichwahl zu tun haben wird, wissen wir noch nicht. Deswegen lassen wir das an dieser Stelle mal beiseite. Aber was ist denn mit den linken und progressiven Kräften in Peru?
2: Bei den Wahlen in Peru hatten eigentlich immer linke oder sozialdemokratische Parteien gute Ergebnisse. Jetzt scheint es so, als hätte die Linke einen Teil ihrer traditionellen Basis verloren, gerade in ländlichen Regionen. Zudem verteilen sich die Stimmen der Linken auf mehrere progressive Kandidaten, was natürlich die Chancen eines jeden von ihnen verringert. Dazu kommt, Kriminalität und Gewalt sind für viele Menschen das alles bestimmende Thema. Wer täglich Angst hat, erpresst zu werden, sucht vielleicht einfache Lösungen und die kommen bei dieser Wahl von rechts, mit dem Versprechen einer harten Hand. Dazu tragen allerdings auch die rechten Medien in Peru bei. Traditionell progressive, linke Themen wie soziale Gerechtigkeit, Gesundheit, Arbeit und indigene Rechte, die kamen im Wahlkampf kaum vor. Dabei ist der Frust insbesondere bei der jungen Generation enorm. Ende 2025 gab es große Proteste gegen eine geplante Privatisierung der Renten. Die Parole war damals, que se vayan todos, Alle sollen gehen. Das richtet sich natürlich gegen das gesamte politische Establishment. Dabei fehlt es in Peru eigentlich nicht an Bewegung auf der Straße. Soziale Organisationen, indigene Gruppen und Frauenbewegungen haben in den letzten Jahren immer wieder mobilisiert, zuletzt mit großen Protesten nach der Absetzung und Festnahme Pedro Castillos, gegen die der Staat hart regierte und bei denen 49 Menschen getötet wurden. Doch diese Kräfte wirken erschöpft. Die Repression war brutal, die politischen Ergebnisse blieben aus.
8: Du hattest es auch schon erwähnt, in Peru bedeuten Wahlen nicht unbedingt so viel, wenn Kongress gerne Präsidenten absetzt und die Senatoren und Abgeordneten gerne auch korrupt sind. Die Frage, unabhängig von dem Spektrum nun in der Stichwahl, wer es in die Stichwahl schafft, meine Frage ist, wohin steuert denn Peru jetzt?
2: Peru steuert in eine Stichwahl. Was danach droht, ist die Fortsetzung des gleichen Spiels. Eine Präsidentin oder ein Präsident, die vom Kongress blockiert oder abgesetzt werden. Eine Koalition, die weiter die staatlichen Institutionen unterhöhlt und eine Gesellschaft, die immer weniger Vertrauen in den Staat hat. Ein wirklicher Neuanfang in Peru würde eine neue Verfassung erfordern, denke ich. Die Linke und die sozialen Bewegungen fordern schon lange eine verfassungsgebende Versammlung. Denn die Konstitution von 1993, also noch aus der Fujimori-Ära, verankert neoliberale Regeln, schützt das Privateigentum über soziale Rechte und erkennt indigene Völker kaum an. Eine neue Verfassung wäre deshalb der eigentliche Systemwechsel, aber danach sieht es gerade nicht aus.
8: Wahlen in Peru, Wahlen, wenn man sich die Vergangenheit anschaut, vielleicht gar nicht so viel zu sagen haben. Darüber sprachen wir mit unserem Kollegen Steffen Heinzelmann. Steffen, vielen, vielen Dank für deine Einschätzung.
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5: Vom Periférico, dem äußeren Autobahnring, biegen wir ab in die Colonia Presidentes de México. Ein ganz normales Viertel jenseits der wohlhabenden Gegenden von Mexiko-Stadt. Zweistöckige Häuser, einige unverputzt, einige bunt getüncht, kleine Läden, Werkstätten an den Straßenecken. Dann öffnet sich plötzlich der Raum. Vor dem riesigen Frauengefängnis, dem Reclusorio Oriente, liegt die Utopia Libertad, ein Gegensatz schon in der Namensgebung. Ein Gelände so groß wie 7 Fußballfelder. Wir melden uns an. Kurz darauf kommt Anna, die Leiterin der Utopia. Sie wird uns an diesem Nachmittag das Gelände zeigen. Iztapalapa steht wie kaum ein anderer Bezirk für die Widersprüche von Mexiko-Stadt. Fast 2 Millionen Menschen leben hier, viele mit wenig Einkommen. Lange fehlte es an Infrastruktur, an Freizeit- und Bildungsangeboten und auch an Wasser. Der Bezirk galt lange als einer der kriminellsten der Stadt. Doch seit einigen Jahren gehen viele Delikte zurück. Die Lokalpolitik verweist dabei auch auf neue Sozial- und Kulturprogramme und vor allem auf die Utopias. Die Idee ist eng verbunden mit einem Namen, Clara Burgala. Als Bürgermeisterin von Iztapalapa startet sie ab 2019 den Aufbau dieser neuen öffentlichen Räume. Heute ist sie Regierungschefin von Mexiko-Stadt und treibt das Projekt weiter voran.
9: Hier finden die Menschen tausende Aktivitäten und genau das macht diese Utopia zu einem Labor der Zukunft. Sie ist auch eine große Schule für Zivilgesellschaft. Wir wollen, dass die Menschen, sobald sie durch dieses Tor gehen, anfangen, auch ihr Denken zu verändern. A transformar también
5: sus pensamientos. Was will die Utopia? Sie soll Menschen, die sich vieles sonst nicht leisten können, Zugang geben zu Sport, Bildung, Therapien, Kinderbetreuung oder gesundem Essen. Angebote, die oft privat organisiert und entsprechend teuer sind. In Iztapalapa gibt es inzwischen 12 solcher Anlagen. Die Vision, bis zu 100 in ganz Mexiko-Stadt. Ein ambitioniertes Projekt, auch finanziell. Rund 100 Millionen Pesos kostet ein Standort. Dazu kommen die laufenden Kosten. Primer informe de gobierno de la alcaldía Iztapalapa. Anna, die Leiterin der Utopia Libertad, führt uns über das Gelände. Sie arbeitet schon lange mit Clara Brugada zusammen und gehört zum Team, das diese Orte aufgebaut hat. Ihre Aufgabe, dafür zu sorgen, dass die Utopia im Alltag funktioniert, dass die Angebote laufen und die Menschen kommen. Rund 80 Menschen arbeiten hier, viele aus der Nachbarschaft. Sozialarbeiterinnen, Trainer, Psychologinnen, medizinisches Personal, Wachschutz.
10: Estamos ahorita en el área ambiental.
5: Anna führt uns zuerst in den Umweltbereich. Es gibt eine kleine Tierfarm mit Kühen, Ziegen und Hühnern, daneben Gemüsebeete und einen Heilpflanzengarten mit Kräutern, die in Mexiko traditionell zum Kochen und in der Naturmedizin genutzt werden. Auch eine Aquaponikanlage zur Fisch- und Pflanzenzucht gehört dazu, ein Schmetterlingshaus, ein Schildkrötengehege und sogar Guajolotes, diese in Mexiko-Stadt endemischen, stark bedrohten und in der mexikanischen Kultur mystischen Amphibien. Hier geht es nicht nur ums Anschauen, sondern auch ums Mitmachen. In Workshops lernen BesucherInnen, wie man einen eigenen Garten anlegt oder Pflanzen pflegt. Angeleitet von Biologinnen und Fachleuten. Tierpfleger Uriel sagt:
10: Viele Kinder wissen heute gar nicht mehr, wie Tiere wirklich aussehen. Sie kennen sie nur aus Büchern oder dem Fernsehen. Hier können sie sie anfassen, streicheln und lernen, was ein Pferd ist, eine Ziege oder ein Esel. Und sie verstehen auch, das Essen kommt nicht einfach aus dem Laden. Milch, Eier, Fleisch, das hat alles einen Ursprung. Genau das versuchen wir hier zu zeigen. Die Tiere sind daran gewöhnt, mit den Kindern in Kontakt zu sein. Manche können sie sogar reiten.
11: Am Anfang haben wir den Menschen erklärt, was hier entstehen soll. Eine Utopia mit Kultur, Wissenschaft, Sport. Aber viele konnten das gar nicht glauben, wirklich nicht. Iztapalapa galt lange als das Hinterzimmer von Mexiko-Stadt. Dass hier einmal solche Räume entstehen könnten, in dieser Qualität, das war für viele unvorstellbar. Und trotzdem ist es passiert. Selbst unter schwierigen Bedingungen, mit weniger Budget durch die Pandemie, wurden diese Projekte umgesetzt.
5: Sagt uns Anna, die Leiterin der Utopia Libertad, und beschreibt, wie es vorher hier ausgesehen hat, auf diesem großen Streifen direkt vor dem Frauengefängnis Reclusorio Oriente.
11: Früher sind die Menschen hier zwar vorbeigekommen, aber mit einem gewissen Gefühl von Unsicherheit. Das Gelände war brachliegend, dunkel, verlassen. Ein Durchgangsort, aber kein sicherer Ort. Heute ist das anders. Die Umgebung ist beleuchtet, es gibt neue Wege. Die Menschen kommen wieder. Sie gehen hier spazieren, joggen, halten sich auf. Viele waren am Anfang skeptisch, dachten, man müsse hier Eintritt zahlen. Aber sobald sie merken, dass alles kostenlos ist, kommen immer mehr. Und wenn sie den Ort erst einmal erlebt haben, sind viele wirklich begeistert und wünschen sich solche Räume auch für ihre eigene Nachbarschaft.
5: Diese Neugestaltung brachliegender, nicht mehr genutzter Flächen war von Anfang an Teil des Konzeptes der Utopias. An dem hat Dr. Manuel Perlo Cohen mitgearbeitet. Auf einer Konferenz berichtet der Ökonom und Raumplaner von der Entstehungsgeschichte, von den Schwierigkeiten, aber auch von den Erfolgen der Utopias.
12: Yo creo que esta imagen habla mucho de cómo trabajando durante muchos años se puede recuperar un espacio que era un sitio abandonado.
13: Dieses Beispiel zeigt, was möglich ist. Ein Ort, der früher schmutzig war, völlig abgekoppelt von der Nachbarschaft, wird heute jede Woche von tausenden Menschen besucht. Hier ist ein vielfältiger öffentlicher Raum entstanden, den sich die Menschen wirklich aneignen. Man gibt den BewohnerInnen der Stadt ein Stück Hoffnung zurück, dass es hochwertige öffentliche Räume nicht nur im reichen Westen geben kann, sondern auch im Osten, selbst in stark vernachlässigten Gebieten. Solche Projekte braucht die Stadt.
12: Son proyectos que necesita la ciudad.
5: Hinter dem Eingangsbereich liegt der soziale und kulturelle Bereich der Utopia Libertad. Zur Grundausstattung gehören ein Auditorium, Freiluftbühnen, eine Bibliothek, ein Planetarium und ein Temazcal, das traditionelle mexikanische Dampfbad. Im sozialen Bereich finden regelmäßig Veranstaltungen statt, von Kultur bis Sport. Im Comedor, dem Mittagsrestaurant, werden auch Produkte aus der eigenen Anlage verarbeitet, Eier, Gemüse, Kräuter. Nebenan eine Tortilla-Bäckerei und eine Waschküche, eines der wenigen kostenpflichtigen Angebote. Gerade für viele Frauen aus der Nachbarschaft ein praktischer Service.
9: Ich finde es ein richtig gutes Projekt, vor allem für Leute wie mich. Ich arbeite viel und habe auch oft keine Zeit, zu Hause zu waschen. Hier kann ich das schnell erledigen und es ist wirklich günstig. Die Anlagen sind sehr gut, man kann warten oder in der Zeit sogar einen Kurs machen. Das ist einfach praktisch.
5: Die Utopias richten sich an alle, vom Kleinkind bis zu älteren Menschen. Neben Sport und Kultur geht es vor allem um soziale Angebote, medizinische Versorgung, Treffpunkte für Seniorinnen, psychologische Betreuung. Ein zentrales Thema ist Gewaltprävention. Denn Gewalt passiert oft im privaten Raum. Deshalb wurde das Programm Siempre Vivas aufgebaut, mit Aufklärung, Begleitung und konkreter Hilfe. Wir sprechen mit der Psychologin der Utopia.
14: In diesem Lugar damos atención especialmente a mujeres que viven una situación o alguna situación de violencia.
15: Wir betreuen hier vor allem Frauen, die in einer Gewaltsituation leben. Gewalt gegen Frauen wird oft normalisiert und sie passiert vor allem im eigenen Zuhause. Wir wollen den Frauen die Augen dafür öffnen, dass das nicht normal ist. Dafür gibt es psychologische Begleitung. Wir unterstützen sie dabei, Schritt für Schritt Dinge hinter sich zu lassen, auch wenn sie noch nicht bereit sind, rechtliche Schritte zu gehen. Wir zeigen, dass sie Fähigkeiten haben und ihren eigenen Weg gehen können. Und wichtig ist uns dabei immer, den Prozess jeder einzelnen Frau zu respektieren.
5: Im gleichen Pavillon gibt es auch Physiotherapie, etwa Hydrotherapie in einem großen Wasserbad. Viele PatientInnen hätten sonst kaum Zugang dazu. Eine von ihnen ist Estella.
9: Die Utopia hat mein Leben verändert. Ich wollte vorher gar nicht aufstehen, ich konnte nicht laufen. Dann habe ich von der Utopia erfahren, habe mich über die Physiotherapie informiert und bin hingegangen. Die Therapeutinnen sind nett. Ich treffe andere, mit denen ich mich unterhalten kann. Ich laufe wieder. Es gibt hier Hydrotherapie. All das hat mir sehr geholfen. Ich fühle mich zurück im Leben. Und ich bin sehr glücklich mit der Utopia.
5: Dahinter beginnt der Sportbereich mit Plätzen für Fußball, Basketball oder Tennis. Herzstück fast jeder Utopia, die Schwimmhalle. Eine große Investition und ein direkter Wunsch aus der Nachbarschaft, sagt Anna.
16: Se hace una asamblea donde se le informa a la gente más o menos pues cuál es el propósito de tener las utopías.
11: Auf den Versammlungen mit der Nachbarschaft fragen wir auch immer, welche Angebote braucht ihr eigentlich? In diesem Fall war der wichtigste Wunsch ganz klar ein Schwimmbad. Denn in Iztapalapa gibt es kaum Wasser und entsprechend kaum Möglichkeiten zu schwimmen. Früher gab es vielleicht ein oder zwei Anlagen, heute sind es 15. Darunter sogar ein olympisches Becken, das als Schwimmschule genutzt wird.
16: Una alberca semiolímpica. Y se maneja como una escuela de natación.
5: Iztapalapa hat eine mala fama. Einen schlechten Ruf, auch wegen lange hoher Kriminalitätsraten. Ein Grund? Fehlende Perspektiven, vor allem für junge Menschen. Gewaltprävention ist deshalb ein zentrales Motiv der Utopias. Denn Gewalt verursacht enorme gesellschaftliche Kosten. Schätzungen zufolge bis zu ein Fünftel der Wirtschaftsleistung Mexikos. Die Idee, wenn soziale Räume stabilisiert werden, könnten diese Kosten sinken. Belegen lässt sich das bislang noch nicht eindeutig. KritikerInnen zweifeln diese Rechnung an, ebenso ohne belastbare Daten. Anna ist trotzdem überzeugt, dass die Utopias wirken.
16: Bueno, algo que ha interferido, que ha ayudado, es también tenemos en el área de salud la atención psicológica y seguimiento de adicciones.
11: Wir bieten psychologische Betreuung an und begleiten auch Menschen mit Abhängigkeiten. Nicht nur von Drogen, sondern zum Beispiel auch von Zucker, Koffein oder Tabak. Dabei arbeiten wir ganzheitlich, auch mit den Familien. Ein zentrales Programm heißt El Reto es Cuidar, Verantwortung übernehmen. Dabei geht es vor allem darum, Männer stärker einzubeziehen, auch in Aufgaben, die oft noch als Frauensache gelten. Wir arbeiten daran, solche Rollenbilder zu verändern und Machismo abzubauen. Insgesamt greifen in den Utopias viele solcher Ansätze ineinander und wir sehen, dass sie wirken. Die Menschen nehmen das gut an. Sie identifizieren sich mit diesem Ort. Denn wenn wir wirklich etwas verändern wollen, müssen wir genau dort ansetzen.
5: Im Netz finden sich eine Menge Erfahrungsberichte von NutzerInnen. Dieser hier nimmt an Musikgruppen teil, die in mehreren Utopias angeboten werden.
10: Ich finde solche Orte total wichtig, gerade für uns Jugendliche. So kommt man eher mit Kultur und Sport in Kontakt und nicht mit dummen Sachen. Und dass hier alles kostenlos ist, hilft enorm. Dass solche Räume zurückgewonnen werden, das finde ich wirklich sehr wichtig.
5: Jede Utopia hat dabei ihren eigenen Schwerpunkt. Einige Angebote gibt es überall, etwa Umweltbildung oder Gemeinschaftsräume. Aber jede Anlage setzt eigene Akzente. Hier in der Utopia Libertad ist das zum Beispiel das Planetarium. Anderswo gibt es BMX- und Go-Kart-Strecken oder riesige Dinosaurier-Repliken. Spätnachmittags und am Wochenende ist hier entsprechend viel los. Das Prinzip bleibt gleich, ein öffentlicher Raum für alle mit eigener Identität. Wichtig, sagt Anna, sei von Anfang an die Beteiligung der umgebenden Communities gewesen, an der Planung der Utopias wie auch im laufenden Betrieb.
16: Y aquí la gente se apropia, te digo, del espacio, ¿no? O sea, los mismos usuarios nos dicen, oh, ya, vi unos chicos que están ahí medio sospechosos.
11: Die Menschen eignen sich diesen Ort wirklich an. Oft sind es die Nutzer selbst, die sagen, schaut mal, da ist etwas komisch. Und dann kümmern sie sich. Sie passen auf den Ort auf, weil er ihnen wichtig geworden ist. Und das betrifft nicht nur Kinder und Jugendliche. Auch ältere Menschen kommen hierher. Viele von ihnen sind einsam. Sie finden Gemeinschaft, bekommen Unterstützung, machen Bewegung und blühen richtig auf. Und das verändert etwas. Die Menschen mögen diesen Ort sehr.
5: Beteiligung, das war auch in der Projektplanung ein wichtiger Punkt, sagt Dr. Manuel Perlo-Cohen, der wie gesagt an der Planung der ersten Utopias in Iztapalapa beteiligt war.
13: Das war kein Projekt, das nur am Schreibtisch von Planern entstanden ist. Wir sind in die Nachbarschaft gegangen und haben gefragt, was stellt ihr euch für diesen Ort vor? Viele Wünsche sind eingeflossen, aber dieser Prozess war nicht einfach. Es gab viel Misstrauen. Wer seid ihr überhaupt? Was wollt ihr hier? Und gleichzeitig muss man Grenzen setzen. Man kann nicht alles umsetzen, was die Menschen wünschen. Etwa Wohnraum, so verständlich das bei der Wohnungsnot auch ist. Das hier ist ein öffentlicher Raum. Das heißt, diskutieren, erklären, auch widersprechen und versuchen, die Menschen trotzdem mitzunehmen.
5: Doch genau hier setzt auch Kritik an, bei der Frage der Beteiligung. Viele sagen, so umfassend wie oft dargestellt, sei die Einbindung der Nachbarschaften nicht gewesen. Und mit der geplanten Ausweitung auf ganz Mexiko-Stadt wächst auch der Widerstand. Ein Beispiel, die Ciudad Deportiva Magdalena Michuca, nahe des Flughafens. Dort kritisieren AnwohnerInnen mangelnde Transparenz.
17: Wir haben seit mehr als einem Jahr gelitten.
18: Wir versuchen seit über anderthalb Jahren mit den Behörden ins Gespräch zu kommen. Grundsätzlich finden wir die Utopia gut. Aber wir hätten uns gewünscht, einbezogen zu werden. Stattdessen hieß es, es habe eine Beteiligung gegeben, doch die lief im Verborgenen. Alles sehr intransparent. Damit niemand kommt, niemand nachfragt und niemand protestiert.
5: Gerät der eigene Anspruch zum Problem? Wer hunderte Utopias bauen will, braucht Platz. Und der ist in Mexiko-Stadt sehr knapp. Oft geht es deshalb um Flächen, die bereits genutzt werden, etwa Sportanlagen oder Grünräume. Der Stadtplaner Manuel Perlo-Cohen sagt, Beteiligung war zwar vorgesehen, auch für den laufenden Betrieb, doch vieles davon sei nicht umgesetzt worden. Am Ende, so seine Kritik, behalten die Behörden die Kontrolle.
12: Muchos de estos proyectos tienen que ver con la ambición política de yo voy a hacerlo y lo voy a llevar a cabo.
13: Viele dieser Projekte haben auch mit politischem Ehrgeiz zu tun. Ich will das umsetzen, ich will das durchziehen und mein Name soll damit verbunden sein. Politiker sehen solche Orte und denken sofort, da machen wir jetzt dies, das und noch mehr, wir bauen etwas Großartiges. Aber manchmal muss man ihnen sagen, nein, hier geht das nicht. Das ist ein Regenrückhaltebecken, es verhindert Überschwemmungen. Das ist kein Ort, wo man einfach Boote reinsetzt und daraus einen zweiten Chapultepec-Park macht, vielleicht noch mit Zoo.
12: Pones lanchitas, ya tienes otro Chapultepec y...
5: Und dann ist da noch die politische Ebene. Die Utopias sind eng mit der Regierungspartei Morena verbunden. KritikerInnen werfen ihr vor, mit solchen Projekten auch politische Wirkung erzielen zu wollen, finanziert aus öffentlichen Mitteln. Von parteipolitischer Arbeit ist in der Utopia Libertad allerdings nichts zu sehen. Doch es gibt eine andere grundsätzliche Kritik. Ein stark staatlich geprägtes Modell mit wenig Raum für private oder zivilgesellschaftliche Initiativen. Uns fällt auf, die Angebote sind beeindruckend, die Anlagen in sehr gutem Zustand. Aber Es ist erstaunlich wenig los. Gut, es ist Dienstagnachmittag. Viele sind in der Schule oder bei der Arbeit. Und doch gehört genau das zur Kritik. Werden die Utopias wirklich angenommen? Oder sind sie einfach zu teuer für das, was sie leisten? Anna sagt, wir müssten am Wochenende wiederkommen. Dann sei hier alles voll. Die Utopias sind ein großes Versprechen, dass öffentlicher Raum mehr sein kann als Infrastruktur, dass er Gesellschaft verändert und Menschen stärkt. Ob das gelingt, lässt sich noch nicht sagen, die Projekte sind noch jung. Aber eines wird hier in Iztapalapa deutlich, es ist ein Versuch, Stadt anders zu denken. Und so, wie wir die Utopia Libertad erleben, mit engagierten MitarbeiterInnen und vielen Ideen, macht das zumindest eines: Hoffnung.
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9: Hallo und willkommen zum Onda-Info 641. Das Onda-Info präsentiert euch heute einen längeren Podcast von dem JournalistInnen-Kollektiv Underground Periodismo und Paula Bermejic. Die Gewalt überleben. Juan de Dios Núñez Barrojas verschwand im Alter von 23 Jahren im Bundesstaat Puebla. Seine Mutter Maria Luisa suchte jahrelang allein nach ihm, bis sie Hinweise darauf fand, wo ihr Sohn sein könnte. Die forensische Krise, mit der Mexiko konfrontiert ist, 52.000 nicht identifizierte menschliche Überreste, führte dazu, dass Maria Luisa erst anderthalb Jahre später Gewissheit darüber erlangte, ob es sich um ihren Sohn handelte oder nicht. Deutschland ist eines der Länder, das Mexiko technisch unterstützt, um diese schmerzhafte Krise zu mildern, von der Hunderttausende MexikanerInnen betroffen sind. Bevor es losgeht, hört ihr noch zwei Nachrichten aus Peru zu den Wahlen und Bolivien zum Streit um ein neues Landgesetz der rechten Regierung. Eine gute halbe Stunde wünscht euch wie immer das Onda-Info-Team.
2: In Peru ist mehr als zwei Wochen nach den Präsidentschaftswahlen noch immer unklar, wer in die Stichwahl einzieht und Gegenkandidat von Keiko Fujimori wird, der Tochter des Ex-Diktators Alberto Fujimori. 96% der Stimmen sind ausgezählt und nur 23.000 Stimmen trennen den Zweitplatzierten, den linken Roberto Sanchez, vom ultrakonservativen Rafael López Aliaga. Das Sonderwahlgericht entscheidet jetzt noch über die angefochtenen Wahlzettel. Ein Endergebnis soll bis spätestens Mitte Mai feststehen. Bei der Wahl gab es organisatorische Probleme. Wahllokale öffneten zu spät, Stimmzettel wurden nicht rechtzeitig angeliefert. Mehr als 50.000 Peruanerinnen und Peruaner gaben deshalb erst einen Tag nach dem offiziellen Wahltermin ihre Stimme ab. Mit dem Vorwurf des Wahlbetrugs versucht der derzeitige Dritte, López Aliaga, die Abstimmung in der Hauptstadt Lima wiederholen zu lassen. Das nationale Wahlgericht lehnt das aber ab. Die Stichwahl soll wie geplant am 7. Juni stattfinden. In Bolivien protestieren Menschen gegen ein neues Landgesetz. Die rechte Regierung von Präsident Rodrigo Paz erließ Anfang April das Gesetz Nummer 1720. Nach Angaben der Regierung ermöglicht es Kleinbäuerinnen und Kleinbauern, ihr Land in die Kategorie mittlerer Grundbesitz umzuwidmen, um so günstigere Bankkredite zu erhalten. Indigene Organisationen, bäuerliche Verbände und große Teile der Zivilgesellschaft warnen jedoch vor einem Einfallstor für Landkonzentration, Umweltzerstörung und sogar einem kontrarevolutionären Rückschritt gegenüber der Landreform von 1952, die damals Großgrundbesitz enteignete und an Landlose verteilte. Bisher war Kleinbauernland verfassungsrechtlich vor Pfändung geschützt, aber durch die neue Klassifizierung kann es bei Zahlungsunfähigkeit gegenüber Banken von diesen gepfändet werden und anschließend weiter an Boliviens Agrarindustrie verkauft werden. Widerstand gegen das Gesetz ist aber schon unterwegs. Seit mehr als zwei Wochen marschieren indigene Organisationen aus dem Amazonasbecken in Richtung Regierungssitz La Paz.

0: pues literal la desaparición de un ser querido a quien tú amas, que es
1: das Verschwinden eines geliebten Menschen, der Fleisch von deinem Fleisch und Blut von deinem Herzen und deiner Seele ist, bricht dich, zerbricht dich, zerstört dich emotional, mental, familiär, finanziell, beruflich, in jederlei Hinsicht.
2: Juan de Dios Núñez Barajas war 23 Jahre alt, als er im südmexikanischen Bundesstaat Puebla für immer verschleppt wurde.
1: Mein Sohn Juan de Dios, möge er in Frieden ruhen, verschwand zusammen mit seinen Freunden Abraham und Vicente Basurto Linares am Freitag, den 28. April 2017. In meiner Gemeinde Palma de Bravo im Bundesstaat Puebla. An diesem Freitag war er mit seinen Freunden unterwegs, wie alle Jugendlichen. Es war ungefähr 21:30 Uhr abends, als ich mit ihm telefoniert habe, weil ich mir ehrlich gesagt Sorgen gemacht habe, da in meiner Gegend wegen der unsicheren Lage Alarm herrschte. Er sagte mir, dass er sich bereits in einer Gemeinde namens Cuacnopalan befände, die genau 15 Minuten von meinem Wohnort entfernt ist. Er sagte mir, dass er auf dem Weg nach Hause sei. Aber es gebe eine Straßensperre und sie ließen niemanden durch. Und mein Sohn kam nicht mehr nach Hause.
2: Maria Luisa Núñez Barajas ist die Mutter von Juan de Dios und Gründerin der Initiative Voz de los Desaparecidos en Puebla, Stimme der Verschwundenen in Puebla. Mit seinem gewaltsamen Verschwinden im Jahr 2017 reihen sich Juan de Dios und die beiden Freunde, mit denen er zusammen war, in die Liste der mehr als 130.000 Verschwundenen in Mexiko ein. 3,5 Jahre lang suchte Maria Luisa unermüdlich und allein nach Hinweisen, die sie zum Aufenthaltsort ihres Sohnes führen würden, bis sie sie fand. Es dauerte jedoch noch 1,5 Jahre, bis die Mutter die Gewissheit hatte, dass die gefundenen menschlichen Überreste tatsächlich denen von Juan de Dios entsprachen. Wegen des Personalmangels im Institut für Forensik, das der Generalstaatsanwaltschaft von Puebla untersteht, konnten die Überreste erst 18 Monate nach ihrer Entdeckung identifiziert werden. Denn ja, Mexiko ist ein Land, in dem sich nicht nur die Zahl der Verschwundenen, sondern auch die der nicht identifizierten Toten in die Höhe schraubt. Und zwar in die Tausende.
3: 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Die Gewalt überleben. Internationale Notlage in Mexiko. Forensische Krise.
2: Laut offiziellen Angaben gibt es in Mexiko etwas mehr als 130.000 vermisste Personen. Und seit Beginn des sogenannten Krieges gegen den Drogenhandel im Jahr 2006 wurden mehr als 450.000 Menschen ermordet. Die Folge davon ist eine beispiellose forensische Krise mit Tausenden von menschlichen Überresten in Massengräbern und in medizinisch-forensischen Einrichtungen im ganzen Land, die nicht identifiziert werden können. Die Organisation Movimiento por Nuestros Desaparecidos en México, Bewegung für unsere Verschwundenen in Mexiko, gibt an, dass derzeit mehr als 72.000 Leichen nicht identifiziert sind.
1: Nachts ist die Suche sehr schwierig, weil die Straßen dunkel und unsicher sind und weil ein Großteil des Gebiets keinen Mobilfunkempfang hat. Nachdem wir ihn ständig auf seinem Handy angerufen hatten und er nicht antwortete, schaltete er es aus und wir landeten auf der Mailbox. Wir haben bei Behörden und Krankenhäusern nachgefragt, aber sie waren nicht dort.
2: Das Leben von Maria Luisa hat sich seit dem 28. April 2017 um 180 Grad gewendet. 72 Stunden nach dem Verschwinden von Juan de Dios erstattete sie pünktlich Anzeige wegen des Verschwindens. Aber das half wenig.
1: Wir haben die Anzeige am Sonntag, den 30. April 2017, bei der Staatsanwaltschaft in meinem Gerichtsbezirk Tecamachalco, Puebla, eingereicht. Bis heute hat die Staatsanwaltschaft nichts unternommen. Die Staatsanwaltschaft hat auch nie nur den geringsten Versuch gemacht, eine sorgfältige, effiziente und wirksame Untersuchung zur Aufklärung des Sachverhalts durchzuführen.
2: In den folgenden Tagen, Wochen, Monaten und Jahren widmete sich Maria Luisa intensiv der Suche nach Juan de Dios. Verzweifelt über die Untätigkeit der Behörden folgte sie fast 2 Jahre nach dem Verschwinden ihres Sohnes dem Rat von Julio Mata, einem Menschenrechtsaktivisten, den sie während ihrer Suche kennengelernt hatte. Er hatte ihr vorgeschlagen, in Puebla eine Initiative zu gründen, um ihrem Fall mehr Sichtbarkeit zu verschaffen, mehr Einfluss zu gewinnen und gegenüber dem Staat als Ansprechpartnerin auftreten zu können. Anfangs sah sie keinen Sinn darin. Sie hatte kein Interesse daran, an Demonstrationen teilzunehmen oder öffentliche Aufmerksamkeit zu erregen.
1: Wozu brauche ich eine Demonstration? So werde ich meinen Sohn nicht finden. Außerdem möchte ich das Gesicht meines Sohnes nicht auf einer Leinwand mit dem Wort verschwunden sehen. Das möchte ich nicht und ich sehe darin keinen Sinn. Das kann ich mir nicht vorstellen. Julio, sage ich ihm, ich will meinen Sohn finden und keine Initiative gründen. Julio sagte mir, Maria Luisa, aber es ist notwendig, sichtbar zu werden. Ich verstand das nicht, konnte es mir nicht vorstellen und hätte auch nie gedacht, dass es in Puebla so viele Familien geben könnte, die wie ich auf der Suche sind. Es dauerte ein Jahr, bis ich die Idee des Kollektivs umgesetzt hatte. Und ich tat dies aus Hoffnungslosigkeit, Verzweiflung und der Notwendigkeit heraus, meinen Sohn zu finden.
2: Als Maria Luisa zum ersten Mal über ihr Facebook-Profil zu einem öffentlichen Treffen aufrief, wurde ihr bewusst, dass sie nicht die Einzige war, die unter dem Verschwinden eines geliebten Menschen litt.
1: Als ich am 30. August 2018 auf Facebook zur ersten Veranstaltung aufrief, kamen 14 Familien. Wir tauschten unsere Erfahrungen aus. Ich suche meinen Bruder, ich suche meinen Neffen, ich suche meine Schwester, ich suche meine Tochter. Und ich suche meine Mutter, ich suche meinen Sohn. Wir hörten uns ihre eigenen Erfahrungen an, die sich nicht von meinen innerhalb der Institutionen unterschieden. Sie stimmten überein, dieselbe Unterlassung, dieselbe Untätigkeit, dieselbe Apathie, dieselbe Gleichgültigkeit.
2: So wurde Maria Luisa, wie so viele andere Menschen in Mexiko, zur Aktivistin und Menschenrechtsverteidigerin. Sie kümmerte sich um das, was die Behörden nie getan hatten, Ermittlungen anzustellen. Sie sammelte Informationen, sprach mit vielen Menschen, knüpfte Kontakte, verfolgte Spuren, bis sie zu dem Grundstück gelangte, auf dem der Brunnen war, in dem sich angeblich mehrere Leichen befanden.
1: Ich wusste, dass dort Leichen lagen, aber nicht, dass auch die meines Sohnes darunter war. Ich erhielt eine anonyme Nachricht, in der mir mitgeteilt wurde, dein Sohn ist an diesem Ort. Es war derselbe Ort, an dem ich bereits gesucht hatte, aber nach dem Sohn eines anderen. Also ging ich zur Staatsanwaltschaft und sagte, ich habe Informationen, dass sich mein Sohn an diesem Ort befinden könnte. Und so begann eine viermonatige Suche.
2: Ja, denn obwohl es unglaublich erscheint, waren es nicht die Behörden, sondern die Mutter selbst stellte Nachforschungen an. Die Suche an diesem Ort dauerte 4 Monate, da man zunächst die Stelle finden musste, von der man ihr erzählt hatte. Dann mussten sie graben, Müll und noch mehr Müll wegschaffen und erneut graben. In einer Tiefe von 22 Metern fand man schließlich die menschlichen Überreste von Juan de Dios, Abraham und Vicente. Es konnte jedoch keine offizielle Bestätigung dafür gegeben werden, dass es sich um sie handelte.
1: Der Fall war komplex, weil es sich um 5 Personen handelte. Und wenn kein Weichgewebe mehr vorhanden ist, lösen sich die Knochen und beispielsweise die Hände, die nicht durch eine Hose, ein Hemd oder eine Jacke geschützt sind, sie vermischen sich mit allem anderen, wenn sie sich lösen. Es war unmöglich, sie zu 100% intakt zu bergen, da vor allem die Fingerknochen miteinander vermischt waren. Es ist eine schwierige Arbeit, aber es dauerte länger, weil das Personal der Staatsanwaltschaft und des Instituts für Forensik nicht ausreichte. Die Sachverständigen müssen zu sklavischen Arbeitszeiten mit nicht gerade würdigen Gehältern arbeiten und mindestens 6 Monate lang gab es keinen forensischen Anthropologen, der sich um die Identifizierung der Leichen kümmerte. Das heißt, um die Zuordnung der einzelnen Körperteile zu den jeweiligen Leichen.
4: Tal parece que en un abrir y cerrar de ojos, las autoridades perdieron el control. La delincuencia se apoderó de nuestras calles.
5: La violencia en Chiapas se ha extendido, catapultando los desplazamientos forzados que registran...
4: Lo que antes solo veíamos en las películas, cadáveres decapitados colgando de puentes, masacres en restaurantes...
2: Die Spirale der Gewalt, in der sich Mexiko befindet, begann Ende 2006 mit dem sogenannten Krieg gegen den Drogenhandel, den der damalige Präsident Felipe Calderón führte. Dank der Arbeit von MenschenrechtsverteidigerInnen, ihren Anzeigen und der Verfolgung von Fällen durch internationale Organisationen ist die Gewaltkrise auf die internationale Bühne gerückt. 2015 schloss die deutsche Regierung ein Kooperationsabkommen mit Mexiko, um das Projekt Stärkung der Rechtsstaatlichkeit in Mexiko ins Leben zu rufen. Dabei ging es darum, technische, vor allem aber rechtliche Beratung anzubieten, um Fälle von Verschleppungen und Verschwindenlassen wirksamer aufzuklären. Das vom deutschen Außenministerium umgesetzte Projekt beriet die damalige Generalstaatsanwaltschaft in Fragen des Strafrechts, des Strafprozessrechts und der kriminalistischen Techniken. Im Jahr 2019 begann dann eine zweite Phase dieser Vereinbarung, die sich auf die technische Zusammenarbeit konzentrierte. Die Gewalt hat in dieser Zeit jedoch nicht nachgelassen. Im Gegenteil. Die Zahl der verschwundenen und ermordeten Menschen stieg auf den höchsten Stand und damit auch die sogenannte forensische Krise. Es gab zu viele Leichen, die nicht identifiziert werden konnten. Angesichts des Fehlens einer zentralen Datenbank, die die Identifizierung von Toten erleichtern würde, und angesichts der hohen Kosten für die genetische Analyse, konzentrierte sich die deutsche Beratung eher auf die Identifizierung durch den Abgleich von Fingerabdrücken. Im Jahr 2022 endete das direkt von der deutschen Regierung finanzierte Projekt. Die deutsche Regierung war weiterhin daran interessiert, Mexiko zu unterstützen. Das sollte jedoch im Rahmen eines Programms stattfinden, an dem mehr Länder beteiligt sind. So führt der Bevölkerungsfonds der Vereinten Nationen seit Ende 2022 das Programm zur Identifizierung von Menschen in Mexiko unter direkter Beteiligung der Regierungen Deutschlands und Norwegens durch.
6: Beim Bevölkerungsfonds der Vereinten Nationen in Mexiko haben wir dank der Unterstützung der Regierungen Deutschlands und Norwegens das Programm zur Identifizierung von Menschen ins Leben gerufen, um die Zahl der Identifizierungen zu erhöhen.
2: Das sagt Maximilian Murg, der Koordinator des Programms. Die Herausforderung für Mexiko ist klar. Es braucht ein schnelles und effizientes System zur Identifizierung menschlicher Überreste. Maximilian Murg erklärt mir, dass das Land über erstklassige Forensiker mit einer einzigartigen Erfahrung verfügt, die weder Deutschland noch Norwegen vorweisen können. Kein Wunder, wenn man bedenkt, dass die aktuellen Statistiken von 80 Morden pro Tag sprechen. Der Schlüssel liegt also darin, ein Identifizierungssystem zu haben, das diesen Zahlen gerecht wird.
6: Was wir damals beobachteten, war, dass in Mexiko die Fingerabdrücke des Nationalen Wahlinstituts nicht zur Identifizierung von Personen verwendet werden. Es gab und gibt immer noch eine Tendenz, zur Identifizierung auf die Genetik zurückzugreifen. Aber der Nachteil ist, dass dieses sehr teuer ist. Die Staatsanwaltschaften haben nicht das Budget, um so viele Tausende von genetischen Proben zu verarbeiten. Und es gibt noch keine zentralisierte Datenbank oder Gendatenbank auf Bundesebene.
2: Das macht alles kompliziert, denn wenn beispielsweise eine Person in Cancun im Süden des Landes verschwindet und ihre Leiche später in Guadalajara im Zentrum gefunden wird, ist ihr genetisches Profil natürlich nicht in der lokalen Datenbank von Guadalajara enthalten. Ihre Identifizierung ist daher äußerst schwierig. Murg zufolge ist die Identifizierung durch den Abgleich von Fingerabdrücken eines der einfachsten, schnellsten und kostengünstigsten Verfahren, die es gibt. Bereits 2016 gab es eine Vereinbarung verschiedener mexikanischer Behörden zum Austausch von Fingerabdrücken. Daran waren auch die bundesstaatlichen Staatsanwaltschaften beteiligt. Ende 2020 hatten jedoch nur zwei der 32 Bundesstaaten davon Gebrauch gemacht, Mexiko-Stadt und Jalisco. Warum wurde dieses Instrument angesichts einer solchen Krise nicht genutzt? Wie bei vielen Dingen in Mexiko gibt es darauf keine Antwort. Aus diesem Grund sind die bisherigen Erfolge des Programms zur Identifizierung von Personen eine bemerkenswerte Leistung.
6: Bis Ende 2025 werden bereits 25 der 32 Bundesstaaten Fingerabdrücke mit der Bundeswahlbehörde INE abgleichen. Das bedeutet, dass bisher die sterblichen Überreste von mehr als 15.000 Menschen identifiziert werden konnten.
2: 15.000 Menschen, von denen zumindest bekannt ist, wer sie waren. Die Idee der internationalen Zusammenarbeit besteht darin, die Staatsanwaltschaften zu unterstützen.
6: Wir haben mehr als 300 Fingerabdruckscanner an alle Staatsanwaltschaften gespendet, damit es keine Ausrede mehr gibt, Fingerabdrücke nicht mit dem INE abzugleichen. Diese Scanner konvertieren die Daten automatisch in das Format des INE und innerhalb von 3 bis 5 Tagen erhält man eine Antwort vom INE. Auf der Grundlage dieser Informationen nähern wir uns dann der Identifizierung.
2: Auch Norwegen hat sich diesem Programm angeschlossen. Mit seiner Beteiligung soll der Abgleich von Fingerabdrücken nicht auf Mexiko beschränkt bleiben, da bekanntlich viele der verschwundenen und ermordeten Personen ebenfalls Migranten sind. Murk spricht von 2 weiteren grundlegenden Aspekten, um die forensische Krise zu bekämpfen. Einerseits die Schaffung einer Verordnung, die alle Staatsanwaltschaften verpflichtet, dieses System mit der Bundeswahlbehörde zu nutzen, und die Schaffung einer zentralisierten nationalen forensischen Datenbank, die Daten von dem nördlichen Bundesstaat Baja California bis ins südliche Chiapas enthält. Denn, wie er sagt, das Verschwinden kennt keine Grenzen. Deutsche zivilgesellschaftliche Organisationen, die seit Jahrzehnten die Menschenrechtskrise in Mexiko kritisch verfolgen, beobachten die Entwicklung dieser technischen Zusammenarbeit aufmerksam.
1: Wir halten ein internationales Kooperationsprojekt, das von der deutschen Regierung finanziert und unterstützt wird, für sehr wichtig. Denn es muss ein Weg zur Lösung der forensischen Krise gefunden werden. In ganz Mexiko gibt es mehr als 70.000 nicht identifizierte Leichen und Überreste. Warum halten wir dieses Projekt für wichtig? Weil es eine bewährte Vorgehensweise ist, die ein Beispiel dafür liefert, wie man dieses Thema angehen kann.
2: Sagt Françoise Greve, Koordinatorin der Deutschen Menschenrechtskoordination Mexiko, einem Zusammenschluss von 18 deutschen zivilgesellschaftlichen Organisationen, die sich in den letzten Jahren darauf konzentriert haben, das Thema der gewaltsamen Verschleppungen sichtbar zu machen. Obwohl die Organisationen diese Art der Zusammenarbeit begrüßen, machen sie auch klar deutlich, was sie erwarten.
1: Dieses Projekt kann die forensische Krise im Land nicht lösen, da hierfür die mexikanische Regierung und die mexikanischen Institutionen verantwortlich sind. Aber in praktischer Hinsicht, was die Identifizierung und die Zusammenarbeit zwischen den Institutionen angeht, kann es durch technische Unterstützung neue Wege eröffnen. Wir halten es jedoch für sehr wichtig, dass dieses Projekt nachhaltig ist, da es nicht ewig fortgesetzt werden kann. Außerdem ist es uns sehr wichtig, dass die Familien stets in den Umsetzungen

0: Am nächsten leitet sie Suchaktionen und besucht Gemeinden, um die Vermisstenanzeigen zu verbreiten. An einem weiteren Tag sucht sie vor Ort, lokalisiert geheime Gräber und bittet die Behörden um Hilfe. Und sie ist nicht die Einzige. Auch ihre Mitstreiterinnen, Mitglieder der Vereinigung Voz de los Desaparecidos en Puebla, Stimme der Verschwundenen in Puebla, sind unermüdlich im Einsatz.
1: Meine Kolleginnen, die jeden Freitag zum staatlichen gerichtsmedizinischen Dienst CEMEFO gehen, haben es in diesem Jahr geschafft, zwei Personen zu finden und zu identifizieren, die dort als unbekannt registriert waren. Wir wussten jedoch, dass sie als vermisst gemeldet waren. Und ehrlich gesagt hätten das CEMEFO oder die Staatsanwaltschaft sie wohl kaum gefunden, wenn meine Kolleginnen nicht auf der Suche gewesen wären. Wir veröffentlichen Plakate, auf denen die Personen beschrieben werden und auch ihre Kleidung, Tätowierungen und alle möglichen Merkmale, die zur Identifizierung einer Person beitragen können. Meine Kolleginnen gehen zum CEMEFO, wo wir Zugang zu den digitalen Akten der Leichen erhalten, die dort eingeliefert werden.
0: Seit 3 Jahren führen die Frauen jeden Freitag Recherchen und Vergleiche durch, um Tote und Vermisste zu identifizieren. Eine Aufgabe, die eigentlich überhaupt nicht ihre ist. Maria Luisa versichert, dass sie in dieser Zeit Dutzende von Menschen identifiziert habe.
1: Die Wahrheit ist, dass wir den Fehler gemacht haben, unsere Arbeit nicht zur Schau zu stellen, weil sie nicht einfach ist und wir glauben, dass ein Körper keine Trophäe ist, mit der man prahlen kann. Aber es ist eine große Befriedigung, dazu beitragen zu können, dass jemand seinen geliebten Menschen findet. Und so haben wir viele gefunden, sehr viele. Und das ist nicht etwas, was wir tun müssten. Das spricht für die Krise, aber auch für die Gleichgültigkeit, die Unterlassung, die Apathie seitens der Institutionen, denn es bedeutet, dass sie keine sorgfältige Suche durchführen. Sie betrachten die Leichen als Unbekannte, nicht als Menschen, die sie sind. Also ja, natürlich gibt es eine Krise, aber es ist eine Krise der Gleichgültigkeit.
0: Nachdem die sterblichen Überreste und Hinweise auf Juan de Dios gefunden worden waren, dauerte es noch 1,5 Jahre, bis Maria Luisa die Gewissheit hatte, dass es sich um ihren Sohn handelte.
1: Ich habe Druck gemacht. Ich habe immer weiter Druck gemacht. Am Ende waren sie gezwungen, den Ausweis vorzubereiten. Denn außerdem hatte ich Recht. Ich hatte das Recht auf meiner Seite, genauso wie meine Leichen, die dort lagen. Es war eine multidisziplinäre Arbeit und es war der erste Fall dieser Art, der in Puebla bearbeitet wurde. Der Anthropologe, der forensische Archäologe und Kriminalist, der Zahnarzt und der Gerichtsmediziner arbeiteten daran. Die Experten haben wirklich gute Arbeit geleistet.
0: Die Überreste von Juan de Dios wurden zusammen mit denen von Abraham und Vicente identifiziert. Ich frage Maria Luisa, wie wichtig es für sie als Mutter eines Verschwundenen ist, ihren Sohn zu finden und zu identifizieren.
1: Die Wahrheit ist, dass es den Unterschied zwischen Leben und Tod macht. Wenn man sie nicht findet, ist es wirklich eine Qual. 24 Stunden am Tag, 7 Tage die Woche, 4 Wochen im Monat, 365 Tage im Jahr. Das heißt, es ist etwas, das man nicht aus dem Kopf bekommen kann. Es gibt Leute, die uns sagen, wir sollen es hinter uns lassen, darüber hinwegkommen. Aber was soll man denn loslassen? Sie tot zu finden ist weniger schlimm, als sie nicht zu finden. So einfach ist das. Jetzt beruhigt es mich sehr zu wissen, dass meinem Sohn niemand mehr wehtut. Die Traurigkeit und der Schmerz, die werden jedoch immer bleiben.
0: Wer glaubt, dass eine Frau, die 5 Jahre lang nach ihrem verschwundenen Kind gesucht hat, nach dessen Auffinden, ob lebendig oder tot, zu ihrem früheren Leben zurückkehren kann, der irrt sich. Zumindest trifft dies nicht auf Maria Luisa zu, die ihre Arbeit, die Verschwundenen von Puebla zu suchen, nicht aufgibt.
2: Porque después de lo que me pasó a mí, mi vida ya no volvió a ser igual.
1: Nach dem, was mir passiert ist, war mein Leben nicht mehr dasselbe. Ich kann nicht mehr ruhig zu Hause sitzen und die Hände in den Schoß legen, wenn ich weiß, dass es da draußen so viele Mütter gibt, die mich damals begleitet haben und die weiterhin auf der Suche sind, ohne zu wissen, wo ihre Kinder sind. Das kann ich nicht. Weil meine Wut nicht nachlässt.

0: niemand dafür im Gefängnis sitzt, weil es keine Verurteilung dafür geben wird, was sie meinem Sohn angetan haben. Und wenn ich keine Gerechtigkeit für meinen Sohn finde, werde ich dafür kämpfen, dass mein Sohn durch andere Fälle Gerechtigkeit erfährt. Denn das darf nicht vergessen werden. Denn wenn ich, der ich es erlebt habe, es vergesse, wird es für andere leichter sein, es zu vergessen. Und das darf nicht vergessen werden.
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7: Hallo und einen schönen Abend zum LoRa Montagsmagazin am 4. Mai 2026. Der 1. Mai ist ohne Zweifel der höchste Feiertag der ArbeiterInnenbewegung. Seit nunmehr 136 Jahren wird er als einer der wenigen säkularen Feiertage quasi weltweit begangen. Als Kampftag der Arbeiterklasse hatte ihn die Zweite Internationale 1889 in Paris ausgerufen. Sie nahm damit Bezug auf den 1. Mai drei Tage zuvor in Chicago, an dem Polizisten mehrere Arbeiter erschossen hatten, die für den 8-Stunden-Tag demonstrierten.
8: Und deshalb gilt auch in diesem Jahr: Wir Gewerkschaften haben lange für den 8-Stunden-Tag gekämpft und wir lassen ihn uns nicht einfach kampflos wegnehmen. Genauso wenig wie den 1. Mai. Denn dieser Feiertag ist nicht einfach überflüssig. Er ist dringend notwendig als Tag für Arbeitnehmerinnenrechte, als Tag für soziale Gerechtigkeit.
7: Sagt Simone Burger, die Vorsitzende des DGB München, auf der Maikundgebung am Münchner Marienplatz. Sie ging in ihrer Rede unter anderem ein auf die Überlegungen seitens der Arbeitgeber und der Union, den 1. Mai als Feiertag abzuschaffen. Beiträge zum 1. Mai hören Sie nach den Nachrichten in unserem Magazin. An weiteren Themen haben wir für Sie Islamisten, Tuareg und die Militärregierung, die Situation Mali. Das abenteuerliche Leben des mysteriösen Weltautors, ein Abend über B. Traven, sowie damit kein Gras über die Geschichte wächst. Kommenden Sonntag gibt's die alljährliche Lesung zum Gedenken an die Bücherverbrennung 1933. Und damit wünschen wir Ihnen ein interessantes LoRa-Magazin.
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1: Ja, und nachträglich wollen wir Sie noch begrüßen.
7: Wir. Die
1: Tina Baginski
7: und Robert Valentin Hofmann.
1: Ja, und jetzt kommen wir zum Kastner. Am kommenden Sonntag, den 10. Mai, wird auf dem Königsplatz vor der Antikensammlung wie jedes Jahr die öffentliche Gedenkveranstaltung München liest aus verbrannten Büchern stattfinden. Zum ersten Mal beteiligt sich auch die Ludwig-Maximilians-Universität. Der designierte Oberbürgermeister Dominik Krause schaut vorbei und wird selbst lesen. Die Veranstaltung beginnt um 10 Uhr mit der Kunstaktion Brandfleck. Der Künstler Wolfram Kastner wird wie jedes Jahr einen Brandfleck in den Rasen des Königsplatzes brennen, damit kein Gras über die Geschichte wächst. Mit Wolfram Kastner sprachen wir vorab über die Aktion. Zuerst wollten wir wissen, inwiefern sie sich von den vorhergegangenen unterscheidet.
11: Naja, es läuft ungefähr so wie in den vergangenen Jahren, aber es kommt etwas hinzu. Nämlich, es ist noch immerhin schon fast 30 Jahren gelungen, dass die Universität, die LMU, die Ludwig-Maximilians-Universität, als Veranstalter und Unterstützer mit dabei ist. Das war die letzten Jahrzehnte nicht möglich, aber mit dem neuen Präsidium ist offenbar eine neue Zeit angebrochen und das Verständnis, dass man das machen sollte, weil ja 1933 die LMU zusammen mit der Technischen Universität, Hochschule hieß sie damals, gemeinsam das organisiert haben, die Bücher zu verbrennen. Und das waren eben nicht nur die Nazis, sondern es waren die Akademiker, die also konservativ und reaktionär und antipazifistisch und militär und so weiter waren. Und das ist also jetzt doch eine erfreuliche Geschichte, dass die erstmals mit dabei ist.
12: Die TU war ja schon länger dabei.
11: Die TU ist schon seit 2 Jahren dabei. Und da haben sich auch inzwischen einige Professoren, ich glaube 8 Professoren, angemeldet zu lesen. Und ich hoffe, dass das auch weiter in der Universität bekannt wird und in Zukunft auch ganz viele junge Leute lesen.
12: Kannst du noch mal kurz sagen, weshalb sich diese Universitäten so lange gesträubt haben?
11: Naja, das ist etwas seltsam. Der vormalige Präsident meinte, dass die Universität ja nur am Rande damit zu tun gehabt habe. Das ist also den Tatsachen zuwider. Und als ich ihn dann darüber aufklärte, dass die Einladung schickte von 1933, meinte er, die Universität würde ja eine Geschwister-Scholl-Vorlesung einmal im Jahre machen und damit wäre das Thema abgehandelt und genügend berücksichtigt. Das ist natürlich nicht der Fall, weil es damit was ganz anderes geht. Aber und das ist, ja, und die TU hatte dann eine Zeit lang einen Menschen als Archivar, der im selben Verlag verlegte wie Herr Gauland und der stolz darauf war, dass er verhindert habe, dass sich die Technische Universität daran beteiligt. Aber auch da hat dann der Präsident das verändert und der Archivar ist, glaube ich, dann irgendwie nicht mehr in Amt und Würden.
12: Nein, aber diese Bücherverbrennung 1933, also vor über 90 Jahren, weshalb sträuben sich denn die Universitäten oder haben sich in der Vergangenheit gesträubt gegen diese Aufarbeitung ihrer eigenen Geschichte nach so langer Zeit?
11: Ja, das ist mir auch rätselhaft, denn sie haben ja eigentlich einen Lehrauftrag und einen Forschungsauftrag und es wäre gut, diese Texte, die ja so aktuell sind, als wären sie gestern für heute geschrieben, in das kulturelle Gedächtnis Gesellschaft und insbesondere der jungen Leute zurückzubringen. Dass sie das nicht so gemacht haben in den vergangenen Jahren, tja, da rätsel ich auch drüber, den wahren Grund weiß ich nicht, aber es hat vielleicht auch das damit zu tun, die Geschichte nicht so zur Kenntnis nehmen zu wollen, wie sie sich tatsächlich abgespielt hat und die eigene Beteiligung etwas zu verharmlosen und ja oder vielleicht sogar zu leugnen. Aber das ändert ja nichts an der Geschichte und nichts an der Gegenwart und nichts an dem Auftrag für eine bessere Zukunft.
12: Nun wird der neue Oberbürgermeister das erste Mal lesen, habe ich gehört.
11: Ja, der bisherige Herr Reiter hat ja auch die Schirmherrschaft seit 3 Jahren immer wieder übernommen. was sehr positiv ist, weil das davor ja auch nicht möglich war. Und ich freue mich sehr, oder wir freuen uns sehr, dass der junge neue Oberbürgermeister, neu gewählte, auch gleich zu Amtbeginn gewissermaßen aus diesen Büchern öffentlich vorlesen wird und damit auch zeigen, dass er es für wichtig hält, dass man das im Gedächtnis behält und die Zukunft reflektiert und liest.
12: Also in der jüngsten Vergangenheit gab es ja manchmal Probleme, dass diese Veranstaltung vielleicht gar nicht mehr stattfinden könnte. Hat sich das inzwischen geändert?
11: Naja, man muss da, glaube ich, immer darauf achten, dass so etwas nicht einfach beendet und eingestampft wird. Aber der vormalige Kulturreferent hat ja eine große Karriere gemacht und ist nicht mehr zuständig. Der meinte ja, man müsste das doch nicht so drei Varianten machen, also eine Lesung am Königsplatz und dann dieses unsägliche Bodendenkmal, das also niemand versteht, plus eine weitere Lesung woanders. Und man könnte das doch auf eine Geschichte reduzieren. Das ist, denke ich, wohl vorbei. Da ist wohl klar, dass man diese Texte lesen sollte und nicht irgendwie ein völlig unverständliches, staubiges, unauffälliges Bodendenkmal das ersetzen kann. Ich denke, das hat der jetzige Kulturreferent, der ja auch kommen wird und lesen, und der jetzige Oberbürgermeister, der künftige, verstanden. Und ja, ich gehe als gemäßigter Optimist davon aus, dass dies auch weiterhin stattfinden kann und stattfinden wird und dass das auch mal in der Zukunft vielleicht Universität und Stadt und NS-Dokumentationszentrum gemeinsam übernehmen werden. Das NS-Dokumentationszentrum macht ja leider nichts in diesem Jahr zu diesem Thema, obwohl der Platz der Bücherverbrennung unmittelbar vor ihrer Haustür liegt. Aber naja, ich gehe davon aus, dass man das weiterhin machen wird, auch nach mir, denn es ist keine Kastner-Veranstaltung, das ist eine Veranstaltung, die die ganze Stadt betrifft und Zukunft und die jungen Leute, die in der Zukunft etwas zu bewahren haben, nämlich Menschenrecht, Freiheit und Frieden und Demokratie.
12: Wobei man ja Bücher nicht als Denkmal präsentieren kann, sondern sie müssen einfach gelesen werden.
11: Ja, das ist ja das Gute daran, dass man sich damit wirklich nicht einfach so mal hinschaut und das ist schon getan, da ist irgend so ein Denkmal, das irgendwas sagt oder nicht und damit ist die Sache erledigt. Nein, Erinnern ist etwas Aktives. Erinnern ist nicht etwas Passives, sondern Erinnern muss man aktiv machen. Und deswegen ist das Lesen von Büchern wirklich eine aktive Erinnerungsarbeit und Erinnerungssituation, die durch nichts ersetzbar ist. Durch kein Bodendenkmal und durch nichts anderes.
12: Wann beginnt denn die Veranstaltung am Sonntag?
11: Die Veranstaltung beginnt am Sonntag um 10 Uhr. Da werden wir gemeinsam eine Brandspur in den Rasen brennen, der ja da seit 1988 wieder wächst, deutscher Rasen. Damals mit der Parole, endlich darf Gras über die Geschichte wachsen. Gras wächst zwar immer wieder und jedes Jahr und wächst auch über diesen Brandfleck, aber man muss ihn jedes Jahr aktiv auch wieder sichtbar machen. Das wird um 10 Uhr passieren und dann um 11 Uhr beginnt die Lesung bis abends um 18.30 Uhr, 19 Uhr ungefähr.
1: Soweit Wolfram Kastner über die diesjährige Gedenkaktion am Königsplatz zur 1933 stattgefundenen Bücherverbrennung. Nach dem sogenannten Brandfleck um 10 Uhr, wie wir gerade hörten, beginnt die Lesung um 11 Uhr und dauert bis 18 Uhr. Das alles am Königsplatz am kommenden Sonntag, dem 10. Mai. Und wenn wir schon bei der Literatur sind. Gestern fand im Theater im Fraunhofer ein Abend zum Schriftsteller B. Traven oder B. Traven statt. Unter dem Titel »Das abenteuerliche Leben des mysteriösen Weltautors«. Mitte 1924 geht im mexikanischen Tampico jener Flüchtling an Land, der heraufziehenden Reaktion in Deutschland gerade so entkommen ist. Was auch mit seiner Rolle bei der Münchner Räterevolution zu tun hat. Der Autor nennt sich B. Traven. Hören wir nun einen kurzen Ausschnitt des Vortrags von Ralf Landmesser. Dem Vorsitzenden der Internationalen Betrauungsgesellschaft. Es geht um die Beziehungen des Autors zum Süden Mexikos.
13: trafen, ist kreuz und quer durch Chiapas gereist und auch später in der Sierra Madre, wo er den berühmten Roman darüber geschrieben hat, Der Schatz der Sierra Madre. Und hier ist er abgelichtet. Das ist eines der wenigen Fotos, was es von ihm gab, zu dieser Expedition aufgebrochen ist. Er hat da in diesen Lederkoffern sein ganzes Fotoequipment dabei gehabt, weil er hat direkt vor Ort und an Ort und Stelle die Filme entwickelt und Fotos abgezogen. Also hier sehen wir Chiapas, wo Traven 1969 gestorben ist, hat er seine Asche über dem Urwald von Chiapas aus dem Flugzeug heraus verstreuen lassen. So eng hat er sich verbunden gefühlt mit dem Land. Nachdem er hier in Tampico angekommen ist und mit der Expedition nach Chiapas gefahren ist, hatte er auch viele Jahre in Acapulco gewohnt und hat dort ein Grundstück gehabt, das sich Cashew Park nannte und wo es auch so eine kleine Gastronomie gab, also wo man das trinken konnte. Und da hat er 18 Jahre lang wahrscheinlich die glücklichste Zeit seines Lebens verlebt. Sein Hauptwerk ist der Caoba-Zyklus. Caoba heißt Mahagoni. Und es geht um das Leben von Mahagoni-Arbeitern und wie sie letztendlich sich gegen die sklavenartigen Zustände, in denen sie gelebt haben, gewehrt haben und aufgestanden sind und an der Mexikanischen Revolution teilgenommen haben. Die Mexikanische Revolution, die ging von 1910 bis 1920. Und es war keine sozialistische Revolution, sondern das war wirklich eine Revolution von unten, von den Leuten, die bessere Lebensverhältnisse wollten und das ganz unideologisch. Der Schlachtruf, der war Tierra y Libertad, Land und Freiheit. Und dieser Schlachtruf, der ist 1936 in der Spanischen Revolution auch wieder aufgegriffen worden und auch der Name von einer Zeitschrift in der Spanischen Revolution gewesen.
1: Soweit Ralf Landmesser, Vorsitzender der Internationalen Betraven-Gesellschaft, über die Beziehungen Betravens zum Süden Mexikos. Sie hörten einen Ausschnitt aus der gestrigen Veranstaltung im Theater im Fraunhofer. Betraven, das abenteuerliche Leben des mysteriösen Weltautors. Mehr davon gibt's am Pfingstmontag.
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7: Die Meldungen im Überblick. Hessen, 6,1 Millionen Euro Miete für Leerstand. AKW Fessenheim, Paris genehmigt Rückbau. EU will Polizeidatenbanken für US-Behörden öffnen. Sehr weit.
1: Spinnen.
7: Bitteschön.
1: Entschuldigung.
7: Ja. Generalstreik in Bolivien. Brasilien, Parlament stimmt gegen Lula. Das Land Hessen hat im Jahr 2025 rund 6,1 Millionen Euro Miete für leerstehende Immobilien gezahlt. Das geht aus der Antwort des Finanzministeriums auf eine Anfrage des fraktionslosen Landtagsabgeordneten Sascha Herr hervor. Bei dem überwiegenden Teil dieser Immobilien handele es sich um eine sogenannte LEO-Objekte, also zuvor privatisierte Liegenschaften. Von 2004 bis 2006 hatte die damalige Regierung insgesamt 55 Objekte für rund 2,1 Milliarden Euro verkauft und diese anschließend für bis zu 30 Jahre zurückgemietet. Die Kosten dafür belaufen sich bis zum 31. Dezember 2025 insgesamt auf rund 2,5 Milliarden Euro.
1: Die französische Regierung hat den Rückbau des stillgelegten Atomkraftwerks Fessenheim nahe der deutschen Grenze genehmigt. Der Erlass, der dem Stromkonzern EDF den Rückbau erlaubt, wurde laut dpa-Bericht vom Sonntag im Amtsblatt veröffentlicht. Die Vorarbeiten sind nach Angaben des Konzerns weitestgehend abgeschlossen. Das Kraftwerk südlich von Freiburg war 2020 nach 42 Betriebsjahren stillgelegt worden. Der Abtransport aller Brennelemente war im September 2022 abgeschlossen worden.
7: Die EU-Kommission hat ein Rahmenabkommen mit den USA über eine Enhanced Border Security Partnership fertig verhandelt. Einen Entwurf hat die britische Bürgerrechtsorganisation Statewatch veröffentlicht. Demnach sollen US-Behörden für ihre Einreisekontrollen an Flug- und Seehäfen künftig direkten Zugriff auf nationale Polizeidatenbanken in Europa erhalten. Und das unter Bedingungen, die erheblich über das bisher Bekannte hinausgehen. Hintergrund ist eine neue US-Vorschrift aus dem Jahr 2022. Alle Teilnehmerstaaten des Visa-Waiver-Programms sollen bis Ende 2026 eine solche Grenzpartnerschaft abschließen. Diese erlaubt Staatsangehörigen aus 43 Ländern visafreie Kurzaufenthalte in den USA. Der Entwurf erlaubt zudem, Daten mit vorheriger Zustimmung der übermittelnden Behörden an Drittstaaten oder internationale Organisationen weiterzugeben. Als mögliche Empfänger kämen etwa Interpol, enge US-Verbündete wie Großbritannien oder Israel in Betracht.
1: 6 Monate nach dem Amtsantritt des neoliberalen Präsidenten Rodrigo Paz spitzt sich die politische, wirtschaftliche und soziale Krise in Bolivien zu. Mit Beginn eines unbefristeten Generalstreiks steht das Land vor einer Eskalation des sozialen Konflikts. Der mächtige Gewerkschaftsdachverband Central Obrera Boliviana, der rund 2 Millionen Beschäftigte aus Industrie, öffentlichem Dienst und Bergbau organisiert, hat am vergangenen Freitag zu landesweiten Arbeitsniederlegungen und Mobilisierungen aufgerufen. Gemeinsam mit indigenen Organisationen, Bauernverbänden, Lehrer- und Transportgewerkschaften könnte das Protestbündnis weite Teile des Landes lahmlegen. Die Arbeiter wehren sich gegen eine neoliberale Offensive der rechten Regierung. Rodrigo Paz, seit November 2025 im Amt, will Staatsbetriebe privatisieren, das Arbeitsrecht modernisieren und eine Steuerreform durchdrücken, die den Kleinhandel und die arme Bevölkerung trifft. Der Gewerkschaftsverband fordert dagegen unter anderem die Anhebung des Mindestlohns um 20%, die Erhöhung der Rente auf 100% des Durchschnittslohns, Schutz vor weiterer Privatisierung staatlicher Betriebe sowie die Rücknahme eines umstrittenen Agrargesetzes, das nach Ansicht indigener Gemeinschaften den Zugriff von Großgrundbesitzern auf Land erleichtert und kollektive Besitzrechte untergräbt.
7: Brasiliens Kongress hat ein Veto von Präsident Luiz Inácio Lula da Silva gegen ein Gesetz zur möglichen Haftverkürzung für den ultrarechten früheren Staatschef Jair Bolsonaro aufgehoben. In der Abgeordnetenkammer und im Senat wurden die erforderlichen Mehrheiten dafür deutlich erreicht. Bolsonaro verbüßt derzeit eine Haftstrafe von mehr als 27 Jahren wegen eines Putschversuchs und steht aus gesundheitlichen Gründen unter Hausarrest. Mit der neuen Regelung könnte sich seine Haftdauer um einige Jahre verkürzen. Eine konkrete Anpassung erfolgt jedoch erst nach einer Überprüfung durch den obersten Gerichtshof und nicht automatisch. Und das waren die Nachrichten auf Radio Lora München.
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7: Freitag auf dem Marienplatz, der arbeitspolitische Tanz in den Mai. Am allerersten 1. Mai im Jahre 1890 gingen in Deutschland die Menschen für die Einführung des 8-Stunden-Tages auf die Straße. Als Kampftag der Arbeiterklasse hatte ihn die Zweite Internationale 1889 in Paris ausgerufen. Der Kampf für kürzere Arbeitszeiten ist eine der längsten und härtesten Kämpfe der Gewerkschaftsbewegung für ein gutes Leben der ArbeitnehmerInnen. Sie haben ihn gewonnen. Deshalb ist der 1. Mai für uns ein Feiertag und auch ein Kampftag. Aber dieser Tag ist gefährdet. Die Union hat in einem Koalitionsausschluss vorgeschlagen, einen gesetzlichen Feiertag zu streichen, um die Produktivität zu steigern. Im Zentrum der Debatte steht dabei der 1. Mai. Die SPD verteidigt den Tag der Arbeit und plädiert stattdessen für eine gerechte Verteilung der Feiertage zwischen den Bundesländern. Die Gewerkschaften lehnen eine Abschaffung entschieden ab und verweisen darauf, dass Feiertage positive Effekte auf Produktivität und Gesundheit haben. Darauf gingen auch Sozialbürgermeisterin Verena Dietl zu Beginn der Auftragskundgebung ein.
19: Liebe Münchnerinnen, liebe Münchner, liebe Kolleginnen und Kollegen, es ist mir eine große Ehre, als eure bisherige Sozialbürgermeisterin auch in diesem Jahr wieder anlässlich des 1. Mai sprechen zu dürfen. Raus am 1. Mai und ihr macht mich richtig glücklich, dass heute alle hier am Marienplatz stehen und da sind und zeigen, wofür wir eintreten. Der 1. Mai ist für viele von uns ein fester Termin, aber er ist mehr als eine Tradition. Er erinnert uns daran, dass gute Arbeit und gutes Leben zusammengehören. Unsere Stadt lebt davon, jeden Tag ihren Beitrag zu leisten. Im Betrieb, im Handwerk, im Büro und in der Pflege. Und genauso wichtig ist es, dass ihr von eurer Arbeit auch leben könnt, mit fairen Löhnen, sicheren Arbeitsplätzen und verlässlichen Perspektiven. Und dabei ist es wichtig, dass Soziales und Wirtschaft eine Einheit sind. Unternehmen brauchen motivierte Beschäftigte. Beschäftigte brauchen aber auch gute Bedingungen. Und wenn wir als Politik in Bildung investieren, in Infrastruktur, in soziale Infrastruktur, in bezahlbaren Wohnraum, dann stärken wir auch den sozialen Zusammenhalt in unserer Stadt. Und wir schaffen eine Grundlage dafür, dass unsere Wirtschaft sich auch gut entwickeln kann. Und das eine geht nicht ohne das andere, liebe Kolleginnen und Kollegen. Aber mir geht es darum und uns geht es allen darum, dass wir uns dafür einsetzen, dass genau diese Leistung auch anerkannt wird und dass niemand in unserer Gesellschaft abgehängt wird und dass man sich von der Arbeit das Leben noch leisten kann. Dass Wachstum vor allem allen zugutekommt und nicht nur den wenigen. Und gemeinsam wissen wir, Fortschritt entsteht, wenn wir gemeinsam anpacken, solidarisch, pragmatisch und mit einem klaren Kompass für Gerechtigkeit. Dafür steht der 1. Mai und dafür stehen wir, liebe Kolleginnen und Kollegen. Und die moderne Arbeitswelt, ja, sie wird immer stressiger und sie wird immer vollgepackter. Und die Wochenarbeitszahl sinkt nicht einfach so. Nein, selbst da will man uns noch die Stunden erhöhen. Und dann wollen manche noch, wie wir in diesen Tagen erfahren haben, diesen wichtigen Feiertag abschaffen. Eher bräuchte es doch eine Regel, was mit den Feiertagen, die wir dafür brauchen, dass wir uns erholen können, wenn sie am Wochenende stattfinden, dass sie vielleicht nachgeholt werden. Denn wenn Feiertage... Denn wenn Feiertage, so schlecht für die Wirtschaft sind, warum hat denn Bayern dann extra viele Feiertage, aber so eine gute Wirtschaftslage? Liebe Kolleginnen und Kollegen, den 1. Mai lassen wir uns aus dem Kampf der Arbeit nicht nehmen. Das verspreche ich Ihnen. Und wenn man sowas diskutiert, dann frage ich mich manchmal, da möchte man doch von was anderem ablenken. Da möchte man doch davon ablenken, vielleicht von Sparvorschlägen, die manchmal auf den Rücken der Arbeitnehmerinnen und Arbeitnehmer ausgetragen werden. Und vor allem manchmal auch auf dem Rücken der Ärmsten ausgetragen werden. Und das nehmen wir definitiv nicht hin. Aber eigentlich haben die Konservativen mit diesem Vorschlag auch gezeigt, dass sie sich klar dagegen bekennen, was wir als Gewerkschaften und die Errungenschaften der Gewerkschaften hier alles geschaffen haben und wie sie sich dagegen stellen, wenn sie überhaupt die Diskussion darüber führen, ob der 1. Mai abgeschafft wird. Aber Schuld an der schwachen Wirtschaft soll dann der 8-Stunden-Tag sein. Nein, liebe Kolleginnen und Kollegen, das nehmen wir definitiv nicht hin. Wir stehen zum 8-Stunden-Tag, wir stehen zum Mindestlohn und wir stehen zu unserem Sozialstaat.
7: Die Abschaffung von Feiertagen hat laut einer Studie der gewerkschaftsnahen Hans-Böckler-Stiftung keinen Effekt auf die Wirtschaft. In der Empirie gibt es keine Belege dafür, dass die Abschaffung von Feiertagen die Wirtschaftsleistung erhöht, teilt das Institut für Makroökonomie und Konjunkturforschung mit, das die Studie im Auftrag der Stiftung erstellte. In der Studie hatten Forschende konkrete Fälle analysiert, in denen deutschlandweit oder in einzelnen Bundesländern Feiertage gestrichen oder neu eingeführt wurden. Was spricht also für den 1. Mai? Seit nunmehr 136 Jahren wird er als einer der wenigen säkularen Feiertage quasi weltweit begangen. Als Kampftag der Arbeiterklasse hatte ihn die Zweite Internationale 1889 in Paris ausgerufen. Sie nahm damit Bezug auf den 1. Mai 3 Jahre zuvor in Chicago, an dem Polizisten mehrere Arbeiter erschossen hatten, die für den 8-Stunden-Tag demonstrierten. Rosa Luxemburg schrieb einen Text über die Geschichte des 1. Mai, den internationalen Feiertag der Arbeiterinnen und Arbeiter. Es liest Sabine Heckmann.
20: Der befreiende Gedanke, einen proletarischen Feiertag als Mittel zum Erlangen des 8-stündigen Arbeitstages einzuführen, entstand zum ersten Mal in Australien. Die dortigen Arbeiter beschlossen schon im Jahre 1856, einen Tag völliger Arbeitsruhe zu veranstalten, verbunden mit Versammlungen und Vergnügungen als Manifestation zugunsten des 8-stündigen Arbeitstages. Für den Tag dieser Feier wurde der 21. April bestimmt. Anfangs dachten die australischen Arbeiter nur an eine einmalige Manifestation im Jahre 1856. Schon diese erste Feier übte jedoch einen so starken Eindruck auf die proletarischen Massen Australiens aus, wirkte so aufmunternd und agitatorisch, dass man beschloss, alljährlich diese Feier zu wiederholen. In der Tat, was könnte der Arbeitermasse größeren Mut und Glauben an die eigenen Kräfte verleihen, als eine Massenniederlegung der Arbeit aus eigenem Willen? Was könnte den ewigen Sklaven der Fabrik und der Werkstätte besseren Mut verleihen, als die Musterung ihrer eigenen Truppen? So wurde auch der Gedanke der proletarischen Feier sehr schnell angenommen und begann, sich aus Australien über andere Länder auszubreiten, bis er die ganze proletarische Welt eroberte. Als Erste folgten dem Beispiel der australischen Arbeiter die Amerikaner. Sie setzten im Jahre 1886 als Tag der allgemeinen Arbeitsruhe den 1. Mai fest. An diesem Tage verließen 200.000 von ihnen die Arbeit und forderten den 8-stündigen Arbeitstag. Späterhin verhinderten die Regierungsverfolgungen die Arbeiter mehrere Jahre hindurch, diese Manifestation zu wiederholen. Im Jahr 1888 erneuerten sie jedoch ihren Beschluss und bestimmten für die nächste Feier den 1. Mai des Jahres 1890. Inzwischen hatte sich die Arbeiterbewegung in Europa mächtig entwickelt und belebt. Ihren gewaltigen Ausdruck fand diese Bewegung durch den Internationalen Arbeiterkongress im Jahre 1889. Auf diesem Kongress der 400 Delegierte versammelte, wurde beschlossen, in erster Linie den 8-stündigen Arbeitstag zu fordern, worauf der Delegierte der französischen Gewerkschaften, der Arbeiter Lavigne aus Bordeaux, den Antrag stellte, man möge in allen Ländern diese Forderung durch einen allgemeinen Arbeiterfeiertag zum Ausdruck bringen. Da der Delegierte der amerikanischen Arbeiter die Aufmerksamkeit auf den gleichen Beschluss seiner Genossen in Bezug auf den 1. Mai 1890 richtete, so setzte der Kongress das Datum für den allgemeinen proletarischen Feiertag auf denselben Tag fest. Die Arbeiter dachten eigentlich auch in diesem Falle, wie vor 30 Jahren in Australien, lediglich an eine einmalige Manifestation. Der Kongress beschloss, dass die Arbeiter aller Länder mit der Forderung des 8-stündigen Arbeitstages am 1. Mai 1890 gemeinsam demonstrieren. Von einer Wiederholung der Feier in den darauffolgenden Jahren war nicht die Rede. Niemand konnte natürlich voraussehen, wie glänzend die Ausführung dieses Gedankens gelingen werde und wie schnell sich dieser unter der Arbeiterklasse einbürgern werde. Es genügte jedoch, einmal die Maifeier im Jahre 1890 zu begehen, damit jeder sofort begriff und fühlte, die Maifeier müsse eine alljährliche und ständige Einrichtung sein. Der 1. Mai verkündet die Losung des 8-stündigen Arbeitstages. Aber auch nach der Erlangung dieses Zieles wird die Maifeier nicht aufgegeben. Solange der Kampf der Arbeiter gegen die Bourgeoisie und die Regierung währen wird, solange noch nicht alle Forderungen erfüllt sein werden, wird die Maifeier der alljährliche Ausdruck dieser Forderungen sein. Wenn aber bessere Zeiten dämmern werden und die Arbeiterklasse ihre Erlösung in der gesamten Welt erlangt haben wird, auch dann wird wahrscheinlich zum Gedenken an die ausgefochtenen Kämpfe und an die erlittenen Leiden die Menschheit den 1. Mai festlich begehen.
7: Rosa Luxemburg über die Geschichte des 1. Mai. Dieser Beitrag erschien ursprünglich 1894 in der polnischen Zeitschrift Arbeitersache. Es las Sabine Heckmann. Die Gewerkschaften haben mit ihrer Arbeit viel Erfolg vorzuweisen. Hören wir dazu noch einmal Sozialbürgermeisterin Verena Dietl auf der Kundgebung.
0: Trotz der ganzen Angriffe auf unsere Errungenschaften, auf unseren Sozialstaat, gibt es immerhin auch Erfolge wie in diesen Tagen. Es geht um die Gerechtigkeit, wie beim Nahverkehr erst vor wenigen Tagen 7% mehr, ein Weg zur 37,5-Stunden-Woche. Die IG BCE konnte in 10 Runden im März 4,5% in der chemischen Industrie rausholen. Und auch im öffentlichen Dienst, liebe Kolleginnen und Kollegen, können wir uns an sich freuen. Die Kolleginnen und Kollegen unter dem Tarifvertrag der Länder bekommen ab jetzt mehr Gehalt. Und auch bei den Kolleginnen und Kollegen unter dem Tarifvertrag des öffentlichen Dienstes greift ab diesem Monat die nächste Erhöhung des Tarifvertrags. Aber das stellt uns noch nicht zufrieden. Verbeamtete Kolleginnen und Kollegen in Bayern müssen 6 Monate warten, bis der TVL-Abschluss auf sie auch übertragen wird. Das ist, was Markus Söder einfach nur festlegt, bevor er überhaupt zum Abschluss kommt und uns vor Vorgaben gibt, ohne dass wir weiter verhandeln können. Das ist definitiv nicht fair. Und er verhindert damit ganz direkt, dass Beamte in Bayern auch bei uns in der Stadt München mehr Geld bekommen. Und damit bleibt er seine Linie treu, weil Markus Söder, also unser Ministerpräsident, verhindert nämlich auch, dass die Stadt München mehr Geld bekommt. Geld, das wir als reiche Stadt dringend brauchen würden, um unsere Aufgaben zu erfüllen. Ich habe einfach mal ein paar Beispiele mitgebracht. Allein 200 Millionen Euro für Lehrkräfte, die uns an den Schulen fehlen. Das eine staatliche Aufgabe ist, die wir als Stadt München erfüllen und uns der Freistaat einfach im Stich lässt. Und rund 100 Millionen Euro könnten wir mit einer Übernachtungssteuer hier in die Kassen der Stadt München spülen, wenn es uns der Freistaat erlauben würde. Und auch bei der Kindertagesbetreuung. Ich bin ja nicht nur Sozialbürgermeisterin gewesen, ich bin auch für die Bildung zuständig. Sie haben uns versprochen, dass Sie das Baltibik so finanzieren, dass die Stadt nicht alleine damit steht. 300 Millionen Euro geben wir im Jahr dafür aus, dass wir die Kindertagesbetreuung gut anbieten können. Es ist aber der Bildungsauftrag des Freistaates, der sich dafür einsetzt. Und es wäre längst überfällig, dass Sie von 50% auf 90% der Kindertagesbetreuungsförderung gehen. Das ist faire Politik, lieber Freistaat, und wir warten als Stadt München drauf. Ebenso gilt das Gleiche für den Bund. Da kommen dann Versprechungen wie zum Beispiel 1.000 Euro steuerfreie Entlastungsprämie. Ist ja eine nette Idee, aber wie sollen die Kommunen das überhaupt noch bezahlen, wenn sie keine Unterstützung von Land und Bund dafür haben? Und ich möchte keine netten Sonderprogramme, sondern ich wünsche mir einen dauerhaften Lohn, der sich steigt und nicht nur eine Einmalprämie, weil damit ist nicht geholfen, wenn man gar nicht weiß, wie man sie überhaupt finanzieren soll. Abschluss noch zu einem Thema, was mich wirklich sehr bewegt. Wir als Stadt und als Gemeinden, als Kommunen, wir versuchen unseren Auftrag zu erfüllen, wir versuchen zu machen, was geht. Und wir sind letztendlich das Rückgrat der Demokratie. Wenn Städte nicht mehr in der Lage sind, ihre Aufgaben zu erfüllen, driftet unsere Gesellschaft ab. Und das ist unsere gemeinsame Aufgabe, dagegen zu wirken und immer wieder einzufordern, dass die Gelder dafür da sind. Wo kein Bus mehr fährt, wo kein Schwimmbad mehr eröffnet, wo Schulen verfallen, wenn wir es uns nicht mehr leisten können, dann driftet unsere Gesellschaft auseinander. Und wir wissen alle, liebe Kolleginnen und Kollegen, was das bedeutet. Und deswegen müssen wir auch es sehr ernst nehmen, im Kampf gegen den Rechtsextremismus immer zusammenstehen und vor allem hier das Rückgrat der Demokratie, die Städte auch stark machen, dass sie ihre Aufgaben erfüllen können und die Stadt zusammenhalten können, liebe Kolleginnen und Kollegen. Und die Stadt München, das hat sie immer bewiesen in der Vergangenheit und dafür steht sie auch in der Zukunft in den schwierigen Zeiten. Wir sind für eine Gesellschaft, die hilft und die füreinander da ist, die füreinander einsteht. Und darauf, liebe Kolleginnen und Kollegen, könnt ihr euch weiterhin verlassen. Und ihr könnt euch auch darauf verlassen, dass wir verantwortungsvoll davon umgehen, dass wir weiter von Bund und Land auch fordern, dass wir hier auch auskömmlich für diese Stadt auch finanziell da sein können und die Stadt am Laufen halten.
7: Sozialbürgermeisterin Verena Dietl war das auf der 1. Mai-Kundgebung am Münchner Marienplatz. Zum Schluss des 1. Mai-Beitrags noch etwas Musik. Working Class Hero in der Version von Marian Faithfull.

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1: In Mali haben vor einer Woche Dschihadisten und Tuareg-Rebellen erstmals gemeinsam Einrichtungen der Armee und der Militärregierung angegriffen. Na, bist du dran, Tina?
2: Ich war eigentlich mit dem Programm für morgen.
1: Weil dann da, aber macht es.
2: Ja, weil wir sind ein bisschen knapp schon. Okay, dann mache ich das mal schnell. Also, Programm am morgigen Dienstag. 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
1: Und nochmal zu Mali. In Mali haben vor einer Woche Dschihadisten und Tuareg-Rebellen erstmals gemeinsam Einrichtungen der Armee und der Militärregierung angegriffen. Dabei wurde auch der Verteidigungsminister getötet. Experten sprechen von einer neuen Phase des Konflikts in dem Land. Die malische Militärregierung erklärte kurz darauf, die Angriffe seien offenbar beendet. Mehrere Fragen blieben jedoch offen, darunter wer die Kontrolle über die Stadt Kidal im Norden des Landes innehat. Die Tuareg-Rebellen behaupten, Kidal eingenommen zu haben. Die Front für die Befreiung des Azawad teilte mit, malische Soldaten und russische Söldner hätten sich aus Kidal zurückgezogen. Man habe zuvor eine Einigung über einen friedlichen Abzug erzielt. Wie sieht nun die Lage wirklich aus? Und wie steht es um die Zukunft der Militärregierung? Christoph Steinbrink, Kenner des frankophonen Afrika, versucht Antworten auf die Frage zu finden.
4: Das ist sehr schwer einzuschätzen. Mali ist ein sehr unruhiger Staat. Die ganzen Aufstände, von denen wir jetzt auch wieder hören, die haben ja schon 2012 begonnen. Wir erinnern uns, damals sind die Franzosen einmarschiert. Später kam eine internationale Truppe, MINUSMA, glaube ich, hieß sie. Und jetzt hat es am 25. April, also noch gar nicht lange her, eine ganz dramatische Großoffensive gegeben. Fachleute und Beobachter sagen, das habe eine neue Qualität gehabt in den Angriffen, weil das sei eine riesige koordinierte Offensive gewesen in ganz vielen Landesbereichen und hat auch die Hauptstadt Bamako erreicht. Also nicht nur den unruhigen Norden, sondern auch die Hauptstadt. Und diese Analyse ergibt, dass verschiedene große Städte gefallen sind, darunter die berühmte Stadt Kidal. Das ist im Nordosten. Man muss sich Mali vorstellen, das ist ein spitzes Dreieck, was an der einen Seite eine Grenze mit Mauretanien hat und die andere Seite des spitzen Dreiecks ist Algerien. Und darunter hängt ein größeres Gebiet. Kidal ist eine ganz wichtige historische Stadt der Tuareg. die schon 2012 damals angefangen haben, von hier aus einen Aufstand gegen die Zentralregierung zu leisten. In Kidal war eine russische Garnison stationiert, die nach dem Abzug der internationalen MINUSMA-Truppe 2022 da oben die ganzen Einrichtungen übernommen hat. Und das Blamable für die Russen an diesem 25. April war, dass sie mit den aufständigen Tuareg ein ihr Afrika-Korps-Abzug haben verhandeln müssen. Also die konnten dann nicht einfach in die Jeep steigen und abhauen, sondern sie haben verhandeln müssen, dass sie unbeschadet aus diesem Eck wieder rauskommen. Es sind noch ein paar andere Städte gefallen und das Dramatische, weil das letzter Punkt zur Unterstreichung der Thematik ist, es gibt eine der größten Militärbasen in der Nähe der Hauptstadt Bamako, das ist Kita. Da waren also die wichtigsten Führungsgestalten der Junta, darunter auch der Verteidigungsminister, der Sadio Camara. Und wir wissen inzwischen, der ist ermordet worden, ein Teil seiner Familie auch. Und das war eine ganz zentrale Figur in dieser Putschistenregierung, die seit 2020 das Land regiert. Denn er hatte den Draht immer nach Moskau und der ist einfach ermordet worden. Das ist ganz, ganz dramatisch, weil das eine vernichtende Niederlage eigentlich ist für die Zentralmacht in Bamako, kann man sagen.
5: Die Aufständischen im Norden, die bestehen ja eigentlich aus zwei Hauptgruppen. Einmal die Tuareg und einmal eine der Islamisten. Wie kommen diese beiden überhaupt zusammen und was haben die für Vorstellungen oder Ziele?
4: Das ist eine sehr gute Frage, die ist überhaupt nicht einfach zu beantworten. Einfaches Beantworten, ich nenne mal einfach die zwei Hauptformationen, auf die du anspielst. Ich nenne die französischen Namen. Das ist einmal die FPLA, die Front de Libération Populaire de la Azawad. Das ist die Volksbefreiungsfront für Azawad. Das ist der Name in der Tuareg-Sprache Tagi, ihr Land. Und das andere ist GSIM, die Gruppe de Soutien de l'Islam et des Musulmans, heißen die, also eine Verteidigungsgruppe für Islam und Moslems. Das ist so ein Allerweltsname. Und interessant ist, der Chef von dieser Gruppe, den kennen wir bei Radio Loha schon seit langem, sage ich mir ironisch, das ist der Iyad Aga Khali. Den kennen wir auch schon aus Aufständen in Algerien und der geistert eigentlich bei allen islamistischen Frontstellungen in diesem Teil der Sahelzone herum. Wie die beiden miteinander kommunizieren, ist ein ganz großes Fragezeichen. Man weiß es nicht genau. Sie sind sich aber in einem Punkt einig und der Punkt ist, die Russen müssen abziehen, das wird besonders von den Tuareg vertreten, weil die Russen sie primär in der ehemaligen französischen Garnisonstätte im Norden. Die wollen also, dass die Russen ganz komplett aus dem Land verschwinden. Zur Erinnerung, das berühmte Afrika-Korps ist ja die Übernahme der Wagner-Truppe. Und die Islamisten sind in ganz verschiedenen Kombinationen einig über Niger, Südalgerien. Die sind auch im Niger und in diesen ganzen Sahelzonen unterwegs und versuchen immer sozusagen hier einen islamischen Staat zu errichten. Und die sind von den Kräften her nicht in der Lage, ein Land wie Mali insgesamt zu beherrschen. Aber wenn man darüber nachdenkt, was kann der Grund gewesen sein, dass sie hier zuschlagen, mache ich mal so drei naheliegende Ziele aus. Das eine ist, sie haben nicht vor Großstädten,

0: massiert. Und der dritte Punkt ist, sie werden, damit sie überleben, natürlich auch darauf achten müssen, dass sie zumindest eine minimale Akzeptanz durch die lokale Bevölkerung erfahren. Sonst können sie nicht verstecken, sonst können sie nicht Überraschungsangriffe fahren. Sie brauchen natürlich auch eine Unterstützung, eine Infrastruktur, so wie ungefähr die sich bewegen können. Also das ist eher, wenn du mich fragst, so ein Versuch, das gesamte Land, und das ist wirklich ein riesiges Land, zu destabilisieren, um die Junta zum Einschluss zu bringen.
1: Aber was kommt dann hinterher? Haben wir einen neuen Staat, Aserbaidschan, in dem dann ein Bürgerkrieg herrscht zwischen den Tuareg und den Islamisten?
0: Es gibt keinen Plan. Ich bin ein bisschen im Zweifel, ob die beiden Gruppen auch als Bündnis zusammenhalten werden. Bei den Tuareg ist das relativ klar. Die haben einen historischen Siedlungsraum in diesem eben genannten Spitzendreieck, weil das ein Siedlungsgebiet ist, was historisch immer von Tuareg besiedelt ist. Und die träumen davon, dass sie eigentlich nach der Herrschaft, nach der Kolonialzeit durch die Franzosen, das war ja mal ein französisches Kolonialgebiet, eigentlich freikommen. Das ist eine relativ klare Sache. Wie die überleben wollen, das steht auf einem ganz anderen Blatt, weil im Norden gibt es keine Infrastruktur, da gibt es Städte wie Timbuktu und anderen, eigentlich keine wirtschaftliche Basis. Also das ist mir auch nicht ganz klar. Was aber interessant ist, dass die Tuareg ja schon mal sehr nah an diesem Gelingen war, nämlich 2015, auch das haben wir in Lora immer wieder gebracht, gab es in Algier unter der Ägide der Algerier einen Versuch, zwischen den damals nur Tuareg-Seite rebellierenden Gruppen und der Zentralregierung in Bamako zu vermitteln. Und es gab ein Friedensabkommen, das ist aber verschiedentlich von der zentralen Macht gebrochen worden, sodass ab 2020, als die Franzosen dann anfingen abzubauen, auch die Tuareg sich daran nicht mehr gehalten haben und das Abkommen aufgekündigt haben. Und in diesem Abkommen war eigentlich eine relative Autonomie im Norden von Mali, aber unter Anerkennung einer Zentralmacht in Bamako vorgesehen. Damit hatten sich damals die Tuareg einverstanden erklärt. Es gibt bisher kein Bulletin, was in irgendeiner Weise von den Aufständischen genauer sagt, was die politischen Endziele sein soll, auf die sie hinarbeiten.
1: Wie wird es mit der noch Zentralregierung, die ja weitgehend auf Bamako beschränkt ist, momentan weitergehen?
0: Auch das ist eine Frage, die ein bisschen schwierig zu beantworten ist, weil wir wissen gar nicht, es gibt so 5 Generäle. Ich habe in einer afrikanischen Zeitung ein Bild von allen 5 gefunden. Da ist auch der Sadio Kamara noch drauf, der eben weggebombt worden ist, der Verteidigungsminister. Das sind alles harte Militärs. Und ich habe was ganz Interessantes gefunden, was ich auch schon früher mal recherchiert habe, dass ein Grund für die Zentralmacht, die jetzt so schwach erscheint nach diesem 25. April, besteht in einem Riesenkampf innerhalb der Armee. Also ich habe einen Artikel gefunden über eine afrikanische Zeitschrift, die sagt, es hat dort seit Monaten interne Kämpfe gegeben von Clans, von herrschaftswilligen Generälen. Es hat einen Kampf gegeben, der so weit geführt ist, dass innerhalb der Regierung der eine Minister einen Teil der Truppen weggesperrt hat von einem anderen Minister und umgekehrt. Am 12. April hat es eine Kommandoaktion gegeben, wo einige befreit worden sind. Man weiß gar nicht, wer das Kommando angeführt hat, aber alles intern von der Armee. Und daraufhin hat die Regierung, soweit sie überhaupt noch als Regierung fungiert, einen Teil der Generäle ins Gefängnis gesteckt. Also es ist, man kann sagen, ein Clankrieg innerhalb des Sicherheitsapparates. Auch die Armee ist sich nicht ganz grün mit der Nationalgarde. Das sind also verschiedene Generäle, die verschiedenen Ethnien angehören und die da um Einfluss sich kümmern. Und der Vorwurf eigentlich der Bevölkerung vor allen Dingen ist, dass die Armee nicht kampffähig war, als dieser Generalangriff am 25. April von den vorhin genannten beiden Organisationen erfolgt ist. Also ein ziemlich zersplittertes Gebilde. Es ist schwer zu sagen, ob es der Staat zerfällt. Die Gefahr ist durchaus da, aber im Moment sieht es noch nicht so aus, weil die Armee natürlich ihre Macht nicht aus der Hand gibt und versucht, ihre internen Querelen zu regeln. Aber ob das auf Dauer gut geht, ist es sehr schwierig vorauszusagen.
1: Dann gibt es ja auf der anderen Seite noch dieses Bündnis der Militärdiktaturen von Mali, von Niger und von Burkina Faso. Haben die was damit zu reden?
0: Von denen ist von nirgends die Rede, auch in der französischen Presse, die meistens gerade in Le Monde hat eine sehr gute

0: Afrika-Abteilung über solche Sachen berichten würde, ist nichts gesagt. Ich vermute mal, dass Niger und Burkina Faso zutiefst beunruhigt sind, denn die haben ja ein Dreiergebündnis gebildet. Die sind ja aus der Westafrikanischen Wirtschaftsunion ausgestiegen. Die haben ja auch versucht, eine eigene Armee aufzustellen, weil sie das Problem der Terroristen auf eigenem Staatsgebiet alle drei haben. Die halten im Moment ganz still. Aus deren Hauptstädte ist bisher nicht eine einzige Stellungnahme erfolgt. Die einzigen, das haben die Franzosen, die Russen haben was gesagt. Und natürlich hat Guterres von der UNO gesagt. Und auch die EU ist beunruhigt, weil das ja natürlich auch Sicherheitsinteressen der NATO betrifft. Und die Amerikaner waren ja ganz dick da unten drin. Die haben dann keinen Stützpunkt, aber einen Horchposten. Die haben auch aufgerufen, dass da unten Frieden zu herrschen. Aber ich glaube, die Amerikaner haben im Moment kein Interesse, in irgendeiner Weise sich zu engagieren. Also von diesem Dreierbündnis im Moment ist noch keine Truppen geschickt worden zur Verstärkung. Hätte man ja erwarten können, weil die ein Militärbündnis geschlossen haben, die drei Länder, dass die anderen beiden ihrem Bruderstaat sozusagen zur Hilfe eilen. Das ist nicht erfolgt.
1: Soweit Christoph Steinbrink mit seiner Einschätzung zu Mali.
2: Und das war das Magazin. An der Technik begleitet sie auch noch für die weiteren Stunden Wolfgang Ulbrich. Danke dir, Wolfgang. Verantwortlich war Walter Heindl und wir verabschieden uns für heute und wünschen Ihnen einen interessanten Abend bei München, bei Lora München.

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Herzlich willkommen zu Widerspruch, dem philosophischen Magazin für Gesellschaftskritik hier im Forum Aktuell bei Radio Lora auf der 92.4. Heute mit einer Sendung über den digitalen Überwachungskapitalismus, wie er sich durch die Macht der digitalen Großkonzerne Google, Facebook, Apple, Microsoft und Amazon und ihrem Zugriff auf die Daten der Internetnutzer entwickelt hat. Am Mikrofon begrüßt Sie dazu Wolfgang Torwart. Viele Menschen werden derzeit von einem unguten Gefühl erfasst, dass sich in den westlichen Industriegesellschaften eine sehr unheilvolle Transformation vollzieht. Vom westlichen Industriekapitalismus hin zu einem digitalen Überwachungskapitalismus, der die Überwachung und Manipulation der Bevölkerung in einem noch nie dagewesenen Maße möglich gemacht hat. Der Begriff Überwachungskapitalismus wurde 2018 von der US-amerikanischen Wirtschaftswissenschaftlerin Shoshana Zuboff geprägt, die die Demokratie durch die Macht der Internetgiganten gefährdet sieht. Fassen wir zunächst noch einmal die Gefährdung der Demokratie durch den global entwickelten Kapitalismus zusammen. Etwa seit dem Jahr 2000 wurde durch den Prozess der Globalisierung damit eine neue Qualität des Industriekapitalismus erreicht. Die Akkumulation von Kapital führte zu derart starken Machtkonzentrationen, dass sich die Verteilung der Macht zwischen den nationalen Regierungen und den international agierenden Großkonzernen sehr stark zugunsten der internationalen Großkonzerne verschob. Der Kapitalismus mutierte zum autoritären Industriekapitalismus. Der renommierte Bielefelder Soziologe und Konfliktforscher Wilhelm Heidmeier, von dem der Begriff stammt, hat diese Machtverschiebung und ihre Auswirkungen in vielen seiner Studien untersucht. Zusammenfassend spricht er davon, dass im Zuge der Globalisierung die jeweiligen nationalen Politiken einen dramatischen Kontrollverlust, die international agierenden Konzerne dagegen einen enormen Kontrollgewinn erfahren hätten, sodass sich schließlich im globalen Maßstab ein autoritärer Kapitalismus etabliert hätte. Das Druckmittel der international agierenden Großkonzerne auf die nationalen Politiken resultierte aus ihrer neuen Ungebundenheit an nationale Standorte. Das Hauptargument lautete im Kern immer wie folgt: Wenn die jeweiligen nationalen Regierungen den Großkonzernen nicht günstige Investitionsbedingungen zugestehen, mit einer unternehmerfreundlichen reduzierten Steuerpolitik und Milliardensubventionen aus Steuergeldern, dann würden sich die Unternehmen Produktionsstandorte in anderen Ländern suchen, nämlich da, wo Umweltstandards, Löhne und Arbeitsschutz niedriger seien und sich die Regierungen kooperativer zeigten. Das heißt, die politische Klasse in den westlichen Industriegesellschaften war immer mehr dazu gezwungen, eine Politik umzusetzen, die primär ökonomischen Interessen diente. Die Spielräume einer demokratischen Politik über die partikularen Interessen der Ökonomie hinaus verschwanden zunehmend. Der Soziologe Heidmeier spricht deshalb auch von einer zunehmenden Demokratieentleerung der westlichen Industriegesellschaften. Das heißt, die Demokratien bleiben in diesen Staaten formal weiter bestehen. Es gibt auch freie Wahlen. Dies ändert aber nichts an der Grundtatsache, dass den formalen Demokratien der demokratische Inhalt, nämlich das Wohl aller Mitglieder der Gesellschaft, vollständig abhanden gekommen ist. Die formale Demokratie verträgt sich in den westlichen Industriegesellschaften mit dem gänzlich undemokratischen Inhalt einer primären Durchsetzung besonderer, nämlich ökonomischer Interessen. Laut dem Soziologen Heidmeier werden die westlichen Demokratien aber noch von einer anderen Seite bedroht. Neben die Aushöhlung der Demokratie durch die Macht der internationalen Großkonzerne tritt die Abwendung immer breiterer Bevölkerungskreise von der Politik, von der sie sich, zu Recht, nicht mehr vertreten sehen.
Dies führe zu einer fortschreitenden politischen Radikalisierung und schließlich, so Heidmeier, einer Abwendung vom demokratischen System insgesamt. Dem Kontrollgewinn der Ökonomie entspricht so der Kontrollverlust der Politik, der sich nach Heidmeier im Kontrollverlust auf der individuellen, biografischen Ebene weiter fortsetzt. Die Menschen erfahren sich auch im privaten Leben zunehmend nicht mehr als aktive Gestalter ihrer eigenen Lebenspläne, sondern nur mehr als Objekte eines alles beherrschenden ökonomischen Prozesses der maximalen Kapitalverwertung. Die Erfahrung des Kontrollverlustes auf der biografischen Ebene, nämlich eines wiederholten Kontrollverlustes, gilt in besonderem Maße für Menschen, die noch in der DDR sozialisiert wurden. So führe die Erfahrung des biografischen Kontrollverlusts zu gesellschaftlicher Desintegration, zunehmender Radikalisierung breiter Bevölkerungsschichten und schließlich zu einem Erstarken der politischen Rechten, die sich nicht mehr an der Demokratie, sondern am Führerprinzip orientiere. Heidmeier hat den Aufstieg der AfD in Ost- und Gesamtdeutschland früh vorhergesagt und mit vielen seiner Studien begleitet. Nun zur digitalen Revolution und ihren Auswirkungen, die zu einer weiteren qualitativen Transformation des Kapitalismus geführt hat. Die digitale Revolution, der allgemeine Gebrauch von Personal Computern, Smartphones und die umfassende Internetnutzung hat das Leben der meisten Menschen auf diesem Planeten grundlegend verändert. Im Jahr 2023 nutzten auf der ganzen Welt 6,92 Milliarden Menschen ein Smartphone. Das sind über 86% der Weltbevölkerung. Durch den Gebrauch von Computern und Smartphones hat sich etwas etabliert, was in der Forschung mit dem Begriff Hyperkonnektivität benannt wird, womit die umfassende digitale Vernetzung eines jeden Menschen im täglichen individuellen Lebensvollzug gemeint ist. Weltweit waren die Menschen mit Computern und Smartphones im Jahre 2023 im Durchschnitt 7 Stunden im Internet unterwegs, täglich. Die Informationsrevolution und das Internet aber besitzen ein doppeltes Gesicht. Einerseits ermöglicht es dem Einzelnen, eine fast unbegrenzte Menge an Informationen zu praktisch allen Wissensgebieten aus den verschiedensten Quellen zu recherchieren. Damit wird die frühere Informationshoheit des Staates relativiert, denn vor der Einführung des Internets war es für die Regierungen vergleichsweise einfach, bestimmte Botschaften über Rundfunk, Zeitung, Fernsehen und andere Medien zu verbreiten, während es vergleichsweise schwierig war, diese Botschaften kritisch zu hinterfragen. Andererseits konfrontiert der praktisch grenzenlose Informationszugang den Internetnutzer mit einem derartigen Übermaß an Informationen, dass dabei alle Kapazitäten der Aufnahmefähigkeit überschritten werden. Manche Menschen ertrinken heute regelrecht in der Informationsflut. Man weiß aus der psychologischen Forschung, dass ein Übermaß an Information, das die Aufnahmefähigkeit überschreitet, zu einer Ermüdung und Verminderung der Aufmerksamkeit und schließlich Herabsetzung der Fähigkeit zu kritischem Denken führt. Die Hyperkonnektivität der Menschen im täglichen Lebensvollzug führt aber auch dazu, dass die Menschen mit jeder ihrer Internetaktivitäten viel mehr Informationen über sich preisgeben, als sie das selbst wollen und als ihnen das in den meisten Fällen bewusst ist. Denn immer, wenn wir ein Smartphone benutzen oder mit dem Computer eine Webseite aufrufen, schreiben wir 2 Texte. Einen, der uns bekannt ist, und einen Schattentext, der sich aus der Sammlung und Analyse unserer Internetaktivitäten ergibt. Dieser Schattentext wird ständig größer und ist für uns selbst nicht einsehbar. Die Vorteile der Nutzung des Internets werden also ständig mit der Preisgabe persönlicher Daten erkauft. Die grundlegende Tatsache der Preisgabe eines Schattentextes mit jeder unserer Internetaktivitäten und die weitreichenden Folgen, die sich daraus ergeben,
hat die US-amerikanische Wirtschaftswissenschaftlerin Shoshana Zuboff in ihrem 2018 erschienenen Buch »Das Zeitalter des Überwachungskapitalismus« in den Mittelpunkt ihrer Analyse gestellt. Ihr Ansatz geht davon aus, dass die digitale Revolution und der Aufstieg der Internetgiganten zu einem neuen Typ von Kapitalismus geführt haben, den sie Überwachungskapitalismus nennt. Grundlage dafür ist die gezielte Auswertung des sogenannten Schattentextes, den jeder Nutzer des Internets mit jeder seiner Aktivitäten als digitale Spur hinterlässt. In ihrem Buch »Das Zeitalter des Überwachungskapitalismus« schreibt Shoshana Zuboff: »Der Schattentext ist eine Anhäufung von Verhaltensüberschuss und dessen Analyse. Und er sagt mehr über uns, als wir selbst über uns wissen können. Es ist nach Zuboff praktisch unmöglich, nicht zu diesem Text beizutragen, denn der Schattentext nähere sich automatisch von unserer Erfahrung, während wir unsere üblichen und unumgänglichen Routinen sozialer Teilhabe absolvieren. Entscheidend ist, dass die unabsehbar große Menge persönlicher Daten der Internetnutzer von den Internetgiganten Google, Facebook, Apple, Microsoft und Amazon zu ihrem Eigentum erklärt wird und den Rohstoff eines neuartigen Geschäftsmodells bilden. Ermöglicht wird dieses neue Geschäftsmodell zuallererst durch die neue automatisierte Verarbeitungstechnologie der künstlichen Intelligenz. Die automatisierte Auswertung riesiger Datenmengen, Big Data, mittels künstlicher Intelligenz ist das entscheidende Mittel, den Schattentext eines jeden Internetnutzers lesbar und analysierbar zu machen, sodass die Daten personalisiert und individuelle Nutzerprofile erstellt werden können. Das persönliche Verhalten der Internetnutzer, das also zunächst nur in Form einer digitalen Spur eines Komplexes digitaler Daten vorhanden war, kann mittels künstlicher Intelligenz personalisiert und zu individuellen Nutzerprofilen umgewandelt werden, in denen das Verhalten der Nutzer abgebildet ist. Damit werden aber auch Vorhersagen über künftiges Verhalten der Internetnutzer möglich.

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2: Bei dieser Aneignung persönlicher Daten geht es letztlich gar nicht um die digitalen Daten selbst, sondern um die Berechenbarkeit menschlichen Verhaltens. Es kann nämlich diesen Daten abgelesen werden, und zwar genauer und verlässlicher, als die Nutzer dies selbst wissen. Es ist dieses neue Faktum, das ein epochal neues kapitalistisches Geschäftsmodell möglich macht und zugleich der Manipulation menschlichen Verhaltens, der Manipulation der öffentlichen Meinung, von Wahlen und ganzen Gesellschaften Tür und Tor öffnet. Im Jahre 2010 äußerte sich der damalige CEO, also so etwas wie der Vorstandsvorsitzende des Google-Konzerns, Eric Schmidt, in einem Interview mit dem monatlichen US-Magazin The Atlantic über Zukunftstechnologien und die Fähigkeiten, über die Google bereits verfüge. Diese Technologien würden, so Schmidt, die Art, wie Regieren funktioniert, vollkommen verändern. Google habe dabei so etwas wie ein Google-Implant, also die Implantierung eines Google-Chips in die Nutzer seiner Dienste, gar nicht nötig. Denn die Internetnutzer müssten bei Anfragen an die Google-Suchmaschine eigentlich gar keinen Text mehr eingeben, weil Google aufgrund der Auswertung aller bisherigen persönlichen Daten bereits eine klare Vorhersage des Nutzerverhaltens geben könne. Schmidt sagte über die Nutzer: Mit ihrer Einwilligung geben sie uns immer mehr Informationen über sich selbst, über ihre Freunde, und wir können die Qualität unserer Suchprozesse verbessern. Wir brauchen sie überhaupt nicht, damit sie irgendetwas eintippen. Wir wissen, wo sie sind, wir wissen, wo sie waren, wir können mehr oder weniger wissen, worüber sie gerade nachdenken. Aufgrund seiner Verfügung über Big Data ist Google aber auch sehr attraktiv für Geheimdienste. So pflegt das Unternehmen seit 2010 eine Partnerschaft mit dem amerikanischen Geheimdienst CIA und bietet wichtige Dienste für das US-Verteidigungs- und das US-Außenministerium an. Die Macht Googles durch seine Verfügung über persönliche Daten der Internetnutzer und durch die Art und Weise, wie es mit seiner Suchmaschine Wissen präsentiert, schlägt sich auch in seinem Marktwert von 2,5 Billionen US-Dollar nieder. Dies macht laut der deutschen Zeitschrift Wirtschaftswoche vom 4. Februar 2025 Google derzeit zum viertwertvollsten Unternehmen der Welt, nach Nvidia und den anderen Internetkonzernen Microsoft und Apple. Shoshana Zuboff nennt die von den Internetkonzernen vorangetriebene Privatisierung von Daten über Menschen und Gesellschaft dagegen eine illegale Datenkonzentration. Sie stellt nach Zuboff eine erste Stufe des Überwachungskapitalismus dar. Die zweite Stufe bildet die Privatisierung der Wissensproduktion, indem die Internetgiganten Entscheidungen darüber festlegen, was in erster Linie zu wissen werden kann, üben sie nach Zuboff eine epistemische Autorität aus. Ihre Autorität legt nämlich die Verteilung des Wissens fest. Zuboff schreibt: In einer Informationszivilisation wird die individuelle und kollektive Existenz durch Information erbracht und vermittelt. Aber was wird gewusst? Wer weiß etwas? Wer entscheidet, wer etwas weiß? Wer entscheidet, wer darüber entscheidet, wer etwas weiß? Dies sind die vier Fragen, die die Politik des Wissens im Digitalzeitalter beschreiben. Welches Wissen wird produziert? Wie wird dieses Wissen verteilt? Welche Autorität bestimmt diese Verteilung? Welche Macht stärkt diese Autorität? Der Wettstreit über die Antworten auf diese Fragen wird die Verteilung des Lernens in der Gesellschaft formen, als der fundamentalen Grundlage der sozialen Ordnung in einer Informationsgesellschaft. Derzeit jedoch sind es die Giganten des Überwachungskapitalismus, Google Alphabet, Facebook Meta, Apple, Microsoft und Amazon, die die Antworten auf jede dieser Fragen bestimmen, obwohl sie nie als Regierung gewählt wurden. Wir haben durch die Möglichkeit des Internets nicht nur Zugang zu fast unbegrenzter Information bekommen, wir werden in unserem Informationsstreben, aber auch in jedem unserer Schritte fortwährend durch Tracker und Cookies überwacht, in unseren Aktivitäten verfolgt, analysiert und durch die Wissenspräsentation der großen Internetsuchmaschinen gezielt beeinflusst und manipuliert. Eines der wirksamsten Werkzeuge bei der gezielten Gestaltung dessen, was als öffentliches Wissen gilt, besteht im Suchergebnis-Ranking der Google-Suchmaschine. Je nachdem, ob ein Suchergebnis weiter oben oder weiter unten in der Liste der Suchergebnisse angezeigt wird, ist es möglich, erwünschte Inhalte zu fördern und unerwünschte Inhalte in der Liste nach unten zu verbannen oder gar nicht anzuzeigen. Dasselbe Prinzip des Rankings und damit auch der Aufmerksamkeitssteuerung gilt übrigens auch für das Verfassen von Nachrichten, etwa auch im öffentlich-rechtlichen Rundfunk. Auch hier kommt es zu einem die Aufmerksamkeit steuernden Ranking dadurch, was als erste und damit bedeutendste Nachricht präsentiert wird und was in den Nachrichten gar nicht erscheint. Das Ergebnis bei der Google-Suchmaschine ist jedenfalls, dass durch das Ranking der Suchergebnisse einer Person oder bestimmtem Wissen Bedeutung verliehen oder entzogen wird. Eine Forschungsstudie aus dem Jahr 2015 von Epstein und Robertson zeigte, dass die Gedanken und Gefühle von Nutzern stark davon geprägt wurden, ob ein Suchergebnis weiter oben oder weiter unten auf der Ergebnisliste angezeigt wurde. Die Forscher sprachen dabei von einem sogenannten Suchmaschinenmanipulationseffekt, der darin besteht, dass bestehende Kauf- oder auch Wahlpräferenzen der Nutzer durch das Ranking der Suchmaschinen verändert wurden, indem die Nutzer ihre Aufmerksamkeit und ihre Wahlpräferenzen unwillkürlich auf die oberen Suchergebnisse konzentrierten. Weiter untersuchten die Forscher aber auch, dass Google vom Unternehmen, aus welchem Grund auch immer, favorisierte Kandidaten weiter oben platzierte, um ihnen damit Vorteile zu verschaffen. Wer nicht unter die ersten 10 Suchergebnisse auf Seite 1 landet, verschwindet aus dem Aufmerksamkeitsbereich und versinkt in der Bedeutungslosigkeit. 90% aller Internetnutzer gehen niemals zur zweiten Seite der Ergebnisliste weiter. Google fungiert damit also als eine Art Türsteher des Wissens, der große und bekannte Websites, also Internetauftritte mächtiger oder favorisierter Unternehmen und Organisationen bevorzugt, unbekannte Websites und abweichende oder ungelegene Meinungen dagegen benachteiligt. Die Wirtschaftswissenschaftlerin Shoshana Zuboff warnt wegen der umfassenden persönlichen Informationen, die heute von jedem Internetnutzer automatisch weitergegeben werden, der Schlüsse, die auf der Grundlage von Persönlichkeitsprofilen über künftiges Verhalten gezogen werden können, und der ungeheuren Macht des Rankings von Suchmaschinen, die darüber entscheiden, wer als wichtige Persönlichkeit und was als respektables Wissen gelten soll, vor den Gefahren, Zitat, einer beispiellosen, vom Überwachungskapitalismus geschaffenen Asymmetrie von Wissen und Macht. Wir haben also durch die Globalisierung nicht nur eine beispiellose Polarisierung der Industriegesellschaften in eine Schicht wenig und eine Schicht exorbitant vielbesitzender erfahren, sondern wir sehen uns jetzt auch dem Zugriff einer durch die digitale Informationstechnologie geschaffenen Klasse von extrem mächtigen Internetkonzernen ausgeliefert, die über die Art und Weise der Präsentation und die gesellschaftliche Verteilung von Wissen entscheiden. Dies öffnet immer umfassenderen Manipulationen dessen, was als öffentliche Meinung gilt, Tür und Tor. Die Internetgiganten treiben damit insgesamt nach einem Wort Zuboffs die Kommodifizierung des menschlichen Verhaltens selbst voran. Das heißt, das menschliche Verhalten selbst, wie es in digitalen Datensammlungen erfasst ist, und vor allem seine Vorhersagbarkeit wird zu einer verkäuflichen Ware, die eine neue Art von Märkten etabliert, die Shoshana Zuboff verhaltensorientierte Zukunftsmärkte nennt. Während der globalisierte Industriekapitalismus die Natur mit verheerenden Folgen ausnutzt und kontrolliert, nutzt und kontrolliert der digitale Überwachungskapitalismus die menschliche Natur, das menschliche Verhalten, mit einer totalitären Ordnung, einem Zeitalter des Überwachungskapitalismus als Endpunkt der Entwicklung. Schon 2013 hatte der Whistleblower Edward Snowden aus ethischen Gründen und Kritik am Ausmaß der geheimen Überwachungsprogramme die umfassende Spionagetätigkeit des US-Geheimdienstes NSA offengelegt, bei der sich die NSA über alle nationalen und internationalen Gesetze hinwegsetzte. Nach seiner Flucht ins Ausland forderten die USA, die ihre Überwachungsprogramme als Akte zur Bewahrung der nationalen Sicherheit verstanden und verstehen, seine Auslieferung, um ihm wegen Gefährdung der nationalen Sicherheit den Prozess zu machen. Es gehört zu den äußerst beschämenden Fakten der europäischen Geschichte, dass sich auf US-amerikanischen Druck hin kein einziges europäisches Land bereit erklärte, Snowden Schutz oder politisches Asyl anzubieten. Snowden kannte als Insider den Stand der damals möglichen digitalen Überwachungstechnik und sah als äußerst intelligenter Warner die Überwachungstechniken, die durch die Verknüpfung von Big Data mit der künstlichen Intelligenz möglich würden, sehr klar voraus. In einem Interview, das er im April 2020 vor dem Hintergrund der damals grassierenden Corona-Pandemie dem um Hintergrundberichte bemühten US-Nachrichtenkanal Vice News gab, führte Snowden überaus hellsichtig aus, Zitat, »Was gerade gebaut wird, ist die Architektur der Unterdrückung. Jetzt wissen Sie, wie hoch Ihre Herzfrequenz ist, wie hoch Ihr Puls ist. Was passiert, wenn Sie anfangen, diese Daten zu vermischen und künstliche Intelligenz darauf anzuwenden?« Des Weiteren sah Snowden die Restriktionen, die von den nationalen Regierungen als Reaktion auf die Corona-Pandemie angeordnet wurden, als einen Testlauf für die Einübung der Bevölkerung in den Gehorsam gegenüber der Regierung an. Man kann sich des Eindrucks nicht erwehren, dass die Restriktionen während der Corona-Pandemie der disziplinierende Auftakt war für eine immer stärker werdende gezielte Manipulation der Bevölkerung durch eine medial vorgegebene öffentliche Meinung.

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1: Sie hören eine Sendung des Widerspruch, des philosophischen Magazins für Gesellschaftskritik, hier im Forum Aktuell bei Radio Lora auf der 92.4. Heute mit einer Sendung über den neuen digitalen Überwachungskapitalismus. Im ersten Teil der Sendung haben wir gesehen, wie der Zugriff auf die Big Data der Internetnutzer und die daraus entwickelten individuellen Persönlichkeitsprofile, aber auch die Präsentation von Wissen und damit der Zugriff auf das Wissen selbst die Macht der Internetgiganten begründet. Eine der bedrohlichsten Folgen des sich aus der Synthese von Big Data und dem Einsatz künstlicher Intelligenz ergeben, ist die Möglichkeit vorsätzlicher Manipulation des Nutzerverhaltens bis hin zu seinem Wahlverhalten. Diese ergibt sich aus der Berechenbarkeit des Nutzerverhaltens als Ergebnis der Durchforstung des Data Minings der riesigen Datenmengen Big Data von Internetnutzern mit einer automatisierten künstlichen Intelligenz, die detaillierte Persönlichkeits- und Verhaltensprofile erstellt. Dadurch wird nicht mehr nur personalisierte Werbung, sondern jetzt auch gezielte Meinungs- und Verhaltensbeeinflussung, Manipulation der öffentlichen Meinung, politische Kampagnen, Wahlmanipulationen und gesellschaftliche Destabilisierung bis hin zur vorsätzlichen Gesellschaftsveränderung möglich. Ein Beispiel für die gezielte Beeinflussung der öffentlichen Meinung und die manipulative Macht der neuen sozialen Medien im Internet, also Facebook, Twitter, TikTok, Telegram und andere, bilden die Aktivitäten der 1993 vom britischen Werbe- und Propagandafachmann Nigel Oakes gegründeten Unternehmensgruppe für Verhaltensforschung und strategische Kommunikation, der SCL Group. Strategic Communication Laboratories. Ein Tochterunternehmen von SLC waren die britische Firma Cambridge Analytica und die kanadische Datenanalysegesellschaft Aggregate IQ. SLC meldete infolge des Cambridge Analytica-Skandals 2018 Insolvenz an. Die Tätigkeitsgebiete der SLC Group waren Verhaltensforschung, psychologische Kriegsführung und strategische Kommunikation. Das Unternehmen arbeitete mit dem britischen und US-amerikanischen Verteidigungsministerium, der CIA und der NATO zusammen, bezeichnete sich selbst als globale Wahlsteuerungsagentur und warb ganz offen damit, durch spezielle psychologische Operationen, Wahlmanipulationen und gesellschaftliche Umstürze in vielen Ländern auf dem ganzen Globus zu organisieren. Zu den Tätigkeitsfeldern gehörten aber auch politische Kampagnen, etwa im Nahen Osten, in Asien und Afrika, und die Unterstützung autoritärer Regime bei der Stabilisierung ihrer Macht durch inszenierte Proteste oder gezielte Medienkampagnen. So entwickelte die SLC Group etwa eine Strategie für die Sicherung der autoritären Herrschaft in den Vereinigten Arabischen Emiraten oder entwarf, wie 2015, für den saudi-arabischen König Salman ibn Abd al-Aziz und den Kronprinzen Mohammed bin Salman, der durch Todesurteile und Mordaufträge bekannt wurde, auf Grundlage einer detaillierten Bevölkerungsanalyse eine Strategie begrenzter Reformen zum Zwecke der langfristigen Sicherung der autoritären Herrschaft. Auch westliche Regierungen wurden von SLC in militärischen und sicherheitspolitischen Strategien beraten. Auf ihrer Internetseite sie wurde inzwischen gelöscht, erklärte die SCL Group, dass sie ihre Dienste weltweit besonders für Regierungen und Militärorganisationen anbiete. Das Unternehmen habe über 25 Jahre Programme zur Verhaltensveränderung in über 60 Staaten durchgeführt und sei für seine Arbeit in den Gebieten Verteidigung und gesellschaftliche Veränderung anerkannt. Datenmodellierung zeigten die Zukunft mit Hilfe von Data Mining Technologien, Statistiken und künstlicher Intelligenz könne man genau vorhersagen, wie Menschen sich zukünftig verhalten würden. Mittels strategischer Kommunikation, das heißt mit Propagandatechniken, könne man in Zielgruppen reale Veränderungen erzeugen. Dabei wende man digitale, traditionelle und persönliche Formen von Kommunikation an, um Zielgruppen zu informieren und zu beeinflussen. Der Cambridge Analytica-Skandal und die Manipulationstechnik des Mikro-Targeting. 2014 gründete die SCL Group eine britische Tochtergesellschaft, Cambridge Analytica. Hauptinvestor war der Informatiker und US-Multimilliardär Robert Mercer, ein politisch äußerst einflussreicher Unterstützer der republikanischen Make America Great Again-Bewegung und einer der wichtigsten Unterstützer Donald Trumps bei den US-Präsidentschaftswahlen von 2016. Man nannte ihn auch den Milliardär hinter Trump. Mercer war es auch, der 2014 den Brexit-Befürwortern in Großbritannien Datenanalysedienste zur gezielten Beeinflussung der Brexit-Abstimmung zur Verfügung stellte. Als Vizepräsident von Cambridge Analytica fungierte Stephen Bannon, zunächst enger Berater Mercers, dann Leiter der ultrarechten US-Meinungsseite Breitbart News und schließlich Leiter der Präsidentschaftskampagne Trumps, bevor er 2017 nach dem Amtsantritt von Donald Trump Chefstratege im Weißen Haus wurde. Bannon ließ damals verlautbaren, der Entscheidungskrieg der USA gegen China sei so unvermeidlich wie einst der Peloponnesische Krieg zwischen Athen und Sparta. Cambridge Analytica spielte 2016 beim knappen Ausgang der US-Präsidentschaftswahl zugunsten Trumps vermutlich die entscheidende Rolle. Die britische Firma Cambridge Analytica entwickelte ihre Manipulationstechniken auf der Grundlage der Forschungsergebnisse der Verhaltenspsychologen Michael Kosinski und David Stilwell. Diese hatten mit Daten von Facebook-Nutzern gearbeitet, um Profile der Nutzer zu erstellen und ihr Verhalten vorherzusagen. Dafür setzten sie an den freiwilligen Zustimmungsbekundungen den sogenannten Likes der Nutzer an. Likes, freiwillig abgegebene und höchst intime persönliche Bewertungen, sind ein sensibles und für die Erstellung von Persönlichkeitsprofilen besonders geeignetes Datenmaterial, weil von ihnen aus auf die individuellen Werte die Ausrichtung der Persönlichkeit eines Menschen zurückgeschlossen werden kann. Kosinski und Stilwell entwickelten aus den Daten ein Klassifikationsschema von 5 Persönlichkeitstypen, deren Verhalten durch folgende Grundzüge geprägt ist: Offenheit, Gewissenhaftigkeit, Extraversion, Verträglichkeit und Verletzlichkeit. Nach Angaben der Forscher reichten 10 Facebook-Likes dazu aus, um eine Person besser einzuschätzen als ein durchschnittlicher Arbeitskollege. Mit 70 Likes kenne das Programm die Person besser als deren Freunde, mit 150 Likes besser als die Eltern und mit 300 Likes könne die Maschine das Verhalten besser vorhersagen als der eigene Partner. Der Datenwissenschaftler Alexander Kogan baute auf diese Forschungen auf und bezahlte 320.000 Facebook-Nutzer für die Teilnahme an einem Persönlichkeitsquiz. Weil er dabei aber auch auf die Profile von durchschnittlich 160 Facebook-Freunden zugriff, was die Teilnehmer nicht wussten, sammelte er insgesamt Daten über 87 Millionen Facebook-Nutzer und verkaufte diese schließlich an Cambridge Analytica. Das Unternehmen nutzte diesen umfangreichen Datensatz, knüpfte an die Forschungsergebnisse von Kosinski und Stilwell an und entwickelte daraus eine ganz neuartige Beeinflussungstechnik, das sogenannte Mikro-Targeting. Eine Technik, die ursprünglich aus dem kommerziellen Marketing stammt und heute auf den Plattformen Facebook, Instagram, YouTube und Google für alle Werbefilme und personalisierte Anzeigenschaltung Standard ist. Ziel von Cambridge Analytica war es, das Kauf- und Wahlverhalten der Nutzer insgesamt vorherzusagen und gezielt zu beeinflussen. Und zwar durch personalisierte, auf den jeweiligen Charaktertyp zugeschnittene, verhaltensstimulierende Mitteilungen. Das heißt, den jeweils anvisierten Personen wurden maßgeschneiderte, manipulative Botschaften zugesandt, die genau auf ihre persönlichen Umstände abgestimmt und daher besonders effektiv waren. Vermutlich hat Cambridge Analytica auch 2016 beim knappen Ausgang des britischen Brexit-Votums mit 51,89% zu 48,11% eine entscheidende Rolle gespielt. Der Einfluss von Mikro-Targeting-Kampagnen auf Wahlen wird allgemein mit 3 bis 5% angegeben. Der frühere Cambridge Analytica-Mitarbeiter Christopher Wiley sagte vor dem britischen Parlament aus, über eine kanadische Tochterfirma der SCL Group, die Datenanalysefirma Aggregate IQ, seien Analysen und Strategien für das britische Vote Leave-Kampagnenteam erstellt worden. Die Macher von Vote Leave versprachen Großbritannien nach einem EU-Austritt pauschal eine goldene Zukunft und zeichneten ein düsteres Bild, sollte das Königreich in der EU verbleiben. Ein zentrales Versprechen lautete, durch einen Brexit könne London 350 Millionen Pfund pro Woche sparen. Nach einem Austritt könne dieses Geld dann in das britische Gesundheitssystem fließen, behaupteten die Vote Leave-Macher und illustrierten diese Forderung in einer Facebook-Anzeigenkampagne mit einem Bild einer älteren Dame in einem Krankenbett. Geld für britische Senioren statt für Bürokraten im fernen Brüssel. So lautete die manipulative Botschaft. Neben einer wachsenden Wirtschaft versprachen die Brexit-Befürworter, das Land werde wieder die eigenen Grenzen kontrollieren können und so Massenzuwanderung verhindern. So wurde in der Leave-Kampagne Angst geschürt, durch einen angeblich bevorstehenden EU-Beitritt der Türkei würden Millionen Menschen von dort nach Großbritannien strömen. Nachdem der Parlamentarische Ausschuss des britischen Unterhauses lange Druck ausgeübt hatte, musste Facebook 2018 schließlich personalisierte Anzeigen offenlegen, mit denen bei Facebook-Nutzern Stimmung für den Austritt gemacht worden war. In den Anzeigen wurde unter anderem behauptet, EU-Politiker würden britisches Geld für Limousinen ausgeben, zudem wolle die EU Teekessel verbieten und so die britische Teekultur zerstören. Die Anzeigen waren wiederum von der kanadischen SLC-Tochterfirma Aggregate IQ geschaltet worden.

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2: Cambridge Analytica und die Manipulation der US-Präsidentschaftswahl 2016. Die illegal erworbenen Daten der 87 Millionen Facebook-Nutzer dienten Cambridge Analytica auch dazu, im Wahlkampf für die US-Präsidentschaftswahl am 19. Dezember 2016 gezielt US-Wähler mit individuell zugeschnittener Wahlmanipulation ins Visier zu nehmen. Der Einfluss von Mikrotargeting auf Wahlen wird, wie bereits erwähnt, allgemein mit 3-5% angegeben. Das heißt, bei traditionell knappen Entscheidungen, wie etwa in den US-amerikanischen Swing States, Michigan, Wisconsin und Ohio, spielte diese individuell personalisierte und sehr effektive Wahlmanipulation eine entscheidende Rolle. Laut Medienberichten wurden die Wahlkämpfer, die für die Präsidentschaft Trumps 2016 von Haus zu Haus gingen, von Cambridge Analytica mit 32 unterschiedlichen Persönlichkeitsprofilen ausgestattet, wobei die Ansprache je nach Profil komplett anders ausfiel. Im Wahlkampf wurden zudem Wählergruppen, die wie Frauen oder Schwarze potenziell eher zu Hillary Clinton tendierten, gezielt mit aus dem Kontext gerissenen oder manipulierten Negativinformationen über Clinton manipuliert, um sie davon abzuhalten, überhaupt zur Wahl zu gehen. Eine öffentliche Debatte über diese Techniken wurde dadurch unmöglich gemacht, dass die irreführenden Anzeigen nur der ausgewählten Zielgruppe angezeigt und dann gelöscht wurden. Nähere Einzelheiten der Manipulation wurden im September 2020 bekannt, als die Londoner Reporter von Channel 4 News ihre Auswertung von zugespielten Dokumenten aus dem Trump-Präsidentschaftswahlkampf 2016 präsentierten. Es handelte sich um einen umfangreichen Datensatz von mehr als 5000 Dateien und fast 5 Terabyte Umfang, der im Zuge der Trump-Wahlkampfkampagne erstellt worden war. Er enthielt gekaufte kommerzielle Datensätze, die mit Facebook-Profilen verknüpft worden waren. Die Facebook-Dateien stammten zum Teil aus dem illegalen Datensatz von Cambridge Analytica, zum Teil aus Daten, die von der Republikanischen Partei zusammengestellt worden waren. Die Daten enthielten Details zu fast 200 Millionen einzelnen US-Wählern, zusammen mit algorithmischen Modellen, die zur Beurteilung von Persönlichkeitsmerkmalen, politischen Einstellungen, Verhaltensdispositionen, Interessen, Sorgen, Finanzen, sexuellen Orientierungen, Verletzlichkeiten und mehr verwendet worden waren. Damit sollte das Verhalten der Wähler in 16 Staaten manipuliert werden, die die Kampagne als wesentlich für einen Sieg Trumps erachtete, insbesondere in den wichtigen Swing States Michigan, Wisconsin und Ohio. Es war in den Medien allgemein vorausgesagt worden, dass wer diese Swing States gewinne, vermutlich die gesamte Präsidentschaftswahl für sich entscheide. Die Kampagne war ganz auf die Nutzer von Facebook konzentriert. Auch bei Facebook selbst waren Unternehmensmitarbeiter in die Kampagne eingebettet und halfen dem Trump-Team bei der Anwendung ihrer Beeinflussungstechniken, die sie die Werkzeuge nannten. Mit Hilfe von Facebook verfolgte Brad Parscale, Trumps Digitaldirektor, eine unkonventionelle Strategie. Denn die Kampagne identifizierte 3 Gruppen, die Trump wahrscheinlich am wenigsten unterstützen würden: weiße Liberale, junge Frauen und Afroamerikaner. Seine Kampagne zielte nun darauf ab, Trump dadurch zu stärken, dass er die Gegenkandidatin Clinton schwächte, indem insbesondere schwarze Bürger dazu bewegt würden, nicht zur Wahl zu gehen. Es handelt sich im Kern also um eine Abschreckungskampagne für potenzielle Clinton-Wähler, die sich auf die schwarzen Bürger in den entscheidenden Swing States konzentrierte. Die dafür eingesetzten Werkzeuge stammten aus der Standardpalette des Mikro-Targeting zur Beeinflussung von Facebook-Nutzern. Unterschwellige Hinweise, sogenanntes Nudging, also Anstupsen, gezielte Aktivierung des besonderen Persönlichkeitsprofils, psychologisches Mikro-Targeting, Empfehlungen, Echtzeitbelohnungen und Strafen, Gamification, das heißt Stimulation durch spielerische Elemente und mehr. Datenwissenschaftler von Cambridge Analytica, die schon an der Brexit-Kampagne Vote Leave mitgearbeitet hatten, arbeiteten jetzt mit Facebook-Mitarbeitern zusammen, um diese Werkzeuge gezielt bei ihrer Zielgruppe einzusetzen. Schwarze Bürger wurden mit Nachrichten ins Visier genommen, die auf deren detaillierte Persönlichkeitsprofile zugeschnitten waren und Hillary Clinton in schlechtem Licht zeigten. Dazu wurden Videos manipuliert, die Clinton zeigten, wie sie schwarze Jugendliche als Superraubtiere bezeichnete. Laut der Untersuchung von Channel 4 wurden fast 6 Millionen verschiedene Versionen dieser und ähnlicher Videos direkt in die Feeds der Zielpersonen bei Facebook platziert. Feeds sind die Inhalte, die beim Scrollen durch Social-Media-Plattformen, Nachrichtenwebsites oder anderen Anwendungen fortlaufend am Rand angezeigt werden. Diese beiläufig angebotenen Inhalte, meist Artikel, Bilder, Videos oder Werbung, werden aber von zielgerichteten Algorithmen ausgewählt und an die individuellen Nutzerprofile angepasst. Sie sind so gestaltet, dass sie bei den einzelnen Nutzern maximale Wirkung entfalten. Man wird durch Feeds also zielgerichtet mit Inhalten gefüttert, die direkt auf den spezifischen Gefühlshaushalt der einzelnen Nutzer einwirken und deren Verhalten motivierend oder abschreckend manipulieren. Um die Kampagnentätigkeit vor der Öffentlichkeit zu verbergen, wurden die meisten dieser Videos als sogenannte dunkle Posts geliefert, das heißt als nicht öffentliche Nachrichten, die nicht für alle Follower sichtbar sind, sondern nur für die ausgewählten Zielpersonen. Der Leiter der digitalen Trump-Kampagne, Parscale, beschrieb es so: Nur die Leute, die wir sehen wollen, sehen die Inhalte. Alle Videos und Botschaften rückten das dominierende Ziel der Kampagne in den Mittelpunkt, die schwarzen Bürger in den Swing States dazu zu bewegen, sich die Meinung zu eigen zu machen, es sei der effektivste Ausdruck des schwarzen Protests, nicht zur Wahl zu gehen. Verstörende Informationen in verstörenden Zeiten. Durch die universale Verbreitung des Internets und die Möglichkeit der Analyse riesiger Datenmengen mithilfe der künstlichen Intelligenz haben sich dem Kapitalismus der Superreichen und Supermächtigen neue Wege der Machtausübung durch gezielte Manipulation Einzelner wie auch der öffentlichen Meinung eröffnet. Dies hat die Aushöhlung der Demokratie und die Verschiebung der gesellschaftlichen Macht weg von den nationalen Regierungen hin zu den global agierenden digitalen Großkonzernen weiter vorangetrieben. Propaganda und digitale Manipulationskampagnen auf Grundlage personalisierter digitaler

Musks sozialer Plattform X mit mehr als 40.000 Posts und gezielten Werbeschaltungen mit verfälschten Aussagen von Brosius Gersdorf bis hin zum Vorwurf des Plagiats und weitere Kampagnen auf weit rechts stehenden Online-Plattformen. Keine der behaupteten Unwahrheiten hielt eine Überprüfung stand, aber die Kampagne hatte Erfolg. Denn die CDU-Fraktion blieb trotz der Widerlegung aller behaupteten Unwahrheiten bei ihrer Ablehnung der Kandidatin. Brosius Gersdorf zog ihre Kandidatur schließlich zurück. Auch die EU hat die Bedrohung durch digitale Manipulationstechniken erkannt. Sie hegt größte Befürchtungen bezüglich möglicher Manipulation von Wahlen in ihren Mitgliedstaaten. Aber auch im derzeitig eskalierenden Meinungskampf um die Deutungshoheit des öffentlichen Geschehens in Bezug auf den Ukraine-Krieg, den Gaza-Krieg und andere Themen sind ganz offensichtlich Propaganda und digitale Manipulationstechniken im Einsatz. Besonders die Einübung von Argumentationsmustern, in denen die Vorgeschichte der Konflikte eliminiert ist, durch unablässige mediale Wiederholung. Die NATO bedient sich ihrer, denn sie hat die Manipulationstechnik der kognitiven Kriegführung gerade zu ihrer sechsten Waffengattung erklärt. Die US-amerikanischen Geheimdienste bedienen sich ihrer schon lange, ebenso auch die Geheimdienste Russlands und auch die Geheimdienste Chinas sind mit Sicherheit im Spiel. Dass sich alle Machtblöcke der neuen Propaganda- und Manipulationstechniken bedienen, hat bei der Bevölkerung zu einem allgemein verbreiteten Gefühl geführt, dass sich derzeit in den westlichen Industriegesellschaften eine sehr unheilvolle und qualitativ neue Transformation vollzieht, die Mutation des autoritären Kapitalismus, der die westlichen Industriegesellschaften bisher dominierte und die Bevölkerung zum Objekt ökonomischer Interessen degradierte, hin zu einem Überwachungskapitalismus, der die Überzeugungen und das Verhalten eines jeden einzelnen Mitglieds der Gesellschaft ins Fadenkreuz nimmt und durch die neuen, auf die einzelnen Persönlichkeitsprofile abgestimmten Manipulationstechniken äußerst effektiv steuert und zunehmend kontrolliert.

Bei meiner Darstellung dieser erschreckenden Zusammenhänge habe ich mich wesentlich auf das Buch Kognitive Kriegsführung – Neueste Manipulationstechniken als Waffengattung der NATO des Regensburger Propagandaforschers Jonas Tögel von 2023 und das Buch Das Zeitalter des Überwachungskapitalismus der US-amerikanischen Wirtschaftswissenschaftlerin Shoshana Zuboff von 2018 gestützt. Des Weiteren auf die unverzichtbaren Informationen der freien Enzyklopädie Wikipedia. Die nächste Sendung können Sie hören in 2 Monaten am ersten Montag des Monats, wie gewohnt um 19 Uhr, hier bei Radio Lora auf der 92.4. Es verabschiedet sich am Mikrofon Wolfgang Torwart.

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1: Guten Abend, herzlich willkommen zu einer neuen Folge von Friedensarbeit konkret, der DFGVK München in Kooperation mit der Münchner Friedenskonferenz. Der Titel der heutigen Sendung lautet: Was hat die massive Militarisierung Deutschlands und der EU noch mit Verteidigung zu tun? Unser heutiger Gesprächspartner ist Thomas Karl Schwörer, Verleger und Bundessprecher der Deutschen Friedensgesellschaft Vereinigte KriegsdienstgegnerInnen. Mein Name ist Matthias Linnemann, ich bin Mitglied im Organisationsteam der Münchner Friedenskonferenz und gleichzeitig Co-Vorstand der Projektgruppe Münchner Sicherheitskonferenz Verändern e.V.
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1: Das Engagement im Bereich Friedenspolitik war schon immer wenig vergnügungssteuerpflichtig, um es salopp zu formulieren. Seit Anfang 2022, als Russland in die Ukraine einmarschiert ist, sind weitere Kriege und Regime-Change-Operationen dazugekommen. Die US-Administration scheint komplett unberechenbar zu sein. Israel führt gleichzeitig Kriege gegen mehrere Staaten im Mittleren Osten. Wohin sich das alles entwickelt, weiß niemand. An manchen Tagen vermeide ich es inzwischen ganz bewusst, den Fernseher einzuschalten oder im Internet die neuesten Nachrichten zu verfolgen. Wie geht es dir persönlich mit der aktuellen Weltlage?
4: Die ist für jeden halbwegs empathischen Menschen äußerst schmerzhaft. Wir wissen ja, was Kriege für die Betroffenen bedeuten an Leid, Tod und Zerstörung.
1: Wenn wir jetzt mal in unsere Familien schauen, ich weiß jetzt gar nicht, ob du Kinder hast. Ich selber habe Kinder, die sind jetzt zwar auch mittlerweile schon mehr oder weniger erwachsen. Die fragen natürlich auch immer mal, wie siehst du das eigentlich, Papa, und wie denkst du darüber? Und ich gebe so das ein oder andere auch oder versuche es ihnen mitzugeben, auch wenn sie jetzt beide nicht friedenspolitisch unterwegs sind. Wie ist es bei dir, wenn du über sowas nachdenkst, wenn dich jemand anspricht? Hast du Empfehlungen für diejenigen, denen die geopolitischen Entwicklungen aufs Gemüt oder auf den Magen schlagen?
4: Ja, trotz allem ein aktives Verhältnis zu den Dingen einzunehmen, statt mich ihnen nur ausgeliefert zu fühlen. Das fängt damit an, dass ich die Lage trotz aller Komplexität zu verstehen versuche und mich bei der Lektüre meiner drei Tageszeitungen nebst Zeitschriften leiten lasse von meinen eigenen Fragestellungen, auf die ich dann Antworten suche in den Texten. Und es geht weiter mit politischem Engagement. Und den Frust und die Wut über das, was läuft, durch Aktivität abzureagieren und dabei die Solidarität im Mannschaftsspiel zu erleben, an einem Strang mit anderen zu ziehen, ist nach meiner Erfahrung die beste Therapie.
1: Mir hat mal jemand den Tipp gegeben, ich möge doch einfach in den Wald gehen und habe darüber mal nachgedacht. Ich habe es auch schon mal ausprobiert und ich muss sagen, manchmal hilft es auch ein wenig, sich so komplett abzulenken.
4: Ja, ist auch wichtig, Zeit nur für sich zu haben, ja, und sich zu nehmen, ganz klar.
1: Ja. Vor einigen Tagen jährte sich zum 89. Mal die Zerstörung der spanischen Stadt Guernica. Die meisten Menschen kennen das Gemälde von Pablo Picasso von 1937, auf dem Tod und Zerstörung dargestellt werden. Was viele aber nicht so wissen, für die Bombardements, bei der hunderte Zivilisten umgekommen sind, waren hauptsächlich deutsche Bomben verantwortlich. Wenn man so will, der deutsche Faschismus hat damals dem spanischen Faschismus militärisch unter die Arme gegriffen. Knapp 2,5 Jahre später, wir wissen das alle, am 1. September 1939 hat Deutschland mit dem Überfall auf Polen den Zweiten Weltkrieg gestartet. Warum erzähle ich das jetzt? Der deutsche Verteidigungsminister Pistorius hat kürzlich verkündet, die Bundeswehr bis 2039 zur größten konventionellen Armee in Europa ausbauen zu wollen. Ich musste unmittelbar an 1939 und eben auch an das in Guernica 1937 denken. Welche Gedanken sind dir zu Pistorius' Ankündigung durch den Kopf gegangen?
4: Ja, schon andere, weil für mich prägend war, dass Kanzler Merz schon deutlich vorher das Gleiche angekündigt hat. Und mich hat das da schon extrem misstrauisch gemacht in Bezug auf unsere Regierung. Und als Ökonom denke ich an die verheerenden wirtschaftlichen Sachzwänge, die durch eine stärkere deutsche Rüstungsindustrie geschaffen werden, die ja damit einhergeht, mit dieser Militärmacht. Die Rüstungsindustrie wird künftig das Arbeitsplatzargument zur Aufrechterhaltung ihrer Kapazitäten strapazieren. Und die Politikerinnen werden sich schwer tun, darauf zu reagieren.
1: Wie schätzt du das ein? Ist das ein Konzept, das aufgeht, jetzt mal rein aus ökonomischer Sicht?
4: Also es ist volkswirtschaftlich ein Desaster. Mhm. Ob es machbar ist? Ja, es ist machbar, wenn der politische Wille da ist. Und der ist bei der derzeitigen Regierung da. In diesen und in allen Fragen ist der politische Wille entscheidend.
1: Ich habe vor kurzem mal was gelesen von der Universität Mannheim. Da haben sich zwei Wissenschaftler von dort haben sich mit der Frage beschäftigt, was bedeutet eigentlich die Investition in Rüstungsgüter, in Rüstungsindustrie für die Volkswirtschaft und für den volkswirtschaftlichen oder gesellschaftlichen Wohlstand, wenn man so will. Und wenn ich es mir richtig gemerkt habe, sind die zu dem Schluss gekommen, dass ein Euro in Rüstung investiert letztendlich nur 50 Cent bringt an gesellschaftlichem Wohlstand, gesellschaftlicher Entwicklung, während ein Euro in andere Dinge wie Gesundheit, Infrastruktur, Bildung investiert am Ende 3 Euro ausmachen. Hat mich ein bisschen zum Nachdenken gebracht. Fällt mir gerade ein in dem Zusammenhang.
4: Ja, das ist spannend und ernst zu nehmen. Ergänzend dieses vielbeschworene Arbeitsplatzargument, also dass mit der Rüstung dann Arbeitsplätze geschaffen werden, das relativiert sich schnell, wenn man sich vor Augen hält, dass der Automatisierungsgrad in der Rüstungsindustrie weit größer ist als in zivilen Bereichen und dass damit die Anzahl der Arbeitsplätze, die durch Investitionen in Rüstung geschaffen werden, nicht an das heranreicht, was in zivile Investitionen entsteht, durch solche Investitionen.
1: Ja. Jetzt soll ja die Personalstärke der Bundeswehr schon 2035 460.000 Männer und auch Frauen betragen, aktiv und nicht aktiv, heißt es so schön in einem Bundeswehrpapier. Bereits heute liegt die Bundeswehr weltweit auf Platz 12 in der Liste der stärksten Armeen. Also da wird jetzt nicht nur die Personalstärke betrachtet, sondern auch generell die Ausrüstung. Also Deutschland auf Platz 12 weltweit. Mal ganz direkt gefragt, braucht ein Land wie Deutschland die größte Armee Europas zur Verteidigung oder steckt da nicht eigentlich was anderes dahinter? Also hat das überhaupt noch mit Verteidigung zu tun?
4: Es geht schon lange nicht mehr nur um Verteidigung oder Abschreckung, sondern um Großmachtfantasien. Verteidigungsfähigkeit ist nur das Mäntelchen, um das zu legitimieren. Abschreckung ist übrigens weniger problemlos, als sie klingt, denn sie setzt die Bereitschaft voraus, die Waffen, mit denen man droht, auch einzusetzen, was für Deutschland selbstzerstörerisch wäre.
1: Ja, und wenn man sich die Rhetorik anschaut, das ist ja auch mittlerweile schon ja so selbstverständlich, dass von Kriegstüchtigkeit gesprochen wird. Also da wird gar nicht mehr von Verteidigungsfähigkeit gesprochen, sondern sie nennen es tatsächlich auch Kriegstüchtigkeit. Auch Pistorius verwendet eher diese schärfere Rhetorik. Das gehört doch alles zusammen. Das ist doch kein Zufall, oder? Dass auch die Sprache entsprechend umgestellt wird.
4: Ja, wobei ich habe das so nicht ganz mitbekommen. In meiner Wahrnehmung war die Reihenfolge eine andere. Erst hat Pistorius die Kriegstüchtigkeit eingeführt, hat darauf zu Recht viel Kritik auch aus der eigenen Partei geerntet und seitdem wird ziemlich durchgehend Ausnahmen bestätigen die Regel von Verteidigungsfähigkeit gesprochen. Das ist einfach der geschmeidigere Begriff in diesem Zusammenhang. Verteidigungsfähigkeit und Abschreckung sind, wie gesagt, eigentlich dem Anschein nach völlig unumstrittene Begriffe. Wenn man bedenkt, dass aber immer nur das Militärische verstanden wird und Sicherheit nur militärisch definiert wird und alle anderen positiven Alternativen hinten runterfallen, ignoriert werden von denjenigen, die das so machen, dann ist das wiederum sehr, sehr einfach gestrickt. Und Also mit diesen Stichworten Verteidigungsfähigkeit und Abschreckung wird uns etwas verkauft, was durchaus etwas mit erheblichem Machtinteresse auch zu tun hat.
1: Ja, das ist ein wichtiger Punkt. Und du hattest den Terminus, jetzt fällt es mir nicht mehr ein, wie du es genannt hast. Abschreckung? Nein, du hast Großmachtsfantasien, war, glaube ich, der Begriff, den du verwendet hast, sorry. Wenn ich den namhaften Politikerinnen im Lande zuhöre, entsteht tatsächlich der Eindruck, dass und auch über fast alle Parteien hinweg der Wunsch besteht, international mehr Einfluss zu haben, auch militärisch. Also es gab diese Stimmen ja auch schon zum Ukraine-Krieg. Bundeswehrsoldaten sollten zur Absicherung eines Waffenstillstands in die Ukraine geschickt werden. Auch jetzt rund um den Iran-Krieg gibt es Forderungen, die Bundesmarine müsse da mehr eingreifen und müsse da vor Ort sein. Das passt doch auch alles zu diesem Punkt. Deutschland will wieder mehr mitreden international, will mehr Verantwortung übernehmen, wie es immer so schön heißt. Täuscht dieser Eindruck oder siehst du das auch so?
4: Naja, also bei der Straße im Hormuz, das würde ich als Sonderfall sehen. Aber abgesehen davon sehe ich das auch so, was du beschreibst. Das stärkste Militär in Europa, wenn Deutschland das dann hätte, das dient ja dazu, Macht international mit der Androhung von Gewalt durchzusetzen. Sicherheit neu denken, in dessen Koordinierungskreis ich bin, hat im letzten Impulspapier Europas Rolle für den Frieden in der Welt die Alternative dazu geliefert, dass Europa und Deutschland ihre Stärken der Diplomatie und Vermittlung nutzen, um Konflikte auszugleichen. Ich bin also durchaus für internationalen Einfluss, auch gegenüber den imperialen Großmächten. Es kommt darauf an, mit welchen Mitteln und wozu dieser Einfluss genutzt wird.

0: Sie hören die Sendung Friedensarbeit konkret. Am Mikrofon für Sie Matthias Linnemann und Thomas Karl Schwörer, Verleger und Bundessprecher der Deutschen Friedensgesellschaft, Vereinigte KriegsdienstgegnerInnen. Wenn man nochmal bei uns ins Land schaut, etwas, was mir auch immer wieder auffällt, dass vor allem der Bundesverteidigungsminister nicht nur die Aufrüstung und Vergrößerung der Bundeswehr vorantreibt, sondern er kümmert sich mit seinem Ministerium auch um die Militarisierung der Gesellschaft. Also Bundeswehr soll insgesamt mehr gesellschaftsfähig und damit gewissermaßen Alltag werden. Es wird Werbung betrieben, auch in Schulen. Kinder und Jugendliche sollen schon mal in die gewünschte Richtung getrieben werden, um es mal so zu formulieren. Sicherheit und Verteidigung gehen ausschließlich mit ganz viel Militär und Rüstung. Meine Einschätzung dazu ist, Alternativen zu diesem Ansatz sollen gar nicht erst in die Köpfe der jungen Menschen kommen. Übertreibe ich da? Wie siehst du das?
1: Nein, da übertreibst du nicht. Das sehe ich auch so. Umso wichtiger, dass Aktive der Friedensbewegung sich Einladungen in die Schulen verschaffen, auch um die vielen guten Alternativen zum Militär darzustellen, von Diplomatie bis zu sozialer Verteidigung. Und das ist dringend nötig, wenn man Andreas Zumach, der sehr häufig in Schulen ist und unser Mitglied in der DFGVK ist, wenn man ihm glaubt, dann fehlt jungen Leuten sehr häufig ein Fundus an Erfahrung und Wissen. Ich denke da nur an den Kosovo-Krieg in Jugoslawien und andere Fälle. Und es ist unsere Aufgabe als Friedensbewegte, in den Dialog mit jungen Leuten zu gehen, auch um dem abzuhelfen. Und das an sich, die Voraussetzung dafür, sehr, sehr gut ist. Da habe ich eine sehr beglückende Erfahrung gemacht in einer Schule, da war ein ganztägiger Workshop zum Thema Frieden in dieser Schule und alle Schülerinnen waren in der Aula versammelt und von den anwesenden knapp 100 Schülerinnen haben auf die Frage, die dann gestellt wurde, also sie mögen sich im Wege einer Raumaufstellung, sollen sich dahinstellen, wie sie die Frage sehen, die Frage, haben Sie eher ein kritisches Verhältnis zum Militär oder bejahen Sie das Militär in dieser Situation? Sind von diesen 100 Schülern 95 in die Ecke gegangen, die ein kritisches Verhältnis zum Ausdruck brachte. Das heißt, die Skepsis unter jungen Leuten ist durchaus auch sehr gegeben und daran können wir anknüpfen, wenn es uns gelingt, uns in den Schulen auch Einladungen zu verschaffen.
0: Ich habe mir ein Papier angesehen der Bundeswehr, ein sehr aktuelles Papier von April 2026. Das trägt den Titel Gesamtkonzeption militärische Verteidigung, Verantwortung für Europa. Und da taucht ein Satz auf, Russland schafft die Voraussetzung für einen militärischen Angriff auf NATO-Staaten. Das heißt, es wird dieses Narrativ sehr strapaziert seit einigen Jahren. Das ist ja auch schon älter, das ist nicht so ganz neu, aber es ist jetzt sehr, sehr aktuell, wird sehr gepusht und überall hört man das. Wir müssen aufrüsten, wir müssen die Gesellschaft militarisieren wegen Russland. Interessanterweise, mit diesem Bedrohungsszenario werden die massiv gestiegenen Ausgaben für Rüstung und die geplante Vergrößerung der Bundeswehr begründet. Gleichzeitig aber berichten einschlägige Medien täglich darüber, dass Russland es sowieso nicht schafft, nicht mal schafft, vier ukrainische Oblaste einzunehmen, dass die Moral der russischen Armee miserabel ist und dass die russische Wirtschaft kurz vor dem Kollaps steht. Das passt doch irgendwie nicht zusammen. Also warum sollte sich Russland überhaupt mit der NATO anlegen? Also wenn sie es nicht mal schaffen, einen Teil der Ukraine unter Kontrolle zu bringen und auch strategisch und geopolitisch macht das, also zumindest nach meiner Meinung, überhaupt gar keinen Sinn. Wie siehst du das? Also ist da was dran, dass Russland einen Krieg vorbereitet auf NATO-Staaten oder ist das absurd, das zu behaupten?
1: Also in dieser Weise ist das absurd. Russland wird die NATO oder wird NATO-Gebiete nicht überfallen, schon aus den von dir genannten Gründen. Das hat ja ein hervorragendes Interview in der Wochenzeitung Die Zeit letztes Jahr deutlich noch gut dokumentiert, auch im Dialog mit sogenannten Sicherheitsexperten wie Carlo Massala und anderen. Aber ich sehe das insofern differenziert, als das einerseits eindeutig so ist. Andererseits ist Russland gerade aufgrund der eigenen Schwäche daran interessiert, seinen Gegner, also die NATO, zu schwächen durch kleine Provokationen und hybride Angriffe, die eine Uneinigkeit der NATO hervorrufen und aufzeigen. Das heißt, wenn ich mich schwach fühle, dann hilft es mir, wenn mein Gegner sich vielleicht auch schwächer fühlt als bisher. Und wenn ich etwas dazu beitragen kann, dann tue ich das vielleicht. Eine Massierung von NATO-Soldaten in Litauen beispielsweise ist allerdings nicht die richtige Antwort darauf, sondern die richtige Antwort ist der Einstieg in Verhandlungen, auch über Abrüstung und die Umsetzung gemeinsamer Sicherheit. Also der beidseitigen Vorstellung, dass ich umso sicherer bin, je sicherer sich mein Nachbar, also Russland, fühlt und umgekehrt.
0: Ja, das ist ein guter Hinweis. Ich habe vor einigen Tagen gelesen, dass ich muss das aber nochmal verifizieren, ob die Quelle auch stimmt, aber ich habe das erstmal so geglaubt, dass Finnland an einem Gesetzentwurf arbeitet, um Atomwaffen stationieren zu lassen, zu können, zukünftig.
1: Ja, das hat Aufsehen erregt in der Friedensbewegung, in der Tat.
0: Ja. Und das passt.
1: Und auch Proteste, also auch von ICAN, ein Brief dazu.
0: Ja, und das passt ja zu dem, was du gerade gesagt hast. Und das ist nicht der einzige Punkt. Ich habe auch gelesen, dass es gemeinsame Manöver geben soll, Polen und Großbritannien, wenn ich es richtig in Erinnerung habe. Und da wird auch ganz offen darüber gesprochen, was können wir militärisch tun, um Kaliningrad einzunehmen. Also solche Dinge werden tatsächlich diskutiert. Innerhalb von NATO-Staaten. Und da denke ich mir auch, okay, ja, kann man alles machen, muss man sich aber nicht wundern, wenn es dann auf russischer Seite eine entsprechend harte Reaktion auf sowas gibt. Zumindest erstmal verbal.
1: Das ist völlig, völlig richtig, aber auf der anderen Seite halte ich nichts davon, das, was Russland treibt, zu verharmlosen. Also in dieser Differenziertheit, in der ich versucht habe, es zu sagen.

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1: Sie hören die Sendung Friedensarbeit konkret. Am Mikrofon für Sie Matthias Linnemann und Thomas Karl Schwörer, Verleger und Bundessprecher der Deutschen Friedensgesellschaft, Vereinigte KriegsdienstgegnerInnen. Die US-Administration, um mal in die USA zu schauen, ist unzufrieden mit dem Beitrag, den europäische Staaten zur NATO leisten. Das betrifft vor allem das Finanzielle, aber auch den eigentlich militärischen Beitrag. Trump hat mehrmals damit gedroht, die USA aus der NATO zu nehmen oder andere Staaten aus der NATO zu werfen, die seiner Meinung nach zu wenig für die NATO leisten. Wie schätzt du das ein? Steht da ein Bruch der NATO-Allianz bevor? Also hat dann Russland vielleicht ein Ziel erreicht, wie auch immer? Oder ist das alles nur Show? Betreiben die Amerikaner Show? Worum geht es dabei nach deiner Einschätzung?
2: Also wenn, dann hat Russland das nicht erreicht, sondern Trump hat das erreicht. Aber mir fällt es sehr schwer, da Prognosen abzugeben. Denn einerseits schwächt natürlich dieses Gebaren der USA die NATO. Und andererseits nutzt die NATO dieses Theater erfolgreich, um mit Verweis auf Trump eine Aufrüstung bis zu 5% des Bruttoinlandproduktes, also fast eines gesamten Jahreshaushalts der Bundesregierung, durchzusetzen. Also es ist beides, es kommt beides zusammen. Und die NATO schwächelt sicherlich, tut sich schwer mit dieser Entwicklung, auch mit dem Versuch, sich einig zu zeigen. Für die EU gilt es ja auch. Und auf der anderen Seite werden solche Trump-Maßnahmen genutzt, um jahrelange Pläne in die Praxis umzusetzen, was die Rüstung anbetrifft.
1: Wenn man das mal hochrechnet, 5% des deutschen Bruttoinlandsproduktes wären ungefähr 200 Milliarden Euro.
2: Ja, sogar darüber.
1: Und damit würden wir, glaube ich, als Deutschland ungefähr auf dem Niveau Chinas liegen, was jährliche Rüstungsausgaben anbelangt. Also ist auch nicht unwichtig, diese Zahlen nochmal ins Verhältnis zu setzen. Was heißt das eigentlich, wenn wir hier über 5% reden?
2: Naja, wir haben ja jetzt bereits die vierthöchsten Militärausgaben der Welt.
1: Ja.
2: Gut, das liegt auch daran, dass einiges für in Anführungszeichen die Ukraine gekauft wird von Deutschland. Aber dennoch, also höchsten Ausgaben, die sind für die Jetztzeit bereits ein Wort. Und ja, es ist wirklich erschreckend, wenn das so jetzt auch weitergeht. Also das habe ich mir noch gar nicht so ausgemalt, wie du es jetzt gesagt hast mit China.
1: Ja. Schauen wir vielleicht auch mal kurz zu dem Krieg im Iran. Nachdem die USA gemeinsam mit Israel diesen Angriff, also ich nenne ihn jetzt mal völkerrechtswidrigen Angriff, auch wenn die Bundesregierung da immer noch zögert, ihn so zu bezeichnen, nachdem sie den gestartet hatten, gab es aus einigen EU-NATO-Ländern kritische Stimmen zu diesem Vorgehen. Also insbesondere die spanische Regierung hat die Unterstützung der US-Luftwaffe verweigert oder zumindest ein Stück weit eingeschränkt, was Überflugrechte anbelangt, Start-Landerechte auf und von spanischem Boden. Von Deutschland aus führen die USA ja bekanntlich vor allem ihre Kriege im Mittleren Osten, also jetzt nicht nur gegen den Iran, auch die früheren Kriege schon, aber auch mit Blick auf die Ukraine wird ja viel von Deutschland aus getan. Also die USA haben ja sehr viel, nach wie vor sehr viel Aktivitäten dort, auch wenn sie jetzt vielleicht nicht mehr so viel Rüstungsgüter liefern. Aber sie tun noch sehr viel für Luftüberwachung, Zielführung, Geheimdienstaktivitäten, all das. Sollte Deutschland deiner Meinung nach darauf hinarbeiten, weniger US-Präsenz zu haben? Also ich denke da nicht nur an die Einheiten, die Einsätze steuern, also auch Drohnenkriege, all das, sondern auch dass die Mittelstreckenraketen, also Stichwort Grafenwöhr, und natürlich die Atombomben, die bei uns gelagert werden, amerikanische Atombomben. Also ist Spanien da so ein bisschen, sag ich mal, ein Vorbild oder könnte ein Vorbild sein für Aktivitäten Deutschlands in die Richtung, die USA und die US-Präsenz zurückzufahren in Deutschland?
2: Ja, unbedingt. Und ich fand es sehr ermutigend, wie Spanien sich dazu verhalten hat. Das hat auch international, glaube ich, großen Eindruck gemacht und auch bei den Ländern des globalen Südens. Und Spanien hat allerdings nicht die US-Militärbasen geschlossen, sondern Spanien hat gesagt, wir geben euch nicht die Rechte, die zu nutzen. Und das wäre auch genau mein Ansatz. Also mein Problem ist nicht so sehr die US-Präsenz, sondern teilweise das, was damit verbunden ist. Also wenn du sagst Mittelstreckenwaffen, dann geht es mir um die Verhinderung der Stationierung der Mittelstreckenwaffen hierzulande und von mir aus auch Abzug des Befehlskommandos, das speziell dafür eingerichtet ist und so weiter, was du aufgeführt hast. Aber da stehen für mich diese todbringenden Waffen in den Vordergrund. Und mein Problem ist nicht so sehr die US-Präsenz, sondern es ist der fehlende politische Wille und Mut unserer Bundesregierung, wie Spanien die Überflugrechte zu verweigern. Im Übrigen sind Mittelstreckenwaffen und Atombomben die gefährlichsten Teile der Rüstung. Sie vergrößern nicht unsere Sicherheit, sondern vermindern sie, auch weil sie Russland einen Anreiz geben, uns anzugreifen, bevor wir zuschlagen. Deutschland benötigt stattdessen eine soziale Verteidigung als kostengünstige, effektivere Alternative zur Hochrüstung und den Einsatz für Diplomatie und Verhandlungen. Nur Abrüstung schafft Sicherheit. Also das ist aus meiner Sicht das gesamte Paket, das wir propagieren sollten. Soziale Verteidigung, denn der Pazifismus ist durchaus auch wehrhaft. Und das natürlich mit den Forderungen, die wir sowieso stellen, nach mehr Diplomatie, mehr Einsatz für Diplomatie, Verhandlungen und vor allem auch Abrüstung.
1: Ja, das ist sehr wichtig und sehr interessant, dass du das sagst. Das ist eine Diskussion, die auch viel zu wenig geführt wird in unserem Land. Also wir sind jetzt zurzeit wieder mehr auf der Militarismus-Schiene und Aufrüstungsschiene. Es werden keine alternativen Szenarien und alternativen Ansätze diskutiert. Also mir fällt da auch die Initiative Sicherheit neu denken ein. Die geht ja auch in die Richtung, also was gibt es für Alternativen zur...
2: Genau, das von mir erwähnte Impulspapier, Europas Rolle für den Frieden in der Welt. Das ist in aller Kürze zusammengefasst wirklich eine handfeste Alternative, mit der sich gut argumentieren lässt in Bezug darauf, wie sollte eigentlich stattdessen unsere Zukunft aussehen.
1: Ja. Und in dem Zusammenhang, um wieder auf die USA zu kommen, also das ist auch etwas, was mir immer wieder begegnet in Diskussionen mit Bekannten, mit Freunden, mit Arbeitskolleginnen und Kollegen. Da heißt es dann immer ganz schnell, ja, und die USA, die sorgen ja für unsere Sicherheit. Und ich denke dann immer einen Moment nach und antworte dann meistens, ja, was meinst du denn eigentlich mit Sicherheit? Also wessen Sicherheit meinst du denn eigentlich und was bedeutet für dich eigentlich Sicherheit? Und für mich ist das auch so, Militär im Land ist für mich persönlich keine Sicherheit. Das ist eher ein Unsicherheitsfaktor, weil all diese Einrichtungen und Anlagen und Waffen sind ja ein potenzielles Ziel auch. Also man darf ja nicht denken, je mehr Rüstung ich mir hinstelle, umso sicherer ist ein Land. Also den Beweis, den muss man erstmal erbringen.
2: Zumal die andere Seite ja auch ihrerseits dann rüstet und im Zweifelsfall reagiert auf unsere Aufrüstung.
1: Ja, genau. Ja.
2: Aber es ist sehr eingängig, das ist das Problem, mit dem wir es zu tun haben und auch die Rede von einem Schutzschirm durch Atomwaffen ist sehr eingängig, den nur die USA uns eigentlich geben können, es sei denn, irgendeine seltsame Einigung mit Großbritannien oder Frankreich kommt zustande. Also letztlich kann man da tatsächlich nur so darauf antworten, wie du es gesagt hast, dass auch die ganze Atomkraftwerke-Diskussion schon alleine gezeigt hat, dass Atomwaffen nur eine Scheinsicherheit bieten würden, wenn es sie hier gäbe. Und die zahlreichen Fälle in der Vergangenheit, ob das nun die Kuba-Krise Anfang der 60er Jahre war oder später in den 60ern, der russische General, der nur durch seinen persönlichen Mut einen Atomkrieg verhindert hat. Es gibt dermaßen viele dokumentierte Fälle, wie das beinahe in die Hose gegangen wäre mit den Atomwaffen. Eigentlich stehen die guten Argumente auf unserer Seite, aber es ist nicht eingängig. Also es ist leichter zu sagen, ja, schützt uns und Sicherheit. Das ist halt die Problematik, mit der wir es zu tun haben.

0: Sie hören die Sendung Friedensarbeit konkret. Am Mikrofon für Sie Matthias Linnemann und Thomas Karl Schwörer, Verleger und Bundessprecher der Deutschen Friedensgesellschaft, Vereinigte KriegsdienstgegnerInnen. Was mich ein bisschen überrascht hat, war die Reaktion US-amerikanischer Politiker auf das, was Spanien da getan hat, also die Unterstützung der USA ein Stück weit versagt hat. Die haben dann gesagt, gut, wenn Spanien kein verlässlicher Partner ist, dann müssen wir uns andere Partner suchen in Europa. Dann müssen wir die Stützpunkte gegebenenfalls schließen in Spanien und verlagern. Und wenn die Informationen stimmen, ist das zumindest zeitweise punktuell sogar passiert. Da wurden wohl Flugzeuge tatsächlich von Spanien nach Deutschland verlegt. Und ich habe mich gefragt, ist das wirklich so einfach? Wäre es so einfach? Also abgesehen davon, dass wir den politischen Willen bei uns im Land derzeit so nicht haben. Aber wenn wir ihn denn hätten, würden die USA das akzeptieren? Ich kann mir das irgendwie gar nicht vorstellen.
1: Zum Glück ist es nicht so einfach, denn auch wir in Deutschland wurden mit diesem Argument konfrontiert in der Vergangenheit. Beispielsweise, ja, wenn wir die Mittelstreckenwaffen nicht stationieren, dann werden sie in Polen stationiert. Mhm. Interessanterweise hat Polen erst vor wenigen Wochen, als es um mögliche Stationierung von amerikanischen Waffen dort ging, aus irgendwelchen Gründen gesagt, nee, wir wollen die nicht. Mhm. Also es setzt ja auch die Zustimmung der betroffenen Länder voraus. Und das finde ich schon spannend, dass es die nicht immer gegeben dass die nicht immer gibt.
0: Interessant, ja. Ja, interessantes Thema, wichtiges Thema. Also sollten wir unbedingt dranbleiben aus meiner Sicht. Mhm. Wir kommen so langsam zum Ende unseres Interviews. Was rätst du jungen Menschen in diesen unruhigen und kriegerischen Zeiten? Wo gibt es gute Informationen auch für junge Menschen? Was empfiehlst du? Und auch natürlich zum Thema Kriegsdienstverweigerung. Das ist ja gerade für junge Menschen ein ganz wichtiges Thema.
1: Ja, ich empfehle jungen Menschen, ich finde die beste Website dafür online ist www.verweigern.info. Und ich empfehle jungen Menschen auch, sich persönlich bei der DFGVK kostenlos beraten zu lassen. Ich rate jungen Leuten zur Kriegsdienstverweigerung und gegen eine Ausbildung zum Töten bei der Bundeswehr. Die ist ja auch ein großer Klimakiller.
0: Mhm, ja.
1: Und ich finde, dass junge Menschen überhaupt gut beraten sind, sich zu engagieren. Es geht vor allem um ihre Zukunft. Also wenn ich wieder an das Thema Klima, aber auch Frieden denke, Willy Brandt hat sehr zu Recht gesagt, andere Werte sind auch wichtig, aber ohne Frieden ist alles nichts. Das ist wirklich die Voraussetzung dafür, dass es Freiheit, Selbstbestimmung, all die auch Menschenrechte, die uns lieb und teuer sind, dass es die gibt. Ohne Frieden gibt es die nicht. Und gerade ein Krieg in Deutschland aufgrund unserer zentralen Lage in Europa wäre selbstzerstörerisch. Das haben genug Militärs gesagt. Und wenn ich ein junger Mensch wäre, würde ich, und dazu würde ich auch wirklich raten, als erstes jungen Leuten raten, sich mit dem Thema des Kriegsdienstzwangs auseinanderzusetzen. Denn das betrifft junge Menschen in dem entsprechenden Alter unmittelbar. Und ich fühle mich sehr erinnert an die erfrischende Äußerung eines 14-jährigen Jungen in einer Schule, in der ich war, der sagte, das ist Unrecht, was da passiert. In der Tat, gezwungen zu werden dazu, schon diesen Fragebogen auszufüllen und eine Musterung über sich ergehen zu lassen, aber natürlich erst recht zur Bundeswehr möglicherweise zu gehen, das ist Unrecht. Und deswegen gibt es ja die Schulstreiks gegen die Wehrpflicht, die ich finde den besseren Ausdruck Kriegsdienstzwang. Und deswegen engagieren sich junge Leute auf diesem Weg mit großer Medienresonanz zunehmend in dieser Frage. Und Das finde ich eine sehr positive Entwicklung.
0: Ja, das macht ein bisschen Mut, wenn man junge Leute hört, die sich tatsächlich für das Thema interessieren und eine eindeutige Haltung einnehmen. Das finde ich auch immer sehr positiv und Gott sei Dank gibt es diese jungen Leute auch. Und da müssen wir gemeinsam weiter dran arbeiten, dass es mehr werden. Es gibt ja auch viele Petitionen zur Abrüstung und zur Kriegsdienstverweigerung. Gibt es da irgendetwas, was da aktuell aus deiner Sicht zu empfehlen ist?
1: Ja, Petitionen sind weniger meins. Ich verstehe, dass sie da ihren Zweck erfüllen. Ich würde jungen Menschen raten, sich mit den Alternativen zur militärischen Sicherheit zu befassen. Also dazu auch sich eine Meinung zu bilden. Ich habe ja erwähnt, Sicherheit neu denken, Europas Rolle für den Frieden in der Welt. Auch was die soziale Verteidigung anbetrifft, ist das, was zu lesen ist bei Wehrhaft ohne Waffen, bei der Kampagne, durchaus aufschlussreich. Und nicht zuletzt rate ich jungen Menschen zum Engagement, zum Beispiel bei Aktionen der DFGVK, denn wie erwähnt, das Gefühl, mit anderen an einem Strang zu ziehen, das ist durchaus beglückend und das kann gerade in diesen Zeiten nötig sein. Was den Berliner Appell anbetrifft, ich finde, der ist wichtig, weil er viele Stimmen gegen die Stationierung von Mittelstreckenwaffen dokumentiert. Aber er hat den Nachteil, dass er die russischen Oreshnik-Raketen verschweigt. Unsere Adressaten nehmen die tägliche Bombardierung der Ukraine wahr. Wir werden die Stationierung der US-Mittelstreckenwaffen allenfalls dann verhindern, wenn wir unsere Ablehnung auch der russischen Waffen deutlich machen, wie es der Aufruf zu den Demos in Grafenwöhr und Wiesbaden leistet.
0: Ja, vielen Dank nochmal für diesen ganz wichtigen Hinweis. Wir werden das auch noch ansprechen und dafür für die Demonstration in Grafenwöhr auch noch Werbung machen an dieser Stelle. Unser heutiger Gesprächspartner, Thomas Karl Schwörer, Verleger und Bundessprecher der Deutschen Friedensgesellschaft, Vereinigte KriegsdienstgegnerInnen. Thomas, ganz herzlichen Dank für deine Zeit und für das sehr, sehr interessante Gespräch.
1: Vielen Dank, Matthias, für deine Fragen und für unser Gespräch.
0: Ich danke dir. Mach's gut, Thomas.
1: Du auch, Matthias. Tschüss.
0: Tschüss.

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0: 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Wir bedanken uns bei allen Mitarbeitenden von Radio Lora, bei der Technik, insbesondere bei Wolfgang und bei allen, die uns so tatkräftig bei dieser Produktion unterstützt haben. Und natürlich ganz herzlichen Dank an alle, die uns zugehört haben. Schönen Abend. Sie hörten Friedensarbeit konkret auf Radio Lora.
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Hallo bei Laura München auf der 92.4 und herzlich willkommen bei der Sendung Blickpunkt Balkan mit Riad Besic und Sadia Klepo. Ein Geschäftsmann mit einem kleinen Balkanladen in Westschwabing hat zum 1. Mai ein Volksfest organisiert, das im Strömen tausende Leute besucht haben. Sein Name ist Radomir Panic von Radans Supermarket. Es ist fast schon ironisch. Während die Politik über Integration debattiert, schafft ein Supermarktbesitzer mit Grillflash, Musik und der richtigen Sprache mehr Zusammenhalt und Präsenz an einem Nachmittag als viele staatliche Programme in Jahren. Hören Sie in unserer Sendung eine Rezension von Sadia Klepo. Natürlich hören Sie auch gute Balkanmusik. Bleiben Sie bei uns in der nächsten interessanten halben Stunde.

0: A Balkan Flair in Dagelfing. Ein Stück Heimat mitten in München. München zeigt sich am 1. Mai oft von seiner bayerisch-traditionellen Seite. Doch an der Trabrennbahn in Dagelfing herrschte dieses Jahr ein ganz anderer Rhythmus. Wer das Gelände betrat, fand sich nicht einfach nur auf einem Volksfest wieder. Er tauchte ein in ein Balkan-Durcheinander, das für viele Besucher tiefe Erinnerungen weckte. Nostalgie am Spieß, von der Kindheit ins Heute. Für viele, die in ehemaligen Jugoslawien aufgewachsen sind, ist der 1. Mai mehr als nur ein freier Tag. Es ist der Inbegriff von Gemeinschaft. Damals feierte man an Flussufer oder auf weiten Wiesen. Das Lamm am Spieß war obligatorisch, genau wie das Fußballspiel, bei dem die Frauen mitmischten und die Kinder zwischen den Großeltern herumtollten. In Dagelfing schien die Zeit für einen Moment stillzustehen oder sich im Kreis zu drehen. Zwei Ochsen am Spieß drehten sich über den Feuer, eine wahre Sensation mitten in der bayerischen Landeshauptstadt. Der vertraute Duft vom Rauch und frisch gegrillten Cevapcici lag schwer und verheißungsvoll in der Luft. Musik, Tanz und Lebensfreude. Die Atmosphäre war elektrisierend. Ein bekannter bosnischer Volkssänger brachte die Menge zum Kochen. Frauen begannen spontan zu tanzen, während die Männer mit erhobenen Händen mitsangen. Während die Erwachsenen feierten, ritten am Ende des Geländes Kinder auf Ponys, es wurde gelacht, geschrien und gespielt. Trotz der enormen Menschenmassen und der langen Schlangen an der Essenstände, bedient von hunderte bemühte junge Leuten, blieb die Stimmung gelassen. Die Sonne brannte, am Nachmittag heiser, doch das schien die Freunde nur noch zu befeuern. Ich habe mich unter die Gäste gemischt und eine Besucherin nach ihrem Eindruck gefragt. Indira Sinanovic sagte.
1: Die Frau Sinanovic, Indira ja, Sinanovic, genau, ist stimmt. Hier auch bei diesem großen Volksfest hier in Dagelfing bei Trabrennbahn. Und wir haben hier tausende Leute, nicht nur aus dem Balkanraum, sondern auch aus andere Leute,
2: Länder,
1: ich
2: hab,
1: aus
2: genau.
1: anderen Ländern. Ich habe Dunkelhäutiges gesehen,
2: ja, anderen.
1: Wie gefällt dir, Indira, diese Art der Veranstaltungen, diese Volksfeste, so auf unsere balkanesische Art?
2: Also ich finde, dass das in München heute viele grillen, privat und so, aber diese Veranstaltung hat so viele Menschen aus Balkan und andere Länder zusammen gemacht, dass das wirklich, ich bin sehr stolz, dass erstmal mein Landsmann ist, der das alles organisiert.
1: Wo kommst du her?
2: Aus Bosnien, Nordbosnien, ein kleiner Staat, heißt Odžak. Und unsere Veranstalter, Radan, der beste Fleisch in München bietet in seinem Geschäft, Radan Supermarkt, kommt auch aus meinem Staat und wir haben uns zufällig getroffen in seinem Laden und in Gespräch gekommen und seitdem sind wir fast befreundet und natürlich ohne mich diese Party zu machen geht gar nicht.
1: Warum sind solche Partys für uns wichtig? Das ist so eine andere Art als deutsche Veranstaltungen. Was ist für dich hier anderes?
2: Das andere ist für mich, dass aus Ex-Jugoslawien, vor allem die Ex-Länder, kommen Leute, die kein Gefühl haben für Nationalität oder Hautfarbe oder wir sprechen alle Deutsch, weil wir hier wohnen und leben, aber dieser Zusammenhalt von jeder Nationalität und Glaube, ich finde, das ist das Beste, was nach diesem Krieg heutzutage erleben darf.
1: Und was würdest du den Leuten sagen, die jetzt uns hören, aber die waren nicht bei Volksfest?
2: Ich bedauere für die, die irgendwo an Isar, es ist ja schön, aber das, was man hier jetzt erlebt, so viel Möglichkeit für die Kinder, gibt es Pony, gibt es irgendwelche
1: Eis essen,
2: also
1: spielen, genug Platz zum Spielen.
2: Sehr verschiedene Sorten von Fleisch, gegrillt und die Leute sind wirklich relax, wie man sagen darf. Es ist wirklich, ich werde sagen, nächstes Mal bitte nicht versäumen diese Veranstaltung.
0: Ich gehe weiter durch die Menge und komme zu einer Stelle, wo viele Menschen Fotos gemacht haben und inmitten der Hitze, wo die Sonne und das offene Feuer um die Wette strahlen, trafen wir Ivica Stanjic. Er ist der Herr über die Ochsen und sorgt unermüdlich dafür, dass das Fleisch die perfekte Kruste bekommt. Zwei ganze Ochsen mitten in München zu braten, ist ein gewaltiges Unterfangen. Wer kam auf die Idee, diese Tradition hierher zu bringen?
1: Bei Volksfest haben wir auch Ivica Stanjic getroffen hier und er hat eine Sensation hier organisiert. Um was geht es? Was Besonderes hier in München?
3: Es geht darum, dass wir alle aus Ex-Jugoslawien zusammenkommen wollen wieder und dass wir was machen, was keiner noch gemacht hat.
1: Und diese besondere Spezialität, was du heute gemacht hast für die Leute?
3: Ja, das ist unsere Tradition als Ex-Balkan, hat immer früher Ochse gebraten. Jetzt haben wir auch wieder, jetzt wollen wir auch das versuchen. So.
1: Das haben wir nur bei Oktoberfest, aber jetzt haben wir bei Balkanfest auch Ochse.
3: Genau, jetzt haben wir aber auf Jugoart.
1: Was ist Jugoart? Was würdest
3: ja,
1: du sagen?
3: Ja, wir braten auf natürliche Weise. Wir braten auf offene Feuer auf natürliche Weise und das sind viel, viel größere Ochse.
1: Das war eine große Herausforderung, weil heute sehr heiß war und du bist den ganzen Tag in Sonne und sehr heiß. Wie hast du das alles überwunden?
3: Ja, das macht man. Man kriegt immer Motivation, wenn man sieht, dass so viele Menschen kommen, dass sich alle freuen und so weiter. Das kriegt man immer Kraft.
1: Ivica, hast du wirklich gehofft, dass tausende Menschen...
3: Ja, ich habe, wo Chef Reklame immer um Werbungen gemacht hat und wie viele wir Kunden schon haben, habe ich mir gedacht, dass das Überraschung sein wird. Ja.
1: Ja, aber ich glaube, es geht nicht nur darum, dass es viel Werbung war, sondern die Leute, es gibt sehr viele Leute, sehr viele Balkanesen in München.
3: Ja, aber die hören nicht. Die hören nicht, was Radan gemacht hat, ist echt Sensation.
1: Ja,
3: wirklich. Weil keiner kommt auf die Idee. Bis jetzt habe ich keinen getroffen. Der hat schon sehr, sehr große Inspiration für sowas.
1: Ja, ja, aber du bist auch dabei gewesen von Anfang an.
3: Ja, klar, klar, klar. Wir unterstützen uns alle.
1: Ich danke dir für das Gespräch.
3: Danke Ihnen auch.

Das von uns beschriebene der Ansturm auf den Teferit in Dagelfing ist ein hochspannendes soziologisches Signal. Wer tausende Menschen trotz Inflation und politischer Verdrossenheit zusammenkommen, geht es um weit mehr als nur um Grillfleisch und Musik. Diese Signale sollen für die Münchner Stadtgesellschaft und die Lokalpolitik von Bedeutung sein. Warum die Muttersprache der Anker ist, in Zeiten von Polykrisen, Krieg, Teuerung, Zukunftsangst, suchen Menschen nach psychologischer Sicherheit. Die Muttersprache ist die Sprache der Kindheit und der Gefühle. In einer Welt, die als bedrohlich oder kalt wahrgenommen wird, bietet eine Veranstaltung auf der eigenen Sprache einen Schutzraum, in dem man sich nicht erklären und anpassen muss. Das ist auch kulturelle Selbstbehauptung. Wenn die äußere Welt unsicher wird, besinnt man sich auf die eigenen Wurzeln. Das ist kein Rückschritt, sondern ein Mechanismus zur Stressbewältigung. Dass viele in Deutschland geborene junge Leute diese Feste besuchen, ist besonders interessant. Es signalisiert, Identität ist Hybrid. Man kann perfekt Deutsch sprechen und in München Berufsleben stehen, aber dennoch das Bedürfnis nach dem Balkan Seele haben. Und noch ein wichtiger Aspekt: Gemeinschaft gegen Einsamkeit. In einer digitalisierten, oft anonymen Großstadt wie München bieten diese Massenveranstaltungen ein echtes physisches Gemeinschaftsgefühl, das vielen im deutschen Alltag fehlt. Die Lokalpolitik sollte diese Entwicklungen nicht als Parallelgesellschaft abtun, sondern als wichtige Indikatoren lesen. Die Sehnsucht nach Bezahlbarkeit und Nachbarkeit. Während viele städtische Kulturangebote oft elitär und teuer wirken, sind die Veranstaltungen der Balkan-Community wie diese von Radas Supermarkt oft niederschwellig. Es fehlt in München an Räumen für große, bezahlbare Volkskultur, die alle Generationen anspricht. Es zeigt auch Vertrauensverlust in staatliche Institutionen. Wenn Menschen massenhaft in ihre Subkultur fluchten, ist das oft eine Reaktion auf das Gefühl, von der Mehrheitspolitik nicht mehr gehört zu werden. Die Balkan-Community ist eine der großen Migrantengruppen Münchens, fühlt sich aber politisch oft unterpräsentiert oder nur als Arbeitskraft wahrgenommen. Trotz Inflation geben die Leute Geld für diese Feste aus. Das zeigt, soziale Kontakte sind ein Grundbedürfnis. Die Menschen sparen lieber am neuen Fernseher als am gemeinsamen Teferit. Die Münchner Politik sollte sich fragen, bieten wir dieser riesigen Bevölkerungsgruppe genug öffentlichen Raum oder drängen wir sie an den Stadtrand ab? Wie können wir die Energie und die Selbstorganisation dieser Community nutzen, um die allgemeine Resignation in der Stadt zu bekämpfen? Es ist ein Weckruf. Die Balkan-Community zeigt, wie man trotz Krise Lebensfreude und Zusammenhalt organisiert. Etwas, das der Gemeingesellschaft momentan ein wenig abhanden gekommen ist.

Und eine interessante Ankündigung. Unser schon bekannter Folklore-Ensemble Lazarka aus München organisiert ein internationales Highlight, ein Folklore-Festival unter dem Titel Auf dem Dorfplatz des anderen Bulgariens vom 15. bis 17. Mai im BMW Park München. Es werden über 100 Tanzgruppen und Choren dabei sein, die die bulgarische Tradition präsentieren werden. Bulgarische Folklore sind dabei, Musik, Trachten und Kultur. Das Tanzensemble Lazarka ist in München bekannt, besonders auch bei Balkantagen. Die Mitglieder dieser Gruppe sind von Anfang an bei Festival dabei. Ein Stück bulgarische Folklore auch außerhalb Bulgariens zu leben und auf die Bühne zu bringen. Mit diesem Ziel haben Belcho Stanev, Choreograf aus Varna, und einige Münchner Tanzbegeisterte schon 1991 das Tanzensemble Lazarka gegründet. Ensemble Lazarka hat im Laufe seines Bestehens das Land Bulgarien und seine Tanzkultur bei verschiedensten Veranstaltungen in München und in Deutschland repräsentiert.

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4: Die Meldungen im Überblick. Hessen, 6,1 Millionen Miete, Euro Miete für Leerstand. AKW Fessenheim, Paris genehmigt Rückbau. EU will Polizeidatenbanken für US-Behörden öffnen. Sehr weit. Generalstreik in Bolivien. Brasilien, Parlament stimmt gegen Lula. Das Land Hessen hat im Jahr 2025 rund 6,1 Millionen Euro Miete für leerstehende Immobilien gezahlt. Das geht aus der Antwort des Finanzministeriums auf eine Anfrage des fraktionslosen Landtagsabgeordneten Sascha Herr hervor.

0: Bei dem überwiegenden Teil dieser Immobilien handele es sich um eine sogenannte LEO-Objekte, also zuvor privatisierte Liegenschaften. Von 2004 bis 2006 hatte die damalige Regierung insgesamt 55 Objekte für rund 2,1 Milliarden Euro verkauft und diese anschließend für bis zu 30 Jahre zurückgemietet. Die Kosten dafür belaufen sich bis zum 31. Dezember 2025 insgesamt auf rund 2,5 Milliarden Euro.
1: Die französische Regierung hat den Rückbau des stillgelegten Atomkraftwerks Fessenheim nahe der deutschen Grenze genehmigt. Der Erlass, der dem Stromkonzern EDF den Rückbau erlaubt, wurde laut dpa-Bericht vom Sonntag im Amtsblatt veröffentlicht. Die Vorarbeiten sind nach Angaben des Konzerns weitestgehend abgeschlossen. Das Kraftwerk südlich von Freiburg war 2020 nach 42 Betriebsjahren stillgelegt worden. Der Abtransport aller Brennelemente war im September 2022 abgeschlossen worden.
0: Die EU-Kommission hat ein Rahmenabkommen mit den USA über eine Enhanced Border Security Partnership fertig verhandelt. Einen Entwurf hat die britische Bürgerrechtsorganisation Statewatch veröffentlicht. Demnach sollen US-Behörden für ihre Einreisekontrollen an Flug- und Seehäfen künftig direkten Zugriff auf nationale Polizeidatenbanken in Europa erhalten. Und das unter Bedingungen, die erheblich über das bisher Bekannte hinausgehen. Hintergrund ist eine neue US-Vorschrift aus dem Jahr 2022. Alle Teilnehmerstaaten des Visa-Waiver-Programms sollen bis Ende 2026 eine solche Grenzpartnerschaft abschließen. Diese erlaubt Staatsangehörigen aus 43 Ländern visafreie Kurzaufenthalte in den USA. Der Entwurf erlaubt zudem, Daten mit vorheriger Zustimmung der übermittelnden Behörden an Drittstaaten oder internationale Organisationen weiterzugeben. Als mögliche Empfänger kämen etwa Interpol, enge US-Verbündete wie Großbritannien oder Israel in Betracht.
1: 6 Monate nach dem Amtsantritt des neoliberalen Präsidenten Rodrigo Paz spitzt sich die politische, wirtschaftliche und soziale Krise in Bolivien zu. Mit Beginn eines unbefristeten Generalstreiks steht das Land vor einer Eskalation des sozialen Konflikts. Der mächtige Gewerkschaftsdachverband Central Obrera Boliviana, der rund 2 Millionen Beschäftigte aus Industrie, öffentlichem Dienst und Bergbau organisiert, hat am vergangenen Freitag zu landesweiten Arbeitsniederlegungen und Mobilisierungen aufgerufen. Gemeinsam mit indigenen Organisationen, Bauernverbänden, Lehrer- und Transportgewerkschaften könnte das Protestbündnis weite Teile des Landes lahmlegen. Die Arbeiter wehren sich gegen eine neoliberale Offensive der rechten Regierung. Rodrigo Paz, seit November 2025 im Amt, will Staatsbetriebe privatisieren, das Arbeitsrecht modernisieren und eine Steuerreform durchdrücken, die den Kleinhandel und die arme Bevölkerung trifft. Der Gewerkschaftsverband fordert dagegen unter anderem die Anhebung des Mindestlohns um 20%, die Erhöhung der Rente auf 100% des Durchschnittslohns, Schutz vor weiterer Privatisierung staatlicher Betriebe sowie die Rücknahme eines umstrittenen Agrargesetzes, das nach Ansicht indigener Gemeinschaften den Zugriff von Großgrundbesitzern auf Land erleichtert und kollektive Besitzrechte untergräbt.
0: Brasiliens Kongress hat ein Veto von Präsident Luiz Inácio Lula da Silva gegen ein Gesetz zur möglichen Haftverkürzung für den ultrarechten früheren Staatschef Jair Bolsonaro aufgehoben. In der Abgeordnetenkammer und im Senat wurden die erforderlichen Mehrheiten dafür deutlich erreicht. Bolsonaro verbüßt derzeit eine Haftstrafe von mehr als 27 Jahren wegen eines Putschversuchs und steht aus gesundheitlichen Gründen unter Hausarrest. Mit der neuen Regelung könnte sich seine Haftdauer um einige Jahre verkürzen. Eine konkrete Anpassung erfolgt jedoch erst nach einer Überprüfung durch den obersten Gerichtshof und nicht automatisch.
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0: Eher so Jazz, die Mai-Sendung, wieder auf Radio Lora München 92.4. Wir haben Montagabend 22 Uhr oder auch Dienstagvormittag 10 Uhr auf DAB+. Wir haben wieder eine Themensendung und ich bin erfreulicherweise nicht alleine im Studio, was ja auch vielleicht mal wirklich sehr erfreulich ist mal wieder. Und zwar ist bei mir Adrian Sieber. Adrian, hallo.
1: Hallo.
0: Adrian, der Adrian ist Komponist, mannigfaltigster, studierter Jazzgitarrist auch, studierter Komponist auch.
1: Genau, sowohl als auch.
0: Sowohl als auch.
1: Genau, ich schreibe hauptsächlich, momentan schreibe ich hauptsächlich Theatermusik, aber auch einiges für den Konzertsaal, beziehungsweise ich habe 3 Opern geschrieben und früher auch viel Filmmusik und darum soll es ja heute eigentlich hauptsächlich gehen.
0: Genau, die heutige Themensendung Filmmusik. Ich würde ja sagen, ich bezeichne mich auch gerne als Cineast, weil ich ganz gerne mal einen Film schaue. Ja, wir versuchen wieder unserem Bildungsauftrag bei Eher so Jazz gerecht zu werden, ja, und möchten was lernen über Filmmusik und natürlich auch ein bisschen kulturell vielleicht ja, was mitgeben. Wir hatten ja in der letzten Sendung, da ging es ja um den Spring Reverb, falls sich wer erinnert, also um einen Gitarreneffekt und der kommt auch häufig in der Filmmusik vor, zum Beispiel auch bei Morricone.
1: Tatsächlich?
0: Vielleicht nicht in diesem Stück, aber wir starten bei Ennio Morricone, bekannt aus verschiedensten Wildwest-Filmen, Spaghetti-Western, ein Sound, den jeder kennt und wo man gleich denkt, jetzt brauchen gleich die Colts.

0: The Good, the Bad and the Ugly von 1966 auf Radio Lora in München, 92.4 bei ESO Jazz. Ja, Adrian, jetzt als studierter Komponist, ja, der ja auch, wo man ja, ich vermute jetzt mal, ich nehme jetzt das an, in seinem Kompositionsstudium heißt es vielleicht ja auch mal, jetzt schreiben Sie doch mal Musik zu einem, zu etwas dazu. Ja.
1: Ja.
0: Und würde man da jetzt auch zum Beispiel sagen, oder man würde jetzt vielleicht sagen, der Ennio Morricone, der hat es wohl recht gut gemacht, ne? Was würde man sich da jetzt zum Beispiel rausgreifen oder könnte man sich da jetzt was abschauen?
1: Ja, also ich finde auf jeden Fall, also interessant ist ja, Ennio Morricone ist es, glaube ich, schon auch noch eine Zeit, wo die Musik auch noch im Endeffekt wahrscheinlich vor dem Film entstand. Also zumindest nicht so, man kriegt den fertigen Film und schreibt jetzt die Musik dazu, sondern einfach Themenentwicklung und so weiter. Und er hat sich, glaube ich, schon so die Musik vorgestellt, wie sie halt einfach in den Wilden Westen sozusagen passt. Und das funktioniert ja auch wunderbar. Ich meine, klar, wir kennen die Filme natürlich auch nur so mit dieser Musik. Was anderes, was ich aber bei Ennio Morricone sehr interessant finde, und deswegen finde ich es auch schön als erstes Stück, ist so ein bisschen, wir haben ja viel Filmmusik oft mit Orchester. Filmmusik kommt sehr oft aus einem rein klassischen, und was heißt aus dem rein klassischen Kontext, aber ist ja natürlich schon ursprünglich kommt, ist es sehr von Symphonik natürlich geprägt.
0: Aus der Oper?
1: Ja, weniger aus der Oper eigentlich, also sind ja schon, klar, Wagner sagt man immer, aber schon auch vor allem ja Mahler und Bruckner sind ja so große Vorbilder für die Filmmusik und jetzt auch Korngold, der dann sehr viel, hat auch zwei Opern geschrieben. Stimmt, aber hat halt auch Symphonien und so weiter, Symphonik geschrieben, bevor er dann die großen Piratenfilme machte in Amerika. Also es ist schon ein sehr klassischer Background und den höre ich eben bei Ennio Morricone eigentlich nicht so, sondern ich höre durchaus so ein bisschen eigentlich so eine Band, eher so eine kleinere Besetzung. Und das fand ich eben auch mit in Bezug so auf Jazz und so eine Combo, mit der man diese Sachen so macht, finde ich, ist bei Morricone in seinen Stücken oft der Fall. Und ich, was man auf jeden Fall sich davon abschauen kann, ist, dass er, und das ist was, was einfach im Film uns auch sicherlich die ganze Sendung durch begleiten wird, bei den Beispielen, die wir so haben, sich besondere Instrumente zu nehmen. Das ist bei Ennio Morricone jetzt beispielsweise das Pfeifen, die menschliche Stimme, wie man hier sehr gut hört. Auch natürlich die Gitarre mit Spring Reverb und diese Mariachi-Trompete, die natürlich auch gleich sowas Wilde Westen-mäßiges hat. Klar, und das sind aber eher eigentlich Einzelinstrumente. Und es gibt auch von ihm ein Stück mit Blockflöten und was auch immer. Und daraus zaubert er dann so einen Gesamtklang, der dann auch für den Film bezeichnet wird. Sei es auch die Mundharmonika, weil spielen wir das Lied vom Tod oder was auch immer.
0: Stimmt,
1: ja. Und ich glaube, das ist was für ihn, also seinem zumindest stilprägend auf jeden Fall mal ist und was man sich so abschauen kann.
0: Auch gerade natürlich die Mariachi-Trompete ist ja immer geografisch natürlich auch passend, ja. Die Nähe zu Mexiko, New Mexico, die haben wir ja auch immer.
1: Also gedreht wurden sie ja, glaube ich, in Kroatien.
0: Waren das die Karl-May-Filme?
1: Die Karl-May-Filme wurden in Kroatien gedreht. Ich habe keine Ahnung, wo die...
0: Ich hätte ja gesagt in Italien, ne, wegen den Italo-Western, aber das stimmt. Wer weiß. Okay, das war jetzt aber schon mal, ich fand das jetzt super schon mal, was ich da gleich wieder gelernt habe. Ja. Und Sie auch beim Zuhören. Instrumentierung, hier mehr die Band bei Morricone, aber wir haben ja gerade gesagt, die Klassiker, ne? Kommen aus der Klassik, die Symphonik. Vielleicht, jetzt das kann man natürlich, wir sind ja in eine Jazz-Sendung und keine Klassik-Sendung. Ne? Das heißt, ich habe jetzt eigentlich prinzipiell auch schon wieder keine Ahnung, was denn jetzt ein Symphoniker oder eine Symphonik ist. Vielleicht ist es also in einem Satz.
1: Symphonik kommt natürlich über die Symphonie und das ist im Prinzip ein Stück für Symphonieorchester. Und so ein Symphonieorchester ist halt sehr, genau wie eine Big Band, also einheitlich aufgebaut und mit Streichern, Blechbläsern, Holzbläsern, Harfe und so weiter. Und die Musik, die für Orchester geschrieben wird, würde ich mal so grundsätzlich als Symphonik bezeichnen.
0: Und die kennen ich jetzt zum Beispiel auch immer ganz, also wenn ich an Filmmusik denke, dann denke ich auch ganz oft an eben großes Orchester. Ne? gibt es ja auch oft, was weiß ich, im Gasteig oder so, dass es heißt, jetzt wird hier das Symphonieorchester spielt live zum Film dazu.
1: Genau, Herr der
0: Zum
1: Ringe.
0: Beispiel Herr der Ringe oder Harry Potter.
1: Durfte ich auch schon, Herr der Ringe durfte ich netterweise auch schon mal mitspielen.
0: Ah,
1: Hat sehr
0: cool.
1: Spaß gemacht mit den Münchner Symphonikern. Kam gerade der zweite Teil nächstes Jahr. Ostern, glaube ich, ist dann der dritte Teil in der Olympiahalle.
0: Ah, geil.
1: Genau. Nee, aber Faden verloren.
0: Fun, das macht gar nichts. Harry Potter hatten wir auch
1: Harry
0: überlegt.
1: Potter.
0: John Williams, oder?
1: Ja.
0: Wäre da der. Der hat auch Star Wars gemacht, ne? John Williams, wahrscheinlich
1: Genau.
0: da. Aber vielleicht, bevor wir weiter drüber reden, hören wir es uns an, oder? Damit wir wissen, über was wir reden. Deswegen hier auf der 92.4 jetzt Hedwigs Theme, das ist die Eule bei Harry Potter. Und ja, der hat John Williams quasi ein Stück geschrieben. Und das hören wir jetzt an.

0: Hedwigs Theme, John Williams bei ESO Jazz, auch Radio Lora München 92.4. Mein Name ist Michael Myers. Ich darf diese schöne Sendung hier gestalten. Bei mir heute Adrian Sieber, Komponist seines Zeichens und Gitarrist auch. Ja, genau. John Williams war das, Hedwigs Theme eben von Harry Potter. Hier Symphonik, das Londoner Symphonieorchester in den Abbey Roads Studios haben wir hier gehört. Und die Streichergirlanden arpeggiiert, würde ich ja jetzt sagen. Wir schießen wie Magie durch die Ohren, durch die Gehörgänge. Sehr schön. Also auch imposant, ne? Ich fand auch Dynamikunterschiede. Also es ist wirklich teilweise sehr, sehr leise, filigran und dann ist
1: Ja.
0: noch ganz bombastisch, ja, richtig symphonisch.
1: Genau, es ist eben sinfonisch und es ist wirklich halt für volles Orchester und das ganze Orchester ist ausgereizt. Unglaublich schön ist natürlich am Anfang, das ist ja also auch das, was sozusagen stilprägend für dieses Stück ist, eben dieses Thema am Anfang von der Celesta.
0: Die Celesta ist was?
1: Celesta ist im Prinzip so eine Mischung aus Klavier und Glockenspiel. Also
0: Ah.
1: Töne werden, also Stäbe werden angeschlagen und man spielt es aber mit Tasten.
0: Okay.
1: Also ist schon der Zauberflöte sehr wichtig beim Vogelhändler. Dann natürlich die Parallelstelle, wo man eben auch immer sagt, ja, Hedwig 7 klingt schon extrem nach Nussknacker.
0: Tschaikowski.
1: Genau, Tschaikowski, Tanz der Zuckerfee, das ist eben auch eine Stelle wirklich mit Celesta, und da kommen auch Streicher und so dazu. Klingt, ist aber eigentlich sehr anders, aber nur der Klang der Celesta ist schon also sehr prägend. Ich mag es auch unglaublich gerne. Ist nur immer blöd, ist nicht im ganz normalen, in der Orchesterbesetzung ganz normal drin, muss immer als Zusatzinstrument, als Zusatzspieler eingekauft werden, wenn
0: Klar,
1: man
0: kostet
1: einen
0: natürlich
1: doch
0: dann, ne?
1: kostet, dann auch eben
0: Vor
1: immer
0: allem einen guten
1: nochmal mehr.
0: Celesta-Spieler oder Spielerin, den musst du erstmal finden, oder?
1: Ja, also
0: Gibt
1: das
0: es da
1: ist.
0: Leute, die das studieren? Kann man explizit Celesta
1: Nee,
0: nehmen?
1: aber Orchesterklavier ist das quasi.
0: Okay.
1: Also es gibt halt Pianisten, die haben Klavier studiert. Es sind oftens Dirigenten, die dann als Korrepetitoren arbeiten, also Begleiter an einem Opernhaus oder sowas und die sehr gut vom Blatt spielen können und die spielen dann so Orchesterklavierzeug. Also es gibt ja auch, Klavier wird ja oft eingesetzt, auch im Orchester oder Harmonium. Was auch immer, oder aber eben auf Celesta. Genau, ich mag es auch sehr gerne, aber es ist schon, es kann passieren, aber das ist immer bei sowohl Harfe als auch Celesta, wenn man da halt dann mal einen nicht so guten Spieler erwischt, dann ist das so ein bisschen blöd. Genau, aber also John Williams ist halt natürlich der Filmkomponist, der auf jeden Fall die neue sinfonische Art der Filmmusik also extrem geprägt hat. Und da eine ganze Generation von Filmkomponisten, sei es zum Beispiel, wie sie alle heißen, James Newton Howard, Jerry Goldsmith oder später dann Howard Shore und so weiter, die alle eigentlich von diesem John Williams Klang und von der Art, Filmmusik zu schreiben, sehr geprägt sind, ist wirklich, wo weil wahrscheinlich also etliche Jahrzehnte der Filmmusik von John Williams geprägt wurden und immer noch geprägt werden. Praktisch war natürlich, dass er einfach, das ist ja oft bei Filmkomponisten, ist es oft so, dass sie einfach mitten im Regisseur berühmt und erfolgreich werden. Und da hatte der John Williams, der eben als die beiden Regisseure Steven Spielberg und George Lucas hatte, natürlich so ganz gute Karten. Und wahrscheinlich die Hälfte der Filmmusik, die man kennt, ist von John Williams, die andere Hälfte ist dann von Hans Zimmer. So ungefähr, aber zu dem kommen wir ja dann später noch. Weiß, das ist ja dann wieder so eine völlig andere Art des Umgangs mit Filmmusik oder mit Film oder wie man halt zu einem Film Musik macht, eben ist.
0: Absolut. Und John Williams hat in der WG mit George Lucas
1: Nee,
0: gewohnt.
1: nicht
0: War das
1: John
0: so?
1: Williams, Steven Spielberg hat in
0: Mist.
1: einer WG mit George Lucas
0: Ach so, und
1: gewohnt,
0: dann
1: glaube
0: hatte er
1: ich.
0: quasi,
1: Und
0: und dann haben sie sich den Komponisten geteilt.
1: genau, als der George Lucas dann eben seine Star Wars-Ideen hatte, hat halt was Spielberg gemeint, hey, ich hab da einen, der ist gut, nimm den doch.
0: Ah ja, voll.
1: War ganz praktisch für den und so ist es also eigentlich die Eben wie jetzt zum Beispiel Tim Burton, Danny Elfman zusammenhängen oder ich finde immer schön die Coen Brothers mit Carter Burwell. Gibt es da schon immer so diese, oder dann, ach, zum Beispiel später, dann Christopher Nolan heißt er mit Hans Zimmer oder sowas zum Beispiel.
0: Voll,
1: Also
0: ja.
1: immer schon so diese Zusammenarbeiten, die oft langlebig sind.
0: Man muss ja auch sagen, also der Film ohne die Musik ist ja auch nur jetzt vielleicht nicht der halbe Film, ja, aber also es gehört natürlich auch dazu und zusammen,
1: Das
0: ja, also.
1: total, aber ich muss wirklich sagen, ich habe mir das früher auch immer gedacht. Also eigentlich, hey, die Musik ist doch irgendwie, also der halbe Film und so weiter. Und dann hast du so einen Film und dann sitzt du an so einem Orchester-Soundtrack, da sitzt du ein halbes Jahr dran. Ja, der Typ, der die Ausstattung zum Beispiel macht oder das ganze Setbau, der sitzt auch ein halbes Jahr da, konstruiert die
0: Na, klar.
1: Sachen, baut die Kulissen, was auch immer. Und es gibt einfach so viel. Also es ist wirklich, Film ist eine mordsaufwendige Sache, wenn es ein guter Film ist. Und natürlich gibt es auch Filme, die ohne Musik funktionieren. Und zwar sehr gute Filme auch. Muss man schon auch sagen. Aber es ist, also ich finde schon, es ist wirklich im Film zu gleichen Teilen verschiedene. Und zum Beispiel hast du einen Film, der super Musik hat, aber wenn der dann schlecht geleuchtet ist und du halt nur die Hälfte siehst, so ungefähr. Da macht es dir auch nach 20 Minuten keinen Spaß mehr und dann gehst du raus und denkst dir, tolle Musik, aber du konntest den Film halt nicht mehr anschauen. Also
0: Ja,
1: es ist
0: klar,
1: wirklich,
0: weil du
1: es
0: gesehen
1: spielen
0: hast, ja.
1: schon einfach verschiedenste Künste und das ist das Schöne, es ist im Theater im Übrigen dasselbe, aber es spielen schon einfach verschiedene Gewerke und verschiedene Künste halt miteinander zusammen und kreieren dann eben ein, ja, ein Kunstproduktion. Ist eigentlich schön.
0: Genau, und wir hören uns auch jetzt was an von einem Kunstprodukt, wo du mit beteiligt warst. Vom einem Kurzfilm, ja, quasi ein Kurzkunstprodukt, könnte man sagen. Der The Astronauts nennt sich
1: Astronaut.
0: der Kurzfilm. Ich habe ihn lustigerweise gesehen vor, weiß nicht, wann ist der rausgekommen? Vor 15 Jahren?
1: Ja,
0: Oder
1: so
0: sowas?
1: 2012, glaube ich,
0: Ja, da
1: 13 Jahren.
0: wir kannten uns noch nicht.
1: Nee.
0: Ich war auf YouTube unterwegs und habe den Film gesehen. Und jetzt darf ich hier den Komponisten der Musik bei mir im Studio begrüßen. Front Seat of the Planet von Adrian Sieber vom Kurzfilm Astronauts.

0: Frontseat of the Planet, Adrian Sieber komponiert, das Prager Symphoniker
1: Genau,
0: haben es gespielt.
1: das City of Prague
0: City
1: Orchester
0: of Prague
1: heißt,
0: Orchester.
1: genau, hat es eingespielt. Und das war sehr schön, weil ich eigentlich, Prag ist ja eine wunderschöne Stadt. Und wir haben eigentlich damals die Session deswegen gemacht, um zu testen, wie gut es mit dem Orchester funktioniert, um für den größeren Spielfilm, der dann daraufhin geplant war, quasi den ganzen Spielfilm mit dem Orchester zu machen, was wir dann auch gemacht haben. Es war unglaublich schön. Aber genau, da hört man im Prinzip auch, also was ich ganz interessant eigentlich dran finde, ist am Anfang, es ist ja so eine Geschichte von so Leuten, die eigentlich halt in der, ja, halt in der Pampa irgendwo in Amerika leben, ihre Farm haben und der eine glaubt halt immer an Außerirdische und dann kommt aber im Endeffekt ein FBI-Einsatz. Es ist ziemlich prall, aber es war sozusagen die Kreuzung von dem Farmerleben und das habe ich dann eben auch mit der Gitarre und so ein bisschen so westernmäßig quasi so ganz wenig gemacht und dann eben auch als quasi anderes Element eben das symphonische Element, das dann reinkommt. Aber das Lustige war, wir haben dann extra, und das, weil ich da am Anfang gesagt hatte, als große Vorbilder Mahler und Bruckner, also wer zum Beispiel Bruckner kennt, wird gleich am Anfang eine Stelle, also wenn eigentlich das Orchester so zum ersten Mal richtig reinkommt, ist eine Stelle, die klingt wirklich sehr nach Bruckner. Wollten wir auch, also es ist ganz bewusst, also es gibt jetzt, genauso gibt es bei Bruckner nicht, aber es ist total zitiert, also wie quasi Bruckner so einen Höhepunkt aufschreiben würde. Und das Lustige war eigentlich in der Session, also man steht halt dann da drin, erzählt auf Deutsch und hat eine Dolmetscherin drin. Und das ist ja das Interessante, also das habe ich auch erst, musste ich erstmal so kennenlernen, grundsätzlich, wenn man neue Musik schreibt, also vor allem als Student, zeitgenössische Musik, dann ist es natürlich eine Musik, die keine Sau kennt und wo die Leute auch nicht so richtig wissen, wie sie es eigentlich spielen sollen. Also oft, bis man überhaupt an den Punkt kommt, dass man sagt, okay, das ist jetzt eigentlich, die Leute verstehen die Musik, die sie eigentlich spielen, da ist das Konzert meistens schon vorbei, weil halt neue Musik, freitonale, komplexe Musik ein bisschen schwieriger ist. Und das ist dann auch so bei Filmmusik, die spielen das ja dann, also das muss ja möglichst schnell alles produziert
0: Wegen
1: werden, weil
0: Kosten,
1: es
0: ne?
1: kostet
0: Genau.
1: einfach alles sehr viel Geld
0: Ja.
1: und ist dann aber auch, natürlich ist die Musik nicht so aufwendig. Und dann war es irgendwie so lustig, dann sind die an diese Stelle gekommen und irgendwie, also richtig toll klang sie nicht. Und dann habe ich quasi als Anweisung gegeben, der Dolmetscherin quasi, also, dass diese Stelle, die sieht nicht nur wie Bruckner aus, also kann man schon auch wirklich spielen, wie wenn man Bruckner spielen würde. Und dann hat sie nur irgendwas mit Brucknerdanski gesagt. Und dann war einfach im nächsten Take die Stelle aber hundertprozentig da und hat wirklich genauso geklungen, wie sie klingen sollte, weil eben die Klangvorstellung auch, und ich meine, also ein Hornist oder ein Blechbläser weiß einfach, wie er Bruckner spielt, was er
0: Das spielt
1: natürlich
0: mal
1: von
0: laut
1: mir nicht weiß.
0: quasi, oder?
1: Ja, laut, aber es ist auch so eine Soundsache, es ist eine Ästhetikfrage, wie spielst du ein Sforzato, wie machst du ein Crescendo und sowas, also es ist einfach
0: Brucknerski.
1: Bruckner-Danzky eben. Genau.
0: Perfekt. Ja, sehr schön. Genau. Vielleicht auch passend jetzt zumindest inhaltlich von den vom Film her, Außerirdische und Außerplanetares zur nächsten Filmmusik, die wir uns anhören wollten, nämlich den Herrn Zimmer mit seiner Interstellarität, also aus dem Film Interstellar was.
1: Wir wollten aber was von Inception anhören und das hat
0: Ah,
1: jetzt
0: Inception.
1: weniger,
0: Habe ich das verwechselt gerade?
1: ja.
0: Tatsache, dann machen wir Inception, ja. Mein Fehler. Naja, auch wir bei Radio Lora München 92.4 eher so Jazz machen manchmal Fehler. Aber das macht ja nichts. Und jetzt hören wir Dream is Collapsing von Hans Zimmer vom Inception Soundtrack.
1: Inception, ja.

0: Huiuiui, Hans Zimmer liegt unten auf seinem Moog-Synthesizer. Unten drin? Nee.
1: Der, glaube ich, den größten,
0: Den
1: den,
0: größten.
1: ja.
0: Hey, ich habe nur einmal eine Rezension, glaube ich, zu einer Filmmusik von Hans Zimmer gelesen, wo jemand gesagt hat, Hans Zimmer ist auf den Tasten seines Moog, also klingt, als wäre Hans Zimmer auf den Tasten seines Moog Sub Fetty eingeschlafen. Das war, glaube ich, bei Interstellar ein Kommentar, den ich mal gelesen hatte.
1: Interstellar nicht hauptsächlich Orgelmusik?
0: Ja,
1: Aber da kann man auch
0: das
1: natürlich,
0: ist,
1: kann man auch.
0: kann man auch schön tief. Und da, ich habe auch mal ein Interview mit Hans Zimmer gesehen, das fand ich eigentlich auch sehr lustig, wo er erzählt, dass sie die Musik für eine Szene, ich weiß jetzt nicht mehr, welchen Film das war, ich glaube bei Interstellar, hab ich mal, gemacht hatten eben und an den Regisseur geschickt hatten und der zurückgemeldet hatte, ja, eigentlich ganz gut, aber warum ist denn in der Mitte ein 2 Minuten Loch? Hat er gesagt, da haben sie sich wieder angehört, da ist ja kein Loch, da ist dieser sehr tiefe Ton. Und es kam wohl raus, dass die Boxen zu klein waren, auf denen es gegengehört wurden. Ja, die hatten nicht die Range nach unten.
1: Verstehe.
0: Ja, auch ganz
1: Genau,
0: witzig.
1: da sind wir aber bei einer Sache eigentlich, wo du es jetzt sagst, das Sound. Also ich glaube bei Hans Zimmer, es ist eine grundsätzlich andere Art des Verständnisses von Filmmusik. Also man muss dazu sagen, ich finde, das ist auch sehr klar hörbar. Hans Zimmer kommt eher aus der Popmusik, also und zwar vom formalen Charakter her. Hans Zimmer denkt wesentlich weniger Großformatik, also als sehr in quasi, ja, eher finde ich schon so ein bisschen in diesen typischen Strophe-Refrain-Sachen. Und zum Beispiel, oder in dem Stück zum Beispiel haben wir zwei Teile, die beides eine extreme Steigerung sind. Also die erste Hälfte, diese eine Steigerung ist eigentlich immer dasselbe und dann kommt das andere in einem etwas anderen Tempo auch permanent wiederholt. Und es ist einer, deswegen habe ich das Stück auch ausgewählt, das ist einer der ganz großen oder eine der Dinge, die Hans Zimmer auf jeden Fall am besten kann, immer diese Steigerung, immer noch eins draufzusetzen und noch eins fetter zu bekommen. Und die andere Sache ist aber die, also neben dem im Prinzip eher von so quasi viertaktigen Strukturen, achttaktigen Strukturen, sowas auszugehen, ist diese Geschichte wirklich vom Sound. Also Hans Zimmer, der sehr früh angefangen, Orchester zu samplen, also hat er quasi auch da.
0: Ist der auch jünger jetzt zum Beispiel als der
1: Ja,
0: John Williams?
1: ich würde sagen, der müsste gut 30 Jahre jünger sein als John Williams. Und genau, der
0: Da
1: ist
0: hat
1: halt
0: sich die
1: eher
0: Technik natürlich auch weiterentwickelt in der Zeit.
1: das
0: Das ist
1: schon.
0: ja immer ein
1: Aber
0: Zusammenspiel, ja, aus
1: einerseits
0: verschiedensten
1: das.
0: Faktoren.
1: Es ist aber schon auch so, dass er einfach nicht aus diesem klassischen, also John Williams hat halt einfach Klavier studiert und Komposition studiert an der Juilliard School. Der Hans Zimmer hat halt hat in Frankfurt in Bands gespielt, so ungefähr. Also nee, es ist einfach
0: Ungefähr.
1: wirklich was ganz was anderes von der Ausbildung her. Und aber was ich sagen wollte, er hat eben früh dann angefangen, Orchester zu samplen und das ist auch eher so sein Klang und das eigentliche Orchester und wo er wirklich viel über Orchestrierung und dann auch dementsprechend über Technik geht, hat Hans Zimmer eigentlich jetzt nicht so interessiert, glaube ich. Und er hat auf eine ganz andere Weise angefangen, auch einen Orchestersound zu kreieren, der auch für ihn, also er ist da auf jeden Fall stilbildend damit. Und es kommen zum Beispiel fast keine Holzbläser bei Hans Zimmer vor. Also Holzbläser kommen nur dahingehend vor, wenn mal eine Oboe oder eine Klarinette eine Sololinie zum Beispiel hat. Aber jetzt beispielsweise ein Fagott zu instrumentieren, weil man das Fagott in einem Orchester hat, das würde Hans Zimmer überhaupt nicht machen. Dann nimmt er lieber ein Synthi, mit dem er das Zeug eh unten andickt, wo es dann insgesamt fetter wird. Und das ist die Sache, was sich in den letzten Jahren sehr entwickelt hat, ist, dass halt dieser Sound von Hans Zimmer sehr gut bei Actionfilmen zusammen mit dem Sounddesign und dem Schnitt funktioniert, weil es einfach sehr exakt wird, sehr genau wird, sehr fett wird, sich damit einfach sehr gut durchsetzt und die eigentliche quasi eher kunstvoll instrumentierte Filmmusik, wie sie eben John Williams geprägt hat, eigentlich immer eher so jetzt ein bisschen in den Hintergrund gerät. Aber es kommt natürlich auch auf die Filme an.
0: Vielleicht noch, also noch Hätte ich gerne noch einen Kommentar deinerseits quasi dazu. Jetzt ist auch in meiner Beobachtung raus, auch haben wir jetzt bei Hans Zimmer auch nicht mehr so diese Themen. Also so, ich erinnere mich jetzt quasi an meinen Musikunterricht in der Schule. Da hat man gelernt, ja, jeder Charakter kriegt ein Thema, jetzt vielleicht auch wie in der Oper, ne? Oder
1: Ja klar, das ist ja Wagner Leitmotivtechnik.
0: genau, okay, Leitmotivtechnik. Ja, und so hätten wir es ja bei John Williams jetzt gerade auch noch gehabt mit dem Hedwigs Thema, also das Thema von Hedwig, oder auch, weiß nicht, jedes Mal, wenn der Darth Vader auftritt bei Star Wars, ne, da kommt da bum, bum, bum, bidi, bidi, da kommt der Imperial March, so.
1: Ja.
0: Damit auch alle gleich wissen, was los ist. Das haben wir jetzt nicht mehr bei Hans Zimmer,
1: Na,
0: oder?
1: das möchte ich mir jetzt eigentlich nicht so unterstellen, weil es gibt schon, also ich bin kein Hans-Zimmer-Spezialist, weil es ist nicht meine, also meine Art der Filmmusikästhetik, aber er hat schon auf jeden Fall auch Themen. Das ist jetzt eher bei Inception, da sind auch Themen da, aber die eher über dieses Repetitionsding geschehen. Aber nee, er hat schon auf jeden Fall auch Themen, die man auch dann wirklich gut kennt. Ich meine, auch Fluch der Karibik oder sowas sind ja
0: Ja,
1: total
0: stimmt, ja.
1: Leitmotive. Wobei die natürlich auch, den ersten Fluch der Karibik hat ja auch wer anders gemacht, aber Hans Zimmer arbeitet ja eh, das ist ja eh eine Firma. Also der hat ja einige Komponisten, die die ganze Zeit Themen produzieren, er auch. Und dann guckt man halt, was passt so,
0: Ja.
1: sozusagen. Und dann kann es auch sein, dass jemand anders den Film zu Ende arbeitet und so. Also es ist so ein bisschen eine andere Idee. Also es ist auch einfach sehr eine Produktionsfirma. Genau, aber also das hat er schon, aber was ich eigentlich sagen wollte, und das war so lustig, dieses Inception, dieses eigentlich kein wirkliches Thema mehr zu haben, auch wenn man jetzt zum Beispiel den Soundtrack von Batman hört, ist auch nicht so richtig, also nicht so viele Themen. Das war aber eine Zeit, das war dann unglaublich in, und immer wenn man Filme bekommen hat, konnte man sicher sein, dass die Hälfte der Szenen mit Musik von Inception unterlegt war. Und das ist ja immer so, also das nennt sich Temp-Tracks, also dass halt die Szenen mit Musik unterlegt werden und auf eine Fremdmusik geschnitten werden.
0: Der heißt so oft, man braucht so ein Tempo, damit man so ein Schnitttempo hat, ne? Oder
1: Genau,
0: ist es
1: das
0: so
1: ist
0: ein
1: auch vollkommen
0: so?
1: logisch, und aber es ist halt wahnsinnig nervig, weil ich weiß, zum Beispiel beim Film, den ich mal gemacht habe, da war eben auch natürlich am Anfang Inception unterlegt. Und dann habe ich mein erstes Layout zu dem Film, und das ist ja, man gibt das ja dann immer ab, das spielt man jetzt nicht mehr am Klavier vor oder sowas, sondern man gibt ja quasi eine vorproduzierte halt mit, als MIDI-Layout nennt sich das immer, halt eine computerproduzierte Version davon, die natürlich lang nicht so gut klingt, wie wenn es dann ein Orchester aufgenommen hat oder wenn es Hans Zimmer produziert hat, das könnte man
0: Ja,
1: auch sagen,
0: ja.
1: aber jedenfalls, genau, gebe ich das ab, und dann kommt so die, kommt halt die Rückmeldung, ja, ey, also eigentlich gefällt es mir total gut, und das passt auch total gut. Das passt ja super vom Schnitt, aber weißt du, so irgendwie so die Stimmung, die jetzt so in Inception ist, also genau dieses Gefühl, das sich da so einstellt, das kriege ich da jetzt nicht so. Dann sitzt man so da und versucht irgendwie zu erklären, dass da gerade eine Million-Dollar-Produktion halt drunter liegt, während man selber gerade so das erste MIDI-Layout abgegeben
0: Da
1: hat,
0: könnte man
1: ist dann
0: vielleicht
1: schon
0: auch
1: teilweise ein bisschen schwierig.
0: zurück sagen, ja, also es ist halt so, wenn ich den Film ansehe, ich habe jetzt auch nicht so ein Christopher Nolan-Feeling, so ein
1: Ja.
0: ganz
1: Nee,
0: so.
1: natürlich nicht. Aber es ist halt dann, es ist lustig, dann brauchen die Regisseure meistens so 2, 3 Wochen, bis sie sich an diese Temp-Tracks gewöhnt haben, an den Klang, dass das halt einfach mal grundsätzlich nicht so toll klingt, und dann läuft auch wieder alles.
0: Eine Gewöhnungssache, ja klar.
1: Ja.
0: Ja, das ist eh noch ein auch spannendes
1: Werbung.
0: Thema, das Business. Ne? Wie funktioniert dieses Business? Da könnte man vielleicht auch noch ein bisschen drüber sprechen. Und ich denke mir vor allem jetzt, Batman,
1: Batman.
0: Arkham City, die Stadt, in der das Geld regiert. So habe ich mir
1: Gotham.
0: das zum gedacht. Gotham.
1: Gotham.
0: Gotham, aber Arkham ist auch.
1: Nee, Ark.
0: Arkham Asylum gibt es auch.
1: Ich dachte,
0: Das.
1: Batman ist nur Gotham City.
0: Ach, vielleicht ist Arkham ein Stadtteil von Gotham City. Kann das
1: Das
0: sein?
1: kann natürlich sein, das weiß ich jetzt nicht genau.
0: Der Joker ist aus dem Arkham Asylum. Glaube ich.
1: Ach, nee, das ist doch dann dieses viel spätere, aber egal.
0: Egal, wir driften ab in unserem Halbwissen. Genau, wir hören jetzt einmal kurz einen Jingle für unseren Förderverein bei Radio Loder München. Denn wir sind hier auf Ihre Mithilfe angewiesen, dass wir weiter so hochqualitativen Content produzieren können hier. Und genau, Dann geht's weiter mit der Sendung. Viel Spaß bei ESO Jazz auf Radio LoRa München 92.4.
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0: Tim Burtons Batman-Theme. Von wem?
1: Danny Elfman.
0: Danny Elfman?
1: Elfman, ja, genau.
0: Elfman, ah. Ja, den. Ich hatte den jetzt nicht so auf dem Schirm.
1: Ist mit so mein Lieblingskomponist, also vor allem in dieser, genau in dieser Phase mit Batman davor, Beetlejuice und was es dann noch so alles gibt, hat halt zu fast jedem Tim Burton-Film die Musik gemacht, aber auch zu vielen anderen. Ist aber auch eher, kommt auch durchaus so aus dem Band-Kontext eigentlich, hat aber so experimentellere Bands auch gehabt. Aber auch wenn man hier das Stück jetzt gehört hat, eigentlich auch nur zwei Themen, mehr oder weniger, die so verschränkt waren. Einmal in langsam, einmal in schnell. Also tja, da, da, da, da, und ja, eigentlich so relativ ähnlich und das aber halt sehr kunstvoll orchestriert, wobei man dazu auch sagen muss, ich habe es nie genau, also ich weiß einfach nicht, wie viel orchestrieren in dem Falle die Komponisten wirklich selbst und in, also wie viel macht es ein anderer Orchestrator oder ein Orchestrationsteam, denn in Amerika ist der Orchestrator, das reicht von einfach Notenmaterial herstellen bis hin zu man bekommt ein Thema einfach nur am Klavier und orchestriert es fürs gesamte Orchester. Also da ist sozusagen alles möglich. Man weiß das nie so genau, wie viel macht der Komponist selber. Und gerade bei Danny Elfman, finde ich, gibt es sehr große, also in den einzelnen Soundtracks, große Unterschiede in der Qualität der Orchestration, was zum Beispiel bei John Williams nie vorkommt. John Williams hast du wirklich jeden Takt perfekt durchorchestriert. Aber das ist natürlich immer auch die Frage, wie schnell muss es gehen und so weiter. Aber jedenfalls in dieser Phase der Danny Elfman-Musik fand ich wirklich, dass sie extrem toll, weil nämlich auch kunstvoll und sehr von der neuen Musik geprägt instrumentiert war. Wenn wir da vielleicht jetzt nochmal den anderen Track hören wollen.
0: Gerne den Roof Fight.
1: Genau.
0: Der einen Kampf auf dem Dach
1: vermutlich
0: in einem Actionfilm quasi unterstreicht oder ja, begleitet, kann man das so sagen? Genau, hören Sie zusammen mit uns, mit Adrian Sieber und mir, Michael Myers, bei eher so Jazz, keinen Jazz, sondern einen Faustkampf auf einem Dach.

0: Danny Elf, Elfman, wieder
1: Elfman.
0: Elf?
1: Wie Elf.
0: Wie Elf, gut.
1: Ja.
0: Sehr schön. Genau, der Rooffight.
1: Genau, man hat wahrscheinlich gehört, wann der Superheld Batman kam und aufgeräumt hat. Genau.
0: Da-da-ba-ba-ba.
1: Genau. Was ich toll daran finde, ist einfach die verschiedene Instrumentenauswahl, also eben präpariertes Klavier. Also das heißt, dass man irgendwelche Dinge auf die Saiten legt, damit es schnarrt oder halt anders klingt als ein anderes normales Klavier. Dann auch verschiedenstes Schlaginstrumente, Marimbaphon hört man auch drin. Und aber auch diese insgesamt sehr, diesen sehr experimentellen Umgang mit dem Orchester, also was sie so spielen, das sind im Prinzip, deswegen finde ich auch, weil wir bei einer Jazz-Sendung sind, dass durchaus ein Jazz-Gedanke eigentlich dabei ist, weil es quasi fast quasi improvisiert klingt oder beziehungsweise halt über so einen Klang, über so eine Klangfelder-Komposition. Also du hast halt im Prinzip geht, also du hast halt verschiedene Klangräume, also Skalen, die du halt benutzt und hast halt dieses eine Tonfeld, machst dann die Rückung aufs nächste. Also eigentlich ein bisschen so wie im Prinzip eine modale Komposition. Kann man eigentlich so. Nee, wirklich. Also so funktioniert es halt. Genau, und das finde ich an dem Stück sehr schön. Genau, und das, was ich da auch schön finde, ist, wenn man so hört, und da gibt es natürlich andere Filme, wo es noch viel extremer ist, aber zum Beispiel da, wie eigentlich dann doch auch wirklich neue Musik, also klingt, finde ich wirklich auch sehr zeitgenössisch, einfach in dem Film funktionieren. Genau wie im Musiktheater ist das dasselbe. Also Leute, wo Leute im Konzertsaal sich das nicht anhören würden oder auch im Radio eigentlich nicht anhören wollten, im Film einfach zu der passenden Szene funktioniert es natürlich und kann man es auch gern hören und quasi ertragen,
0: Also wirklich jetzt bei
1: sozusagen.
0: dem Stück auch wirklich ganz deutlich eigentlich diese fast schon Zweiteilung, ne, in diesem, ich weiß nicht, wie soll man es bezeichnen, halt dieser, also wo ich mir gut so, was weiß ich, stolpernde Personen auf einem Dach auch vorstellen kann, ja, jetzt von
1: Ja.
0: der ganzen Soundkonstruktion her. Und dann eben der Moment, wo der Batman auftaucht und halt wieder das große Thema
1: Ja.
0: bombastisch klassisch kommt.
1: Genau.
0: Ne? Klar, wenn wir jetzt so. Also hätte man jetzt nie gesagt, oh, das ist aber ein schönes Stück, ja. So. Das würde man wahrscheinlich nicht
1: Wahrscheinlich.
0: sagen, ja.
1: Wahrscheinlich, ja.
0: Das. Nee, cool. Und Danny Elfman auch, ne, der Fun Fact noch, hat auch Simpsons Thema geschrieben.
1: Genau,
0: Das kennen natürlich fast
1: Desperate
0: alle.
1: Housewives, glaube ich
0: Desperate
1: auch.
0: Housewives,
1: Aber das habe
0: oh,
1: ich nie
0: ja.
1: gesehen. Aber
0: Ich kurz mal, ja.
1: ja, ich glaube, da ist auch das Thema von Danny Elfman. Genau, aber vor allem das Simpsons-Thema. Und man weiß dann nie, ob man eher als die ersten Töne des Simpsons oder Maria von Bernstein hört, was ja quasi ein Zitat ist.
0: Ach so, ja.
1: Ja.
0: Wieder was gelernt, ne? Die Bildung bei Radio Loder München 924, eher so Jazz. Ja, jetzt ist ein bisschen die Frage, in welche Richtung wollen wir weiterschauen? Wir haben ja noch verschiedenste Ideen. Könnten auch mal, ich würde machen, hören wir noch mal was von mir an. Was ich mitgebracht habe, ich habe ja auch ein bisschen was mitgebracht und dann Angelo Badalamenti.
1: Kenne ich gar nicht.
0: Kennst du gar nicht? Du kennst aber bestimmt einen Regisseur, mit dem der Angelo viel zusammengearbeitet hat, nämlich David Lynch. Und
1: Selbstverständlich.
0: vermutlich auch Twin Peaks. Genau, Twin Peaks aus den 80ern. Ja, eine Mystery-Serie, die da im ja, Nordamerika spielt, in der im Wald recht viel. Und ja, die ist recht mysteriös, diese. Und wir hören jetzt Audreys Theme. Audrey, die Tochter eines Hotelbesitzers im mysteriösen Kleinstädtchen Twin Peaks. Und dann sprechen wir drüber.

0: Audreys Theme vom Twin Peaks Soundtrack. So, was sagt jetzt der Filmkomponist bei mir im Raum
1: Tolles
0: zur
1: Stück, tolle
0: Arbeit?
1: Stimmung. Vor allem ist mal schön, weil es mal wirklich quasi Jazz-Elemente, also viel Jazz-Elemente hat mit dem Walking Bass und auch dem etwas swingenden Schlagzeug darunter. Auch ein bisschen Improvisation. Aber das Tolle ist halt auch da, wie wir es ja jetzt schon in viel Filmmusik hier gehört haben, es entsteht halt einfach eine Stimmung, eine ganz klare Atmosphäre, die jetzt hier halt eher eine etwas spooky Atmosphäre oder wie kann man sagen, halt, also etwas Mystery, unheimlich sozusagen, ist aber auch nicht zu sehr, also irgendwie was man jetzt nicht so genau verorten kann, wo eigentlich jetzt so das Unbehagen herkommt. Und das ist, glaube ich, das Tolle an dem Track.
0: Genau, und deswegen glaube ich, passt da auch so gut zur Serie, weil diese ganze Serie Twin Peaks eigentlich so abläuft, dass man sich nicht sicher ist, ob es unbehaglich ist und falls ja, warum.
1: Ja.
0: Und genau das hat dieses Stück nämlich auch. Ja, genau, darum habe ich das jetzt bei Sie hier ausgewählt. Finde ich
1: Sehr
0: super.
1: schön.
0: Der hat auch noch ganz andere schöne Stücke geschrieben für die Twin Peaks-Serie, Angelo Badalamento.
1: Ich habe die
0: Kann ich sehr
1: Serie nie
0: empfehlen.
1: gesehen. Das ging irgendwie an mir vorbei, wie vieles ja an mir vorbeigeht
0: Ja, man hat ja
1: oder
0: auch
1: weit
0: nur,
1: ging.
0: ja, man hat ja auch nur 24 Stunden am Tag.
1: Eben.
0: Und schlafen sollte man auch.
1: Eben, das stimmt. Wann wurde die denn gedreht eigentlich? Also die erste Staffel?
0: In den 80er Jahren.
1: Schon, gell?
0: Ja, der Agent Dale Cooper. Ja, das ist der Protagonist, der Polizist.
1: Ist schon.
0: Und jetzt machen wir es gleich so. Jetzt bleiben wir nochmal bei zwei Themen, die wir jetzt gerade haben, nämlich Polizei. Und machen wir gleich drei draus. Polizei, Fernsehen, beginnend Fernsehserie eigentlich, die 80er Jahre oder späten 80er und Jazzmusik und Filmmusik.
1: Also hören wir jetzt Columbo Soundtracks.
0: Ja, fast dieselbe Richtung. Wir hören, glaube ich, sag mal, ich behaupte immer quasi, es gibt zwei Phänomene der späten oder frühen 90er Jahre, späten 80er, gut, ich bin sehr spät in den 80ern geboren, ne? Das heißt so, sagen wir mal, die frühen 90er Jahre haben mich durchaus, vermute ich, auch mal geprägt als Kind, ne? So Kindheitsprägungen. Und das eine ist, was den Humor angeht und das andere, was die Musik angeht. Was den Humor angeht, ist es die Familie Feuchtgruber, Willi Astor und die Nackte Kanone. Und die hat mich nämlich auch der Musik deswegen geprägt.

0: The Naked Gun Theme, mein Lieblingslied. Könnte man sagen, nee, sagen wir nicht. Ja, Ira Newborn hat es geschrieben, hat anscheinend auch selbst mitgespielt in den Naked Gun Filmen. Da gab es ja viele Gastauftritte. Keine klassische Filmmusik, aber ist halt der Titeltrack. Ja?
1: Wobei, das ist schon auch, also dieses wirklich Big Band-Jazz-mäßige Titelthema, wie es ja auch gerne gerade in Serien verwendet wird oder auch in Shows oder
0: stimmt,
1: sowas.
0: ja,
1: Das
0: genau.
1: ist schon eigentlich sehr gängig. Die Musik innerhalb des Filmes ist dann oft viel weniger Jazz geprägt oder vor allem viel weniger Big Band geprägt. Aber so ein quasi so ein knackiges Big Band-Thema ist gerade in dieser Zeit auch 70er Jahre. Wie sind das mit Starsky und Hutch und so Zeug? Ich glaube, ja, das ist schon so eher in so eine Richtung. Also ich weiß auch nicht genau, aber also es wurde schon sehr gerne so verwendet, macht halt was her und hat halt einen extremen Wiedererkennungswert.
0: Eine andere Funktion natürlich auch,
1: Genau.
0: ja. Dass
1: Auf jeden
0: du,
1: Fall.
0: genau, da geht es darum, dass man es hört und weiß, jetzt kommt die Show, die ich jeden Dienstag um 19.30 Uhr anschaue.
1: Genau.
0: Oder 7:30 p.m. Pacific Time.
1: Ja. Und wie war das bei Nackte Kanone? War quasi erst gar kein Film, sondern war davor eine Serie?
0: Police Squad, ja, nannte es sich. Aber es war, glaube ich, nicht besonders lang, die Serie. Und es hat sich, ich sag mal so, vom Serieninhalt zum Film hat sich auch nicht viel geändert. Ja, es ist weiterhin klamaukig und halt.
1: War es aber auch mit dem Darsteller, also mit Leslie Nielsen?
0: Ja, Leslie Nielsen auch. Einer der, ich sage mal, für mich ja einer der größten Schauspieler aller Zeiten. Ja, also. Man könnte vielleicht
1: auf jeden Fall super.
0: Einseitig begabt, könnten manche auch sagen. Aber halt so lustig. Es gibt weniger, was ich lustig finde. Lustiger finde.
1: Ja, es ist schon auf jeden Fall sehr lustig. Gibt ja auch dann, also gerade so 70er, 80er auch Serien, so auch ganz andere Art der Filmmusik natürlich jetzt ja auch immer noch. Also zum Beispiel haben wir jetzt, glaube ich, kein Beispiel, aber wirklich rein mit Synthesizer gemachte Musik. Wenn man so an Harold Faltermeyer denkt,
0: Oh,
1: Top Gun
0: Faltermeier, ja,
1: und
0: genau.
1: sowas. So diese Geschichten.
0: Oder John Carpenter.
1: Ja.
0: Halloween. Die
1: Ja.
0: Horrorabteilung, ne, wo dann ja wirklich auch der Synthesizer auch ganz viel
1: Genau. Also
0: verwendet
1: das gibt
0: wird.
1: es natürlich auch alles. Also wir haben uns ja schon eher so auf die handgemachte Musik, glaube ich, also so eher in die Richtung geguckt. Aber darf man auch nicht vergessen, dass es da auch eine
0: Nee,
1: ganze Menge gab.
0: also ich sag mal so, das ist ja auch jetzt, ist ja auch nicht so, dass wir hier einen Vollständigkeitsanspruch haben, gell, oder sonst was, sondern man sieht natürlich, wo man hinkommt. Vielleicht noch eine nette Anekdote zu John Carpenter, der ja berühmt, also ne, der die Halloween-Filme vertont hat. Und es gibt zum Beispiel eine französische Band, relativ in den 2010ern, ich sag mal, nischenmäßig bekannt geworden, nämlich Carpenter Brut. Machen Synthesizer, Synthwave eigentlich, also quasi eine Mischung aus Metal und Synthie, 80er-Jahre-Sound. Und der Name quasi bezieht sich eben explizit auf John Carpenter und Brut, wie der Beton Brut oder der Brutalismus im Französischen, ne? Die reine Form des John Carpenter-Musiks.
1: Verstehe.
0: Und ja, die machen quasi im Endeffekt auch, die machen quasi Horrorfilm-Soundtrack, ohne dass sie den Film dazu haben.
1: Also auch die hätten den Preis gewinnen können.
0: Letztes Jahr.
1: Ja.
0: Ja, stimmt, ja. Es gab ja letztes Jahr den Preis für das, also bei den eher so Jazz Awards, die wir ja jährlich verleihen bei eher so Jazz, nachdem es die Sendung jetzt auch schon über ein Jahr gibt, kann man die jetzt auch regelmäßig verleihen. Genau, gab es letztes Jahr den Preis unter anderem für das beste Album oder für die beste Filmmusik für einen fiktiven Film. Der ging 2024 an Uncle Acid and the Deadbeats.
1: Für
0: Genau.
1: einen italienischen.
0: Ja, die hatten einen italienischen Film noir aus den 60er Jahren
1: Genau.
0: vertont, der nicht existiert.
1: Sehr schön.
0: Super. Also es ist wirklich toll, was die Leute machen. Also es finde ich einfach schön, wenn man sich mit Musik beschäftigt, egal in welcher Form, was es nicht alles gibt. Zum Beispiel weitere gute Polizeiserien mit auch toller Musik. Fargo. Oder ist es eine Polizeiserie, aber auch wieder eine amerikanische Serie? Und basierend auf einem Film jetzt in diesem Fall, jetzt können wir uns überlegen, ob wir erst über die Filmmusik oder über die Serienmusik sprechen wollen.
1: Erstmal über die Serienmusik, weil wir noch
0: Erstmal über
1: bei
0: die
1: der
0: Serie.
1: Serie sind.
0: Gut, dann fange ich da mal an. Fargo, mittlerweile die fünfte Staffel draußen, basierend auf dem Film eben Fargo von den Coen Brothers. Und für die quasi Serie, die immer, das sind immer so, was sind so 8 Folgen, immer eine Stunde, immer in Minnesota spielend eben zu verschiedenen Jahrzehnten. Genau, und für diese Serie hat Jeff Russo die Musik gemacht, der ja wohl auch Filmkomponist ist oder Serienkomponist, ja, Komponist auf alle Fälle. Und der hat teils auch einen etwas anderen Ansatz, das Bild zu vertonen oder da meiner Meinung oder ja, da, ich sag mal, was beizutragen oder dieses, wie du es vorher genannt hast, das Gewerk der Musik zu bedienen, dass da dieses Gesamtkunstwerk gute Serie rauskommt. Genau. Und wir hören jetzt hier ein Stück von Jeff Russo, das nennt sich Ranch and Numbers. Das ist quasi sozusagen das Thema. Wir haben hier wieder charakterbezogene Themen, verwendet er auch, quasi klassisch dann, kann man sagen. Nämlich für die zwei Auftragskiller, Mr. Ranch und Mr. Numbers. Genau, und das hören wir jetzt mal an. Und dann, ja, schauen wir mal, was wir dazu weiter elaborieren. Hören Sie auf Radio Lora München 924 bei Eher so Jazz, Ranch and Numbers.

0: Jeff Russo spielt Ranch and Numbers auf der 92.4. Der spielt selbst Schlagzeug und hat es komponiert. Kann man hier von einer Komposition sprechen, Adrian? Jetzt mal die Frage. Was ist eine Komposition?
1: Puh, ist es ein bisschen schwierig. Was ist eine Komposition? Also, und kann man davon sprechen? Naja, es ist auf jeden Fall natürlich schon ein Stück, das genau für einen dazu passenden Inhalt also geschrieben ist. Also hat eine bestimmte Länge, hat eine Anzahl von Takte, hat eine Dramaturgie, wie es überlegt ist. Aber andererseits kann man auch sagen, hey, ist ja nur ein Drumbeat. Drei Akkorde hintereinander sind auch drei Akkorde. Hans Zimmer hat auch eine viertaktige Wiederholung, die sich immer ein bisschen steigert. Jetzt ist es natürlich auch noch ein Beat, den er bestimmt nicht erfunden hat. Also, das ist ja ein relativ gängiger, oder also nicht, es ist nicht der Billie Jean, Michael Jackson Beat, aber halt jetzt schon auch kein total abgefahrener Beat. Deswegen, ich weiß es nicht. Das ist bei angewandter Musik, was ist dann wirklich Komposition, so ein bisschen, finde ich, ein bisschen schwierig zu beantworten. Also, aber ich finde schon, also ich meine, wenn ich jetzt eine Melodie auf der Gitarre zu was dazu spiele, dann ist das ja vielleicht auch in einer Tonart und die Melodie gab es dann sicherlich auch irgendwo anders schon mal, weil ich meine, so, also.
0: Die Töne sind begrenzt, ne?
1: Genau, die Töne sind begrenzt und was ist dann wirklich neu? Was ist eine Wiederholung? Wo geht die Komposition? Wo geht die los? Wo hört die Reproduktion auf? Also es ist schon schwierig und deswegen finde ich, das kann man jetzt nicht so eindeutig beantworten, weil das sowas natürlich schon auch ein bisschen ein Grenzbeispiel ist. Und wenn jetzt zum Beispiel der Musiker, der diesen Beat auf einer Platte 3 Jahre früher hatte, jetzt zum Beispiel klagen würde, dass er bei ihm den Beat geklaut hat. Ich weiß nicht, was dabei

0: Diese How Am I Funny Szene, vielleicht kennen die manche. Und da spielt im Hintergrund ein Jazz-Trio. Und das ist das Joy Disco Trio.
1: Und was spielen Sie da im Hintergrund?
0: Jazz. Vielleicht nicht genau dieses Stück, aber
1: Aber vielleicht auch genau dieses Stück.
0: vielleicht auch genau dieses Stück. Eine der, meiner Meinung nach, die am fettest swingende, wie sagt man, Orgeltrio. Das am besten swingende Trio überhaupt, Joey Francesco. Genießen Sie es zum Abschluss und schalten Sie wieder ein bei eher so Jazz auf Radio Lora München 92.4. Vielen Dank, Adrian.
1: Gerne.
0: Auf Wiederschauen.

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Hallo und einen schönen Abend zum LoRa Montagsmagazin am 4. Mai 2026. Der 1. Mai ist ohne Zweifel der höchste Feiertag der ArbeiterInnenbewegung. Seit nunmehr 136 Jahren wird er als einer der wenigen säkularen Feiertage quasi weltweit begangen. Als Kampftag der Arbeiterklasse hatte ihn die Zweite Internationale 1889 in Paris ausgerufen. Sie nahm damit Bezug auf den 1. Mai drei Tage zuvor in Chicago,

0: an dem Polizisten mehrere Arbeiter erschossen hatten, die für den 8-Stunden-Tag demonstrierten.
1: Und deshalb gilt auch in diesem Jahr: Wir Gewerkschaften haben lange für den 8-Stunden-Tag gekämpft und wir lassen ihn uns nicht einfach kampflos wegnehmen. Genauso wenig wie den 1. Mai. Denn dieser Feiertag ist nicht einfach überflüssig. Er ist dringend notwendig als Tag für Arbeitnehmerinnenrechte, als Tag für soziale Gerechtigkeit.
0: Sagt Simone Burger, die Vorsitzende des DGB München, auf der Maikundgebung am Münchner Marienplatz. Sie ging in ihrer Rede unter anderem ein auf die Überlegungen seitens der Arbeitgeber und der Union, den 1. Mai als Feiertag abzuschaffen. Beiträge zum 1. Mai hören Sie nach den Nachrichten in unserem Magazin. An weiteren Themen haben wir für Sie Islamisten, Tuareg und die Militärregierung, die Situation Mali. Das abenteuerliche Leben des mysteriösen Weltautors, ein Abend über B. Traven oder B. Traven, sowie damit kein Gras über die Geschichte wächst. Kommenden Sonntag gibt's die alljährliche Lesung zum Gedenken an die Bücherverbrennung 1933. Und damit wünschen wir Ihnen ein interessantes LoRa-Magazin.
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4: Ja, und nachträglich wollen wir Sie noch begrüßen.
0: Wir.
4: Tina Baginski
0: und Robert Valentin Hofmann.
4: Ja, und jetzt kommen wir zum Kastner. Am kommenden Sonntag, den 10. Mai, wird auf dem Königsplatz vor der Antikensammlung wie jedes Jahr die öffentliche Gedenkveranstaltung München liest aus verbrannten Büchern stattfinden. Zum ersten Mal beteiligt sich auch die Ludwig-Maximilians-Universität. Der designierte Oberbürgermeister Dominik Krause schaut vorbei und wird selbst lesen. Die Veranstaltung beginnt um 10 Uhr mit der Kunstaktion Brandfleck. Der Künstler Wolfram Kastner wird wie jedes Jahr einen Brandfleck in den Rasen des Königsplatzes brennen, damit kein Gras über die Geschichte wächst. Mit Wolfram Kastner sprachen wir vorab über die Aktion. Zuerst wollten wir wissen, inwiefern sie sich von den vorhergegangenen unterscheidet.
5: Naja, es läuft ungefähr so wie in den vergangenen Jahren, aber es kommt etwas hinzu. Nämlich, es ist noch immerhin schon fast 30 Jahren gelungen, dass die Universität, die LMU, die Ludwig-Maximilians-Universität, als Veranstalter und Unterstützer mit dabei ist. Das war die letzten Jahrzehnte nicht möglich, aber mit dem neuen Präsidium ist offenbar eine neue Zeit angebrochen und das Verständnis, dass man das machen sollte, weil ja 1933 die LMU zusammen mit der Technischen Universität, Hochschule hieß sie damals, gemeinsam das organisiert haben, die Bücher zu verbrennen. Und das waren eben nicht nur die Nazis, sondern es waren die Akademiker, die also konservativ und reaktionär und antipazifistisch und militär und so weiter waren. Und das ist also jetzt doch eine erfreuliche Geschichte, dass die erstmals mit dabei ist.
6: Die TU war ja schon länger dabei.
5: Die TU ist schon seit 2 Jahren dabei. Und da haben sich auch inzwischen einige Professoren, ich glaube 8 Professoren, angemeldet zu lesen. Und ich hoffe, dass das auch weiter in der Universität bekannt wird und in Zukunft auch ganz viele junge Leute lesen.
6: Kannst du noch mal kurz sagen, weshalb sich diese Universitäten so lange gesträubt haben?
5: Naja, das ist etwas seltsam. Der vormalige Präsident meinte, dass die Universität ja nur am Rande damit zu tun gehabt habe. Das ist also den Tatsachen zuwider. Und als ich ihn dann darüber aufklärte, dass die Einladung schickte von 1933, meinte er, die Universität würde ja eine Geschwister-Scholl-Vorlesung einmal im Jahre machen und damit wäre das Thema abgehandelt und genügend berücksichtigt. Das ist natürlich nicht der Fall, weil es damit was ganz anderes geht. Aber und das ist, ja, und die TU hatte dann eine Zeit lang einen Menschen,

0: habe, dass ein Grund für die Zentralmacht, die jetzt so schwach erscheint nach diesem 25. April, besteht in einem Riesenkampf innerhalb der Armee. Also ich habe einen Artikel gefunden über eine afghanische Zeitschrift, die sagt, es hat dort seit Monaten interne Kämpfe gegeben von Clans, von herrschaftswilligen Generälen. Es hat einen Kampf gegeben, der so weit geführt ist, dass innerhalb der Regierung der eine Minister einen Teil der Truppen weggesperrt hat von einem anderen Minister und umgekehrt. Am 12. April hat es eine Kommandoaktion gegeben, wo einige befreit worden sind. Man weiß gar nicht, wer das Kommando angeführt hat, aber alles intern von der Armee. Und daraufhin hat die Regierung, soweit sie überhaupt noch als Regierung fungiert, einen Teil der Generäle ins Gefängnis gesteckt. Also es ist, man kann sagen, ein Clankrieg innerhalb des Sicherheitsapparates. Auch die Armee ist sich nicht ganz grün mit der Nationalgarde. Das sind also verschiedene Generäle, die verschiedenen Ethnien angehören und die da um Einfluss sich kümmern. Und der Vorwurf eigentlich der Bevölkerung vor allen Dingen ist, dass die Armee nicht kampffähig war, als dieser Generalangriff am 25. April von den vorhin genannten beiden Organisationen erfolgt ist. Also ein ziemlich zersplittertes Gebilde. Es ist schwer zu sagen, ob es der Staat zerfällt. Die Gefahr ist durchaus da, aber im Moment sieht es noch nicht so aus, weil die Armee natürlich ihre Macht nicht aus der Hand gibt und versucht, ihre internen Querelen zu regeln. Aber ob das auf Dauer gut geht, ist es sehr schwierig vorauszusagen.
1: Dann gibt es ja auf der anderen Seite noch dieses Bündnis der Militärdiktaturen von Mali, von Niger und von Burkina Faso. Haben die was damit zu reden?
0: Von denen ist wohl nirgends die Rede, auch in der französischen Presse, die meistens gerade in dem Monde hat, eine sehr gute Afrika-Abteilung über solche Sachen berichten würde, ist nichts gesagt. Ich vermute mal, dass Niger und Burkina Faso zutiefst beunruhigt sind, denn die haben ja ein Dreiergebündnis gebildet. Die sind ja aus der Westafrikanischen Wirtschaftsunion ausgestiegen. Die haben ja auch versucht, eine eigene Armee aufzustellen, weil sie das Problem der Terroristen auf eigenem Staatsgebiet alle drei haben. Die halten im Moment ganz still. Aus deren Hauptstädte ist bisher nicht eine einzige Stellungnahme erfolgt. Die einzigen, das haben die Franzosen, die Russen haben was gesagt. Und natürlich hat Guterres von der UNO gesagt. Und auch die EU ist beunruhigt, weil das ja natürlich auch Sicherheitsinteressen der NATO betrifft. Und die Amerikaner waren ja ganz dick da unten drin. Die haben dann keinen Stützpunkt, aber einen Horchposten. Die haben auch aufgerufen, dass da unten Frieden zu herrschen. Aber ich glaube, die Amerikaner haben im Moment kein Interesse, in irgendeiner Weise sich zu engagieren. Also von diesem Dreierbündnis im Moment sind noch keine Truppen geschickt worden zur Verstärkung. Hätte man ja erwarten können, weil die ein Militärbündnis geschlossen haben, die drei Länder, dass die anderen beiden ihrem Bruderstaat sozusagen zu Hilfe eilen. Das ist nicht erfolgt.
2: Soweit Christoph Steinbrink mit seiner Einschätzung zu Mali.
3: Und das war das Magazin. An der Technik begleitet sie auch noch für die weiteren Stunden Wolfgang Ulbricht. Dank dir, Wolfgang. Verantwortlich war Walter Heindl und wir verabschieden uns für heute und wünschen Ihnen einen interessanten Abend bei München, bei Lora München.

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5: Bienvenides und herzlich willkommen zum Onda Info, durch das euch heute Markus hört. In Peru wurde am Wochenende gewählt, unter ziemlich chaotischen Umständen. Das Ergebnis wollen wir für euch einordnen. Dazu haben wir mit unserem Autor Steffen Heinzelmann gesprochen. Den größten Teil der Sendung über wird es aber utopisch. Nach Jahrzehnten des Neoliberalismus und dem zunehmenden Rückzug des Staates aus so vielen Lebensbereichen schauen wir auf ein Projekt, das Menschen das Leben zumindest ein bisschen erleichtern will. Wir beginnen aber mit dem Nachrichtenüberblick, den diesmal Darius beigesteuert hat.
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7: Der argentinische Kongress hat eine umstrittene Gesetzesänderung verabschiedet, die den Bergbau in Gletscherregionen erleichtern soll. Die Reform löst das fortschrittliche Gesetz zum Schutz der Gletscher aus dem Jahr 2010 ab. Der Druck seitens der Bergbauunternehmen, das Gletschergesetz zu ändern, besteht schon seit Jahren. Auch die Provinzen, in denen diese Tätigkeit in Gletschergebieten stattfinden könnte, unterstützen die Initiative. Die Reform wurde bereits im Februar vom Senat verabschiedet. Die nun erfolgte Zustimmung der Abgeordnetenkammer war die letzte große Hürde. BefürworterInnen begrüßen die Reform als entwicklungsfördernd, UmweltschützerInnen warnen hingegen vor der Gefährdung lebenswichtiger Süßwasserquellen.